0: Im Konflikt mit Kuba hat sich US-Außenminister Rubio in Bezug auf eine friedliche Einigung zurückhaltend geäußert. Zwar bevorzuge die Regierung in Washington eine Verhandlungslösung, sagte Rubio. Angesichts der aktuellen Führung in Havanna sei die Wahrscheinlichkeit dafür jedoch gering. US-Präsident Trump strebt einen Machtwechsel in dem Karibikstaat an, der seit der Revolution von 1959 kommunistisch regiert wird. Am Mittwoch erhoben die USA Mordanklage gegen den früheren kubanischen Präsidenten Raúl Castro. Dem 94-Jährigen wird vorgeworfen, als ehemaliger Verteidigungsminister vor 30 Jahren den Abschuss zweier Zivilflugzeuge mitverantwortet zu haben. Die Regierung in Havanna bezeichnete die Anklage als Heuchelei und verwies dabei auf die US-Angriffe auf mutmaßliche Drogenboote. Die Tötungen von 200 Menschen seien gemäß Völkerrecht als außergerichtliche Hinrichtungen einzustufen. Auch China und Russland kritisierten die US-Anklage gegen Castro. Die Drohungen gegen Kuba seien nicht hinnehmbar, hieß es in Peking und Moskau. Fußball-Bundesligist Wolfsburg und Zweitligist Paderborn haben sich im Relegationshinspiel 0:0 getrennt. Die Entscheidung, wer von beiden Clubs in der kommenden Saison in der höchsten deutschen Spielklasse spielen darf, fällt im Rückspiel am kommenden Montag in Paderborn. Das Wetter. In der Nacht im Norden und Nordosten wolkig, aber meist niederschlagsfrei, vereinzelt Nebel. Sonst überwiegend gering bewölkt oder klar. Tiefstwerte 11 bis 5 Grad. Am Tage in der Nordosthälfte trocken bei einigen Quellwolken, gegen Abend auflösend. Im übrigen Land viel Sonne. Höchsttemperaturen im Norden und Osten 21 bis 26, sonst 24 bis 29 Grad mit den höchsten Werten am Oberrhein. Und am morgigen Samstag im Norden und Nordwesten heiter bis wolkig, vereinzelt Schauer möglich. In den anderen Landesteilen vielfach sonnig und trocken. Erwärmung auf 26 bis 32 Grad, an der See kühler. Das waren die Nachrichten.
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2: Mit Olga Hochweiß. Hallo und willkommen zu einer Verbeugung vor Janka Rupkina, einer großen Stimme der bulgarischen Musik. Die Folklore-Sängerin ist Anfang April im Alter von 87 Jahren in Sofia gestorben. Und wir hören erstmal eines ihrer bekanntesten Lieder, quasi ihre musikalische Visitenkarte, Kalimanko, Denko Mari Hubava, interpretiert 1989 bei einem Auftritt in der Hamburger Gnadenkirche.

Bianca Rupkina, die große bulgarische Folklore-Sängerin, ist vergangenen Monat im Alter von 87 Jahren in Sofia gestorben. Über 300 Lieder hat sie in ihrer langen Karriere aufgenommen, speziell die Volkslieder aus der Strancha-Region in Südostbulgarien, dem antiken Thrakien. Der bulgarische Rundfunk hat ihr zu Ehren einen Querschnitt ihrer Kunst zugänglich gemacht. Den hören Sie in dieser Stunde. Bianca Rupkina war eine prägende Stimme der bulgarischen Volksmusik. Gesungen hat sie in unterschiedlichen Ensembles, etwa auch als Begründerin des Trios Bulgarka. Geboren 1938 in einem Dorf der Provinz Burgas in Bogdanovo, lernte sie vor allem von ihrer Großmutter das Volksliedrepertoire kennen. Eigentlich war sie als Krankenschwester ausgebildet, sie folgte aber bald ihrem Herzen und schloss sich dann 1961 dem Rundfunkchor des bulgarischen Rundfunks an, wo sie bald, und zwar für lange 30 Jahre, eine der zentralen Solistinnen wurde. Mitte der 70er, kurze Zeit nachdem sie einen Flugzeugabsturz überlebt hatte, gründete sie eben das erwähnte Trio Bulgarka und sorgte für internationale Begeisterung quer durch alle Genres. George Harrison von den Beatles gehörte zu ihren Bewunderern. Sie arbeitete aber auch mit Prince und mit Kate Bush zusammen. Auch bei dem Grammy-gekrönten Album des Ensembles Le Mystère des Voix Bulgares, Volume 2, hatte sie ihren Anteil. Hier ein kleiner Querschnitt ihres Werks, zusammengestellt, wie gesagt, vom bulgarischen Rundfunk.

Janka Rupkina, Anfang April diesen Jahres die bulgarische Sängerin, verstorben. Ihr zu Ehren war das ein Zusammenschnitt des bulgarischen Rundfunks. Sie widme ihre Gesangskunst, Zitat, dem Namen, der Musik und dem Land Bulgarien. 64 Jahre umfasst ihre Karriere und ihr Erbe inspiriert auch nachfolgende Generationen bis heute, auch jenseits ihres Heimatlands, wenn man etwa an die finnische Sängerin Emi Kujanpe denkt. Und damit kommen wir zu einem ungarischen Ensemble, das allerdings in seiner Grundhaltung grenzüberschreitend klingt. Jazz, Folk, Westafrika, Brasilien, Hip-Hop, elektronische Sounds, all das inspiriert die Band Abasse, deren Kopf der in Berlin ansässige Keyboarder und Produzent Sobolcs Bogner ist, studierter Jazzpianist. Abasse ist ein Wort aus der Yoruba-Sprache. Es bedeutet Gemeinschaft und Zusammenarbeit und das wird hier musikalisch umgesetzt. In den kommenden 70 Minuten hören Sie den Euroradio-Mitschnitt von Abasses Programm Folktales from Eastern Europe mit zwei fantastischen Sängerinnen aus der ungarischen Folkszene. Bis zu den Nachrichten daraus erstmal zwei Instrumentalstücke. Mit dabei der weltberühmte Zimbalspieler Jenő Liszt. Am Anfang aber ein Titel von István Grenzo. Das wiederum ist eine Figur der aktuellen ungarischen Jazz-Avantgarde-Szene in Budapest. Sein Stück lautet Mador Sterető, Vogelliebhaber. Gleich danach eine Neuinterpretation des Stücks Shadow of Dogs and People, mehr als 50 Jahre alt und komponiert von der tschechischen Jazz-Ikone Jiří Stivín.

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1: Drei Uhr, die Nachrichten. US-Präsident Trump hat die Entsendung von 5000 zusätzlichen Soldaten nach Polen angekündigt. Er begründete seine Entscheidung in seinem Online-Dienst mit einem guten Verhältnis zu Polens rechtskonservativen Präsidenten Nawrocki. Weitere Details zur geplanten Verlegung nannte Trump nicht. Die Ankündigung fällt in eine Zeit wachsender Besorgnis über die Verlässlichkeit der USA als NATO-Partner, etwa durch kurzfristige Kurswechsel und teils widersprüchliche Äußerungen. So hatte Washington unter anderem den Abzug von 5000 US-Soldaten aus Deutschland angeordnet, was auch als Reaktion auf eine kurz zuvor von Bundeskanzler Merz geäußerte Kritik an Trumps Vorgehen im Irankrieg gewertet worden war. Zudem hatte es inzwischen relativierte Berichte gegeben, wonach die USA die Entsendung einer Kampfbrigade nach Polen stoppen wollte. Bundesfinanzminister Klingbeil bewertet den Vorschlag von Unionsfraktionschef Spahn positiv, alle Subventionen um den gleichen Prozentsatz zu kürzen. Er sei offen für das Thema und habe das der Unionsseite auch mitgeteilt, sagte der SPD-Co-Vorsitzende dem Podcast Machtwechsel. Somit schließe er nicht aus, dass am Ende zumindest in Teilbereichen auch die sogenannte Rasenmähermethode angewendet werden könne. Spahn hatte sich für eine Kürzung sämtlicher Subventionen sowie Steuervergünstigungen um pauschal 5% ausgesprochen. Aus seiner Sicht habe ein solcher Schritt eine höhere Akzeptanz, als sich durch jede einzelne Subvention durchzuarbeiten. Damit könne man die geplanten Entlastungen bei der Einkommensteuer gegenfinanzieren, die jährlich mindestens 10 Milliarden Euro betragen müssten. Bundespräsident Steinmeier hat an die Regierungskoalition appelliert, sich bei ihren Reformbemühungen auf die Innen- und Wirtschaftspolitik sowie den Sozialstaat zu konzentrieren. Bislang sei es nicht gelungen, Reformen in einem großen Paket zusammenzuführen, das die Öffentlichkeit überzeuge, wird das deutsche Staatsoberhaupt in einer von seiner Sprecherin auf X veröffentlichten Mitteilung zitiert. Dieses Land sei reformfähig und die Menschen wüssten, dass es Veränderung brauche. Gleichzeitig hätten sie auch Angst davor. Damit habe jede Politik umzugehen, betonte der Bundespräsident und fügte hinzu, jeder Reformschritt werde von Skepsis begleitet. Das liege auch an der politischen Kommunikation in sozialen Medien. Die Demokratie brauche aber die Zwischentöne zwischen Schwarz und Weiß und die Ruhe, Ideen in einem großen Paket zu entwickeln. Russland und sein Verbündeter Belarus haben zum Abschluss eines dreitägigen Manövers nuklear bestückbare Raketen getestet. Eine russische Interkontinentalrakete sei aus dem Norden des Landes auf ein Zielgebiet auf der fernöstlichen Halbinsel Kamtschatka abgefeuert worden, teilte das Verteidigungsministerium in Moskau mit. Die Staatschefs Putin und Lukaschenko hätten das Manöver am Bildschirm verfolgt. Nach Angaben des Verteidigungsministeriums in Minsk erklärte Putin, der Einsatz von Atomwaffen sei das letzte Mittel. Lukaschenko sagte der staatlichen belarussischen Nachrichtenagentur Belta zufolge, sein Land werde sich nicht in den Ukraine-Krieg hineinziehen lassen. Im Falle eines Angriffs würden sich aber beide Länder gemeinsam verteidigen. An den Übungen in Russland und dem Nachbarland nahmen rund 64.000 Soldaten teil. Bei russischen Luftangriffen in der Region Donetsk sind 4 Zivilisten getötet worden. Wie die regionale Staatsanwaltschaft mitteilte, kamen 3 Männer durch den Abwurf einer Gleitbombe ums Leben. Außerdem sei ein Mensch getötet worden, als sein Auto von einer Drohne getroffen wurde. Darüber hinaus seien 5 weitere Menschen verletzt worden. Russland greift die Ukraine seit mehr als 4 Jahren an. Fußball-Bundesligist Wolfsburg und Zweitligist Paderborn haben sich im Relegationshinspiel 0:0 getrennt. Das Rückspiel findet am Montag in Paderborn statt. Das Wetter. In der Nacht im Norden und Nordosten wolkig, aber meist niederschlagsfrei, vereinzelt Nebel. Sonst überwiegend gering bewölkt oder klar. Tiefstwerte 11 bis 5 Grad. Am Tage in der Nordosthälfte trocken bei einigen Quellwolken, gegen Abend auflösend. Im übrigen Land viel Sonne. Höchsttemperaturen im Norden und Osten 21 bis 26, sonst 24 bis 29 Grad. Und die weiteren Aussichten: am morgigen Samstag im Norden und Nordwesten heiter bis wolkig, vereinzelt Schauer möglich. In den anderen Landesteilen vielfach sonnig und trocken. Erwärmung auf 26 bis 32 Grad, an der See kühler. Das waren die Nachrichten.
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2: Weiter mit Olga Hochweiß und auch weiter mit dem Konzertmitschnitt Folk Tales from Eastern Europe mit dem Kollektiv Abasse. Das Wort bedeutet in der Yoruba-Sprache Zusammenhalt. Im Folgenden hören wir es nicht mehr rein instrumental, sondern mit zwei fantastischen Sängerinnen, Hanga Kasse aus Transsilvanien und die ungarische Sängerin Monika Michura, bekannt aus der legendären Roma-Band Ando Drom. Kopf der Band Abasse ist der Keyboarder und Komponist Szabolcs Bogner. Er hat an der Liszt-Akademie in Budapest Jazz-Piano studiert, aber als seine eigentliche Schule betrachtet er Brasilien. Sein Debütalbum La Roya von 2020 ist voller Yoruba-Rhythmen und Samba. Fürs zweite Album Awakening 2024 zog es ihn nach Berlin. Aus seiner Heimatstadt Budapest nun Teil 2 des Konzerts mit den Folktales from Eastern Europe, das trotz des ein oder anderen traditionellen ungarischen Titels weit in den hispanischen Raum greift. Jetzt erstmal mit einem Vokalstück Alquivira, komponiert von der spanischen Romnica Dolores Montoya Rodriguez. Ihr Titel heißt Alquivira.

Aber sie waren das aus Ungarn mit dem Programm Folktales from Eastern Europe. Am 1. März fand das Konzert im House of Music in Budapest statt. Gespielt und gesungen haben Szabolcs Bognár Keyboards, Monika Micsura Gesang, Hanga Borbala Kasho Gesang, Robert Kerenvi Flöten, Fanisa Halblas Instrumente, Ferenc Kovács Trompete, Geige, Gesang, András Koroknai Moog Bass, Bassgitarre, Electronics, Ernő Hock, Bassgitarre, Kontrabass, Jenő Lisztes Cimbal und Tamás Sirjak Drums. Bis zu den Nachrichten noch die Zugabe von Abbasi, Home.

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1: Vier Uhr, die Nachrichten. Bundesfinanzminister Klingbeil bewertet den Vorschlag von Unionsfraktionschef Spahn positiv, alle Subventionen um den gleichen Prozentsatz zu kürzen. Er sei offen für das Thema und habe das der Unionsseite auch mitgeteilt, sagte der SPD-Co-Vorsitzende dem Podcast Machtwechsel. Somit schließe er nicht aus, dass am Ende zumindest in Teilbereichen auch die sogenannte Rasenmähermethode angewendet werden könne. Spahn hatte sich für eine Kürzung sämtlicher Subventionen sowie Steuervergünstigungen um pauschal 5% ausgesprochen. Aus seiner Sicht habe ein solcher Schritt eine höhere Akzeptanz, als sich durch jede einzelne Subvention durchzuarbeiten. Damit könne man die geplanten Entlastungen bei der Einkommensteuer gegenfinanzieren, die jährlich mindestens 10 Milliarden Euro betragen müssten. Die Bundesvereinigung der Deutschen Arbeitgeberverbände spricht sich dafür aus, die Leistungen in der Pflege künftig an die allgemeine Lebenserwartung zu koppeln. Präsident Dulger sagte dem Redaktionsnetzwerk Deutschland, nötig sei dafür ein verbindlicher Nachhaltigkeitsmechanismus, der sich an der demografischen Entwicklung orientiere. Zudem sollten die Leistungen stärker auf diejenigen konzentriert werden, die besonders lange und intensiv auf Hilfe angewiesen seien. Darüber hinaus forderte der Arbeitgeberpräsident, versicherungsfremde Leistungen aus Steuermitteln zu finanzieren, statt sie den Beitragszahlern aufzubürden. In diesem Sinne brauche die Pflegeversicherung eine strukturelle Neuordnung, meinte Dulger. In Deutschland werden die zu entrichtenden Beiträge sowohl von den Beschäftigten als auch von Arbeitgebern bezahlt. In der Türkei hat die größte Oppositionspartei CHP Einspruch gegen die Absetzung ihres Parteichefs Özel eingelegt. Man habe Beschwerde beim obersten Gerichtshof eingereicht, sagte Özel am späten Abend in Ankara. Seine Partei werde sich zudem an die Wahlbehörde wenden, die ihrer Ansicht nach eigentlich für das Thema zuständig sei. Die vorherige Entscheidung des Gerichts in Ankara nannte Özel unrechtmäßig sowie politisch motiviert und sprach von einem schwarzen Tag für die Demokratie. Die Richter hatten seine Absetzung gestern mit Unregelmäßigkeiten bei einem Parteitag begründet, auf dem Özel 2023 zum CHP-Vorsitzenden gewählt worden war. Zuvor hatte ein Gericht in erster Instanz entschieden, dass die Vorwürfe unbegründet seien. Auch andere Oppositionsparteien übten Kritik an dem gestrigen Urteil und warnten vor einem Schaden für Republik und Demokratie. US-Präsident Trump hat die Entsendung von 5000 zusätzlichen Soldaten nach Polen angekündigt. Er begründete seine Entscheidung in seinem Online-Dienst mit einem guten Verhältnis zu Polens rechtskonservativen Präsidenten Nawrocki. Weitere Details zur geplanten Verlegung nannte Trump nicht. Die Ankündigung fällt in eine Zeit wachsender Besorgnis über die Verlässlichkeit der USA als NATO-Partner, etwa durch kurzfristige Kurswechsel und teils widersprüchliche Äußerungen. So hatte Washington unter anderem den Abzug von 5000 US-Soldaten aus Deutschland angeordnet, was auch als Reaktion auf eine kurz zuvor von Bundeskanzler Merz geäußerte Kritik an Trumps Vorgehen im Irankrieg gewertet worden war. Zudem gab es inzwischen relativierte Berichte, wonach die USA die Entsendung einer Kampfbrigade nach Polen stoppen wollten. Wegen des Verdachts auf gefälschte Visa hat es Razzien in Hessen und Niedersachsen gegeben. Rund 220 Bundespolizisten durchsuchten in beiden Bundesländern mehrere Objekte. Wie die Staatsanwaltschaft Weiden mitteilte, ging es um den Verdacht der gewerbsmäßigen Einschleusung von Ausländern, der Visaerschleichung sowie der Urkundenfälschung. Im Fokus der Ermittlungen steht eine mutmaßlich international agierende Gruppe. Sie soll für Arbeitssuchende aus Usbekistan Kurzzeitvisa unrechtmäßig beschafft haben. Die Ermittler stellten Mobiltelefone, Notebooks sowie mutmaßlich gefälschte Pässe und Führerscheine sicher. Das Wetter. In der Nordosthälfte trocken bei einigen Quellwolken, gegen Abend auflösend. Im übrigen Land viel Sonne. Höchsttemperaturen im Norden und Osten 21 bis 26 Grad, sonst 24 bis 29 Grad mit den höchsten Werten am Oberrhein. Morgen im Norden und Nordwesten heiter bis wolkig, vereinzelt Schauer möglich. In den anderen Landesteilen vielfach sonnig und trocken. Erwärmung auf 26 bis 32 Grad, an der See kühler. Das waren die Nachrichten.
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2: Guten Morgen zur vierten und letzten Stunde, weiterhin mit Olga Hochweiß. Jetzt erstmal mit einem Geburtstagsgruß an Susana Baca, die Ikone der afroperuanischen Musik, aber auch Musikethnologin und Kulturpolitikerin. Ihren 82. Geburtstag feiert sie am Wochenende. Hier hören wir sie mit dem traditionellen Stück Banalivio Sancudito.

Massa, das Titelstück des neuen Albums von Fatoumata Diawara. Das hat sie zusammen mit dem französischen Popmusiker Mathieu Chédid alias M aufgenommen, was natürlich stilistische Spuren hinterlassen hat. Und doch sorgt diese erdige, warme Stimme für einen ganz authentischen Fatoumata Diawara Sound. Sie selbst bezeichnet das Album Massa als ihr bisher persönlichstes. Es sei zum einen die Hommage an den verstorbenen Vater, in dessen Tanzgruppe sie schon als Kind aufgetreten war. Aber es geht auch um die Auseinandersetzung mit Mutterschaft und mit den multiplen Krisen in unserer Welt. Hier ein zweiter Titel, Mogo, Fatoumata Diawara mit dem neuen Album Massa.

Amul Solo vom Album Aduna, was Leben bedeutet. Und das ist das neue Album von Cheikh Ibra Fahm. Der Multiinstrumentalist kommt aus dem Senegal und hat dort 6 Jahre im berühmten Orchestre Baobab gesungen, dort seine Liebe zu den afrikanischen Sounds gefunden, Sprachen wie Wolof und Bambara. Und zwar nach einer Karriere, die davor vor allem von westlichem Afropop geprägt war. Und ein bisschen, denke ich, ist das auch immer noch zu hören. Auf diesem neuen Album Aduna geht es um Spiritualität, Migration, um Liebe und den Mut zur Veränderung eigener Lebensumstände. Das Album wurde auf La Réunion aufgenommen, aber auch im Senegal, in Frankreich und Kanada. Also ein sehr internationaler Sound, der Afropop verbindet mit Soul und traditionellen Musikstilen Westafrikas. Hier nochmal ein zweiter Titel von diesem Album Aduna mit Cheikh Ibra Fahm, das Eröffnungsstück des Albums Gnombolo.

Mahalia Jackson, nicht nur eine der bedeutendsten Künstlerinnen der US-amerikanischen Musik, des Gospels, des Spirituals, sie war auch eine große Figur der Bürgerrechtsbewegung. Mehr als 50 Jahre liegt ihr Tod zurück, 1972 war das, und nun erscheint ein nagelneues Album, das ihr Tribut zollt, von überraschender Seite, nämlich vom Kronos Quartett, dem Streichquartett ebenfalls aus den USA. Glorious Mahalia heißt das Album und es versammelt einerseits instrumentale Annäherungen an die große Sängerin, wie etwa zu diesem eben gehörten Originaltitel God Shall Wipe All Tears Away in einer Instrumentalfassung des Streichquartetts. Aber auch Spoken Word kommt vor, etwa Erinnerungen wie Mahalia Jackson an der Seite von Martin Luther King bei der großen Demonstration am Lincoln Memorial in Washington 1963 stand und damals Martin Luther King daran erinnerte, die Botschaft mit den Worten Tell them about the Dream, Martin, nicht zu vergessen, was er dann auch tat in seiner berühmten Rede. Der Kopf des Kronos Quartetts, David Harrington, sieht gerade jetzt die Notwendigkeit, diesen erwähnten Traum neu zu formulieren, ihn immer wieder neu zu träumen. Zitat, I'm a quartet player, but I'm very happy to play in the symphony of social justice. Also dieses Album Glorious Mahalia ist tatsächlich so eine Symphonie der sozialen Gerechtigkeit, die eben kein Traum bleiben darf. Ja, und last but not least gibt es auf diesem Album Glorious Mahalia auch Neuadaptionen, die die Stimme Mahalia Jacksons mit aufgreifen. Und so ein Stück hören wir jetzt, das wunderbare Sometime I Feel Like a Motherless Child.

Luis Berra, Komponist und Pianist mit We Are Mammals, einem Titel seines neuen Albums mit dem sehr schönen Titel A Piano Won't Fix Your Tormented Soul. Also ein Klavier wird deine gequälte Seele nicht reparieren. Das versteht der gebürtige Nicaraguaner, der mittlerweile in Bayern lebt, als eine Art Antwort auf die fahrstuhlmäßige Nutzung von Klaviermusik, aber auch als autobiografisches Statement. Unmittelbarer Ausdruck eigener Erfahrungen sind sicher immer wieder auch die Songs von Suad Massi. Das neue Album Sagate greift zurück auf Begegnungen mit Musikern unter anderem aus Ruanda und dem Kongo und sie zeigt wieder mal, wie grenzenlos die Offenheit der Frau aus Algerien für diverse Stilistiken ist. Sie lebt schon lange in Paris. Es gibt französische Sounds, es gibt Folk, Rock, traditionelle Sahara-Sounds und immer wieder eine authentische lyrische Handschrift. Und zwar diesmal bei dem neuen Album mit dem englischen Gitarristen und Produzenten Justin Adams. Hier zwei Titel, Ana Insan und danach Shibani.

Adach Oyantit, der Opener des neuen Albums von Tammy Crest, ein Song, der von der Ausbeutung des angestammten Landes in den Bergregionen Malis erzählt. Das Quartett aus der Sahara-Region hat nicht zufällig diesen Namen Tammy Crest gewählt, so Deutsch Bündnis, denn es erzählt immer wieder über die Situation der Tuareg in der Sahara-Region zwischen Mali und Algerien. Ihre nomadische Kultur ist nicht nur aufgrund des Bürgerkriegs zunehmend bedroht und insofern keine Überraschung, dass Widerstand und Heimatverlust, Exil zentrale Themen sind. Das neue 6. Album Assikel heißt Reise und ist tatsächlich unterwegs durch diese unterschiedlichen Regionen Malis. Die titelgebende Reise hat das Quartett aber auch real unternommen. Das neue Album wurde live on tape in einem Studio in den Niederlanden eingespielt, dank der Vermittlung von den Freunden der Band Altin Gün. Unmittelbarkeit steht im Zentrum, ein unglaublich eindringliches Storytelling von Usman Agmossa, dazu hypnotisierend schöne Folkmelodien, traditionelle Instrumente, Rock-Gitarren-Sounds mit E-Gitarre, Bass und natürlich einer permanent vorwärts treibenden Perkussion. Ein ziemlich beeindruckendes Album Assikel von Tammy Crest und daraus hier noch der Song Tapsakin.

Plainwreck at Los Gatos, ein Titel vom Jubiläumsalbum der Klasmatics zum 40-jährigen Bestehen. Die New Yorker reisen musikalisch einmal um den Globus, mixen nach bewährtem Rezept osteuropäische Klezmer-Melodien mit Latino-Sounds, mit Ska, Punk, Hip-Hop und vielem mehr. We Were Made for These Times heißt das neue Album zum 40. Jubiläum und damit ist die Gegenwart gemeint, die mehr denn je solidarisches Handeln braucht im Hier und Jetzt, gerade in den USA. Und mit diesen zuversichtlichen Klezmatics sage ich tschüss, bis zum nächsten Mal, dann wieder live. Und hier geht's gleich weiter mit Studio 9 und meiner geschätzten Kollegin Julia Bamberg. Tschüss.

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1: Fünf Uhr, die Nachrichten. Die Außenminister der NATO-Staaten beraten heute im schwedischen Helsingborg über die weitere Unterstützung der Ukraine. Die Bündnispartner wollen zudem über eine stärkere militärische Unabhängigkeit der Europäer sprechen. Zum Auftakt hatte US-Außenminister Rubio die Kritik an den Verbündeten erneuert. So verweigerten etwa Länder wie Spanien amerikanischen Truppen die Nutzung ihrer Stützpunkte für Einsätze gegen den Iran. Hier aber stelle sich die berechtigte Frage, warum sie dann in der NATO seien. Rubio betonte, die Nordatlantische Allianz müsse auch einen Wert für die USA haben. Bundesaußenminister Wadephul wiederholte, dass Deutschland bereit sei, sich nach einem Ende des Iran-Krieges für die Sicherung der Straße von Hormus einzubringen. Zudem erklärte er Deutschlands Bereitschaft, eine Art Führungsrolle in der NATO zu übernehmen. Bundesfinanzminister Klingbeil bewertet den Vorschlag von Unionsfraktionschef Spahn positiv, alle Subventionen um den gleichen Prozentsatz zu kürzen. Er sei offen für das Thema und habe das der Unionsseite auch mitgeteilt, sagte der SPD-Co-Vorsitzende dem Podcast Machtwechsel. Somit schließe er nicht aus, dass am Ende zumindest in Teilbereichen auch die sogenannte Rasenmähermethode angewendet werden könne. Spahn hatte sich für eine Kürzung sämtlicher Subventionen sowie Steuervergünstigungen um pauschal 5% ausgesprochen. Aus seiner Sicht habe ein solcher Schritt eine höhere Akzeptanz, als sich durch jede einzelne Subvention durchzuarbeiten. Der Bundestag stimmt heute über das Reformgesetz der Regierungskoalition für die Apotheken ab. Die Pläne von Gesundheitsministerin Waken zielen darauf ab, zusätzliche Leistungen für Patienten zu ermöglichen. Neben Vorsorgeangeboten betrifft das etwa Impfungen, beispielsweise auch gegen Tetanus oder die Viruserkrankung FSME. Zudem sollen Apotheken in bestimmten Fällen verschreibungspflichtige Medikamente direkt abgeben können, ohne dass ein ärztliches Rezept vorliegt. In erster Lesung beraten die Abgeordneten über die von der Koalition geplante antragslose Auszahlung des Kindergelds, das Eltern künftig automatisch nach der Geburt eines Kindes erhalten sollen. Eingeführt werden soll das neue Verfahren schrittweise. Weitere Themen sind der jährliche Abrüstungsbericht der Bundesregierung sowie verschiedene Anträge mehrerer Fraktionen. In der Türkei hat die größte Oppositionspartei CHP Einspruch gegen die Absetzung ihres Parteichefs Özel eingelegt. Man habe Beschwerde beim obersten Gerichtshof eingereicht, sagte Özel am späten Abend in Ankara. Seine Partei werde sich zudem an die Wahlbehörde wenden, die ihrer Ansicht nach eigentlich für das Thema zuständig sei. Die vorherige Entscheidung des Gerichts in Ankara nannte Özel unrechtmäßig sowie politisch motiviert und sprach von einem schwarzen Tag für die Demokratie. Die Richter hatten seine Absetzung gestern mit Unregelmäßigkeiten bei einem Parteitag begründet, auf dem Özel 2023 zum CHP-Vorsitzenden gewählt worden war. Zuvor hatte ein Gericht in erster Instanz entschieden, dass die Vorwürfe unbegründet seien. Die Europäische Union und Mexiko unterzeichnen heute in Mexiko-Stadt eine erweiterte Fassung ihres bestehenden Handelsabkommens. Beide Seiten hatten ihre Verhandlungen über eine überarbeitete Version des im Jahr 2000 geschlossenen Vertrags bereits im Januar des vergangenen Jahres beendet. Seither waren noch juristische Details zu klären. Die neue Vereinbarung sieht unter anderem vor, dass Zölle von bis zu 100% auf EU-Produkte wie Käse, Nudeln und Konfitüren wegfallen. Für Mexiko mit seinen 130 Millionen Einwohnern ist die Europäische Union nach den USA der weltweit bedeutendste Exportmarkt. Das jährliche bilaterale Handelsvolumen beträgt rund 86 Milliarden Euro. Als Reaktion auf die umstrittene Zollpolitik von US-Präsident Trump bemüht sich Mexiko ebenso wie die EU um den Ausbau ihrer Handelsbeziehungen mit anderen Ländern und Regionen. Das Wetter. In der Nordosthälfte trocken bei einigen Quellwolken, gegen Abend auflösend. Im übrigen Land viel Sonne, Höchsttemperaturen im Norden und Osten 21 bis 26, sonst 24 bis 29 Grad. Morgen im Norden und Nordwesten heiter bis wolkig, vereinzelt Schauer möglich. In den anderen Landesteilen vielfach sonnig und trocken. Erwärmung auf 26 bis 32 Grad, an der See kühler. Das waren die Nachrichten.
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2: Hallo, ich wünsche Ihnen einen schönen Freitagmorgen und freue mich, dass Sie so früh schon mit dabei sind. Anfang der Woche habe ich ja mit unserer Korrespondentin in Nairobi über den Ebola-Ausbruch in Zentralafrika gesprochen und gleich geben wir Ihnen mal ein Update. Also ist die Lage mittlerweile etwas im Griff, aber jetzt gibt es erstmal Musik von The Keats Ghost.

0: 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Das Ebola-Virus wütet weiter im Nordosten der Demokratischen Republik Kongo. Die Weltgesundheitsorganisation WHO spricht mittlerweile von rund 600 Verdachtsfällen und 139 mutmaßlichen Ebola-Toten. Man bemüht sich natürlich, das Ganze einzudämmen, aber die WHO geht davon aus, dass die Fallzahlen nochmal steigen werden. Denn ein Problem: gegen die seltene Bundibugyo-Variante gibt es keine zugelassenen Impfstoffe. Karin Bentsch.
1: Ein weißes Zelt brennt. Es war erst vor kurzem von einer Hilfsorganisation in Rampara aufgebaut worden, einem Ort im Nordosten der Demokratischen Republik Kongo. In diesem Zelt sollten bald Ebola-Patienten behandelt werden, doch noch war es nicht in Betrieb. Deshalb nutzten Gesundheitsteams vor Ort das Zelt, um dort Leichen auf die ordnungsgemäße Bestattung vorzubereiten. Ein wichtiger Schritt, um den Ebola-Ausbruch einzudämmen. Denn bei Beerdigungen, an denen ganze Familien teilnehmen, stecken sich viele Menschen an. Auslöser war der Tod eines sehr beliebten jungen Manns, der an Ebola gestorben war, sagt Sicherheitskoordinator Jean-Claude Mukendi. Seine Familie, Freunde und andere junge Menschen wollten seinen Leichnam nach Hause bringen, um eine Beerdigung abzuhalten. Obwohl die Anweisungen der Behörden während dieses Ebola-Ausbruchs klar sind, alle Leichen müssen vorschriftsgemäß beigesetzt werden. Eine Woche ist es nun her, dass dieser neue Ebola-Ausbruch bekannt wurde. Trotz der Bemühungen, ihn einzudämmen, fürchtet die Weltgesundheitsorganisation WHO, dass die Zahlen der Infizierten und Toten weiter steigen werden. Denn für die seltene Bundibugyo-Variante gibt es bislang keinen zugelassenen Impfstoff. Deshalb ist es so wichtig, dass Verdachtsfälle und Infizierte von gesunden Menschen isoliert werden, sagt Florent Ozeni, Notfallkoordinator von Ärzte ohne Grenzen, der gerade in der Provinzhauptstadt Bunia im Einsatz ist. Der Zugang zur Gesundheitsversorgung war schon vor dieser Epidemie gering und ist heute noch schwieriger. Darüber hinaus befinden wir uns in einem sehr abgelegenen Gebiet, was den Transport von Ausrüstung und Personal erschwert. Ausgebrochen ist die seltene Ebola-Variante offenbar schon vor Wochen. Doch sie blieb lange unentdeckt. Die hohe Zahl der Verdachtsfälle rüttelte die Behörden vor Ort dann auf. US-Außenminister Rubio kritisierte die Weltgesundheitsorganisation. Sie habe den Ausbruch ein wenig zu spät erkannt. WHO-Generaldirektor Ghebreyesus wies die Vorwürfe zurück und betonte, die Weltgesundheitsorganisation unterstütze die Arbeit in den Ländern, ersetze sie aber nicht. Die Hilfsorganisation International Rescue Committee kritisiert dagegen die Kürzungen in der internationalen Entwicklungshilfe. Noch vor 2025 seien zahlreiche Gesundheits- und Vorsorgeprogramme der Organisation im Ostkongo von der US-Regierung finanziert worden. Wegen der Streichungen habe das IRC seine Arbeit in der betroffenen Provinz von 5 auf 2 Gebiete reduzieren müssen. Mittlerweile sind Hilfslieferungen in der Region angekommen, zum Beispiel von der WHO und UNICEF. Dennoch fehlen vielerorts Schutzausrüstungen. Das ist gefährlich, denn Ebola ist eine hochansteckende Infektion. Das Virus wird durch Kontakt mit Körperflüssigkeiten übertragen. Die Sterblichkeitsrate nach einer Ansteckung mit der Bundibugyo-Variante liegt bei 25-50%. Der Notfallkoordinator von Ärzte ohne Grenzen, Florent Ozeni, der vor Ort ist, geht davon aus, dass der Ebola-Ausbruch nicht so bald zu Ende sein wird. Niemand hat eine Glaskugel, aber es könnte sein, dass es 6 Monate dauern wird, ein Jahr oder noch mehr. Klar ist jedoch, dass es lange dauern wird. In den vergangenen 50 Jahren gab es bereits 17 Ebola-Ausbrüche in der Demokratischen Republik Kongo. Es ist jedoch erst der 3. Ausbruch, bei dem sich die seltene Variante verbreitet hat.
0: Karin Bentsch war das aus Nairobi mit Updates zum Ebola-Ausbruch in der Demokratischen Republik Kongo.

0: Schönen Freitag Ihnen um 5.16 Uhr. Nie wieder Nazi-Herrschaft. Das Grundgesetz gilt als historische Antwort auf die NS-Zeit. Und das Bundesverfassungsgericht in Karlsruhe gilt dazu als Hüter des antifaschistischen Charakters unserer Verfassung. Im Gegensatz zu vielen anderen oberen Bundesgerichten spricht man vom Bundesverfassungsgericht oft als vom historisch unbelasteten Gericht. Aber stimmt das wirklich? Im Jahr des 75. Jubiläums des Verfassungsgerichts erscheint eine Studie, die diese Frage stellt. Maximilian Bauer hat mit den beiden AutorInnen der Studie gesprochen.
1: Vor 75 Jahren saßen in vielen deutschen Gerichten, Behörden und Ministerien zahlreiche ehemalige Nazis. In Karlsruhe beim Bundesverfassungsgericht war das etwas anders. Von den ersten 23 Richtern und einer Richterin waren 9 Verfolgte des NS-Regimes. Das schildert die Historikerin Eva Balz. Ein Beispiel: Richter Georg Fröhlich.
2: Georg Fröhlich ist einfach einer der Richter, der auf besonders drastische Weise Verlust in der Zeit des Nationalsozialismus erfahren musste.
1: Georg Fröhlich, Anwalt und Notar in Breslau, wurde als Jude verfolgt und musste mit seiner Familie fliehen, um sein Leben zu retten. Eine Ausreise in die USA scheiterte, die Familie saß in den Niederlanden fest. Die Kinder Sabine und Andreas wurden von ihren Eltern getrennt, bis Georg Fröhlichs Sohn Andreas bei einer Razzia festgenommen wurde. Er wurde ins Konzentrationslager Mauthausen verschleppt und dort ermordet.
2: Und das hat wirklich die Familie auch lebenslang begleitet und belastet. Also Sabine Fröhlich zum Beispiel hat diesen Verlust bis zu ihrem Tod nicht verkraften können.
1: Als Verfassungsrichter traf Georg Fröhlich in Karlsruhe auf Kollegen, die in der NS-Zeit ganz anderes erlebt hatten. Beispielsweise Richter Willi Geiger. Er hatte in der NS-Justiz Karriere gemacht. In seiner Doktorarbeit sprach er sich für einen ARIA-Nachweis für Journalisten aus. Ab 1941 war er Staatsanwalt am Sondergericht in Bamberg. Sondergerichte waren keine normalen Gerichte, sondern staatliche Terrorinstrumente, um Menschen, die als Feinde des deutschen Volkes abgestempelt wurden, schnell zu verurteilen.
2: Die Urteile fielen häufig sehr drakonisch aus für eben Menschen, die man als Volksfeinde einstufte. In Willi Geigers Fall betraf etwa ein Urteil einen 18-jährigen polnischen Mann, der wegen einer Liebesbeziehung zu einer deutschen jungen Frau zum Tode verurteilt wurde.
1: Willi Geiger als Staatsanwalt am Sondergericht Teil der NS-Mordmaschine war nun Kollege von Georg Fröhlich, dessen Sohn genau dieser Mordmaschine zum Opfer gefallen war. Dennoch konnten beide in Karlsruhe zusammenarbeiten. Sie sollen sich sogar angefreundet haben.
2: Das verwundert einen wirklich zutiefst, wenn man weiß, wie unterschiedlich diese beiden Männer die Zeit des Nationalsozialismus erfahren haben.
1: Eva Balz glaubt, dass weder Opfer noch Täter ein Interesse hatten, die Konflikte über die Vergangenheit aufbrechen zu lassen.
2: Bei den Opfern handelt es sich also um Personen, die schweres Leid erfahren hatten. Die erkannten aber gleichzeitig, dass sie in eine Gesellschaft zurückkamen, in der an einer Anerkennung der Opfererfahrung kein Interesse bestand. Das heißt, diejenigen, die eine Integration in Angriff nahmen, verstanden, dass sie zwar wieder geduldet wurden, dass aber diese Duldung darauf beruhte, dass sie sich als Opfer nicht so sehr zu erkennen gaben.
1: Die ehemaligen NS-Täter wiederum wollten offenkundig verhindern, dass die deutschen Menschheitsverbrechen und ihr Anteil daran Thema wurden. Die Studie von Eva Balz und Frieda Günther zeigt, dass das Verfassungsgericht die historische Spannung zwischen Opfern und Tätern bewältigt hat. Man konzentrierte sich auf die Arbeit, das Verfassungsgericht zu einer erfolgreichen Institution für den neuen demokratischen Staat zu machen. Lange galt Karlsruhe als das unbelastete Gericht. Ein Mythos, mit dem die Studie nun aufräumt, Historiker Frieda Günther.
3: Das Gericht war stärker belastet, als wir es bisher wussten, als es bisher bekannt gewesen ist. Trotzdem darf man das, glaube ich, auch nicht unterschätzen. Es unterscheidet sich trotzdem von anderen maßgeblichen Institutionen der Nachkriegszeit.
1: Und ein großer Unterschied beim Bundesverfassungsgericht war:
3: Es hat versucht, liberale, freiheitliche, pluralistische Tendenzen in seiner Rechtsprechung zu bestärken. Und das ist eine besondere Rolle, die wir für die Nachkriegszeit, für die 1950er und die 1960er Jahre herausgearbeitet haben.
1: Verbunden mit der Besonderheit: NS-Opfer und Täter arbeiteten gemeinsam an wegweisenden Urteilen, die Grundrechte und Rechtsstaat in den 1950er und 60er Jahren geprägt haben. Auch das ein Kapitel der belasteten deutschen Demokratiegeschichte.
0: Hat das Bundesverfassungsgericht in Karlsruhe doch eine NS-Vergangenheit? Heute erscheint dazu eine Studie. Einen Einblick hatte Maximilian Bauer für Deutschlandfunk Kultur. Bleu.

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1: Wir lebten natürlich in einer Glitzerwelt, von der wir damals als Jugendliche auf dem Land nur träumen konnten.
2: Wir, diejenigen, die in den 60er und 70er Jahren Teenager waren. Wie Arnold Beuke, heute Kurator im niedersächsischen Museumsdorf Kloppenburg. Damals lieferte die Jugendzeitschrift Bravo die Traumbilder aus der Glitzerwelt, besonders beliebt sogenannte Starschnitte. Lebensgroße Stars als Puzzleteile in jeder Ausgabe. Im Museumsdorf Kloppenburg hängen derzeit über 80 von ihnen. Von Brigitte Bardot bis Eminem. Der Star im Jugendzimmer. Große Bravo-Starschnitt-Ausstellung im Museumsdorf Kloppenburg bis Anfang Oktober. Schon der Titelsong der aktuellen Bollywood-Love-Story, die jetzt in einigen Großstadtkinos auch hierzulande anläuft, sagt mehr als all die 130 Minuten, die Hindi-Filme im Durchschnitt brauchen. Ein Mond ist mein Herz und du bist der Sternenhimmel, der niemals untergeht. Chand Mera Dil. Beziehungseuphorie, Beziehungsalltag, Beziehungsstreit.
3: Sorry.
2: Beziehungsversöhnungsküsschen. Mit den neuen Superstars des indischen Kinos. Dem jungen Laksh Lalwani und der noch jüngeren Ananya Pandey, das alles vor dem Hintergrund der Glitzerhochhäuser und der Altstadt von Hyderabad. Chand Mera Dil. Jetzt in ein paar ausgewählten Kinos. Zum Beispiel heute in Offenbach am Rhein und demnächst auch in München und Düsseldorf. Könnt ihr noch? Fragt eine aktuelle Ausstellung auf der Herreninsel im bayerischen Chiemsee mit ziemlich bedeutenden Werken der Moderne, von Max Beckmann, Picasso bis Andy Warhol. Die Frage im Ausstellungstitel zitiert einen Song von Deichkind. Könnt ihr noch immer weitermachen mit Konsum und so weiter und so weiter? Die ausgestellten Plastiken, Statuen, Bilder und Collagen hingegen sollen die Freiheit in Bildern feiern. Im Rohbau des neubarocken Schlosses des letzten Bayernkönigs geht es nämlich um Kunst und Demokratie.
4: Ja.
2: Immerhin, am Eingang und am Ausgang wird Josef Beuys ausgestellt, einem der radikalsten Vorkämpfer für direkte Demokratie.
4: Ja.
2: Das und mehr zu sehen im Schloss Herrenchiemsee. Kunst und Demokratie bis zum 12. Oktober.
5: Das waren die Kulturtipps um 5.27 Uhr heute mit Gerd Brindel.

0: Tja, Rick Astley hat eben nicht nur Never Gonna Give You Up gemacht, auch diesen Song Waiting on You hören Sie hier bei Deutschlandfunk Kultur um 5.31 Uhr. Die BBC, die öffentlich-rechtliche Rundfunkanstalt des Vereinigten Königreichs, muss Personal abbauen. Knapp 700 Millionen Euro müssen bis 2028 schon eingespart werden. Das heißt, es sollen 2000 Stellen wegfallen. In der vergangenen Woche hat außerdem der neue Chef Matt Britton übernommen. Der hat vorher bei Google gearbeitet. Welche Reformen stehen an? Was kann Matt Britton leisten? Christoph Prösse berichtet aus London.
1: Matt Britton kommt zu einer Zeit, in der alles im Umbruch ist. Die BBC muss sparen, und zwar massiv. Knapp 700 Millionen Euro bis 2028. Das bedeutet auch, es sollen 2000 Stellen gekürzt werden. Das hat vor allem mit den sinkenden Einnahmen zu tun. Seit 2010 sind die, inflationsbereinigt, um 30% gesunken. Das hat mit den steigenden Preisen zu tun. Die Erhöhungen des Rundfunkbeitrags blieben weit hinter der Inflation zurück. Außerdem weigern sich immer mehr Menschen, den Beitrag zu zahlen, der pro Jahr bei knapp 210 Euro liegt. Und in dieser Zeit soll sich die BBC neu erfinden.
2: The BBC is needed now more than ever. We've got the opportunity to reinvent public service broadcasting for the 21st century.
1: Die BBC werde mehr gebraucht denn je, sagt Matt Britton. Es gebe die Chance, den öffentlich-rechtlichen Rundfunk nun neu zu erfinden für das 21. Jahrhundert. Das ist noch wenig konkret und viele warten darauf, wo Matt Britton nun genau sparen wird. Roger Bolton ist ein BBC-Urgestein. Bolton hat jahrelang für den Sender gearbeitet und unter anderem Beiträge für das Investigativformat Panorama verantwortet. Das Erste, was der neue Generaldirektor tun muss, er muss sparen. Der Umfang ist bekannt, aber nicht, wo gespart werden soll. Das wird uns etwas über die Prioritäten sagen. Aber wo liegen die Prioritäten? Möglicherweise im Digitalen, denn da kommt der neue Chef Matt Britton her. Junge Menschen wird die BBC nicht über lineares Fernsehen erreichen, sondern über Plattformen wie YouTube, Instagram, TikTok oder die eigene Mediathek, den BBC iPlayer. Als wichtige Bereiche nennt Roger Bolton die Nachrichten, Informationen, gerade auch um Falschinformationen etwas entgegenzustellen. In dem Zusammenhang nennt Bolton auch die Herausforderung, dass die BBC ausgewogen berichten muss und warnt vor Kampagnenjournalismus. Interessanterweise hat der neue BBC-Chef gerade erst verkündet, man könne doch künstliche Intelligenz einsetzen, um die Unabhängigkeit zu prüfen. Wie das genau aussehen kann und wie der Sender bei Unausgewogenheit reagieren sollte, ist völlig offen. Roger Bolton stellt auch die Frage, ob die BBC mit Giganten wie Netflix konkurrieren kann oder das nicht lieber bleiben lassen sollte. Die BBC kann Unterhaltung produzieren, viel preiswerter, über uns, von uns. Sie sollten weitermachen, gute Unterhaltung, Comedy, aber sie müssen anerkennen, dass sie nicht mit Netflix und anderen konkurrieren können. Als hervorragendes Beispiel nennt Bolton die Serie Detectorists. Darin geht es um einen weit verbreiteten britischen Volkssport, auf dem Feld mit der Sonde auf Münzjagd zu gehen. Die Serie erzählt mit Leichtigkeit und Humor viel über das Leben, Sehnsüchte, Freundschaft und wie es zugeht auf dem Dorf. Vor allem aber ist dieses Stück Unterhaltung sehr englisch. Gerade mit solchen Produktionen könne die BBC liefern, was die Großen nicht können. Roger Bolton nennt aber auch die regionale Berichterstattung. Wenn die BBC die nicht mehr übernimmt, dürfte es vielerorts überhaupt keine unabhängigen und journalistisch aufbereiteten Informationen mehr geben. Doch in dem Bereich hat die BBC schon massiv gespart. Es wird nicht einfach für den neuen Chef Matt Britton.

0: 5.38 Uhr, hier ist Deutschlandfunk Kultur. Viele ukrainische Kinder und Jugendliche leben in ständiger Angst, haben ihre Heimat verloren, sind entwurzelt worden oder trauern um getötete Verwandte und Freunde. Die psychische Belastung ist krass und es fehlt an Therapieplätzen, das sagen ExpertInnen. Allerdings fördert der Krieg paradoxerweise die Inklusion von Kindern mit Behinderung. Gleichaltrige zeigen offensichtlich viel mehr Empathie und Verständnis. Die Kinder seien solidarischer geworden, sagen Fachleute. Gesine Dornblüt hat Details für uns.
1: Irpin, ein Vorort von Kiew. Im Frühjahr 2022 wüteten hier russische Truppen. Inzwischen ist vieles wieder aufgebaut und Neues hinzugekommen. Vor einem Jahr zum Beispiel eine Tagesstätte für Kinder mit Behinderungen. Natascha Smiljanska kommt einmal die Woche mit ihrem Sohn Dmytro hierher. Der ist 17, stark sehbehindert und braucht seit dem russischen Einmarsch psychologische Betreuung.
2: An die Zeit vor dem Krieg habe ich viele schöne Erinnerungen. Der Krieg hat alles verändert. Leider. 2024 ist mein Onkel gefallen.
1: Im Jahr davor ist meine Mutter gestorben. Sie hatte einen Herzinfarkt, als sie erfuhr, dass ihr Sohn an der Front verletzt wurde. Und 2022 ist unser Haus abgebrannt. Natascha Smiljanska hat ihren Beruf aufgegeben, um sich um Dmytro zu kümmern. Die Tagesstätte in Irpin bietet zumindest etwas Unterstützung. Sie wird von der Stadt finanziert. Deutschland half bei der Ausstattung. Mit dem Krieg sind Kinder mit Behinderungen in der Ukraine stärker in den Fokus gerückt, weil auch Kinder durch russische Angriffe Arme und Beine verlieren, in ihrer Psyche schwer verletzt werden. Doch es gibt nach wie vor viel zu wenig Therapieplätze, findet Natalia Spiljewaja. Ihre Tochter Anastasia kam mit Muskelschwund zur Welt. Es ist Krieg. Die Therapeuten gehen ins Ausland und in Privatkliniken, weil dort besser bezahlt wird. Und dann ist da noch die Mobilisierung. Spiljewaja wünscht sich mehr Unterstützung für Kinder mit Behinderungen. Die Gesellschaft muss sich um solche Kinder kümmern, denn sie werden ja mehr und mehr. Immerhin steige die Toleranz gegenüber Kindern mit Behinderungen, erzählen die Mütter in der Tagesstätte. Das könnte auch daran liegen, dass die Ukraine noch vor Russlands Großangriff ein Gesetz zur Inklusion verabschiedet hat. Seitdem fördert der Staat es stärker, Kinder mit Behinderungen in gewöhnlichen Schulklassen zu unterrichten. Die Kinder seien seitdem viel verständnisvoller im Umgang miteinander geworden, erzählt Natalia Grizailo. Sie arbeitet bei einer der ältesten Kinderzeitschriften der Ukraine, Pisnaiko. In der Redaktion in Kiew bekommt sie fast täglich Besuch von Schulklassen. Es sind immer ein, zwei Kinder mit besonderen Bedürfnissen dabei. Wenn eins zum Beispiel schreit oder einen Anfall bekommt, dann bleiben die anderen ruhig und sagen mir, keine Sorge, das geht gleich vorbei. Oder sie gehen hin und helfen dem Kind. In der Kinderzeitschrift Pisnaiko gibt es sogar eine feste Rubrik zum Thema Inklusion. Svetlana Mogiljanets hätte sich gewünscht, dass all diese Entwicklungen in der Ukraine schon viel früher begonnen hätten. Sie leitet die Tagesstätte für Kinder mit Behinderungen in Irpin und hat eine erwachsene Tochter, die geistig auf dem Niveau eines Kindes ist. Sie hat in den 26 Jahren ihres Lebens sehr viel Unangenehmes erfahren, von Erwachsenen, von Kindern. Mogiljanets wünscht sich, dass die Inklusion in der Ukraine schneller voranschreitet und wirbt doch um Verständnis dafür, dass der Staat im Krieg nicht alles finanzieren kann.
0: Wie geht die Ukraine mit behinderten Kindern um? Gesine Dornblüt hat für Deutschlandfunk Kultur recherchiert. Und das ist Susanne Weger mit Luca.

0: Klasse Song. Immer noch, finde ich zumindest. Deutschlandfunk Kultur ist hier. Vor etwas mehr als 40 Jahren hat das Künstlerpaar Christo und Jean-Claude die Pariser Brücke Pont Neuf in Stoff verpackt und verhüllt. Jetzt ist wieder eine Kunstaktion an der Brücke geplant und die ist mindestens genauso spektakulär, das behaupte ich jetzt einfach mal. Franz-Paul Helms aus dem Studio 9 Frühteam, klär uns doch gerne mal auf.
1: Ja, der französische Künstler J.R., der verwandelt die Pont Neuf in Paris gerade in so eine Art, wie kann man sagen, begehbare Höhle oder sowas. Das ist ja die älteste erhaltene Brücke in Paris, über 400 Jahre alt. Und mit der Kunstaktion von außen, muss man sagen, erinnert das Ganze jetzt eher an so einem Gebirge. So eine weiß-graue Struktur, in die die Brücke da gehüllt ist. 18 Meter hoch. Und ja, im Inneren bildet das so eine Höhle. Und es sieht ziemlich spektakulär aus, ehrlich gesagt.
0: Stimmt, also jetzt, wo du das erklärst, finde ich das auch ganz cool. Aber warum ausgerechnet eine Höhle?
1: Ja, das ist ja als Hommage an die Verhüllung der Brücke durch Christo und Jean-Claude 1985 gedacht. J.R., der will aber auch an die ehemaligen Pariser Kalksteinbrüche erinnern. Aus denen stammt nämlich das Baumaterial für die Stadt und natürlich auch für die Brücke, die da verhüllt wurde. Ja, und außerdem meint der Künstler, dass man sich in Höhlen besonders gut begegnen kann.
0: Ja. Ja, stimmt, du hattest gesagt, man kann da rein. Ne? Gibt es da auch was zu sehen oder ist das einfach nur nackt da drin?
1: Nee, innen gibt es so eine Art Höhlen-Experience, eine Höhlenerfahrung mit immersiven Videos, die man sich dann über spezielle Brillen anschauen kann, über sein Smartphone. Aha. Es gibt eine Soundinstallation von einem ehemaligen Daft Punk-Musiker. Also gibt es einiges zu sehen in der Höhle.
0: Krass. Aber wie ist denn das umgesetzt worden? Das ist ja schon ein bisschen komplex und nicht ganz einfach, so eine Brücke mitten im Stadtzentrum umzumodeln.
1: Ja, ich habe gelesen, dass mehr als 800 Leute mitgearbeitet haben, um die 19.000 Quadratmeter Leinwand anzubringen an der Pont Neuf. Und der Künstler sagt, dass er auch niemals gedacht hätte, dass die Stadt ihm das erlaubt, aber die Leute, mit denen er da zu tun hatte, die hatten wohl noch die erste Verhüllungsaktion von Christo und Jean-Claude in guter Erinnerung. Es wurde ihm zumindest genehmigt und finanziert wird das Ganze, wie bei Christo und Jean-Claude auch, ohne öffentliche Gelder, über den Verkauf von Kartenbildern und durch so private Förderer. Und das Ganze gibt es vom 6. bis zum 28. Juni zu sehen. Die Caverne du Pont Neuf.
0: Würde ich sagen, auf nach Paris, wa?
1: Ja, warum nicht?

0: Benny Sings Music um 5.51 Uhr. Ulrike Timm hat sich heute für Sie wieder die Kulturteile der Zeitungen angeschaut. Und in den Feuilletons geht es gerade viel um Geburtstage, aber auch ein bisschen um Fußball.
1: Das Grundgesetz ist kein Poesiealbum, da wird nicht herumgesülzt. Es ist karg und fordernd, so wie die Zeit, in der es formuliert wurde. Das Grundgesetz wird am Samstag 77 Jahre alt, ist 1949 entstanden und in der Süddeutschen Zeitung schreibt Heribert Prantl: Ein Grund zum Verfassung feiern ist, dass die Grundrechte nicht nur eine Delikatesse für Juristen geblieben sind, sie sind, und das ist das Besondere, in die Lebenswelt vieler Bürgerinnen und Bürger hineingewachsen. Prantl erinnert daran, dass es 1991 einmal Ambitionen gegeben habe, dem Vereinigten Deutschland eine neue, gemeinsame verfassungsrechtliche Plattform zu geben, die mit mehr direkter Demokratie, mehr sozialen Rechten, mehr ökologischem Impetus den Menschen in Gesamtdeutschland Zukunftssicherheit bringen sollte. Damals viel diskutiert, aber auch schnell wieder verworfen. Es ist spannend, sich zu überlegen, wie es der Republik heute erginge, wenn es zu den großen Reformen gekommen wäre, so Heribert Prantl. Sie hätten Einfluss auf die aktuellen Reformdebatten. Vielleicht hätte ein neues Grundrecht auf soziale Sicherung für etwas sorgen können, was der Gesellschaft heute fehlt. Ein Grundgefühl von Geborgenheit auch in turbulenten Zeiten. Nur Träume, Utopien? Viel von dem, was die Mütter und Väter 1948-49 ins Grundgesetz geschrieben hatten, war damals auch ein Traum, eine Vision, eine Utopie. Vielleicht gerade deshalb ist ihr Werk eine so gute Verfassung geworden, eine, die das Leben eskortiert hat. Übers Grundsätzliche wie Grundgesetzliche wird nachgedacht in diesem Essay aus der Süddeutschen Zeitung. Die Welt feiert den 100. Geburtstag des Jazz-Trompeters Miles Davis ein bisschen vorab, aber das bringt kein abergläubisches Unglück mehr. Der Musiker starb schon 1991. Miles Davis, einer der Großen der Musikgeschichte und ein Gamechanger des Jazz. Manche glauben, ein eitler Knurrer, der dem Publikum arrogant den Rücken zukehrte und mit seiner markant heiseren Stimme unentwegt Verwünschungen ausstieß. Andere wiederum behaupten, ein Klang, der aus dem Tontrichter der Trompete direkt ins Innere der Zuhörenden drang und all die Einsamkeit, Seelenpein und Verunsicherung der Moderne wie in einem flackernden Lichtstrahl bündelte. Joseph Engels schreibt das in der Welt und zitiert eine der Lebensmaximen von Miles Davis: You should never be comfortable, oder auch gestern ist tot. Vielleicht auch das ein Schuss Utopie, mal wieder in Kind of Blue hineinhören, nicht nur für den Weltautor eine Jahrhundertplatte. Seltsame Fügung, zugleich mit den Hymnen zum 100. von Miles Davis müssen die Feuilletons den Tod eines anderen, ganz besonders freigeistigen großen Jazzmusikers vermelden. Gunther Hampel verstarb mit 88 Jahren. Auf seinem Plattenlabel Birth sind mehr als 50 Aufnahmen seiner Musik erschienen, die man kaum einer ästhetischen Richtung

0: diese Rollengespräche, wettert die Frankfurter Allgemeine. Julian Nagelsmann sollte bald mal ein Rollenselbstgespräch führen. Rollenselbstgespräch? Sowas machte ein Miles Davis mit sich und seiner Trompete aus, klang aber viel besser.
1: Ja, und das war die Kulturpresseschau heute mit Ulrike Timm.

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1: 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Die Bundesregierung von Friedrich Merz will das Heizungsgesetz der Ampel reformieren.
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1: Das neue Heizungsgesetz. 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
5: Mit Pocoing Choing. US-Präsident Trump kündigt die Entsendung von 5.000 zusätzlichen Soldaten nach Polen an. Die Arbeitgeber wollen Pflegeleistungen an die Lebenserwartung koppeln. Und das neu gestaltete Dokumentationszentrum

0: Reichsparteitagsgelände startet einen Probebetrieb. US-Präsident Trump hat angekündigt, 5000 weitere Soldaten nach Polen zu schicken. Als Grund nannte er das gute Verhältnis zum rechtskonservativen Präsidenten des Landes Nawrocki. Weitere Details nannte Trump nicht. Die Verlegung dürfte Thema sein im schwedischen Helsingborg. Dort hat am Abend das Treffen der NATO-Außenminister begonnen. Thomas Spickhofen.
1: Ganz oben auf der Tagesordnung steht die Unterstützung der Ukraine. Die USA ziehen sich immer weiter zurück, die Belastung für die Europäer wird größer. Aber sie ist sehr ungleich verteilt. Manche leisten etwas, aber nur wenige leisten viel, sagt NATO-Generalsekretär Mark Rutte. Zu denen, die viel leisten, zählt Rutte neben Gastgeber Schweden auch Deutschland. Das Ungleichgewicht würde Rutte gern ausbalancieren, wie er sagt. Daran hat auch Deutschland ein Interesse. Möglicherweise wird es dazu heute einen neuen Vorschlag geben.
0: Leistungen in der Pflege sollten an die Lebenserwartung gekoppelt werden. Dieser Ansicht ist Arbeitgeberpräsident Dulger. Nötig sei ein verbindlicher Nachhaltigkeitsmechanismus, der sich an der demografischen Entwicklung orientiert, sagte er dem Redaktionsnetzwerk Deutschland. Nach seinen Worten müssten die Leistungen stärker auf diejenigen konzentriert werden, die besonders lange und intensiv auf Pflege angewiesen sind. Außerdem sollten versicherungsfremde Leistungen aus Steuermitteln finanziert werden, statt sie den Beitragszahlern aufzubürden. In Deutschland werden die Beiträge zur Pflegeversicherung sowohl von den Beschäftigten als auch von den Arbeitgebern bezahlt. Kindergeld soll automatisch und ohne Antrag nach der Geburt eines Kindes ausgezahlt werden. Das plant die Bundesregierung und darüber berät heute der Bundestag in erster Lesung. Außerdem wird über das Reformgesetz für die Apotheken abgestimmt. Die sollen wirtschaftlich gestärkt werden. Jan Zimmermann.
2: Schon jetzt können sich Erwachsene in Apotheken gegen Grippe und alle über 12 Jahre gegen Corona impfen lassen. Mit der Reform sollen mehr Impfungen möglich sein, zum Beispiel auch gegen Tetanus und Hepatitis. Auch sollen Kunden mehr Vorsorge, Tests und Beratungen in Apotheken erhalten. Und in bestimmten Fällen soll man auch verschreibungspflichtige Medikamente ohne ärztliches Rezept bekommen, etwa bei chronischen Krankheiten oder einfachen Beschwerden.
0: Das Handelsabkommen zwischen der EU und Mexiko soll erweitert werden. Dazu unterschreiben beide Seiten heute in Mexiko-Stadt eine Vereinbarung. Die Verhandlungen dazu waren im Januar vergangenen Jahres zu Ende gegangen. Danach wurden juristische Details geklärt. Die neue Vereinbarung sieht unter anderem vor, dass Zölle von bis zu 100% auf EU-Produkte wie Käse, Nudeln und Konfitüren wegfallen. Für Mexiko ist die EU nach den USA der weltweit bedeutendste Exportmarkt. Das jährliche bilaterale Handelsvolumen beträgt rund 86 Milliarden Euro. Das Dokumentationszentrum Reichsparteitagsgelände in Nürnberg startet heute einen Probebetrieb. Die Dauerausstellung ist in den vergangenen Jahren neu gestaltet, erweitert und um aktuelle Forschungsergebnisse ergänzt worden. In den kommenden Monaten werden Rückmeldungen von Besucherinnen und Besuchern gesammelt, um die Dauerausstellung Nürnberg und die Reichsparteitage zu optimieren. Kuratiert wurde sie von zwei Frauen, Nina Lutz und Martina Christmeier. Ein weiblicher Blick auf ein bislang männlich besetztes Thema.
3: Ich glaube, was wichtig ist, ist, dass wir eine Multiperspektivität auf die Themen zulassen müssen und es auch transparent und sichtbar machen müssen für unsere Besucher. Mir war natürlich es auch durchaus ein Anliegen, jetzt bei dem Thema Luftkrieg und Luftangriffe darzustellen. Natürlich waren in diesem Moment auch die deutschen Opfer dieser Luftangriffe und des Zweiten Weltkriegs.
0: Die Historikerin Martina Christmeier, Kuratorin der neuen Dauerausstellung Nürnberg und die Reichsparteitage. Offizielle Eröffnung ist Anfang November.
4: Das Wetter.
0: Im Nordosten ist es wolkig, sonst bleibt es sonnig und trocken. Die Höchstwerte liegen im Norden und Osten bei 20 bis 26, sonst bei 24 bis 30 Grad.
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5: Ich wünsche Ihnen einen schönen guten Morgen und einen entspannten Start in den Freitag. Wir haben Ihnen hier bei Deutschlandfunk Kultur ja schon über die große Elchwanderung erzählt. Das ist so ein jährliches Slow-TV-Ereignis aus Schweden, wo man zwei Wochen lang nur Natur sehen kann und hofft, dabei irgendwelche Elche zu erhaschen, wie sie den Fluss überqueren. Am Wochenende gibt es jetzt dazu auch noch ein Slow-Radio-Event quasi, denn eine Nacht lang wird nur Vogelgesang gesendet. Finde ich grandios. Mehr dazu gibt es in etwa 10 Minuten.

0: Das waren die Cooks hier bei Deutschlandfunk Kultur mit ihrem If They Could Only Know. Es ist jetzt 6.08 Uhr. Heute treffen sich in Schweden die NATO-Verteidigungsministerinnen und Minister und auch US-Außenminister Marco Rubio wird erwartet. Allerdings herrscht ja weiterhin Unklarheit über die Pläne der USA zu ihrer Truppenstationierung hier in Europa. Die Regierung in Washington will die Präsenz aus politischen Gründen eigentlich reduzieren, wobei ja jetzt gerade erst noch die Nachricht kam, dass die USA doch zusätzlich 5.000 Soldaten nach Polen entsenden will. Sowas kann mit US-Präsident Trump halt auch mal passieren. Samuel Jakisch.
1: Weniger US-Truppen in Polen und Deutschland. Das hatte die US-Regierung noch zu Beginn der Woche angekündigt. Doch selbst Abgeordnete der Republikaner im US-Kongress wie Adam Smith haben Fragen dazu.
2: Why? I mean, what is the strategy behind this?
1: Die Strategie hinter dem Abzug aus Europa ist schwer zu verstehen, denn Politik und Militär haben widersprüchliche Ziele. Politisch findet die US-Regierung, Europa solle selbst für seine Sicherheit einstehen und bezahlen oder die USA mit einer Art Schutzgeld entschädigen oder wenigstens ihren Krieg gegen Iran unterstützen. NATO-Staaten wie Polen oder Deutschland richten daraufhin eilig Sondervermögen ein, investieren in ihre Aufrüstung, aber das braucht Zeit, solange mögen die USA bitte bleiben, hoffen die europäischen Partner. Und dennoch stoppt die US-Regierung Anfang der Woche die geplante Rotation einer Panzerbrigade aus Texas nach Polen im letzten Moment. Als die Soldaten schon am Flughafen sitzen, ihre Ausrüstung bereits auf dem Weg ist, kommt der Haltebefehl aus dem Pentagon.
3: It's just deeply unfair and will undermine the credibility.
1: Ungerecht und schlecht für die Glaubwürdigkeit der USA sei diese Entscheidung, urteilt Sicherheitsexpertin Liana Fix. Sie ist Dozentin für Außen- und Sicherheitspolitik an der Georgetown University und nennt es kontraproduktiv, wenn der NATO-Staat Polen auf Druck der USA aufrüstet und dann dennoch bestraft wird.
3: We contribute, we do what is asked to do. But we still get punished.
4: I tell you, this is an embarrassment to our country, the way this is being handled.
1: Peinlich und töricht findet auch der republikanische Abgeordnete Don Bacon die Abzugsankündigung der US-Regierung. Trump setze das Vertrauen seiner engsten Partner aufs Spiel, kritisiert Bacon im Verteidigungsausschuss des US-Repräsentantenhauses.
4: And that's a terrible thing to happen when you lose trust with your closest friends.
1: Und auch militärisch sei Amerikas Truppenpräsenz in Europa viel zu wichtig, um sie als politischen Spielball zu nutzen, sagen die Abgeordneten. Der US-Kongress hat deshalb ein Gesetz verabschiedet. Niemals weniger als 76.000 US-Soldaten sollen in Europa stationiert sein. Das Gesetz nützt allerdings wenig, denn die genaue Zahl der US-Soldaten in Europa ist ein Militärgeheimnis. Es laufen Gerichtsverfahren in den USA, die das Pentagon zwingen sollen, diese Information zu veröffentlichen. Doch egal, wie viele es genau sind, Amerikas Truppen in Mitteleuropa schützen nicht nur ihre Gastgeber, sie ermöglichen auch den USA Operationen, vor allem im Nahen Osten, gibt Außenminister Marco Rubio zu, kurz bevor er zum NATO-Treffen nach Schweden fliegt.
5: I know why NATO is good for Europe.
6: Ich weiß, warum die NATO gut für Europa ist, aber warum ist sie gut für Amerika? Weil sie uns Stützpunkte in Europa verschafft, die uns ermöglichen, im Falle eines Falles im Nahen Osten oder anderswo auf der Welt Macht auszuüben.
1: Rubio sitzt bereits im Flugzeug, als sein Chef Donald Trump ihm noch eine gute Nachricht für die NATO mit auf den Weg gibt. Die 5.000 frischen US-Soldaten für Polen sollen nun doch losgeschickt werden, lässt der US-Präsident mitteilen. Jedenfalls vorerst. Solange, bis die US-Regierung sich politisch umentscheidet.
0: Was passiert mit den US-Truppen in Europa? Bleiben sie? Werden sie abgezogen? Kommen neue dazu? Das war Samuel Jakisch mit den Einzelheiten für Deutschlandfunk Kultur.

0: kann das ja nicht sein.
1: 6.15 Uhr haben wir es jetzt. Heute ist ja nicht irgendein schnöder Freitag. Es ist A, der Freitag vor dem langen Pfingstwochenende und dazu auch noch der internationale Tag der Artenvielfalt. Mit diesem Gedenktag wollen die Vereinten Nationen daran erinnern, wie wichtig die biologische Vielfalt für unseren Planeten ist. Mein Studio 9 Kollege Franz Bauhelms ist wieder bei mir. Eigentlich doch selbstverständlich, oder?
2: Könnte man denken, vielleicht. Aber ich habe das Gefühl, dass viele Menschen im Alltag so genervt sind eigentlich von dem Thema. Ne? Wenn zum Beispiel irgendwas nicht gebaut werden darf, weil auf eine Kröte oder Fledermausart Rücksicht genommen werden muss. Und ich kenne das auch so. Ich wohne in der Nähe des Tempelhofer Fels hier in Berlin. Das ist ja riesengroß. Ja. Aber da sind im Sommer ganz weite Flächen gesperrt, weil die Feldlerche dort brütet.
1: Ja, ich meine, wir Menschen haben uns halt auch einfach ganz viel Raum genommen und können halt auch nicht einfach alles verdrängen. Irgendwie müssen wir alle koexistieren. Da finde ich es gerecht, wenn wir ein bisschen Raum wieder abgeben.
2: Ja gut, stimmt auch.
1: Aber wie ist es denn generell so? Wie steht es um die Artenvielfalt in Deutschland?
2: Da ist ja vor 2 Jahren so eine große Analyse zu erschienen und die zeigt erstmal, dass von den über 70.000 Tier- und Pflanzenarten in Deutschland weniger als die Hälfte überhaupt auf ihren Bestand hin untersucht wurde. Mhm. Aber bei den Pflanzen und Tieren, bei denen man das gemacht hat, da gilt tatsächlich 1/3 als bestandsgefährdet und 3% der Arten sind bereits ausgestorben. Und die Feldlerche, habe ich auch gelesen, die ist übrigens auch ziemlich bedroht.
1: Bedroht, ja. Genau. Also gar nicht so einfach, Artenvielfalt greifbar zu machen, ne?
2: Nee, finde ich auch. Also es ist eher so ein abstraktes Thema in unserem Alltag. Aber in Schweden, da funktioniert das extrem gut. Da gibt es ja nicht nur diese Elchwanderung im Fernsehen zu sehen, die da Millionen Menschen schauen, sondern es gibt auch eine Nacht einmal pro Jahr, in der ein Radiosender 8 Stunden lang Vogelgesang sendet. Ja, die Arten, die werden dann live von Ornithologen vorgestellt, Mikrofone im ganzen Land verteilt. Das ist wirklich eine richtig, richtig tolle Aktion. Ich würde mir das auch wünschen,
1: total, mal
2: hier bei uns.
1: Genau, machen wir hier bei uns auch mal die Vogelsangsnatten. So heißt die Aktion im schwedischen Radio. Kann ich endlich mal wieder mein rudimentäres Schwedisch auspacken. Und wie genau diese Vogelsangsnatten klingt, das hat sich unser Kollege Arne Bartram aus dem Studio Stockholm angehört.
3: Moorsal, Vogel, Brochit.
4: Möwen und Wellen, guter Stoff, sagt einer der Moderatoren im schwedischen Radio. Es ist mitten in der Nacht. Irgendwo an der Küste rauschen die Wellen, Möwen schreien im Wind. Wenig später übernehmen andere Vögel.
5: Ja, wir haben kommen die Gong, ja.
6: Jetzt haben die Rohrsänger angefangen.
7: Wir lesen ein bisschen.
4: Dann wieder minutenlang nur Naturgeräusche. Keine Musik, keine Nachrichten, kaum Moderation. Seit 2020 sendet das schwedische Radio einmal im Jahr die Vogelsongsnatten, die Nacht des Vogelgesangs. 8 Stunden lang übertragen Reporter und Ornithologen live Vogelstimmen aus ganz Schweden. Die Mikrofone stehen an abgelegenen Seen, in Mooren oder mitten im Wald. Produzentin Helena Söderlund.
6: Im Frühling singen die Vögel besonders viel. Und wir wollten unseren Hörern dieses maximale Naturerlebnis ermöglichen. Mitten in der Nacht und aus ganz verschiedenen Teilen des Landes.
4: Dieses Jahr konnten zugeschaltete Experten während der Sendung 85 Vogelarten identifizieren. So viele wie noch nie. Besonders eindrucksvoll, mitten in der Nacht meldet sich plötzlich ein Habichtskauz.
6: Und jetzt schalten wir zu. Oh, das war ein Habichtskauz.
4: Der seltene Ruf begeistert selbst die Experten im Studio.
8: Wow.
4: Für viele Menschen in Schweden ist die Vogelnacht inzwischen ein festes Frühlingsritual geworden. Rund 400.000 Menschen hören dieses Jahr zumindest zeitweise zu. Viele schreiben dem Sender mitten in der Nacht Nachrichten und erzählen, wo sie gerade zuhören. Produzentin Helena Söderlund.
6: In dieser Nacht entsteht ein besonderes Gemeinschaftsgefühl zwischen allen, die zuhören. Manche übernachten draußen, andere warten gerade beim ärztlichen Bereitschaftsdienst und manche bringen sogar Kinder auf die Welt, während sie die Vogelnacht hören.
4: Tatsächlich liest die Moderatorin während der Sendung mehrere Nachrichten von Frauen vor, die Vogelnacht während der Wehen gehört haben.
6: Mein Mann und ich hörten während der Geburt von unserer Tochter die Aufnahme der Vogelnacht vom Jahr davor. Diese Naturgeräusche haben mir ein Gefühl von Sicherheit gegeben. Und jetzt schläft meine Tochter neben mir und im Hintergrund läuft wieder der Vogelgesang.
4: Für viele Hörer ist genau das der Reiz dieser ungewöhnlichen Radiosendung. Mitten in einer Welt voller Bildschirme, Push-Nachrichten und künstlicher Stimmen hören sie einfach nur der Natur zu. Produzentin Helena Söderlund.
6: Es ist beruhigend, schön und sicher und gleichzeitig vollkommen echt. Keine KI, keine Soundeffekte. Genau so klingt diese Nacht gerade jetzt.
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0: Wir funken uns durch den Freitagmorgen mit Beyoncé und Kaffit um 6.24 Uhr. Das Wort zum Tage bekommen Sie heute wieder von Michael Kinnen aus Berlin von der katholischen Kirche.
1: Es steht nicht besonders gut um das Ansehen der Kirche. Die immer neuen Meldungen von Verfallserscheinungen, Abgründen und Vergehen machen es uns Katholikinnen und Katholiken nicht leicht. Und es steht, wenn man sich die Nachrichten derzeit so anschaut, insgesamt nicht gut um die Welt, in der wir gerade leben. Und manches tragen wir hier wie da natürlich auch selbst dazu bei. Mir hilft in diesen Tagen ein Gebet, das zu Pfingsten geschrieben wurde. Und zwar schon vor über 1000 Jahren. Veni Creator Spiritus. Komm, Heiliger Geist. In einer neueren Übersetzung heißt es in einer Zeile daraus: Die Macht des Bösen banne weit. Schenk deinen Frieden, alle Zeit. Erhalte uns auf rechter Bahn, dass Unheil uns nicht schaden kann. Der Heilige Geist, der hier angesprochen wird, ist kein Gespenst, sondern die Kraft Gottes. Es geht nicht darum, ein Bollwerk gegen die Welt, gegen die Medien oder die bösen Kräfte zu bauen. Die Kirche und die Menschen, die sie ausmachen, sind in der Welt, sie sind Teil von ihr. Und in ihr leben und wirken, wie in der Welt insgesamt, Heilige und Sünder. Bevor aber jemand auf andere zeigt, ist es gut, sich erstmal selbst anzusehen. Die Versuchung, zu schnell ein Urteil zu sprechen, führt auch schon auf die schiefe Bahn. Da ist die Bitte aus dem Gebet eine Hilfe. Erhalte uns auf der richtigen Bahn, damit Unheil uns nicht schaden kann. Wer darauf vertraut, dass Gott es gut mit den Menschen meint, der kann sich selbst kritisch prüfen. Der kann zu seinen Fehlern stehen und der wird dann auch den inneren Frieden finden, weil er so mit sich und der Welt und nicht zuletzt auch mit Gott ins Reine kommt. Gottes Kraft, der Heilige Geist, gibt dazu die Chance zur Umkehr und zum Neuanfang. Es ist eine Kraft, die motiviert und antreibt, eine Kraft vergleichbar dem Strom oder dem Wind. Man sieht sie nicht, aber sie wirkt. Und das, was sie bewirkt, wird sichtbar. Das schafft Frieden, im Kleinen, mit sich selbst und so auch mit anderen. Wer mit sich selbst ganz wörtlich zufrieden ist, also im Reinen, der kann auch Frieden halten mit anderen. Der muss sich nichts beweisen, indem er andere klein und verächtlich macht oder sie abwertet, um selbst gut dazustehen. Auch das meint Pfingsten. Gott schickt seine Hilfe zum Frieden, so weit entfernt der gerade in der Welt scheint. So hoffe ich nicht nur für Sonntag zum kirchlichen Hochfest Pfingsten auf diese gute Gabe des Heiligen Geistes. Ich erhoffe das für unsere Welt und auch für meine Kirche, gerade dann, wenn beide manchmal von allen guten Geistern verlassen scheinen.
0: Das war das Wort zum Tage mit Michael Kinnen von der katholischen Kirche.

0: Bisschen Achterbahn am frühen Morgen, aber keine Sorge, ist nur musikalisch von Adam Harpass. Rollercoaster um 6.30 Uhr.
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2: Mit Pocoing Choing. US-Präsident Trump hat angekündigt, 5000 weitere Soldaten nach Polen zu schicken. Als Grund nannte er das gute Verhältnis zum rechtskonservativen Präsidenten des Landes Nawrocki. Weitere Details nannte Trump nicht. Die Ankündigung fällt in eine Zeit, in der die Sorge über die Verlässlichkeit der USA als NATO-Partner wächst. Gründe sind etwa kurzfristige Kurswechsel und teils widersprüchliche Aussagen. So hatte Washington unter anderem den Abzug von 5000 US-Soldaten aus Deutschland angeordnet. Das wurde auch als Reaktion gewertet auf eine Kritik von Bundeskanzler Merz an Trumps Vorgehen im Irankrieg. Hunderte Menschen haben in der grönländischen Hauptstadt Nuuk gegen die Eröffnung eines größeren US-Konsulats demonstriert. Ministerpräsident Nielsen und weitere Politiker haben nach eigenen Angaben Einladungen zur Eröffnung der neuen diplomatischen Vertretung abgelehnt. US-Präsident Trump hatte Anfang des Jahres erklärt, Grönland in den Besitz seines Landes bringen zu wollen. NATO-Verbündete kritisierten das. Grönland ist eine autonome Insel, die zum Königreich Dänemark gehört. Bundesfinanzminister Klingbeil findet den Vorschlag von Unionsfraktionschef Spahn gut, alle Subventionen um den gleichen Prozentsatz zu kürzen. Der SPD-Co-Vorsitzende sagte im Podcast Machtwechsel, er schließe nicht aus, dass am Ende auch die sogenannte Rasenmähermethode angewendet werden könne, zumindest in Teilbereichen. Spahn hatte sich dafür ausgesprochen, alle Subventionen und Steuervergünstigungen pauschal um 5% zu kürzen. So könne man die geplanten Entlastungen bei der Einkommensteuer gegenfinanzieren, die jährlich mindestens 10 Milliarden Euro betragen müssten. Im Osten Kongos werden immer mehr Ebola-Infektionen gezählt. Laut Behörden gibt es inzwischen mehr als 670 Verdachtsfälle. 160 Menschen sind demnach gestorben, mutmaßlich an den Folgen einer Infektion mit dem Virus. Gestern hatte die Weltgesundheitsorganisation noch von weniger als 600 Verdachtsfällen und rund 130 Toten gesprochen. Für den derzeit im Kongo auftretenden Virustyp gibt es weder eine Impfung noch eine Therapie. Einen Rechtsruck, den haben 21 Autorinnen und Autoren im Westend Verlag vorgeworfen, in einem offenen Brief, unter ihnen Linkspolitiker Gregor Gysi. Den Vorwurf der Gesprächsverweigerung hat der Verlag jetzt zurückgewiesen. Demnach werden dort abweichende Positionen innerhalb des demokratischen Rechtsrahmens nicht diskreditiert, sondern als Beiträge zu einer offenen Debatte ernst genommen. Hintergrund ist die Veröffentlichung des Bandes Linksdeutsch, Deutschlinks von Julian Reichelt und Pauline Voss. Die Unterzeichnenden sprechen hier von einem Wendepunkt. Ihrer Ansicht nach hat der Westend Verlag sein Spektrum bis hin zur extremen Rechten erweitert.
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2: Im Nordosten ist es wolkig, sonst bleibt es sonnig und trocken. Die Höchstwerte liegen im Norden und Osten bei 20 bis 26, sonst bei 24 bis 30 Grad.
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0: Guten Morgen. 25.000 Euro für einen Mann, 40.000 Euro für eine Frau und 50.000 Euro für ein Kind. Solche Summen sollen reiche Ausländer damals im Bosnienkrieg gezahlt haben, um nach Sarajevo zur Menschensafari zu fahren. Das ist unbegreiflich. Und das sind unglaublich schwerwiegende Vorwürfe. Die Justiz in Österreich hat jetzt Ermittlungen gegen zwei Verdächtige aufgenommen. Und wir sprechen in dieser halben Stunde mit einer Journalistin, die zu den Fällen damals recherchiert hat.

0: und Deutschlandfunk Kultur um 6.37 Uhr. Jedes Jahr an Pfingsten treffen sich seit Jahrzehnten die Sudetendeutschen, aber in diesem Jahr ist alles ein bisschen anders. Die Vertriebenen und ihre Angehörigen treffen sich das erste Mal in Tschechien, in ihrer alten Heimat. Ein Festival hat sie dazu eingeladen, als Zeichen der Versöhnung. Doch in Tschechien kochen die Emotionen hoch, geschürt von Politikern der rechtspopulistischen Koalition unter Premier Babiš. So gibt es immer wieder Proteste gegen das Treffen. Marianne Allweis hat die Einzelheiten für uns.
1: Sie schwenken tschechische Fahnen und halten Stoppschilder in die Höhe. Einige hundert Menschen versammeln sich in den vergangenen Wochen immer wieder, um gegen den ersten Sudetendeutschen Tag in Tschechien zu protestieren. Organisiert von außerparlamentarischen Kommunisten oder von der rechten Regierungspartei von Parlamentspräsident Tomio Okamura. In Brünn findet trotz des Protests vieler Bürger ein Treffen der Nazi-Nachfahren der sudetendeutschen Landsmannschaft statt. Ihr Ziel war Rache und Rückkehr in die angebliche Heimat, in die sie den schrecklichen Nazi-Terror gebracht hatten. Diejenigen, die sich diesen Kriminellen anschließen, haben in unserem Land nichts zu suchen. Der populistische Ex-Präsident Miloš Zeman bezeichnet den Verband der Vertriebenen als, Zitat, Hitlers fünfte Kolonne. Ihr Treffen in Brünn sei eine Beleidigung der NS-Opfer und des tschechischen Volkes. Wenn man sich fragt, warum das Treffen in Brünn stattfindet und nicht in München oder in einer anderen bayerischen Stadt, dann fällt einem keine andere Antwort ein, als dass es zu einer neuen Welle von Eigentumsansprüchen, Restitutionsforderungen und vielleicht sogar zu einer Rückkehrwelle kommen könnte. In der Landsmannschaft waren lange Alt-Nazis aktiv. Verschwiegen wird von tschechischen Kritikern aber meist, dass die Sudetendeutschen 2015 auf die missverständliche Forderung auf Rückgewinnung der Heimat verzichtet haben. Im Parlament hat Okamura eine Erklärung durchgeboxt, die das Vertriebenentreffen verurteilt und eine Absage fordert, gegen den Widerstand der gesamten Opposition. Politiker sollten Brücken bauen und nicht einreißen. Wir haben beschlossen, uns nicht an diesem braunen Theater zu beteiligen. So Martin Kupka, Chef der konservativen Bürgerdemokraten. Regierungschef Babiš hat seine Meinung mehrfach geändert. Zuerst war das Treffen für den Populisten eine private Bürgerinitiative, dann hielt er es für unglücklich. Ich habe die Parlamentsresolution natürlich nicht im Detail gelesen, aber wir haben vereinbart, dass wir das innerhalb der Koalition regeln. Deutschland ist unser wichtiger Partner, aber so ist das dann halt gelaufen. Die Politikbeobachterin Lucie Stuchlíková hält die tschechische Debatte für absurd. Angesichts schlechter Umfragewerte sei der rechte Parlamentspräsident Okamura auf der Suche nach neuen imaginären Feindbildern. Migranten sind out und wollen außerdem gar nicht wirklich nach Tschechien. Roma sind ein alter Hut. Die Ukrainer kommen bei den rechten Wählern zwar gut an, sind aber eigentlich günstige Arbeitskräfte. Was kann man da dann noch machen? Nimm einen Sudetendeutschen.
0: Das erste Mal treffen sich die Sudetendeutschen an Pfingsten in Tschechien, aber die Veranstaltung sorgt für politische Diskussionen. Infos hatte Marianne Allweis für Deutschlandfunk Kultur.

0: großer Hit von Maroon 5, This Love, um 6.43 Uhr. Der Österreicher Georg Wilhelm Pabst war vor dem Zweiten Weltkrieg ein international gefeierter Regisseur. Von seinen fatalen Entscheidungen während der Nazizeit, die ihn ins Vergessen gestürzt haben, erzählt ein neues Hörspiel von Daniel Kehlmann. Unser Redakteur Markus Gammel empfiehlt es im heutigen Hörspieltipp.
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4: Ich empfehle die Hörspielserie Lichtspiel nach dem Roman von Daniel Kehlmann. Der Regisseur GW Pabst, der hat ein Problem. In den 1920er Jahren in Deutschland und Europa war er ein gefeierter Stummfilmregisseur. Jetzt in den 30ern sitzt er in Hollywood im Exil und kriegt keine Aufträge.
5: Pabst nickte. Was sollte er sonst auch tun? Seitdem er in Hollywood angekommen war, kämpfte er darum, sich nicht anmerken zu lassen, wie schlecht sein Englisch war.
4: Dann wird noch seine Mutter krank, er reist zurück nach Österreich, der Krieg bricht aus und plötzlich sitzt er fest. Und er muss sich fragen, arbeite ich mit den Nazis oder arbeite ich gar nicht mehr?
6: In meiner Heimat herrscht die Hölle. Nur Schreie wie aus einem Albtraum dringen heraus. Und meine Mutter ist noch dort.
4: Das ist eine schwere Geschichte, die trotzdem Raum lässt für Ironie und Augenzwinkern. Und immer wieder muss man laut lachen darüber, wie GW Pabst mit seiner Situation und seinen inneren Widersprüchen ringt.
5: Zögernd beginnt die Kapelle wieder zu spielen. Und für die Mehrzahl der Zuschauer ist es tatsächlich ein glückliches Ende. Nur für die kleine Minderheit, die alles begreift, ist es der blanke Schrecken.
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0: Deutschlandfunk Kultur um 6.48 Uhr. Allein die Vorstellung ist schon so grausam und unmenschlich, dass sich bei mir innerlich alles zusammenzieht. Es geht um sogenannte Menschen-Safaris. Demnach sollen reiche Ausländer im Bosnienkrieg vor 30 Jahren Geld gezahlt haben, um Zivilisten und sogar Kinder zu erschießen. Diese Woche sind dazu auch in Österreich Ermittlungen aufgenommen worden gegen einen Österreicher und einen weiteren bislang nicht identifizierten Verdächtigen. Was weiß man eigentlich bislang über diese Geschichte wie aus einem Horrorfilm? Einblicke wird uns jetzt die Journalistin Mirella Sidro geben. Sie hat dazu recherchiert, lebt zum Teil auch in Sarajevo, wo das passiert sein soll, und da erreichen wir sie jetzt auch. Schönen guten Morgen, Frau Sidro.
1: Guten Morgen.
0: Was weiß man denn überhaupt konkret über diese sogenannten Menschen-Safaris?
1: Also es gab etliche Zeugenaussagen, vor allem also zwei voneinander unabhängige Zeugen von einem Slowenien und einem Bosnier. Und die berichteten im Dokumentarfilm Sarajevo Safari, dass reiche und einflussreiche Ausländer umgerechnet bis zu 100.000 Euro bezahlt haben sollen, um während der Belagerung auf Zivilisten der Stadt zu schießen. Das heißt, von 1992 bis 1995, wahrscheinlich auch 1996. Und Preislisten, und Kinder zu töten und schwangere Frauen kostete wohl extra, und Schüsse auf alte und kranke Menschen gab es, so eines der Zeugen, gratis dazu. Einer der Schlüsselzeugen war Edin Subasic, ein ehemaliger Offizier des bosnischen Geheimdienstes. Und er hörte von den ausländischen Menschenjägern zum ersten Mal 1993. Damals haben sie einen jungen Gefangenen verhört, von der anderen Seite, also von der serbischen Seite, der ihm davon erzählte, was er an seiner Front gesehen habe. Der Geheimdienst erzählte mir, zum ersten hat er ihn gar nicht ernst genommen. Zum einen war er war sehr jung, der Soldat, aber zum anderen klang das auch sogar in seinen Ohren zu grotesk, ja, dass jemand auf Menschen schießt, dafür bezahlt, in all den Gräueltaten, die sie ja schon mitbekommen haben. Allerdings hat der junge Soldat es so detailliert erzählt, dass er dem nachgegangen ist. Er hat dann damals mit seinem Kommandanten Hajro Lachovic gesprochen, der wiederum sehr gute Kontakte zum italienischen Geheimdienst hatte. Und tatsächlich hat dann der damalige italienische Diplomat bestätigt, dass die Existenz dieser Safaris tatsächlich, die haben das untersucht. Und die haben dann tatsächlich herausgefunden, es hätte eine Route von Triest über Belgrad nach Sarajevo gegeben. Und sie hätten den Zufluss dann damals gestoppt, 1994. Allerdings weiß man, dass es wahrscheinlich bis 1996 weiterging. Mhm. Und dann gab es aber noch einen dritten Zeugen, der kam etwas später auf. Und zwar ein amerikanischer Marineveteran, John Jordan. Und der hat 2007 von dem Internationalen Strafgerichtshof in Den Haag ausgesagt, er habe Männer beobachtet, die offensichtlich keine Einheimischen waren, die von lokalen Kämpfern geführt wurden und gezielt auf Zivilisten geschossen haben. Also die hätten damals Kleidung gehabt, als wenn sie zur Jagd gegangen wären. Und er sagte aus, man habe vor allem gerne auf das jüngste Kind von Familien geschossen, um den Zivilisten den großmöglichen Schmerz zu verursachen. Und dann natürlich einer der Hauptaussagen, das war ein slowenischer Agent, der auch im Dokumentarfilm auch zur Rede kommt. Der hat damals für den US-Geheimdienst gearbeitet und der hat sich als Journalist getarnt und der konnte diese Touren aus nächster Nähe beobachten, weil er wurde damals von den serbischen Soldaten eingeladen, ja. Und seine Aussage war natürlich am erschreckendsten. Ja.
0: Es gibt ja in verschiedenen Ländern wird ermittelt, wie jetzt auch in Österreich. Gibt es eigentlich eine Chance, die Täter zu finden, zur Rechenschaft zu ziehen?
1: Also das ist die schwierigste Frage, glaube ich, und vor allem das beschäftigt vor allem die Menschen hier in Sarajevo. Also ich habe mit dem Journalisten und Kriegsreporter Sefko Hodžić gesprochen, der die Geschichte schon 1995 kannte. Also er hat mir seinen Tagebucheintrag gezeigt, wo er darüber geschrieben hat. Und er selbst, er erwartet sehr wenig, weil er sagt, Für ihn ist die Frage, ob viele der Verantwortlichen heute überhaupt noch leben. Das ist das eine. Und dann fragt er sich natürlich, ob überhaupt Prozesse stattfinden werden gegen reiche, einflussreiche Täter. Und falls ja, ob sie dann überhaupt bis zu Ende geführt werden. Also er sagte zu mir nur, denken Sie nur an die Verhandlungen in Den Haag. Ne? Dennoch hat er sehr große Hoffnung in die italienische Justiz, weil der Journalist Ezio Gavazzini, der hat auf eigene Faust recherchiert, nachdem er ja den Dokumentarfilm gesehen hatte. Und er hat tatsächlich Listen mit über 200 Namen gefunden. Er hat Anzeige in Mailand erstattet letztes Jahr. Und die Mailänder Staatsanwaltschaft hat es tatsächlich in Ermittlungen aufgenommen. Also es gibt Verdächtige anscheinend aus Italien, Kanada, Russland, Schweiz, Frankreich, Belgien. Naja, und jetzt aktuell vermutet man sie da auch, Österreich sowieso, aber man vermutet sie aber auch in Deutschland.
0: Okay. Wie sind Sie eigentlich persönlich mit dem Thema in Berührung gekommen?
1: Also ich habe mir damals den Dokumentarfilm angesehen. Der wurde ja damals bei der AGP Doc gezeigt. Das war so ein Filmfestival, Dokumentationsfilmfestival. Gibt es jetzt leider nicht mehr. Ich glaube, das war 2022. Es haben so ein paar Presse-Leute haben darüber berichtet, aber hat jetzt nicht so Anklang gefunden. Wenn man mit der Presse spricht, hieß es dann damals eher, das klang zu grotesk. Also es klang auch damals zu grotesk. Und wenn man auch mit den Zivilisten spricht, die haben auch gesagt, du, wir haben uns das angeguckt, Mirella, aber das klang
0: zu krass.
1: Also zu krass. Ja. Also man wollte es nicht wahrhaben. Allerdings hat schon damals die damalige Bürgermeisterin Benjamina Karic von Sarajevo, sie hat damals schon Anzeige erstattet gegen Unbekannt 2022. Die war die einzige.
0: Wie ist der aktuelle Stand bei den sogenannten Menschensafaris? Im Bosnienkrieg vor 30 Jahren sollen reiche Ausländer Geld gezahlt haben, um auf Menschen zu schießen.

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4: Mit Pocoing Choing. US-Präsident Trump kündigt die Entsendung von 5000 weiteren Soldaten nach Polen an. Der Bundestag beschließt die Senkung der Ticketsteuer. Und der Künstler JR verhüllt die Pariser Brücke Pont-Neuf. US-Präsident Trump hat angekündigt, 5000 weitere Soldaten nach Polen zu schicken. Als Grund nannte er das gute Verhältnis zum rechtskonservativen Präsidenten des Landes, Nawrocki. Weitere Details nannte Trump nicht. Carsten Kühntop.
5: Die Mitteilung des Präsidenten sorgte für Verwirrung, denn Nawrocki ist bereits seit August im Amt. Dennoch war vor einer Woche die Nachricht gekommen, dass 4000 US-Soldaten zunächst nicht wie geplant in Polen stationiert werden. Vorgestern hieß es dann aus dem Pentagon, man wolle die Zahl der Kampf

0: Brigaden in Europa von 4 auf 3 senken. Dies werde zu einer vorübergehenden Verzögerung bei der Entsendung von US-Streitkräften nach Polen führen.
1: Die niedrigere Ticketsteuer für Flüge ab Deutschland kann kommen. Der Bundestag hat den Gesetzentwurf dazu am Abend angenommen. Vorgesehen ist, die Abgabe ab Juli zu senken, je nach Länge der Strecke um 2,50 Euro bis 11,40 Euro. Die Fluggesellschaften werden aufgefordert, das an die Kunden weiterzugeben. Vorher hatte das Parlament 3 Projekte der Deutschen Bahn gebilligt. Dabei geht es um die Neubaustrecke von Dresden in Richtung Prag, den zweigleisigen Ausbau der Sylt-Anbindung und die Modernisierung der Strecke zwischen Ulm und Augsburg. Außerdem wurde eine Reform beschlossen, wonach das Führungszeugnis künftig auch digital angefordert werden kann. Die Bundestagssitzung geht heute weiter. Ein Thema ist dabei das Kindergeld. Nach dem Willen der Bundesregierung soll es automatisch und ohne Antrag nach der Geburt eines Kindes ausgezahlt werden. Darüber wird in erster Lesung beraten. Außerdem wird über das Reformgesetz für die Apotheken abgestimmt. Die sollen wirtschaftlich gestärkt werden. Jan Zimmermann.
2: Schon jetzt können sich Erwachsene in Apotheken gegen Grippe und alle über 12 Jahre gegen Corona impfen lassen. Mit der Reform sollen mehr Impfungen möglich sein, zum Beispiel auch gegen Tetanus und Hepatitis. Auch sollen Kunden mehr Vorsorge, Tests und Beratungen in Apotheken erhalten. Und in bestimmten Fällen soll man auch verschreibungspflichtige Medikamente ohne ärztliches Rezept bekommen, etwa bei chronischen Krankheiten oder einfachen Beschwerden.
1: Die größte türkische Oppositionspartei CHP hat Einspruch gegen die Absetzung ihres Vorsitzenden Özel eingelegt. Er selbst hatte das gestrige Gerichtsurteil in Ankara als unrechtmäßig bezeichnet sowie politisch motiviert. Özel sprach von einem schwarzen Tag für die Demokratie. Die Richter begründeten ihre Entscheidung mit Unregelmäßigkeiten bei einem Parteitag 2023. Dabei war Özel zum CHP-Chef gewählt worden. In erster Instanz war noch von unbegründeten Vorwürfen die Rede. Auch andere Oppositionsparteien kritisierten das gestrige Urteil. Sie warnten vor einem Schaden für Republik und Demokratie. Im Osten Kongos werden immer mehr Ebola-Infektionen gezählt. Laut Behörden gibt es inzwischen mehr als 670 Verdachtsfälle. 160 Menschen sind demnach gestorben, mutmaßlich an den Folgen einer Infektion mit dem Virus. Gestern hatte die Weltgesundheitsorganisation noch von weniger als 600 Verdachtsfällen und rund 130 Toten gesprochen. Für den derzeit im Kongo auftretenden Virustyp gibt es weder eine Impfung noch eine Therapie. Ebola-Vira ist eine ansteckende und lebensbedrohliche Infektionskrankheit. Um die älteste Pariser Brücke Pont Neuf ist eine monumentale Höhle aufgeblasen worden. Auf den ersten Blick wirkt sie wie ein Felsen durch eine Kombination von Weiß-, Schwarz- und Grautönen auf der Stoffoberfläche. Die Installation La Caverne du Pont Neuf des französischen Künstlers J.R. ist als Hommage gedacht an das Werk von Christo und Jean-Claude. Die hatten die Brücke vor 4 Jahrzehnten in Stoff verpackt.
3: Man kann hineingehen und die ganze Brücke überqueren. Dabei vergisst man, dass man in Paris ist. Man ist komplett in einer Höhle. Die Höhle hat mich schon immer fasziniert, weil sie uns alle auf der ganzen Welt verbindet. In ihr haben alle Mythen ihren Ursprung, unabhängig vom Kontinent und der Epoche.
1: Der französische Künstler J.R. zu seiner Installation La Caverne du Pont Neuf. Sie wird am 6. Juni offiziell eröffnet und für 3 Wochen öffentlich zugänglich sein.
4: Das Wetter.
1: Im Nordosten ist es wolkig, sonst bleibt es sonnig und trocken. Die Höchstwerte liegen im Norden und Osten bei 20 bis 26, sonst bei 24 bis 30 Grad.
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5: Einen schönen guten Morgen wünsche ich Ihnen. In den USA ist, man kann schon noch sagen, gerade eben eine Ära zu Ende gegangen. Nach fast 33 Jahren ist die letzte Late Show mit Stephen Colbert bei CBS gesendet worden. Wie es war und ob Stephen Colbert zum Schluss nochmal ordentlich gegen die Trump-Regierung ausgeteilt hat, das erzählt uns gleich unsere Korrespondentin in Washington, die extra lange wach geblieben ist, um die letzte Ausgabe der Late Show für uns zu gucken. What?

0: Alice Merton mit Blurry hier bei Deutschlandfunk Kultur um 7.09 Uhr. Die US Late Show mit Stephen Colbert bei CBS ist Geschichte. Gerade ist die letzte Ausgabe gesendet worden nach 33 Jahren. Die offizielle Begründung lautet Finanzen. Kritikerinnen und Kritiker vermuten, CBS wolle der US-Regierung und US-Präsident Trump gefallen und stelle sein Programm deshalb um. Und Colbert ist ja bekannt als scharfer Trump-Kritiker. Wie war denn jetzt die letzte Show? Hat Colbert nochmal ordentlich ausgeteilt? Wir fragen nach bei unserer Washington-Korrespondentin Anne Reit, die Sendung für uns geguckt hat. Schönen guten Morgen, Anne.
1: Guten Morgen.
0: Bis zuletzt ist ja wirklich nichts nach außen gedrungen, was bei dieser letzten Ausgabe alles passieren wird. Bist du positiv überrascht worden?
1: Ja, das Problem bei so großen Erwartungen ist natürlich, diese Erwartungen zu erfüllen. Und insofern hat Stephen Colbert gleich zu Beginn der Show gesagt, naja, jede Show ist was Besonderes, wir machen es einfach wie immer. Und es hat auch dann ganz normal angefangen. Und wenn man böse ist, ist vielleicht auch ein bisschen dahingeplätschert, aber zum Ende hin ist es dann doch wirklich ganz schön eskaliert. Alle Late-Talker sind gekommen, um sich zu verabschieden. Es gab ein großes schwarzes Loch, in das alles und alle eingesogen worden sind, wie in so einem Katastrophenfilm, also das ganze Fernsehstudio. Dann war es dunkel und am Ende singt dann Paul McCartney Hello, Goodbye. Alle tanzen überall im Publikum auf der Bühne. Und am Ende legt dann Paul McCartney selbst den Schalter um, der Strom geht aus und man sieht von außen sozusagen das Ende dieses Katastrophenfilms. Das Gebäude schnurrt zusammen und endet in einer Schneekugel und fertig. Also das war dann schon ganz schön spektakulär.
0: Paul McCartney hast du erwähnt, dann andere Late-Night-Talker. Gab es sonst noch irgendwelche Stargäste?
1: Also der Running Gag war, dass eben viele prominente Gäste im Publikum saßen, die alle im Laufe der Show vorgaben zu glauben, dass sie der Hauptgast sind. Also nur darauf warten, ja, wann rufst du mich denn endlich runter, damit wir irgendwie, damit wir das Interview beginnen können. Da war zum Beispiel der Schauspieler Paul Rudd oder Ryan Reynolds war da und die sind dann entweder ausgeflippt oder enttäuscht gegangen oder haben Colbert verteufelt, er werde ja zu Recht gecancelt. Und dann war ein netter Moment auch, als Colbert dann den Gast ankündigen wird, auf den alle warten, also den Hauptinterviewgast, nämlich den Papst. Das war ja das Gerücht, was zuletzt noch rumging, ne, dass Papst Leo kommt, der ja wirklich, zwinker, zwinker, der Gast sein sollte, aber wegen falscher Snacks nicht aus der Garderobe kommen will. Und dann ist eben Beatle Paul McCartney aus den Kulissen geschlendert und reingesprungen.
0: Und hat Stephen Colbert in seiner letzten Sendung nochmal gegen US-Präsident Trump, vielleicht auch gegen den Sender CBS ausgeholt?
1: Also ausgeholt würde ich sagen nicht, aber er hat das schon immer wieder anklingen lassen, so in kleinen Gags mit Spitzen gegen CBS. Da ging es zum Beispiel um den Rechteinhaber der Musik aus der Serie Die Peanuts, also rund um Snoopy. Der hat unter anderem das US-Innenministerium verklagt, weil es eben die Musik benutzt hat. Und dann in dem Moment, als Colbert das erzählt, setzt seine Band ein und spielt eben diese Musik. Ne? Mit der netten Reaktion von Colbert dann, oh nein, ich hoffe nicht, das kostet CBS jetzt auch noch Geld. So großer Lacher natürlich fürs Publikum. Davon gab es ein paar. So eine kleine Breitseite gegen die Regierung kam dann von Paul McCartney gegen Amerika. Gefragt danach, wie er das als junger Beatle kennengelernt hat, sagt er eben als Land der Demokratie, die es damals noch war, Kunstpause, und hoffentlich heute noch ist.
0: Und wie geht's jetzt weiter? Jetzt ist alles aufgesaugt worden. Hat Colbert irgendwas angekündigt?
1: Also vor ein paar Tagen hat er noch gescherzt, dass er sich fühlt wie einer, der gerade das College abgeschlossen hat und alle jetzt fragen, und was hast du vor, was willst du machen? Wir wissen, und das hat er gesagt, dass der Großteil sozusagen seiner geistigen Kapazität von dieser Show so eingenommen war, dass er noch gar nicht richtig Luft hatte, darüber nachzudenken. Aber ein Projekt steht schon fest und vielleicht eher Überraschendes. Er schreibt nämlich gemeinsam mit seinem Sohn ein neues Drehbuch für die Herr-der-Ringe-Reihe. Er ist ein absoluter Hardcore-Fan, hat das vor ein paar Jahren irgendwie, ja, möchte man sagen, angeleiert, hat dann gedacht, dass er im Zweifel überhaupt gar keine Zeit dafür finden würde, an dem Film zu arbeiten. Und das hat sich ja jetzt geändert und jetzt wird er erstmal damit seine Zeit verbringen.
0: Anne Reit, unsere Korrespondentin in Washington, hat für Deutschlandfunk Kultur die letzte Ausgabe der US Late Show mit Stephen Colbert geschaut. Anne, danke schön und gute Nacht.
1: Gerne, danke.

0: 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Künstliche Intelligenz ist ja mittlerweile nicht nur ziemlich praktisch im Alltag, sondern auch ein wichtiger Wirtschaftstreiber. Bis zu 10% der deutschen Wirtschaftsleistung sollen in Zukunft aus der KI kommen. Und um die Chancen künstlicher Intelligenz richtig zu nutzen, gehen manche Länder mittlerweile ziemlich radikale Schritte. Malta verschenkt zum Beispiel Zugänge zu bestimmten KI-Diensten. Franz Parhems aus der Studio 9 Redaktion. Wie soll das gehen?
1: Ja, also das ist wirklich so. Malta verschenkt Einjahreszugänge zu Premium-Versionen von ChatGPT oder dem Copilot von Microsoft für alle Einwohner und Einwohnerinnen über 14. Und alles, was man dafür tun muss, ist, einen Online-Kurs zu absolvieren. Das hat dafür hat die maltesische Regierung sogar extra Verträge ausgehandelt mit den großen KI-Firmen.
0: Aha, das klingt jetzt erstmal ein bisschen komisch. Was ist denn das Ziel? Was will Malta denn damit erreichen?
1: Na, natürlich die eigene Wirtschaftskraft fördern, aber auch den Zugang zur KI verbessern. Die Regierung, die will, dass möglichst viele Menschen die Anwendung ja sicher im Alltag nutzen.
0: Genau, du hast ja vorhin diesen Online-Kurs kurz erwähnt, den man absolvieren muss. Was lernt man denn da?
1: Ja, der heißt KI für alle und wurde von der Universität Malta entwickelt. Und da geht es darum zu lernen, wie diese Sprachmodelle funktionieren, welche Schwächen sie haben und wie man sie richtig benutzt. Und der Kurs ist eine gute Idee, aber er dauert auch nur 2 Stunden. Also er ist jetzt nicht sehr ausführlich.
0: Also ich weiß auch nicht, ob das, also es ist ein guter Einstieg und Anfang, finde ich, ne? Aber bei 2 Stunden bin ich auch noch ein bisschen skeptisch, ehrlich gesagt.
1: Ja, ich bin mir auch nicht ganz sicher.

0: 7.21 Uhr ist es jetzt. Ich würde sagen, definitiv zu früh für Alkohol. Aber wir können zumindest mal über Alkohol sprechen. Vielleicht mal so ein paar Fakten dazu. Weltweit wird in Portugal derzeit am meisten Wein getrunken. Danach kommt Frankreich. Und mal noch eine Zahl aus der Vergangenheit. 1924 lag der Pro-Kopf-Konsum an Wein dort, also in Frankreich, bei fast 170 Litern pro Jahr. Das hat sich drastisch gewandelt. Auch in Deutschland sinkt der Alkoholkonsum von Jahr zu Jahr. Ich persönlich würde ja sagen, das ist eine sehr, sehr gute Entwicklung. Der Trend- und Zukunftsforscher Tristan Hawkes hat jedoch eine andere Sichtweise. Er sieht darin eine Angst vor Kontrollverlust bei der Gen Z, das politische Feuilleton.
1: Die größte Alkoholmesse Deutschlands ist auch nicht mehr, was sie mal war. Eine ganze Halle, randgefüllt mit dem Saufparadox schlechthin. 0,0 Alkohol. Sei es Bier, Wein, Limoncello, Gin, Schnaps, sogar Kräuterlikör gibt es jetzt ganz ohne Kater. Alkoholkonzerne versuchen panisch dem neuesten Trend zur Abstinenz zu folgen. Die Volksdroge schlechthin trocknet aus. Und schuld ist ausgerechnet die Jugend. Innerhalb von einer Generation sind wir von teils hemmungslosen Komasäufern zu nüchternen Spießern geworden. Damals, als wir nicht jeden zweiten Tag von einer neuen Krise überrollt wurden, konnten wir ohne Schwierigkeiten loslassen. Während 1976 noch 70% der 18- bis 25-Jährigen regelmäßig Alkohol tranken, hat es sich nun mehr als halbiert. In Deutschland wird Ethanol also nicht nur als Desinfektionsmittel eingesetzt, sondern tatsächlich in Maßen getrunken. Aber in Amerika ist der Alkoholumsatz bei der Jugend um über 75% eingebrochen. Wie konnte das nur passieren? Eine nüchterne Spurensuche. Trinken als Coping-Mechanismus ist ein erlerntes Verhalten, das vor allem durch soziale Vorbilder und Gewohnheiten bestimmt wird. Meistens geschieht der erste Rausch im jungen Erwachsenenalter, wenn man anfängt zu rebellieren. Diese Rebellion wurde der Gen Z verwehrt, war sie doch 3 Jahre lang eingesperrt. Auch wenn wir nicht gerne daran erinnert werden. Diese Kohorte wurde von den Corona-Lockdowns mitten in der Phase ihrer Pubertät abgeschottet. Vor dem Bildschirm alleine zu Hause säuft es sich einfach nicht so gut wie im Park oder auf einer Homeparty mit vielen FreundInnen. Wer von Kind auf schon Social-Media-süchtig ist, der hat schon eine andere Droge. Als sozialer Schmierstoff ist das Zeug doch noch gut, würde man meinen. Ein bisschen in Hemmung, dann traut man sich endlich, das Mädchen oder den Jungen anzusprechen. Denkste. Dating ist zunehmend in den digitalen Raum verfrachtet und dort ist es eher ein Nachteil, ein Sitzen zu haben. Die Cringe-Gefahr, sprich peinliches Verhalten durch zu viel Emotion oder dämliches Geblubber, steigt mit dem Alkoholpegel. Im analogen Raum mag der Alkohol und die Reduktion der Hemmschwelle noch eher zum romantischen Erfolg geführt haben. Aber auch hier der Warnhinweis. Im Zustand völliger Enthemmung können Situationen entstehen, die wir als Gesellschaft zu Recht als verwerflich und übergriffig einstufen. Neu ist, dass alles und jeder aufgezeichnet werden kann. In der Hosentasche tragen wir alle ein Gerät mit uns, das einen dummen Moment digital und sozial verewigen kann und das an die ganze Welt geteilt wird. Cameras kill the club, lautet die Devise. Denn wer den Tanz mit dem Kontrollverlust eingeht, der kann auch mal ausrutschen. Was früher noch bis auf etwas Scham konsequenzlos blieb, kann nun jederzeit verewigt werden und den Ruf nachhaltig beschädigen. Man möchte natürlich nichts unterstellen, aber jeder Mensch, der schon mal einen über den Durst getrunken hat, weiß, wovon hier die Rede ist. Schließlich ist es auch der sehr sinnvolle, erwachsene Wunsch nach Gesundheit, der die Abstinenz von Alkohol vorantreibt. Was lange die Konsumnorm war, ist ein Nervengift. So ehrlich müssen wir uns machen. Wir optimieren uns immer weiter mit Geräten, die unseren Puls, Schlaf und Stresslevel messen. Für all diese Parameter ist Alkohol eher Gift. Zusätzlich müssen wir für die Oberflächlichkeitskultur im Netz möglichst rund um die Uhr gut aussehen. Sport und Diät, getränkt mit Ethanol, gehen auch nicht allzu gut zusammen. Ein Kater und der Mitternachtsdöner führen nicht zum Sixpack. Die Zunahme von Mental Health ist also nicht zu unterschätzen. Wie so oft ist das Verhalten der Jugend also komisch, verrückt und abnormal. Nur anders als früher ist es nicht die moralische Verworfenheit und der Überkonsum, der auffällig ist, sondern die Enthaltsamkeit. Es ist tendenziell gut, wenn eine neue Generation kulturelle Normen hinterfragt. Auch wenn die Alkoholindustrie jetzt schmerzhaft auf nahezu 0,0 Alkohol umschwenken muss, gibt es für sie auch einen Lichtblick. Jeder Trend hat auch einen Gegentrend. Vielleicht klappt es ja mit dem Ethanol wieder bei der nächsten Generation.
0: Das war das politische Feuilleton. Heute mit dem Trend- und Zukunftsforscher Tristan.

0: Lost in Life, so heißt der Song von Phil Boriva. Um 7.30 Uhr.
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2: Mit Pocoing Choing. US-Präsident Trump hat angekündigt, 5000 weitere Soldaten nach Polen zu schicken. Als Grund nannte er das gute Verhältnis zum rechtskonservativen Präsidenten des Landes Nawrocki. Weitere Details nannte Trump nicht. Die Ankündigung fällt in eine Zeit, in der die Sorge über die Verlässlichkeit der USA als NATO-Partner wächst. Gründe sind etwa kurzfristige Kurswechsel und teils widersprüchliche Aussagen. So hatte Washington unter anderem den Abzug von 5000 US-Soldaten aus Deutschland angeordnet. Das wurde auch als Reaktion gewertet auf eine Kritik von Bundeskanzler Merz an Trumps Vorgehen im Irankrieg. Taiwan bekommt vorerst keine weiteren Waffen aus den USA. Laut des Pentagons werden Rüstungsgüter im Wert von 14 Milliarden US-Dollar anders als geplant erst einmal nicht ausgeliefert. Demnach soll sichergestellt werden, dass das eigene Militär genug Munition für den Krieg gegen den Iran hat. Nach Angaben des Ministeriums in Washington sollen die Waffenverkäufe weitergehen, wenn die Regierung es für notwendig hält. Für China ist der demokratisch regierte Inselstaat Taiwan Teil des eigenen Staatsgebietes. Beschäftigte des südkoreanischen Konzerns Samsung Electronics stimmen über einen neuen Tarifvertrag ab. Die rund 89.000 Angestellten können bis Mittwoch ihre Stimme abgeben. Sollten sie dem ausgehandelten Tarifvertrag zustimmen, kann der in Kraft treten. Durch die Einigung zwischen Arbeitgeber und Gewerkschaft konnte ein Streik mit internationalen Auswirkungen kurzfristig verhindert werden. Der hätte die weltweiten Lieferengpässe bei Halbleitern verschärft. Bundesfinanzminister Klingbeil findet den Vorschlag von Unionsfraktionschef Spahn gut, alle Subventionen um den gleichen Prozentsatz zu kürzen. Der SPD-Co-Vorsitzende sagte im Podcast Machtwechsel, er schließe nicht aus, dass am Ende auch die sogenannte Rasenmähermethode angewendet werden könne, zumindest in Teilbereichen. Spahn hatte sich dafür ausgesprochen, alle Subventionen und Steuervergünstigungen pauschal um 5% zu kürzen. So könne man die geplanten Entlastungen bei der Einkommensteuer gegenfinanzieren, die jährlich mindestens 10 Milliarden Euro beitragen müssten. Einen Rechtsruck, den haben 21 Autorinnen und Autoren dem Westend Verlag vorgeworfen in einem offenen Brief, unter ihnen der Linkspolitiker Gregor Gysi. Den Vorwurf der Gesprächsverweigerung hat der Verlag jetzt zurückgewiesen. Demnach werden dort abweichende Positionen innerhalb des demokratischen Rechtsrahmens nicht diskreditiert, sondern als Beiträge zu einer offenen Debatte ernst genommen. Hintergrund ist die Veröffentlichung des Bandes Links Deutsch, Deutsch Links von Julian Reichelt und Pauline Voss. Die Unterzeichnenden sprechen hier von einem Wendepunkt. Ihrer Ansicht nach hat der Westend Verlag sein Spektrum erweitert bis hin zur extremen Rechten.
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2: Im Nordosten ist es wolkig, sonst bleibt es sonnig und trocken. Die Höchstwerte liegen bei 20 bis 30 Grad.
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0: Ich wünsche Ihnen einen tollen Freitagmorgen. Schön, dass Sie dabei sind. Erwachsen werden, das ist irgendwie ein komisches Konzept, oder? Hier in Deutschland ist man mit 18 rechtlich erwachsen. Aber ist man das auch persönlich? Das steht irgendwie auf einem anderen Blatt. Aber wie sieht das eigentlich mit dem Erwachsenwerden in anderen Ländern aus? Das hören Sie in einer neuen Folge Alltag anders in dieser halben Stunde.

Das war Tina Dico, mal nicht auf Englisch, sondern auf Dänisch. Sie kommt ja auch aus Dänemark mit Linu, was so viel heißt wie im Augenblick. Hier ist Deutschlandfunk Kultur.

0: Steven Sanchez, der sich hier musikalisch für die Liebe von allen materiellen Gütern trennt. Chuck the Money bei Deutschlandfunk Kultur. In Berlin ist es jetzt 7.40 Uhr.
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2: In Zagreb ist es 7.40 Uhr.
3: 2.40 Uhr, mitten in der Nacht, ist es in Rio de Janeiro.
4: Hier in Tokio ist es jetzt 14.40 Uhr.
5: 7.40 Uhr in Prag.
6: Heute erwachsen werden.
7: Kroatien ist ein völlig katholisches Land. Deswegen gibt es eigentlich nur die katholischen altersentsprechenden Feste. Erst die Kommunion, dann die Firmung.
8: Nicht nur in Brasilien, sondern in Südamerika ist ja die Feierlichkeiten, wenn ein Mädchen 15 Jahre alt wird, das ist ja groß. Da werden ja Prinzessinnenbälle veranstaltet.
9: Man kann mit 18 wählen, heiraten und auch Verträge eigenständig abschließen hier in Japan. Aber zum Beispiel rauchen oder Alkohol trinken, was geht hier nach wie vor erst mit 20.
10: Der Sozialismus in Tschechien hat, glaube ich, viele religiöse Übergangsrituale zerstört. Das Land war davor überwiegend katholisch geprägt, auch mit kleineren, starken protestantischen Gemeinden. Aber die Kommunisten, die haben sich nichts Neues einfallen lassen. Eine Jugendweihe wie in der DDR, die gab es hier nicht. Die Übergabe des ersten Personalausweises in Tschechien mit 15 Jahren, die war aber bis 89 eine ganz, ganz große Zeremonie. Das hat angezeigt, dass man jetzt wirklich ins Erwachsenenalter übergeht. Und in Tschechien, da organisieren viele Schulen Bälle oder auch andere Abschiedszeremonien, vor allem der Abiball, der ist sehr wichtig, die Tanzstunden davor auch. Da sind viele hier also noch wirklich klassischer drauf als bei uns.
8: Die Feste, wenn die Mädels hier in Brasilien 15 werden, da muss auf jeden Fall die komplette Großfamilie eingeladen werden, plus Freundinnen und deren auch noch Familie am besten. Also jener Status wird da eingeladen, was geht. Also da zeigt man sich auch. Die jungen Männer dürfen mitfeiern, auf jeden Fall. Aber es gibt für sie nicht das eigene Fest wie für die 15-jährigen Mädchen.
9: Es gibt in jeder Gemeinde in Japan Mitte Januar zum Start des Jahres eine Veranstaltung, wo alle 20-Jährigen eingeladen werden. Und da kommen dann zum Beispiel die Frauen sehr bunt gekleidet in aufwendigen Kimonos dahin. Es ist eine sehr, sehr seriöse Veranstaltung. Man möchte sagen, für die Leute in dem Alter eine langweilige Veranstaltung, weil es gibt dann Grußworte des Bürgermeisters. Man kriegt Erinnerungsgeschenke seiner Gemeinde. Also ein Kugelschreiber, Becher, Einkaufstüte, Uhr, sowas, was man in dem Alter eigentlich eher nicht gebrauchen kann. Es gibt große Reden über die Erwartungen an die Volljährigkeit. Also das ist wirklich sehr, sehr konservativ.
7: Bei der Kommunion ist es ja so, dass man die Hostie bekommt, also diese Oblate. Dann ist man ein Stück weit mehr verantwortungsvolles Mitglied der katholischen Kirche. Und seit 2026 schenkt die Regierung Kroatiens jedem, der 18 wird, eine Kulturkarte mit 100 Euro für Konzerte, Museen und Bücher. Also so eine Art Staatsritual zur Förderung kulturell affiner neuer Erwachsener.
2: Oliver Schosch, Zagreb.
5: Aus Prag, Marianne Allweis.
9: Thorsten Iffland aus Tokio.
3: Anne Herberg aus Rio.
8: Es gibt in Brasilien gerade mit wirklich ja über 100 indigenen Gemeinschaften da sehr viele Rituale tatsächlich, die mit dem Eintritt ins Erwachsenealter zu tun haben. Beispielsweise bei einem Volk, die von den jungen Männern verlangen, dass sie ihre Hand mit hochgiftigen und ganz fürchterlich beißenden Ameisen stecken und das dann aushalten. Also das gehört da wirklich zum Ritual und das ist hart.
0: Die neue Folge Alltag anders haben Sie auch dieses Mal Matthias Baxmann und Matthias Eckhold zu verdanken in Zusammenarbeit mit unseren Korrespondentinnen und Korrespondenten. Die Idee mit dem Erwachsenenwerden kam übrigens von unserer Hörerin Nicole Bonk. Vielen lieben Dank. Wenn Sie Ihren Vorschlag auch loswerden wollen, dann schreiben Sie uns eine Mail an alltag.anders@deutschlandfunkkultur.de.

0: The Beautiful South. So kann man ein bisschen entspannt in den Tag starten. Rotterdam or Anywhere. Ein Song aus dem Jahr 1996, also 30 Jahre alt. Zurück in die Gegenwart. Jetzt ist es 7.48 Uhr. Housekeeping. Das haben Sie schon mal gehört, oder? Vor allem in Hotels. Das ist die Abteilung für Ordnung und Sauberkeit, wenn man so will. Die Menschen im Housekeeping sorgen für eine angenehme Atmosphäre, damit wir Gäste uns wohlfühlen. So ähnlich ist das auch beim sogenannten Mankeeping. Das taucht aktuell immer wieder in deutschen Medien auf. Dabei geht es nicht um Hotels, sondern um Männer und um, ja, mentale Instandhaltung und Emotionen. Details gibt es jetzt von Lukas Klaschinski. Er ist Psychologe, Autor und Podcaster. Schönen guten Morgen, Herr Klaschinski.
1: Guten Morgen.
0: Meine Erklärung war ja jetzt ziemlich rudimentär. Vielleicht können Sie uns auf die Sprünge helfen. Was ist Mankeeping genau?
1: Das ist ein Begriff, der ist gerade aus den USA herübergeschwappt von einem Forscherinnen-Team aus der Stanford University. Und das ist eigentlich die unsichtbare emotionale und soziale Arbeit, die Frauen in Beziehung zu Männern leisten. Und man kann sich das so vorstellen wie die Frau, die dann die Organisation von Familienbesuchen übernimmt, soziale Treffen, dann unterstützt, wenn der Mann Probleme hat, zuhört, da ist in schwierigen Phasen, aber auch sowas wie Lebensorganisation. Ich habe einen guten Freund, da hat die Mutter immer die Klamotten vom Vater rausgelegt, ne? Die Erinnerung an Arzttermine etc. Oder leb doch mal gesünder oder treff dich wieder mit Freunden, all das.
0: Das Phänomen ist ja eigentlich nicht neu. Also warum taucht denn das ausgerechnet jetzt vermehrt auf? War das jetzt nur aus den USA?
1: Nee, wir kriegen einfach als Gesellschaft ein immer größeres Bewusstsein, auch um unsere emotionalen Befindlichkeiten. Und es gibt die männliche Einsamkeitsepidemie, dass wir uns bewusst darüber werden, dass Männer viel schlechter darin sind, tiefe emotionale Bindungen zu führen und eben auch Freundschaften. Und in diesem Zuge übernehmen Frauen ganz, ganz häufig viel Care-Arbeit im Sinne von emotionaler Care-Arbeit. Und da wir uns bewusster darüber werden, wird das Phänomen bewusster, was es aber schon ganz, ganz lange gibt.
0: Also vor allem in heterosexuellen Beziehungen kümmern sich Frauen unter anderem um die Emotionen der Männer, weil sie anscheinend, weiß ich nicht, emotionale Fragen nicht mit ihren Freunden besprechen können. Warum denn eigentlich nicht?
1: Das hat ganz, ganz viel mit der Sozialisierung zu tun und mit unserem Männlichkeitsbild. Emotionale Fragen, das bedeutet ja auch ganz häufig, dass so Gefühle von Traurigkeit, von Scham oder von Angst aufkommen und die gestehen sich ganz viele Männer nicht ein, weil sie denken, ja, Wut ist okay und Freude ist okay, alles andere eben nicht. Und wenn ich diese Ebene nicht habe, habe ich eigentlich keinen Ansprechpartner, außer vielleicht meine Partnerin, die mit diesen Emotionen besser umgehen kann.
0: Aber ist der Mann, der keine Gefühle fühlen kann, nicht ein Klischee? Also sind wir als Gesellschaft nicht schon ein bisschen weiter? Wir reden doch auch immer wieder über toxische Männlichkeit. Setzen sich heutzutage nicht schon viel mehr Männer mit ihren Emotionen auseinander?
1: Auf jeden Fall wird es besser und wir haben eine Veränderung in der Gesellschaft. Aber ich weiß nicht, wir können ja mal irgendwo in ein kleines Dorf fahren und da 3-4 Interviews durchführen und dann nochmal eine Stichprobe ziehen. Also wir sind da in der Bewegung und gleichzeitig erlebe ich ganz, ganz viele Männer in meiner Arbeit, die emotional ganz gefangen sind, wie in einer Zwangsjacke leben und gar nicht da rauskommen. Und wenn man das seit Jahren nicht macht, ne, ganz und vollumfänglich fühlen, dann merkt man das eigentlich nicht so richtig. Dann ist es so ein bisschen wie dumpf leben, als ob einem so ein Lebensgefühl fehlt.
0: Sie haben ja da sogar einen Podcast draus gemacht. In Beste Freundin sprechen Sie mit Ihrem besten Freund über Gefühle, Beziehung, Liebe, Sex, Freundschaft. Wie ist denn Ihre persönliche Erfahrung? Ist es Ihnen schwer gefallen, Gefühle zu zeigen?
1: Auf jeden Fall, das war eine Riesenreise. Ne? Research ist ja auch oft Me-Search, sagen wir unter Psychologen. Und also ich würde tatsächlich sogar sagen, dass das eine Reise, die noch immer anhält. Ich bin relativ klassisch männlich sozialisiert worden. Mein Opa ist Maurer, mein Papa ist Maurer. Und das sind schon sehr klischeehafte Männerbilder gewesen, die sich jetzt immer mehr öffnen mit der Zeit. Aber ich merke doch, dass das bei mir selbst heute noch mit Scham verbunden ist, bestimmte Gefühle zu fühlen und dann aber auch mit denen in Kontakt mit anderen zu gehen, besonders mit anderen Männern.
0: Sie haben es ja auch schon erwähnt, die Frau wird doch da automatisch wieder in alte Rollenmuster gezwängt, ne? Sie muss sich kümmern, noch mehr Care-Arbeit, Haushalt, Kinder und jetzt auch noch um den Mann.
1: Und das ist eine unsichtbare Arbeit, die ganz häufig nicht gesehen wird, ne? Wie viel emotionale Belastung das auch bedeutet, das auch noch mit auf dem Schirm zu haben und wie es einem ja auch geht, wenn es dem Partner nicht gut geht und wenn man denkt, man hat dafür eine Verantwortung und müsste sich darum kümmern, das ist ganz, ganz viel Arbeit und ganz, ganz viel Belastung.
0: Vielleicht mal andersrum gefragt, warum machen Frauen das eigentlich?
1: Viele Frauen fühlen sich verantwortlich, wurden auch entsprechend sozialisiert, dass sie innerhalb der Familie für alle sorgen müssen. Der Mann bringt die Kohle nach Hause, die Frau sorgt innerhalb der Familie, dass es allen gut geht. Das sind alte stereotype Bilder, die immer noch in uns existieren. Und ja, weil die meisten Frauen es auch leider oder schön für sie besser können.
0: Was muss denn passieren, um Männer und auch Frauen vom Mankeeping zu befreien?
1: Erstmal muss ein Bewusstsein darüber entstehen, dass es dieses Phänomen gibt, dass man solche Beziehungen pflegt. Dann darf darüber geredet werden und dann dürfen Männer auch in dem Punkt emotional erwachsener werden. Und das betrifft ja nicht alle Männer, ne? Das muss man auch ganz, ganz klar sagen. Ganz, ganz viele Männer haben sich auch schon auf die Reise begeben. Und zum Beispiel zu sagen, hey, ich fange eine Psychotherapie an oder ich fange mal an, intensiver mit Freunden zu reden oder mich auch um Freundschaften zu kümmern. Und der erste Schritt kann da ja anfangen, dass ich sage, hey, wen habe ich denn schon länger nicht mehr angerufen und mal wirklich ein intensives Gespräch und in Ruhe vor allem geführt.
0: Was steckt hinter dem Phänomen Mankeeping und wie kann man sich daraus befreien? Das hat uns der Psychologe, Autor und Podcaster Lukas Klaschinski erklärt hier bei Deutschlandfunk Kultur. Herr Klaschinski, vielen Dank fürs Gespräch.
1: Sehr gerne.

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1: Mit Pocoing Choing. Der Bundestag stimmt über mehr Kompetenzen für Apotheken ab. US-Präsident Trump will 5000 weitere Soldaten nach Polen schicken. Und im Saarland und in Lothringen beginnt das deutsch-französische Theaterfestival. Die niedrigere Ticketsteuer für Flüge ab Deutschland kann kommen. Der Bundestag hat den Gesetzentwurf dazu am Abend angenommen. Vorgesehen ist, die Abgabe ab Juli zu senken, je nach Strecke, Länge um 2,50 Euro bis 11,40 Euro. Die Fluggesellschaften werden aufgefordert, das an die Kunden weiterzugeben. Vorher hatte das Parlament 3 Projekte der Deutschen Bahn gebilligt. Dabei geht es um die Neubaustrecke von Dresden in Richtung Prag, den zweigleisigen Ausbau der Sylt-Anbindung und die Modernisierung der Strecke zwischen Ulm und Augsburg. Heute wird über das Reformgesetz für die Apotheken abgestimmt. Die sollen wirtschaftlich gestärkt werden. Jan Zimmermann.
2: Schon jetzt können sich Erwachsene in Apotheken gegen Grippe und alle über 12 Jahre gegen Corona impfen lassen. Mit der Reform sollen mehr Impfungen möglich sein, zum Beispiel auch gegen Tetanus und Hepatitis. Auch sollen Kunden mehr Vorsorge, Tests und Beratungen in Apotheken erhalten. Und in bestimmten Fällen soll man auch verschreibungspflichtige Medikamente ohne ärztliches Rezept bekommen, etwa bei chronischen Krankheiten oder einfachen Beschwerden.
1: Leistungen in der Pflege.

0: Pflege sollten an die Lebenserwartung gekoppelt werden. Dieser Ansicht ist Arbeitgeberpräsident Dulger. Nötig sei ein verbindlicher Nachhaltigkeitsmechanismus, der sich an der demografischen Entwicklung orientiert, sagte er dem Redaktionsnetzwerk Deutschland. Nach seinen Worten müssten die Leistungen stärker auf diejenigen konzentriert werden, die besonders lange und intensiv auf Pflege angewiesen sind. Außerdem sollten versicherungsfremde Leistungen aus Steuermitteln finanziert werden, statt sie den Beitragszahlern aufzubürden. In Deutschland werden die Beiträge zur Pflegeversicherung sowohl von den Beschäftigten als auch von Arbeitgebern bezahlt. US-Präsident Trump hat angekündigt, 5000 weitere Soldaten nach Polen zu schicken. Als Grund nannte er das gute Verhältnis zum rechtskonservativen Präsidenten des Landes Nawrocki. Weitere Details nannte Trump nicht. Die Verlegung dürfte Thema sein im schwedischen Helsingborg. Dort hat am Abend das Treffen der NATO-Außenminister begonnen. Thomas Speckhofen.
1: Ganz oben auf der Tagesordnung steht die Unterstützung der Ukraine. Die USA ziehen sich immer weiter zurück, die Belastung für die Europäer wird größer. Aber sie ist sehr ungleich verteilt. Manche leisten etwas, aber nur wenige leisten viel, sagt NATO-Generalsekretär Mark Rutte. Zu denen, die viel leisten, zählt Rutte neben Gastgeber Schweden auch Deutschland. Das Ungleichgewicht würde Rutte gern ausbalancieren, wie er sagt. Daran hat auch Deutschland ein Interesse. Möglicherweise wird es dazu heute einen neuen Vorschlag geben.
0: Hunderte Menschen haben in der grönländischen Hauptstadt Nuuk gegen die Eröffnung eines größeren US-Konsulats demonstriert. Ministerpräsident Nielsen und weitere Politiker haben nach eigenen Angaben Einladungen zur Eröffnung der neuen diplomatischen Vertretung abgelehnt. US-Präsident Trump hatte Anfang des Jahres erklärt, Grönland in den Besitz seines Landes bringen zu wollen. NATO-Verbündete kritisierten das. Grönland ist eine autonome Insel, die zum Königreich Dänemark gehört. Es widmet sich als einzige Kulturveranstaltung der deutsch- wie auch der französischsprachigen Bühnenkunst gleichermaßen, das Theaterfestival Perspektive. Nun ist es am Abend gestartet, im Saarland und im benachbarten Lothringen. Nach den Worten von Festivalleiterin Kira Kirsch ist Bühnenkunst nicht mehr sprach-, kultur- oder länderspezifisch, sondern es wird überall nach spartenübergreifenden Ausdrucksformen gesucht und damit experimentiert.
2: Die Kompanien haben sich sehr viel stärker vermischt und auch sehr viel stärker internationalisiert und gar nicht mehr nur auf diesen deutsch-französischen Sprachraum sind die zu beschränken. Das heißt, deutsch-französisch ist nicht nur stückimmanent oder kompanieimmanent gedacht, sondern auch, was prägt eine Theaterlandschaft in dem einen oder in dem anderen Land und wie können wir es hier zusammenbringen für ein Publikum, das aus beiden Ländern kommt und für eine Region, die einfach sehr, sehr eng zusammen denkt und arbeitet und auch sehr fluide sich zeigt.
0: Die Leiterin des deutsch-französischen Theaterfestivals Kira Kirsch. Bis zum 30. Mai gibt es an 21 Spielorten Theater, Zirkus, Tanz, Musik und Filme. Perspektiv wurde 1978 gegründet als Woche des jungen französischen Theaters.
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0: Im Nordosten ist es wolkig, sonst bleibt es sonnig und trocken. Die Höchstwerte liegen im Norden und Osten bei 20 bis 26, sonst bei 24 bis 30 Grad.
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4: Guten Morgen. Ich hoffe, Sie sind gut in diesen Freitag gestartet. Ich freue mich jedenfalls, dass Sie dabei sind. Wie soll es im Iran-Krieg weitergehen? Anscheinend gehen die Meinungen zwischen Washington und Jerusalem da ziemlich auseinander. US-Präsident Trump und Israels Ministerpräsident Netanyahu sollen am Telefon darüber gestritten haben. Wie viel verbindet die eigentlichen Partner im Iran-Krieg noch? Darum geht's gleich nach Zimmer 90 und Yours and Mine.

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Es ist jetzt 8.09 Uhr. Wie lautet das Sprichwort noch? Wenn zwei sich streiten, freut sich der Dritte. Naja, so einfach ist es in dem Fall aber nicht. Zwischen US-Präsident Trump und Israels Premier Netanyahu soll es zu einem heftigen Streit darüber gekommen sein, wie es im Iran-Krieg weitergehen soll. Trump setzt ja gerade auf eine Mischung aus Drohungen und irgendwie Abwarten. Und die Führung in Teheran prüft gerade nach eigenen Angaben die aktuellen Vorschläge der USA zur Beendigung des Krieges. Aber Netanyahu will den Iran wohl wieder angreifen. Zeichnet sich da irgendwie so ein Bruch ab? Das will ich mit Simon Koschut rausfinden. Er ist Leiter des Lehrstuhls für internationale Sicherheitspolitik an der Zeppelin-Uni Friedrichshafen. Guten Morgen, Herr Koschut. Oh, er ist gerade aus der Leitung geflogen. Dann spiele ich mal ein bisschen Musik und dann schauen wir mal, ob wir Herrn Koschut dann gleich wiederbekommen.

0: So, das ging schnell. Dann machen wir hier Marmelade weg und sprechen jetzt mit Herrn Koschut. Schönen guten Morgen. Achso, ich muss ihn ja noch anschließen. So, jetzt habe ich Sie, Herr Koschut. Guten Morgen.
1: Guten Morgen, hallo.
0: So, wenn ich das jetzt mal ganz stark runterbreche, kann man sagen, Netanyahu will aktuell weiter Krieg führen und Trump ihn möglichst schnell beenden? Also dem einen nützt der Krieg, dem anderen schadet er?
1: Das kann man, glaube ich, so zusammenfassen. Beide stehen zwar möglicherweise vor Wahlkämpfen, also Trump auf jeden Fall mit den Midterms in den USA, den Parlamentswahlen. Netanyahu wahrscheinlich auch im Oktober, vielleicht auch schon früher. Die Knesset, das israelische Parlament, hat sich schon aufgelöst, weil er für seine Auslösung gestimmt. Es ist aber so, dass Trump eben mittlerweile im Wahlkampf, vor allem die Republikaner, merken, dass die Folgen des Iran-Krieges, also der unbeliebte Krieg und dann eben auch die höheren Spritpreise, wie bei uns ja auch, langsam ein bisschen auf die Umfragewerte sich runterdampfen. Und das kann nicht in seinem Interesse sein.
0: Wo ist denn der gemeinsame Nenner der USA und Israel noch im Hinblick auf den Iran?
1: Das ist ganz klar das iranische Atomprogramm und der Iran selber, auch das iranische Regime. Beide lehnen das natürlich zutiefst ab. Beide sind zutiefst verfeindet, beide Länder mit dem iranischen Regime. Und das vereint die natürlich aktuell noch. Aber es gibt eben starke Differenzen, das hat das Telefonat gezeigt, über das richtige Vorgehen, Verhandlungen oder erneute Eskalation.
0: Aber glauben Sie tatsächlich, dass es zu einem Bruch kommen kann? Oder wie viel hält das US-amerikanisch-israelische Verhältnis aus?
1: Ich glaube nicht, dass es zu einem Bruch kommt. Dafür ist die israelisch-amerikanische Allianz sowohl auf internationaler Ebene als auch auf persönlicher Ebene, das Verhältnis zwischen Netanyahu und Trump, einfach zu eng und zu stark. Ich denke, dass beide da einfach mal auch mal auf Deutsch gesagt Dampf abgelassen haben über die Differenzen, die entstanden sind. Ich denke aber, dass die beiden schon einen Weg finden, da gemeinsam vorzugehen.
0: Was ist denn, wenn die USA jetzt eine Verhandlungslösung mit Iran findet? Könnte es dann sein, dass Israel, weiß ich nicht, den Krieg vielleicht sogar alleine fortsetzt?
1: Das ist theoretisch denkbar, aber praktisch, glaube ich, nicht umsetzbar, weil gegen die USA einen Krieg im Iran zu führen, wäre für Israel sicherlich nicht durchführbar. Ein historisches Beispiel gibt es etwa die Suezkrise, als Großbritannien, Frankreich Krieg gegen Ägypten geführt haben. Übrigens damals auch mit Israel zusammen, die Suezkrise. Und die USA unter Eisenhower sie nicht unterstützt haben. Und das ging gründlich schief. Das ließ sich auch nicht durchhalten. Ich denke, dass die amerikanische Unterstützung vielleicht militärisch nicht zwingend notwendig ist, aber politisch ist sie unbedingt. Wenn die USA sich zurückziehen würden, könnte Israel den Krieg jetzt auf Dauer, glaube ich, nicht fortführen, ohne negative Konsequenzen fürchten zu müssen seitens der USA.
0: Jetzt ist es ja so, in Israel stehen im Herbst Wahlen an. Die Knesset hat gerade für ihre Auflösung gestimmt. In den USA die Midterm Elections. Welchen Einfluss hat das denn jetzt eigentlich?
1: Das hat einen sehr großen Einfluss. Das eine, wenn wir mal die amerikanische Seite uns anschauen, ist es so, dass, wie gesagt, die Spritpreise, generell die ökonomischen negativen Folgen der Sperrung der Straße von Hormuz und des Irankrieges schon seit langem auf die Umfragewerte von Trump drücken. Jetzt ist aber die Phase, das konnte er bisher noch ignorieren, aber jetzt kommen wir in die frühe Sommerphase, wo langsam das Parlament in die Sommerpause geht und die Abgeordneten in ihre Wahlkreise zurückkehren. Vor allem die Republikaner müssen da befürchten, in ihrer heißen Wahlkampfphase dann negativ beeinflusst zu werden. Und dadurch steigt der Druck natürlich jetzt auch auf Trump, da endlich zu einem Ende zu kommen, was den Krieg angeht. Umgekehrt Netanyahu profitiert von dem Krieg tatsächlich. Solange der Krieg weitergeht, er als Kriegspräsident agieren kann, das hat man im Gaza-Krieg ja auch schon gesehen, sitzt er politisch weitaus sicherer im Sattel, kann seine rechtskonservative Koalition auch besser zusammenhalten, als wenn er sozusagen aus einem gescheiterten Krieg als Verlierer herauskommt.
0: Und Sie haben es ja auch gesagt, die Straße von Hormuz ist ja weiter blockiert. Die Welt schaut zu, ob die Kriegsparteien Iran, USA und Israel irgendwie eine Verhandlungslösung hinkriegen. Könnte da noch jemand von außen irgendwie darauf Einfluss nehmen?
1: Das wurde ja versucht. Das war ja der maßgebliche Grund, warum Trump nach China gereist ist, weil er gehofft hat, dass China da vielleicht positiv auf den Iran einwirken kann. Das hat sich offenbar nicht bestätigt. Es gibt noch den Versuch seitens Pakistans, immer noch als Vermittler aufzutreten. Da liegt ja auch ein neuer Verhandlungsentwurf vor. Diese Parteien versuchen das zu vermitteln, aber letztendlich werden die USA und Iran einen Verhandlungsfrieden finden müssen und mit Israel natürlich dann.
0: Wie geht's weiter im Iran-Krieg, nachdem es ja anscheinend Differenzen zwischen Washington und Jerusalem gibt? Das hat uns Simon Koschut hier bei Deutschlandfunk Kultur erklärt. Er ist Leiter des Lehrstuhls für internationale Sicherheitspolitik an der Zeppelin-Uni Friedrichshafen. Herr Koschut, herzlichen Dank.
1: Ich danke Ihnen. Einen schönen Tag.
0: Gleichfalls.

0: Amy Warning mit Fairy Tales um 8.17 Uhr. Sie haben es wahrscheinlich hier bei uns im Programm gehört. Wir haben ja ausführlich darüber berichtet. Am Mittwoch ist beim International Booker Prize, einem bedeutenden Literaturpreis mit Taiwan Travelogue von Yang Zhangzi, ein Buch aus Taiwan ausgezeichnet worden. Wahrscheinlich gibt es das bald auch auf Deutsch. Tatsächlich gibt es in letzter Zeit häufiger taiwanische Romane, die es auf den internationalen und dann auch auf den deutschsprachigen Buchmarkt schaffen. Das sind übrigens auffällig viele Krimis. Einer davon ist Dunkle Gewässer von der Autorin Ping Lu, die damit in diesem Monat neu in unsere Krimi-Bestenliste eingestiegen ist. Sonja Harte ist Mitglied der Jury und verrät uns mehr darüber. Das Ganze beruht übrigens auf einem wahren Fall.
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2: Neu-Taipeh am Ufer des Tamsui-Flusses. Das gut situierte Ehepaar Hong wird erstochen aufgefunden. Die Täterin ist schnell gefasst. Es ist die junge Kaffeeangestellte Tsai Zhen. Aber warum hat sie die beiden ermordet? Diese Frage steht im Mittelpunkt von Ping Lus Thriller Dunkle Gewässer. Und schon sie ist brisant, denn ihr Roman basiert auf einem wahren Kriminalfall, der 2013 in Taiwan großes Medienecho auslöste. Als Dämonenfrau wurde die Täterin bezeichnet, allenfalls Habgier kam als ihr Motiv in Frage. Vorverurteilungen allerortens also. Und was ich besonders erschütternd finde, nicht nur in den Medien, sondern auch von Polizei und Justiz. Dieser Umgang mit der Beschuldigten war für Ping Lu der Auslöser für diesen Roman. Aber was da alles im Hintergrund vorgegangen ist, davon habe ich erst in dem lesenswerten Interview mit Ping Lu erfahren, das am Ende des Buchs zu finden ist. Aber auch ohne dieses Hintergrundwissen hat mich Dunkle Gewässer begeistert, denn Ping Lu verbindet nahezu mühelos ein literarisch erdachtes Psychogramm der Täterin mit einer messerscharfen Analyse, insbesondere des Klassismus der taiwanischen Gesellschaft. Ihre Tsai Zhen wächst nun in bitterer Armut in einer ländlichen Gegend auf. Der Vater bringt sich angesichts seiner Schulden um, ihre Großmutter die Familie irgendwie durch, Zuneigung für die Enkeltochter nicht inbegriffen. Deshalb nimmt Tsai Zhen jede Aufmerksamkeit, die sie bekommt. Von dem Mann, der sie als Kind missbraucht, über ihren Verlobten bis zu dem späteren Mordopfer Herrn Hong. Die zweite zentrale Erzählperspektive gehört nun wiederum Frau Hong. Und mit dieser Entscheidung wird die Gewalt der Tat deutlich, aber auch die Leere des finanziell abgesicherten Lebens von Frau Hong. Denn ob junge Frau vom Land oder gut situierte Professorin, Druck liegt auf allen Frauen, die für ihr Verhalten konstant und schnell verurteilt werden. Dazu montiert Ping Lu außerdem Auszüge aus Medienberichten, aus Gerichtsakten, aber auch True-Crime-Klassikern wie Capotes Kaltblütig. Und so wird deutlich, wie über Verbrechen, wie über Schuld gesprochen wird. Dass das alles nun vor der Kulisse eines hippen Cafés spielt, bei dem manchmal Schwanenmuster den Milchschaum zieren, finde ich sehr konsequent. Denn hinter so manchen modernen Fassaden stecken erstaunlich alte, konservative und gefährliche Muster.
0: Dunkle Gewässer von Ping Lu, neu auf Platz 9 in unserer Krimi-Bestenliste im Mai, vorgestellt von Sonja Harte. Die komplette Liste finden Sie natürlich auf unserer Webseite deutschlandfunkkultur.de.

0: Ist schon ein bisschen älter, der Song. Mag ich aber immer noch. Don't get me wrong. Die Pretenders. Seit Jahren wird ja darüber diskutiert, ob Schulen und Hochschulen ihren Absolventinnen und Absolventen zu gute Noten geben, auch in den USA. Dort hat eine Elite-Uni jetzt ziemlich drastische Maßnahme eine umgesetzt. Studio 9-Kollege Franz Paul Helms, erzähl, was ist da los?
1: Ja, die Harvard-Universität, die hat diese Woche angekündigt, die Zahl der Bestnoten pro Kurs zu begrenzen. Ab nächstem Jahr dürfen Lehrkräfte nur noch 20% ihrer Studierenden die besten Noten geben. Und dafür hat das Lehrpersonal der Uni sogar selbst gestimmt.
0: Ich rate jetzt mal ins Blaue hinein. Das haben die gemacht, weil die Noten immer besser geworden sind, oder?
1: Ja, genau. Das Notensystem, das stand schon eine ganze Weile in der Kritik. 98% der Studierenden schaffen ihren Bachelorabschluss und immerhin 60% der Absolventen, die haben letztes Jahr mit der Bestnote abgeschnitten, im A, also das ist wieder 1-0. Vor 20 Jahren waren es noch weniger als 30%. Und das sieht an anderen Elite-Unis ganz anders aus. Also Harvard ist da gar nicht unbedingt alleine.
0: Aber sag mal, mir ist noch nicht so ganz klar, was die Uni mit dem Schritt erreichen will.
1: Ja, die wollen natürlich, dass das Benotungssystem wieder aussagekräftiger wird und ja, man die Leistungen der Studierenden besser miteinander vergleichen kann. Und denen gefällt das aber gar nicht, habe ich gelesen. Die Studierenden an der Uni, die sind nicht begeistert. Bei einer Umfrage waren die meisten von ihnen dagegen, weil sie Nachteile auf dem Jobmarkt fürchten. Die haben jetzt Angst, dass sie sich vergleichen müssen mit Absolventen anderer Unis, die dann vielleicht bessere Noten haben als sie.
0: In Deutschland gibt es ja auch immer wieder Diskussionen um die sogenannte Noteninflation an Hochschulen. Kann man sich da jetzt von der Harvard University irgendwie was abschauen? Was meinst du?
1: Das ist schwierig zu sagen, aber es gibt auf jeden Fall eine Erhebung, die zeigt, dass die Studierenden auch hier in den letzten Jahrzehnten wirklich immer bessere Noten bekommen haben. Allerdings hängt das extrem stark von der einzelnen Uni ab und von dem Studienfach. Aber Hochschulvertreter, die bemängeln das schon länger, weil das natürlich Ungleichheiten schaffen kann. Aber das zu ändern, das ist gar nicht so einfach. Dafür müssen natürlich alle mitmachen, alle am selben Strang ziehen. Ich habe ja in Frankreich studiert und da gibt es 20 Punkte und ab der 16 hat man eine 1-0 und die 20, die habe ich, glaube ich, nie bekommen eigentlich. Also die bekommt man einfach nicht.
0: Ja, meine
1: Vielleicht
0: Studienzeit
1: auch eine Lösung.
0: Ist irgendwie schon so lange her, ich weiß es
1: nicht. Du weißt es einfach nicht mehr, okay, auch gut.
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3: Findet mich das Glück? Und findet es mich auch in Kassel? Fragen aus dem Buch von Peter Fischli und David Weiss. Findet mich das Glück?
4: Verbummele ich mein Leben?
3: Soll ich dem Tageslicht aus dem Weg gehen?
4: Kann man Müdigkeit nur mit Schlaf bekämpfen?
3: Im Friedrizianum in Kassel lässt sich Müdigkeit auf jeden Fall mit nur auf dem ersten Blick fragwürdigen, aus Alltagsgegenständen zusammengeschraubten, geleimten und geläuteten Skulpturen von Peter Fischli bekämpfen. Der Co-Autor des laudigen Fragebüchleins, sein Mitautor David Weiss, ist 2012 gestorben, zeigt hier seine Kunst. Peter Fischli im Friedrizianum in Kassel bis zum 13. September. Und das erwähnte Büchlein ist sicherlich auch im Museumsshop erhältlich. Und heute zur Eröffnung könnte man dem Künstler sogar selbst ein paar seiner Fragen stellen. Bier für Frauen, aber kein Geld fürs Fräulein. Unter diesem heiteren Motto steht das bevorstehende Pfingstfest in den Münchner Kammerspielen. Der Geist, der hier weht, ist trinkfreudig, abgründig und weiblich. Heute ab 19.30 Uhr steht Felicia Zellers Text Bier für Frauen als Live-Hörspiel auf dem Spielplan. Eine akustische Kneipentour mit Schauspiel Schülerinnen und Schülern der benachbarten Otto-Falkenberg-Schule. Morgen geht Julia Riedler als Fräulein Else auf Tuchfühlung mit dem Publikum.
5: Hallo, grüß Gott, hallo. Ich wär zu einem sorglosen Leben.
3: Morgen sollen sich Fräulein Else in den Münchner Kammerspielen prostituieren, damit Papa seine Schulden bezahlen kann. Barocco, Vivaldi, The Red Breeze und jetzt Vivaldi und ich. Geschichten aus dem Leben des rothaarigen Barockkomponisten haben Filmregisseure immer mal wieder inspiriert. Besonders seine Zeit als Kapellmeister im Ospedale della Pietà, einem Waisenhaus für Mädchen in Venedig. Für deren, heute würde man sagen, Musik-AG, Vivaldi seine schönsten Evergreens komponierte.
6: Ich würde gern Musik machen, die begeistert, die benommen macht, die so ist wie das Leben.
3: Im Film Vivaldi und ich von Damiano mit Micheletto wird darüber aus der Sicht des weisen Mädchens und der musikalisch hochbegabten Cecilia erzählt. Die will lieber spielen als reich heiraten.
7: Ich möchte hier bleiben, ich möchte nicht mehr heiraten.
3: Denn beides zusammen verbietet die Konvention. Ein herzzerreißendes Dilemma. Mehr im Film Vivaldi und ich, jetzt in den Kinos.
0: Ja, und das waren die Kulturtipps mit Gerd Brendel um 8.30 Uhr.
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8: Mit Pocoing Choing. Der Bundestag stimmt heute über mehr Kompetenzen für Apotheken ab. Mit dem Reformgesetz will Gesundheitsministerin Waken weitere Leistungen für Kunden ermöglichen, etwa Vorsorgeangebote und Impfungen, beispielsweise gegen Tetanus oder die durch Zecken übertragene Viruserkrankung FSME. Außerdem soll es möglich werden, verschreibungspflichtige Medikamente direkt abzugeben, ohne ärztliches Rezept. Darüber hinaus beraten die Abgeordneten in erster Lesung über eine von der Koalition geplante Änderung beim Kindergeld. Danach soll die Leistung automatisch und ohne Antrag nach der Geburt ausgezahlt werden. Auf Norderney geht die Konferenz der Energieminister der Bundesländer weiter. Themen des Treffens sind unter anderem der Netzausbau und die Offshore-Windenergie. Mehrere Länder hatten Befürchtungen über Auswirkungen der Reformpläne von Bundeswirtschaftsministerin Reiche geäußert. So soll etwa mit dem sogenannten Netzpaket der Ausbau von Wind- und Solaranlagen stärker an die Erweiterung der Netze gekoppelt werden. Das Handelsabkommen zwischen der EU und Mexiko soll erweitert werden. Dazu unterschreiben beide Seiten heute in Mexiko-Stadt eine Vereinbarung. Die Verhandlungen dazu waren im Januar vergangenen Jahres zu Ende gegangen. Danach wurden juristische Details geklärt. Die neue Vereinbarung sieht unter anderem vor, dass Zölle von bis zu 100% wegfallen auf EU-Produkte wie Käse, Nudeln und Konfitüren. Für Mexiko ist die EU nach den USA der weltweit bedeutendste Exportmarkt. Das jährliche bilaterale Handelsvolumen beträgt rund 86 Milliarden Euro. US-Präsident Trump hat angekündigt, 5000 weitere Soldaten nach Polen zu schicken. Als Grund nannte er das gute Verhältnis zum rechtskonservativen Präsidenten des Landes Nawrocki. Weitere Details nannte Trump nicht. Die Ankündigung fällt in eine Zeit, in der die Sorge über die Verlässlichkeit der USA als NATO-Partner wächst. Gründe sind etwa kurzfristige Kurswechsel und teils widersprüchliche Aussagen. So hatte Washington unter anderem den Abzug von 5000 US-Soldaten aus Deutschland angeordnet. Das wurde auch als Reaktion gewertet auf eine Kritik von Bundeskanzler Merz an Trumps Vorgehen im Irankrieg. Die sogenannte Kommission der schönen Künste hat das Vorhaben von US-Präsident Trump für den Bau eines riesigen Triumphbogens in Washington gebilligt. Die von Trump ernannten Mitglieder des Gremiums votierten einstimmig dafür. Der 76 Meter hohe Triumphbogen soll von einer goldenen Engelsfigur und zwei Adlerstatuen gekrönt sein. Oben ist eine Aussichtsplattform geplant. Eine Zustimmung des Kongresses für den Bau ist nach Ansicht des US-Präsidenten nicht nötig. Trump hat schon das Kulturzentrum Kennedy Center in Trump Kennedy Center umbenennen lassen. Außerdem lässt er gerade neben dem Weißen Haus einen großen Ballsaal bauen.
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8: Im Nordosten ist es wolkig, sonst bleibt es sonnig und trocken. Die Höchstwerte liegen bei 20 bis 30 Grad.
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0: Ich wünsche Ihnen einen angenehmen Freitag. Kommen Sie gut in den Tag. Unser Gehirn ist doch ein unfassbar spannendes Organ, oder? Und wir wissen so wenig darüber. Zum Beispiel, wie unser Gedächtnis eigentlich funktioniert. Wird eine Erinnerung immer komplett fehlerfrei abgespeichert? Die beiden US-Psychologinnen Kara Greene und Gillian Murphy bezweifeln das. Das fühlende Gedächtnis, so heißt ihr Buch, das wir in dieser halben Stunde vorstellen werden.

0: All Possibilities von Badly Drawn Boy hier bei Deutschlandfunk Kultur um 8.37 Uhr. Bundeskanzler Friedrich Merz will die Ukraine enger an die EU binden, noch vor der regulären Mitgliedschaft. In einem Brief an die EU-Spitze hat er einen neuen Sonderstatus als assoziiertes Mitglied vorgeschlagen, verbunden mit weitreichenden Zusagen. Wie blickt man denn in der Ukraine auf diesen Vorschlag? Das will ich jetzt mit unserem Osteuropa-Experten Peter Sawicki besprechen. Schönen guten Morgen.
1: Guten Morgen.
0: Gibt es denn schon eine erste Reaktion aus Kiew zum Vorschlag von Bundeskanzler Merz?
1: Also ich habe keine offiziellen Stellungnahmen zum Beispiel von der Regierung festgestellt. Es ist aber so, dass in der Vergangenheit Volodymyr Zelensky, der Präsident, eine, wie er es genannt hat, Ersatzmitgliedschaft abgelehnt hat. Insofern muss man schauen, wie dann die Reaktionen tatsächlich ausfallen werden auf diesen März-Vorstoß. Wobei der Vorstoß wahrscheinlich Zelensky durchaus bekannt sein dürfte, wenn das im Hintergrund möglicherweise schon im Vorhinein besprochen worden war. Was ich aus eigenen Gesprächen erfahren habe von Personen aus der Ukraine, aber auch politischen Beobachtern zur Ukraine außerhalb des Landes, ist, dass da die ersten Reaktionen eher negativ, eher skeptisch ausfallen. Und es ist durchaus so, dass die Menschen in der Ukraine so ein wenig ernüchtert sind mittlerweile darüber, zumindest einige, dass sich dieser Erweiterungsprozess, dieser Beitrittsprozess bisher so schwierig gestaltet. Da fühlt man sich durchaus auf die lange Bank geschoben von Seiten Europas und hat nach wie vor, auch dadurch, dass man in Europa immer wieder betont, dass die Ukraine den Kontinent mitverteidige gegen Russland, da einfach auch mehr Schritte von Seiten Brüssels und der Mitgliedstaaten in Richtung einer Mitgliedschaft und eben eine klare Perspektive, das wünscht man sich in der Ukraine nach wie vor.
0: Aber hat das nicht vielleicht auch Vorteile, also diese Idee, die Ukraine könnte einen EU-Sonderstatus bekommen?
1: Es gibt Stimmen derzeit, die auch darauf verweisen, dass das eine gute erste Initiative sein könnte oder ein weiterer Schritt auf einem Weg zur Mitgliedschaft. Es ist ja so, dass diese sogenannte assoziierte Mitgliedschaft bedeuten würde, dass die Ukraine in Institutionen eingebunden wird, ohne dort abstimmen zu dürfen. Also das würde praktisch bedeuten, dass man zum Beispiel beim EU-Rat mit am Tisch sitzt, aber eben als Beobachter, ohne da mit abstimmen zu dürfen. Aber das könnte, das sagen die Befürworter, die Förderung des Verständnisses für die Prozesse in Brüssel erleichtern und eben den Beitritt dann später glatter gestalten lassen. Ein Kommentator der polnischen Zeitung Rzeczpospolita sieht das ungefähr genau so und hat jetzt argumentiert, das könnte ein Schritt für die Ukraine in die richtige Richtung sein. Man könnte damit einen Fuß sozusagen in die Tür bekommen und könnte dann nicht mehr ohne weiteres wieder rausgedrängt werden, wenn diese Idee umgesetzt wird. Und er verweist darauf, dass so ähnlich zum Beispiel Polen in die EU eingetreten ist, also mit kleineren Assoziierungsschritten, wenn man so will, bis hin zur vollen Mitgliedschaft.
0: Welche Rolle spielt denn dabei der Verhandlungsprozess zwischen der Ukraine, den USA und Russland?
1: Also der spielt in dem Sinne eine Rolle, dass Sicherheit hier auch ein wichtiger Aspekt ist, auch vor dem Hintergrund der Idee von Friedrich Merz. Es ist so, dass die USA bei diesen Verhandlungen der Ukraine mit Russland, die von den USA forciert werden, derzeit zwar faktisch zum Erliegen gekommen sind, aber immer noch formal weiter bestehen, dass die USA sich vorstellen, eine EU-Mitgliedschaft der Ukraine könnte Teil der Sicherheitsgarantien für Kiew bei einem Waffenstillstand sein. Nun ist ja das Problem, dass ein schneller Beitritt der Ukraine unrealistisch bleibt. Und da könnte also diese assoziierte Mitgliedschaft bedeuten, das hat auch Friedrich Merz hervorgehoben, dass die Ukraine unter die EU-Verteidigungsklausel fallen würde, unter den Schirm dieser Klausel schlüpfen könnte. Das würde bedeuten in der Praxis, dass die EU-Mitgliedstaaten sich verpflichten würden, der Ukraine militärisch beizustehen in der Zukunft. Die Frage ist natürlich, inwieweit das wirklich eine glaubwürdige Abschreckung ist. Und hinzu kommt auch eine gewisse Sorge bei einigen Gesprächspartnern, dass dieses Angebot der EU-Sicherheitsgarantien durchaus als Druckmittel gegen die Ukraine, zum Beispiel durch Washington, verwendet werden könnte, damit die Ukraine Konzessionen eingeht und Gebiete zum Beispiel an Russland abtritt. Und es wird davor gewarnt, dass es dazu nicht kommen dürfe.
0: Bundeskanzler Merz hat einen EU-Sonderstatus für die Ukraine vorgeschlagen. Wie dieser Vorschlag in der Ukraine aufgenommen worden ist, Details hatte Osteuropa-Experte Peter Sawicki für Deutschlandfunk Kultur.

0: Das war ganz neue Musik hier bei Deutschlandfunk Kultur von Thierry Larousse, Si j'avais un clou auf Deutsch. Wenn ich einen Nagel hätte. Es ist jetzt 8.45 Uhr. Ist das Gedächtnis eigentlich eine Art Aktenschrank oder geht es doch eher in die Richtung Computerspeicher? Das sind sehr bekannte Metaphern, aber sie führen in die Irre. Das sagen Kira Green und Gillian Murphy. Für die beiden Psychologinnen ist unser Gedächtnis eher sowas wie ein Lego-Kasten. Das schreiben sie in ihrem gemeinsamen Buch Das fühlende Gedächtnis, wie unser Gehirn Erinnerungen überschreibt und warum das lebenswichtig ist. Literaturkritiker Volkert Wildermuth hat es für uns gelesen. Schönen guten Morgen.
1: Morgen.
0: Also Aktenschrank oder Festplatte, darunter kann ich mir was vorstellen. Aber was meinen Murphy und Green denn mit dem Lego?
1: Ja, das sind beides Psychologinnen, die sich intensiv mit dem Gedächtnis beschäftigt haben, zum Beispiel auch im Zusammenhang mit der Corona-Epidemie oder mit der Abtreibungsdebatte in Irland. Und da haben sie eben festgestellt, Erinnerungen verändern sich. Und deshalb sagen sie, diese Metaphern führen in die Irre, sind falsch und sagen, das ist im Grunde so, wir speichern nur ganz wenige wichtige Details ab. Und bei jedem Erinnern wird das neu aufgebaut, wie ein Gebäude aus Lego-Bausteinen. Ein paar liegen da rum, den Rest ergänzt man, dann vergisst man mal einen Erker oder nimmt ganz andere Farben, weil die jetzt modern sind. Und so entstehen eben immer neue Erinnerungen, die sich dann im Laufe der Jahre tatsächlich auch in wichtigen Elementen verändern können.
0: Das ist zwar spannend, aber mir fällt dann sofort ein, was heißt denn das für Aussagen von Augenzeugen vor Gericht?
1: Ja klar, die Gedächtnisforschung hat sich darauf wirklich gestürzt und hat festgestellt, sehr zweifelhaft solche Zeugenaussagen. Also wenn man den Leuten zum Beispiel ein Video vom Verkehrsunfall vorspielt und dann eine Weile später fragt, wie schnell sind die Autos ineinander gefahren oder wie schnell sind sie zusammengekracht, dann erhält man wirklich ganz andere Einschätzungen der Geschwindigkeit. Also die Erinnerung verändert sich dafür und das geht sogar noch weiter. Es gibt berühmte Experimente, da hat man den Leuten Erinnerungen sozusagen untergeschoben, hat gesagt, okay, und deine Eltern haben uns erzählt, du wärst mal im Einkaufszentrum verloren gegangen und du hättest eine tolle Ballonfahrt gemacht. Und wenn man das geschickt macht, etwa ein Viertel der Leute sagen dann wirklich, ich erinnere mich daran, erinnern sich auch an Details.
0: Aber sag mal, Erinnerungen im Labor unterzuschieben, das klingt doch schon irgendwie ziemlich künstlich. Spielt das praktisch überhaupt eine Rolle?
1: Ja, da zitieren Green und Murphy wirklich ein berühmtes Beispiel. Das sind die sogenannten Memory Wars in den USA. Da gab es mal eine ganze Welle von Missbrauchsprozessen, die darauf zurückgingen, dass angeblich verdrängte Erinnerungen im Rahmen von einer Psychotherapie wiedererweckt wurden. Und eine Psychologin Elizabeth Loftus hat sich das genau angeschaut und hat gesagt, in diesen Psychotherapien, da sind genau die Strategien verwendet worden, mit denen wir falsche Erinnerungen im Labor unterschieben. Also hat man immer wieder nachgefragt mit so Formulierungen wie, könnte es nicht sein oder andere mit deinen Symptomen haben erzählt. Und das ist wirklich so, dass dann eben eine falsche Erinnerung entstehen kann. Das hat in den USA große Wellen geschlagen. Diese Geschichte, die haben jetzt allerdings schon viele erzählt, aber Green und Murphy setzen wirklich auch neue Akzente, weniger bei den Emotionen, also da führt der Titel wirklich in die Irre, aber sie haben zum Beispiel ein eigenes Kapitel zur Ethik in der Gedächtnisforschung, also ist es überhaupt zulässig, Leuten eine falsche Erinnerung unterzuschieben oder was muss ich machen, damit die dann wieder verschwindet, damit die dann Realität wieder unterscheiden können?
0: Heute wird ja oft gesagt, diese ganzen digitalen Techniken, vor allem die Deepfakes, die würden unser Gedächtnis schwächen, Erinnerungen auch verfälschen. Stimmt das denn?
1: Also schon Sokrates hat gesagt zur Schrift, da wird das Gedächtnis drunter leiden. Wir kommen ganz gut damit klar. Und natürlich, Deepfakes, also diese künstlich generierten Fotos und Videos, die beeinflussen das Gedächtnis ganz massiv. Das ist in Experimenten gezeigt worden. Aber auch da haben Murphy und Green einen neuen Dreh. Es gibt nämlich Experimente, wo man dieselbe Fake News einmal mit KI-Bildern untergeschoben hat und einmal im Gespräch. Und da war das Gespräch sogar noch effektiver, weil vermutlich KI-Bild, das sieht man sich an und guckt dann einmal drauf. Dagegen im Gespräch muss man sich selber damit beschäftigen. Also das war noch effektiver. Das zeigt einfach, man braucht keine KI, um das Gedächtnis zu verändern. Umgekehrt, Technik kann natürlich auch eine Gedächtnisstütze sein. Denken wir an die Bodycams der Polizei. Aber auch da muss man die Schwächen des Gedächtnisses im Blick behalten. Wenn sich nämlich Polizisten oder Polizistinnen vor ihrer Aussage die das Bild der Kamera anschauen, dann verändert das ihre eigenen Erinnerungen. Und die Kamera hat ja nur einen Blickwinkel. Die haben vielleicht mehr gesehen. Das geht dann verloren.
0: Aber sag mal, traust du nach der Lektüre noch deinem Gedächtnis?
1: Ja, also da bin ich schon so ein bisschen zweifelhaft geworden. Aber Es ist im Grunde entlastend, was die sagen. Die beiden haben einen evolutionären Ansatz und sagen, klar, unser Gedächtnis funktioniert eben nicht wie ein Computerspeicher. Das sind einfach falsche Erwartungen, die wir haben. Das Gedächtnis blickt im Grunde nicht zurück in die Vergangenheit. Das Gedächtnis ist für die Zukunft da, damit wir bessere Entscheidungen treffen. Und da ist es vielleicht ganz gut, dass wir nicht mit zu vielen irrelevanten Details belastet werden und dass Erinnerungen immer neu angepasst haben. Und was Sie auch gesagt haben, die meisten Menschen, die erinnern sich eher an gute Erlebnisse als an negative Erlebnisse. Depressionen sind eine Ausnahme, aber für die meisten von uns macht dieses fehlerhafte Gedächtnis, sorgt dafür, dass wir ein ganz gutes Selbstbild haben können. Und das ist eigentlich ein schöner Gedanke in diesem gut lesbaren Buch.
0: Das fühlende Gedächtnis, wie unser Gehirn Erinnerungen überschreibt und warum das lebenswichtig ist, so heißt das neue Buch von Kira Green und Gillian Murphy. Volkert Wildermuth hat es uns vorgestellt. Es ist im CH Beck Verlag erschienen, aus dem Englischen von Jürgen Neubauer übersetzt worden, hat 237 Seiten und kostet 26 €.

Pano. Mit You. 8.54 Uhr ist es. Kennen Sie Tod meiner Jugend? Das ist ein Buch von Kai Peter, das 2025 auch verfilmt worden ist. Darin geht es um sexuellen Missbrauch in der Schule, also etwas, das Kai Peter selbst in den 80ern erlebt hat. Das Buch ist autobiografisch. Seitdem setzt er sich für Menschen ein, die Ähnliches erlebt haben, gibt ihnen eine Stimme. Nach 9 Uhr ist Kai Peter hier bei Deutschlandfunk Kultur zu Gast.

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9: Mit Pocoin Choing. Der Bundestag stimmt über mehr Kompetenzen für Apotheken ab. Die Gewerkschaft IGBCE fordert neue Finanzierungsgrundlagen für die Rente. Und Trump-Kritiker Stephen Colbert moderiert im US-Fernsehen die letzte Late Show. Die niedrigere Ticketsteuer für Flüge ab Deutschland kann kommen. Der Bundestag hat den Gesetzentwurf dazu am Abend angenommen. Vorgesehen ist, die Abgabe ab Juli zu senken, je nach Länge der Strecke um 2,50 Euro bis 11,40 Euro. Die Fluggesellschaften werden aufgefordert, das an die Kunden weiterzugeben. Vorher hatte das Parlament 3 Projekte der Deutschen Bahn gebilligt. Dabei geht es um die Neubaustrecke von Dresden in Richtung Prag, den zweigleisigen Ausbau der Sylt-Anbindung und die Modernisierung der Strecke zwischen Ulm und Augsburg. Heute wird über das Reformgesetz für die Apotheken abgestimmt. Die sollen wirtschaftlich gestärkt werden. Jan Zimmermann.
10: Schon jetzt können sich Erwachsene in Apotheken gegen Grippe und alle über 12 Jahre gegen Corona impfen lassen. Mit der Reform sollen mehr Impfungen möglich sein, zum Beispiel auch gegen Tetanus und Hepatitis. Auch sollen Kunden mehr Vorsorge, Tests und Beratungen in Apotheken erhalten. Und in bestimmten Fällen soll man auch verschreibungspflichtige Medikamente ohne ärztliches Rezept bekommen, etwa bei chronischen Krankheiten oder einfachen Beschwerden.
9: Neue Finanzierungsmöglichkeiten für die Rente, die fordert die Industriegewerkschaft Bergbau, Chemie und Energie. Hintergrund ist ein Bericht der Bild, wonach die von der Bundesregierung eingesetzte Kommission einen schrittweisen Weg zur Rente mit 70 empfehlen werde. Ein immer weiter steigendes Eintrittsalter könne nicht die alleinige Lösung sein, um das Verhältnis von weniger Beitragszahlern zu mehr Rentnern zu lösen, sagte im Deutschlandfunk IGBCE-Chef Vassiliadis. Wer möchte und kann, soll gerne länger arbeiten, aber
11: wir können ja nicht die Mathematik

0: des Rentensystems sozusagen an der Lebenserwartung 1:1 auf jedes Individuum übertragen, das natürlich eine ganz individuelle Durchlauf hat durch sein Arbeitsleben und möglicherweise am Ende krank sind. Was machen wir mit den Menschen?
1: Michael Vassiliadis, Vorsitzender der Industriegewerkschaft Bergbau, Chemie und Energie. Die UNO und Menschenrechtsaktivisten sehen immer mehr Hinweise auf Kinderehen in Afghanistan. Begründet wird das mit neuen rechtlichen Vorgaben für Scheidungen, die die Taliban-geführte Regierung beschlossen hat. Darin gibt es auch Regelungen zu verheirateten Mädchen nach Eintritt in die Pubertät. Nach Ansicht der UNO-Hilfsmission für Afghanistan impliziert der Passus, dass in dem Land Kinderheirat erlaubt ist. Laut der britischen Zeitung The Guardian ist in Afghanistan die Zahl der zwangsverheirateten Mädchen deutlich gestiegen seit der Machtübernahme der Taliban vor knapp 5 Jahren. Gleichzeitig bekommen Mädchen und Frauen demnach kaum noch Zugang zu Bildung. US-Präsident Trump hat angekündigt, 5000 weitere Soldaten nach Polen zu schicken. Als Grund nannte er das gute Verhältnis zum rechtskonservativen Präsidenten des Landes Nawrocki. Weitere Details nannte Trump nicht. Die Ankündigung fällt in eine Zeit, in der die Sorge über die Verlässlichkeit der USA als NATO-Partner wächst. Gründe sind etwa kurzfristige Kurswechsel und teils widersprüchliche Aussagen. So hatte Washington unter anderem den Abzug von 5000 US-Soldaten aus Deutschland angeordnet. Das wurde auch als Reaktion gewertet auf eine Kritik von Bundeskanzler Merz an Trumps Vorgehen im Irankrieg. Das war es nach fast 33 Jahren. Stephen Colbert hat am Abend die letzte Late Show moderiert. Sie gehörte zu den erfolgreichsten Late-Night-Shows im US-Fernsehen. Bekannt wurde sie durch den ersten Gastgeber David Letterman. 2015 folgte Colbert. Der Satiriker gilt als einer der scharfzüngigsten Trump-Kritiker im Land. Dass politische Motive zum Ausgeführt haben, bestreitet der Sender CBS. Die Rede ist von schlechten Einschaltquoten und finanziellen Verlusten. Colbert hat in seiner letzten Show immer wieder seine Kritik am US-Präsidenten oder CBS anklingen lassen, wie unsere Korrespondentin Anne Reit berichtet.
2: Da ging es zum Beispiel um den Rechteinhaber der Musik aus der Serie Die Peanuts. Der hat unter anderem das US-Innenministerium verklagt, weil es eben die Musik benutzt hat. Und dann in dem Moment, als Colbert das erzählt, setzt seine Band ein und spielt eben diese Musik. Ne? Mit der netten Reaktion von Colbert dann, oh nein, ich hoffe nicht, das kostet CBS jetzt auch noch Geld. So eine kleine Breitseite gegen die Regierung kam dann von Paul McCartney. Gefragt danach, wie er das als junger Beatle kennengelernt hat, sagt er eben als Land der Demokratie, die es damals noch war, Kunstpause und hoffentlich heute noch ist.
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1: Im Nordosten ist es wolkig, sonst bleibt es sonnig und trocken. Die Höchstwerte liegen im Norden und Osten bei 20 bis 26, sonst bei 24 bis 30 Grad.
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4: Schönen guten Tag. In der Sendung heute sprechen wir über Mobbing, Gewalt und sexuellen Missbrauch. Darum geht es nämlich in dem Film Tod meiner Jugend, der ab nächster Woche in den Kinos läuft. Er beruht auf wahren Begebenheiten und erzählt die erschütternde Lebensgeschichte von Kai Peter, der heute mein Gast ist, das heißt, mit dem ich über das Telefon verbunden bin. Hallo, Herr Peter.
5: Lieber Tim, schönen guten Morgen. Ich grüße dich.
4: Sport ist ja immer sehr wichtig gewesen für dich, um mit alledem umzugehen, was dir widerfahren ist. In dem biografischen Buch, was Grundlage für den Film war, habe ich gelesen, schon in deiner ersten eigenen Mietwohnung hing ein Boxsack. Gibt es den noch?
5: Dieser Boxsack ist mir im Alter heute bis heute erhalten geblieben. Ich bin heute 53 und das war ein Reisebegleiter, der bis heute erhalten geblieben ist, ja.
4: Kommt er noch zum Einsatz?
5: Natürlich, aber altersbedingt nur in kleineren Variationen, ja.
4: In kleineren Variationen. Aber das heißt, es ist jetzt nicht mehr so nötig, um damit umzugehen, was dir passiert ist.
5: Also ich denke, dass heute sicherlich diese begleitende Boxgeschichte für mich kopfmäßig unterstützend wirkt, um einfach auch aufmerksam zu machen, um die Augen zu öffnen, um zu schauen, wo passieren diese Dinge, die in der Zeit damals mir passiert sind, um heute darauf aufmerksam zu machen, dass Menschen mehr darauf achten, zu schauen, wo passieren sexuelle Gewalttaten, wo passiert Mobbing, wo passiert Stalking. Wo passieren diese Art der Straftaten, ja.
4: Kai Peter, wir machen heute gemeinsam darauf aufmerksam. Mit viel Courage setzt er sich für andere Opfer ein. Und wir werden heute seine Geschichte hören hier im Deutschlandfunk Kultur.

0: Deutschlandfunk Kultur, Tod meiner Jugend, so heißt der Spielfilm, der die Geschichte von Kai Peter erzählt, von den Gewalt- und Missbrauchserfahrungen, die er schon als Kind machen musste. Gezeigt wird, wie Kai Peter als Erwachsener in seine alte Heimat zurückkehrt und dort mit Spuren aus seiner eben fürchterlichen Kindheit und Jugend konfrontiert ist. Von der erfahren die Kinozuschauer dann in Rückblenden. Gespielt als Erwachsener wirst du in dem Film von Timo Jakobs, der auch Regie und den Film produziert hat, Regie geführt hat natürlich. Wie ist der auf deine Geschichte aufmerksam geworden?
1: Es ist ja im Leben oft so, dass der Bundesgenosse Zufall zwei Menschen zusammenführt, die wir eben erlebt haben bei dem Kurzfilmpreis in Hagen bei Eat My Shorts. Und wir haben uns ausgetauscht und haben dort den Weg entschlossen zu sagen, wir gehen das jetzt gemeinsam, wir machen das. Er war vorstellig dann bei mir und sagte, du, ich bin Produzent, ich mache Regie, wir haben das an Möglichkeiten. Und wir haben dann diesen Film lange produziert und daran gearbeitet. Und ich denke, wie man erkennen kann, auch mit einem sehr ehrlichen und guten Erfolg.
0: Grundlage ist ja die Biografie, die der Autor Daniel Jaro geschrieben hat. Also die gab es schon. Und das heißt, du hast die Dreharbeiten dann auch tatsächlich begleitet. Wie intensiv war dann der Austausch?
1: Also man weiß vielleicht nicht, wenn man einen Film macht, wo es um die eigene Geschichte geht, da ist es emotional sehr schwierig. Was das Ganze mir letztendlich erleichtert hat, ist, dass mein Sohn Silas Peter die Hauptrolle mit Timo Jakobs und Nadezhda Brennecke gespielt hat. Und deswegen hat es mir das Ganze erleichtert, vor Ort zu sein, zu den Dreharbeiten, um das Ganze besser auch verarbeiten zu können.
0: Ja, das muss man vielleicht erklären. Also Silas spielt im Prinzip sich selber. Also man sieht dich als Erwachsenen eben gespielt von Timo Jakobs und dein Sohn spielt Silas. Und wenn du das jetzt so sagst, ich meine, es ist deine Geschichte, trotzdem einmal vor Ort bei den Dreharbeiten, aber dann letztlich auch als Zuschauer von dem Film, das schafft ja auch erstmal eine Distanz. Erkennst du dich wieder in dem Film?
1: In verschiedensten Positionen ja, weil es einfach mit einer wirklichen Bravour von Timo auch dargestellt wurde, muss man wirklich sagen. Nachdem wir auch lange gesprochen haben, sind sehr, sehr viele Details dort zu diesen Umfängen der alten Zeit einfach gedreht worden. Und wenn man dann weiß, dass der eigene Sohn, der Sohn von Kai Peter, gespielt von Timo Jakobs, und die Frau, gespielt von Nadezhda Brennecke, dann so mittendrin steht und die Szenen so darstellt. Wir haben ja vorher auch viel unternommen, um überhaupt zu erfragen, Silas, kannst du das? Ist das deins? Weil er vorher diese Schauspielwelt ja nie kennengelernt hat. Und mit Abstand konnte man sagen, aus den wirklich großen Namen der Fernsehgeschichte, er hat das mit Bravour wirklich sehr, sehr gut gemacht, auch detailgespielt. Und darauf bin ich sehr stolz.
0: Das ist ja auch was Besonderes, dass dein Sohn mitspielt in dem Film, wo es um deine Geschichte geht. Und das, was dir widerfahren ist, wird in dem Film in Rückblenden nur angedeutet und ist deswegen aber nicht weniger krass. Es gibt zum Beispiel diese Szenen, wo du als Kind in der Badewanne sitzt und deine Mutter ja dich scheinbar liebevoll wäscht. Erst auf dem zweiten Blick fällt einem auf, dass auf deinem Oberkörper viele blaue Flecken sind und die Mutter reagiert darauf gar nicht richtig. Und später wird einem dann klar, die macht das gar nicht für dich, also für ihr Kind. Was war ihre eigentliche Absicht?
1: Es war sicherlich die Absicht der Vorbereitung für die Leute, die dort herangeholt wurden, um diesen Missbrauch an meiner Person durchzuführen.
0: Ja. Das Schlimme ist ja, Kinder lieben eigentlich ihre Eltern erst einmal bedingungslos, vertrauen ihnen. Erinnerst du dich, was du für deine Mutter empfunden hast?
1: Also man kann das einfach, man muss das anders umwerben, weil man ein Leben lang Holz gehackt hat und soll auf einmal ein Brötchen backen. Dann weiß man nicht, wie das funktioniert. Die Art der Gewalttaten, die Art der sexuellen Gewalt, des Missbrauchs, die man erlebt, die stattfinden, Die werden dann irgendwann auch die Schläge wird zu einer Art Normalität, weil man Dinge nicht kennt, die anders sind. Und das ist dann so der Gedankensweg, dass man sagt, das ist der Gedanke, der für ein Kind in dem Alter damals ich relativ normalen Umfang annimmt, weil man ja nichts anderes kennt. Und es ist erschreckend zu sehen, wenn man dann diesen Boxsport betreibt, aus Angst jedes Mal wieder Dinge erlebt zu haben oder die dann hochkommen. Und dieser Boxsack, der heute hier in meinem Haus ist, erinnert mich jeden Tag daran, wenn ich ihn sehe.
0: Du hast ja als Kind Gewalt auf unterschiedlichen Ebenen erfahren, bist auch von Mitschülern geschlagen und gedemütigt worden. Da fragt man sich, haben das Lehrer nie mitbekommen? Haben die da nie reagiert?
1: Wenn man im Erwachsenenalter heute in diesen sogenannten Fensterscheibenspiegel zurückschaut und guckt, warum ist das nicht erfolgt? Genau das ist die Antwort. Nein, haben sie nicht, weil wenn man sich die Frage stellt, warum nicht, hat es sich vielleicht nicht geniert oder es war Desinteresse oder hatten die Lehrer oder Schulleitungen einfach das Interesse nicht, weil die Verwahrlosung eines Kindes ist das eine, die körperlichen Spuren sind das andere. Aber ich glaube, dieser Seelenmord auf Raten, der da stattfindet, der ist eigentlich unabkömmlich zu erkennen. Und deswegen denke ich, dass man dort gewisses Desinteresse verspürt hat, wenn man aus armen Verhältnissen kommt. In den 80er Jahren, dann glaube ich, sagen zu können, war es oft so, ich denke nicht immer, aber oft so und in meinem Fall auf jeden Fall, dass man schon ignoriert wurde. Ja.
0: Was war eigentlich mit deinem Vater? Du hast ja auch noch 4 Geschwister.
1: Das ist schon eine sehr interessante Geschichte, dass man sich auch im Nachhinein um dann den gleichnamigen Nachnamen kümmert, über viele Jahre. Man hat dann irgendwann erfahren, dieser Vater ist nicht mein Vater. Das hat er dann, ich glaube 5 Jahre vor seinem Tod, hat er dann ein Gespräch mit mir geführt und sagte, du weißt ja, dass ich nicht dein Vater bin. Und das ist dann so der Augenblick, wo man stillschweigend aufsteht und geht. Also, ich glaube, da steht es mit dem Wort auch zu viel.
0: Also es gab einen Mann, der mit euch zu Hause gelebt hat und aber im Nachhinein dann gesagt hat, ich bin gar nicht dein Vater.
1: Ja, ja, genau. Mhm.
0: Und
1: dieser Mann hat, muss man auch deutlich sagen, diese Art der Verletzung dadurch in mir wieder erneut hervorgerufen und gesagt, ich bin nicht dein Vater und heute geht man anders mit um, aber ich glaube schon, dass es auch ein schmerzhafter Punkt war. Ja.
0: Kai Peter hat dann als Kind selbst versucht, sich aus dieser schrecklichen Situation zu befreien. Mehr dazu gleich hier im Deutschlandfunk Kultur.

0: 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Wir haben gerade über die Missbrauchserfahrung gesprochen, die Kai-Peter als Kind machen musste. Du hast dich dann selbst aus deiner großen Not heraus an das Jugendamt gewandt. Woher wusstest du, dass du da möglicherweise Hilfe bekommst?
1: Also wenn man den Bereich Ennepetal kennt, dann weiß man, dass die Behörde Jugendamt Ennepetal näher eines Freibades war, zu damaliger Zeit primär, und hat dort gehört von der Kindesmutter, die sagte, da kommen die bösen Kinder hin, genau da, wenn man in ein Heim kommt oder wenn man nicht lieb ist und die holen anderen ab und wenn es einem nicht gut geht, dann kommen die und nehmen einen mit. Das war dann für mich irgendwann so gedanklich auf jeden Fall, nach dem nicht mehr erträglichen Dasein, dass man dorthin geht und sagt, wenn ihr die Kinder abholt und mitnimmt, dann seid so gut und nehmt mich mit.
0: Alles ist besser als das, was du erleben musst.
1: Zu damaliger Zeit war alles besser, ja.
0: Aber das ist krass, dass deine Mutter sozusagen das so als Drohkulisse aufgebaut hast. Also wenn du nicht funktionierst, wenn du nicht das machst, was ich sage, dann holen sie dich ab und ja, du hast dann nur diesen Weg als Ausweg gesehen.
1: Also ich habe im Nachhinein sicherlich gedacht, wie im Erwachsenenalter, wie kann ein Mensch so sein, wie kann man diesen gedanklichen Werdegang ein Stück weit nachvollziehen. Aber ich muss sagen, ich bin bis heute nicht in der Lage, das zu realisieren, zu sagen, das könnte der Grund gewesen sein. Ja.
0: Du bist dann auch in ein Kinderheim gekommen, darüber sprechen wir gleich. Gab es denn für deine Mutter dann eigentlich keine rechtlichen Konsequenzen, also dass das Jugendamt gesagt hat, die zeigen wir jetzt an?
1: Heute ist es für mich seltsam, dass es diverse ehemalige Mitarbeiter gab, die dort hochpositioniert gearbeitet haben, die dort bei meiner Mutter immer regelmäßig zu Gast waren. Und der Gedanke für mich war, warum ist zum Beispiel der Herr so und so da, was macht er hier? Und auch dort sind Handgreiflichkeiten stattgefunden, die heute eben, Zitatübergriffe, die nicht zu erklären sind, wo man sagt, man kann sich sicherlich vorstellen, dass man... Entweder waren es Vergünstigungen oder das sogenannte Wegsehen oder diese sogenannte Vetternwirtschaft, die da stattgefunden hat, wo man sagt, Mensch, man steht da parallel zusammen und schweigt miteinander. Und das ist genau das, worauf ich heute aufmerksam machen möchte. Mein Sohn Joel, der ist zum Beispiel Erzieher vom Beruf, das ist ein ganz anderes Background-Wissen. Das sind Welten, wenn man dort miteinander spricht. Er kennt die Geschichte seines Vaters, er ist der Bruder von Silas. Und es sind Dinge, die dort sich wirklich, die sogenannte klassische Kinderheim, ist ja heute nicht mehr so, wie es zu damaliger Zeit war. Ich glaube schon zu sagen, nach den Erzählungen, auch nach Recherchen, dass es nicht mehr so ist, wie es in alter Zeit wegschauend gewesen ist in diversen Unterbringungen. Ne?
0: Zum einen dieses Wegschauen, was hast du sonst im Kinderheim erlebt? Also wie war das? Wie ist da mit dir umgegangen worden?
1: Also wir hatten dort zu eins die Heimleitung, die diese Missbrauchstätigkeiten anderweitig fortgeführt hat. Es gab im Kinderheim, es begann in Hagen, es gibt ein Zitat aus Hagen, so heißt auch der Film Tod meiner Jugend. Dieses Zitat kam von mir, das war eine Angstsituation. Man hat diese Sachen fortgeführt, dann gab es diese sogenannte Gruppenkeile, die kann man im Film auch sehr schön sehen. In der alten Zeit, realistisch, war es viel, viel schlimmer. Man bekam also wirklich auf den langen Fluren dieser Kinderheime, rechts, links standen Jungs. Am Ende stand einer, der dann eventuell noch auffängt und jeder schlug dir ins Gesicht. Das nannte sich dann die sogenannte Gruppenkeile. Man hat also schon extremste Gewalt erfahren. Wenn man also diesen Weg zum Jugendamt gegangen ist und gesagt hat, bitte helf mir, ich will jetzt dahin, wo das nicht mehr passiert. Und in diesem Kinderheim in Hagen in der Hülsche, das war dann auch wirklich eine Art der anderen Hölle, die man dort erleben muss. Ja.
0: Und da gab es dann tatsächlich auch niemanden, den Sie sich anvertrauen konnten, also nochmal zum Jugendamt zum Beispiel oder irgendjemand anderes, wo du gesagt hast, das ist jetzt eine Vertrauensperson, die kann mir vielleicht helfen.
1: Also man muss sich Folgendes vorstellen, wir hatten also Kinder, die dort aus Essen kamen, da erinnere ich mich sehr stark, dass auch dieser Mitarbeiter des Jugendamtes in Essen in Abständen kam, um dort eben zu gucken, na Jungs, wie geht's euch? Die Heimleitung in diesem Kinderheim hat, wenn Mitarbeiter des Jugendamtes haben, also ich muss sagen, ich hatte für mich nach diesem Wechsel vom Jugendamt Ennepetal einen Herrn, mit dem ich bis heute Kontakt habe. Dieser Mann hat mich gut behandelt, dieser Mann hat sich um mich gekümmert. Aber immer, wenn diese Besuche anstanden, der Mitarbeiter des Jugendamtes, ob Essen oder Ennepetal oder anderweitig, dann wurde ganz klar darauf vorbereitet, wenn die kommen, dann haben wir zu sagen, es geht uns gut, es ist alles in Ordnung, es ist alles schön, es ist alles fein. Wenn einer aus dieser Reihe getanzt ist, der musste dann bei der Heimleitung antanzen. Dementsprechend gab es dann Handlungen. Und dieser Heimleiter, der verstarb dann irgendwann vor einigen Jahren. Ich habe dieses Kinderheim nochmal aufgesucht. Wir haben dort auch im Bereich Trailer haben wir gedreht und habe dort mit einem, das Gebäude ist geblieben, mit einem ehemaligen Eigentümer dieser Eigentumswohnung in Kontakt gestanden. Er sagte mir, seitdem er mit seiner Frau in diesem Gebäude lebt, geht es seiner Frau körperlich, mental sehr, sehr schlecht. Die Dame war jahrzehntelang berufstätig und es ging ihr eigentlich, wie er sagte, so nie schlecht. Und die haben das verkauft und sind dann weggezogen, bin dann Monate später nochmal hingefahren und habe ihm kurz vor seinem Auszug nochmal mein Buch überreicht, das ich ihm geschenkt habe und gesagt, dass er sich gerne melden könnte. Und da hat er gesagt, Herr Peter, glauben Sie mir bitte, meine Frau und ich, wir werden diese Straße in der Hülsche nie wieder betreten, wir werden nie wieder in Hagen-Haspe. Wir haben hier so viele Dinge erfahren, dass es uns grault, den Ausgang zu benutzen. Und ich bin mit dem Gedanken weggefahren, dass ich gesagt habe, wenn ihr wüsstet, was hier wirklich passiert ist, wenn diese Wände sprechen könnten, wie viele Extremitäten hier stattgefunden haben unter Leid, wo Kinder verschwunden sind, die nie wiedergekommen sind, wo man ich bis heute nicht weiß, wo sind sie geblieben. Dort gab es eine Situation, wo Kinder, Jugendliche oder zum Altbau Heranwachsende, sagte man, mit Brieföffner auf sich losgegangen sind. Also es war schon extrem, wirklich extrem.
0: Kai Peter, und heute kann er darüber sprechen. Das hat natürlich auch lange gedauert. Was ihm geholfen hat, darum soll es gleich gehen hier im Deutschlandfunk Kultur.

0: 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Kai Peter ist in seiner Kindheit und Jugend mehrfach missbraucht worden, war immer wieder Opfer von Gewalt. Du hast dann, wir haben das vorhin schon kurz angesprochen, angefangen zu boxen, als du dann endlich da auch raus warst aus diesen Kinderheimen. Da gab es verschiedene Stationen. War dieses Boxen dann übertragen gesehen ein Versuch, deinen Erfahrungen etwas, irgendetwas entgegenzusetzen, gewappnet zu sein, dass dir das nicht wieder und wieder passiert?
1: Mein Trainer hat mir immer gesagt, die Unterschiede zwischen Angst und Panik sind, dass Angst kontrollierbar ist. Und wenn man in seiner Trainingseinheit bleibt, dann bleibt man auch menschlich. Für mich war immer wichtig, nach diesen Übergriffen, als die Anfänge des Sports im Allgemeinen da waren, für mich im Nachhinein noch zu verarbeiten für den Boxsport, dass ich sagte, also zu mir selbst, du musst jetzt ran, du musst, also geht nicht, weil es ist ja, man muss sich vorstellen, diese Angst, die dann aufsteigt, das ist, man ist wütend, man kann es nicht erklären, das ist wie die Art der Outung, das dauert Jahre, Jahrzehnte, bis man überhaupt darüber sprechen kann. Und für mich war das die Art der Verarbeitung, ja.
0: Hast du dann tatsächlich auch gemerkt, also da passiert jetzt was mit mir, mit dem Sport, da verändert sich etwas für mich?
1: Ja, man blieb kontrollierter. Man hat, man sah ja auch zu damaliger Zeit Situationen, wo, wenn Menschen sich stritten oder wenn Eltern öffentlich auf den Straßen ihre Kinder schlugen oder anschrien, das war für mich eigentlich immer eher so eine Situation, wo ich am liebsten dorthin gegangen wäre und hätte aufmerksam gemacht, selbst wenn es hätte sein müssen mit körperlichem Einsatz, dass so Dinge nicht funktionieren. Ich habe nicht realisiert, dass man das vor Ort jetzt gerade nicht verändert. Das ist heute lange anders.
0: Aber klar, es hat deine eigenen Erfahrungen wieder hochgeholt in dem Augenblick.
1: Absolut, ja.
0: Du hast ja dann auch an Underground-Kämpfen teilgenommen, habe ich in deiner Biografie gelesen. Was sind das für Veranstaltungen gewesen? Wie kann ich mir das vorstellen?
1: Das ist, ich bin ja in dieser sogenannten indirekten Milieuwelt aufgewachsen. Ich habe für mich immer vermieden, Alkohol zu trinken. Das ist bis heute so geblieben. Oder Drogen zu nehmen, auch das ist bis heute so geblieben. Habe mich von all diesen Dingen distanziert. Und aufgrund meiner Erfahrung im Boxsportbereich, was ja immer besser wurde, gab es dann zu damaliger Zeit die Anfrage, weil man musste ja irgendwo, ich hatte einen Job.
0: Und als Maler. Wenn
1: jemand, als Maler und Lackierer, genau. Und dort hatte man dann angefragt, Mensch, Junge, du bist gut. Wir haben hier einen Street Fight irgendwo in einem Gebäude, in irgendeinem Parkhaus, was auch immer. Der Gewinner kriegt 5.000 D-Mark. Und in dieser Art der Möglichkeit habe ich das erstmal abgelehnt. Aber diese Kämpfe haben stattgefunden und von diesen Kämpfen, und da gab es einige von, gab es dann am Ende der Resonanz nicht einen, den er verlor. Ja.
0: Du hast jetzt selber gesagt, Milieu, das ist ja etwas, wovon man sich vielleicht eher fernhalten sollte. Was hast du da gefunden, was es so in deinem Leben vorher vielleicht nicht gab? Oder was hat dich da angezogen?
1: Menschen, die nett waren, die ehrlich waren. Man sah Damen, Frauen, die sich prostituiert haben, die dort einfach der Grundform höflich waren, die gesagt haben, Mensch, hast du Hunger oder so Grundfragen oder geht's dir gut, willst du was trinken? Es gab nie irgendeine Art der, ich sag mal, dass man mit so einer Dame sich eingelassen hat oder dass man mit ihr, ja, verkehrt hat, auch näher körperlich, wie auch immer. Das gab es nicht, sondern man hatte einfach so ein menschliches Verhältnis aufgebaut, aber niemand von denen war je dabei, der jemals gesagt hat, wir vergewaltigen dich jetzt oder wir missbrauchen dich. Es war nie jemand da, der mich geschlagen hat.
0: Also du hast tatsächlich sowas wie Sicherheit empfunden auch.
1: Das war auch ein Stück weit Sicherheit, zumindest vom Alter her, ja. Ja.
0: Du hast ja dann auch in dieser Szene, sagen wir mal so, als Geldeintreiber gearbeitet. bist dann aber irgendwann weg. Man würde jetzt vielleicht auch sagen, hast den Absprung geschafft. Ich weiß nicht, ob das die richtige Formulierung ist. Was hat dich dann da doch wieder weggebracht?
1: Diese Anfragen, die dann irgendwann kamen, pass auf, der hat sich Geld von mir geliehen, kannst du das zurückholen? Das ist dann zumindest bei einer Situation geblieben, dass also ein Junge, ein Kind, die Tür öffnete, nachdem man dort geklingelt hat, und um den Vater zu erfragen, ob er dem das Geld zurückgibt, selbst mit der Hinnahme, dass man ihm dann eventuell körperlich Gewalt antun müsste. Das war nicht meins, weil das war nicht wirklich so meine Welt. Und dieser kleine Junge, der die Tür öffnete, sagte, mein Vater ist nicht zu Hause. Und mein Geld von meinem Kampf, es ging um 5000 D-Mark, die habe ich diesem Jungen gegeben und ihm gesagt, er soll seinem Vater das Geld geben, der dann ja irgendwann auch kam, selber der Vater. Und da habe ich ihm gesagt, gib ihm das Geld zurück und leide nie wieder Geld von ihm. Und dann bin ich gegangen und habe das auch nie wieder gemacht danach.
0: Du hast dann.
1: Ich weiß, dass das nicht dabei geblieben ist. Ja, manche Menschen werden halt nicht schlau.
0: Du hast dann wieder als Maler gearbeitet, später auch als DJ, warst in der Musikbranche aktiv und schließlich hast du selber eine Familie gegründet, hast zwei Söhne, von denen du schon erzählt hast. Das, was dir passiert ist, das hast du ja dann aber lange außen vor gehalten, dich niemandem mitgeteilt, aber das muss sich ja immer begleitet haben. Sowas lässt sich ja natürlich nicht wegschieben. Das muss ja anstrengend gewesen sein.
1: Wenn man weiß, dass man heute mit 53 Jahre lang einen Rucksack trägt, weil man hat ja in der Zeit, bis man sich irgendwann mal outet. Und darum kann ich nur an jeden appellieren, dass das sich ändern muss. Man hat Wege, die man geht, man findet Ausreden. Man hat man bleibt vielleicht nicht immer der Mensch, den man eigentlich, man bleibt so ein bisschen so im Schauspiel. Wenn jemand fragt, geht's dir gut, sagst du, es geht dir immer super. Wenn jemand dich fragt, und wie läuft's im Job, wie läuft's zu Hause, alles super. Es ist nicht super. Dieser Mord, Seelenmord auf Raten begleitet dich ein Leben lang. Das ist das eine. Wenn man aufsteht, wenn man weiß, dass man dagegen etwas unternimmt, wenn man weiß, dass diese Dinge an einem passiert sind, bitte lasst keine Verjährungsfristen in Kraft treten. Bitte guckt, dass ihr irgendeine Vertrauensperson findet. Es gibt Telefonnummern, wo man sich dran wenden kann, wo man Menschen fragen kann, wie gehe ich damit um? Könnt ihr mir helfen, weil diese Dinge halt passiert sind? So wie Carsten Stahl, mit dem ich sehr eng befreundet bin, das an Schulen macht. Alles, was Mobbing, Stalking angeht. Und dass man dann sagt, bitte helft mir, damit genau dieser Seelenmord auf Raten irgendwann ein indirektes Ende findet.
0: Was war denn für dich dann der Anlass, dass du dich deiner Familie anvertraut hast, dass du angefangen hast, darüber zu sprechen?
1: Das ist sehr emotional gerade für mich, weil unsere Ziehtochter ist ermordet worden. Am 11. Februar 2017 in Aarhus. Ja. Das war einer der Punkte, dass man irgendwann gesagt hat, dieses Schweigen muss jetzt aufhören. Man hat so diverse Vorbereitungen getroffen im Leben, immer irgendwie, dass man so ein bisschen andeutet. Aber ich glaube, das war der Punkt, dass man gesagt hat, so jetzt ist Schluss. Das war auch für mich der Grund, meinen Sohn zu erfragen, ob er diese Rolle spielen kann, und eins gab dann das andere, und unsere Ziehtochter ist am 11. Februar 2017 in Aarhus ermordet worden, die war Flüchtlingshelferin, und
0: die Ziehtochter kam, glaube ich, aus Sri Lanka oder zumindest ihre Familie, und
1: ja, genau.
0: Und dann ist dieses, dann ist diese schreckliche Tat passiert. Ich will da jetzt auch gar nicht näher drauf eingehen, weil ich natürlich eben merke oder alle merken, wie stark dich das berührt. Aber Auf der anderen Seite ist es natürlich auch krass zu sehen, dass sowas Schreckliches, Schlimmes dann wieder passieren musste, dass du überhaupt dann geschafft hast, aufgrund dieses Ereignisses über das zu sprechen, was dir selber widerfahren ist.
1: Das ist, ich glaube, oft ein Punkt, wo man sagt, dass es traurig genug ist, dass überhaupt Dinge passieren müssen, in unserem Fall extremiert, dass man aufsteht und sagt, jetzt ist Schluss, das geht so nicht weiter. Wir müssen jetzt dafür Sorge tragen, dass der Schutz, der unserer Kinder nicht verhandelbar ist, nicht verhandelbar bleibt.
0: Genau. Kai Peter, heute setzt er sich für andere Missbrauchsopfer ein. Mehr dazu gleich hier im Deutschlandfunk Kultur.

0: Deutschlandfunk Kultur, Kai-Peter hat gerade berichtet, wie lange es gedauert hat, bis er überhaupt fähig war, darüber zu sprechen, was ihm Schlimmes widerfahren ist, bis er auch mit seiner Familie darüber sprechen konnte. Wie hat die denn dann darauf reagiert?
1: Also zu eins hat es sicherlich die Familie mitbekommen, dass Sopika gestorben ist. Und dann die Outung, das war natürlich, man hat es ja sicherlich vorher versucht, irgendwie mal so ein bisschen in die Familie hineinzubringen. Aber durch dieses dann wirklich explosionsartige zu sagen, bumm, das ist, das war so, das muss aufhören, waren natürlich alle geschockt.
0: Ich meine, die haben ja auch mitbekommen vorher schon, dass etwas mit dir nicht stimmt. Du wolltest nicht drüber reden. In dem Film sieht man zum Beispiel auch, also du hast diesen Waschzwang, also musst dir ja ganz oft die Hände waschen. Das ist ja auch ein Hinweis darauf, dass du irgendwas mit dir rumträgst, ne?
1: Dieser Waschzwang ist bis heute geblieben. Das ist eine dieser sogenannten Riten, die auch nie wieder aufhören, also zumindest für mich nicht. Ich habe also das Gefühl, wenn dort, egal welche Art Menschen, wenn man, egal wo ist, auch auf Veranstaltungen, da muss ich mir die Hände waschen. Das ist so geblieben, ja.
0: In diesem Film, und da habe ich mich gefragt, ist das jetzt ein Kniff aus dem Drehbuch oder ist das etwas, was dir tatsächlich geholfen hat, um mit dem Erlebten umzugehen? Der Kai-Peter im Film schafft auch über Comedy, sich mit seiner Vergangenheit auseinanderzusetzen. Er lässt sich sogar für die Comedy-Bühne coachen. Hast du das tatsächlich so gemacht?
1: Ja, ich habe Comedy geschrieben, ich habe Zitate, Verse, auch in der Musikwelt einiges an Songs geschrieben, bin dort, ja, für mich diesen Punkt gefunden, was schreibe ich und was schreibe ich, was nicht traurig ist. Was schreibe ich, worüber man berichten kann für Menschen, um sie glücklich zu machen, um sie nicht traurig zu sehen. Mhm. Und das war für mich wichtig. Und diesen Punkt hat es wirklich gegeben, ja.
0: Was ist denn eigentlich dann mit deiner Mutter geworden? Also hast du dann später nochmal Kontakt zu ihr gehabt oder hast du sie nochmal versucht, zur Rede zu stellen, das irgendwie zu klären?
1: Meine Frau hat dann irgendwann gesagt, wer ist diese Dame, wer ist deine Mutter, warum fährst du da nicht hin? Ich will die jetzt mal kennenlernen. Das hat man ja lange beneint. Bin dort irgendwann mit ihr hingefahren und meine Mutter ist 2009 gestorben. Eine Woche bevor sie starb, habe ich ihr die letzte Frage ihres Lebens gestellt. Wenn man für mich denkend so viel Böses in sich getragen hat, ob man dann irgendwann seinen Frieden findet, und habe sie gefragt, ob sie Angst hätte zu sterben. Und ihre Antwort darauf war, dass sie gesagt hat, sie hätte nur Angst um mich. In dem Augenblick bin ich aufgestanden und habe sie nie wieder gesehen. Ich bin kein Mensch, der nachtritt. Ich bin auch kein Mensch, der dann im Nachhinein regelmäßig böse über Menschen spricht. Aber wenn man so viel Böses und an Gewalttaten, an Missbrauch, an Schmerzen empfunden hat, ist es eine andere Art von Ignoranz, an Menschen nicht mehr zu denken, die einem so viel angetan haben. Ja.
0: Ja, und das zeugt ja auch auf der anderen Seite von großer Kraft deinerseits, dass du dich überhaupt nochmal dieser Situation gestellt hast, ihr zu begegnen.
1: Also wenn man mich kennt, ich habe ein Naturell, dass ich mein letztes Hemd geben würde für Menschen, denen es nicht gut geht. Das sind oft Situationen gewesen, die man heute nennt, er ist ausgenutzt worden, er ist benutzt worden. Das Wort benutzen kannte er ja schon aus seiner Jugendzeit, auch dann irgendwann heranwachsen aus dem Milieu. Aber sicher ist eins, wenn dieses Naturell, was bis heute geblieben ist, mich jemand fragt nach meinem letzten Hemd, dann gebe ich es ihm.
0: Was mir gerade auffällt, dass du ab und zu in der dritten Person von dir sprichst. Ist das dann auch so, ja, der Versuch, das bisschen von dir fernzuhalten, das, was dir passiert ist?
1: Das hat mein lieber Daniel Jaro, mein Autor, der hat mir eine Frage, die gleichnamig ist, gestellt und gesagt, warum redest du immer von dem, der da steht? Wer ist dieser? Und das ist der, mit dem man dann abschließt. Das ist nach einem Gespräch zum Beispiel, ist es für mich so, dann muss ich raus. Dann ist meine emotionale Welt für mich gerade alleine, die möchte ich auch nicht Anteil haben lassen, dass man dann weint, dass man traurig ist und im Gegenmoment wird man dann wieder stark, dass ich für mich entschließe, sage, ich muss weiterkämpfen, ich muss weiter da sein für die Menschen, die es betrifft, heute. Und ich bin mal gefragt worden, was passiert, wenn Sie eine Situation mitbekommen, Herr Peter, wenn Ihre Kinder in einer Art der ähnlichen Situation kommen würden. Und dann habe ich gesagt, dann würde ich meine alten Boxhandschuhe wieder rausholen und sie da lassen, weil ich würde immer und immer wieder zu jeder Situation ein Kind und eine Frau beschützen oder verteidigen, wenn es um den Bereich geht, Mobbing, Stalking, Gewalt oder Vergewaltigung. Ja.
0: Du versuchst ja auch politisch etwas zu verändern, hast deinen Film auch einigen Abgeordneten im Bundestag gezeigt. Mit was für einer Absicht? Also was wünschst du dir von der Politik?
1: Ja, das ist ja, wünschen ist immer so ein tolles Wort. Das hat man ja sehr oft zu Weihnachtszeit. Ich wünschte mir, ich bin am 3.3.26 im Deutschen Bundestag gewesen. Dort hat es noch nie die Situation gegeben, dass jemand einen Kinofilm zeigt und auch nicht eine eigene Kinoproduktion nach wahrer Begebenheit, sondern man hat mit Erstaunen das Ganze wirklich aufgenommen. Man hat auch emotional, so war mein Eindruck, das Ganze wahrgenommen. Und meine Botschaft an die deutsche Politik, und da stehe ich nicht alleine, da stehe ich auch mit meinem sehr guten Freund Carsten Stahl, wir möchten, dass Verjährungsfristen aufgehoben werden. Wir möchten, dass Verjährungsfristen, wenn sie so nicht aufgehoben werden können, verändert werden durch Verlängerung, dass man genau hinsieht. Und dass man auf jeden Fall darauf aufmerksam macht, auch politisch, und das ist sehr wichtig, dass der Schutz unserer Kinder nicht verhandelbar ist und auch bleibt.
0: Diese Verjährungsfristen, vielleicht muss man das sagen, also 20 Jahre ist die Verjährungsfrist, die ruht aber bis zur Vollendung des 30. Lebensjahr des Opfers. Das heißt, eine Tat verjährt dann in dem Augenblick, wo das Opfer 50 Jahre alt ist, richtig?
1: Das kann man so nicht sagen, weil es ist ja je nachdem, wann es anfängt. Wenn man diese 30 Jahre nimmt und man ist im Alter von 7 bis 10 missbraucht und vergewaltigt worden, dann haben wir 40. Es ist immer die Frage, wie weit geht man dann dagegen vor, dass man sagt, ich bin jetzt bereit zu sagen, ich kann mich jetzt outen. Ich kann jetzt anfangen zu sagen, da sitzt der Täter. Und dann ist es immer noch die Frage, sind diese Täter heute noch greifbar? Leben sie noch? Oder körperlich so eingeschränkt, dass man eben nichts mehr machen kann? Aber in der Regel, ich kämpfe darum, dass Verjährungsfristen aufgehoben werden gegen pädophile Straftäter und gegen Missbrauch an Kindern.
0: Ja, die Frage ist natürlich auch, warum sollte das verjähren und warum sollte man deswegen nicht auch jemanden Jahre später eben dafür belangen?
1: Das ist mein Zitat, weil es kann nicht verjähren. Es ist nicht machbar, dass es verjährt, weil dieser Seelenmord auf Raten, ich wiederhole das gerne nochmal, darf da nicht stattfinden, weil Menschen, die sich anderweitig verhalten, weil sie einfach in einer Angst sind, weil sie einfach nicht die Möglichkeit haben zu sagen, das war vielleicht der Boxsport, der mir das Ganze irgendwo nochmal ermöglicht hat für mich, zu sagen, ich bin so stark geblieben, dass ich heute aufstehe und sage, es ist Schluss. Es geht nicht. Weil dieser Seelenmord auf Raten, der findet ja immer statt. Jeden Tag. Eine Verjährungsfrist nach 20 Jahren, wie bei Totschlag zum Beispiel, so sieht es ja das Gesetz. Da weiß man, da ist jemand verstorben. Aber ein Missbrauch, ein Seelenmord hört niemals auf. Niemals.
0: Kai, vielleicht sollten wir auch nochmal darauf hinweisen, du hast es vorhin auch gesagt, es gibt Hilfsangebote für Opfer sexueller Gewalt, zum Beispiel online über die Seite hilfe-portal-missbrauch.de. Dort stehen auch Telefonnummern, an die man sich wenden kann, wo man anrufen kann, wo man Hilfe finden kann. Dein Film startet nächste Woche im Kino am Donnerstag, Tod meiner Jugend. Kai-Peter, ich wünsche dir alles Gute und natürlich auch viel Erfolg für den berührenden Film. Danke, dass du deine Geschichte heute mit uns geteilt hast.
1: Ich danke dir für deine Zeit und ich appelliere an jede Art Verstand, an Menschen, die dieser Neigung befangen sind, wendet euch, jeder, der pädophil das Gefühl hat, so zu sein, wendet euch an die Hilfsstellen, wendet euch nicht nur die Opfer, sondern auch die Täter, dass genau das minimiert und eingeschränkt wird, dass man sich an Stellen wendet, wo man diese Hilfe bekommt, damit dieser Seelenmord auf Raten endlich aufhört.
0: Ja. Kai-Peter, in der nächsten Stunde ist hier im Deutschlandfunk Kultur die Bestseller-Autorin Judith Schalanski zu Gast. Sie macht sich in ihrem neuen Buch unter anderem Gedanken sowohl über den Belegungsplan in der Arche Noah als auch über die Wahrhaftigkeit mexikanischen Wrestlings.

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5: Mit Pocoing Choing. NATO-Generalsekretär Rutte lobt die Ankündigung von US-Präsident Trump zu mehr Soldaten in Polen. Der Bundestag stimmt über mehr Kompetenzen für Apotheken ab. Und ein Teil einer historischen Eiffelturmtreppe wird für 450.000 Euro versteigert. NATO-Generalsekretär Rutte hat die Äußerung von US-Präsident Trump gelobt, 5.000 Soldaten nach Polen zu schicken. Er begrüße diese Entscheidung, sagte er im schwedischen Helsingborg. Dort hat am Abend das Treffen der NATO-Außenminister begonnen. Thomas Bickhofen.
6: Ganz oben auf der Tagesordnung steht die Unterstützung der Ukraine. Die USA ziehen sich immer weiter zurück, die Belastung für die Europäer wird größer. Aber sie ist sehr ungleich verteilt. Manche leisten etwas, aber nur wenige leisten viel, sagt NATO-Generalsekretär Mark Rutte. Zu denen, die viel leisten, zählt Rutte neben Gastgeber Schweden auch Deutschland. Das Ungleichgewicht würde Rutte gern ausbalancieren, wie er sagt. Daran hat auch Deutschland ein Interesse. Möglicherweise wird es dazu heute einen neuen Vorschlag geben.
5: In Deutschland sind im vergangenen Jahr knapp 207.000 Wohnungen gebaut worden. Noch weniger waren es nach Angaben des Statistischen Bundesamtes in Wiesbaden 2012. Demnach gab es einen besonders großen Rückgang bei Vorhaben von Privatleuten. Außerdem dauerte das Bauen länger, im Schnitt 27 Monate von der Genehmigung bis zur Fertigstellung. Dagegen stieg die Zahl der genehmigten Wohnungsbauprojekte im vergangenen Jahr im Vergleich zu 2024. Diese Entwicklung ging im ersten Quartal dieses Jahres weiter. Fachleute befürchten aber, dass diese Dynamik wieder nachlassen könnte durch die wirtschaftlichen Folgen des Iran-Krieges. Der Bundestag stimmt heute über mehr Kompetenzen für Apotheken ab. Mit dem Reformgesetz will Gesundheitsministerin Wagen weitere Leistungen für Kunden ermöglichen, etwa Vorsorgeangebote und Impfungen, beispielsweise gegen Tetanus oder die durch Zecken übertragene Erkrankung FSME. Außerdem soll es möglich werden, verschreibungspflichtige Medikamente direkt abzugeben, ohne ärztliches Rezept. Darüber hinaus beraten die Abgeordneten in erster Lesung über eine von der Koalition geplante Änderung beim Kindergeld. Danach soll die Leistung automatisch und ohne Antrag nach der Geburt ausgezahlt werden. Rund 3 Millionen Sudetendeutsche wurden nach dem Zweiten Weltkrieg aus der damaligen Tschechoslowakei vertrieben. Eine neue Heimat fanden die meisten in Deutschland. Ab heute feiert die Sudetendeutsche Landsmannschaft für mehrere Tage ihr Pfingsttreffen, erstmals in Tschechien.

0: Tschechien. Die dortige Regierung wollte das verhindern. Der CDU-Außenpolitiker Abraham, der Mitglied im Sudetendeutschen Rat ist, verteidigte die Veranstaltung im Deutschlandfunk.
1: Wir stehen doch tatsächlich jetzt über Pfingsten vor historischen Tagen im deutsch-sudetendeutsch-tschechischen Verhältnis. Dass der Sudetendeutsche Tag in Brünn stattfindet, ist doch ein Beweis, ein Ausdruck des unglaublich tiefgreifenden Wandels im deutsch-tschechischen Verhältnissen nach den vielen Jahren von Versöhnung und Verständigung.
0: Knut Abraham, CDU-Außenpolitiker und Mitglied im Sudetendeutschen Rat. Der türkische Oppositionspolitiker Özel hat seine gerichtliche Absetzung als Chef der Partei CHP als Putsch gegen das Volk bezeichnet. Er kündigte rechtliche Schritte an. Die Richter begründeten ihr Urteil gestern mit Unregelmäßigkeiten bei einem Parteitag, bei dem Özel zum CHP-Chef gewählt worden war. Er erwartet nach eigener Aussage, dass eine höhere Instanz die Entscheidung kassiert und die Türkei vor einer, so wörtlich, Katastrophe bewahrt. Auch deutsche Politiker kritisieren die Absetzung, Markus Sambale.
2: Außenminister Johann Wadephul zeigte sich besorgt. Der politische Wettbewerb muss politisch ausgetragen werden, nicht juristisch. Das gelte in allen Demokratien. Auch der SPD-Bundestagsabgeordnete Serdar Yüksel kritisierte die Entwicklungen in der Türkei. Sie würden erneut ernsthafte Fragen aufwerfen hinsichtlich der Unabhängigkeit der Justiz und des demokratischen Umgangs mit oppositionellen Kräften, sagte Yüksel.
0: Früher hat die originale Wendeltreppe die zweite Plattform mit der dritten des Eiffelturms in Paris verbunden. Ein Teil davon wurde jetzt versteigert für rund 450.000 Euro. Das ist das Dreifache des Schätzwertes. Laut des Auktionshauses Arcurial geht der Abschnitt mit 14 Stufen an einen französischen Sammler. Die historische Wendeltreppe war nach dem Einbau eines Aufzuges 1983 in mehrere Teile zerlegt worden, 24 Stück unterschiedlich lang. Sie wurden zu begehrten Sammlerstücken und befinden sich heute in aller Welt, etwa an der Freiheitsstatue in New York oder in den Gärten der Yoichi-Stiftung in Japan. Der 324 Meter hohe Eiffelturm ist das meistbesuchte Bauwerk Frankreichs. Er wurde von Gustave Eiffel für die Pariser Weltausstellung 1889 geschaffen.
3: Das Wetter.
0: Im Nordosten ist es wolkig, sonst bleibt es sonnig und trocken. Die Höchstwerte liegen im Norden und Osten bei 20 bis 26, sonst bei 24 bis 30 Grad.
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4: Herzlich willkommen auch der Schriftstellerin und Buchgestalterin Judith Schalanski, die heute bei uns hier zu Gast ist und Marmor, Quecksilber und Nebel mitgebracht hat. Hallo Frau Schalanski, schön, dass Sie da sind.
5: Hallo, guten Morgen.
4: Ich dachte, wir führen mal ein kurzes Wettergespräch. Nebel, das ist ja was, was Sie wahnsinnig gern mögen, habe ich in Ihrem Buch erfahren. Aber hier in Berlin gibt es das eigentlich selten. Vermissen Sie das dann, wenn hier die Sonne so schön scheint?
5: Ehrlich gesagt ist Nebel etwas, was mich tatsächlich mit der Küste verbindet. Und ich meine, um eine Nebelbildung zu ermöglichen, brauchen wir Wasser. Und ganz ehrlich, so viel hat Berlin ja zumindest innerhalb des S-Bahn-Rings nicht zu bieten. Aber ich glaube, am Müggelsee kann man zum Beispiel oder auch am Sagroer See, denke ich, kann man auch Nebel entdecken.
4: Und so ein Gespräch, was man noch vor sich hat, hat ja auch erstmal was Nebulöses. Aber gleich begeben wir uns rein und dann wird sich der Nebel hoffentlich lichten.

0: Grizzly Bear, ein Song mit dem australischen Geschwisterpaar Angus und Julia Stone. Ein riesiger Marmorblock auf einer Fähre im tragischen Meer. Mit diesem weißen Block im Blick spaziert Judith Schalansky quasi hinein in ihr neues Buch und umkreist dann in drei Texten Marmor, Quecksilber und Nebel. So ist auch der Titel ihres neuen Buches, Untertitel Woraus die Welt gemacht ist. Und ich freue mich wirklich, dass wir jetzt über dieses schöne, schön gemachte Buch auch zusammen reden und es erstmal aufschlagen, würde ich sagen, denn Judith Schalansky, mir fehlen dafür irgendwie die Fachbegriffe. Also können Sie mal beschreiben, wie dieses Buch eigentlich aussieht? Was ist das für ein besonderes Papier und was glitzert da so schön?
1: Ja, wenn wir das Buch vor Augen haben, dann sehen wir erstmal natürlich einen flachen Block, kann man sagen. Der Buchblock ist ja auch ein Block, einen schmalen Quader. Und dieses Buch sieht eher hell aus, also ähnlich wie dieser weiße Marmorblock am Beginn des Buches. Wir haben aber ein Papier, das eine gewisse Struktur, also da ist etwas, was im Produktionsprozess der Papierherstellung tatsächlich durch Wassertropfen hergestellt wurde. Das heißt, jedes Papier ist anders als das andere. Das ist zwar industriell hergestellt, aber hat insofern doch einen zufälligen Charakter und dadurch ist jedes gewissermaßen ein Original, auch wenn man bei einem Buch natürlich von einem Multiple kunsthistorisch sprechen würde. Und also es gibt was da schimmert, kleine Tropfen im Hintergrund. Man kann sich einbilden, dass das eine Art Gestein ist. Vielleicht ist es aber auch was Nebelhaftes. Es ist tatsächlich die Rückseite eines Papiers, was man dann im Vorsatzpapier von vorne sieht. Und da ist die Struktur nochmal deutlicher. Und interessant, dass Sie sagen, die Fachbegriffe. Ich glaube, die Fachbegriffe helfen einem gar nicht. Also es ist klar, dass es ein Papier ist, was eine Struktur aufweist. Wenn man mit der Hand darüber fasst, dann merkt man, dass es da kleine erhabene Stellen gibt. Und es ist im Spektrum zwischen weiß und hellgrau spielt sich die ganze Sache ab. Und insofern haben wir schon zwei Elemente des Titels da auf eine Weise illustriert oder dargestellt. Und dann fehlt natürlich noch das schillernde Quecksilber. Und dafür habe ich einfach eine Prägefolie verwendet, die Silber ist und erstmal so ganz hell scheint und trotzdem genug Kontrast hat, dass man den Titel lesen kann. Und wenn man das in der Sonne, in dem Licht, das Buch hin und her dreht, dann fängt sie aber an, in allen Farben des Regenbogens zu schillern. Also es ist gleichzeitig zurückhaltend und doch auftrumpfend.
0: Also man merkt schon, Sie sind wirklich eine echte Expertin und auch total begeistert von dem, was Sie da machen. Das ist wirklich ein bibliophiles Buch mit auch einem sehr speziellen Text. Das waren nämlich Poetikvorlesungen, die Sie in Frankfurt gehalten haben. Und damit haben Sie es tatsächlich auf die Bestsellerliste geschafft. Hätten Sie das gedacht?
1: Nein, um Gottes Willen.
0: Ja, weil es ja schon eben was Besonderes, vielleicht muss man auch noch mal sagen, was Poetikvorlesungen eigentlich sind. Das weiß vielleicht auch nicht jeder, der uns zuhört.
1: Ja, es sind, ehrlich gesagt, ist das selbst auch eine nebulöse Angelegenheit, weil bei der Poetik, es geht darum, dass schreibende Menschen ihre Verfahrensweise offenlegen und das kann man so gestalten, dass man ein bisschen Nähkästchenplauderei unterbringt, wie Figuren zu ihren Namen kommen oder welchen Ansatz man hat. Eigentlich das Selbstverhältnis zum Schreiben, aber auch, also eigentlich ist es so eine Wundertüte. Man kann eigentlich alles machen. Man kann natürlich auch die Texte, die einen geprägt haben, zum Thema machen oder eine Genrekunde machen. Eigentlich ist alles erlaubt, was es ehrlich gesagt umso schwieriger macht.
0: Ich wollte gerade sagen, ich stelle mir das ganz schön schwierig vor, so über die eigene, das eigene Tun, den eigenen Stil oder die eigene Stimme zu erzählen und fand es interessant, dass Sie dann über so ein handfestes Material wie diesen Marmorblock da reingehen, den Sie ja auch gar nicht gut finden erstmal. Also es muss offenbar nicht sein, was Sie mögen, damit Sie anfangen, sich damit auseinanderzusetzen.
1: Genau, beim Marmor ist der Widerstand ziemlich groß und beim Nebel, den ich ja wirklich liebe als meteorologisches Phänomen, da sind wir dann eher bei dem, zu dem ich mich hingezogen fühle. Aber so war das auch ein bisschen mit diesen Frankfurter Poetikvorlesungen. Die sind ja selbst auch wie ein Marmorblock. Also das ist eine lange, traditionsreiche Reihe, die hat mit Ingeborg Bachmann Ende der 50er-Jahre angefangen. Also es ist eine unglaubliche Ahnengalerie der deutschen Geistes- und Literaturgeschichte, in die man sich notgedrungen dort einreiht, wenn man in diesem Hörsaal auftritt. Und insofern passte es auch mit diesem Druck, der damit auch einhergeht, sich einem Material zuzuwenden, zum Anfang, das selbst unter enormem Druck gedeiht, nämlich Marmor. Also es dauert ewig, 15 bis 20 Millionen Jahre, bis aus Kalkstein Marmor wird, aber das passte schon ganz gut, damit anzufangen.
0: Aber Sie, man muss sich jetzt nicht vorstellen, dass Ihr Text sowas Festes wie Marmor hat. Im Gegenteil, ich fand eher, Sie gehen ja da durch die Kulturgeschichte und lassen sich irgendwie so ein bisschen treiben. Es geht um Sklavenarbeit, es geht auch um Schweine. Das hat mir super gefallen mit diesen Schweinen aus Marmor. Das wirkt so ein bisschen, als würde man Ihnen beim Denken zuschauen, wenn man den Text liest. Wie entsteht sowas? Wie kriegt das eine Form?
1: Ja, sehen Sie, dann habe ich ja die Poetikvorlesung und die Poetik in diesem Text schon erfüllt, dass Sie halt zumindest eine Ahnung kriegen, wie mein Gehirn funktioniert. Es geht ganz schnell von diesem Marmorerlebnis zu dem Marmor in der Berliner Staatsbibliothek, wo alle meine Bücher entstehen.
0: Auch das? Also das, was
1: auch
0: wir jetzt lesen?
1: Auch dieses Buch natürlich, das war gar nicht anders denkbar. Und ehrlich gesagt, vorher habe ich den Marmor gar nicht gesehen. Es geht eigentlich darum, auch dieses Verfahren, was man landläufigerweise mit Hölzchen auf Stöckchen bezeichnen können, dem das vorgeführt zu bekommen und trotzdem dem vielleicht auch in der Lektüre zu erliegen. Und das geht natürlich nur, wenn ich selbst so begeistert bin von dem Material, was ich im Steinbruch der Staatsbibliothek zutage fördere. Das ist ja selbst auch eine Art Bruch.
0: Aber ich habe mir so gedacht, dieses vom Konkreten ausgehend, dann sich zu eben was anderem hintreiben zu lassen. Da sagen Sie ja auch, dass Sie diese Hingabe an so Dinge auch schon als Kind hatten. Aber ich dachte, das ist das nicht auch sowieso was Kindliches, dieses Staunen darüber, wie die Welt gemacht ist?
1: Unbedingt. Und vielleicht ist die Tragik, dass die akademischen Wissenschaften viel zu ordentlich sind und dieses Staunen, was ein Staunen ist, was noch nicht alles weiß, sondern das Wissen und Einordnen erstmal vertagt. Das ist etwas, was ich in meinen Büchern versuche zu machen und auch so in dem vielleicht dieser Wunsch nach einer Art wilden Wissen, nach einer unordentlich Forschung am ehesten von allen meinen Büchern umgesetzt worden ist.
0: Und das ist offenbar ja sowas, was Sie auch ausmacht, diese Hingabe, die Besessenheit oder Nerdigkeit, wie Sie selber mal schreiben, dass Sie Ihrem Kind ein Buch Spaß an Hieroglyphen geschenkt haben, ist so ein schönes Bild dafür. Und Sie sagen auch, die ganze Familie macht sich im Prinzip so ein bisschen darüber lustig, aber das schreckt Sie nicht davon ab, sich immer wieder in solche Sachen zu verbeißen.
1: Nein, ich meine, es ist nun mal echt. Also ich sitze dann da und finde lauter Dinge, zum Beispiel Dissertationen über die Haustierwerdung des Schweins in der Antike. Und dann geht es seitenlang nur darum, um die Frage, ob die antiken Schweine jetzt Schlappohren hatten oder nicht oder geringelte Schwänze oder nicht. Und ich bin ehrlich gesagt begeistert, dass es Menschen gibt, die sich diesen Detailfragen des Universums widmen.
0: Denken Sie manchmal drüber nach, denn bei so einer Poetikvorlesung sieht man ja die Zuhörer, aber fragen Sie sich auch manchmal, wer eigentlich Ihre Bücher liest, also wer eine ähnliche Nerdigkeit vielleicht mitbringen muss, um Spaß an so einem Text zu haben?
1: Nun wusste ich, dass in Frankfurt, dass das ein bestimmtes Bildungsbürgertum ist, was dort auftritt, aber es war von vornherein klar, dass ich nicht nur für diesen Moment in Frankfurt das schreibe, sondern dass ich möchte, dass ein Buch daraus wird, weil ganz ehrlich, Vorträge genieße ich sehr, aber noch mehr genieße ich es, irgendwann ein Buch zu haben, was ich ins Regal stellen kann und verschenken kann und auch immer wieder zur Hand nehmen kann.
0: Und der zweite Teil, muss man sagen, erzählt auch von seiner Vortragsreise nach Mexiko, wo alles schief geht. Dann der dritte, eben dieser Nebeltext, der ist fast wie so ein Mosaik, finde ich. Also man kann Ihren Text auch gar nicht richtig einordnen. Man sagt zwar jetzt gut, das ist eine Poetikvorlesung, aber ich hatte trotzdem den Eindruck, das lässt sich nicht wirklich kategorisieren. Wie geht's Ihnen damit? Was ist das für Sie selbst, was Sie da eigentlich machen?
1: Naja, ich sag mal, es ist ein Buch. Und okay. Es ist ein Buch, das versucht, eine gewisse Welthaltigkeit zu behaupten und zu verteidigen und zu entwerfen. Und Man kann sagen, am Anfang geht es sehr um Fantasien des Reinen, die nämlich mit weißem Marmor immer wieder verbunden sind und auch mit Geschlechterfragen und Künstlermythen, die dort zur Sprache kommen. Und beim zweiten zum Beispiel geht es dann gleich ganz wichtig um Vermischungen, Bastardisierung, Alchemie. Mexiko bietet sich da ja an. Und auch die eigene Verdoppelung, die immer passiert, wenn man vor Publikum spricht, die dort eben auch das Thema ist oder auch die Frage des Theaters. Und das erste ist ein Essay, das zweite ist eine Erzählung, kann man ganz literaturwissenschaftlich sagen. Und das dritte ist eigentlich ein komponierter Zettelkasten. Also der Nebel, der darf ja nichts, der muss ja selbst was Nebulöses, Fragmentarisches haben. Und das war interessanterweise der am schwierigsten zu schreibende Text.
0: Jetzt geht es ja in Ihrem Buch auch ganz konkret um die Zukunft des Buches. Also Sie, jemand, der so ein Aficionado für tolle Bücher ist, macht sich da Gedanken, wie soll das eigentlich weitergehen? Und ich habe jetzt erlebt, wenn ich mit Ihrem Buch irgendwo war, um das zu lesen, mich vorzubereiten, dass immer alle total begeistert. Oh ja, die finde ich auch ganz toll. Und Sie machen ja wirklich exzentrische Dinge, abgelegene Inseln, ein Verzeichnis der Verluste, jetzt dieses Buch. Was denken Sie, warum trotz der allgemeinen Buchkrise und Leseunlust solche Bücher dann doch irgendwie funktionieren?
1: Also erstmal glaube ich tatsächlich, dass das, was wir als die Ränder oder das Abgelegene empfinden, dass das oftmals ins Zentrum spürt. Wirklich führt. Also es sind so wie die interessantesten Fußnoten von langweiligen Dissertationen. Ich glaube tatsächlich, dass in dem, wo man was eher übersehen wird, auch die Aufgabe der Literatur zu finden ist, die sich eben abseits des Mainstreams abspielen sollte. Zumindest ist das mein Anspruch. Und vielleicht, was die Gestaltgebung meiner Bücher angeht, ich glaube, dass sich schon transportiert, dass es für mich da keine Trennung gibt. Also ich habe bis wirklich die Druckerei Druck macht und sagt, jetzt brauchen wir aber das PDF, damit wir es drucken können. Bis zuletzt fummle ich an diesem Text herum, schaue, wie sich der Blocksatz noch schöner laufen lässt und ob ich noch mal eine Abbildung austausche. Also ich glaube, dass diese Liebe zum Gegenstand, die eben sich in dem Gegenstand Buch, aber auch in dem Gegenstand des Inhalts immer wieder mitteilt, dass das etwas ist, was doch etwas Zwingendes, also ich kann es leider nur mit so Superlativen, weil es für mich ja auch was Zwingendes hat, dass sich das dann vielleicht doch überträgt.
0: Und machen Sie sich eigentlich Sorgen, Stichwort KI, da machen ja zum Beispiel viele Illustratoren, die ich kenne, haben Sorge, dass sie gar keine Umschläge mehr gestalten dürfen, weil es natürlich viel billiger ist, das mit KI zu machen. Vieles wird schon im Buchmarkt übernommen aus Kostengründen. Macht Ihnen das Angst?
1: Angst und Sorge sind vielleicht gar nicht die richtigen Begriffe. Das ist eine Realität, die ich als Herausgeberin der Naturkunde natürlich auch erlebe. Wir haben einen Illustrator, mit dem wir da wunderbar zusammenarbeiten, Falk Nordmann, und dem tatsächlich, da merkt man, die Auftragslage hat sich enorm verändert. Ich kenne aber auch viele Übersetzerinnen, Übersetzer, die halt die Proben nicht mehr kriegen, die sie früher haben. Also der Wandel ist im Gange, und Wandel ist, glaube ich, wie beim Klimawandel auch nicht das richtige Wort, und Krise hat dann immer was viel zu Akutes. Das Buch wird nicht aussterben, aber die Industrie, so wie wir sie kennengelernt haben, hat sich natürlich, ist dabei, sich wahnsinnig zu verändern, und natürlich ist das Buch als Medium auch nicht mehr, hat auch nicht mehr dieses Alleinstellungsmerkmal. Es ist heftig konkurriert, die Aufmerksamkeit. Um die wird heftig konkurriert.
0: Umso mehr freuen wir uns über so ein tolles Buch wie Ihres, Judith Schalansky. Vielen Dank, dass Sie hier waren. Danke für dieses Gespräch in Deutschlandfunk Kultur.
1: Vielen Dank.
0: Und das neue Buch von Judith Schalansky ist unter dem Titel Marmor, Quecksilber, Nebel, woraus die Welt gemacht ist, erschienen. Und zwar beim Suhrkamp Verlag.
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0: Peter White, so nennt sich Pietro Bianchi als Künstler, mit einer Hommage an die Liebe auf den ersten Blick. Eine Autorin, die seit Jahren schreibt, aber nie veröffentlicht hat, das klingt ungewöhnlich. Die Kanadierin Jess Gibson hat es bisher so gehalten. Sie ist Kunsthistorikerin, hat über deutsche Kunst promoviert und jetzt erscheint ihr literarisches Debüt in deutscher Übersetzung. Es ist ein Erzählungenband, ein gutes Gespür heißt das Buch. Tobias Wenzel hat Jess Gibson schon Anfang des Jahres in New York getroffen und erst am Ende des Interviews durch einen Zufall herausgefunden, wessen Tochter Jess Gibson eigentlich ist.
1: Mein Wortschatz ist super klein geworden in den letzten 20 Jahren.
2: Ihr Gesicht erinnert mich an jemanden, denke ich, als Jess Gibson das erzählt, auf dem zugeschneiten Hügel des Fort Greene Park in Brooklyn Ende Januar. Ihren Kaffeebecher nutzt sie als Handwärmer, aber Kälte fürchtet sie, die Kanadierin, nicht. Im Park erinnert sie sich, wie sie 2006 von Berlin in dieses New Yorker Viertel zog und sich zum ersten Mal in den USA heimisch fühlte.
1: Ich hatte nie eine romantische Idee von Amerika oder New York. Ich habe nicht erwartet, etwas schön hier zu finden.
2: Deshalb hat sie dieses Viertel und diesen Park, in dem sie damals oft mit ihrem kleinen Sohn war, als Ort für unser Gespräch ausgesucht. Das erste Interview zu ihrem Schreiben und dann gleich auf Deutsch.
1: Das ist schön, weil ich kann nicht so gut auf Deutsch lügen. In eine andere Sprache, was nicht meine Muttersprache ist, ich kann normalerweise nur die Wahrheit sagen und so auf Deutsch und vielleicht auf Englisch bin ich nicht so offen.
2: Lug und Betrug, Täuschung und Fehldeutung sind das Leitmotiv in Jess Gibsons raffiniertem literarischen Debüt, dem Erzählungsband Ein gutes Gespür. In der bestechenden Titelgeschichte beweist eine Kunstexpertin zwar ein feines Gespür für die Echtheit von Gemälden, aber nicht für Menschen.
1: Ich habe Kunstgeschichte studiert. Ich habe mich immer gefragt, was ist da, das ich sehe und wie verstehe ich, was ich sehe vor mir? Ist das Wahrheit oder nicht?
2: In einer anderen Erzählung erkennt eine Malerin viel zu spät, dass ihr Mann auf ihre Kosten seinen eigenen künstlerischen Durchbruch geschafft hat. In einer weiteren Geschichte ahnt ein untreuer Mann nicht, dass ihn seine Frau durchschaut, bis sie bei der Jagd nicht auf Fasane, sondern auf ihn zielt. Die Erzählungen spielen in unterschiedlichen Ländern, auch weil Gibsons Eltern aus beruflichen Gründen mit ihrer Tochter an vielen Orten gelebt haben. Waren ihre Eltern Diplomaten?
1: Nein, die waren beide Schriftsteller. Und wir waren in Berlin 1984, weil meine Mutter hat ein DAAD-Künstlerstipendium bekommen.
2: War das nicht? Ich traue mich immer noch nicht, den Namen auszusprechen. Stattdessen reden wir über das Übernatürliche in Gibsons Erzählungen.
1: Ich habe als Kind in einem Haus, wo es gespukt hat, gewohnt. Also ich habe in meiner Familie diese Geschichte von übernatürlichen Sachen. Und ich habe keine Erklärung dafür.
2: Etwa dafür, dass Sie und Ihr Vater im Haus gespenstische Geräusche wie Schritte gehört haben und spätere Bewohner meinten, einen weiblichen Geist im blauen Kleid zu sehen. In der grandios komponierten Erzählung Schädlingsbekämpfung behauptet eine Frau namens Caroline, Kontakt zu Geistern zu haben und überhaupt übersinnliche Fähigkeiten. Sie sagt ihrem Chef, der sich gerade für seine Geliebte schick macht, seine Frau komme wegen einer abgesagten Sitzung früher nach Hause.
3: Hat sie angerufen? Fragte er enttäuscht. Nein. Wie kommen Sie dann darauf? Fragte er. Dann fügte er augenzwinkernd hinzu, Sie sind ein Witzbold. Er dachte, Caroline hätte sich einen indiskreten Scherz erlaubt, aber die Sitzung war tatsächlich abgesagt worden. Die Ehefrau kam früher nach Hause und fand ihn über die Kücheninsel gebeugt vor, wo er sich mit einem ihrer französischen Olivenholzlöffel den Hintern versohlen ließ.
1: Ah, Squirrel.
2: Ein graues Eichhörnchen huscht an uns vorbei, während wir den Parkhügel in Brooklyn wieder hinuntergehen, um uns zu verabschieden.
1: In Kanada haben wir rote Eichhörnchen, wo meine Mutter aufgewachsen ist im Wald. Also mein Großvater war ein Wissenschaftler und hat Insekten in Nord-Ontario und Quebec studiert.
2: Dieselbe Geschichte, sage ich, habe mir Margaret Atwood über ihren Vater erzählt.
1: Das ist meine Mutter.
2: Also doch, Jess Gibson ist Margaret Atwoods Tochter. Deshalb, erzählt sie, habe sie lange gezögert, ihre eigenen Texte zu veröffentlichen. Bleibt eine Frage, wie hat Margaret Atwood auf das literarische Debüt ihrer Tochter reagiert?
1: Was man will von Eltern ist nur eine sehr gute Geschichte, Kind. Und das ist genau, was meine Mutter gemacht hat. Sie hat nicht gesagt, ah, du brauchst noch ein Komma hier. Und sie hat nur gesagt, ich finde das sehr schön.
0: Jess Gibson. Tobias Wenzel hat mit ihr über ihren Debüterzählband Ein gutes Gespür gesprochen. Das Buch hat Eva Bonnet aus dem amerikanischen Englisch übersetzt. Es erscheint nächste Woche bei Blessing, hat 208 Seiten und kostet 22 €.

0: Running heißt dieser Song mit der Band We Are Alva.
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0: Die amerikanische Kleinfamilie in der etwas öden Vorstadt, das ist ja ein fixer Topos in Filmen, Serien und natürlich auch in der Literatur. Madeleine Cash, Jahrgang 1996, ist aber offenbar doch nochmal ein anderer Blick darauf gelungen, denn ihr Debütroman, der ist von Lesern und Kritik in den USA und in Großbritannien gefeiert worden. Und auch jetzt die deutsche Ausgabe ist sofort auf unserer Bestsellerliste gelandet. Simon Sahner hat das Buch gelesen und weiß, woran das liegen könnte. Herr Sahner, um was für eine Familie geht es in diesem Buch?
2: Ja, guten Morgen. In Verlorene Schäfchen geht es um eine klassische Vorstadtfamilie in den USA. Und ich habe die ganze Zeit eigentlich an die Simpsons gedacht, also an die eigentlich berühmteste Fernsehfamilie der USA, weil die Familie Flynn, um die es in diesem Roman geht, ganz ähnlich aufgestellt ist. Also da gibt es den Vater, den Bud Flynn, der war mal in einer Rockband und ist jetzt Buchhalter in einem großen Unternehmen, weil er Verantwortung für eine Familie hat. Er hat nämlich mit seiner Frau Catherine 3 Töchter und Catherine ist etwas frustriert von diesem langweiligen Leben. Ihr Ehemann ist nicht mehr der Mann, den sie mal geheiratet hat und sie hat 3 Kinder, um die sie sich kümmern muss und so weiter. Und die 3 Töchter Abigail, Louise und Harper sind eigentlich so im besten Teenageralter zwischen 12 und 17 Jahren und haben ihre ganz typischen Teenager-Innenprobleme von Liebeskummer, rebellischen Gedanken, Verschwörungstheorien, die sie irgendwie aufschnappen. Und es ist beeindruckend, wie schnell man in dieser Vorstadtwelt drin ist, die man so aus amerikanischen Serien und Filmen kennt. Wie gesagt, die Simpsons. Es gibt auch hier eine Kneipe, die üblichen Geschäfte, ein großes Unternehmen, das überall die Finger drin hat, eine Kirche und so weiter. Und wenn man noch andere Beispiele haben will, könnte man vielleicht noch die Serie Malcolm mittendrin nennen. Da gibt es eine ähnliche Familie. Oder wenn man in die Filmwelt gehen will, die Familie aus dem Film American Beauty. Also man ist hier in bekannten Gefilden sozusagen.
0: Aber wie schafft diese Madeleine Cash das dann, aus diesen bekannten Gefilden was zu machen, was man dann doch nochmal gern lesen will, also was Eigenes?
2: Ja, das ist so ein bisschen das Faszinierende an diesem Roman. Also diese Figuren sind auf der Oberfläche eigentlich alle Klischees, aber sie überdreht diese Klischees eigentlich so weit, dass es am Ende irgendwann keine mehr sind. Also zum Beispiel Catherine, die Mutter dieser Familie, die schlägt ihrem Ehemann dann irgendwann eine offene Ehe vor, weil sie eigentlich mit dem Nachbarn eine Affäre beginnen will. Und dieser Nachbar stellt sich dann irgendwie als die Karikatur eines Vorstadtsonderlings heraus, der im Keller seltsame Dinge tut. Und sie sieht dann von dieser Affäre ab und geht dann schließlich eine Beziehung mit einer Handwerkerin ein. Und die mittlere Tochter Louise wird im Internet von einer Internetbekanntschaft angestiftet, einen Terroranschlag auf einen Schönheitswettbewerb der inneren Werte an der örtlichen Highschool zu verüben. Sie macht das dann nicht, aber sie wird dazu angestiftet. Und so hat jede Figur so ihre absurden Ecken und Kanten, wodurch dann dieses Klischee auch schon wieder überschritten wird und an sich eigentlich ganz spannend wird als Figur.
0: Also tolle Figuren, das habe ich jetzt rausgehört, aber das macht ja noch keinen Roman aus. Was erleben die denn miteinander? Ja. Also gibt es auch so eine Art Geschichte?
2: Ja, das ist so ein bisschen das Ding. Also natürlich haben diese ganzen Figuren unter sich Szenen, weil sie miteinander interagieren und das sind auch immer sehr amüsante und lustige Momente. Aber wie Sie sagen, das Ganze gibt so noch keinen Roman und deswegen hat die Autorin sozusagen eine Art Handlungsgerüst da außenrum gebaut und zwar deckt die jüngste Tochter eine Verschwörung auf, in die der lokale Tech-Milliardär verwickelt ist und irgendwann wird da die ganze Familie hineingezogen und sie klären sozusagen dieses dahinterstehende Verbrechen dann auch auf. Man hat ein bisschen das Gefühl, dass die Autorin sozusagen eben noch eine Handlung brauchte, um ihre ganzen wirklich tollen Ideen und Figuren so in einen Roman zu verpacken. Und das ist so ein bisschen die einzige Schwäche an diesem Roman, weil diese Handlung doch sehr zurücktritt vor diesen ganzen Figuren und Ideen, die da außenrum gesponnen sind.
0: Also würde ich mal vermuten, dass eben das Humorvolle an diesem Buch das Besondere ist. Und hat die Übersetzung das denn auch gut eingefangen?
2: Ja, auf jeden Fall. Also der Roman lebt von diesen absurd-komischen Einfällen der Autorin und ganz einfach kurz als Beispiel, der Einstieg in den Roman ist die Beschreibung einer Mückenplage in der Kirche, die sich sogar im Text abzeichnet, im Sprachbild. Wie genau das ist, ist jetzt schwer zu erklären, aber die Übersetzerin Sophie Zeitz hat es geschafft, sogar diese sprachlichen Eigenheiten und so wunderbare Sätze wie als Rockstar war Bud Flynn gescheitert, er durfte nicht auch noch als Buchhalter scheitern, dann auch ins Deutsche zu übertragen. Und Sophie Zeitz ist das auch schon bei anderen englischen Romanen sehr gut gelungen und es gelingt auch hier wieder, sodass man wirklich sagen muss, dass dieser Text auch in der deutschen Übersetzung wirklich ein großer Genuss ist.
0: Simon Sahner über den Debütroman von Madeleine Cash, Verlorene Schäfchen, aus dem Englischen übersetzt von Sophie Zeitz, erschienen beim Penguin Verlag für 24 €.

0: Die britische Band Saint Etienne war das mit einem Song aus dem Jahr 1998, Bad Photographer.
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2: Ich bin die Easy Tunic. Wir sind heute nach Schrobenhausen gekommen und natürlich darf der Besuch in der Buchhandlung hier nicht fehlen. Meine Lieblingsautorin ist die Alex Bär. Vor kurzem erschien der neueste Band von Felix Blom, Mord an der Spree. Ganz tolle Autorin aus Wien, wunderbar spannender historischer Kriminalroman. Im 19. Jahrhundert spielt er. Ich will gar nicht zu sehr spoilern für die, die es noch nicht gelesen haben. Es ist der dritte Band in der Reihe. Da geht es um einen Ex-Häftling mit Namen Felix Blom, der zusammen mit einer für damals untypischen Verhältnisse einer Frau im Rahmen eines Privatermittler-Duos Morde in Berlin Ende des 19. Jahrhunderts aufklärt. Sehr, sehr spannend.
0: Easy Tunic liest also in Schrobenhausen den Roman Felix Blom, Mord an der Spree von Alex Bär. Erschienen ist das Buch im Limes Verlag und die Paperback-Ausgabe kostet 18 Euro.

0: Jack Johnson, Sänger und Surfer. Gerade ist ein Film über ihn erschienen und das war sein neuer Song Drink the Water. Literatur im Fernsehen tagelang live vorlesen und anschließend wird diskutiert von einer Jury vor laufenden Kameras über das gerade Gehörte. Das ist das Wettlesen um den Ingeborg-Bachmann-Preis. Und dieses Jahr findet der zum 50. Mal statt, Ende Juni. Und gerade haben die Juroren auch bekannt gegeben, wer diesmal dabei sein darf. Und da ist gleich meine Kollegin Wiebke Poromka aus unserer Literaturredaktion zu uns gekommen. 14 Autorinnen und Autoren aus Deutschland, der Schweiz und Österreich. Sind das? Wie findest du denn die Liste?
1: Du, ich finde diese Liste richtig gut und meine Vorfreude auf diesen 50. Wettbewerb, die ist jetzt nochmal gestiegen und übrigens auch meine Erwartungen. Ich kann ja mal ein paar Namen nennen. Da ist beispielsweise Magdalena Schrefel nominiert. Das ist eine Autorin, die jetzt im Januar einen ganz ungewöhnlichen Klimaroman veröffentlicht hat. Bisher kannte man von ihr Theaterstücke, auch einen Erzählband, Hörspiele und bei ihr geht es immer darum, wie gehen wir mit Verlusten um? Was ist überhaupt ein Verlust und was kann Kunst in so einer Verlusterfahrung eben zum Beispiel jetzt auch angesichts dieser Klimakatastrophe noch bewirken? Und Lena Schette ist nominiert und man muss jetzt nicht gleich sagen, oder ist auf jeden Fall eingeladen, nominiert ist es ja noch gar nicht so richtig. Lena Schette, da muss man nicht gleich Hans Fallada herbeizitieren und seine sozialkritischen Romane, aber die hat mit Das Schwarz an den Händen meines Vaters einen Roman über Alkoholismus geschrieben, ganz klar, ganz prägnant, ganz eindrücklich und so ganz und gar unpathetisch. Und auf wen ich mich sehr, sehr freue, das ist Ozan Zachariakis Kinkelitsch. Der hat mit Hundesohn im vergangenen Jahr wirklich ein großartiges Romandebüt geschrieben, auch überall gefeiert, in den Feuilletons, auch mit Preisen bedacht. Und man merkt diesem Roman an, dass Cass Kinkelitsch auf der einen Seite als Lyriker arbeitet und denkt und auf der anderen Seite als Politikwissenschaftler. Der erzählt in Hundesohn die Geschichte eines schwulen Muslimen in Berlin, der Sexualität und Glauben vereinen will und natürlich auch mit verschiedenen Diskriminierungserfahrungen umgehen muss. Also wenn der nicht einen der Preise gewinnt, dann würde ich mich wirklich sehr wundern.
0: Aber das sind also bekannte Namen im Literaturbetrieb. Aber doch welche, die jetzt, sagen wir mal, einen Debütroman schon vorgelegt haben, aber nicht jetzt irgendwie schon ein Riesenwerk und schon seit Jahrzehnten bekannt sind.
1: Ja, das stimmt. Das sind Autorinnen und Autoren, die vergleichsweise am Anfang stehen. Aber man muss ja auch sagen, Klagenfurt ist ja auch ein Risiko für einen Schriftsteller, für eine Schriftstellerin. Da wird ja nicht nur vor Publikum und vor einer Jury gelesen, die dann auch vor dem Publikum und im Fernsehen diskutiert, sondern in den vergangenen Jahren hat sich auch ja so eine Co-Jury in den sozialen Medien gebildet, die dann auch alle richten und ihre Meinung haben über die Texte, die da vorgetragen werden. Und man muss sich als Autorin, als Autor natürlich schon fragen, was kann ich gewinnen, was kann ich aber auch verlieren. Und bei etablierteren Autorinnen und Autoren fällt diese Rechnung in der Regel wahrscheinlich etwas anders aus, als bei welchen, die noch nicht so im Rampenlicht stehen bislang.
0: Ich habe auch noch mal überlegt, wir waren ja auch schon öfter zusammen dort. Mhm. Der letzte richtig große Name war so ein bisschen Helga Schubert, oder? Die da irgendwie den Preis dann auch gewonnen hat mit über 80. Das war doch so sensationell, dass jemand tatsächlich einen bekannten Namen hat und auch irgendwie was Außergewöhnliches, nämlich dieses Alter mitbringt.
1: Das war wirklich was ganz Besonderes, wobei man sagen muss, dass ja Helga Schubert zu dem Zeitpunkt, als sie dort gelesen hat, das war im Jahr 2020, gar nicht so einen großen Namen mehr hatte. Das ist eine Autorin, die als Schriftstellerin und Psychologin in der DDR gearbeitet hat, so im Umfeld von Christa Wolf, aber die jahrelang nicht mehr veröffentlicht hatte und jedenfalls so im westdeutschen Wahrnehmungsbereich eigentlich gar nicht so bekannt war. Und das hat sich dann tatsächlich schlagartig geändert mit ihrem Auftritt da in Klagenfurt. Und das ist ja überhaupt so eine ganz interessante Autorin, weil die 1980 schon mal eingeladen war, nach Klagenfurt. Damals haben ihr aber die DDR-Behörden die Ausreise verweigert mit der Begründung, es gäbe keine gesamtdeutsche Literatur. Das heißt, man sieht, Klagenfurt ist auch immer so ein bisschen vielleicht so ein Lackmustest für eine gesellschaftspolitische Gemengelage. Und schönerweise hält ja Helga Schubert in diesem Jahr diese traditionelle Eröffnungsrede zum Bachmann-Preis. Aber
0: Da werden wir sie also wiedersehen. Mhm. Und man muss ja sagen, das Besondere an diesem Ereignis würde ja letztlich auch ohne prominente Autoren funktionieren. Nämlich, das ist ja eher dieses, dass Juroren live über Literatur sprechen, dass überhaupt der Literatur so eine Bühne gegeben wird, nicht?
1: Ja, und ich finde ja immer, dass tatsächlich man da etwas lernen kann, im besten Falle, wenn diese Jury-Diskussion gut funktioniert, darüber, wie Literaturkritik funktioniert, aber auch, wie man gesellschaftspolitische Debatten führen kann. Die schwenken ja bei uns oft auch um, jetzt so auf der gesellschaftspolitischen öffentlichen Bühne, in so ein Für und Wider, in Unversöhnlichkeit. Und Kritik bedeutet aber ja eigentlich und Debatte, dass man sich erst einmal anschaut, wie ist in diesem Fall ein Text gemacht, mit welchen Mitteln, mit welchen Inhalten arbeitet er. Und das auch vermitteln zu können und auch in einem zweiten Schritt die Argumente der anderen in gleicher Weise oder in ähnlicher Weise erstmal strukturell und inhaltlich nachvollziehen zu können und eben auch als eine andere Meinung stehen lassen zu können. Aber weißt du, ich habe noch, weil wir jetzt gerade darüber sprachen, sind die Autoren so jünger geworden und war das vielleicht früher anders? Ich habe mir jetzt nochmal so ein bisschen die vergangenen Jahrgänge angeguckt und bin dann beispielsweise beim Jahr 1999 hängen geblieben und habe gedacht, oh, Peter Stamm, Theresia Mora, Monika Helfer, also wirklich gewichtige Autorinnen und Autoren haben in Klagenfurt gelesen. Und dann habe ich gedacht, man darf sich aber auch nicht selbst täuschen, weil zu dem Zeitpunkt, als Theresia Mora da gelesen hat, die jetzt Büchnerpreisträgerin unter anderem ist, da hatte sie gerade ihren ersten Erzählband veröffentlicht. Und Peter Stamm, der eben jetzt einer der, nicht nur der wichtigste oder einer der wichtigsten Schriftsteller der Schweiz ist und auch in Deutschland natürlich sehr bekannt und beliebt, der hatte da gerade seinen ersten erfolgreichen Roman mit Agnes veröffentlicht. Also im Grunde könnte man sagen, jedenfalls auf dem Papier ist das ungefähr so eine biografische Literatur, biografische Gemengelage, wie wir sie auch in diesem Jahr haben.
0: Also kann auch ein Sprungbrett sein. Und liegt denn in diesem Jubiläumsjahr jetzt, außer dass wir da auch viele tolle Sondersendungen von Klagenfurt machen, noch irgendwas Besonderes an?
1: Ich glaube, das Prinzip von Klagenfurt ist, dass es ein festes Gerüst gibt und ganz feste Regeln, die jedes Jahr wieder da sind und dass sich innerhalb dieses Gerüsts etwas entfaltet. Also es gibt wieder 3 Lesungstage, wieder 14 nominierte Autorinnen, eingeladene Autorinnen und Autoren. Und was so ein bisschen anders sein soll, habe ich schon gehört, ist die Eröffnungsveranstaltung. Die wird sonst nur im Internet gestreamt. Die wird jetzt so ein bisschen an die Geflogenheiten von Dreisat oder das Sendekonzept von Dreisat angepasst. Das ist etwas gestraffter. Aber du hast es gerade schon gesagt, das Besondere ist natürlich in diesem Jahr, dass wir nicht nur wie üblich Sondersendungen von dort senden, sondern noch eine ganz, ganz große Sondersendung am Samstagabend, 2 Stunden lang, und da haben wir ja den bescheidenen Titel gegeben, das Beste aus 50 Jahren Bachmann-Preis, und weil wir sie zusammen moderieren, kannst du ja, wenn du magst, noch was dazu verraten, was wir uns da überlegt haben.
0: Ja, wir haben uns halt überlegt, dass wir vielleicht Menschen einladen, die selbst schon mal teilgenommen haben, die auch Preise gewonnen haben und die vielleicht so eine Art Patenschaft für Texte, die da präsentiert wurden, übernehmen und so eben gemeinsam ins Gespräch kommen. Und ich hoffe, dass das irgendwie produktiv wird. Sieht ja ganz gut aus. Also ich freue mich jedenfalls.
1: Ich freue mich auch darauf und ich glaube auch, dass man dann nochmal an ein paar Texte oder spektakuläre Szenen, spektakulär geht es ja in Klagenfurt auch immer wieder zu, erinnert wird, die man jetzt vielleicht gar nicht mehr so im Gedächtnis hatte.
0: Auf jeden Fall. Also Wiebke Poromka, erstmal vielen Dank und wir mehr dazu würden wir dann sagen, mal spätestens direkt aus Klagenfurt. Da geht es ja los am 24. Juni, wie gesagt, mit der traditionellen Klagenfurter Rede zur Literatur und ab dem Morgen drauf am 25. wird dann ab 10 Uhr um die Wette gelesen. Und die Komponistin Brigitta Mundendorf ist neue Leiterin der Kunstfestspiele Herrenhausen und was sie da noch so vorhat, das verrät sie gleich nach den Nachrichten hier in Deutschlandfunk Kultur.

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4: Mit Pocoing Choing. Finanzminister Klingbeil wirbt im Bundestag für ein antragsloses Elterngeld. Deutsche Politiker kritisieren die Absetzung des Chefs der türkischen Oppositionspartei CHP. Und ein Gesetzentwurf für ein US-Museum für Frauengeschichte scheitert im Repräsentantenhaus. Der Bundestag stimmt heute über mehr Kompetenzen für Apotheken ab. Mit dem Reformgesetz will Gesundheitsministerin Wagen mehr Leistungen für Kunden ermöglichen, etwa Vorsorgeangebote und weitere Impfungen. Außerdem soll es möglich werden, verschreibungspflichtige Medikamente direkt abzugeben, ohne ärztliches Rezept. Vor der Abstimmung haben die Abgeordneten in erster Lesung über eine Änderung beim Kindergeld beraten. Die Koalition will, dass die Leistung nach der Geburt automatisch ausgezahlt wird, ohne Antrag. Damit werden nach Aussage von Bundesfinanzminister Klingbeil im Bundestag nicht nur die Eltern, sondern auch die Behörden entlastet.
5: Wir erwarten, dass rund 300.000 Erstanträge pro Jahr entfallen. Das vermeidet lästige Abstimmungsschleifen bei unvollständigen Anträgen und das spart jede Menge Zeit, Geld und auch Nerven auf allen Seiten, auch beim Staat.
4: Bundesfinanzminister Lars Klingbeil, SPD. In Deutschland sind im vergangenen Jahr knapp 207.000 Wohnungen gebaut worden. Noch weniger waren es nach Angaben des Statistischen Bundesamtes in Wiesbaden 2012. Demnach gab es einen besonders großen Rückgang bei Vorhaben von Privatleuten. Außerdem dauerte das Bauen länger, im Schnitt 27 Monate, von der Genehmigung bis zur Fertigstellung. Dagegen stieg die Zahl der genehmigten Wohnungsbauprojekte im vergangenen Jahr im Vergleich zu 2024. Diese Entwicklung ging im ersten Quartal dieses Jahres weiter. Fachleute befürchten aber, dass diese Dynamik wieder nachlassen könnte durch die wirtschaftlichen Folgen des Iran-Krieges. Der türkische Oppositionspolitiker Özel hat seine gerichtliche Absetzung als Chef der Partei CHP als Putsch gegen das Volk bezeichnet. Er kündigte rechtliche Schritte an. Die Richter begründeten ihr Urteil gestern mit Unregelmäßigkeiten bei einem Parteitag, bei dem Özel zum CHP-Chef gewählt worden war. Er erwartet nach eigener Aussage, dass eine höhere Instanz die Entscheidung kassiert und die Türkei vor einer, so wörtlich, Katastrophe bewahrt. Auch deutsche Politiker kritisierten die Absetzung. Markus Sambale.
6: Außenminister Johann Wadephul zeigte sich besorgt. Der politische Wettbewerb muss politisch ausgetragen werden, nicht juristisch. Das gelte in allen Demokratien. Auch der SPD-Bundestagsabgeordnete Serdar Yüksel kritisierte die Entwicklungen in der Türkei. Sie würden erneut ernsthafte Fragen aufwerfen hinsichtlich der Unabhängigkeit der Justiz und des demokratischen Umgangs mit oppositionellen Kräften, sagte Yüksel.
4: NATO-Generalsekretär Rutte hat die Äußerung von US-Präsident Trump gelobt, 5000 Soldaten nach Polen zu schicken. Er begrüße diese Entscheidung, sagte er im schwedischen Helsingborg. Dort hat am Abend das Treffen der NATO-Außenminister begonnen. Thomas Speckhofen.
7: Ganz oben auf der Tagesordnung steht die Unterstützung.

0: Unterstützung der Ukraine. Die USA ziehen sich immer weiter zurück, die Belastung für die Europäer wird größer. Aber sie ist sehr ungleich verteilt. Manche leisten etwas, aber nur wenige leisten viel, sagt NATO-Generalsekretär Mark Rutte. Zu denen, die viel leisten, zählt Rutte neben Gastgeber Schweden auch Deutschland. Das Ungleichgewicht würde Rutte gern ausbalancieren, wie er sagt. Daran hat auch Deutschland ein Interesse. Möglicherweise wird es dazu heute einen neuen Vorschlag geben.
1: Taiwan bekommt vorerst keine weiteren Waffen aus den USA. Laut des Pentagons werden Rüstungsgüter im Wert von 14 Milliarden US-Dollar anders als geplant erst einmal nicht ausgeliefert. Demnach soll sichergestellt werden, dass das eigene Militär genug Munition für den Krieg gegen den Iran hat. Nach Angaben des Ministeriums in Washington sollen die Waffenverkäufe weitergehen, wenn die Regierung es für notwendig hält. Die USA sind per Gesetz verpflichtet, Taiwan Waffen zur Verteidigung bereitzustellen. Für China ist der demokratisch regierte Inselstaat Teil des eigenen Staatsgebietes. Zwischen dem Kapitol und dem Abraham Lincoln Denkmal in Washington soll ein Museum für amerikanische Frauengeschichte entstehen. Einen Gesetzentwurf dazu hat das US-Repräsentantenhaus jetzt abgelehnt. Grund dafür ist, dass ihn die Republikaner so überarbeitet haben, dass nun keine Transgender-Personen für die Ausstellung zugelassen sind. Auch sollte Präsident Trump erlaubt werden, das Smithsonian Museum vom bisher vereinbarten Standort an der National Mall zu verlegen. Damit ist unklar, ob und wann die Pläne umgesetzt werden können. 2020 hatte der Kongress während Trumps erster Amtszeit die Gründung eines solchen Museums beschlossen.
2: Das Wetter.
1: Im Nordosten ist es wolkig, sonst bleibt es sonnig und trocken. Die Höchstwerte liegen bei 20 bis 30 Grad.
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3: Guten Tag, hallo. Musik im Garten gibt es gleich. Die Kunstfestspiele in den Herrenhäusergärten in Hannover, die laufen ja gerade und in ihrer diesjährigen Ausgabe gibt es heute Abend die Philipp-Glas-Oper Einstein on the Beach Konzertant. Was es da zu sehen gibt, das lassen wir uns gleich erklären von der neuen Intendantin. Vorher Musik, wir steigen ein in diese Stunde mit Marina and the Cats.

0: 11.08 Uhr ist es. Was für ein schöner Ort. 135 Hektar Gartenanlagen mit Orangerie, Wasserfontänen und einem botanischen Garten. Ein richtiger Ort zum Aufatmen ist es. Die Herrenhäuser Gärten in Hannover. Und um wie viel es schöner wird, dieser Ort, wenn Kunst und Musik dazukommen, kann man erleben bei den Kunstfestspielen Herrenhausen. Jetzt bei schönem Wetter ja sowieso ein tolles Erlebnis. Genreübergreifende moderne Kunst abseits des Mainstreams. Das haben sich die Kunstfestspiele Herrenhausen auf die Fahnen geschrieben. Musik gibt es natürlich auch in den Gärten, aber auch an anderen Spielorten in Hannover. Und das schauen wir uns jetzt mal näher an. Die neue Intendantin der Kunstfestspiele Herrenhausen ist in diesem Jahr die Komponistin Brigitta Mundendorf. Hallo, grüß Sie, guten Tag.
1: Hallo, ich freue mich, danke.
0: Brigitta Mundendorf, Sie sind Komponistin im wirklichen Leben und haben in der Vergangenheit Auftragsarbeiten für Festivals schon gehabt. Jetzt sind Sie zum ersten Mal selbst verantwortlich für ein Festival, die Kunstfestspiele Herrenhausen. Mit was für einer Kompositionsidee gehen Sie denn an diese neue Aufgabe?
1: Ja, ich finde es wahnsinnig spannend. Ich habe vorher auch schon ein Festival geleitet, auch ein Ensemble geleitet und war immer irgendwie in diesen beiden Feldern zu Hause, also im Komponieren, aber auch im Festival machen. Und ich denke, was sich die Kunstfestspiele auf die Fahne geschrieben haben, dass sie ein Festival sind für ganz unterschiedliche Generationen, für wirklich ganz unterschiedliche Menschen. Wir sind ja ein interdisziplinäres Festival, das heißt, wir haben Theater, Musik, Tanz, wir haben jetzt aber auch Hybrid Art. Da geht es vor allen Dingen um Kunst, die auch so die Schnittstelle zur Technologie sucht und in den digitalen Wandel irgendwie hinterfragt. Wir haben aber auch Clubkultur dabei. Und es geht wirklich darum, wirklich verschiedene Menschen anzusprechen, zusammenzubringen und gleichermaßen sich aber auch international noch viel stärker zu vernetzen und auch Neuproduktionen nach Hannover zu holen und dort eben auch mitzuproduzieren.
0: Die Kunstfestspiele Herrenhausen finden ja auf einem tollen Areal statt mit den Herrenhäuser Gärten, die Orangerie gibt es da, das Arne-Jacobs-Foyer, dann auch den großen Garten und den Berggarten. Das ist ja eine richtige Landschaft. Wie werden denn diese Orte für das diesjährige Festival inszeniert? Wie geht man da gestalterisch ran?
1: Ich finde das wahnsinnig spannend, weil was dieser Ort wirklich bieten kann, ist irgendwie eine Atmosphäre, die kann man wirklich in keinem Theater herstellen. Ja, man hat eine Weite, man hat natürlich auch eine Geschichte, man hat irgendwie das Thema Natur irgendwie wahnsinnig präsent oder auch künstliche Natur. Und die Spielorte sind auch sehr speziell, zum Beispiel die Galerie. Wir haben dort, das ist ein 60 Meter langer Raum mit ganz vielen Fresken, ein wahnsinnig schöner Raum, in dem wir von Janet Cardiff die Installation The 40 Part Motet zeigen können. Eine Klanginstallation, die jetzt 25 Jahre alt ist und ihr Jubiläum feiert. Und die für mich auch irgendwie so ein ikonisches Werk ist, weil es irgendwie zeigt, wir können eigenständig durch so einen Chor gehen und den ganz anders erleben. So die Abwesenheit der Menschen wird aber plötzlich völlig präsent. Und ja, und uns mit diesem Raumklang irgendwie auch verbinden, ne? Und einen Chor so erleben, wie wir ihn vielleicht vorher noch nie erlebt haben, ne? Normalerweise erleben wir ihn ja von außen. Deswegen haben wir das Stück auch live gesungen, am Ende des Festivals nochmal live zu hören. Genau, und das heißt aber auch immer, man muss so speziell für diese Orte auch die Produktionen auswählen. Man kann nicht irgendwas einfach adaptieren und da reinsetzen. Mhm. Wir eröffnen jetzt mit Einstein on the Beach im Rathaus und zeigen damit auch, irgendwie wir schlagen auch die Brücke in die Stadt hinein. Gleichermaßen starten wir auch direkt am Anfang des Festivals mit den Kinderkunstspektakeltagen. Da gibt es sehr viele Produktionen in den Gärten und in den verschiedenen Spielorten. Wir haben mit Bass von Stephanie Agedy eine Subwoofer-Installation, die auch jetzt schon Furore macht, weil man sie wirklich sehr weit hört. Also die, wo 12 sehr große Subwoofer in den Gärten platziert sind und stündlich eigentlich wie so eine Art Ritual Klänge von sich geben. Hm. Wir haben aber auch so etwas wie Music Tennis, also dass über ein Tennisspiel Klänge erzeugt werden können. In den Gärten kann man das spielen. Und unser Festivalzentrum ist natürlich irgendwie auch dort angesiedelt.
0: Also die Eröffnungsoper haben Sie eben schon erwähnt, Einstein on the Beach von Philip Glass, die wird ja 50 Jahre alt und in der prachtvollen Kuppelhalle des neuen Rathauses Hannover wird das stattfinden. Ich habe mir das mal angeguckt, ich war noch nicht da, sieht ja wirklich toll aus, diese Halle. Die Oper wird konzertant aufgeführt und Besonderheit, die US-amerikanische Sängerin Susan Vega leiht ihre Stimme diesen poetisch rätselhaften Texten. Wir können mal reinhören.

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1: Einstein on the Beach von Philip Glass mit dem Collegium Vocale Gent und dem Ictus Ensemble zusammen mit der US-amerikanischen Sängerin Susan Vega bei den Kunstfestspielen Herrenhausen. Wir sind weiterhin im Gespräch mit der Intendantin Brigitta Mundendorf. Diese Oper wird konzertant aufgeführt. Was passiert denn damit? Wie verändern Sie das Stück?
2: Das ist eine ganz besondere Fassung von dem Ictus Ensemble und finde ich auch eine wahnsinnig starke Fassung. Sie ist konzertant. Wir hören Susan Vega, die diese Texte spricht, das Libretto dazu. Und es findet in der Rathaushalle statt, einem Ort, der es irgendwie erlaubt, genau dem zu folgen, was Philip Glass auch in der Partitur festgelegt hat, dass man während der Oper rausgehen kann, man kann aber auch reingehen, wir haben Flanierkarten, man kann sich aber auch wirklich 3,5 Stunden in diese Minimal Music versenken, weil die hat auch tatsächlich eine wahnsinnig hypnotische Wirkung. Und ich finde, das Ictus Ensemble hat hier irgendwie eine ganz besondere Versionen auch geschaffen. Ne? Es gibt so Improvisationen teilweise zwischen den Stücken. Es ist wahnsinnig stark, es ist wahnsinnig intensiv. Und wir haben deswegen auch einen Livestream, der ist kostenfrei nach draußen. Wir haben draußen einen Beachclub errichtet, weil vor dem Rathaus hinten raus gibt es einen Maschteich, also gibt es einen See, wo wir dachten, es wäre eigentlich schön, wenn auch Leute einfach vorbeikommen und das sich anhören können und dabei in der Sonne sitzen. Heute ist das, spielt das Wetter ja auch sehr gut mit.
1: Zum ersten Mal beim Festival auch Kunst an der Schnittstelle zu Technik und Gesellschaft. Das haben Sie eben auch schon erwähnt. Die Künste verschwimmen ja mit digitalen Zeitalter immer mehr. Musik mit Performance und Visuellem. Welche Chancen, glauben Sie, stecken in diesem Verschmelzen der Künste? Entsteht da Neues?
2: Ich finde es wahnsinnig spannend, weil auch unser Alltag hybrider wird. Ne? Wir leben nicht mehr in einer Dimension. Also wir sind in der digitalen Welt genauso unterwegs wie in der realen. Sie beeinflusst uns, sie manipuliert uns, sie beflügelt uns. Also das sind Welten, die eigentlich sich in der Kunst ja nur widerspiegeln. Und gerade in den Künsten gibt es eine starke Tendenz schon seit vielen Jahren, ne? Also in diese Hybridität hinein, auch in der Einbeziehung von Technologien. Und es geht gar nicht so sehr darum, dass jetzt überall Roboter auf der Bühne sind, sondern es geht eigentlich darum, zu reflektieren, ne, was auch dieser digitale Wandel mit uns macht, was Machtverschiebungen mit uns machen, die irgendwie weltweit auch damit zusammenhängen. Aber natürlich auch um Formen von Technologieeinsatz, die auch neue Formen der Kunst ermöglichen. Ja? Also auch vor allen Dingen der Wahrnehmung und wie wir wie wir Musik wahrnehmen, wie wir Performerinnen wahrnehmen.
1: Das sagt Brigitta Mundendorf. Sie ist die neue Intendantin der Kunstfestspiele Herrenhausen. Heute Abend in der Kuppelhalle des Neuen Rathauses in Hannover eine konzertante Aufführung der Philip Glass Oper Einstein on the Beach mit dem Collegium Vocale Gent und dem Ictus Ensemble und Susan Vega. Frau Mundendorf, herzlichen Dank fürs Gespräch und ich wünsche Ihnen viele Besucherinnen und Besucher.
2: Ja, vielen Dank.

0: Ach, wunderschöner Folk zum Loslassen. Plädoyer für das Alleinsein und sich mal Zeit für sich nehmen. In My Own Time, neue Musik von Leila Diane.
1: Das muss man gehört haben. Oder auch nicht.
0: Und um das neue Album von Leila Diane geht's jetzt auch bei Carsten Rochow in seiner Auswahl mit neuen Platten. Los geht's mit den elektronischen Klängen von Max Turner.
2: Max Turner kommt nach Jahren wieder aus der Deckung. Nach der rastlosen Zeit in den Nullerjahren ist er als kontemplativer Laptop-Singer-Songwriter kaum wiederzuerkennen. Mit Seeds of the Unknown beginnt praktisch ein komplett neues Schaffenskapitel des gebürtigen Hamburgers. It's forever's child and not a mass. Digital Folk nennt Max Turner seinen Sound. Okay, soweit würde ich den Folk-Begriff nicht dehnen, denn es brummen warme Synth-Bässe unter reduzierten Hip-Hop-Beats und sanft schimmernder Elektronik. Darüber liegt Turners Stimme, die längst nicht mehr so elastisch klingt wie früher. Eher fragil und etwas entrückt. Aber gerade das passt erstaunlich gut zu diesen Songs, denn das hier klingt wie Musik für lange Sommernächte, für Gespräche über Zeit, Vergänglichkeit und das Leben selbst. Nothing's pure. Nach Jahren des Reisens und Studiums, unter anderem in Indien und in der Toskana, wirkt Max Turner heute wie ein Musiker, der nicht mehr dazugehören muss. Seeds of the Unknown ist ein sehr persönliches Dokument eines Menschen, der einfach etwas erlebt hat. Who's Keeping Time von Leila Diane ist dann tatsächlich ein Folk-Album. Nicht mit Laptop, sondern mit Lap-Stil. Inhaltlich ist es dem von Max Turner aber gar nicht mal so unähnlich, nachdenklich und unpoliert.

In nur 10 Tagen vergangenen Jahres hat Lila Diane auf dem Dachboden ihres alten Hauses in Portland gemeinsam mit talentierten Freunden Who's Keeping Time aufgenommen. Fein möblierter Kammerfolk, der unmittelbar und authentisch klingt. Das ist wohl die ehrlichste Weise, Lieder über Vergänglichkeit und Erinnerung zu singen. Spring is a fine time to die gehört zu den stärksten Momenten der Platte. Ein stiller, erstaunlich lebensbejahender Abschiedsgruß an die vor einem guten Jahr verstorbene Folklegende Michael Hurley. Sein Geist scheint in diesen Naturbildern und Melodien weiterzuleben.

Lila Diane macht auf Who's Keeping Time nichts radikal Neues. Und das muss sie auch nicht. Es reicht schon so ein herrlich organisches Folk-Album als Gegenentwurf zu vielen glatten Amerikaner-Produktionen dieser Tage. Jack Antonoff hat ein Luxusproblem. Sein Name ist inzwischen fast größer als seine eigene Band. Seine Kundschaft als Produzent und Songwriter liest sich wie die Top 10 der Popwelt. Taylor Swift, Lana Del Rey, Sabrina Carpenter, sogar Kendrick Lamar. Bleibt dafür seine Bleachers und das Album Everyone for 10 Minutes überhaupt noch ein klares Profil übrig? Kurz gesagt, nicht so richtig. Auf Everyone for 10 Minutes treffen Indie-Rock, Folk und vereinzelte Hip-Hop-Beats auf Melodien, die immer wieder an die großen Momente seiner ehemaligen Band Fun erinnern, aber oft erstaunlich schnell verpuffen. Antonoff verliert sich dabei manchmal mehr im großen Gefühl als im präzisen Songwriting. Trotzdem ist die Stimmung optimistischer als auf früheren Bleachers-Alben. Hey, hey. Jugend, Liebe, Verlust und Saxophon, Jack Antonoff alias Bleachers, rührt viele Ideen, Gefühle und Stilrichtungen zusammen und lässt Everyone for 10 Minutes dann überkochen. Etwas mehr al dente hätte dem Album gut getan.

0: Also die ist dann durchgefallen, die neue Platte von den Bleachers, Everyone for 10 Minutes. Und davor gab es den schönen Folk von Alida und Diane. Schöne Empfehlung, Who's Keeping Time zu Beginn, Max Turner, Seeds of the Unknown. Carsten Rojo mit Das muss man gehört haben oder auch nicht.
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0: Die Badlands, der mittlere Westen an diesem Kernland Amerikas, arbeitet sich ja seit einigen Jahren der amerikanische Songwriter Kevin Morby ab. Er kommt genau dort her, ist in Kansas groß geworden und der Konflikt zwischen dieser Herkunft und seinem jetzigen Leben in einer liberalen Großstadt beschäftigt ihn seit Jahren auf seinen Alben. Aber er macht auf diesen Alben daraus eben eine sehr schöne große amerikanische Erzählung. Zum Beispiel auf der neuen Platte Little Wide Open, die auch ein bisschen das Porträt eines erwachsen gewordenen Musikers ist, der sich jetzt mit Ende 30 sagen kann, Kevin Morby, ich kann mich mit mir versöhnen und ein bisschen offener sein. Deswegen heißt die Platte auch Little Wide Open. Unser Album der Woche heute, den letzten Track daraus, All Sinners.

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1: Das Programm der Kunstfestspiele Herrenhausen bei Hannover, das...
2: Es reicht von Musiktheater bis Clubkultur, von Performances bis Installationen, von Tanz bis Hybrid Art.
1: So die Festivalleiterin Brigitta Mundendorf. Spielorte sind nicht nur der Park vom Schloss Herrenhausen, die Orangerie, das Heckentheater, sondern auch Räume in Hannover selbst. So wie heute Abend, wenn Susan Vega gemeinsam mit dem Collegium Vocale Gent und dem Ictus Ensemble Einstein on the Beach von Philipp Glass aufführen. In der Kuppelhalle im neuen Rathaus. Und für alle, die keine Karten mehr bekommen, wird die Oper nach draußen übertragen, wo am Maschsee eine Cocktailbar die passenden Longdrinks zur schnörkellosen Minimal Music anbietet. Wodka Shots und Gin Tonic. Die Kunstfestspiele Herrenhausen gehen am 7. Juni zu Ende.
3: I was in this prematurely air-conditioned supermarket. And there were all these aisles. And there were all these bathing caps that you could buy. Which had this kind of 4th of July plumes on them. And they were red and yellow.
1: Mit seinem Vornamen bekam er die Karriere als Unterhaltungsmusiker schon quasi in die Wiege gelegt. Ennio, nach dem genialen Filmkomponisten Ennio Morricone.
4: All unseren Nachbarn rauben wir heute den Frieden.
1: Seit mittlerweile 10 Jahren macht der Münchner Ennio Musik. Ein bisschen so wie der kleine Bruder von Falco und der Cousin von Bilderbuch. Wie Ennio nicht nur sein Hinterteil bewegt, sondern auch Musik macht, kann das Publikum heute Abend sehen und hören. Im kleinen Theaterzelt in Hilchenbach-Lützel bei Siegen.
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Das Ensemble Lore aus Polen mit dem Stück Mario. Jetzt kommen wir nach Deutschland. Können Sie sich noch an Get Well Soon erinnern? Eine der großen Indie-Hoffnungen, seit vielen, vielen Jahren unterwegs. Ein wichtiger Name im deutschen Indie-Pop. Seit 2008 alle Alben in den Top 10. Wow. Feuilleton-Liebling dazu, Filmorchester haben mit dem Mann gespielt, Konstantin Gropper, das ist ja sein Bandprojekt, Get Well Soon. Und dann kam 2008 ein großer Ritterschlag, Wim Wenders hat Konstantin Gropper mit Get Well Soon engagiert für den Soundtrack zum Film Palermo Shooting. Und seitdem macht Konstantin Gropper sehr viel Film- und Serienmusik. Und nach vierjähriger Pause hat er mal ein bisschen Zeit gefunden, wieder Get Well Soon zu aktivieren. Und jetzt gibt es ein neues Album, Minus the Magic. Ein Blick auf die Mitte des Lebens, gleich mit einem neuen Sound. Und diese Frage nach der Mitte des Lebens, die er sich stellt und den Weg dahin beantwortet, Konstantin Gropper alias Get Well Soon mit einem neuen Gitarrensound aus der Jugend. Und darüber möchte ich gleich mit ihm sprechen.

0: Okay, so klingt das neue Get Well Soon Album Minus the Magic. Und der Mann dahinter ist jetzt hier, Konstantin Gropper. Grüß dich, hallo.
1: Hallo.
0: Der Nachmittag des Lebens und wie man sich da neu erfindet, habe ich gelesen. Darum geht es auf diesem Album und deine Antwort ist Rock aus der Jugend.
1: Ein bisschen schon, ja. Also die Frage ist eher, wie bin ich hier gelandet, wo ich jetzt gerade bin? Und ich glaube, da bin ich in meiner Reflexion dann da gelandet, wo es losging, wo ich entschieden habe, das möchte ich auch machen. Ich möchte auch eine E-Gitarre haben und mit in der Band spielen. Und insofern ist es auch eine gewisse Dankbarkeit und Verneigung vor dieser Zeit und vor dieser Musik, die mich damals irgendwie auf, würde ich jetzt auch tatsächlich sagen, einen rechten Weg gebracht hat.
0: Ja, weil im ersten Moment denkt man, wie bin ich hierher gekommen, ist immer irgendwas Betrübliches. Wie konnte mir das nur passieren?
1: Ja, das stimmt. Aber man redet ja immer so von Krise in der Mitte des Lebens. Das kann ich gar nicht sagen. Ich blicke zurück und bereue gar nicht so viel. Es lief eigentlich alles ganz gut.
0: Ah, okay. Ja. Und soundmäßig, also es wird lauter, rockiger, aber dieser Rückgriff ist kein missverstandenes, wir wollen jetzt, wollen es jetzt nochmal wissen oder so.
1: Nee, es ist auch eben nicht dieses Midlife-Crisis-Ding, alte Männer greifen jetzt nochmal zur Gitarre. Also so, sagen wir mal so, das ist es schon, aber ich hoffe, die Ironie kommt dabei rüber. Das ist uns durchaus bewusst, dass das ein Klischee ist. Mhm. Es ist, wie gesagt, eher so eine Art Verneigung. Und Dankbarkeit.
0: Und macht der Rock von der Jugend noch Spaß? Oder wie fühlt er sich heute an?
1: Macht sehr viel Spaß, ja. Also wir haben auch zum ersten Mal ein Album wirklich live eingespielt als Band. Das macht schon mal deutlich mehr Spaß, als ich das sonst mache. Sonst ist es immer eine relativ einsame Arbeit. Und jetzt auch Proben für die Tour und so weiter. Das, ja.
0: Was war denn da anders jetzt mit Band? Ist das nochmal, kriegt man da nochmal ein anderes Feeling für die eigenen Songs, als wenn man jetzt alleine komponiert?
1: Ja, durchaus. Also ich habe die Band auch so ein bisschen dahin erzogen, glaube ich, ein bisschen zu sehr, dass sie von mir Material kriegen und das spielen sie dann sozusagen nach und musste die sehr ermutigen, dass sie auch ein bisschen kreativer damit umgehen. Aber das allein schon das Gefühl, dass man zusammen in einem Raum ist und das spielt, ändert für mich, der ich das geschrieben habe, schon mal sehr, sehr viel.
0: Dieser Albumtitel Minus the Magic, also ohne die Magie, bedeutet das so ein bisschen wie, ja, das ist der Sound von damals, aber ohne die Naivität der Jugend?
1: Naja, also das hat so ein bisschen mehrere Bedeutungen. Erstens ist es auch wiederum ironisch gemeint mit diesem Bezug auf der Zauber des Anfangs fällt jetzt irgendwie weg oder so. Das ist überhaupt nicht, glaube ich, das, worauf ich gekommen bin. Ich glaube nur, man muss den Zauber vielleicht ein bisschen woanders suchen oder hat eine andere Perspektive drauf. Darum geht's. Und das andere ist, dass das Album für Get Well Soon-Verhältnisse, glaube ich, relativ, minimalistisch ist. Ob man das jetzt Magie nennt oder nicht, aber es fehlt so ein bisschen diese Opulenz. Darauf bezieht sich auch ein bisschen.
0: Ah. Ja. Ich möchte gerne in einen Song nochmal reinhören. The Pope Washed My Feet in Prison. 19.

0: The Pope Washed My Feet in Prison, Musik vom neuen Album von Get Well Soon, Minus the Magic. Konstantin Gopper von Get Well Soon ist jetzt hier. Ich bin natürlich schon sofort über den Titel gestolpert. Der Papst hat meine Füße im Knast gewaschen.
1: Ja, also ich muss leider enttäuschen, darum geht es in dem Song gar nicht. Ich fand nur diesen Titel ziemlich gut. Das war, ich glaube, der letzte Papst hieß Franziskus und das scheint ein Brauch zu sein. Ich meine an Ostern, dass der Papst den Kardinälen die Füße wäscht. Und Franziskus hat gesagt, er würde aber lieber eben in Rom ins Gefängnis gehen und den Insassen die Füße waschen. Und ich habe mir dann vorgestellt, wie toll das ist, wenn irgendjemand dann mal aus dem Gefängnis freikommt und vielleicht ein Interview geben darf und sagt, der Papst hat mir die Füße gewaschen im Gefängnis.
0: Und warum ist das, hat der Song damit nichts zu tun? Das würde sich ja geradezu anbieten.
1: Ja, das stimmt, aber ich habe auf diesem Album auch versucht, auch in Anlehnung an vielleicht diese 90er Jahre Rockmusik, ein bisschen abstraktere Herangehensweise zu suchen an Texte. Und in dem Song geht es, glaube ich, schon auch eher um dieses Gefühl und diesen Moment, als ich meine erste richtige Gitarre gekauft habe.
0: Was also, war das für eine?
1: Eine Fender Jaguar. Ich habe also Ferienjob gemacht, Kühlschränke zusammengebaut. Also nicht ich, sondern ich stand am Fließband und habe Thermostate in Kühlschränke reingeschraubt. Und nach 2-3 Wochen konnte ich mir dann die Gitarre leisten.
0: Gibt's die noch?
1: Ja, die gibt's noch. Die spiele ich jetzt auch wieder auf Tour. Ja.
0: Okay. Ich will nochmal zurückkommen auf das Thema Nachdenken über die Mitte des Lebens. Wie ist denn der Blick auf das Leben jetzt? Also Nostalgiker höre ich daraus, bist du eigentlich nicht?
1: Nee, eigentlich nicht. Also es ist zumindest wichtig, dass diese Reflexion stattfindet. Das habe ich in meiner Recherche zumindest immer wieder gelesen. Man sollte nicht davonlaufen und sollte das nicht irgendwie durch, also das ist ja das Klischee, irgendwelche Sportwagen oder sowas kompensieren, sondern sich dem so ein bisschen mehr stellen. Und ich glaube, ich bin irgendwie entspannter geworden, wenn ich zurückblicke. Da war schon irgendwie viel Verbissenheit und irgendwie sehr darauf bedacht, was andere Menschen über mich denken. Und ich glaube, dass das so ein bisschen wegfällt, ist eigentlich eher gesund.
0: Und wie ist das Blick aufs Musikersein dieser Tage für dich?
1: Ja, das ist allerdings schwierig. Also ich muss sagen, ich bin ja in einer sehr luxuriösen Situation, dass ich nicht nur von dem Musikmarkt und vom Plattenmachen lebe, sondern auch viel Film- und Serienmusik schreibe. Aber ja, also es ist tatsächlich natürlich schon eine Herausforderung heutzutage, wenn man jetzt wirklich nur mit eigener Musik seinen Lebensunterhalt bestreiten will.
0: Und wie ist das für dich, wenn du auf den Musiker Konstantin schaust? Wie hast du dich über die 20 Jahre jetzt verändert? Also die Band gibt es ja jetzt 20 Jahre. Mhm. Wie betrachtest du dein Musikersein, deine Songs, das Schreiben? Wird man weniger kritisch? Wie verändert sich das?
1: Ich weiß nicht, ob ich weniger kritisch bin, aber ich glaube auch das, was ich vorhin gesagt habe, lockerer, glaube ich. Also ich denke nicht mehr über jeden Ton dreimal nach, sondern lass auch mal Sachen passieren und finde das dann eher interessant. Bin mir insofern treu geblieben, dass ich immer versucht habe, sehr offen zu sein und irgendwie mich sehr breit aufzustellen und lieber immer eine Herausforderung zu suchen und mich nicht irgendwie in der Komfortzone auszuruhen. Damit bin ich eigentlich ganz gut gefahren.
0: Und wie hat sich das Songschreiben verändert? Manche Leute sagen nach, weiß nicht, 20, 30 Jahren, oh, mein Frühwerk, da war ich so dilettantisch oder da habe ich dies oder jenes noch nicht gewusst, da war ich noch so jung hinter den Ohren und keine Ahnung, wie denkst du über diese Platten nach, wenn du sowas jetzt mal auflegen würdest? Manche hören die ja nicht mal ihre eigenen Sachen.
1: Ja, muss ich regelmäßig jetzt, wenn ich so eine Tour vorbereite und gerade wenn wir jetzt so ein 20-jähriges Jubiläum haben, dann wollen wir natürlich schon auch ein bisschen so einen Querschnitt bieten. Das heißt, ich habe jetzt gerade kürzlich wieder viel auch die alten Sachen gehört. Es geht. Also es ist mir nicht irgendwie peinlich oder sonst was. Klar würde ich das heute anders machen, aber ich höre vor allem da so ein bisschen so einen fehlgeleiteten Perfektionismus. So, und das interessiert mich heutzutage so gar nicht mehr. Also ich glaube, schon immer stand im Vordergrund, dass da irgendwie eine Emotion passiert, aber ich glaube, wie ich da heutzutage hinkomme, merke ich, dass da Spontanität viel wichtiger ist als zu langes Überlegen.
0: Dann stolpert man bei dem Album natürlich auch ein bisschen über das Cover. Also wenn ich es richtig sehe, das ist irgendwie eine Marienfigur mit 3 Wurstscheiben auf dem Kopf.
1: Leona-Wurst oder
0: Fleischwurst. Leona-Wurst, vielleicht, ja. Was soll das?
1: Also das ist ein bestehendes Kunstwerk von der Fotografin Nina Röder. Ich habe das in einer Ausstellung gesehen. Das hat mich irgendwie direkt angesprochen, sowohl weil ich es irgendwie lustig fand, als auch ich damit irgendwie mit meiner Biografie was anfangen konnte. Mich hat das direkt an meine Großmutter erinnert. Mhm. also Marienstatue und auch irgendwie so ist diese Art Wurst ja auch irgendwie so eine, sag ich mal, sehr nostalgische Wurst. Ich weiß nicht.
0: Ne? Das stimmt.
1: Ja. Ja. Ist das so die Wurst, die man früher mal in so einer Wursttheke noch gekriegt hat?
0: Genau, oder
1: so
0: die bisschen. Es auf die Schulbrote gab.
1: Ne? Ja. Und das hat von daher ganz gut gepasst. Und ich hatte eine Postkarte davon immer auf dem Schreibtisch liegen. Und irgendwann dachte ich, Mind the Magic passt eigentlich wunderbar zu diesem Bild. Weil ich
0: inwiefern? Glaub,
1: also wenn man jetzt Magic so in Richtung Wunder und wenn man so an Lourdes oder sowas denkt, erweitert, dann nimmt, glaube ich, nichts so schnell die Magie weg wie diese Art Wurst.
0: Das ist ein schönes Bild. Wir hören jetzt noch einen Song vom neuen Get Well Soon Album. Die Platte heißt Minus the Magic und jetzt gibt's Sci-Fi Gulag. Was gibt's da für eine Geschichte zu?
1: Die Geschichte ist tatsächlich, es gibt eine Seinfeld-Episode, wo Jerry und George darüber diskutieren, was sie sich aus... Also das machen sie ja öfter. Es gibt so eine A-B-Auswahl und in dem Fall geht es darum, wenn Aliens auf die Erde kommen, ob man dann lieber als Mensch im Labor landen würde oder im Zoo.
0: Okay, ja. Dann hoffe ich, dass die Aliens sich noch ein bisschen Zeit lassen, bis sie hierher kommen. Ja. Dankeschön. Konstantin Gropper alias Get Well Soon. Das neue Album heißt Minus the Magic. Es gibt eine lange Tour. Ich will nur ein paar Daten nennen. 1.6. Wiesbaden, 2.6. München, 4.6. Dresden und dann geht es noch weiter. Berlin, Köln, Stuttgart, Ulm. Danke für den Besuch und ich hoffe, in 20 Jahren feiern wir dann das 40-Jährige wieder.
1: Das hoffe ich auch sehr. Vielen Dank.
0: Dankeschön.

Minus the Magics, das neue Album von Get Well Soon, das heute rauskommt. Wir haben gehört Sci-Fi Gulag und das Interview haben wir vor der Sendung aufgezeichnet. Jetzt geht's in eine britische Musikmetropole abseits von London. Da fallen einem vielleicht ein solche Städte wie Liverpool oder Bristol oder Manchester, aber fällt Ihnen auch musikalisch was zu Sheffield ein? Nicht sofort, aber wenn man genauer hinguckt, in Sheffield ist auch eine Menge Musikgeschichte passiert in den letzten, weiß nicht, 30, 40, 50 Jahren. Richard Hawley, die Arctic Monkeys, Heaven 17, auch Joe Cocker. Da ist einiges passiert in Sheffield und da wundert man sich, warum diese Stadt niemals so den Stellenwert als Musikstadt erreicht hat wie, sagen wir mal, Liverpool oder Manchester. Der Autor Daniel Dylan Ray, der will das jetzt ändern. Er hat ein Buch geschrieben über die lange und bisher wenig dokumentierte Musikgeschichte der nordenglischen Stadt. Sheffield, Groovy, Laid Back and Nasty, A History of Independent Music in Sheffield heißt dieses Buch. Und Christine Franz hat es für uns gelesen und mit dem Autor gesprochen.

0: Pulp, Arctic Monkeys, Human League, ABC, Moloko. Stilprägende Bands und KünstlerInnen, die alle eines gemeinsam haben. Sie stammen aus der nordenglischen Industriestadt Sheffield. Einer Stadt, die auf der britischen Musiklandkarte immer etwas verblasst, gegen bekannte Musikmetropolen wie Liverpool, Manchester oder Bristol. Und das liegt wahrscheinlich an der Mentalität, sagt Autor Daniel Dylan Ray. Er hat Sheffields Musikgeschichte von den 60er Jahren bis heute aufgeschrieben.
1: In Sheffield herrscht ein tief verwurzeltes Gefühl von Bescheidenheit. Die Stadt ist auf Kohle und Stahl aufgebaut worden. Es gab kaum soziale Unterschiede, weil die Menschen in denselben Werken und für denselben Lohn gearbeitet haben. Das ist tief im Bewusstsein der Menschen in Sheffield verankert. Man redet nicht groß über sich selbst, man prahlt nicht damit. Und ich finde, das ist eigentlich eine noble, bewundernswerte Charaktereigenschaft. Aber genau das hat wohl auch dazu geführt, dass die kulturelle Geschichte der Stadt nie im selben Maße dokumentiert wurde wie in anderen Städten.
0: Bis in die späten 70er war Sheffield das Zentrum der Stahlindustrie in England. Made in Sheffield galt auf der ganzen Welt als Gütesiegel. Als die Stahlwerke Ende der 70er Jahre unter der Thatcher-Regierung geschlossen wurden, war Sheffield eine Stadt in der Abwärtsspirale. Hohe Arbeitslosenzahlen, Perspektivlosigkeit, Langeweile, Leerstand. Und genau diese Freiräume nutzte die Musikszene. Aus alten Industriehallen wurden Proberäume und Tonstudios.
1: Die Freiräume in Sheffield waren enorm wichtig. Es gab viele leerstehende Gebäude, die für junge Leute bezahlbar waren. Orte, an denen junge Menschen etwas schaffen, zusammenarbeiten, experimentieren und auch scheitern konnten, wo sie ihren eigenen Stil finden, eine Art Entwicklungsphase durchlaufen und herausfinden konnten, was sie eigentlich machen wollen. Und genau das war entscheidend für die Kreativität und die Musikszene in Sheffield.
2: Really significant.
0: Aus der düsteren postindustriellen Atmosphäre Sheffields wurde düsterer Postpunk und Industrial. Zumindest bei Bands wie Cabaret Voltaire und Clock DVA. Es ging aber auch ganz anders. Bei Human League, Heaven 17 und ABC wurde daraus purer Eskapismus. Ihr Glamour-Pop ließ eher an Las Vegas denken als an nordenglische Industriebrachen.
1: Damals entstand so eine Art musikalische Spaltung. Entweder man sagte sich, okay, wir nehmen diese Rauheit an, das ist unsere Identität. Oder aber, ich halte das hier nicht mehr aus, ich will weg von hier. Und ich fange an, Musik zu machen, die genau dieses Gefühl widerspiegelt.
0: Die Crooner in den Arbeiterclubs der 60er, der Avantgarde-Elektro vom Label Warp Records, der lakonische Britpop von Pulp und Gitarrenbands wie die Arctic Monkeys. Es gab zwar nie den einen Sheffield-Sound, aber einen gemeinsamen Ethos, sagt Autor Daniel Dylan Ray.
1: Es ist dieser Geist der Unabhängigkeit. Man kann im Grunde alles miteinander verknüpfen, von Pulp über The Human League bis zu Warp Records und den Arctic Monkeys. Immer geht es um Menschen, die etwas aus eigener Kraft von Grund auf erschaffen. Und vielleicht hing das auch damit zusammen, dass Sheffield immer ein bisschen isoliert war und viele Menschen das Gefühl hatten, übersehen zu werden. Es herrschte einfach immer das Bewusstsein, niemand schenkt uns etwas, also müssen wir es selbst anpacken.
0: Daniel Dylan Rays Buch Groovy, Laid Back and Nasty ist eine Liebeserklärung an seine Wahlheimat Sheffield und der Versuch, die notorisch bescheidene Arbeiterstadt im Norden Englands auf die Musiklandkarte zu bringen. Es zeigt aber auch, wie eng die britische Musikkultur mit Politik und gesellschaftlichem Wandel verknüpft ist. Ein Buch, das gerade in politischen Umbruchzeiten wie diesen hochaktuell ist.
3: The streets are
2: Richard Hawley, The Streets Are Ours, auch ein Musiker aus Sheffield. Das Buch Groovy, Laidback and Nasty, A History of Independent Music in Sheffield von Daniel Dylan Raised, vorerst auf Englisch erschienen, Verlag White Rabbit, 416 Seiten kosten 25 Euro. Christine Franz hat uns dieses Buch vorgestellt. Jana Münkel hat gleich den Kulturwissenschaftler Daniel Hornoff von der Uni Kassel zu Gast in Studio 9. Es geht unter anderem um Krieg als Lifestyle, über die neue Ästhetik der Bundeswehr. Und bis zu den Nachrichten spielt uns noch Junis Maywand, Mighty Backbone. Schönen Tag Ihnen.

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4: Mit Pocoin Choing. Finanzminister Klingbeil wirbt im Bundestag für eine automatische Auszahlung des Kindergeldes. Bei einem Cyberangriff werden zehntausende Daten von Uniklinikpatienten gestohlen. Und in einem US-Musterverfahren zur Social-Media-Sucht gibt es eine Einigung. Der Bundestag stimmt heute über mehr Kompetenzen für Apotheken ab. Mit dem Reformgesetz will Gesundheitsministerin Waken mehr Leistungen für Kunden ermöglichen, etwa Vorsorgeangebote und weitere Impfungen. Außerdem soll es möglich werden, verschreibungspflichtige Medikamente direkt abzugeben, ohne ärztliches Rezept. Vor der Abstimmung haben die Abgeordneten in erster Lesung über eine Änderung beim Kindergeld beraten. Die Koalition will, dass die Leistung automatisch ausgezahlt wird, ohne Antrag nach der Geburt. Damit werden nach Aussage von Bundesfinanzminister Klingbeil im Bundestag nicht nur die Eltern, sondern auch die Behörden entlastet.
5: Wir erwarten, dass rund 300.000 Erstanträge pro Jahr entfallen. Das vermeidet lästige Abstimmungsschleifen bei unvollständigen Anträgen und das spart jede Menge Zeit, Geld und auch Nerven auf allen Seiten, auch beim Staat.
4: Bundesfinanzminister Lars Klingbeil, SPD. Bei einem Cyberangriff sind die Daten zehntausender Uniklinikpatientinnen und Patienten gestohlen worden. Betroffen ist ein externer Dienstleister, der für viele Häuser in Deutschland die Abrechnung übernimmt, für private oder wahlärztliche Leistungen. Bei der Uniklinik Köln sind nach eigener Darstellung 30.000 Menschen betroffen, bei den Universitätskliniken Freiburg, Ulm, Heidelberg und Tübingen mehr als 72.000. Der Vorfall hat sich den Angaben zufolge schon Mitte April ereignet. Es wurden Stammdaten gestohlen, aber auch Informationen zu Rechnungen, aus denen Diagnosen und Behandlungsarten hervorgehen können. Die USA haben einen Teil ihrer Waffenlieferungen an Taiwan erst einmal gestoppt. So soll nach eigener Aussage sichergestellt werden, dass das eigene Militär genug Munition für den Krieg gegen den Iran hat. In Taiwan geht die Regierung davon aus, dass das Rüstungsgeschäft weiter gilt. Ulrich Mentgen.
6: US-Präsident Trump hatte nach seinem jüngsten Besuch in China angekündigt, mit Taiwan über die vereinbarte Waffenlieferung zu sprechen. Bisher gibt es dafür allerdings noch keinen Termin. Die Volksrepublik China verlangt von den USA einen Verzicht auf den Rüstungsdeal. Peking betrachtet das demokratisch regierte Taiwan als eigenen Landesteil und will die Insel notfalls mit Gewalt anschließen.
4: Der türkische Präsident Erdogan hat angeordnet, dass in Istanbul eine private Hochschule schließen muss. Betroffen ist die als liberal geltende Bilgi-Universität mit mehr als 20.000 Studierenden. Hintergrund ist eine gesetzliche Regelung, die es erlaubt, private Einrichtungen zu schließen, wenn ihr Bildungsniveau nicht ausreicht. Die 1996 gegründete Universität nahm bislang am Erasmus-Austauschprogramm der EU teil. Jedes Jahr kamen viele ausländische Studentinnen und Studenten. Der Hochschule wurde Geldwäsche und Steuerbetrug vorgeworfen. Sie wurde seit 2 Jahren von einem gerichtlich bestellten Verwalter geleitet. Der türkische Oppositionspolitiker Özel hat gegen seine gerichtliche Absetzung als Chef der Partei CHP als Putsch gegen das Volk bezeichnet. Er kündigte rechtliche Schritte an. Die Richter begründeten ihr Urteil gestern mit Unregelmäßigkeiten bei einem Parteitag, bei dem Özel zum CHP-Chef gewählt worden war. Er erwartet nach eigener Aussage, dass eine höhere Instanz die Entscheidung kassiert und die Türkei vor einer, so wörtlich, Katastrophe bewahrt. Auch deutsche Politiker kritisierten die Absetzung, Markus Sambale.
7: Außenminister Johann Wadephul zeigte sich besorgt. Der politische Wettbewerb muss politisch ausgetragen werden,

0: nicht juristisch. Das gelte in allen Demokratien. Auch der SPD-Bundestagsabgeordnete Serdar Yüksel kritisierte die Entwicklungen in der Türkei. Sie würden erneut ernsthafte Fragen aufwerfen hinsichtlich der Unabhängigkeit der Justiz und des demokratischen Umgangs mit oppositionellen Kräften, sagte Yüksel.
1: Meta und weitere Internetkonzerne haben sich in einem Musterverfahren zur Social-Media-Sucht geeinigt. Es ging um mögliche psychische Schäden bei Kindern. Die Klage eines kleinen Schulbezirks im US-Bundesstaat Kentucky sollte im Juni vor einem Bundesgericht verhandelt werden. Der Fall wurde als Testlauf unter rund 1200 ähnlichen Verfahren ausgewählt. Die Einigung gilt jetzt nur für diesen Schulbezirk und nicht für die anderen Fälle. Eine Lösung gab es Anfang der Woche schon mit weiteren Beklagten, TikTok, Snap und Googles YouTube. Die finanziellen Bedingungen wurden nicht bekannt gegeben.
2: Das Wetter.
1: Im Nordosten ist es wolkig, sonst bleibt es sonnig und trocken. Die Höchstwerte liegen im Norden und Osten bei 20 bis 26, sonst bei 24 bis 30 Grad.
2: 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Zu Gast ist
3: der Kulturwissenschaftler Daniel Hornuff. Er ist Professor für Theorie und Praxis der Gestaltung an der Kunsthochschule in der Universität Kassel. Und von da ist er auch zugeschaltet aus Kassel. Herzlich willkommen, Herr Hornuff.
4: Hallo Frau Münkel, ich muss Sie leider ganz am Anfang schon korrigieren. Ich bin aus Karlsruhe zugeschaltet.
3: Aus Karlsruhe. Ja, wo ich lebe. Ja. Mensch, immerhin auch mit K.A., dann war ich ja gar nicht so falsch. Das heißt, Sie sind beim SWR in Karlsruhe und nicht beim HR in Kassel.
4: Korrekt, beim SWR in Karlsruhe, bei der sehr unschönen Adresse in der Kriegsstraße.
3: Oh, na dann sind wir ja irgendwie fast schon im Thema. Das sind natürlich, wir sortieren hier ja immer die Themen dieses Tages und das ist nachrichtlich ein Thema, um das wir ja nicht drumherum kommen, wird eins dieser Themen sein, über die wir sprechen. Das NATO-Treffen in Schweden zum Beispiel wird hier heute auf der Agenda stehen. Aber ich möchte erstmal mit was Künstlerischem anfangen. Also eine Frage an Sie als Professor für Theorie und Praxis der Gestaltung an der Kunsthochschule in Kassel, habe ich ja gerade schon gesagt. In Paris ist gerade ein Kunstwerk zu bewundern. Das ist eine Hommage an das Künstler-Ehepaar Christo und Jeanne-Claude. Die haben ja in den 80ern unter anderem den Deutschen Bundestag verhüllt und vorher aber, das wusste ich gar nicht, als erste große Aktion auch mal die Pont Neuf in Paris, diese Brücke. Und der französische Künstler J.R., der ehrt das Künstlerpaar jetzt, indem er eben genau diese Brücke wieder verhüllt hat. Und zwar mit riesigen aufgepusteten Stoffbahnen, die aussehen wie eine sehr, sehr große begehbare Eishöhle. Herr Hornuff, ich fand das extrem bildstark. Man kann da auch durchgehen. Die Bilder dieser verhüllten Brücke gingen gerade um die Welt. Ist das auch Thema bei Ihnen als Kunstprofessor, als Ästhet, sage ich jetzt mal?
4: Ach ja, solche Dinge kommen immer wieder vor, gerade wenn es zeitgenössische Arbeiten oder Phänomene sind, die da zu beobachten sind. Ich meine, jetzt hier in dieser Arbeit ist ja besonders spannend, dass sie sowohl eine Hommage ist an die früheren Arbeiten, also eine Art Ehrerbietung, ästhetische Ehrerbietung könnte man sagen, dass es aber auf der anderen Seite auch eine Weiterentwicklung dieser Verhüllungsästhetik ist. Ne? Auf den ersten Blick sieht man vielleicht gar nicht, dass es verhüllt ist, sondern das, was da so installiert ist über der Brücke, das wirkt eigentlich schon wie ein eigenes Kunstwerk, nicht nur wie das Verbergen von etwas, sondern auch das Ausstellen von etwas. Und ich finde es einfach unglaublich Instagrammable. Also da waren vielleicht Jean-Claude und so noch nicht so weit, dass sie wirklich auch Kunstwerke geschaffen haben, die dann für die sozialen Medien attraktiv waren, wenngleich sie es dann doch waren und ja bis heute sind. Aber hier, glaube ich, geht es wirklich darum, sozusagen etwas zu schaffen, das auf so einer zweiten Ebene, nämlich in den sozialen Medien, dann viral gehen soll.
3: Und jetzt muss man natürlich Christo und Jeanne-Claude auch zugutehalten, da gab es die sozialen Medien in diesem Sinne natürlich noch gar nicht. Und dieses ja. Ikonische haben Sie ja angesprochen, das sind ja trotzdem noch Bilder, die sogar ich, und das war vor meiner Zeit, also in den 80ern, als der Bundestag verhüllt wurde, die sogar ich aber kenne, weil sie eben so ikonisch sind und deswegen ja doch auch auf eine Art, würde ich sagen, Instagrammable sind. Ja, aber spannend, dass Sie das ansprechen, weil das natürlich auch für uns Medien, ich meine, Radio ist jetzt nicht so das bildstarke Medium, wir müssen ja dann immer beschreiben, aber natürlich für alle, die Online-Portale haben, ich habe mich durchgeklickt, da haben alle irgendwie Bilder ausgestellt. Tatsächlich hoffen natürlich auch viele, dass die Menschen da dann auch dran hängen bleiben und sich das Ganze dann nochmal anschauen und vielleicht im Idealfall natürlich auch hinfahren.
4: Genau, ich denke, darum geht es wesentlich. Das wird ein Tourismusmagnet sein oder soll einer sein. Ne? Das erhofft man sich natürlich davon, dass die Leute einfach hingehen und sich vor und mit diesem Werk fotografieren. sodass sich hier da auch nochmal ja, Online- und Offline-Welt miteinander verbinden. Ne? Also man wird angeregt durch Bilder, die man online sieht, geht dann vor Ort sich das Kunstwerk anschauen, fotografiert sich mit und vor dem Kunstwerk, stellt diese Bilder wieder online und klingt sich damit so in diese Flut der Bilder oder der Bildwertung dieses Kunstwerks ein.
3: Die Pont Neuf, die Brücke in Paris, ist verhüllt. Wenn Sie das noch nicht gesehen haben, lohnt sich wirklich, es sich mal anzuschauen. Zumindest jetzt erstmal online, wenn Sie jetzt nicht gerade nach Paris reisen können. Und wir verhüllen hier keine Brücken, wir enthüllen eher Nachrichten, würde ich sagen. Und zwar die Themen dieses Tages. Wir schauen auf das NATO-Außenministertreffen in Schweden, habe ich ja gerade schon angedeutet. Und unter anderem auch auf die Apothekenreform. Und ich freue mich, dass Sie da sind. Aus Karlsruhe zugeschaltet, Herr Hornow. Und ich freue mich, dass Sie zuhören, von wo auch immer.

0: Die Holocaves waren das hier im Deutschlandfunk Kultur mit dem Titel Photographs. Daniel Hornhof ist Kulturwissenschaftler und Professor für Theorie und Praxis der Gestaltung an der Kunsthochschule in der Universität Kassel. Und wir schauen zur Außenpolitik. Jetzt ganz konkret erstmal nach Schweden. Die Außenminister der NATO tagen ja heute in Schweden. Alle waren ziemlich gespannt auf das, was US-Außenminister Marco Rubio kommunikativ so mitbringt zum Thema künftige Zusammenarbeit der USA mit der NATO. Und einen kleinen Vorgeschmack hat ja schon Trumps Ankündigung vor einiger Zeit gegeben, 5000 Soldaten aus Deutschland abziehen zu wollen. Das hat er Anfang Mai gesagt. Und jetzt neu, diese Nacht ist das bekannt geworden, Trumps Verlautbarung, 5000 zusätzliche Soldaten nach Polen verlegen zu wollen. Nachdem er vorher eigentlich mal gesagt hatte, aus Polen will er auch was abziehen oder die kommen da doch nicht hin. Und Trump begründet das damit, dass er so gut mit dem polnischen Präsidenten Nawrocki klarkommt. Herr Hornhof, sind mit diesem kommunikativen Vorgeplänkel vor dem NATO-Außenministertreffen alle Klarheiten bei Ihnen beseitigt?
1: Ja, so kann man das sagen. Es gehört ja inzwischen auch so zur Vorbereitungsroutine derartiger Treffen, dass aus den USA irgendwelche wilden Ankündigungen kommen oder sozusagen die öffentliche Bekundung jetzt doch wieder unglaublich enttäuscht zu sein. Auch das hat ja Rubio nochmal verlautbaren lassen, dass man sich im Angriff auf den Iran mehr Unterstützung gewünscht hätte, dass man enttäuscht darüber sei, dass in Spanien keine Flugbasen zur Verfügung gestellt worden seien und so weiter und so fort. Bis heute ist ja unklar, was eigentlich mit diesen 5000 Soldaten, die jetzt da kurzfristig angekündigt worden, genau passieren soll. Wo werden die abgezogen? Wo genau werden sie in Polen stationiert? Was wird ihre Aufgabe sein? All das ist noch unklar. Vielleicht bringt das Treffen hier ja Licht ins Dunkel. Aber insgesamt muss man natürlich schon festhalten, dass die NATO in einem, ja, würde ich doch sagen, besorgniserregend, ja fast schlimmen Zustand ist.
0: Ja, und es gibt, bevor wir nochmal, möchte ich gerne gleich drauf einsteigen, so auf diese Frage, in welchem Zustand ist die NATO denn eigentlich, wie verschieben sich da vielleicht auch Machtverhältnisse gerade, aber möchte gerne nochmal kurz bei diesen angesprochenen Soldaten bleiben, weil es gibt inzwischen auch Meldungen über das, was US-Außenminister Rubio bei dem Treffen gesagt hat. Er hat der Auffassung widersprochen, dass seine Regierung die Stationierung von US-Truppen als Druckmittel einsetze gegenüber den europäischen NATO-Verbündeten. Und ich zitiere jetzt, er hat gesagt, das ist keine Bestrafung, sondern einfach ein fortlaufender Prozess. Klingt da jetzt erstmal recht versöhnlich? Oder wie würden Sie das interpretieren, Herr Hornhof?
1: Nein, das würde ich nicht so interpretieren, denn neben all dieser Ankündigungs- und Beschwichtigungsrhetorik haben wir ja realpolitische Konsequenzen. Und wenn Soldatinnen und Soldaten von Bündnisgebieten abgezogen werden, dann hat das ja unmittelbare Konsequenzen für ja nicht nur das Sicherheitsempfinden der Bündnispartner, sondern für die gesamte Sicherheitsarchitektur. Insofern, ja, schön, dass Marco Rubio das so sagt, kann man mitnehmen. Aber viel entscheidender ist natürlich, wie sozusagen sich die NATO insgesamt aufstellt und wie sie ihre Ambitionen auch glaubhaft machen kann. Und ich denke, da sind doch in der Vergangenheit so viele Fragezeichen angebracht worden, dass die NATO jenseits dieser Beschwichtigungsformeln doch entscheidend geschwächt ist.
0: Jetzt habe ich immer noch auch im Ohr, wie NATO-Generalsekretär Mark Rutte sich gegenüber der US-Regierung, also vor allem eben gegenüber Donald Trump, eigentlich ziemlich einschmeichelnd immer äußert. Er galt immer so als der Good Cop, der immer versucht, so alles zu glätten und bloß nicht anzuecken bei Trump. Kann man ja auch als Rolle sehen, die eben einer in diesem internationalen, auf diesem internationalen Parkett auch einnehmen muss. Jetzt hat aber Mark Rutte, der NATO-Generalsekretär, tatsächlich im Vorfeld dieses NATO-Außenministertreffens immer davon gesprochen, dass der Kurs fortgesetzt würde, auf dem sich die NATO befände, nämlich ein stärkeres Europa und eine stärkere NATO, die sicherstellen, dass sie im Laufe der Zeit Schritt für Schritt weniger abhängig werden von nur einem einzigen Verbündeten. Da nennt er nicht die USA, aber natürlich meint er die USA. Ich finde, das klingt nicht mehr ganz so umarmend und nimmt eben auch bezieht mit ein, das, was Sie gerade gesagt haben, Herr Hornhof, dass die NATO, dass in der NATO sich da eben die Kräfteverhältnisse verschieben. Sehen Sie da auch so einen leichten Tonwechsel von Rutte?
1: Ja, den habe ich ebenfalls registriert und gehe davon aus, dass es inzwischen ein Common Sense in der NATO gibt, dass man sich eben auf den großen Bruder USA nicht mehr vorbehaltlos verlassen kann. Ich meine, man muss den Dingen ja wirklich ins Auge sehen. Was passiert, wenn Russland tatsächlich die Ostflanke einmal testen sollte? Sind dann die USA bereit, ihre Leute dort in Osteuropa zur Verfügung zu stellen, der Gefahr auszusetzen? Nach all dem, was man von Trump hört, wird das nicht der Fall sein. Das heißt, dieser entscheidende Artikel der NATO-Vereinbarung, Artikel 5, der ist ja überhaupt gar keine Garantie mehr. Niemand in der NATO kann sich mehr auf ihn verlassen. Umso mehr dürften sich potenzielle Aggressoren ermuntert fühlen. Und ich denke, vor diesem Hintergrund haben sich insbesondere die Europäer natürlich Gedanken darüber gemacht und mussten sich Gedanken darüber machen, ja, was können wir denn jetzt eigentlich tun? Und da bleibt am Ende des Tages nur, die eigene Stärke zu entwickeln, zu versuchen, so etwas aufzubauen wie eine kleine NATO, eine europäische NATO, also eine Art Bündnis, das entweder auf EU-Ebene oder darüber hinaus noch weitere europäische Partner integriert, um zumindest dieser prekären Situation der ungewissen Bündnisverpflichtung etwas entgegensetzen zu können.
0: Daniel Hornhoff, Kulturwissenschaftler und Professor für Theorie und Praxis an der Kunsthochschule in Kassel. Vielen Dank bis hierhin.

0: eingängiger Beat beim Titel Until I'm Nothing im Deutschlandfunk Kultur. Der kommt von Adao Lisa. Mein Gast hier heute ist Daniel Hornhof. Er ist Professor für Theorie und Praxis der Gestaltung an der Kunsthochschule in Kassel. Und Herr Hornhof hat gerade ein Buch veröffentlicht. Herr Hornhof, da befassen Sie sich mit der Werbung der Bundeswehr. Das Buch heißt Krieg als Lifestyle und im Untertitel steht ein Plädoyer gegen die Medienoffensive der Bundeswehr. Und lassen Sie uns mal einen Ausschnitt hören aus dem Trailer für die Serie namens Embedded. Das ist eine Serie, die ist im Auftrag der Bundeswehr entstanden und hat schon zum Ziel, die Bundeswehr attraktiv zu machen und dann eben letzten Endes auch Menschen für die Bundeswehr zu rekrutieren.
1: Und Abfahrt.
2: Wer schneller schießt und besser trifft, der bleibt der Sieger.
3: Ich fahr gleich einfach ein U-Boot.
4: Das ist wirklich eine ganz andere Hausnummer.
0: Herr Hornhof, ich habe ja gerade schon gesagt, Ihr Buch trägt im Untertitel ein Plädoyer gegen die Medienoffensive der Bundeswehr. Was stört Sie an diesem Ausschnitt?
5: All das, was uns der Ausschnitt präsentiert hat, nämlich, dass er Zuhörerinnen und Zuhörer in den Eindruck versetzt, jetzt hier gar nicht sozusagen irgendwie eine Rekrutierungsoffensive ausgesetzt zu sein, sondern man könnte denken, das ist doch eigentlich ein Filmtrailer. Ne? Da geht es sozusagen um einen fiktionalen Inhalt, einen Actionfilm vielleicht. Und das ist so symptomatisch, deswegen bin ich Ihnen ja auch sehr dankbar, dass Sie diesen Trailer da jetzt gerade eingespielt haben. Er ist sehr symptomatisch für das, was die Bundeswehr seit einigen Jahren macht, nämlich ein großes Lifestyle-Spektakel, um sich zu veranstalten, also veranstaltet ein großes Lifestyle-Spektakel um sich herum und will eigentlich den Dienst an der Waffe als etwas unglaublich Attraktives präsentieren, als etwas, das persönlich Spaß bringt, das persönliche Entwicklungskräfte stärkt und so weiter. Und ich denke, es gibt sehr gute Gründe, in einer Demokratie so etwas gesetzlich zu verbieten. Damit einhergeht nicht ein Verbot der Bundeswehr. Im Gegenteil, ich bin für eine Berufsarmee, aber ich bin dagegen, dass für diese Berufsarmee öffentlich geworben wird.
0: Finde ich interessant, wie Sie das herleiten. Also Sie haben ja jetzt gerade gesagt, ja, diese Lifestyle-Ästhetik oder auch dieses, das schreiben Sie im Buch auch viel, so dieses Abenteuerliche, was da vermittelt werden soll, dass Sie das ablehnen. Ich habe jetzt nochmal geschaut, mir alte Werbeplakate der Bundeswehr angeschaut und habe das Gefühl, dass das früher aber schon auch genutzt wurde, dieses Abenteuerliche. Natürlich auf ein bisschen andere Art, nicht ganz so mit Hau drauf und Actionmusik dahinter, aber ich habe ein Plakat von 1958 gefunden mit Werbung für die Marine. Da sieht man so einen Kapitän im Vordergrund, der hat so ein Telefon am Ohr, im Hintergrund fahren Kriegsschiffe und der Slogan lautet, mehr erleben, das Meer erleben. Also auch da wird ja dieses Abenteuerliche betont. Also ist das ja gar nicht unbedingt was, was jetzt in dieser Weltlage, in der wir uns befinden, neu ist, als ästhetisches Element, würde ich sagen, oder?
5: Nein, genau das arbeite ich in dem Buch auch heraus. Das, was wir heute erleben, sozusagen so breit orchestriert, hatten wir das bisher nicht. Aber qualitativ ist es nicht unbedingt etwas Neues. 1956 sozusagen die Wiederbewaffnung Deutschlands war natürlich mit großen Protesten ganz viel Skepsis begleitet. Und da hat man sozusagen die Ausfahrt so in den Lifestyle gewählt. Na, dann hat man gesagt, naja, Soldatin, Soldat sein, das ist eigentlich gar nichts Schlimmes mehr. Das hat überhaupt gar nichts mit der Wehrmacht zu tun, sondern eigentlich geht es hier um eben ja tolle Sachen erleben zu können und wichtige Dinge, gute Dinge machen zu können. Das hat sich dann über die Jahrzehnte fortgesetzt. Ich erinnere mich so an die 90er Jahre auch. Da gab es dann so ein Anlehnen an die New Economy. Da hat man also versucht, sozusagen schon mal solche industrialisierten Werbetechniken zu übernehmen. Aber dann spätestens 2011 mit Aussetzen der Wehrpflicht und einem gleichzeitig massiven Fachkräftemangel hat eben die Bundeswehr begonnen, massiv sozusagen in ihre Öffentlichkeitskommunikation zu investieren. Unter Ursula von der Leyen ab 2013 wurde dann die Bundeswehr wie ein Unternehmen aufgestellt, das auch sozusagen sich der Kommunikationstechniken von Industrieunternehmen bediente. Und sozusagen, das wäre eigentlich nur ein Zusatzargument für meine Forderung. Gerade weil es einen historischen Vorlauf dieser Werbekampagnen gibt, rechtfertigt es ein Verbot. Mhm. Es gibt ja durchaus Verbote in Deutschland von Werbung. Denken wir etwa an Tabakwerbung, die Bewerbung von Zigaretten und so weiter. damit begründet, dass die Produkte Fremd- und Selbstgefährdung nach sich ziehen. Und Gleiches könnte man natürlich auch für die Bundeswehr diagnostizieren.
0: Jetzt finde ich so ein Verbot, ja, bleiben wir mal bei dem Tabakbeispiel, tatsächlich fände ich ein Verbot einen sehr drastischen Schritt. Also ich will nicht in Abrede stellen, das haben Sie auch gerade gesagt, dass militärische Verteidigung des Landes auch mit gesundheitlichen Risiken einhergehen kann, wenn man das so abstrakt formulieren möchte. Da sehe ich durchaus die Verbindung auch zum Werbeverbot von Tabak. Aber die Bundeswehr ist ja nicht nur das. Die ist ja nicht nur da, um eben Menschen zu töten, sage ich jetzt mal ganz plakativ, sondern die ist auch dafür da, tatsächlich die Demokratie zu sichern. Die hat eine gesellschaftliche Rolle. Und weil Sie es gerade vorhin von dieser persönlichkeitsentwickelnden Komponente hatte, die ist ja durchaus auch ein Arbeitgeber, der wirklich sehr darauf achtet, dass Menschen sich weiterentwickeln. Und ich meine, wir leben in einer Weltlage, das vielleicht noch dazu gelegt, in der wir einfach eine schlagkräftige Armee für eine gute Verteidigungsstrategie brauchen, würde ich sagen.
5: Das Problem dieser Werbekampagnen ist nicht, dass sie sozusagen zu wenig die positiven Seiten herausstellen würden. Das leisten die Kampagnen. Aber sie tun es auf eine verzerrende Weise und ich unterstelle auch auf eine gezielt manipulative Weise. Es wird gezielt an Menschen appelliert und die Kampagne wird an Menschen adressiert, die sich im Grunde genommen immer in Identifikationsfindungsprozess befinden. Also an Jugendliche, an ganz junge Erwachsene ab 18, aber auch schon davor an 16- bis 18-Jährige. Und wenn Sie sich anschauen, in welcher Weise hier die Kommunikation erfolgt, dann kann man das nur sozusagen mit einer Form von Überredung klassifizieren. Das ist kein Überzeugen im Sinne von, nun werden hier die Vor- und Nachteile präsentiert. Was aus meiner Sicht Aufgabe des Staates wäre, der eine Aufklärungs- und Informationspflicht gegenüber seinen Bürgerinnen und Bürgern hat. Aber hier wirbt ein Staat in einer absolut einseitigen Weise für die Streitkräfte, deren sozusagen Gefahr natürlich immer ist, andere und sich selbst zu gefährden.
0: Sie haben im Buch auch ein Beispiel eines Plakats, das ganz groß am Berliner Alexanderplatz hing. Da steht groß drauf frei.will.ich. Also ein Wortspiel mit dieser Freiwilligkeit des Wehrdienstes. Da wird eben, ja, wird es nochmal betont, die Freiwilligkeit hochgehalten. Was ist denn daran etwas, was so, das habe ich ja gerade aus dem, was Sie gesagt haben, so rausgehört, dass Sie das stört, dass da so etwas aufgezwungen werden soll? Wenn da ganz konkret sogar freiwillig draufsteht, was wird denn da aufgezwungen?
5: Im Untertitel steht, sinngemäß, ich habe es jetzt nicht genau vor Augen, den Frieden sichern. Die Bundeswehr tritt ja mit dem Selbstverständnis in ihren Werbekampagnen auf, die zentrale friedenssichernde Kraft in Deutschland zu sein. Und das ist aus meiner Sicht eine unglaubliche Anmaßung, auch gegenüber zivilgesellschaftlichen Akteurinnen und Akteure, die sich mindestens genauso intensiv bemühen, Demokratieprozesse zu stabilisieren und so weiter. Aber diese gesamte moderne, neuere Kampagne ist darauf ausgerichtet, im Grunde genommen all die das Gewaltpotenzial des Militärs zu verschleiern und einzig in den Vordergrund zu stellen, dass das Militär die friedenssichernde Mission sei. Damit einhergeht auch die Suggestion, naja, wenn du dich für Frieden, wenn du dich für Demokratie engagieren willst, dann hilft eigentlich nur eins, mach, was wirklich zählt. Das ist ein Slogan der Bundeswehr. Neben diesem wirklich gibt es eigentlich nichts, was dann genauso wichtig ist, sondern mach, was wirklich zählt, bedeutet, nimm die Waffe in die Hand, dann tust du wirklich etwas für unsere Demokratie.
0: Aber auch da denke ich, wir sind eben im Moment in einer politischen Weltlage, in der, ich möchte jetzt nicht so weit gehen zu sagen, der Zweck die Mittel heiligt, aber ich würde es vielleicht ein bisschen vorsichtiger formulieren. Alles, was dazu führt, dass sich Menschen mit diesem Thema beschäftigen, darüber nachdenken, welche Rolle habe ich denn möglicherweise in der Bundeswehr? Und da kann ja auch die Entscheidung auch nach wie vor sehr klar ausfallen. Man kann verweigern, man kann sagen, nein, meine Rolle ist da in diesem Kreis keine. Also alles, was dazu führt, dass jemand sich mit diesem Thema befasst, ruhig auch auf provokante Art, könnte man ja auch erstmal als Erfolg werten, weil wir nun mal wirklich Menschen brauchen, die auch sich dafür entscheiden. Wir haben es ja gehört, eben die Freiwilligkeit, wir debattieren es ganz lang, die Freiwilligkeit ist nicht unbedingt das, was immer dazu führt, dass das Heer noch besser aufgestellt ist.
5: Ja, ich mache in meinem Buch einen Vorschlag, einen sehr konkreten Vorschlag. Und da bin ich mir auch darüber bewusst, dass er sozusagen mit dem Grundgesetz nicht vereinbar ist. Aber ich mache den Vorschlag, die Wehrpflicht durch eine allgemeine Musterungspflicht für alle in Deutsch jungen Menschen, die in Deutschland leben, zu ersetzen. Diese allgemeine Musterungspflicht hätte den Vorteil, dass eben alle jungen Menschen einmal, zumindest einmal in ihrem Leben, Kontakt mit dem Militär bekommen, dass es sozusagen diesen Kontaktpunkt einmal im Leben gibt, dass sie sich mit der Frage auseinandersetzen müssen, ob das Militär nicht eine Option für sie wäre. Aber weil es dann eine reine Musterungspflicht gibt, folgt daraus nicht eine sozusagen Wehrpflicht, gegen die ich mich nur unter Angabe meiner Gewissensgründen wehren könnte, sondern ich bin dann ganz frei in meiner Entscheidung. Ich muss keine Argumente dafür oder dagegen vortragen. Das zum einen, und zum anderen plädiere ich dafür, diese riesen Millionensummen, die derzeit in die Werbeoffensive gepumpt werden, in Informationszentren zu investieren. Also die Bundeswehr zeigt sich durchaus im öffentlichen Raum, allerdings mit einem strikt informativen und aufklärerischen Anspruch, zeigt also die Gefahren des Militäreinsatzes, zeigt die negativen Seiten und auch die positiven, die Möglichkeiten, die das Militär der Einzelnen dem Einzelnen bietet. Aber in ausgewogener Weise. Das heißt, das wäre eine behördenartige Struktur und keine Werbestruktur, so wie aktuell das zu beobachten ist.
0: Daniel Hornhoff hat ein Buch geschrieben, Krieg als Lifestyle heißt das, ein Plädoyer gegen die Medienoffensive der Bundeswehr. Vielen Dank fürs Erläutern Ihrer Thesen, Herr Hornhoff.

0: Julie Gilde mit ihrem Titel, Sie erraten es wahrscheinlich schon, Rosa Rot, hier bei uns im Deutschlandfunk Kultur, wo unser Label aber Orange ist. Der Unionsfraktionsvorsitzende Jens Spahn ist ein Verfechter des sogenannten Rasenmäherprinzips. Das klingt nach einfach mal abmähen, egal was da gerade unter den Rasenmäher kommt. Es meint auch ungefähr das. Es geht da um die Frage, ob pauschale Subventionskürzungen für die Bundesregierung ein Weg sein könnten, um zu sparen und die angestrebte Steuerreform gegenzufinanzieren. Jetzt hat sich, für viele vielleicht ein bisschen überraschend, SPD-Chef und Bundesfinanzminister Lars Klingbeil im Podcast Machtwechsel zu diesem Rasenmäherprinzip geäußert und sich offen dafür gezeigt.
1: Ich habe da eine Offenheit für. Das habe ich auch der Unionsseite gesagt. Wir sitzen jetzt an verschiedenen Konstellationen gerade zusammen und versuchen auch nochmal hier wieder die Listen durchzugehen, mit dem Ziel, dass wir da was Gemeinsames hinbekommen. Aber ich will nicht ausschließen, dass es am Ende auch zumindest in Teilbereichen die Rasenmähermethode sein kann.
0: Mein Gast hier heute ist der Kulturwissenschaftler und Professor an der Kunsthochschule Kassel, Daniel Hornhoff. Herr Hornhoff, statt Gießkanne jetzt Rasenmäher? Die Politik scheint ja Gartenmetaphern zu mögen. Wie schauen Sie da drauf?
2: Ja, etwas mit einer Mischung aus Skepsis und Enttäuschung, muss ich ganz ehrlich sagen. Denn wenn entweder zur Gießkanne oder zum Rasenmäher gegriffen wird, dann ist das doch eigentlich die Preisgabe jeglichen ordnungspolitischen Ehrgeizes. Nun Subventionen einfach sozusagen per kollektivierendem Schnitt runterzukürzen, bedeutet ja im Umkehrschluss, die Koalitionspartner bekommen sich nicht mehr darauf geeinigt, einzelne Dinge anzugehen, sich also inhaltlich mit einzelnen Förderungen und Unterstützungen auseinanderzusetzen, sie, wenn man so will, qualitativ zu gewichten, sondern da geht es jetzt darum, irgendwie noch dieses Reformpaket vor der Sommerpause durchzuprügeln. Und da streckt man die Waffen und sagt, gut, dann am Ende, bevor wir uns im Klein-Klein verlieren oder uns wieder nicht einigen können, kürzen wir halt einfach alles.
0: Jetzt hat aber gerade Lars Klingbeil ja vor einiger Zeit eine Rede vor der Bertelsmann-Stiftung gehalten und hat darin ja ein bisschen so grundsätzlich auch gesagt, liebe Bürgerinnen und Bürger, stellen Sie sich darauf ein, dass es schmerzhaft werden wird. Und man konnte ja jetzt auch diese Aussage in dem Podcast einfach als das sehen. Er nimmt es ernst, er guckt, was braucht es für Kompromisse, durchaus auch Kompromisse, das will ich gar nicht wegreden, die auch der SPD sicherlich wehtun, die aber zu dem Ziel führen könnten, eben Geld frei zu machen, was an anderer Stelle gebraucht wird.
2: Ohne Zweifel. Gegen den Kompromiss ist ja überhaupt gar nichts einzuwenden. Und es wäre wünschenswert, wenn diese Koalition es schaffen würde, Kompromisse zu finden und Kompromisse selbstbewusst und sozusagen mit Werf öffentlich auszustellen, um zu zeigen, Leute, so funktioniert Demokratie. Das tut uns ein bisschen weh, das tut den anderen ein bisschen weh, aber wir haben uns an entscheidenden Stellen eben einigen können. Und Rasenmäher ist eben nicht Kompromiss, sondern Rasenmäher ist, ja, bevor wir jetzt uns noch mal sozusagen die Graswurzelarbeit, um in der Metapher zu bleiben, der Kompromisssuche machen, kürzen wir eben einfach mal alles. Man könnte doch mal darüber nachdenken, ob ein Dienstwagenprivileg oder eine energetische Gebäudesanierung oder ein Ehegattensplitting genauso förderungswürdig sind wie beispielsweise das BAföG. Studierende leiden massiv schon heute unter Wohnungskosten, unter Lebenshaltungskosten insgesamt. Und wenn man Rasenmäher ernst nimmt, bedeutet das, dass das eben auch an solche Förderungen herangeht. Deswegen verstehe ich überhaupt nicht aus SPD-Sicht, wie man sich darauf einlassen kann und warum es nicht mehr politischen Willen gibt, doch noch an diesem Ideal des Kompromissfindens festzuhalten.

0: Sie hören nun Sie hier im Deutschlandfunk Kultur mit dem Titel Where, When. Zum Impfen in die Apotheke. Das geht jetzt schon für die Corona- und Grippeimpfung, aber künftig auch noch für andere Impfungen, zum Beispiel für Tetanus oder FSME. Der Bundestag stimmt nämlich heute nach der zweiten und dritten Lesung über die Apothekenreform ab. Das Ziel ist, Apotheken sollen mehr Kompetenzen bekommen. Apotheken dürfen dann zum Beispiel chronisch kranken Menschen auch verschreibungspflichtige Medikamente ohne Rezept vom Arzt abgeben. Oder wenn das Medikament, das gilt dann, wenn das Medikament mindestens 3 Quartale davor auch schon verordnet war. Also vieles soll einfacher, leichter zugänglich werden. Und Daniel Hornhoff ist Professor für Theorie und Praxis der Gestaltung an der Universität in Kassel. Klingt gut, oder was sagen Sie?
1: Ach ja, so auf den ersten Blick würde man sagen, klingt gut. Da werden Lasten auf mehr Schultern verteilt. Ist doch gut. Wir haben ja erkennbar Probleme im Gesundheitssystem. Und je mehr da mitarbeiten und mitwirken, Patientinnen, Patienten zu versorgen, Diagnostik zu erstellen und so weiter, umso besser. Nun ist es ja aber so, dass das Verteilen auf mehrere Schultern auch immer ein Ausdruck davon sein kann, an die wirklichen Probleme nicht rangehen zu wollen. Und die wirklichen Probleme sind ja Unterversorgung von Menschen in ländlichen Regionen, Überlastung von Pflegepersonal in Krankenhäusern, aber auch von Ärztinnen und Ärzten generell. Und diese Verlagerung auf die Apotheken wird ja auch aus verschiedenen Richtungen kritisch gesehen. Also ein Apothekerverband, habe ich heute Vormittag kurz gelesen, äußert sich schon kritisch und sagt, naja, das können dann wiederum nicht alle Apotheken machen, sondern eher größere Apotheken. Das wiederum schwächt kleinere Apotheken. Irgendein Ärztinnen-Ärzteverband hat sich auch geäußert und gesagt, naja, am Ende des Tages kommen da mehr Arbeit auf uns zu. Da wird irgendeine Diagnostik in einer Apotheke gemacht. Der Befund ist positiv, dann kommen die Patientinnen und Patienten zu uns, können wir es gerade nochmal machen, um eine wirklich harte Diagnose stellen zu können. Also das scheint mir Stand jetzt noch etwas unausgegoren zu sein und vor allem von einem Wegsehen von den eigentlichen Problemen getragen.
0: Sie haben die Unterversorgung im ländlichen Raum angesprochen, wo ich schon den Eindruck habe, dass gerade dieses Problem schon auch mitgedacht wurde. Also in dieser zweiten, dritten Lesung kommt durchaus auch vor, dass die Landapotheken gestärkt werden sollen. Also dafür wird der Zuschuss den Apotheken für Nacht- und Notdienste erhalten erhöht. Und auf dem Land gibt es eben eine geringere Apothekendichte. Deswegen müssen Apotheken da besonders viele Notdienste machen. Und das davon profitieren sie eben dann. Also da wird zumindest eben, wir hatten es ja gerade von Gießkanne und Rasenmäher, da wird dann doch, habe ich den Eindruck, gezielter geguckt, wo wird es denn gebraucht?
1: Ich denke, was dahinter steht, ist ja auch die Frage, beginnen wir sozusagen medizinische Kompetenzen, ärztliche Kompetenzen zu schleifen? Und das kann natürlich nicht im Sinne des Erfinders sein, ne? Dass jetzt sozusagen, dass der Einstieg zu einer generellen Auslagerung von medizinischen Kompetenzen und Fertigkeiten in andere Bereiche ist. Ich denke, bei so einer Sache muss man auch immer mal schauen, wie entwickelt sich's denn eigentlich? Überwiegen nach einer gewissen Zeit die positiven Effekte, dann kann man daran vielleicht festhalten, an der einen oder anderen Stelle vielleicht nochmal schärfer ausarbeiten oder Veränderungen vornehmen. Grundsätzlich würde ich sagen, ja, es ist vielleicht mal ein hilfreicher Vorschlag, der aber sowohl von Apothekerseite als auch von Seiten der Ärztinnen und Ärzte schon mal auch kritisch bedacht worden ist. Und ich denke, Politik ist immer gut beraten, auf solche Interessensverbände zumindest mal zu hören und deren Argumente zu gewichten.
0: Der Kulturwissenschaftler Daniel Hornhoff zur Apothekenreform hier bei uns im Deutschlandfunk Kultur.

0: Victoria West hier bei uns im Deutschlandfunk Kultur mit einem Überflieger mit Flying, ihrem Titel. Wären Sie maltesischer Staatsbürger, Herr Hornuf, könnten Sie nach einem zweistündigen Online-Kurs ein Jahr kostenlos die künstliche Intelligenzsoftware von OpenAI nutzen, also ChatGPT, und die von Microsoft, die heißt Copilot. Das Programm ist eins in Malta von der Regierung, das heißt KI für alle und ist das weltweit erste Programm dieser Art. Finden Sie das eine gute Idee?
1: Das weiß ich ehrlich gesagt noch nicht so genau, ob ich es eine gute Idee finde. Ich finde es erstmal eine interessante Idee. Das ist ja so der Versuch, das ganze Land in einen Volkshochschulkurs zu einer neuen Technologie zu bringen. Natürlich sozusagen mit dem Gewinn winkend, wenn ihr das erfolgreich absolviert habt. Also offenbar werden da muss man 3 Module absolvieren. Also das hat wirklich schon so eine kleine Studienstruktur. Und gewunken wird natürlich damit, ja, dann könnt ihr eben für einen gewissen Zeitraum diese Tools nutzen. Also ich finde es erstmal interessant. Ich finde den Ansatz erstmal bedenkenswert, dass sich eine Regierung darum bemüht, sozusagen die Digitalkompetenz, wenn man es jetzt mal ganz blöd formulieren will, im eigenen Land zu erhöhen. Auf der anderen Seite stehen natürlich Beteiligungen von Tech-Unternehmen an Regierungsprojekten. Und da bin ich schon etwas gestolpert, so jetzt in der kurzen Vorbereitung, dass ich dachte, naja, also da gibt es eine ganz enge Verschränkung zwischen diesem Regierungsprogramm und dem, was Tech-Unternehmen anbieten.
0: Ja, interessant, das ist mir auch aufgefallen, dass eben sich natürlich auch diese Tech-Unternehmen extrem positiv dazu äußern und natürlich das alles sehr, sehr, sehr gut heißen, weil sie ihre Software da natürlich auch verkaufen wollen. Aber grundsätzlich, wenn man jetzt nochmal so einen Schritt zurückdenkt und eben ja sich auch den Eindruck nochmal klar macht, dass KI momentan, so sehe ich es zumindest, eigentlich ein paar Schritte vor der Menschheit schon passiert. Also es gibt ja so viele Beispiele, die zeigen, KI kann so viel mehr, als die Entwickler selber eigentlich auf dem Schirm hatten. Also dass man so das Gefühl hat, das galoppiert so weg und es gibt keine Regeln und eigentlich noch weniger Kompetenz dafür in der gesellschaftlichen Breite, meine ich jetzt. Da finde ich schon eigentlich wirklich dann tatsächlich, um bei dem Wort zu bleiben, eine gute Idee, dass man Menschen in Kursen dabei hilft, zu verstehen, was KI ist, was die Technik kann, was sie nicht kann und wie man eben vor allem, das finde ich fast am wichtigsten, zu Hause und auch bei der Arbeit verantwortungsvoll damit umgeht.
1: Ja, das ist positiv zu werten. Das, dem würde ich auch gar nicht widersprechen. Ich kenne sozusagen jetzt nicht dieses Kursprogramm en Detail, aber letztlich sozusagen souverän gegenüber Technik zu werden. Das liegt ja auch, sage ich mal, im Interesse oder sogar noch weitergehend in der Verantwortung eines Staates. Also wenn wir vom souveränen Bürger, von der souveränen Bürgerin ausgehen, dann erwächst daraus eine Pflicht des Staates sozusagen für, ja, sozusagen Mittel bereitzustellen, dass Bürgerinnen und Bürger auch in eine souveräne Rolle gegenüber neuen Technologien kommen. Umgekehrt erlebe ich es bei mir immer, dass ich doch häufig, also bis heute noch, enttäuscht bin, was KI kann und eher erstaunt bin, was sie noch nicht kann. Nun bin ich jemand, der ja viel schreibt, mit Texten zu tun hat. Klar, das ist sicherlich eine Sondersituation. Aber bis heute kann eine KI nicht annähernd so gut schreiben, wie Menschen schreiben können. Und auch das Erstellen von Bildern, das mag gewitzt sein, das mag überraschend sein. Da mag man mal was sehen, was einen irgendwie aus der Reserve lockt. Und man denkt, huch, ist ja irgendwie mal was ganz Neues. Aber wenn man sich's genauer anschaut, wenn man sich's auch ein bisschen im historischen Kontext vergleicht, dann sieht man doch einfach viele Erzeugnisse, die noch hinter menschlichen Leistungsfähigkeiten zurückstehen, oft kopiert, zusammengeschnipselt wirken, Texte wirken sperrig, immer nach dem gleichen Muster, sie argumentieren nicht scharf, die Verben stimmen nicht ganz, die Substantive bezeichnen nicht ganz das, worum es in dem Text geht. Also da gibt es noch so viele offenkundige Schwächen, dass ich mir fast wünschen würde, dass so ein Programm, wie das jetzt hier in Malta auferlegt wurde, im Grunde genommen auch so ein ja, Bestärkungs- und Empowerment-Programm für Bürgerinnen und Bürger ist. Also seht her, wie schlecht die Technik heute noch ist und wie toll ihr seid und welche tollen Kompetenzen und Fähigkeiten ihr habt.
0: Mhm. Ja, wir haben das auch immer wieder so als Thema, diese Frage auch nach der Kreativität, die ja, ich meine, sicherlich auch in Ihrem Beruf, natürlich hat Wissenschaft auch Regeln, aber es geht, würde ich jetzt mal unterstellen, korrigieren Sie mich, wenn Sie das anders sehen, aber ganz viel auch um so eine Denkleistung, die man eben nicht automatisieren kann, sondern wo man irgendwie sich rein vertiefen muss und eben auch manchmal Gedanken vielleicht auch erst nach 3 Wochen dann vernetzt und denkt, ach, jetzt passt das hier zusammen und vielleicht können wir es nochmal so angehen, oder?
1: Der Austausch mit anderen Menschen, ganz essentiell innerhalb der Wissenschaft, ne? Sich mit anderen Köpfen austauschen, deren Ideen versuchen nachzuvollziehen, um dann sie mit eigenen Ideen, eigenen Vorstellungen, auch eigenen Annahmen abzugleichen, vielleicht auf den Gedanke zu kommen, naja, wenn ich dieser Person genau zuhöre, dann merke ich, huch, meine Annahmen, meine Voraussetzungen sind nicht gut genug durchdacht, sie stehen auf wackeligem Grund, da muss ich sozusagen nochmal ran. Und das gelingt immer nur im zwischenmenschlichen Austausch. Da mache ich fast nur enttäuschende Erfahrungen mit der Maschine.
0: Wie gehen Sie denn, und ich bitte Sie um eine kurze Antwort, weil sich hier die Nachrichten langsam nähern, wie gehen Sie denn an der Uni, an der Kunsthochschule Kassel mit den Studierenden mit diesem Thema KI rum? Geben Sie sich da selber Regeln? Gibt es da allgemeine Regeln, die die Studierenden zur Kenntnis nehmen müssen? Gibt es vielleicht sogar Kurse?
1: Also ganz runtergebrochen zum Beispiel auf das Verfassen einer Hausarbeit. Wenn die Studentin, der Student angibt, dass sie keine Hilfsmittel jenseits der angegebenen benutzt hat, dann ist auch der Einsatz von KI ausgeschlossen. Und wenn ich natürlich dann in einem Text Verdachtspunkte dafür habe, dass doch eine generative Technik mitgewirkt hat, dann ist das natürlich ein Problem. Auf der anderen Seite suchen wir nach spielerischen, experimentellen Möglichkeiten mit dem umzugehen, was KI uns bietet und probieren uns darin aus.
0: Daniel Hornhoff ist Professor für Theorie und Praxis der Gestaltung an der Kunsthochschule Kassel in der Universität in Kassel. Ich danke Ihnen ganz herzlich für das Gespräch und für den Austausch.
1: Danke Ihnen. Einen schönen Tag.
0: Ihnen auch. Und wie Inklusion und die AfD sich zueinander verhalten, was da in Sachsen-Anhalt auf dem Spiel steht. Darum geht es gleich hier nach den Nachrichten. Und ich danke auch Ihnen ganz herzlich fürs Zuhören, fürs Dabeisein. Bis zu den Nachrichten ist das noch Sergio Camarieri mit Transamericana.

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5: Mit Thomas Jedicke. Eltern sollen Kindergeld ohne Antrag erhalten. In Deutschland werden weniger Wohnungen gebaut und die italienische Polizei zerschlägt ein illegales Streaming-Netzwerk. Der Bundestag stimmt heute über mehr Kompetenzen für Apotheken ab. Gesundheitsministerin Warken will mehr Leistungen für Kunden ermöglichen, etwa Vorsorgeangebote und weitere Impfungen. Außerdem sollen verschreibungspflichtige Medikamente auch ohne ärztliches Rezept erhältlich sein. Bereits beraten haben die Abgeordneten in einer ersten Lesung über das Kindergeld. Die Koalition will, dass die Leistung automatisch ausgezahlt wird, ohne Antrag nach der Geburt. In der Türkei hat Oppositionsführer Özel Widerstand gegen seine Absetzung angekündigt. Den Parteitag, auf dem Özel zum CHP-Chef gewählt worden war, hatte ein Gericht gestern für nichtig erklärt. Das bezeichnete Özel auf einer Kundgebung vor der CHP-Zentrale in Ankara als Putsch gegen das Volk. Benjamin Weber.
6: Dem innerparteilichen Lager um Özel wird vorgeworfen, damals Delegierte bestochen zu haben, damit sie für ihn stimmen. Özel hat das zurückgewiesen. Laut dem Gerichtsurteil ist jetzt der damals abgewählte Parteichef Kemal Kılıçdaroğlu wieder im Amt. Kritiker in der Türkei sagen, er sei für Staatspräsident Erdogan der bequemere Oppositionsführer. Infolge des Urteils ist die Börse in Istanbul zwischenzeitlich um 6% eingebrochen. Auch die Währung, türkische Lira, fiel zum US-Dollar auf ein Rekordtief. Für heute Abend hat der abgesetzte CHP-Chef Özel erneut zu einer Kundgebung aufgerufen.
5: NATO-Generalsekretär Rutte hat die Absicht von US-Präsident Trump begrüßt, 5000 Soldaten nach Polen zu schicken. Das sagte Rutte im schwedischen Helsingborg. Dort hat am Abend das Treffen der NATO-Außenminister begonnen. Thomas Spickhofen.
7: Ganz oben auf der Tagesordnung steht die Unterstützung der Ukraine. Die USA ziehen sich immer weiter zurück, die Belastung für die Europäer wird größer. Aber sie ist sehr ungleich verteilt. Manche leisten etwas, aber nur wenige leisten viel, sagt NATO-Generalsekretär Mark Rutte. Zu denen, die viel leisten, zählt Rutte neben Gastgeber Schweden auch Deutschland. Das Ungleichgewicht würde Rutte gern ausbalancieren, wie er sagt. Daran hat auch Deutschland ein Interesse. Möglicherweise wird es dazu heute einen neuen Vorschlag geben.
5: In Deutschland sind im vergangenen Jahr knapp 207.000 Wohnungen gebaut worden. Noch weniger waren es nach Angaben des Statistischen Bundesamtes in Wiesbaden im Jahr 2012. Demnach gingen besonders private Bauvorhaben zurück. Außerdem dauerte das Bauen länger, im Schnitt 27 Monate von der Genehmigung bis zur Fertigstellung. Dagegen stieg die Zahl der genehmigten Wohnungsbauprojekte im vergangenen Jahr im Vergleich zu 2024. Diese Entwicklung ging im ersten Quartal dieses Jahres weiter. Fachleute befürchten aber, dass diese durch den Iran-Krieg wieder nachlassen könnte. Rund 3 Millionen Sudetendeutsche wurden nach dem Zweiten Weltkrieg aus der damaligen Tschechoslowakei vertrieben. Eine neue Heimat fanden die meisten in Deutschland. Ab heute feiert die Sudetendeutsche Landsmannschaft für mehrere Tage ihr Pfingsttreffen erstmals in Tschechien. Die dortige Regierung wollte das verhindern. Der CDU-Außenpolitiker Abraham, der Mitglied im Sudetendeutschen Rat ist, verteidigte die Veranstaltung im Deutschlandfunk.
8: Wir stehen doch tatsächlich jetzt über Pfingsten vor historischen Tagen im deutsch-sudetendeutsch-tschechischen Verhältnis. Dass der Sudetendeutsche Tag in Brünn stattfindet, ist doch ein Beweis, ein Ausdruck des unglaublich tiefgreifenden Wandels im deutsch-tschechischen Verhältnissen nach den vielen Jahren von Versöhnung und Verständigung.
5: Knut Abraham, CDU-Außenpolitiker und Mitglied im Sudetendeutschen Rat. In Italien ist ein Netzwerk für illegales Streaming zerschlagen worden. Bei einer Razzia

0: Ja, mit rund 200 Einsatzkräften gab es über 100 Durchsuchungen in Italien, Frankreich und in Deutschland. Die Ermittler beschlagnahmten Beweismaterial und identifizierten rund 1000 Kunden. Diese nutzten laut Finanzpolizei eine illegale App namens CinemaGoal, um damit kostenpflichtige Angebote und verschlüsselte Inhalte freizuschalten. Der Schaden für Sky, Netflix oder Spotify wird auf rund 300 Millionen Euro geschätzt.
1: Das Wetter.
0: Heute ist es meist sonnig und trocken. Die Höchsttemperaturen erreichen im Norden und Osten 21 bis 26, sonst 24 bis 29 Grad.
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2: Herzlich willkommen. Sachsen-Anhalt tut sich so ein bisschen schwer mit dem Thema Inklusion. Und die wenigen, die hier vorbildlich sind, die fürchten, dass sie nach der Landtagswahl im Herbst ausgebremst werden. Zum Beispiel die Hochschule in Magdeburg-Stendal. Was sie so besonders macht, das hören Sie gleich.

0: Live Before I Die, Summer Jai war das, ein Musiker aus Ostland. Eine Behinderung oder Einschränkung, die kann ganz unterschiedlich sein und damit auch die Arbeitsmöglichkeiten. Das Prinzip Inklusion bedeutet, dass sich nicht die Behinderten integrieren müssen, sondern umgekehrt, dass ihre Umwelt sich ihren Bedürfnissen und Erfordernissen anpasst. Seit 2009 gilt diese Menschenrechtskonvention der UNO auch in Deutschland. Und die EU hat mit einer eigenen Richtlinie da nochmal nachgeschärft. Aber trotzdem funktioniert das mit der Inklusion nicht in allen Bundesländern gleich gut. Sachsen-Anhalt ist hier in vielen Bereichen Schlusslicht. In keinem anderen Bundesland gehen so viele Kinder mit Behinderung auf eine gesonderte Förderschule. Nirgendwo sonst beschäftigen Betriebe weniger Schwerbehinderte. Und auch die Wartezeit auf einen Schwerbehindertenausweis ist hier am längsten. Eine Ausnahme beim Thema Inklusion, und zwar eine positive, bildet die Hochschule Magdeburg-Stendal. Sie bildet Menschen mit Behinderung zu Inklusionsexperten aus. Vince Rauchhaus stellt uns das Programm vor.
1: Chronisches Erschöpfungssyndrom, Schwerhörigkeit, Reizdarm. Sabine Schulze drückt immer wieder auf eine Fernbedienung. Auf einem Bildschirm hinter ihr erscheint eine Behinderungsform nach der anderen. Behinderung, das will sie zeigen, kann ganz unterschiedlich aussehen. Ihre Behinderung sieht man Sabine Schulze nicht an.
2: Also ich kann nicht gut rechnen, kann nicht super gut schreiben und habe nur Angst vor langen Zugfahrten in dem Moment. Und Busfahrten ist einfach nur in dem Moment mischt die Hölle.
1: Sabine Schulze ist 37 Jahre alt, trägt eine Brille und ihre braunen Haare schulterlang. Dass sie eine Rechen-, Lese- und Rechtschreibschwäche hat, entdeckten ihre LehrerInnen in der ersten Klasse. Von da an war ihr Weg klar.
2: Ich war in der Förderschule, habe einen normalen Hauptschulabschluss gemacht, an der Berufsschule, 18 Stunden am Tag. Ich habe eine Ausbildung angefangen, habe den Abschluss abgebrochen wegen Mobbing in dem Moment in der Ausbildung, habe es physisch gar nicht mehr geschafft in dem Moment.
1: Sabine Schulze wollte Malerin und Lackiererin werden, erzählt sie. Doch in der Ausbildung wurde sie ausgegrenzt. Besonders schlimm war es im Bus zur Berufsschule und zurück. Ihr wurden Kaugummis in die Haare geklebt, erinnert sie sich, die Haare sogar angezündet. Seitdem hält sie es in Bussen und Bahnen nicht mehr aus. Nach der abgebrochenen Ausbildung landete sie, wie viele behinderte Menschen in Sachsen-Anhalt, in einer Behindertenwerkstatt.
2: Da war ich auch froh, dass ich in der Werkstatt war, weil sie hat mich von 0 auf 100 aufgebaut. Sie hat mir wieder gezeigt, in dem Moment, wenn ich zugehe, in einer Art und sowas. Weil ich habe mich in der Zeit von Menschen abgekapselt, in den Pausen. Im Umkleideraum versteckt in dem Moment, wollte Leute sprechen und da bin ich nach und nach wieder mit Menschen zugegangen.
1: Die Behindertenwerkstatt gab ihr Sicherheit, hielt sie aber auch zurück.
2: In einer Art, weil man nicht ernst genommen wurde. Das zweite war in dem Moment, man hat keine Unterstützung bekommen in dem Moment, wenn man jetzt raus wollte aus der Werkstatt. Und die Werkstatt hat einen gar nicht weggelassen in dem Moment, hat einen festgehalten. Das ist halt also, und ich war einfach nur unterfordert.
1: Behindertenwerkstätten sollen Menschen ausbilden und auf den allgemeinen Arbeitsmarkt vorbereiten. Doch oft werden sie zur Endstation. Jahr für Jahr schafft nur weniger als 1% der dort Beschäftigten den Sprung raus aus der Werkstatt. Die Hochschule Magdeburg-Stendal wollte das ändern und gründete das Kompetenzzentrum Inklusive Bildung Sachsen-Anhalt. Marlene Kloska leitet das Team.
3: Und der Kern unseres Angebots ist eben, dass Menschen aus Werkstätten für Menschen mit Behinderungen, aus WFBMs, also die zuvor quasi auf dem zweiten Arbeitsmarkt tätig waren und eigentlich keinen Anschluss auf dem ersten Arbeitsmarkt gefunden haben, teilweise keine Berufsausbildung, keinen anerkannten Schulabschluss haben, zu sogenannten Bildungsfachkräften ausgebildet wurden.
1: Sie geben dann als Expertinnen und Experten für Inklusion an Hochschulen und Behörden Vorträge zur Teilhabe behinderter Menschen.
3: Also wie öffne ich denn eigentlich den Blick für die Bedarfe und Bedürfnisse von Menschen mit Behinderungen? Besser, als wenn ich die Menschen selber erzählen lasse, was ihre Bedürfnisse sind und welche Behinderungserfahrungen sie in der Vergangenheit gemacht haben.
1: 29 Menschen bewarben sich auf den ersten Ausbildungsjahrgang am Kompetenzzentrum Inklusion in Stendal. Darunter auch Sabine Schulze, die gemeinsam mit 4 anderen angenommen wurde. Nach 3 Jahren Ausbildung wurde sie in Vollzeit bei der Hochschule Magdeburg-Stendal angestellt. Seither gibt sie Vorträge, wie heute im Magdeburger Rathaus. Nach ihrem Überblick über die unterschiedlichen Arten von Behinderung sollen die TeilnehmerInnen jetzt selbst eine Behinderung erleben. Jeanette Friedrich setzt sich dafür eine Papierbrille auf. Auf der durchsichtigen Folie vor ihren Augen sind viele dunkle Flecken, die ihr die Sicht erschweren.
4: Und ich glaube, man kann sich daran tatsächlich gewöhnen. Aber das wirkt aufs Umfeld vielleicht komisch, weil man dann eben vielleicht anders guckt. seinen Kopf anders bewegt. Und ich glaube, das ist irritierender, als sich mit dieser Beeinträchtigung selbst zu arrangieren.
1: Ihre Kollegin Lisa Meissner probiert mit dicken Kopfhörern aus, wie es ist, schwerhörig zu sein. Der Präsentation zu folgen, fällt ihr damit schwer.
5: Also ich habe dann immer vorgeschaut und auf den Text geachtet und wie die Leute reden. Aber ich fand das extrem anstrengend und habe halt auch gemerkt, dass ich viel lieber zuhöre. Und dass meine Konzentration einfach sofort nachgelassen hat, weil ich auf dieses Organ, was ich sonst so stark benutze, gar nicht zugreifen konnte.
1: Lisa Meissner und Jeanette Friedrich arbeiten beide in der Magdeburger Stadtverwaltung und kümmern sich dort um Inklusion. Andere Teilnehmer kommen aus der Bereitschaftspolizei oder vom Uniklinikum. Alle in diesem Workshop in Magdeburg kennen sich mit Inklusion schon aus. Aber dazulernen kann man immer noch, meint Jeanette Friedrich.
4: Aber was ich mega beeindruckend fand, war diese gelebte Inklusion in diesem Projekt. Also dass wirklich Betroffene selbst zum Sprechen kommen. Und ich finde, das ist wirklich ein Leuchtturm, ja.
1: Ein Leuchtturm, der in Sachsen-Anhalt ins Schwanken geraten könnte. Rund 42% der befragten Menschen im Land würden aktuell die AfD wählen. Die Partei könnte bei der Wahl am 6. September die absolute Mehrheit im Landtag erringen. In ihrem Wahlprogramm schreibt die AfD:
6: Das Experiment Inklusion ist auf ganzer Linie gescheitert. Die behinderten Kinder erhalten nicht die Aufmerksamkeit, die sie benötigen, finden unter ihren Mitschülern keinen Anschluss, lähmen den Unterrichtsfortgang und bleiben hinter ihren Möglichkeiten zurück. Wir werden die Inklusion unverzüglich beenden.
1: Mit Inklusion meint die AfD hier den gemeinsamen Unterricht von behinderten und nicht behinderten Kindern an Schulen. Zu Behindertenwerkstätten oder inklusiven Projekten an Hochschulen schreibt sie in ihrem Wahlprogramm nichts. Angesprochen auf das Kompetenzzentrum an der Hochschule Magdeburg-Stendal weckt Hans-Thomas Tillschneider, AfD-Sprecher für Bildung, Kultur und Wissenschaft, in einer schriftlichen Stellungnahme ab.
6: Es kommt nun darauf an, was dieses Kompetenzzentrum genau macht. Arbeitet es auf die Abschaffung der Förderschule hin? Wenn ja, dann werden wir wahrscheinlich Mittel kürzen. Gehört das nicht zu seinen Zielsetzungen, werden wahrscheinlich auch wir die Arbeit dieses Zentrums als sinnvoll beurteilen und keine Mittel kürzen.
1: Das Kompetenzzentrum inklusive Bildung wird vollständig vom Ministerium für Wissenschaft, Energie, Klimaschutz und Umwelt finanziert. Dadurch ist es abhängig vom Wohlwollen der Landesregierung. Dass seine Förderung in Frage steht, wird Marleen Kloska schon jetzt von Landtagsabgeordneten anderer Parteien gespiegelt.
3: Und da merken wir aus den Gesprächen eben auch ganz klar, da weiß ich nicht, ob ich da eine Zusicherung geben kann, weil die Landtagswahlen werden das nochmal entscheiden und trefft diese und diese Personalentscheidung lieber noch vor den Landtagswahlen, weil danach sieht es anders aus und alles sowas.
1: Sabine Schulze lässt es auf sich zukommen. Dabei würde sie am liebsten für immer als Inklusionsexpertin arbeiten.
2: Ich fühle mich jetzt als Mensch. In der Werkstatt habe ich mich gerade als Mensch gefühlt, nur als Objekt zum Beispiel, das Tätigkeiten macht.
1: Eines steht für die 37-Jährige fest. Zurück in die Behindertenwerkstatt geht sie nicht mehr.
2: Die Werkstatt würde mich keiner mehr zu kriegen. Das wäre für mich die Hölle.
0: Sabine Schulze, eine an der Hochschule Magdeburg-Stendal ausgebildete Inklusionsexpertin. Und das hier ist Luisa Ortwein. Künstlername Luisa mit dem Titelsong ihres neuen Albums Call Me the Witch.

0: Wer den Notruf 112 wählt, den bringt der Rettungswagen in allermeisten Fällen auf den schnellsten Weg ins Krankenhaus. Leider sind da auch immer häufiger Fälle bei, die gar nicht in die Notaufnahme gemusst hätten. Und das belastet das Rettungssystem und zwar inzwischen so stark, dass die Bundesregierung vor einem Monat eine Reform auf den Weg gebracht hat. Unabhängig von dieser Reform probieren gerade einige Kommunen in Hessen noch was anderes aus. Dort arbeitet der Rettungsdienst eng mit niedergelassenen Haus- und Fachärzten zusammen. Wie das in der Praxis funktioniert und das Rettungssystem entlasten soll, hat sich Milena Feldmann in Hofheim am Taunus erklären lassen.
1: Notruf Feuerwehr Rettungsdienst. In welcher Stadt ist der Notfall?
2: Ja, hallo, in Hofheim.
3: Wählt ein Patient die 112, fährt in den meisten Kommunen in Deutschland der Rettungswagen los. Im Main-Taunus-Kreis ist das seit ein paar Wochen nicht mehr automatisch der Fall. Dort stellt man sich zuallererst die Frage, muss der Anrufer wirklich in die Notaufnahme? Oder können die geschilderten Symptome, wie etwa eine Atemnot, auch von einer Hausärztin behandelt werden? Axel Fink ist zuständiger Dezernent für das Rettungswesen im Main-Taunus-Kreis.
4: Hier ist es uns sehr wichtig, mit dem ärztlichen Bereitschaftsdienst, mit den niedergelassenen Ärzten in den Arztpraxen auch in die Kooperation zu gehen und dadurch auch ein bisschen die zentralen Notaufnahmen zu entlasten.
3: Seit Mitte April sind die Notrufnummern 112 und die Nummer des ärztlichen Bereitschaftsdienstes 116 117 deshalb miteinander vernetzt. Medizinische Befunde werden digital vom Rettungsdienst an die Bereitschaftsärzte übergeben und umgekehrt. Sektorenübergreifende ambulante Notfallversorgung, kurz SAN, heißt das im Fachjargon. Jörg Blau, ärztlicher Leiter des Rettungsdienstes im Main-Taunus-Kreis, erklärt das neue Prozedere.
5: Der Patient ruft bei uns an. Wir erkennen, dass der Patient bei uns nicht richtig aufgehoben ist und können dann direkt der Kassenärztlichen Vereinigung die Daten des Patienten geben, sodass dieser von den Kollegen dort innerhalb von 60 Minuten zurückgerufen werden kann.
3: Um bei jedem Notruf einzuschätzen, welche Versorgung die Patientin gerade braucht, gibt es eine Software. SMED, die strukturierte medizinische Ersteinschätzung in Deutschland. Damit werden die Patientinnen gezielt nach Symptomen, Vorerkrankungen und Risikofaktoren befragt.
1: Okay, wie alt ist die Person?
2: 30.
1: Okay, ist sie wach und ansprechbar?
2: Ja, die ist wach.
3: Am Ende des Fragebogens weiß man, wie dringend ist der Fall und muss die Patientin ins Krankenhaus oder kann sie auch in einer Haus- oder Facharztpraxis versorgt werden? Jörg Blau von der Rettungsstelle in Hofheim.
5: Und da kommt ein Ergebnis heraus, zum Beispiel, dass der Patient innerhalb von 24 Stunden seinen Hausarzt aufsuchen kann. Wir ersparen den Krankenhausarbeit, wir ersparen dem Patienten unnötige Wege.
3: Laut Statistischem Bundesamt werden in Deutschland jeden Tag rund 35.000 Menschen in einer Notfallambulanz behandelt. Eine Umfrage des Spitzenverbands der gesetzlichen Krankenkassen ergab, etwa die Hälfte dieser Menschen hätte auch in einer Bereitschaftspraxis versorgt werden können. Das Problem? Im Zweifel fehlen Rettungswagen und Kapazitäten in den Krankenhäusern für echte Notfälle. Schon vor 4 Jahren hat der Rettungsdienst im Main-Taunus-Kreis, in Gießen und im Main-Kinzig-Kreis damit begonnen, das Notfallsystem neu auszurichten. Und seit April können Notfälle unkompliziert von einem in das andere Versorgungssystem übergeben werden. Deshalb konnte das Modellprojekt jetzt in den Echtbetrieb starten. Armin Beck, stellvertretender Vorsitzender der Kassenärztlichen Vereinigung Hessen, lobt die neue digitale Zusammenarbeit zwischen dem Rettungsdienst und den niedergelassenen Ärztinnen.
6: Ich glaube, das braucht nicht nur Hessen, das braucht das ganze Bundesgebiet. Aber die Variante, wie wir sie in Hessen jetzt aufgebaut haben und leben, ist möglicherweise der Leuchtturm, der dann mal für das Bundesgebiet genutzt werden kann.
3: Beck hat in dem Modellprojekt eine Doppelrolle. Neben seiner Funktion im Vorstand der Kassenärztlichen Vereinigung hat er zudem eine eigene Hausarztpraxis. Beck kennt also beide Seiten und weiß, dass viele Akteure an einen Tisch gebracht werden mussten, um das Projekt ins Rollen zu bringen. Für Notfallpatienten, die nicht ins Krankenhaus müssen, ist abends und am Wochenende der ärztliche Bereitschaftsdienst zuständig. An den normalen Wochentagen aber sind es die Haus- und Fachärzte. Dort muss man sich auf die Notfallpatientinnen erst noch einstellen, sagt Hausarzt Beck.
6: Wir sind es erstmal nicht so gewohnt, einen Krankenwagen direkt mit einem Notfallpatienten zu bekommen. Das ist eine gewisse Umgewöhnung.
3: Deshalb müssen einige Haus- und Facharztpraxen noch überzeugt werden, sich an dem Projekt zu beteiligen. Manche von ihnen sind skeptisch, weil die Versorgung eines Notfallpatienten oft aufwendiger ist als die eines Grippepatienten. Sie hält den gesamten Praxisbetrieb auf. Und falls sich am Ende herausstellt, dass der Patient doch ins Krankenhaus muss, dann kostet das viel Zeit. Zeit, in denen auch reguläre Patientinnen versorgt werden könnten.
6: Stand jetzt lohnt es sich nicht wirklich, wenn man ehrlich ist.
3: Armin Beck ist deshalb dafür, die Notfallversorgung in den Haus- und Facharztpraxen besser zu vergüten. Zumal durch die Entlastung der Notaufnahmen viel Geld gespart wird.
6: Das Thema Kosteneinsparung hört sich immer so an, wir sparen und sparen an den Patienten. Nein, was das Projekt letztlich ermöglicht ist, dass das teuerste Rettungsmittel, das wir haben, nämlich der Rettungswagen, eben nicht, Klammer auf, sinnlos, Klammer zu, in der Gegend rumfährt und 10 Minuten später ein schwerer Verkehrsunfall im Rhein-Main-Gebiet stattfindet und dieser Wagen dort eigentlich benötigt werden würde. Wenn du gerade unterwegs ist, einen Patienten mit einem Männerschnupfen, das ist das klassische Beispiel, in ein Krankenhaus zu fahren, der hat ja nichts zu suchen.
3: Auch bundesweit wird darüber diskutiert, wie die Notfallversorgung neu aufgestellt werden kann. Im April hat die Bundesregierung einen Gesetzesentwurf zur Reform der Notfallversorgung vorgestellt. Die hessische Gesundheitsministerin Diana Stolz von der CDU glaubt, dass sich die anderen Bundesländer an dem hessischen Modellprojekt orientieren könnten.
7: Letztendlich ist das, was ja eigentlich der Bund mit seiner Notfallreform erreichen will. Also wir sind ja beim Bund noch im Wollen, sind wir jetzt in Hessen im Machen.
3: Ein Jahr lang wird das Pilotprojekt in den 3 Modellregionen nun evaluiert. Das Modell könnte also eine Blaupause für die Notfallversorgung in der ganzen Bundesrepublik werden. Für die hessische Gesundheitsministerin Diana Stolz hat das Thema außerdem noch eine andere Dimension.
7: Also solche Fragen sind wirklich für mich Fragen der Demokratie. Also wenn das Gesundheitssystem oder das Rettungsdienstsystem nicht funktioniert, dann kommen wir ganz schnell in ganz grundsätzliche Themen in diesem Land. Und deshalb treibt mich das immer sehr, sehr an, dass wir einfach funktionierende Strukturen haben.
0: Erstmal Facharzt statt gleich in die Notaufnahme. Der Main-Taunus-Kreis will mit einem neuen Prozedere beim Notruf den Rettungsdienst entlasten. Balthasar ist eine Rockband aus Gent. 2004 hat sich das Trio zusammengefunden und mittlerweile 5 Studioalben veröffentlicht. Sand ist das bislang letzte, stammt aus dem Jahr 21 und darauf ist auch der Song Halfway.

0: Deutschlands größte Fluggesellschaft, genau, das ist die Lufthansa, die will vom Juli an die Flüge zwischen Frankfurt am Main und Bremen streichen. Komplett. Alle. Aus Kostengründen, wie es heißt. Für Bremen ist das eine mittlere Katastrophe, denn die Hansestadt ist ein wichtiger Industrie- und Forschungsstandort und deswegen hat der Bremer Senat Gespräche mit dem Lufthansa-Chef begonnen, um diese Entscheidung noch zu verhindern. Und die Bremer Industrie- und Handelskammer, die ist mit einem Appell an die Öffentlichkeit gegangen, denn es gehe nicht nur um Bremen allein. Die gesamte Region im Nordwesten Deutschlands wäre vom internationalen Drehkreuz in Frankfurt abgeschnitten. Vanja Budde über einen großen Aufreger, der bereits auch ein großes Wahlkampfthema ist.
1: Um 7 Uhr morgens geht der erste Lufthansa-Flug nach Frankfurt-Main. Früh genug, um in Frankfurt auf eine Verbindung nach Asien oder in die USA umsteigen zu können. Insgesamt 5-mal täglich kann man aus Bremen derzeit nach Frankfurt-Main fliegen. Die Nachricht vom Wegfall der Flüge hat Bremen, seine Unternehmen und den Senat kalt erwischt. Die stolze Hansestadt mit ihrer alten Handelstradition fühlt sich abgehängt.
2: Wir sind ein Standort, der ganz klar durch transnational tätige Unternehmen getrieben ist,
1: betont Wirtschaftssenatorin Katharina Vogt von den Linken. Sie zählt auf.
2: Luft- und Raumfahrtstandort, einer der wichtigsten in Deutschland. Mercedes, das zweitgrößte Werk nach China, steht in Bremen. Ob das nun irgendwie Verteidigungsindustrie ist, die maritime Wirtschaft, alle haben sich total schockiert an uns gewandt, weil sie gesagt haben, das ist für uns wirklich richtig schädlich. Übrigens nicht nur für Bremen, auch für die gesamte Metropolregion.
1: Für den Stadtstaat ist es ein Rückschlag. Seit Jahren kämpft Bremen um mehr Geld vom Bund für den Hafen in Bremerhaven. Seit Jahrzehnten wartet man auf einen besseren Ausbau der Zugtrassen im Norden. Und nun auch noch Ärger in der Luftfahrt. Auch der Hauptgeschäftsführer der Industrie- und Handelskammer, Matthias Fonger, berichtet über Schockreaktionen aus den fast 60.000 Mitgliedsunternehmen.
3: Sowohl bei unserer Handelskammer als auch bei den Handelskammern hier im gesamten Nordwesten sind unglaublich viele Reaktionen eingegangen, wie ich es fast noch nie bei einem anderen Thema erlebt habe. Innerhalb kurzer Zeit Anrufe, Mails, tut etwas, bitte unterstützt die Bemühungen, dass wir diese Flugverbindungen erhalten. Man sieht daran, wie bedeutend das Thema ist. Wir werden abgeschnitten von unseren Kunden in der Welt.
1: Bremen und Bremerhaven vermarkten rund 2/3 ihrer Industrieprodukte ins Ausland. Der Standort brauche die Flugverbindung in die Welt, betont Fonger. Die IHK hat eine gemeinsame Resolution mit anderen Kammern der Region gestartet.
3: Und deswegen haben wir uns auch an den Bundeskanzler und an den Bundesverkehrsminister gewandt, zu sagen, wir wollen die Gebühren und insbesondere die Luftverkehrssteuer abschaffen.
1: Auch Senatspräsident und Bürgermeister Andreas Bovenschulte von der SPD sieht den Bundesverkehrsminister in der Pflicht. Bremen und das Bundesverteidigungsministerium, so argumentiert er, befänden sich in fortgeschrittenen Gesprächen über eine militärstrategische Aufwertung des Hafens in Bremerhaven mit massiven Investitionen. Das dürfe nicht von privatwirtschaftlichen Entscheidungen konterkariert werden. Darüber ist der Bremer Bürgermeister auch mit dem Lufthansa-Vorstandsvorsitzenden Carsten Spohr im Gespräch. Ausgang offen. Die Lufthansa hat angekündigt, in Deutschland bis Oktober rund 20.000 Kurzstreckenflüge zu streichen. Hauptgrund seien die hohen Kosten, teilt das Unternehmen mit. Die Kerosinpreise seien enorm gestiegen. Seit 2019 hätten sich Steuern und Gebühren verdoppelt. Mit der von der IHK geforderten Abschaffung der Luftverkehrssteuer soll Fliegen wieder lukrativer werden.
3: Wir wollen alle, dass ökologische Verkehrsmittel ausgebaut werden. Aber es gibt bestimmte Notwendigkeiten auch für einen internationalen Wirtschaftsstandort, den man nicht wegdiskutieren kann. Und das ist eben diese Erreichbarkeit auch auf dem Luftverkehrsweg.
1: Doch in Bremen regiert die SPD mit den Linken und den Grünen. Die kleineren Koalitionspartner sehen sich insbesondere dem Klimaschutz verpflichtet. CDU-Fraktionschefin und Oppositionsführerin Wiebke Winter gibt den Regierungsparteien im Stadtstaat deshalb eine Mitverantwortung an der Entscheidung der Lufthansa.
4: Gerade in Bezug auf den Flughafen wundert es mich schon sehr, wenn der linke Fraktionsvorsitzende und die Linke stellt hier ja auch die Wirtschaftssenatorin ganz klar sagt, na ja, dann fahrt doch Zug. Und auch die grüne Jugend hat jetzt sehr klar gesagt, dass sie Inlandsflüge insgesamt ablehnen. Und damit schadet diese linke Regierung natürlich auch unserem Wirtschaftsstandort.
1: Linken-Fraktionschef Nelson Janssen widerspricht. Es gäbe eine hervorragende Zugverbindung zwischen Bremen und Frankfurt. Er sehe keine Schwierigkeiten für reine Inlandsflüge. Die Zugfahrt aus dem hohen Norden zum Flughafen Frankfurt dauert allerdings im besten Fall 4 Stunden.
5: Natürlich gibt es Herausforderungen, was die Erreichbarkeit internationaler Ziele angeht, weil das als Hub Frankfurt natürlich eine große Bedeutung hat. Und daher gehen natürlich mit dem Wegfall von solchen Linien Komfortverlust einher. Und für einen Wirtschaftsstandort wie Bremen ist das eine Herausforderung. Aber man muss ja schon anerkennen, dass es gesellschaftlich und klimapolitisch nicht sein kann, dass wir Flugverbindungen haben, die ebenso gut mit dem Zug erreichbar wären.
1: Die Bahnverbindungen müssten besser ausgebaut werden, fordert der Fraktionschef der Bremer Linken. Für CDU-Politikerin Wiebke Winter ist jetzt ein breites Bündnis aus Politik und Unternehmen vorrangig, das gemeinsam für die Beibehaltung der Flugverbindung Bremen-Frankfurt kämpft.
4: Der Senat Bovenschulte hätte schon vor Monaten das Gespräch mit der Lufthansa noch intensiver suchen müssen, aus meiner Sicht. Jetzt ist ganz klar, wir müssen ein Allemann-an-Bord-Manöver fahren, um diese Verbindung zu halten. Das ist für die Menschen, die hier arbeiten, wirklich wichtig.
1: Der Flughafen Bremen sei alle 14 Tage mit der Lufthansa im Gespräch, reagiert Wirtschaftssenatorin Katharina Vogt auf den Vorwurf, die Landesregierung habe sich nicht gekümmert, und spielt den Ball zurück. Sollte Frau Winter konkrete Hinweise auf die Streichung gehabt haben, hätten wir uns gefreut, wenn sie diese mit dem Senat geteilt hätte. Dann hätten wir gemeinsam Schaden vom Standort abwenden können. Anfang 2027 wählen die Bremer eine neue Bürgerschaft. Der Flug nach Frankfurt, schon jetzt ein Wahlkampfthema.
0: Denn dieser Flug soll nach den Plänen der Lufthansa ab Juli wegfallen. 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

0: Da schwebt der Titel davon. Weightless war das von der australischen Musikerin Wilson.
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2: Bier für Frauen, aber kein Geld fürs Fräulein. Unter diesem heiteren Motto steht das bevorstehende Pfingstfest in den Münchner Kammerspielen. Der Geist, der hier weht, ist trinkfreudig, abgründig und weiblich. Heute ab 19.30 Uhr steht Felicia Zellers Text Bier für Frauen als Live-Hörspiel auf dem Spielplan. Eine akustische Kneipentour mit Schauspielschülerinnen und Schülern der benachbarten Otto-Falkenberg-Schule. Morgen geht Julia Riedler als Fräulein Else auf Tuchfühlung mit dem Publikum.
3: Hallo, grüß Gott, hallo. Man spürt so richtig lauter Leute, die keine Sorgen haben. Ja, ich sag auch immer, ich wär zu einem sorglosen Leben geboren.
2: Die Ein-Frau-Show nach der gleichnamigen Novelle von Arthur Schnitzler in der Regie von Leonie Böhm war gerade zu Gast beim Berliner Theatertreffen. Morgen soll sich Fräulein Else in den Münchner Kammerspielen prostituieren, damit Papa seine Schulden bezahlen kann. Schon der Titelsong der aktuellen Bollywood-Love-Story, die jetzt in einigen Großstadtkinos auch hierzulande anläuft, sagt mehr als all die 130 Minuten, die Hindi-Filme im Durchschnitt brauchen. Ein Mond ist mein Herz und du bist der Sternenhimmel, der niemals untergeht. Chand Mera Dil. Beziehungseuphorie, Beziehungsalltag, Beziehungsstreit.
4: Sorry.
2: Beziehungsversöhnungsküsschen mit den neuen Superstars des indischen Kinos, dem jungen Laksh Lalwani und der noch jüngeren Ananya Pandey. Das alles vor dem Hintergrund der Glitzerhochhäuser und der Altstadt von Hyderabad. Chand Mera Dil. Jetzt in ein paar ausgewählten Kinos, zum Beispiel heute in Offenbach am Rhein und demnächst auch in München und Düsseldorf.
5: Findet mich das Glück? Und findet es mich auch in Kassel? Fragen aus dem Buch von Peter Fischli und David Weiss.
6: Kann man Müdigkeit nur mit Schlaf bekämpfen?
2: Im Friedrizianum in Kassel lässt sich Müdigkeit auf jeden Fall mit nur auf dem ersten Blick fragwürdigen, aus Alltagsgegenständen zusammengeschraubten, geleimten und geläuteten Skulpturen von Peter Fischli bekämpfen. Der Co-Autor des launigen Fragebüchleins zeigt hier seine Kunst. Peter Fischli im Friedrizianum in Kassel. Bis zum 13. September. Und das erwähnte Büchlein ist sicherlich auch im Museumsshop erhältlich. Und heute zur Eröffnung könnte man dem Künstler sogar selbst ein paar seiner Fragen stellen.
0: Die Kulturtipps von und mit Gerd Brendel. Und wer hier so aufs Keyboard hämmert, das ist Thierry Larose aus Quebec mit seinem Song Zwischen Hoffen und Bangen. Si j'avais un clou.

0: Kürschner, Setzer, Fleischerei, Fachverkäufer. Das sind alles so Berufe, die kaum noch gewählt werden. Kürschner und Setzer, klar, hat moderne Technik verdrängt. Beim Fleischerei-Fachverkäufer sind die Gründe allerdings etwas vielschichtiger. Zum einen sind Steak und Schinken nicht mehr so angesagt wie früher. Und zum anderen ist dieser Job nicht mehr so angesagt wie früher. In keiner anderen Berufsgruppe ist der Fachkräftemangel in Deutschland zuletzt so stark gewachsen wie bei den Fleischerei-Fachverkäufern. Anja Nehls hat noch eine gefunden, eine Fachverkäuferin im Lebensmittelhandwerk mit dem Schwerpunkt Fleischerei. So heißt der Beruf nämlich ganz korrekt. Und zwar in der City West von Berlin.
1: Ja, 100 Gramm von der Rindersalami, bitte.
2: Gerne. Was darf es noch Schönes sein?
1: Von dem Irsching hätte ich auch gern 100 Gramm, bitte.
2: So. Sie haben die Ware, ich habe ihr Geld. Fairer Tausch,
1: ja,
2: bis dann.
1: Tschüss.
2: Ne? Ciao, ciao. Danke, tschüss.
3: Mit strahlendem Lächeln und immer einem Scherz reicht Annette Rudolph das Paket mit Wurst und Fleisch über die Theke. Seit ein paar Jahren arbeitet die gelernte Köchin in der Berliner Fleischerei Bünger, unweit des Berliner Kudamms, und weiß inzwischen alles über Rinderfilets und Bratwurst, Salami oder Fleischsalat. Von Wurst- und Fleischerei-Fachverkäuferinnen, die wirklich diesen Beruf gelernt haben, kann Fleischermeister Jens-Uwe Bünger nur träumen.
4: Na, das Problem ist riesengroß. Und bei uns ist es so, wir sind ja gar nicht jetzt erpicht darauf, Auszubildende einzustellen. Das wäre natürlich wünschenswert, aber da haben wir auch strukturelle Probleme in der Ausbildung, im theoretischen Bereich. Wir nehmen mit Kusshand auch Quereinsteiger, die einfach nur den Wunsch haben, im Service zu arbeiten.
3: Das will aber kaum jemand. 4.600 Stellen für Fleischerei-Fachverkäufer sind deutschlandweit nicht besetzt. Gut 40% mehr als im Vorjahr, sagt Lydia Martin, zuständig für Fachkräfte beim Institut der Deutschen Wirtschaft. In der Produktion sieht es etwas besser aus. Hier arbeiten vor allem viele Männer aus Osteuropa. Der Fachkräftemangel im Verkauf werde im Fleischerhandwerk aber immer größer.
5: Einfach auch aufgrund des Imageproblems, dass einfach Fleischessen nicht mehr so opportun ist in Zeiten, wo wir immer mehr über vegetarische Ernährung beispielsweise sprechen. Dazu kamen ja auch die ganzen Skandale bei Tönnies beispielsweise, die nicht dazu beigetragen haben, dass das Fleischerhandwerk an Attraktivität gewonnen hat.
3: Dabei ist der Fleischkonsum kürzlich sogar wieder gestiegen, vor allem durch männliche Jugendliche wegen des hohen Eiweißgehalts. Andere gönnen sich Fleisch seltener, aber dann unter Berücksichtigung des Tierwohls und in besonders guter Qualität, sagt Fleischermeister Jens-Uwe Bünger.
4: Wir haben die Kundschaft, wir haben eine Daseinsberechtigung, wir füllen eine Nische aus. Mit Bravour, wie ich finde.
3: Seine Fleischerei ist mehrfach preisgekrönt. Er verkauft Neulandfleisch und die Kunden geben sich die Klinke in die Hand. Diese Kundin würde ihr Fleisch nicht im Supermarkt kaufen.
6: Vor allen Dingen die Qualität ist ja einmalig. Und wenn man nicht ständig Fleisch isst, ist das sehr wichtig, finde ich. Ja. Also wenn ich so spezielles Fleisch nehme für bestimmte Gerichte und ich habe Gäste, dann muss ich mich darauf verlassen können. Da kann ich keine Experimente eingehen.
3: Dennoch hat die Zahl der spezialisierten Fleischereien in Berlin von über 600 in den vergangenen Jahrzehnten auf 30 bis 40 abgenommen, schätzt Bünger, weil die Nachfrage und das Fachpersonal fehlten. Das Fleischerhandwerk stemmt sich gegen den Abwärtstrend, zum Beispiel mit Auftritten der Nationalmannschaft der Fleischer oder wie hier auf Social Media.
7: Hallo, mein Name ist Thorsten, ich bin 59 Jahre alt und bei Edeka Müller als Fleischer angestellt. So, ich starte heute mit der Hühnchenkeulen zum Würzen. So, mein Lieblingsgericht ist Döner oder Schnitzel, aber Schnitzel am liebsten.
3: Dass die Zahl der Auszubildenden im Fleischerhandwerk seit 2 Jahren wieder ansteigt, liegt allerdings kaum an solchen Social-Media-Clips, sondern am neuen Fachkräfteeinwanderungsgesetz. Fleischereien und Supermärkte können jetzt einfacher Nachwuchs aus Nicht-EU-Ländern rekrutieren. Von knapp 3.000 Auszubildenden im Verkauf haben rund 1.800 ihre Wurzeln im Ausland. Viele stammen aus Indien oder Vietnam, sagt der Deutsche Fleischerverband. 9 von 10 Fleischereiverkäuferinnen sind Frauen. Für junge Deutsche sei der Beruf nicht unbedingt attraktiv, meint Lydia Martin vom Institut der Deutschen Wirtschaft.
5: es gehört natürlich nicht zu den Berufen mit der höchsten Entlohnung, verdienen zwar besser als beispielsweise Friseure, aber dann ist natürlich die Frage, kann man sich den Wohnraum in den Städten leisten? Durchschnittlicher Verdienst sozusagen, der in etwa bei 2,5 bis 2,7, je nachdem in welcher Region, monatlichem Bruttoeinkommen liegt.
3: Vor allem wegen des Fachkräftemangels an der Fleischtheke haben viele Discounter inzwischen komplett auf Selbstbedienung umgestellt. In Handwerksbetrieben wie der Fleischerei Bünger sei das undenkbar, sagt Silvia Schwind. Sie hat ihren Beruf vor 46 Jahren von der Pike auf gelernt und legt Wert auf gute Beratung.
8: Kommen ja Kunden, die haben gar keine Ahnung. Denen müssen sie das ja ein bisschen erklären. Was mache ich mit der Bratwurst? Ist es eine gebrühte oder eine rohe? Das ist eine rohe. Was ist da alles drin? Die Inhalte. Wie bereite ich sie vor? Ja, dass man das denen erklären kann.
3: Silvia Schwind liebt ihren Beruf. Und auch Annette Rudolph, die gelernte Köchin, würde jungen Leuten eine Ausbildung im Fleischerhandwerk empfehlen.
9: Handwerk ist Handwerk. Das ist, was man lernt und machen selber Wurst, Leberwurst, aber zerlegen hier auch. Und es ist halt traditionell. Und die Jugend muss checken, dass man nicht alle Influencer oder TikToker werden kann.
0: Annette Rudolph empfiehlt ihren Beruf wärmstens, aber dennoch, kaum jemand möchte heute noch Fleischerei-Fachverkäufer werden. Oskar Elia ist einer der bekanntesten und auch erfolgreichsten Musiker Islands. Im Frühjahr hat er sein neues Album veröffentlicht. Darauf ist auch dieses verträumte, leichte, leise Stück Ferris Wheel.

ausgerede mit Ferris Wheel hier im Deutschlandfunk Kultur. Und da gibt's gleich den Popkultur-Wochentalk. Ein Thema heute ist das neue Album der Berlinerin Ikemel. Ich sage jetzt mit Jupiter Flynn goodbye and good luck.

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2: Mit Thomas Jedicke. Eltern sollen Kindergeld ohne Antrag bekommen. Apotheker dürfen mehr Leistungen anbieten. Und eine US-Kommission gibt grünes Licht für Trumps riesigen Triumphbogen. Der Bundestag hat in erster Lesung über eine Änderung beim Kindergeld beraten. Die Koalition will, dass die Leistung automatisch ausgezahlt wird, ohne Antrag nach der Geburt. Damit werden nach Aussage von Bundesfinanzminister Klingbeil nicht nur die Eltern, sondern auch die Behörden entlastet.
3: Wir erwarten, dass rund 300.000 Erstanträge pro Jahr entfallen. Das vermeidet lästige Abstimmungsschleifen bei unvollständigen Anträgen und das spart jede Menge Zeit, Geld und auch Nerven auf allen Seiten, auch beim Staat.
2: Finanzminister Lars Klingbeil von der SPD. Die Grünen bezeichneten die Pläne als wichtige Entlastung, vor allem von Frauen. Die Linke forderte die Anhebung des Kindergelds. Außerdem hat das Parlament eine Reform der Apotheken beschlossen. Sie nehmen dadurch eine noch größere Rolle bei der Gesundheitsversorgung ein. Apotheker sollen zum Beispiel mehr Impfungen verabreichen dürfen, beispielsweise gegen Tetanus oder die durch Zecken übertragene Viruserkrankung FSME. Bestimmte verschreibungspflichtige Arzneimittel können künftig auch ohne ärztliches Rezept abgegeben werden, zum Beispiel zur Anschlussversorgung bei chronischen Erkrankungen. Weitere Maßnahmen sollen die Versorgung im ländlichen Raum sicherstellen. Der türkische Oppositionspolitiker Özel hat seine gerichtliche Absetzung als Chef der Partei CHP als Putsch gegen das Volk bezeichnet. Er kündigte rechtliche Schritte an. Die Richter begründeten ihr Urteil mit Unregelmäßigkeiten auf einem Parteitag, bei dem Özel zum CHP-Chef gewählt worden war. Er erwartet nach eigener Aussage, dass eine höhere Instanz die Entscheidung kassiert und die Türkei vor einer, so wörtlich, Katastrophe bewahrt. Auch deutsche Politiker kritisierten die Absetzung. Markus Sambale.
4: Außenminister Johann Wadephul zeigte sich besorgt. Der politische Wettbewerb muss politisch ausgetragen werden, nicht juristisch. Das gelte in allen Demokratien. Auch der SPD-Bundestagsabgeordnete Serdar Yüksel kritisierte die Entwicklungen in der Türkei. Sie würden erneut ernsthafte Fragen aufwerfen hinsichtlich der Unabhängigkeit der Justiz und des demokratischen Umgangs mit oppositionellen Kräften, sagte Yüksel.
2: Russland will laut einer Recherche des Nachrichtenportals T-Online Propaganda über KI-Plattformen in Deutschland verbreiten. Das Online-Portal beruft sich auf geheime Dokumente einer Organisation, die im Auftrag des Kremls arbeitet. Diese baut demnach eine gefälschte deutschsprachige Wikipedia mit Desinformationen auf. KI-gestützte Plattformen wie ChatGPT sollen dann bei ihren Antworten die falschen Informationen verwenden. Offenbar wurden bisher mehr als 200.000 Artikelseiten angelegt. Die USA haben einen Teil ihrer Waffenlieferungen an Taiwan gestoppt. So soll nach eigener Aussage sichergestellt werden, dass das US-Militär genug Munition für den Krieg gegen den Iran hat. In Taiwan geht die Regierung aber fest davon aus, dass das US-Rüstungsgeschäft weiter gilt. Ulrich Mentgen.
5: US-Präsident Trump hatte nach seinem jüngsten Besuch in China angekündigt, mit Taiwan über die vereinbarte Waffenlieferung zu sprechen. Bisher gibt es dafür allerdings noch keinen Termin. Die Volksrepublik China verlangt von den USA einen Verzicht auf den Rüstungsdeal. Peking betrachtet das demokratisch regierte Taiwan als eigenen Landesteil und will die Insel notfalls mit Gewalt anschließen.
2: Die sogenannte Kommission der schönen Künste hat das Vorhaben von US-Präsident Trump für den Bau eines riesigen Triumphbogens in Washington gebilligt. Die von Trump ernannten Mitglieder des Gremiums votierten einstimmig dafür. Der 76 Meter hohe Triumphbogen soll von einer goldenen Engelsfigur und zwei Adlerstatuen gekrönt werden. Oben ist eine Aussichtsplattform geplant. Eine Zustimmung des Kongresses für den Bau ist nach Ansicht des US-Präsidenten nicht nötig. Trump hat schon das Kulturzentrum Kennedy Center in Trump Kennedy Center umbenennen lassen. Außerdem lässt er gerade im Weißen Haus einen großen Ballsaal bauen.
1: Das Wetter.
2: Heute ist es meist sonnig und trocken. Die Höchsttemperaturen erreichen im Norden und Osten 21 bis 26, sonst 24 bis 29 Grad.

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1: Guten Tag, heute ist Freitag und damit wieder Zeit für unseren Wochentalk. Das Prinzip geht folgendermaßen: Wir haben wieder zwei Gäste eingeladen, um mit ihnen über zwei Themen zu sprechen, die uns in dieser Woche in der Welt der Popkultur besonders aufgefallen sind. Diesmal geht's um die Inszenierung von Frauen in der Popmusik. Besonders albtraumhaft erzählt in dem Beziehungsthriller Mother Mary, der jetzt in die Kinos kommt. Hier mal ein kleiner akustischer Eindruck aus dem deutschen Trailer.
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3: Ich weiß.
1: Sie hören schon, sehr dramatisch und düster. Ähnlich auch unser erster Song heute hier im Kompressor. Die flämische Musikerin Judith macht den Anfang mit dem Song It's Murder. Ich verspreche Ihnen, gleich wird's lebensbejahender.

0: Herzlich willkommen zum Popkultur-Wochentalk im Kompressor. Und wir gucken heute auf zwei Frauenfiguren im Pop, die unterschiedlicher kaum sein könnten und die dennoch beide sehr spannend davon erzählen, wie bestimmte, ja, vielleicht Mechanismen in der Musikindustrie funktionieren. Wir werden zum einen über die Berliner Rapperin Icky Mel sprechen, die mit ihrem neuen Album Popstar gerade, man kann sagen, die Charts und die Feuilletons doch durchaus auch wieder spaltet. Und wir nehmen sie mit ins Kino. Da startet nämlich heute der Film Mother Mary, ein Beziehungsthriller, in dem Anne Hathaway eine fiktive Popdiva spielt. Und meine zwei Gäste heute, das ist einerseits Sonja Eismann, Mitbegründerin des Missy-Magazins, Kulturwissenschaftlerin und extra Auskennerin, wenn es um die Schnittstelle Pop und Feminismus geht. Im vergangenen Herbst ist zu diesem Komplex auch dein Buch Candy Girls, Sexismus in der Musikindustrie erschienen. Hallo Sonja.
1: Hallo.
0: Und mein zweiter Gast heute ist, hat hier heute Premiere in dieser Funktion, der Musiker und Autor Jens Friebe, nämlich auf Alben wie Vorher, Nachher, Bilder oder Fuck Penetration. Jens, da spielst du selbst ja sehr überzeugend mit Rollenklischees, mit dem Androgynen, aber auch mit Pop-Personas. Ich freue mich deshalb sehr, dass du da bist. Hallo.
2: Hallo.
0: Ja, und wir legen los mit dem Film Mother Mary von Regisseur David Lowery. Ihr beide wart ja gestern schon gemeinsam im Kino und habt uns deswegen einiges voraus. Wir haben hier lediglich einen kleinen akustischen Ausschnitt und hören mal rein.
3: 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But I could tell she was coming from 1,000 miles away. Why don't you start with why you're here?
4: Sam, I need a dress.
0: Also, es geht sehr opulent zu, das raten wir schon mal aus diesen wenigen Sekunden. Jens, nimm uns kurz mit. Worum geht es so ungefähr in dem Film?
2: Genau, ich versuche es kurz zusammenzufassen, wenn Sonja, die ihn ja auch gesehen hat, gefallen mir gern ins Wort oder korrigiere mich oder ergänze, wo ich was Wichtiges vergesse. Also, es geht um zwei geniale Künstlerinnen und deren sehr spannungsreiches Verhältnis. Also Anna Hathaway spielt die Hauptrolle, Mother Mary, das ist ihre Kunstfigur, ihren wahren Namen in dem Ding erfahren wir nicht. Und sie ist eine Pop-Diva, die anscheinend aber durch eine große Krise gegangen ist. Und ihre frühere Kostümbildnerin Sam, die wird besucht von ihr jetzt, mit der sie anscheinend einen Fallout hatte, also einen großen Streit hatte. Es ist sehr stark anzunehmen, dass sie auch sexuell ein Paar waren.
1: Mhm. Aha, das habe ich gar nicht rausgelesen.
0: Interessant, der erste Dissens zeichnet sich ab.
1: Okay, ach so. Aber es ist durchaus
0: werden wir noch diskutieren, ja.
1: Also eine innige Verbindung.
2: Also auf jeden Fall, es gab auf jeden Fall eine sehr intensive Verbindung mit großen Verletzungen, gerade Sam ist die, die anscheinend einen großen Groll hegt und irgendwie traumatisiert wurde durch diese Anne und ihr Verhalten, was auch immer genau das war, das erfährt man letztendlich nicht so genau, nicht wahr?
1: Naja, also ich glaube, der große Konflikt ist, dass die beiden sich kennengelernt haben früh, bevor Mother Mary berühmt war und gemeinsam an einer Vision gearbeitet haben, an einer künstlerischen Vision, die, wie sich dann ja rausstellt, das darf ich vielleicht hier schon verraten, ja auch zum großen Teil Sams Vision ist, die Vision der Kostümbildnerin, doch als Mother Mary dann so richtig erfolgreich wird und diese Welt der Superberühmtheit betritt, dann ist es eben mit der Beziehung zwischen den beiden vorbei und das ist meiner Meinung nach das große Trennungstrauma.
0: Okay. Was mich erstmal total verblüfft hat, ehrlich gesagt, als ich hörte, dass wir heute über diesen Film sprechen, ist der Titel Mother Mary. Ist es dieses religiöse, so eine Anlehnung vielleicht an so Figuren wie Madonna oder The Mamas and the Papas? Also woher speist sich dieser merkwürdige Titel? Warum heißt diese fiktive weibliche Pop-Ikone Mother Mary?
2: Also die Kostüme auf jeden Fall sind eben sehr, setzen sich eben sehr auf dieses Thema drauf. Das ist, sie kriegt auch immer so einen Heiligenschein gebaut und sie sagt, sie will den nicht mehr tragen. Aber genau, es ist auch eben so eine sehr ätherische, otherworldly, visuelle Welt und eben auch eine Klangwelt, die da um sie rumgebaut wird. Mhm.
1: Ja, interessant ist da vielleicht auch noch als kleine Background-Information, dass David Lowery, der sich ja in seinen anderen Filmen auch schon mit so eher spirituellen, so merkwürdigen Phänomenen beschäftigt hat, ja sozusagen auch einen religiösen Background hat, familiär. Sein Vater war Theologie-Dozent.
0: Okay.
1: Also das ist mal das eine. Und das andere ist natürlich ein ganz starkes Motiv von religiöser Heiligenverehrung in der Popmusik. Ja. Also er bezieht sich da auch auf Stars wie Taylor Swift, Beyoncé oder früher Madonna, die ja wie Ikonen von ihrem Publikum verehrt und bejubelt werden. Das will er damit zeigen und natürlich auch die Ambivalenz dieser Verehrung. Ich fand aber interessant, dass er eine Figur gar nicht genannt hat, die meiner Meinung nach viel besser als Vorbild passen würde. Es wäre nämlich jemand wie Rosalía.
0: Stimmt.
1: Die auch gerade erst in Berlin gespielt hat und die ja auch in ihrem neuen Album sich wirklich sehr stark religiös auch inszeniert.
0: An der Stelle hier im Konfessor haben wir auch nämlich genau häufig über diese religiöse Überhöhung schon gesprochen im Fall von Rosalía. Interessant fand ich auch ein Zitat, das ich im Vorfeld gelesen habe, der US-Kritiker Tim Gerson, der diesen Film beschrieben hat als eben keine Liebesgeschichte, keine Geisterstory, sondern der Film würde funktionieren wie so ein Gebet. Also ich weiß nicht, inwieweit ihr da zustimmen würdet, aber es hat offenbar ja in Teilen auch wirklich was nach, gerade Sakrales, wie da auch Akustik eingesetzt wird. Und das, Jens, interessiert dich ja besonders, denn du als Musiker fandst interessant auch einfach wieder ja so fiktionalisiert so eine Art mega Fandom und auch Musikwelt aufgebaut wird, die ja erstmal ausgedacht sein muss.
2: Genau, die ist ausgedacht und es ist natürlich irgendwie ein lustiges Paradox, weil man muss eigentlich für einen ausgedachten Megastar sozusagen Mega-Hits schreiben, die nicht existieren. Und das ist natürlich eine sehr spannende Aufgabe und gar nicht so eine niedrige Latte. Also die wird dann auch noch scheinbar erhöht dadurch, dass was uns wieder ein bisschen in den Plot bringt. Also sie kommt jetzt zurück zu dieser Kostümbildnerin, weil niemand anders kann so gut Kostüme schneiden. Niemand versteht wirklich ihre Seele, so wie Sam. Und deswegen kommt sie sozusagen angekrochen, weil sie hat jetzt ihr großes Comeback vor. Sie will jetzt nach ihrer Krise wiederkommen. Und sie hat den Song geschrieben, das ist der beste Song aller Zeiten, womöglich der beste Song der Popgeschichte. Ja. Und The Grey Zone, so wird das natürlich fulminant angekündigt. Da ist man natürlich sehr gespannt. Gleichzeitig ahnt man natürlich schon, dass man den Song in der Form nicht hören wird. Es gibt aber so eine Stelle, wo sie sozusagen über diesen Song fantasiert. Also in dem Film wird auch sehr viel damit gespielt, dass sozusagen so Stream of Consciousness bebildert wird und man weiß dann eigentlich gar nicht mehr, sind das jetzt schon Vorschauen von Sachen, die wirklich passieren, sind das nur ausgedachte Sachen, sind das nur Fantasien und so weiter. Und ähnlich ist es dann mit dieser Musik, die währenddessen läuft, während sie fantasiert, wie sie auf die Bühne geht und diesen Song singt und man fragt sich dann, ist das jetzt the greatest song oder ist das sozusagen nur eine Musik zu ihrer Fantasie über diesen Song, was natürlich wahrscheinlicher ist.
0: Sollen wir mal kurz reinhören, wie sowas dann klingt?

0: Geht das für dich auf?
1: Ja, lustigerweise schon. Also natürlich denkt man, wenn man diese Musik hört, jetzt nicht, oh, das ist der beste Song, den ich je in meinem Leben gehört habe und das ist der beste Song der Welt, aber es ist trotzdem eine sehr wirksame, erhabene Musik, die dann irgendwie einen reinholt in diese Fantasie über diesen tollen Song. Und so finde ich, funktioniert das in dem Film insgesamt auch. Also auch diese Mega-Hits funktionieren zwar nicht so, dass man denkt, ja stimmt, das ist wirklich ein Mega-Hit und morgen ist er in den Charts, aber zusammen mit diesen auch wirklich dann sehr tollen Kostümen, also man hat jetzt zweimal sozusagen erfundene Kunst, man hat diese erfundenen Kostüme und man hat die erfundene Musik. Und mit wirklich sehr imposant gestalteten Riesenstadion-Szenen, die man natürlich jetzt auch mit KI sehr, sehr eindrucksvoll machen kann, ist das eine ausreichend imposante Musik auch. Also Charlie XCX hat mitgearbeitet, FKA Twigs, glaube ich auch. Ich glaube nicht bei den Sachen, die wir jetzt gehört haben. Und das ist schon sehr tolle Musik. Es ist vielleicht nicht wirklich der Chartbreaker jetzt, den es darstellen soll, aber es reicht sozusagen, um diese Euphorie der Fans, die da sind, und um diese Atmosphäre irgendwie nachvollziehen zu können. Das fand ich eigentlich auch die besten Szenen in diesem Film, der sonst auch seine Schwächen hat.
0: Das Problem bei Popmusik in fiktionalen Werken, also zum Beispiel eben in Filmen, ist für mich aber eben immer, dass diese absolute Hitqualität immer erstmal nur behauptet wird. Sie wird dann natürlich inszeniert durch ein jubelndes Publikum, durch eine aufgeheizte Atmosphäre, durch bedeutungsschwangere Blicke, Lyrics etc. Aber das geht eben nicht wirklich auf. Das Schöne an Mother Mary ist, dass die Musik hier ernst genommen wird. Also es ist keine Parodie auf weibliches Popstartum, was ich schon auch wichtig finde. Und es wird tatsächlich so eine Aura geschaffen. Aber wenn man sich diese Songs losgelöst von dem Filmrahmen anhört, dann verlieren sie natürlich viel von dieser im Film behaupteten Aura. Und das ist ein Problem, das man nie so wirklich auflösen kann. Deswegen finde ich aber diesen Kniff, dass der Superhit, den Jens schon angesprochen hat, der Spooky Action heißen soll, dass der sozusagen das leere Zentrum des Films bleibt.
2: Das ist total raffiniert. Und wir wollen jetzt nicht zu viel spoilern, aber es gibt wohl wirklich sowas wie so eine Schlüsselszene, ne? Wo dann so eine geradezu ekstatische Tanzszene nämlich stattfindet, um diese Leerstelle herum. Das klingt sehr, sehr raffiniert. Interessant fand ich aber auch nochmal was Inhaltliches, nämlich es geht ja doch auch, wenn ich es richtig verstanden habe, stark unter den Verrat unter wenigstens ehemaligen Freundinnen. Also es geht ja auch darum, dass diese eigentliche Schöpferin der Pop-Persona, nämlich diese Kostümbildnerin Sam, dass die aus dem Bild gedrängt wird. Und das erinnert mich ja interessanterweise auch voll an diese Charlie XCX Mockumentary-Geschichte, genau. Wo es ja genau derselbe Plot ist, dass also auch Charlie XCX ihre Tourmanagerin einfach kalt stellt, obwohl das eigentlich ihre engste Vertraute immer war. Hier ist diese Kostümbildnerin schwarz. Spielt das eine wesentliche Rolle?
0: Ich würde schon sagen, dass das eine große Rolle spielt. Nicht nur, weil Kayla Cole eine fantastische Schauspielerin ist, sondern weil es da auch um eine ganz besondere Art von Machtdynamik geht. Nicht? Die eine Person, eben die schwarze Freundin, Sam oder eben Kollegin, die denkt sich ganz viel aus zu dieser Kunstfigur Mary, Mother Mary. Und wir sehen dann auch später in Zeitungsausschnitten, wie Mother Mary diese ganzen Konzepte als ihre eigenen ausgegeben hat. Und das ist natürlich schon mal eine große Verletzung. Und der weitere Verlauf ist dann eben, dass die eine ins helle Rampenlicht tritt als Mother Mary, als weiße Lichtgestalt, und die andere wird so ein bisschen verbittert zurückgelassen im Dunkeln, um mal hier diese ganz platte Symbolik auszuspielen. Und das ist auf jeden Fall ein wichtiger Punkt. Das kann man vielleicht auch als eine antirassistische Kritik sehen. Andererseits finde ich aber ein bisschen problematisch in der Ausführung, dass Anne Hathaway, die ja als super dämonisch beschrieben wird, auch in diesem Eingangsstatement, wo sie als dunkler Geist beschrieben wird, dass die im Film selbst eigentlich sehr blass und immer sehr zögerlich und schwach wirkt, und Michaela Cole ist eigentlich fast so ein bisschen, ja, so eine wütende, dämonische Gestalt, was ich dann schon ein bisschen fragwürdig finde, wenn man sich überlegt, welche Eigenschaften schwarzen Frauen im Gegensatz zu weißen eher zugesprochen werden. Und dazu kommt eben dann auch noch das FKA Twix, eine weitere schwarze Künstlerin, die auch einen Song beigesteuert hat in so einer dämonischen, spiritistischen Sitzung, auch so ganz Körper, ganz animalische Energie auch ist, was auch wieder so ganz komische Klischees befeuern könnte.
1: Und bei dieses Mystikerinnen, diese Mystikerinnen Pose ihr wahrscheinlich nicht so schlecht gefällt und nicht so schlecht zu ihrem selbst entworfenen Image passt. Also sie wird da nicht rein. Ich möchte auch noch sagen, dass trotzdem bei aller Kaltgestelltheit dann Michaela Cole, erstmal ist sie wahnsinnig Aura, also hat eine größere Aura, eigentlich ein größeres Charisma als Anna Hathaway in dem Film. Also und sie hat auch sowas, also sowas fast Master of Ceremony-mäßiges. Also sie ist auch in den Gesprächen auch irgendwie die Gewitztere, muss man sagen. Also sie ist halt, sie hat immer so gute Comebacks und eigentlich so, sie hat immer so ein bisschen die guten Konter. Und sie ist ja in all ihrer Kaltgestelltheit dann doch märchenhaft erfolgreich dann auch selber. Sie ist jetzt nicht, und das wird auch kurz thematisiert, aber dir geht's ja gut, wo du bist, aber dafür musste ich dich hassen irgendwie. Das finde ich aber auch so ein bisschen eine hergeholte, konstruierte Sache. Also und das wird, also es gibt so ein bisschen so alpha-feministische Szenen noch, würde ich sagen, wo Anna Hathaway so, ja, ich kann dir ein Haus kaufen und sie so, und dann sagt Sam, das kann ich mir selber kaufen.
2: Genau, aber darf ich da nochmal an der Stelle auch kurz einhaken bei diesem Stichwort alpha-feministisch? Spielt es eine große Rolle, dass das hier nun zufällig beides Ladies sind in einer vielleicht ja doch auch noch nach wie vor patriarchalen Welt, oder ist das hier sozusagen postpatriarchal, sind beides aktive Subjekte, starke Ladies, die da sich irgendwie aneinander abarbeiten? Ist es eigentlich wurscht, ob Männer oder Frauen?
0: Na, ich würde schon sagen, dass das eine ganz große Rolle spielt. Erstmal durch die Art der Popfigur, die da gezeigt wird, Mother Mary. Mhm. Das ist ja so eine mystische Muttergestalt. Das ist auch interessant, weil andere Figuren wie Icky Mel werden jetzt auch immer Mütter genannt, als tolle matriarchale Vorbilder. Und dieses ganze Setting mit diesen intimen Gesprächen der verletzten Freundinnenschaft, das ist schon sowas sehr weiblich Intimes. Mhm. Das würde ich schon sagen.
1: Also wenn man sich das umgedreht vorstellt mit zwei Männern, das wäre schon ein wesentlich noch seltsamerer Film. Mhm.
0: Das könnte man sich in diesem Framework, der immer noch patriarchal ist, bis jetzt noch gar nicht vorstellen. Ja. Aber was man schon auch noch kritisch anmerken muss, ist, dass der Film ja dann doch auch, also der Film ist auch deswegen jetzt so relevant, weil er abbildet, dass die Popwelt sehr stark weiblich geprägt ist von vielen massiv einflussreichen weiblichen Figuren. Das ist das eine. Andererseits sehe ich an dem Film aber durchaus auch kritisch, dass er sich wieder so an diesem weiblichen Leiden weidet. Also Mother Mary, die ist nicht einfach nur erfolgreich, sondern die muss total leiden. Das kommt dann auch am Ende im Plot nochmal ganz massiv vor, was sie eigentlich so quält. Und beide sehen natürlich toll aus und irgendwie wunderschön. Mhm. Und das ist natürlich so ein klassischer Topos, dass wir uns alle an diesem weiblichen Leiden irgendwie auch ergötzen sollen. Und ja, also trotz starker Frauenfiguren war das für mich doch ein großer Wermutstropfen.
2: Ich muss jetzt doch auch noch mal kurz nach eurem Fazit fragen, weil ich jetzt eben den Trailer gesehen habe und nur so eine Idee habe von der Tonalität dieses Filmes. Und da kam es mir so vor, als sei der vor allem unendlich kitschig. Wie ging es euch? Würdet ihr sagen, auch mit Einschränkungen trotzdem sehenswert?
1: Mit Einschränkungen auf jeden Fall, ich würde sagen, schon sehenswert unter dem Aspekt, unter dem er mich interessiert hat. Also diese ganze für den Film geschaffene Musik und Kunst, also diese ganze Welt funktioniert, finde ich total gut. Auf der Plot-Ebene finde ich diese Verschränkung von diesem Psychodrama und dem übernatürlichen Aspekt, über den wir uns noch gar nicht so richtig geredet haben, dieses komische Gespenst, was sie beide gesehen haben und was irgendwie als ein rotes Tuchhaufen dargestellt ist, was auch so visuell ganz unter den sonstigen Szenen ist, wo es um diese Kostüme geht und so. Die beiden Sachen sind nicht irgendwie in sich stark genug, als dass das funktioniert, dass sie sich gegenseitig aufladen. Und das fand ich schon eine große Schwäche. So. Aber also unter dem Aspekt, unter dem ich ihn überhaupt sehen wollte, fand ich ihn wiederum sehr gut.
2: Mhm.
0: Ja, ich persönlich habe ja immer große Angst vor Body Horror und auch vor Thriller, was es beides so ein bisschen war, aber nicht ganz. Aber ich habe mich eigentlich eher gelangweilt. Also wir haben ja schon vorhin angesprochen, dieser Film wurde auch schon Gebet genannt. Manche Leute sagen ja auch, Gebete können durchaus langweilig sein. Ich fand diese Kammerspielsituation zwischen den beiden Schauspielerinnen, die so Intensität darstellen sollten, die fand ich langweilig und beklemmend. Irgendwer hat auch geschrieben, der Regisseur sollte ins Metapherngefängnis gesperrt werden, weil er so platte Metaphern raushaut. Der Plot war eigentlich dann sehr schlicht, aber was ich sagen muss, als ich mich im Nachgang dann mit allem beschäftigt habe, was rund um den Film passiert ist, habe ich da eine große Menge an interessanten Ansätzen gefunden und deswegen hat es sich für mich doch gelohnt.
1: Ich möchte nochmal sagen, also Kammerspiel wird es oft, wo es ja oft jetzt, fiel ja oft das Wort, das ist so kammerspielartig, das stimmt, aber ich finde interessant an den kammerspielartigen Szenen, die ja nur einen Teil ausmachen, ist, dass die dadurch, dass sie in diesem riesigen Atelier stattfinden, was dann eigentlich wieder so eine Bühnengröße hat und dadurch, dass sie beide auch sehr dramatisch sich verhalten und sehr, sehr theatralische Lines haben, dass es doch auch sehr in diesem eigentlich realistischen Setting von, es ist nur ein Raum und sie sind da an einem Ort und reden so miteinander, das hat schon nicht so diesen kleinen Realismus, was man sich unter Kammerspiel vorstellt, sondern schon irgendwie eine komische, große Theatralik, was diesen beiden genialischen Figuren dann auch gerecht wird. Also es ist eigentlich schon so ein bisschen griechisches Drama als in dem Kammerspiel. So.
0: In einer sehr großen Kammer, sagen wir.
2: Und ist eine sehr absolut hochstilisiert, soweit ich das jetzt auch gesehen habe.
1: Aber das macht eben auch dieser Klang, also man hört, dass es ein großer Raum ist und es hallt dann immer. Es ist eigentlich wie auf einer großen Bühne, wie im Theater, dieses Kammerspiel. Deswegen ist es nicht so ganz. Es ist ein bisschen irreführend, wenn man sich das als ein kleines Kammerspiel vorstellt.
2: Der Musiker und Autor Jens Friebe und die Kulturwissenschaftlerin und Herausgeberin des Missy-Magazins Sonja Eismann sind meine Gäste nach wie vor hier im Kompressor-Wochentalk. Und wir hangeln uns jetzt von der hochstilisierten, fiktiven Pop-Diva hin zu einer Künstlerin, die sehr real gerade im Pop-Olymp ganz oben steht und doch auch eher so mit dem Vorschlaghammer agiert, Ikki Mel aus Berlin. Und zwar muss ich vielleicht an der Stelle auch nochmal eine kleine Warnung vorweg schicken. Also Ikki Mel ist eine, die wirklich mit extra expliziter Sprache die ihre Songs mit extra expliziter Sprache versieht und sie wird so dem sogenannten Fotzen-Rap zugeordnet. Also in der vergangenen Woche, glaube ich, hat sie ihr neues Album veröffentlicht, ihr zweites Album Popstar. Und Sonja, vielleicht kannst du noch mal ganz kurz für alle, die uns jetzt zuhören und Ikki Mel und ihren Ansatz noch nicht so gut kennen, noch mal kurz beschreiben, wie lässt sich auch möglicherweise aus feministischer Perspektive fassen, was sie da tut und warum sie das tut?
0: Ja, da kommen wir gleich zum ersten Punkt, über den sich die Leute immer wieder streiten. Ist das feministisch oder wie feministisch ist das? Finde ich interessant, dass sich da so viel drüber gestritten wird. Das zeigt, da hat sich doch einiges geändert im Musikbusiness. Und genau da springt Ikki Mel rein. Sie macht so eine Art Hyperpop, Eurotrash, Techno, Deutschrap, um das mal so ganz verquast zu sagen, mit sehr expliziten Texten, wo sie so das Geschlechterverhältnis, was wir normalerweise mit Hip-Hop assoziieren, einfach umdreht. Also sie macht sich über Männer lustig, sie erniedrigt sie benutzt sie nur zum Sex oder sie sagt eben, wir brauchen gar keine Männer, ohne Männer geht's uns besser.
2: Und vielleicht können wir an dieser Stelle einfach, um das Prinzip noch mal ein bisschen besser zu bebildern, auf die Kunstfigur Sammy zurückgreifen. Das ist nämlich ja eine Technik, die Sammy sehr schön weiterspinnt, die Männer ja mit genau diesen plumpen Sprüchen zu konfrontieren, die sonst Frauen zu hören kriegen. Das klingt dann bei Sammy bei Insta zum Beispiel so.
3: Ich bin gerade spazieren im Park ohne meinen Mann. Ich bin vorbeigekommen an einer Gruppe Männer, die Basketball spielen. Samstagmorgen alleine. Keine Frau war in Sicht. Auch Shorts, Bizeps frei. Und ihr wisst ja, wie Frauen sind. Auch ich. Ich habe geguckt. Diese Sprünge und großen Hände, so, das ist... Aber es ist wichtig, sich daran zu erinnern, hinter jedem Mann steht eine starke Frau. Und die wollen wir respektieren am Ende des Tages. Einfach angrapschen, angucken. Ist kein Respekt gegenüber den Frauen, zu denen die Männer gehören. Und wenn wir weiter in der Welt leben wollen, in denen Frauen einfach respektiert werden, müssen wir, wenn diese Triebe hochkommen in uns, wenn wir leicht bekleidete Männer sehen, uns kontrollieren, aus Respekt vor anderen Frauen. Du, Gleichberechtigung, damit, weil ich die feminine Frau bin, ich weiß es, weil Gleichberechtigung ist gleiche Rechte für alle Frauen. Da gehört einfach dazu, dass wir auch die Frauen, die wir nicht sehen, respektieren, indem wir die Männer, die wir vielleicht gerne anfassen oder heimlich filmen wollen, auch respektieren.
2: Das kann man also sich nochmal in aller Ausführlichkeit und mit sehr, sehr viel Freude anschauen bei Sammer geht's noch, Junge, bei Insta. Also und dieses Prinzip, diese Umdrehung, die ist toll, die ist sehr lustig, die ist sehr subversiv, sehr politisch. Kein Wunder, dass gerade junge Frauen extrem drauf stehen, auch bei Ikimel. Und jetzt hat Ikimel ja in kürzester Zeit einen krassen Aufstieg hingelegt. Aber die Frage, die wir uns heute stellen wollen, ist so ein bisschen, welchen Verlauf nimmt jetzt dieser Hype? Also, weil sich jetzt nämlich in die Begeisterung auch fundamentale Kritik reinmischt, vielleicht können wir da noch mal kurz auch skizzieren, wo und wie diese Kritik aussieht.
0: Ja, Kritik gibt's an Ikimel schon von Beginn ihrer Karriere an. Das nimmt immer unterschiedliche Formen an. Es gibt Leute, die sagen, das ist schlechter Rap, das ist langweilig umgedreht. Es gibt Leute, die sagen, so dient sie dem Feminismus nicht, indem sie die Geschlechter gegeneinander aufhetzt. Und neuerdings gibt es aber auch Leute, die sagen, naja, vielleicht ist das alles gar nicht so echt, was sie da macht. Vielleicht ist das auch nur so eine mediale Strategie, um Aufmerksamkeit zu bekommen, und sie ist gar nicht die Superfeministin, die viele Leute in ihr sehen wollen. Es gab zum Beispiel anlässlich ihres Album-Release einen sehr kritischen Artikel im Spiegel, wo darauf hingewiesen wurde, dass Ikimel dann die Leute, die mit ihr zusammenarbeiten, auf die Bühne gebeten hätte, und es wären dann 5 Männer und eine Frau gewesen, und sogar der Typ, der ihr Botox spritzt, ich glaube, sie ist 29, das sei auch ein Mann gewesen, und ja, die Autorin hätte sich dadurch nicht empowered gefühlt.
2: Das finde ich einen ganz interessanten Punkt. Also würdet ihr da einstimmen? Ist diese Frau, die sich als Subjekt und die Männer dann so ja Spaß als Objekt inszeniert, ist sie dann weniger überzeugend, wenn sie in erster Linie von Männern unterstützt wird?
0: Also ich würde gerne mal das vorausschicken, was man ja immer bedenken sollte, dass Kunst eben nicht gleich Aktivismus ist. Ikimel tritt nicht als Politaktivistin an, sie ist keine Gleichstellungsbeauftragte, sondern sie ist eine Kunstfigur, und damit bereitet sie vielen Leuten Freude, weil sie Dinge ausspricht, Missstände anpackt, die Leute eben wütend machen, vor allem eben viele junge Frauen. Aber auch wenn sie sagt, es gibt eigentlich keinen Unterschied zwischen Melina Gabi Strauß, wie sie ja eigentlich heißt, und Ikimel, dann ist das auch immer noch Teil ihrer Kunstfigur. Und ich denke mal, sie muss nicht politisch kohärent oder eindeutig sein, weil Kunst lebt eben immer auch von Ambivalenzen, von Zwischenräumen, wo wir nicht verstehen. Andererseits muss man aber natürlich schon sagen, wenn Feminismus so ein großer Teil ihrer Identität oder vielleicht auch Markenstrategie ist, wenn wir das jetzt so ganz hässlich und profan sagen, dann muss ja sozusagen das ganze Package stimmen. Sie hat ja auch anderen Rapperinnen, Schwester Eva und Loredana, vorgeworfen, dass die sich Tracks von Männern schreiben lassen. Mhm. Und sie schreibt zwar ihre Tracks selbst, aber ich habe mir jetzt nochmal die Album-Credits angeschaut, und da waren sehr viel männliche Namen, und ich habe dann zumindest auf den ersten Blick nur einen weiblichen entdeckt. Und ich finde, wenn man sozusagen die sexistischen Grundstrukturen der Gesellschaft angreifen will, dann wäre es natürlich überzeugend, sowas auch mitzudenken. Aber sie ist eben keine Politikerin, sondern sie ist Musikerin.
1: Also ich würde dann schon auch nochmal sagen, dass dieser super feministische Anspruch, also klar, wenn sie das einzelnen Leuten vorgeworfen hat und so, ist das natürlich widersprüchlich so. Aber so aus der Kunst selbst raus kann ich den so auch nicht so ganz lesen. Und ich glaube, man wenn man das auch mit solchen Sachen wie Sammy vergleicht, dann vereinseitigt man vielleicht auch das parodistische Element da drin. Also sie spricht ja selbst in Interviews auch drüber, dass so Künstler wie Frauenarzt oder so durchaus auch Inspiration für sie waren, Sachen, die sie gehört und gut findet, und dass diese Selbstermächtigung eben auch doch darin besteht, was auch zu machen, was sie cool findet. Also sie will auch diese, sie findet diese Pose der sexistischen Rapper auch irgendwie begehrenswert und ihre Rebellion besteht jetzt nicht nur darum, das sozusagen vorzuführen und das Absurde darin zu zeigen oder es ihnen heimzuzahlen oder so und das zurückzugeben, sondern sie will das auch ja haben sozusagen. Und in dieser Umdrehung handelt man sich natürlich auch alles mögliche Problematische ein. Denn irgendwie sexistischer Rap ohne problematische Standpunkte, so das gibt es eben dann auch nicht. Also und ich finde die Kritik, dass diese Umdrehung nicht endlos produktiv ist, die teile ich total. Aber ich finde die Kritik, die dann so aussieht, zu sagen, ja, diese Umdrehung, das ist genial und das ist total ermächtigend, aber diese und diese Punkte sind dann doch schwierig und das ist ja dann doch wieder Male-Gaze und so. Ja, natürlich ist das dann inkorrekt und so. Natürlich ist das dann nicht alles so, wie ihr euch das wünscht vom Feminismus. So.
0: Ja, das Ding ist nur, dass sozusagen bei der Umdrehung nicht Sexismus mit anderem Sexismus gekontert wird, sondern, zumindest ist es das, was die Leute sich von Ike Mel erhoffen, wird ja dieser Sexismus eigentlich mit Feminismus gekontert, beziehungsweise wünschen sich die Leute, dass die Leute ja, wünschen
1: sie, genau, sich. Also es wird immer über dieses Auseinanderklaffen von Anspruch und Wirklichkeit geredet dann bei ihr. Und die Frage ist halt immer, wie sehr das ihr Anspruch ist oder der Anspruch, der an sie herangetragen wird.
0: Genau, die Leute wünschen sich eben von ihr, dass sie die Figur ist, die alles richtig macht, die super provokant ist, die Leute zum Lachen bringt, indem sie einfach die Verhältnisse auf den Kopf stellt und zeigt, wie absurd diese Sexismen und diese Prahlereien auch oft sind. Und die aber dann gleichzeitig eben alles gerade rücken soll, alles besser machen soll. Und das, finde ich, ist natürlich auch sehr typisch, dass von weiblichen Artists dann Sachen gefordert werden, die von männlichen nie gefordert werden. Also von männlichen Artists wird sehr selten gefordert, dass sie alles richtig machen und die Welt wieder ins Lot bringen. Und wenn so eine wie Ike Mel kommt, dann sind da die Erwartungen so riesig, weil es eben noch so viele Missstände zu beackern gibt, dass das natürlich eine einzelne Person nie erfüllen kann und vielleicht auch gar nicht will.
2: Nichtsdestotrotz, also ich bin auch so ein bisschen durchaus offen für dieses Argument, dass, wie du sagst, der Kern ihrer Markenstrategie irgendwie kongruent sein müsste. Ich kann nicht, ich muss zugeben, dass ich das auch so finde und dass ich auch, selbst wenn wir nochmal diesen Bogen zurückmachen zu Charlie XCX beispielsweise in dem Film, dass ich auch gerade enttäuscht war von dieser Kunstfigur Charlie XCX zum Beispiel in dem Film, die auch nicht dem entspricht, wie ich mir gewünscht hätte, dass sie sich selbst inszeniert, so ungefähr. Aber was ich gerne nochmal mit euch machen würde, wäre tatsächlich ein paar Takte Ike Mel hören und zwar einen Ausschnitt aus dem Song Eier legen. Ja.

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3: Hätt man uns mal abgetrieben, bevor wir Eier legen. Ein Ausschnitt aus dem Song Eier legen von Ekimel. Jens, mal ganz naiv gefragt, du als Musiker, wie viel fängst du eigentlich musikalisch mit dem an, was hier passiert?
4: Also mir gefällt es nicht. Also ich finde es aber, also was ich interessant finde, ist, dass auch die, gerade in den Feuilletons, die es halt gut finden und insgesamt ganz wichtige Provokationen so, dass die ja auch selten jetzt die Form hochheben. Also wird dann immer gesagt, ja, darauf kommt es jetzt nicht an und so, das spielt keine Rolle. Das ist so gerade gut genug halt für diese Inhalte und so. Aber da würde ich mich schon fragen, ob das so ganz stimmen kann. Also auch bei so einem Mega-Erfolg, ob das alles so trotz der Form dann irgendwie funktioniert. Oder ob die Form, und dass es genau so ist, wie es ist, nicht doch auch wichtig ist. Also auch gerade dieses technisch ja wirklich nicht gerade State-of-the-Art-mäßige Rappen. So ein bisschen kennt ihr noch Mini-Winnie-Würstchenkette. Also daran muss ich schon so ein bisschen denken. So. Und das ist aber kein, das ist ja nicht nur Unvermögen, weil also bei einzelnen Songs merkt man dann, sie kann das auch. Sie kann auch, hat auch mehr Skills so, wenn sie will. Aber sie will meistens nicht. Und ich glaube, instinktiv weiß sie, dass es so wahrscheinlich doch besser funktioniert, weil es auch irgendwie nochmal auf einer formalen Ebene diese Schamlosigkeit oder diese Unverschämtheit betont. Weil es, glaube ich, auch dann nochmal auf einer formalen Ebene das auch ein Ragebait ist. Also weil natürlich auch die Leute sich dann nochmal anders drüber aufregen. Irgendwelche Neidhammel, die vielleicht selber besser rappen und denken, jetzt, die kann gar nicht richtig rappen und trotzdem ist sie so bekannt und so. Also ich glaube schon, dass das irgendwie eng dazugehört und nicht auch irgendwie so zu vernachlässigen ist. Oder niemand redet eigentlich über die Form bei ihr.
5: Naja, die Leute reden schon drüber und sagen dann auch, zum Beispiel stand im Musikexpress in der aktuellen Rezension, ja, sie habe das wohl ein bisschen schnell rausgehauen alles, es sei aber gar nicht
4: richtig. Ja, genau,
5: richtig.
4: Das wird immer so im Nebensatz.
5: Genau.
4: Darum geht es nicht und so. Ich glaube, es geht irgendwie schon darum. Also ich glaube, das Ganze funktioniert auch deswegen so, wie es funktioniert.
5: Ja, also ich glaube schon, dass es eine Strategie ist, eben Virtuosität nicht in den Vordergrund zu stellen. Und sie hat ja diese ganz besondere Singstimme, die immer so ein bisschen nervig, naseweiß, von oben herabkommt, aber auch so ein bisschen kindlich, mädchenhaft. Und das ist sozusagen ihre Als-Ob-Stimme, ja, wo sie einfach sozusagen in einer bestimmten Position auch singt, um sich dann über gewisse Dinge lustig machen zu können und dann aber auch damit sagen zu können, ja, das ist ja einfach jetzt nur eine Figur, an der ihr euch reiben sollt. Und deswegen ist das auch alles so trashig. Und ich zeige euch mal, dass ich mit diesen Mitteln trotzdem alles erreiche. Und sie sagt ja auch immer, gibt nichts drauf, was die anderen sagen, dir ist alles total egal. Und das ist die Pose, die sie damit rüberbringt. Und das finde ich, es ist zwar vielleicht ein bisschen repetitiv, aber ich finde es durchaus erfrischend, weil so Dilettantismus ja auch eine Strategie ist, die Frauen überhaupt nicht zugestanden wird. Da heißt es dann immer schnell, die können es nicht. Genau. Das war ja im Punk eben auch so, dass man irgendwie bei den Männern das genial fand oder auch in gewissen Kunstformen. Bei der Frau, bei weiblichen Artists denkt man dann so, ja, okay, sie können es halt nicht besser. Und ich glaube, in dieser Tradition stellt sie sich schon auch ganz bewusst und eignet sich das an.
3: Ja, das leuchtet mir total ein. Und das wäre jetzt auch so ein bisschen schon fast die Antwort auf die Frage, die ich euch gerne noch stellen würde, wie politisch sie am Ende ist. Also es gab ja auch so Vorwürfe von links außen, weil sie zum Beispiel beim Maifest das Publikum abgezogen habe von den wirklich relevanten politischen Debatten hin zu dieser rein hedonistischen Spaßveranstaltung und ihrem Konzert, was die als eigentlich auch, da wurde sie so ein bisschen disqualifiziert als politische Künstlerin. Und du hast ja auch gerade, fand ich, sehr, sehr eindrucksvoll klar gemacht, diesen großen Unterschied zwischen Aktivismus und Künstlerin. Aber was überwiegt bei ihr eurer Meinung nach?
5: Ja, ich fand das durchaus auch amüsant, als nach dem Maifest, wo ja wirklich turbulente Szenen rund um ihr Konzert für die Partei Die Linke übrigens entstanden sind, dann so Reels auftauchten, wo sie als Konterrevolutionärin beschimpft wurde, die eben ja nur dem Hedonismus frönt und die Leute von den wichtigen Politdemos abzieht. Und genau diese Reels waren dann auch mit Techno-Party-Beats unterlegt, was ja aber auch wieder nur eindrucksvoll beweist, dass Party machen und Hedonismus auch eine Form von Aufbegehren sein können. Das dürfen wir auch nicht vergessen, gerade für junge Frauen, deren Körper und deren Präsenzen in der Öffentlichkeit immer ganz stark nach wie vor noch reguliert werden, ist so ein sich gemeinsames Zusammenfinden vor der Bühne und dann ja krassen Texten zujubeln. Das kann durchaus auch ein politischer Akt sein. Und ich denke, dass Ikimel eine eher implizit politische Strategie verfolgt, ja, dass sie dann eben genau auswählt, wo sie auch auftritt, eben hier für eine linke Partei, dass sie ja mit ihren Songtexten schon ganz klar patriarchale Strukturen anprangert und damit die Leute auch mitreißt, dass sie selber sicherlich auch noch Teil dieser Strukturen ist. Das steht auf einem anderen Blatt und zeigt aber nur, in welchen Paradoxien sich gerade weibliche Popstars heute noch befinden, die ja auch sozusagen den männlichen Blick anprangern, aber auch ganz stark damit arbeiten müssen, mit ihrer Körperinszenierung, um überhaupt wahrgenommen zu werden. Und da ist Ikimel keine Ausnahme. Da hat noch niemand den Ausweg gefunden und ich glaube, da sind wir noch eine Weile mit beschäftigt.
4: Ja, dem habe ich wirklich nichts hinzuzufügen. Das war sehr gut gespielt. Also ich kann vieles an Kritik an ihr schon nachvollziehen, aber gerade sie dann in dem Moment zu kritisieren, wo sie ihre große Popularität dafür einsetzt, dass Leute irgendwie der Partei Die Linken dann eine Sympathie entgegenbringen, die sich sonst dafür nicht interessieren würden, finde ich absurd.
3: Also. Ja, also wir fassen zusammen, weibliche Körper und Identitäten bleiben ein schwer umkämpftes Feld, vor allem auch in der Welt des Pop. Sonja Eismann und Jens Friebe waren meine Gäste heute im Popkulturwochentalk. Ganz herzlichen Dank für eure Gedanken und ja, herzlichen Dank fürs Kommen.
5: Danke euch.
4: Dankeschön.

0: Mansplaining Survivor heißt dieser Song der Berliner Musikerin Wilhelmine gemeinsam mit dem Mannheimer Projekt Okay, Danke, Tschüss. Und Sie können Wilhelmine live erleben. Zum Beispiel, ich muss mal kurz gucken, die nächsten Konzerte sind in Stuttgart morgen, heute Abend sogar noch in Köln. Und dann sind die nächsten Stationen Frankfurt, München und Dresden.
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0: Und die kommen heute von Alexandra Nestmann.
2: Er wollte Genuss für alle. Essen und Kochkunst waren für ihn rebellischer Akt. Der Gründer der Slow-Food-Bewegung, Carlo Petrini, ist mit 76 Jahren gestorben. Bekannt wurde er, als er mit Freunden und Barolo-Liebhabern ein Essen auf der spanischen Treppe in Rom organisierte und zelebrierte, aus Protest, als dort eine McDonald's-Filiale eröffnen sollte. Es war der Beginn von Slow Food. Daraus wurde ein weltweites Netzwerk für gute Ernährung. Der oft als Genussrebell bezeichnete Petrini, der auch Schriftsteller war, wollte gutes, sauberes, regionales und faires Essen für alle, als Gegenmodell zu Fast Food. Das Time Magazine ernannte ihn zu einem der Helden Europas. Der Guardian listete ihn als einzigen Italiener in einer Liste von Menschen auf, die die Welt retten könnten, mit Essen wohlgemerkt. Das passende Logo von Slow Food, eine Weinbergschnecke, als Symbol der Langsamkeit. Die US-Late-Show mit Stephen Colbert ist Geschichte. Gott sei Dank ist er endlich weg, so kommentierte US-Präsident Trump die letzte Ausgabe der Show. Colbert ist einer seiner größten Kritiker. Er hatte eine millionenschwere außergerichtliche Einigung zwischen dem Sender CBS und Trump kritisiert. Es ging um manipulierte Schnitte bei Interviews. Der Sender bestreitet, dass Colbert aus politischen Gründen abgesetzt wurde. Er hat die Sendung über 10 Jahre moderiert. Sein Traumgast, Papst Leo, kam nicht zur letzten Show, dafür aber Paul McCartney. Andere Late-Night-Moderatoren zeigten sich in einem gemeinsamen Abschiedssketch und zollten Colbert Respekt, indem sie nur Wiederholungen ihrer eigenen Shows ausstrahlten. Um die älteste Pariser Brücke Pont Neuf ist eine monumentale Höhle aufgeblasen worden. Auf den ersten Blick wirkt sie wie ein Felsen durch eine Kombination von Weiß-, Schwarz- und Grautönen auf der Stoffoberfläche. Die Installation La Caverne du Pont Neuf des französischen Künstlers J.R. ist als Hommage gedacht an das Werk von Christo und Jean-Claude. Die hatten die Brücke vor 4 Jahrzehnten in Stoff verpackt.
3: Man kann hineingehen und die ganze Brücke überqueren. Dabei vergisst man, dass man in Paris ist. Man ist komplett in einer Höhle. Die Höhle hat mich schon immer fasziniert, weil sie uns alle auf der ganzen Welt verbindet. In ihr haben alle Mythen ihren Ursprung, unabhängig vom Kontinent und der Epoche.
2: Der französische Künstler J.R. zu einer Installation namens La Caverne du Pont Neuf. Sie wird am 6. Juni offiziell eröffnet.
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Zombies. Der Multiinstrumentalist Heather aus Los Angeles war das. Und diese drei Kollegen, die kommen aus Österreich, nennen sich Shark Tank und dieser Song heißt Busy.

Ed O'Brien ist wahrscheinlich das unbekannteste Mitglied der legendären Band Radiohead, aber Ed O'Brien spielt soundtechnisch eine ganz entscheidende Rolle bei Radiohead. Jetzt hat der zweite Gitarrist ein neues Soloalbum veröffentlicht und genau das werden wir Ihnen gleich nach 15 Uhr hier im Deutschlandfunk Kultur in unserer Sendung Tonart am Nachmittag vorstellen und noch viele weitere hörenswerte Songs. Bis zu den Nachrichten hier zum Beispiel noch Hundreds mit Body of Water.

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0: geplante Verlegung von US-Truppen in Europa, dass das nicht immer leicht zu durchschauen ist. Ihr norwegischer Kollege Bart Eide bekräftigte, dass die US-Truppenverlagerung auf strukturierte Weise geschehen muss, damit Europa seine Präsenz aufbauen kann. US-Präsident Trump hatte gestern angekündigt, 5000 zusätzliche Soldaten nach Polen zu entsenden. Eine Woche zuvor war in Washington von einem Abzug in ähnlicher Größenordnung die Rede gewesen. Eltern sollen das Kindergeld künftig antragslos erhalten. Über einen entsprechenden Gesetzentwurf hat der Bundestag beraten. Die Reform soll Bürokratie abbauen und Familien entlasten. Dagmar Pepping.
1: Pro Jahr sollen rund 300.000 Erstanträge entfallen. Das antragslose Kindergeld ist zunächst nur ab dem zweiten Kind geplant. Denn dann liegen die notwendigen Informationen und Daten bei der Familienkasse nämlich bereits vor. Für Erstgeborene soll das antragslose Kindergeld ab Ende 2027 möglich sein. Weniger Bürokratie für Eltern, Lob dafür kommt auch aus der Opposition von Linken und Grünen. Kritik kommt von der AfD. Sie befürchtet Missbrauch der steuerfinanzierten Leistungen, wenn das Kindergeld künftig ohne Antrag ausgezahlt wird.
0: In der Türkei will Oppositionsführer Özel juristisch gegen seine Absetzung vorgehen. Den Parteitag, auf dem er zum CHP-Chef gewählt worden war, hatte ein Gericht für nichtig erklärt. Das bezeichnete Özel auf einer Kundgebung vor der CHP-Zentrale in Ankara als Putsch gegen das Volk. Benjamin Weber.
2: Dem innerparteilichen Lager um Özel wird vorgeworfen, damals Delegierte bestochen zu haben, damit sie für ihn stimmen. Özel hat das zurückgewiesen. Laut dem Gerichtsurteil ist jetzt der damals abgewählte Parteichef Kemal Kılıçdaroğlu wieder im Amt. Kritiker in der Türkei sagen, er sei für Staatspräsident Erdogan der bequemere Oppositionsführer. Infolge des Urteils ist die Börse in Istanbul zwischenzeitlich um 6% eingebrochen. Auch die Währung türkische Lira fiel zum US-Dollar auf ein Rekordtief. Für heute Abend hat der abgesetzte CHP-Chef Özel erneut zu einer Kundgebung aufgerufen.
0: In Deutschland sind im vergangenen Jahr knapp 207.000 Wohnungen gebaut worden. Noch weniger waren es nach Angaben des Statistischen Bundesamtes im Jahr 2012. Demnach gingen besonders private Bauvorhaben zurück. Außerdem dauerte das Bauen länger. Im Schnitt 27 Monate von der Genehmigung bis zur Fertigstellung. Dagegen stieg die Zahl der genehmigten Wohnungsbauprojekte im vergangenen Jahr im Vergleich zu 2024. Diese Entwicklung ging im ersten Quartal dieses Jahres weiter. Fachleute befürchten aber, dass das durch den Iran-Krieg wieder nachlassen könnte. Rund 3 Millionen Sudetendeutsche wurden nach dem Zweiten Weltkrieg aus der damaligen Tschechoslowakei vertrieben. Eine neue Heimat fanden die meisten in Deutschland. Ab heute feiert die Sudetendeutsche Landsmannschaft für mehrere Tage ihr Pfingsttreffen, erstmals in Tschechien. Die dortige Regierung wollte das verhindern. Der CDU-Außenpolitiker Abraham, der Mitglied im Sudetendeutschen Rat ist, verteidigte die Veranstaltung im Deutschlandfunk.
3: Wir stehen doch tatsächlich jetzt über Pfingsten vor historischen Tagen im deutsch-sudetendeutsch-tschechischen Verhältnis. Dass der Sudetendeutsche Tag in Brünn stattfindet, ist doch ein Beweis, ein Ausdruck des unglaublich tiefgreifenden Wandels im deutsch-tschechischen Verhältnissen nach den vielen Jahren von Versöhnung und Verständigung.
0: Knut Abraham, CDU-Außenpolitiker und Mitglied im Sudetendeutschen Rat. In Italien ist ein Netzwerk für illegales Streaming zerschlagen worden. Bei einer Razzia mit rund 200 Einsatzkräften gab es über 100 Durchsuchungen in Italien, Frankreich und in Deutschland. Die Ermittler beschlagnahmten Beweismaterial und identifizierten rund 1000 Kunden. Diese nutzten laut Finanzpolizei eine illegale App namens Cinema Goal, um damit kostenpflichtige Angebote und verschlüsselte Inhalte freizuschalten.
4: Das Wetter.
0: Heute ist es meist sonnig und trocken, bei Höchsttemperaturen zwischen 21 und 29 Grad.
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5: Schönen guten Tag. Wahrscheinlich kennen wirklich nur Radiohead-Fans den Typen, der links auf der Bühne steht und Gitarre spielt. So der normale Pop-Fan weiß, was Radiohead ist, aber nicht unbedingt, dass der Typ links auf der Bühne Ed O'Brien heißt. Könnte sich ein bisschen ändern, denn Ed O'Brien hat ein neues Soloalbum veröffentlicht. Das ist hier gleich Thema. Vorher Musik von MT Jones, I Don't Understand.

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Sie gelten als unantastbare Helden des Pop-Universums Radiohead. Die einzige Indie-Rockband mutiert im Verlauf der 90er Jahre zur Pop-Avantgarde, die neben den Gitarren auch mit synthetischen Sounds arbeitete. Sänger Tom York und Leadgitarrist Johnny Greenwood sind wohl die beiden bekanntesten Mitglieder der Band. Dabei spielt der zweite Gitarrist Ed O'Brien mit seiner Gitarre auf der Bühne Linken auch eine wichtige Rolle. Er sorgt für die sphärischen Harmonien. Vor 6 Jahren erschien sein erstes Soloalbum unter dem Kürzel EOB. Heute folgt die zweite Platte Blue Morpho. Diesmal unter seinem vollen Namen. So klingt das.

0: Ausschnitt hier aus Teachers, neue Musik, also von Radiohead's Ed O'Brien. Das Album, wie gesagt, heißt Blue Morpho und mit Juliane Reil will ich darüber jetzt sprechen. Hallo.
1: Hallo.
0: Ed O'Brien ist ja als letzter von Radiohead solo gegangen. Seine Hauptband hat ihn immer auf Trab gehalten, sagte er mal. Ist das jetzt anders? Denn gerade erst letztes Jahr war ja diese ziemlich erfolgreiche Comeback-Tour von Radiohead.
1: Ja, anscheinend ist das anders, denn Radiohead haben ja schon lange keine neue Musik mehr rausgebracht. Seit 2017 ist da eigentlich nichts Neues gekommen, nur Singles aus der Anfangszeit, die veröffentlicht wurden und dann eben Jubiläumsausgaben von bereits veröffentlichten Alben. Und dazwischen lag ja auch noch die Pandemie. Und genau in der Zeit ist dieses neue Album Blue Morpho entstanden, übrigens benannt nach einem Schmetterling aus Brasilien, den Ed O'Brien da mal gesehen hat, weil er eine Zeit lang in Brasilien gelebt hat. Also dieses Blue Morpho ist das Pandemie-Album von Ed O'Brien. Angefangen hat er an diesem Album zu arbeiten im ersten Lockdown. Mit dem zweiten Lockdown wurde es dann schwieriger. Da ist er tatsächlich in eine Krise gestürzt worden, hatte eine Depression. Und nur die Musik hat ihm da anscheinend geholfen, wieder rauszukommen. Hat er jeden Vormittag sich eingeschlossen, Gitarre gespielt. Das hatte therapeutische Wirkung und das ist das Narrativ zu diesem Album.
0: Wie weit ist denn das, was er auf dieser Platte macht, von seiner Hauptband entfernt?
1: Also wenn man jetzt nicht die Stimme von Ed O'Brien hören würde, sondern wenn da Tom York singen würde, dann würde man glauben können, dass das ein Radiohead-Album ist. Das Sounddesign, die Bauart, die Melodieführung, auch der Gesang ähneln sehr stark Radiohead. Das überrascht natürlich auch nicht bei jemandem, der seit über 40 Jahren in dieser Band unterwegs ist. Fans wird das freuen. Und es ist auch gut gemacht.
0: Ja, ich hatte die Platte gesehen, dachte so, ist das eine EP? So wenige Stücke, aber
1: ja,
0: einige
1: sind
0: halt ganz,
1: Stücke.
0: Ganz schön
1: genau.
0: Lang
1: davon. Ja.
0: Einige, ne?
1: Ja.
0: Er hat sich durchaus ja auch ein paar andere Leute mit ins Boot geholt. Also Paul Epworth zum Beispiel hat die Produktion gemacht. Dieser Brite ist schon eine interessante Figur. Mhm. Der ist sonst so bei Pop-Acts wie Adele oder Rihanna am Pult und jetzt hier.
1: Ja, genau. Die haben sich zusammengefunden. Aber auch der kenianische Gitarrist Dave Okumu ist einmal auf diesem Album zu hören. Und auch der britische Jazzmusiker Shabaka Hutchins spielt da einmal Flöte. Und auch Radiohead-Kollege Philip Selway spielt bei zwei Stücken Schlagzeug. Genau, also es gibt so ein bisschen Zusammenarbeiten, die da stattgefunden haben, aber grundsätzlich fällt bei dem Album auf, dass es eben sehr stark loopbasiert ist, dass Ed O'Brien da wirklich auf die Wiederholung baut. Er spielt was, findet was gut, nimmt es dann auf und samplet es und gibt es dann in den Loop. Das ist im Prinzip so die Bauart. Zum Beispiel beim ersten Stück Incantations, da hat er vier Takte einer Gitarrenfigur und die zieht er dann wirklich vom ersten bis zum letzten Takt durch. Und er schichtet dann mehr Instrumente noch drumherum, so dass er Synthesizer, Streicher, Perkussion etc. hat. Und dass diese anderen Spuren im Prinzip so eine Spannung aufbauen, indem sie dieses ursprüngliche Gitarrenmotiv kommentieren und in einen neuen Kontext setzen. Das kann man gut oder schlecht machen, ist ja im Prinzip auch das Radiohead-Bauprinzip. Ed O'Brien hat es drauf und ja, wir können ja einfach mal reinhören in Incantations.

0: Ja, du hast es eben schon gesagt, sollte, also wenn Thom Yorke seine Stimme hier erhöbe, hätten wir ein lupenreines Radiohead-Stück, Incantations. Mhm. Hier aber Ed O'Brien, der Gitarrist, der zweite von Radiohead, solo.
1: Genau, und ja, es sind halt so musikalische Meditationen, die er da vertont hat, 7 Stück, die aber ja wirklich nicht langweilig erscheinen, sondern jeweils in sich so einen Spannungsbogen halten. Man wartet darauf, dass was passiert, obwohl eigentlich eben recht wenig passiert. Durch diese Verschiebung, durch dieses Layering entsteht der Eindruck aber, dass da eine Variation ist, die eben eigentlich nicht bei dieser loopbasierten Musik stattfindet. Ich finde, das ist schon eine ganz interessante Geschichte. Auf der anderen Seite weiß man natürlich, der kommt aus einer Band, die genau das zu ihrem Hauptprinzip erhoben hat. Also Radiohead haben damit in den 90er Jahren angefangen. Damals war das experimentell für den Pop. Heute ist das so ein bisschen zum Schema verkommen bei Radiohead und kann beliebig erscheinen, aus meiner Sicht zumindest. Trotzdem muss man natürlich auch so ein Schema, so eine Formel beherrschen. Und Ed O'Brien tut das.
0: Mhm. Ja, ich fand teilweise, also insbesondere die längeren Stücke, dann etwas ermüdend, ehrlich gesagt. Mhm. Also ich habe mich ein bisschen mit der Platte auch beschäftigt. Aber natürlich ist so jemand, ja, das wird dann gerne auch veröffentlicht von so einem Plattenfirma, weil es gibt ja nichts Neues von Radiohead.
1: Leider
0: also
1: nein.
0: Also hat man hier quasi...
1: Aber sie gehen auf Konzerttour jetzt regelmäßig anscheinend, ne? Mhm. Ab 2027 20 Konzerte pro Jahr.
0: Wieder mal so 20 Konzerte in Reykjavik oder so. Oder
1: jeweils ein Kontinent wird sich da ausgesucht.
0: Ach so, ein Kontinent, wie viel haben wir? 5, ne?
1: Ein bisschen mehr.
0: Antarktis,
1: ja,
0: zählt das?
1: Genau, nehmen wir noch mit.
0: Aber das spielen sie nicht.
1: Wer weiß.
0: Also 4 Shows pro Kontinent oder so. Vielen Dank, Juliane Reil hat uns was erzählt über die neue oder das zweite Soloalbum von Ed O'Brien, heute rausgekommen, Blue Morpho. Und wir hören jetzt tatsächlich ein ganzes Stück daraus, nämlich Sweet Spot. Danke, Juliane.
1: Gerne.

Auf Eis, von wegen Lisbeth waren das. Simply Red, das ist die Band von Mick Hucknall gewesen. Oder gibt es die noch? Ist immer so eine Sache. Das sind Bands, die gerne wieder auftauchen zu irgendwelchen Jubiläen oder mal ein ganzes Album vorzuspielen. Am besten in der Royal Albert Hall in London oder so. Da wir momentan derlei nicht haben, haben wir uns einen Klassiker rausgefischt aus unserem gigantischen Archiv. Und so sind hier Simply Red mit Something Got Me Started.

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0: Warum auch immer die Forderung hier von Ronis Goliath ist, Tell Me One Lie. Der heißt übrigens unter anderem deshalb, so hat sich so genannt, weil der Kamerad mehr als 2 Meter in Länge zu bieten hat. Ronis Goliath.
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2: ZAMUS steht für Zentrum für Alte Musik in Köln und jedes Jahr veranstaltet ZAMUS ein Festival früher Musik, A Festival of Early Music, wobei historische Aufführungspraxis genauso zum Programm gehört wie ein eher esoterischer Zugang. Heute Abend mit dem Past Forward Ensemble unter der Leitung von Shumsuke Sato mit europäischer und japanischer Musik aus den letzten 200 Jahren. Prélude à l'après-midi en Japon. Heute Abend um 20:30 im Museum für ostasiatische Kunst in Köln. Weitere Konzerte beim ZAMUS Early Music Festival in Köln bis Ende des Monats.

Bei den Schwetzinger SWR-Festspielen macht nicht allein der Ton die Musik, sondern die Landschaft, die Kulisse der Rokoko-Schlossanlage von Schwetzing. Dazu gehört auch ein Theater. Und zwar das Schlosstheater, auf deren Bühne heute Abend die Sopranistin Léa Descendre das seltsame Spiel der Liebe besingen wird, begleitet vom Jupiter Ensemble unter Thomas Dumfont. Ein eingespieltes Team mit einem Barockprogramm. Ja, und auch Händels Lago aus der Oper Xerxes wird nicht fehlen. Mit der Sopranistin in der Rolle des Perserkönigs als antiker Vorläufer aller Tree-Huggers, Baumversteher, der sich ganz im Einklang mit der Natur in eine schattenspendende Platane verliebt und den Rest der Oper mehr mit seinem komplizierten Beziehungsleben beschäftigt ist als mit Eroberungsfeldzügen und Rüstungsausgaben. Ach, wenn es doch mehr verliebte Staatsmänner seiner Sorte gäbe. Die Liebe, ein seltsames Spiel. Heute Abend ab 19:30 im Rokoko-Theater Schloss Schwetzingen. Die Festspiele gehen am Pfingstwochenende zu Ende.

Das waren Musiktipps von Gerd Brendel. Ich habe gerade eine neue Schallplatte von Harry Styles mal rausgeholt, weil mich eine Geschichte so ein bisschen beschäftigt hat. Ich finde es ganz interessant. Der ist auf Tour gerade und hat ein gigantisches Bühnenmonstrum mit sich und das soll dann irgendwie richtig was bringen, also das die große Show und überhaupt. Und dementsprechend kostet da ein Ticket auch schon mal 350 Euro. Eins. So. Dummerweise, jedenfalls kann man das bei Social Media lesen, ist der Bühnenaufbau so, dass man den guten Harry vielleicht hört, aber nicht wirklich sieht. Einer schrieb hier, ich habe 350 Euro bezahlt und habe ihn zweimal kurz gesehen während der gesamten Show. Und das war nicht der einzige. Abzocke ist schon das Stichwort und überhaupt. Und tatsächlich überlegt man jetzt fieberhaft, wie man diese Bühne verändert, umbaut, damit die Leute was sehen können. Ich sag mal so, wer 350 Mäuse bezahlt, um jemanden wie Harry Styles auf der Bühne sehen zu wollen, da ist doch sowieso irgendwie grundsätzlich was falsch, oder? Oder bin das nur ich? Nächstes Jahr übrigens, nachdem er Deutschland ja in diesem Jahr schmählich vernachlässigt hat, obwohl er ja in Berlin gelebt hat, der Harry, und ja das Berghain besuchte und so weiter und so fort. Nächstes Jahr gibt es dann die Shows, und ich glaube, es sind so 5 Stück in Berlin, auf einer ziemlich großen Bühne, nämlich dem Tempelhofer Feld. Wir werden berichten. Vielleicht gehe ich sogar mal hin. Aber natürlich nur auf Gästeliste, ist ja klar. Dance No More, Harry Styles. 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

0: Ja, das tun wir doch alle. Respect your mother. Dance no more, Harry Styles im Deutschlandfunk Kultur, wo niemals Blödsinn behauptet wird, weshalb ich noch Folgendes anfügen muss zu dem, was ich eben gesagt habe. Das ist noch nicht offiziell bestätigt, dass Harry Styles nächstes Jahr auf dem Tempelhofer Feld in Berlin auftreten wird. Es gibt hartnäckige Gerüchte, aber es ist noch nicht offiziell bestätigt. So, ne? Das nächste Thema geht hier jetzt um unsere Tonart-Session mit der Band Buhai aus Berlin. Die sind schon eine ganze Weile unterwegs, haben diverse Wendungen erlebt in ihrer Bandgeschichte. Und jetzt, heute, erscheint das zweite Album in deutscher Sprache, Asphalt und Sand. Und das ist eine ganz schöne Musik, wie ich finde, denn das ist ein bisschen anders. Es ist jetzt nicht irgendwie so Deutsch-Pop oder Chanson-Pop. Da ist ein bisschen mehr drin. Kann daran liegen, dass die alle eine ziemliche Jazz-Vergangenheit haben, die Mitwirkenden. Zwei von der Band sind hier gleich im Gespräch. Die eine ist im Gespräch zu erleben, aber zwei sind da von der Band für die Tonart-Session. Hier erstmal ein kleiner Ausschnitt aus einem Track aus diesem Stück. Crazy Train.
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0: Buhai mit Crazy Train aus der neuen Platte Asphalt und Sand. Und die Stimme, die wir da gehört haben, die ist jetzt hier bei mir im Studio. Miriam Kilic, hallo, herzlich willkommen.
1: Hallo.
0: Wie geht's?
1: Sehr gut. Und selbst?
0: Muss ja.
1: Ui.
0: Tolle Platte.
1: Vielen Dank.
0: War sehr angetan von dem, was ich da zu hören bekommen habe. Vielleicht liegt es daran, dass ihr so ein sehr seriösen Background habt. Ihr kommt hier so alle aus der Dresdner Jazz-Uni-Szene irgendwie aus diesem...
1: Oh, das ist aber ganz weit in der Vergangenheit.
0: Ganz weit in der Vergangenheit, ja.
1: Und die Seriosität konnten wir bisher leider nicht ablegen anscheinend. Man versucht ja immer eher ein bisschen Rock'n'Roll-mäßiger zu werden, wenn man in Berlin lebt, aber... Aber dafür passt jetzt dann zu unserem Alter.
0: Ja, man soll ja auch irgendwie das machen, was vielleicht dann stimmig ist.
1: Stimmt, ja.
0: Es geht hier, habe ich aus dem Info mir rauskopiert, ums Innehalten, Verlieren und Wiederfinden, aber auch um Trauer und Abschied und um die leise Komik, die in allem liegt. Naja, das ganze Leben und der Rest, könnte man fast sagen. Aber gibt es gerade so ein Thema, was euch so ein bisschen beschäftigt im Sinne von, in diese Richtung geht das jetzt alles inhaltlich?
1: Ja, ich glaube schon, dass es so ein bisschen natürlich sich entwickelt hat, dass wir jetzt alle so in der Lebensmitte angekommen sind. Das klingt irgendwie jetzt so, ich hoffe, das klingt nicht zu altbacken oder langweilig, aber so ist es halt nun mal, unsere Realität, dass irgendwie schon viel hinter einem liegt und dass man jetzt so bestimmte Sachen, Themen hinter sich lässt vielleicht und neue Themen sich auftun. Wir haben jetzt alle Kinder gekriegt und dann guckt man halt, was war und was soll kommen und reflektiert viel und so und das ist eben in die Platte eingeflossen.
0: Trifft aber, finde ich, einen ziemlichen Nerv. Also weil, wenn ich diese Songs so höre, gut, ich bin schon weit über die Lebensmitte hinaus, quasi auf den letzten Metern. Ich fand das ja schön in Form gebracht. Es gibt diesen einen Track, wo der Ratschlag ist, fahr doch mal vielleicht wieder nach Italien, also wo einfach auch so eine Krisensituation besungen wird. Ein bisschen ironisch auch. Das finde ich auf eine sehr gute Weise sehr erwachsen.
1: Ja, vielen Dank. Ja, ich meine, da geht es ja dann auch oft so um diese lapidaren Ratschläge, die man dann so bekommt. Ne? Also man fühlt sich selber vielleicht so, als stünde das Ende der Welt bevor, wegen was auch immer. Und von außen, von der Seitenlinie bekommt man dann so zu hören, so hey, ist doch nicht so schlimm und guck doch mal das Positive an und so. Und in dem Moment, wo man sich aber so desaströs fühlt, kann man damit natürlich überhaupt nichts anfangen.
0: Ihr seid schon eine ganze Weile unterwegs. Du hast jetzt gerade auch gesagt, klar, ich glaube, dein Nachwuchs ist jetzt ein gutes halbes Jahr alt oder so.
1: Ja, und letzte Woche gab es nochmal Nachwuchs. Also wir sind gerade voll am Releasen sozusagen. Ein Release nach dem anderen.
0: Aber ich meine, als Musikerin, ich stelle mir das gerade in Zeiten wie diesen, also wo es alles nicht ganz so einfach ist, ja, nochmal extra interessant vor.
1: Ja, ich glaube, ehrlich gesagt, einfach war es noch nie. Ich glaube, auch für die Generation vor uns war das nicht einfach. Es ist jetzt halt, wie es ist. Man versucht es alles unter einen Hut zu bringen, so gut es geht. Die Prioritäten sind natürlich, verschieben sich natürlich ein bisschen, aber wir sind im Moment jetzt ganz guter Dinge, sind mit beidem sehr froh, sowohl mit dem menschlichen Nachwuchs als auch mit dem musikalischen Nachwuchs und freuen uns eigentlich drauf, was jetzt so kommt.
0: Asphalt und Sand ist ein sehr schöner Titel. Also da prallen im wahrsten Sinne des Wortes zwei Sachen aufeinander. Hast du so Vorbilder, wenn's um das Schreiben von Texten geht?
1: Ach, wahrscheinlich ganz viele. Und jetzt müsste ich mich entscheiden. Also ich habe schon auch richtig viel englischsprachige Musik einfach konsumiert in meinem Leben und da sind natürlich die Klassiker, also Joni Mitchell ist natürlich die große Heldin, obwohl ich das ein bisschen bedauere, dass ich es nie geschafft habe, so in dieses Storytelling so zu gehen, aber vielleicht kommt es ja noch. Mhm. Und bei den deutschen Künstlern finde ich von Texten her zum Beispiel Element of Crime natürlich total toll, aber ich kann jetzt nicht sagen, dass ich mich an irgendjemandem so richtig orientiere.
0: Du hast ja früher Englisch auch gesungen.
1: Ja, genau.
0: Ich finde das interessant, dass die Stimme immer so ein ganz bisschen anders ist, wenn man dann plötzlich Deutsch singt.
1: Stimmt, ja.
0: Obwohl es, so wie du singst, diese Texte, die stehen sehr gut da, finde ich.
1: Ja, aber die Sprachen an sich haben halt eine andere Lautgebung oder eine andere Intonation in sich einfach, ja.
0: Ihr seid zu zweit hier, also du hast Dirk Heffner mitgebracht, der spielt Gitarre.
1: Richtig.
0: Und es gibt eben jetzt auch diesen Song, den ihr für uns spielen wollt. Was hast du oder habt ihr ausgesucht und warum ausgerechnet den?
1: Wir spielen Das Gefühl, das ist unsere aktuelle Single und den kann man in voller Besetzung eben auf dem Album hören, sehr schön. Und wir haben uns aber jetzt entschieden, eine ganz reduzierte Akustikversion hier zu spielen, also nur Akustikgitarre und Gesang.
0: Ja, hast du sehr schön gesagt, dass man das jetzt eben auf der Platte komplett dann hören kann, aber das ist ja eben ja, das Besondere, Exklusive hier bei uns im Deutschlandfunk Kultur, die Tonarts Session mit einem Teil von Buhai. Die Stimme war jetzt hier im Interview. Miriam Kilic, vielen Dank und viel Spaß.
1: Vielen Dank, Dankeschön.

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Miriam Kilic und Dirk Heffner von Buhai mit der Tonart Session, dem exklusiven Stück, die exklusive Version von Das Gefühl. Ein Track aus dem neuen Album Asphalt und Sand, das heute erschienen ist.

Dieser Typ ist für mich ein absolutes Phänomen. Decker. Ich glaube, bei dem ist es so, der kann morgens aufstehen und bei sich so einen Schalter umlegen und der Schalter heißt Hit schreiben. Und dann sagt er, okay, ich mache heute mal wieder so ein Ding wie das hier. Familiar Beat. Der hat zu viele von diesen Tracks. Natürlich sind sie alle irgendwie ein bisschen anders, aber sie haben einfach diese tolle Qualität. 4 Minuten vor Nachrichten, es ist nach den Nachrichten, gibt es hier Odd Beholder aus der Schweiz zu erleben. Elektropop-Musikerin der etwas anderen Art. Bis zu den Nachrichten Waldeck mit Patricia Ferrara. 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
1: Heute 18.05 Uhr. Die Bundesregierung von Friedrich Merz will das Heizungsgesetz der Ampel reformieren.
2: Der Heizungshammer von Habeck ist Geschichte. Die neuen Regelungen werden einfacher, sie werden verlässlicher. Die Menschen sollen selbst entscheiden, welche Heizung für sie am besten passt.
1: Befürworter begrüßen mehr Entscheidungsfreiheit.
3: Wir schaffen damit Investitionssicherheit, wir schaffen Planungssicherheit, wir ermöglichen Technologieoffenheit und Flexibilität bei der Heizungswahl.
1: Kritiker warnen vor versteckten Kosten sowie sozialen Ungerechtigkeiten und weniger Klimaschutz.
4: Das hieß eine Absage an die Klimaziele, es hieß aber vor allen Dingen, die teuersten Formen des Heizens jetzt wieder befördern zu wollen, während es mit Wärmepumpen, mit Fernwärme gute, bezahlbare Alternativen gibt.
1: Das neue Heizungsgesetz. Wer zahlt die Kosten? Heute im Wortwechsel, 18.05 Uhr.
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5: Mit Thomas Jedicke. Apotheken dürfen mehr Leistungen anbieten. Die Familienminister von Bund und Ländern sind gegen einseitige Kürzungen bei der Jugendhilfe. Und ein Teil der Eiffelturm-Wendeltreppe wird für 450.000 Euro versteigert. Apotheken können künftig eine größere Rolle in der Gesundheitsversorgung

0: ein gleichwertiges Medikament abgeben können. Die Gründung von Zweigapotheken, vor allem auf dem Land, wird erleichtert und der Notdienst besser unterstützt. Die Opposition kritisiert das Gesetz deutlich. Die Linke spricht von einer Verschiebung der Probleme und die Grünen warnen vor steigenden Beiträgen.
1: Die Familienminister von Bund und Ländern sind gegen pauschale und einseitige Kürzungen bei der Jugendhilfe. Die Vorsitzende der Jugend- und Familienministerkonferenz, Hessens Ressortleiterin Hofmann von der SPD, sagte nach einem zweitägigen Treffen in Frankfurt am Main, dass sich alle Investitionen in diesem Bereich für die gesamte Gesellschaft auszahlen. Roman Warschauer.
2: Unter anderem haben sich die Teilnehmer auf einen Leitantrag zum Schutz von Kindern und Jugendlichen im digitalen Raum verständigt. Gestärkt werden soll auch die Kinder- und Jugendhilfe. Mit Blick auf die angespannte Haushaltssituation sagte Bundesfamilienministerin Prien, die nötigen Reformen dürften nicht zulasten von Kindern, Jugendlichen und Familien gehen. Gleichzeitig kündigte sie an, allein beim Elterngeld rund 350 Millionen Euro sparen zu müssen. Dies sei aber im Wesentlichen schon durch die niedrige Geburtenrate zu erreichen.
1: Beim NATO-Treffen in Schweden haben sich mehrere Mitgliedstaaten über verwirrende Ankündigungen aus Washington beklagt. Schwedens Außenministerin Malma Sternergard sagte mit Blick auf geplante Verlegungen von US-Truppen in Europa, dass das nicht immer leicht zu durchschauen ist. Ihr norwegischer Kollege Bart Eide bekräftigte, dass die US-Truppenverlagerung auf strukturierte Weise geschehen muss, damit Europa seine Präsenz aufbauen kann. US-Präsident Trump hatte gestern angekündigt, 5000 zusätzliche Soldaten nach Polen zu schicken. Eine Woche zuvor war in Washington von einem Abzug in ähnlicher Größenordnung die Rede gewesen. Der türkische Oppositionspolitiker Özel hat seine gerichtliche Absetzung als Chef der Partei CHP als Putsch gegen das Volk bezeichnet. Er kündigte rechtliche Schritte an. Die Richter begründeten ihr Urteil mit Unregelmäßigkeiten auf einem Parteitag, bei dem Özel zum CHP-Chef gewählt worden war. Er erwartet nach eigener Aussage, dass eine höhere Instanz die Entscheidung kassiert und die Türkei vor einer, so wörtlich, Katastrophe bewahrt. Auch deutsche Politiker kritisieren die Absetzung. Markus Sambale.
3: Außenminister Johann Wadephul zeigte sich besorgt. Der politische Wettbewerb muss politisch ausgetragen werden, nicht juristisch. Das gelte in allen Demokratien. Auch der SPD-Bundestagsabgeordnete Serdar Yüksel kritisierte die Entwicklungen in der Türkei. Sie würden erneut ernsthafte Fragen aufwerfen hinsichtlich der Unabhängigkeit der Justiz und des demokratischen Umgangs mit oppositionellen Kräften, sagte Yüksel.
1: Früher hat die originale Wendeltreppe die zweite Plattform mit der dritten des Eiffelturms in Paris verbunden. Ein Teil davon wurde jetzt versteigert für rund 450.000 Euro. Das ist das Dreifache des Schätzwerts. Laut des Auktionshauses Arcurial geht der Abschnitt mit 14 Stufen an einen französischen Sammler. Die historische Wendeltreppe war nach dem Einbau eines Aufzugs 1983 in mehrere Teile zerlegt worden, 24 Stück unterschiedlich lang. Sie wurden zu begehrten Sammlerstücken und befinden sich heute in aller Welt, etwa an der Freiheitsstatue in New York.
4: Das Wetter.
1: Es ist meist sonnig und trocken bei Höchstwerten zwischen 21 bis 26 Grad.
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5: Guten Tag. Seit 10 Jahren veröffentlicht die Schweizerin Odd Beholder Platten. Und die neueste ist heute rausgekommen und trägt den schönen Titel Ehrliche Arbeit. Honest Work. Um diese Platte geht's gleich. Vorher Bruno Mars mit Something Serious.

Schön Bruno Mars hier, wir herrliche frühe Carlos Santana, also von der Band Santana, Musik channelt ins Heute mit Something Serious. 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Daniela Weinmann ist eine Schweizerin, die sich als Musikerin Odd Beholder nennt. Elektropop seit 10 Jahren. Eigentlich könnte man meinen, mit großem Erfolg. Wir werden aber gleich erfahren, dass es das eine ist, das andere aber, dass man trotzdem nebenbei noch was machen muss, um Musik überhaupt produzieren und veröffentlichen zu können. Honest Work, ehrliche Arbeit ist die neue Platte und da hat jemand mal gesagt, hier, das ist der Surrealismus des Kleinbürgertums. Ja, versuchen wir mal rauszufinden. Daniela Weinmann ist hier gleich im Gespräch. Hier ein kleiner Eindruck von ihrer neuesten Musik, ein Ausschnitt aus dem Track Like a Chore.

0: Musik von Art Beholder aus dem neuen Album Honest Work. Und sie ist mir jetzt, ja, von irgendwo on the road zugeschaltet. Hallo, herzlich willkommen.
1: Hallo.
0: Wo bist du denn gerade?
1: Ich bin in der Schweiz, in Baden, im Backstage und werde bald das Release-Konzert spielen.
0: Ja, und da danke ich dir, dass du heute am Geburtstag der Platte Zeit für uns hast und mit uns sprichst über die ehrliche Arbeit, Honest Work. Wie kamst du zu diesem Titel?
1: Ich glaube, das Spannende für mich war, dass es wirklich von Anfang an ganz klar war für mich, dass dieses Album so heißen wird, weil ich die ganze Zeit darüber nachdenken musste, was ehrliche Arbeit ist. Auch deswegen, weil ich zu diesen absolut wahnsinnigen Menschen gehöre, die mit einer anderen Arbeit ihre eigentliche Arbeit finanzieren müssen, weil ich von meiner Musik nicht leben kann. Ich mache diverse Jobs, um meinen Job machen zu können. Und ich habe natürlich deswegen in viele verschiedene Situationen auch reingeschaut und ja, stelle mir diese Frage oft, auch weil es ja auch ein bisschen ein Kampfbegriff ist, was ehrliche Arbeit ist und was unehrliche Arbeit ist.
0: Glaubst du, dass deine Kunst dadurch eben wirklich ehrlich ist, weil du sie so unabhängig halten kannst?
1: Ja, die Frage ist ja, wenn man etwas verkaufen muss, macht man ja eine Art Marketing zu machen oder es irgendwie an die Leute zu bringen und den Leuten anzudrehen. Und das ist ja sehr spannend. Das ist ja eigentlich schon, man kann das ja immer noch als ehrliche Arbeit anschauen, wenn man das machen muss. Ich mache ja nur auf meine Arbeit aufmerksam. Und dann gleichzeitig stellt sich aber oft dann die Frage, wenn man verschiedene Sachen macht, um gehört zu werden von einem Publikum, wie weit fühlt sich das noch ehrlich und gut an und wo wird das dann irgendwie auch einfach eine Art Komplott gegen das Publikum, wo man ihnen einredet, dass sie etwas cool finden. Und ich glaube, es sind so Spannungsfelder und ich glaube, als Indie-Musikerin hat man hier ein bisschen mehr Freiraum, um sich das zu fragen und vielleicht auch ein bisschen mehr. Ja, wir können es uns erlauben, ehrlich das auch zu kommunizieren, so wie wir das genau möchten. Aber das gibt natürlich auch viel Verantwortung in die Hände, in die Szene.
0: Ja, schwierige Geschichte. Maurice Summ, der Chef von Berliner Staatsakt-Label, der hat das auch gesagt. Wir sind kapitalismuskritisch, aber mit den Mitteln des Kapitalismus sind wir das. Und das ist ein großes Problem mitunter fürs Mindset. Ich will mal aus dem Info zur Platte zitieren. Honest Work, da erzählen 10 Songs Geschichten aus dem Erwachsenenleben der arbeitenden Menschen der Mittel- und Unterschicht. Diese machen Nachtschichten im Spital, pumpen sich Muttermilch in Lagerräumen ab, fragen sich, ob sie sich Ritalin verschreiben lassen sollen, werden vom Chef ins Büro zitiert, weil sie falsche Kleidung tragen und machen einen Tag blau, um barfuß am Einsee zu wandeln. Ist das so deine Lebenswelt?
1: Es ist meine Lebenswelt, weil ich bin umgeben von Leuten, die arbeiten, um ihr Leben zu bestreiten. Ich bin nicht nur in einer KünstlerInnen-Bubble, wo eh alles komplett auf den Kopf gestellt ist mit Arbeit. Und ich glaube, letztendlich macht man ja, also ich habe mich auch gefragt, ich möchte nicht unbedingt nur Musik für meine Bubble machen, sondern ich möchte eigentlich für die Mehrheit oder für Menschen Musik machen, die eben keine Zeit haben, um jetzt auch noch up-to-date zu bleiben mit all diesen Nischen-Sachen, die wir machen, sondern ich versuchte mich wirklich auch ein bisschen damit zu befassen, was so die meisten Menschen halt den ganzen Tag machen. Und ich glaube, Arbeit ist ja das, was wir neben dem Schlaf am meisten machen im Leben. Und es hat mich natürlich sehr stark beschäftigt, was das bedeutet in der jetzigen Zeit, auch natürlich im Lichte verschiedene sozialen und ökologischen Krisen, ist die Arbeit so etwas, was uns quasi Normalität vorspiegelt oder Rituale gibt und auch Halt gibt und Struktur. Und gleichzeitig, glaube ich, gibt es auch große Verunsicherungen. Also ich weiß nicht, wie viele Leute genau wissen, ob die Arbeit, die sie machen, sinnvoll ist und zukunftsträchtig ist. Und diese ganze AI-Frage macht das natürlich nochmals viel prekärer und weirder. Ich glaube, die Arbeit ist im Moment sehr weird, weil man macht irgendwie weiter mit dem normalen Leben, aber man ist auch ein bisschen verunsichert. Ist das noch, wo geht's hin so kollektiv und funktionieren unsere alten Routinen und Muster noch lange? Also so, das ist mein Eindruck, dass es die Leute beschäftigt.
0: Aber du veröffentlichst seit 10 Jahren Platten, es ist jetzt das 5. Album, also du hältst durch, du hast offensichtlich immer noch einiges zu sagen. Ich meine, 10 Jahre ist dann tatsächlich eine lange Zeit. Wie guckst du drauf? Also was hat sich verändert im Guten wie im Schlechten, wenn es was Schlechtes gab? Also das ist ja tatsächlich, da ist ja wahnsinnig viel passiert in den letzten 10 Jahren.
1: Ja, ich glaube, was sich verändert hatte, ich bin gerade so in diese, sagen wir mal, optimistische Phase der Independent-Szene hineingerutscht, wo man dachte, klar, Spotify und so weiter und all diese Meta, diese Konzerne, das ist nicht unbedingt sympathisch und cool, aber vielleicht, wenn wir nur richtig an diesen Algorithmen rumschrauben, dann schaffen wir es auch, uns zu behaupten. So, das war so ein bisschen die Stimmung, als ich begonnen habe, und ich hatte ja auch so ein bisschen so für Schweizer Verhältnisse einen viralen Video-Hit mit Landscape Escape. Und da war so ein großer, noch so eine ausklingende optimistische Welle gegenüber Social Media und dem Internet zu spüren. Und zwar so ein bisschen so das Obama-Lifestyle vielleicht. Und jetzt merke ich, hat sich das schon sehr relativiert. Also die Algorithmen scheinen plötzlich so ein bisschen außer Kontrolle zu geraten. Es gibt immer mehr Players, immer mehr Scams. Jetzt kommen halt Zuno und all diese AI-Players auch noch rein. Und man merkt schon so ein bisschen ein Struggle, wie man sich darin positionieren will als Independent-Branche, würde ich jetzt mal sagen. Und es gibt aber so eine leise Euphorie der Offline-Kultur. Also viele Menschen haben das Gefühl, naja, jetzt hat sich das, ja, das ging jetzt irgendwie alles full circle und vielleicht müssen wir jetzt einfach voll wieder in den Underground gehen und in die Opposition und Offline-Partys machen und Flyers drucken und keine Ahnung. Also ich empfinde es als eine sehr verwirrende Phase, wo irgendwie gleichzeitig alle auf Hochdruck weitermachen mit ihren digitalen Promo-Mechanismen und irgendwie gleichzeitig aber auch so den Ausstieg planen oder darüber wenigstens fantasieren. Das ist so ein bisschen der Vibe, den ich spüre.
0: Wobei deine Musik ja kein Underground ist, sondern tatsächlich shiny Pop, sehr, sehr überzeugende Klänge auf diesem neuen Album auch wieder, Honest Work. Gerade eben in der Schweiz unterwegs und im September bist du dann für einige Shows in Deutschland, da sind tatsächlich einige zusammengekommen. Daniela Weinmann, aka Odd Beholder war das. Ich danke dir für deine Zeit.
1: Ja, danke dir.
0: Schöne Release-Feier heute Abend. Wir hören ein Stück noch aus dieser Platte und das ist der Track Focus Disease, Odd Beholder.

Was singt Iseda? Die Akazien, die Akazien. Hurra, die Akazien. Lizakassia. Warum auch nicht? Zu hören im Deutschlandfunk Kultur, wo es jetzt einen Klassiker gibt. In der Interpretation von Amy Winehouse und Mark Ronson. Valerie.

0: Noch eine Schweizerin, neben Art Beholder eben. Das hier ist Chiara Castelli mit Flight Mode.
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0: Die kommen von Alexandra Nestmann.
2: Der Petition Sapé-Bolloré in Frankreich schließen sich jetzt internationale Stars wie Javier Bardem, Mark Ruffalo und Ken Loach an. Der Titel bedeutet sinngemäß Bolloré ausschalten, boykottieren. 600 französische Filmschaffende hatten den Aufruf zu Beginn des Filmfestivals in Cannes gestartet, weil sie einen zu großen Einfluss des erzkonservativen Unternehmers Vincent Bolloré auf die Filmwelt, französische Medien und Kultur befürchten. Inzwischen haben rund 3500 Menschen unterschrieben. Die Erstunterzeichnerinnen und Unterzeichner, darunter auch Juliette Binoche, kritisieren Vincent Bolloré und sein Medienimperium, stünden der extremen Rechten im Vorfall der Präsidentenwahl im kommenden Jahr nahe. Die Filmfestspiele in Cannes gehen langsam zu Ende. Jedes Jahr wird dort auch der beste Filmhund ausgezeichnet, egal ob echt oder Zeichentrick, mit dem Palm Dog Award. In diesem Jahr hat sich Juri den Preis geschnappt, eine gerettete chilenische Hündin und Star von La Pera. Die Story des Films: Eine Frau lebt allein auf einer chilenischen Insel und findet einen streunenden Welpen. Sie nennt ihn Juri, so wie die Tochter, die sie nie hatte. Und auch außerhalb des Films gibt es eine Story. Juri stammt aus einem Tierheim und hat im Zuge der Produktion ein neues Zuhause gefunden. Sie hat also nicht nur eine Palme, sondern auch eine neue Familie. Die Serie Emily in Paris endet nach der 6. Staffel. Netflix hat gegenüber der BBC bestätigt, dass die nächste Staffel die letzte ist. Die Dreharbeiten haben demnach in Griechenland begonnen. Es werden aber auch Szenen in Paris und Monaco spielen. Die Serie begleitet eine US-Marketing-Managerin namens Emily Cooper nach Paris und zeigt ihr Leben dort. Viele kritisieren sie als klischeehaft und kitschig. Die letzte Staffel hatte innerhalb von 11 Tagen fast 27 Millionen Aufrufe weltweit. Die Serie inspirierte Memes und Modetrends. Noch ein kleiner Tipp für den Pfingsturlaub. Wer an der Ostsee in Prerow unterwegs ist, kann in den kommenden Tagen ein Gemälde des kürzlich verstorbenen Malers Georg Baselitz sehen. Und zwar kostenlos und rund um die Uhr. Das 3x4 Meter große Bild »Mein Vater sieht einen Engel« ist in der Seemannskirche ausgestellt. Baselitz, bekannt für Bilder, die auf dem Kopf stehen, war selbst oft auf dem Zeltplatz in Prerow in Urlaub. Die Initiatoren, die für das millionenschwere Gemälde einen 24-Stunden-Wachdienst organisieren mussten, sagen, wenn es schon rund um die Uhr bewacht wird, kann es auch rund um die Uhr angeschaut werden.
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0: Neu auf unserer Playlist ein Track aus Polen der Band Law mit Mario.
1: Das muss man gehört haben. Oder auch nicht.
0: Mit neuen Alben von drei Künstlern, die ziemlich unterschiedliche Wege gegangen sind. Von Popproduzent Jack Antonoff, a.k.a. Bleachers, über Folkmusikerin Alila Diane bis zu Max Turner. Manche kennen den noch als Mitbegründer der Berliner Hip-Hop-Puppentruppe Puppet Masters. Er hat dann noch ein paar andere Sachen gemacht, dann war es lange still um ihn und jetzt erscheint mit Seeds of the Unknown ein neues Album. Carsten Rocho hat sich die Platte und die anderen beiden angehört.
2: Max Turner kommt nach Jahren wieder aus der Deckung. Nach der rastlosen Zeit in den Nullerjahren ist er als kontemplativer Laptop-Singer-Songwriter kaum wiederzuerkennen. Mit Seeds of the Unknown beginnt praktisch ein komplett neues Schaffenskapitel des gebürtigen Hamburgers. It's forever's child. Digital Folk nennt Max Turner seinen Sound. Okay, soweit würde ich den Folk-Begriff nicht dehnen, denn es brummen warme Synth-Bässe unter reduzierten Hip-Hop-Beats und sanft schimmernder Elektronik. Darüber liegt Turners Stimme, die längst nicht mehr so elastisch klingt wie früher. Eher fragil und etwas entrückt. Aber gerade das passt erstaunlich gut zu diesen Songs, denn das hier klingt wie Musik für lange Sommernächte, für Gespräche über Zeit, Vergänglichkeit und das Leben selbst. Nothing's pure. Nach Jahren des Reisens und Studiums, unter anderem in Indien und in der Toskana, wirkt Max Turner heute wie ein Musiker, der nicht mehr dazugehören muss. Seeds of the Unknown ist ein sehr persönliches Dokument eines Menschen, der einfach etwas erlebt hat. Who's Keeping Time von Alila Diane ist dann tatsächlich ein Folk-Album. Nicht mit Laptop, sondern mit Lap-Stil. Inhaltlich ist es dem von Max Turner aber gar nicht mal so unähnlich, nachdenklich und unpoliert.

In nur 10 Tagen vergangenen Jahres hat Lila Diane auf dem Dachboden ihres alten Hauses in Portland gemeinsam mit talentierten Freunden Who's Keeping Time aufgenommen. Fein möblierter Kammerfolk, der unmittelbar und authentisch klingt. Das ist wohl die ehrlichste Weise, Lieder über Vergänglichkeit und Erinnerung zu singen. Spring is a fine time to die gehört zu den stärksten Momenten der Platte. Ein stiller, erstaunlich lebensbejahender Abschiedsgruß an die vor einem guten Jahr verstorbene Folklegende Michael Hurley. Sein Geist scheint in diesen Naturbildern und Melodien weiterzuleben.

0: Lila Diane macht auf Who's Keeping Time nichts radikal Neues. Und das muss sie auch nicht. Es reicht schon so ein herrlich organisches Folk-Album als Gegenentwurf zu vielen glatten Amerikaner-Produktionen dieser Tage. Jack Antonoff hat ein Luxusproblem. Sein Name ist inzwischen fast größer als seine eigene Band. Seine Kundschaft als Produzent und Songwriter liest sich wie die Top 10 der Popwelt. Taylor Swift, Lana Del Rey, Sabrina Carpenter, sogar Kendrick Lamar. Bleibt dafür seine Bleachers und das Album Everyone for 10 Minutes überhaupt noch ein klares Profil übrig? Kurz gesagt, nicht so richtig. Auf Everyone for 10 Minutes treffen Indie-Rock, Folk und vereinzelte Hip-Hop-Beats auf Melodien, die immer wieder an die großen Momente seiner ehemaligen Band Fun erinnern, aber oft erstaunlich schnell verpuffen. Antonoff verliert sich dabei manchmal mehr im großen Gefühl als im präzisen Songwriting. Trotzdem ist die Stimmung optimistischer als auf früheren Bleachers-Alben. Hey, hey. Jugend, Liebe, Verlust und Saxophon, Jack Antonoff alias Bleachers, rührt viele Ideen, Gefühle und Stilrichtungen zusammen und lässt Everyone for 10 Minutes dann überkochen. Etwas mehr al dente hätte dem Album gut getan.
1: Carsten Roche über neue Platten, die man gehört haben muss oder auch nicht. Bleachers, Everyone for 10 Minutes hier zum Schluss. Lila Diane, Who's Keeping Time und Max Turner, Seeds of the Unknown.

0: Counting Crows und ein ziemlich großer Song von den Mr. Jones.
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0: Gute Nachrichten in dieser Woche. Streaming-Anbieter Apple Music hat versichert, dass Musik von Menschen im Zentrum der Plattform steht. Dass man sowas überhaupt sagen muss, liegt an der Angst vor künstlicher Intelligenz. Aber vielleicht ist alles halb so schlimm. Unter 1% der Musik, die bei Apple Music angehört wird, stammt von KI, hat das Unternehmen bekannt gegeben. Garantiert echt und authentisch ist unser musikalischer Wochenrückblick zurückgespult von Christoph Möller und der beginnt mit einem Nachruf auf den Jazzmusiker Gunter Hampel.
2: So klingt er, der Freiheitskämpfer, wie ihn die Süddeutsche Zeitung in dieser Woche nennt. Der Jazzmusiker Gunter Hampel ist am Dienstag mit 88 Jahren gestorben. Die Freiheit in der Musik, für Hampel war sie alles andere als selbstverständlich.
3: Ich habe als Jazzmusiker halt gelernt, Freiheit gibt dir keiner, sondern die muss man sich nehmen.
2: Der Holzbläser und Vibraphonist aus Göttingen war ein Pionier des europäischen Free Jazz. Sein Album Hard Plans von 1965, für viele war es der Zeit voraus. Mit Adjektiven kommt man dieser Musik kaum näher und mit Musiktheorie auch nicht so richtig. Es waren viel eher Energien, die Hampel zugänglich machen wollte. So beschreibt es Musikredakteur Matthias Wegner im Deutschlandfunk Kultur.
4: Er hat mit seiner Musik immer schon Größeres vorgehabt. Ganz wichtig im Jazz finde er die Summierung unglaublicher Energien.
2: Unglaubliche Energien auch am vergangenen Samstag beim Eurovision Song Contest. Bulgarien gewinnt, Deutschland verbrennt sich, Feier von Sarah Engels nur auf dem vorvorletzten Platz. Ganz weg vom Platz ist seit dieser Woche der Fernsehchef von Teleradio Moldova, dem öffentlich-rechtlichen Rundfunk in Moldau. Da sagt noch einer, der ESC sei nicht politisch. Vlad Turcanu muss gehen, weil die Jury von Moldau dem Nachbarland Ukraine keine Punkte gegeben hatte. Viva Moldova hat Satoshi für Moldau gesungen. Aber kann Moldau leben, wenn die Ukraine stirbt? Viele in dem Land finden, nein. Als nationale Peinlichkeit werden die null Punkte für die Ukraine bewertet. Die Jury habe das Land blamiert, meinen viele. Fernsehchef Turcanu sagte bei seinem Rücktritt, er wolle festhalten, dass, Zitat, unsere Beziehung zur Ukraine nicht null Punkten entspricht. Null Punkte vergibt auch Rapper Absilon in dieser Woche. Absilon könnte ja dankbar sein, denn angeblich folgt ihm Lars Klingbeil von der SPD bei Instagram. Doch Absilon will lieber Abstand vom Vizekanzler, singt er in einem Ausschnitt aus seinem neuen Song Keiner von euch.
5: Bitte sag mal Vizekanzler, warum folgst du mir auf Insta? Halt mal lieber bisschen Abstand, ich will nichts mit denen zu tun haben, die das Land hier an die Wand fahren.
2: Gestern bezog sich sogar Ines Schwertner, die Parteivorsitzende von Die Linke, auf Absilon. Bei einer Regierungsbefragung im Bundestag konfrontierte sie Klingbeil mit Absilon direkt.
6: Ja, vielen Dank, Herr Vizekanzler. Mich drängt natürlich die Frage, wann Sie denn endlich Absilon auf Instagram entfolgen.
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2: Pop prägt Politik, Politik prägt Pop. Auch einige andere aktuelle deutschsprachige Songs sind nicht einverstanden mit der Sozialpolitik der Regierung, die nach Meinung von MusikerInnen wie Abbo vor allem arme, hart arbeitende Menschen trifft.
8: 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Also beten Sie zu Gott, dass Wunder passieren oder Politiker sich für uns interessieren.
2: Ein anderer kleiner Aufreger aus dieser Woche. Wie seltsam sieht denn bitte das neue Logo der Spotify-App aus? Statt grünem Kreis mit drei schwarzen Linien jetzt eine glitzernde Disco-Kugel. Nur man erkennt die kaum. Es sieht irgendwie hässlich aus, als sei etwas kaputt. Verdruss statt Partystimmung bei vielen Usern, schreibt der Bayerische Rundfunk. Einige wollen die App sogar deinstalliert haben, aber Spotify versicherte schnell, das alte Logo kommt zurück.
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2: Und jetzt noch eine Songempfehlung zum Wochenende. Dieser Song, Gut genug, sollte eigentlich schon im Januar erscheinen, von Kitschkrieg, Blumengarten und Shireen David. Doch dann gab es Vorwürfe gegen Blumengarten. Die Ex-Freundin von Sänger Rayan warf ihm vor, ihre Beziehung zu eindeutig in den Texten verarbeitet zu haben. Rayan hat sich entschuldigt und man hatte das Gefühl, so ein richtiger Skandal, um diesen Song auch noch zu verschieben, war das nicht. Der Song immerhin ist jetzt gut genug.
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Oscar mit Somebody. 5 Minuten vor den Nachrichten ist es. In diesen Nachrichten heißt es gleich, dass die NATO-Außenminister um Geschlossenheit bemüht sind. Und nach den Nachrichten gibt es die vertiefendere Geschichte dazu gegen 5:10 der NATO-Gipfel in Krisenzeiten. Wie stabil ist das Bündnis noch? Das ist Elisha Biro. Kürzlich hat sie uns hier besucht im Deutschlandfunk Kultur für eine Tonart-Session. Und das ist ihr Stück Gentleman Blue.

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4: Mit Thomas Jedeke. Apotheken dürfen ihren Kunden mehr Angebote machen. In der Demokratischen Republik Kongo droht eine weitere Ausbreitung des Ebola-Virus. Und im Streit um seine politische Ausrichtung weist der Westend-Verlag den Autorenvorwurf der Gesprächsverweigerung zurück. Apotheken können künftig eine größere Rolle in der Gesundheitsversorgung spielen. Impfungen, Schnelltests und Blutabnahmen sollen auch dort möglich sein. Das hat der Bundestag beschlossen. In bestimmten Fällen können sogar verschreibungspflichtige Medikamente ohne ärztliches Rezept ausgegeben werden. In einer ersten Lesung hat das Parlament heute auch über das Kindergeld diskutiert. Die Koalition will, dass die Leistung künftig automatisch ausgezahlt wird, ohne Antrag nach der Geburt. Beim NATO-Treffen in Schweden hat Schwedens Außenministerin Malma Sternergard die US-Pläne zur Verlegung von Truppen in Europa als schwer durchschaubar kritisiert. US-Präsident

0: Kapazitäten hochfahren, um die versprochenen Güter für eine bessere Verteidigung zu liefern. Das Geld sei ja seit dem berühmten 5%-Beschluss vom Gipfel in Den Haag im vergangenen Jahr da.
1: In der Türkei ist ein Einspruch der größten Oppositionspartei CHP gegen die Absetzung ihres Vorsitzenden Özgür Özel vor Gericht abgewiesen worden. Das berichten mehrere Medien. Den Angaben zufolge stehen noch Entscheidungen einer höheren Instanz aus. Den Parteitag, auf dem Özel zum CHP-Chef gewählt worden war, hatte ein Gericht für nichtig erklärt. Benjamin Weber.
2: Dem innerparteilichen Lager um Özel wird vorgeworfen, damals Delegierte bestochen zu haben, damit sie für ihn stimmen. Özel hat das zurückgewiesen. Laut dem Gerichtsurteil ist jetzt der damals abgewählte Parteichef Kemal Kılıçdaroğlu wieder im Amt. Kritiker in der Türkei sagen, er sei für Staatspräsident Erdogan der bequemere Oppositionsführer. Infolge des Urteils ist die Börse in Istanbul zwischenzeitlich um 6% eingebrochen. Auch die Währung türkische Lira fiel zum US-Dollar auf ein Rekordtief. Für heute Abend hat der abgesetzte CHP-Chef Özel erneut zu einer Kundgebung aufgerufen.
1: Die Weltgesundheitsorganisation WHO hat die Gefahr durch Ebola in der Demokratischen Republik Kongo hochgestuft. In dem Land besteht nun ein sehr hohes Risiko, das sagte WHO-Chef Tedros. Er sprach davon, dass sich das Virus dort schnell ausbreitet. Das Risiko für eine weltweite Ausbreitung stuft die WHO weiterhin als gering ein. Die Organisation hat bisher 82 Infektionen bestätigt, außerdem 750 Verdachtsfälle. Rund 3 Millionen Sudetendeutsche wurden nach dem Zweiten Weltkrieg aus der damaligen Tschechoslowakei vertrieben. Eine neue Heimat fanden die meisten in Deutschland. Ab heute feiert die Sudetendeutsche Landsmannschaft für mehrere Tage ihr Pfingsttreffen erstmals in Tschechien. Die dortige Regierung wollte das verhindern. Der CDU-Außenpolitiker Abraham, der Mitglied im Sudetendeutschen Rat ist, verteidigte die Veranstaltung im Deutschlandfunk.
3: Wir stehen doch tatsächlich jetzt über Pfingsten vor historischen Tagen im deutsch-sudetendeutsch-tschechischen Verhältnis. Dass der Sudetendeutsche Tag in Brünn stattfindet, ist doch ein Beweis, ein Ausdruck des unglaublich tiefgreifenden Wandels im deutsch-tschechischen Verhältnissen nach den vielen Jahren von Versöhnung und Verständigung.
1: Knut Abraham, CDU-Außenpolitiker. 21 Autorinnen und Autoren werfen dem Westend-Verlag in einem offenen Brief einen Rechtsruck vor. Den Vorwurf der Gesprächsverweigerung hat der Verlag jetzt zurückgewiesen. Demnach würden dort abweichende Positionen innerhalb des demokratischen Rechtsrahmens nicht diskreditiert, sondern als Beiträge zu einer offenen Debatte ernst genommen. Hintergrund ist die Veröffentlichung des Bandes Links Deutsch, Deutsch Links von Julian Reichelt und Pauline Voss. Die Unterzeichnenden sprechen hier von einem Wendepunkt. Ihrer Ansicht nach hat der Westend-Verlag sein Spektrum erweitert bis hin zur extremen Rechten.
4: Das Wetter.
1: In der Nacht ist es gering bewölkt oder klar. Die Temperaturen fallen auf Werte zwischen 14 und 7 Grad.
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5: Hallo, schönen Freitagnachmittag wünsche ich Ihnen. Sie haben es vielleicht heute gehört, Donald Trumps Triumphbogen kann gebaut werden. Die Kommission der schönen Künste hat ihm das Go gegeben. Dabei heißt es immer, das sei ein umstrittenes Projekt, aber nee, überhaupt nicht. Er hat einstimmig den Gefallen der Kommission gefunden. Mag vielleicht daran liegen, dass er kürzlich einfach alle bisherigen Kommissionsmitglieder gefeuert hat und dann neue eingesetzt. Ganz so leicht hat das jetzt in der NATO nicht, kann nicht einfach alle rausschmeißen und dann durch andere ersetzen und die machen, was er will. Aber wer weiß, Marco Rubio hat sicher auch einen Plan mitgenommen nach Schweden, wo das Treffen ist. Wir sprechen gleich mit unserem Korrespondenten

0: Enchanté, dieser Song von Tim Atlas. 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Womit kommt US-Außenminister Rubio diesmal um die Ecke? Wenn er zu einer internationalen Konferenz kommt, zu einem Gipfel oder einem sonst wie außenpolitisch relevanten Treffen, dann rechnen einige mittlerweile mit dem Schlimmsten in Sachen USA und der Rest der Welt eigentlich. Es lohnt definitiv dann genau zuzuhören. Bei der Münchner Sicherheitskonferenz im Februar gab es so eine interessante Rede, da haben viele der Zuhörenden offensichtlich wirklich mit dem Schlimmsten gerechnet und danach stehend applaudiert, weil er Partnerschaft betont hat. Aber gleichzeitig hat er halt auch das Völkerrecht und die regelbasierte Welt im Prinzip jetzt flapsig gesagt in den Müll geredet. Wie geht's weiter? Das NATO-Außenministertreffen im schwedischen Helsingborg findet statt. Vorher gab es natürlich die übliche Vorbereitung. Rubio hat gesagt, er sei enttäuscht von der NATO wegen fehlender Unterstützung. Wie es heute gelaufen ist, das weiß Korrespondent Klaus Remme, der ist für uns vor Ort. Ja, was haben Sie für einen Tag da beobachtet in Helsingborg heute? War es so ein weiterer Schritt der Eskalation durch Rubio, durch die USA, oder war es mehr der Versuch der restlichen NATO, das möglichst zu deeskalieren?
1: Also mein Eindruck war, es hätte schlimmer kommen können, aber Marco Rubio war auch nicht da, um die Dinge schön zu reden. Und das ging ja schon los, als er ins Flugzeug stieg gestern nach Miami, als er sagte, der Mehrwert der NATO für die Amerikaner müsse erkennbarer werden. Das klang jetzt nicht nach Friedenspfeife und als er heute Morgen in das Kongresszentrum kam, da gab er die Botschaft des Präsidenten weiter.
2: The president's views, frankly, disappointment at some of our NATO allies and their response to our operations in the Middle East. That will have to be addressed. That won't be solved or addressed today. That's something for the leaders level to discuss.
1: Also das legte schon mal die Tonlage vor, hin zum NATO-Gipfel in Ankara in 6 Wochen, als er sagte, der Präsident sei enttäuscht über den ein oder anderen Verbündeten in Zusammenhang mit dem Iran-Krieg und das Thema müsse auf den Tisch kommen. Das werde man jetzt hier in Helsingborg nicht lösen können. Das sei ein Fall für die Staats- und Regierungschefs. Aber insbesondere das Stichwort Iran, das deutet darauf hin, dass neben den klassischen NATO-Themen ein anderes im Hintergrund immer für eine Eskalation gut ist. Nach der Abschlusspressekonferenz von NATO-Generalsekretär Mark Rutte stellte sich Marco Rubio nochmal vor Kameras und Mikrofone und er rief das Thema Straße von Hormuz auf und sagte, naja, ich weiß zwar, dass die Franzosen und die Briten an einem Plan arbeiten, wie man sich beteiligen kann, wenn die Straße wieder geöffnet ist, aber wir brauchen einen Plan B für das zweite Szenario.
2: I know there's a plan in place for what to do if the shooting stops, but we have to have a plan B for if someone is shooting, then how do you reopen the straits? I don't know if that would be a NATO mission necessarily, but it would certainly be NATO countries that can contribute to it.
1: Also er sagte, wir müssen uns vorbereiten auf ein Szenario, in dem noch geschossen wird. Wie will man dann die Straße von Hormuz öffnen? Und er sei doch der Meinung, dass da der ein oder andere NATO-Staat helfen kann. Das wiederum, muss ich sagen, wird den ein oder anderen Verbündeten hier in Europa überraschen. Denn das wird im Moment sicher nicht vorbereitet.
0: Das ist natürlich alleine schon genug, womit die anderen in der NATO sich beschäftigen müssen, dann, worauf sie reagieren müssen. Was aber auch zu dieser Choreografie ja fast gehört von so internationalen Treffen, ist von Seiten der Trump-Regierung ja auch so ein bisschen Verwirrung von Trump selber. Im Prinzip ist die Linie ja, kümmert euch mal selber in Europa, eure Konflikte und so weiter. Dann hat er zuletzt ja angekündigt, Soldaten abziehen zu wollen aus Deutschland. Er hat gesagt, 4000 Soldaten, die eigentlich nach Polen sollten, die werden gestoppt, die gehen doch nicht. Und dann sagt er jetzt, ich schicke 5000 nach Polen. Klingt ein bisschen wirr. Ist es das auch oder ist es das nicht?
1: Ja, das ist wirr. Und inwieweit da die Zahlen zuverlässig sind, ob das so kommt, ob vielleicht in der Nacht von heute auf morgen der nächste Tweet des Präsidenten kommt, das wissen wir alles nicht. Marco Rubio sagte, naja, sie haben den Präsidenten ja bemerkt und sie haben ihn vernommen. Insgesamt gilt für uns natürlich, dass wir globale Verpflichtungen auch in Zukunft unsere Truppenpräsenz in Europa so wörtlich anpassen, sagte er. Das sollte niemanden überraschen. Und Johann Wadephul tat sein Bestes. Der Bundesaußenminister sagte, er mache sich in der Hinsicht keine großen Sorgen. Hören wir ihn selbst.
3: All das, was wir jetzt hören, das irritiert uns überhaupt nicht. Ich habe ja gesagt, wir sind bereit, einen stärkeren Pfeiler der NATO in Europa auszubilden. Und wenn der europäische Pfeiler stärker wird, dann können die USA gegebenenfalls auch Umgruppierungen vornehmen, wenn sie diese für geboten halten.
1: Aber es gab auch andere Töne. Die Gastgeberin, die schwedische Außenministerin Stenergard.
4: Well, it is confusing, indeed. And not always easy to navigate, but we need to continue to focus on what we do and not what everyone else says.
1: Ah, sie sagte, das ist schon ganz schön konfus und wir können damit auch nicht immer gut umgehen, aber wir sollten uns auf uns konzentrieren und im Nachhinein sagte sie und nicht auf das geben, was in den sozialen Medien auftaucht.
0: Jetzt klingt das schon so nach ein bisschen, jeder muss erstmal seinen Weg finden, damit umzugehen. Verantwortlich ist irgendwo natürlich qua Amt NATO-Generalsekretär Rutte. Ist der eigentlich immer so eindeutig? Ich habe es vorhin so hingestellt, die einen eskalieren, die anderen versuchen es einzufangen. Kann man das eigentlich sagen? Ist er in diesem Verhältnis gerade eigentlich eindeutig? Ist die Linie der NATO, der restlichen NATO, so klar?
1: Also Rutte hat sich ganz klar vorgenommen, hier vor dem Gipfel in Ankara keinen Zweifel entstehen zu lassen. Er redet von einer NATO 3.0. Er unterstreicht immer wieder, wie viel besser die NATO dasteht, verglichen mit der Situation von noch vor wenigen Jahren. Und er verweist auf den Beschluss von Den Haag mit enormen Investitionsbeschlüssen, die über die Zeit dann zum Fähigkeitsaufbau führen. Und er hat heute auch versucht jedenfalls, jeden Zweifel an Artikel 5 der Beistandspflicht zu zerstreuen. In einem Tonfall, der schon ein bisschen für die Skeptiker vermutlich an das Pfeifen im Wald erinnert.
5: Let me be crystal clear. Allies' commitment to Article 5 is ironclad. Our resolve and ability to defend every ally is absolute.
1: Also unsere Entschlusskraft und auch unsere Fähigkeit, jeden Alliierten absolut zu verteidigen, die sei felsenfest und das gelte auch für Artikel 5. Da lässt sich Mark Rutte jetzt hier überhaupt nicht irritieren. Er wiederholt das vor jeder Kamera, vor jedem Mikrofon und glaubt so, einen Erfolg in Ankara am ehesten sicherstellen zu können.
0: Also ein schwieriger Tag für die NATO, da muss man einiges handeln. Wie das versucht wird, hat uns unser Korrespondent Klaus Remm erklärt. Herzlichen Dank.

0: She's Electric, dieser Song von Oasis. Der türkische Präsident Recep Tayyip Erdogan hat vieles dafür getan, die Opposition in seinem Land klein zu halten, klein zu machen. Man könnte sich fast fragen, ob es noch eine gibt, aber natürlich ja, gibt es noch eine, trotz aller Dinge, die er in der Vergangenheit schon getan hat. Sein, wenn man so will, obwohl man ihm das natürlich nicht direkt anlasten kann, sein letzter Streich war ein Gerichtsurteil, das zumindest ihm helfen könnte. Ein Gerichtsurteil gegen den gewählten Vorsitzenden der Oppositionspartei CHP, der größten Oppositionspartei. Diese Entscheidung eines Gerichts, dass der Oppositionsparteichef seinen Vorsitz abgeben muss, die führt zu viel Protest und ja, auch zu viel Streit über die ganze Situation dieser Partei. Uwe Lüb.
1: Verräter Kemal rufen CHP-Anhängerinnen und Anhänger am Abend vor der Parteizentrale in Ankara. Immer mehr strömen dorthin. Ihre Wut richtet sich gegen die Gerichtsentscheidung und gegen Kemal. Kemal Kılıçdaroğlu, den früheren und nun per Gerichtsentscheid wieder eingesetzten Vorsitzenden der CHP. Nach der verlorenen Präsidentschaftswahl 2023 wählen ihn die Delegierten nicht erneut, sondern den jetzt abgesetzten Özgür Özel. Den unterstützen die Protestierenden in Ankara. Sie rufen, allein gibt es keine Rettung und entweder alle zusammen oder keiner von uns.

Später spricht Özel zur Menge. Es gehe um mehr als um ihn und seine Partei. Die Türkei erlebe einen Putsch. Dieser Kampf gilt nicht uns, sondern dem Volk. Dieser Putsch richtet sich nicht gegen uns, sondern gegen die Menschen im Land. Wir werden diesem Putsch bis zum Ende Widerstand leisten. Eigentlich hatte ein Gericht die Vorwürfe gegen Özels Wahl 2023 schon abgeschmettert. Doch im Berufungsverfahren wurde nun anders entschieden. Der Rechtsstreit geht weiter, aber zunächst gilt das neue Urteil. Danach haben Özel und seine Helfer damals Stimmen gekauft, mit Jobversprechen und sogar mit Bargeld. Zwar ist Özel seitdem mehrfach erneut zum Vorsitzenden gewählt worden, doch die Wahlparteitage zählen nicht, so die Logik, weil sie von einer unrechtmäßigen Parteiführung einberufen worden seien. Das Verfahren gegen die CHP haben Anhänger des Özel-unterlegenen Kılıçdaroğlu's angestrengt. Und das spreche für sich, meint Justizminister Akın Gürlek. Besonders hervorzuheben ist, dass dieses Verfahren von Delegierten der CHP selbst eingeleitet wurde und durch Zeugenaussagen von CHP-Delegierten gestützt wurde. Gürlek spricht von Rechtsstaat und von funktionierender Demokratie. Genau das bezweifeln viele in der Türkei und im Ausland. Nach der Absetzung Özels kommen Solidaritätsbekundungen etwa der Sozialistischen Internationalen, einem Zusammenschluss sozialdemokratischer und sozialistischer Parteien. Auch Politikerinnen und Politiker in Deutschland äußern sich besorgt. Sorge kommt auch darüber auf, wie es nun in der Türkei weitergeht, ob es etwa zu Massenkundgebungen kommt. Özel jedenfalls zeigt sich entschlossen. Von nun an werden wir, wenn es sein muss, das Leben zum Stillstand bringen. Wenn es sein muss, werden wir Kaufboykotte machen, aber wir werden niemals aufgeben. Ich übernehme keine Verantwortung für das, was von nun an geschehen wird. Das klingt wie eine Drohung. Wie ernst die zu nehmen ist, zeigen erste Reaktionen der Wirtschaft. Die Börse in Istanbul ist nach Bekanntwerden der Gerichtsentscheidung um 6% eingebrochen. Die Zentralbank soll binnen kurzer Zeit für rund 10 Milliarden Dollar türkische Lira aufgekauft haben, um die eigene Währung zu stützen. Am Morgen hat Finanzminister Mehmet Şimşek eine Krisensitzung einberufen, unter anderem mit Vertretern der Zentralbank.

0: Vale war das. Concrete Pool, der Song.
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0: Carl Carlsson war das. Intention klingt wie Intention, heißt es auch.
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2: Der Petition Sapé-Bolloré in Frankreich schließen sich jetzt internationale Stars wie Javier Bardem, Mark Ruffalo und Ken Loach an. Der Titel bedeutet sinngemäß Bolloré ausschalten, boykottieren. 600 französische Filmschaffende hatten den Aufruf zu Beginn des Filmfestivals in Cannes gestartet, weil sie einen zu großen Einfluss des erzkonservativen Unternehmers Vincent Bolloré auf die Filmwelt, französische Medien und Kultur befürchten. Inzwischen haben rund 3.500 Menschen unterschrieben. Zuletzt hatte Canal Plus erklärt, mit den unterzeichnenden Künstlerinnen und Künstlern nicht mehr zusammenzuarbeiten. Caroline Düller.
3: Hauptaktionär von Canal Plus ist Vincent Bolloré. Ein rechtsnationaler Milliardär, der sich selbst als tief katholisch bezeichnet und auf eine Zusammenarbeit aller Parteien rechts der Mitte in Frankreich hinarbeitet. Seit Jahren kauft Bolloré systematisch Zeitungen sowie Fernseh- und Radiosender auf und stellt sein Medienimperium offen in den Dienst seiner politischen Ziele.
2: Die Filmfestspiele in Cannes gehen langsam zu Ende. Jedes Jahr wird dort auch der beste Filmhund ausgezeichnet, egal ob echt oder Zeichentrick, mit dem Palm Dog Award. In diesem Jahr hat sich Yuri den Preis geschnappt, eine gerettete chilenische Hündin und Star von La Pera. Die Story des Films, eine Frau lebt allein auf einer chilenischen Insel und findet einen streunenden Welpen. Sie nennt ihn Yuri, so wie die Tochter, die sie nie hatte. Und auch außerhalb des Films gibt es eine Story. Yuri stammt aus einem Tierheim und hat im Zuge der Produktion ein neues Zuhause gefunden. Sie hat also nicht nur eine Palme, sondern auch eine neue Familie. Er wollte Genuss für alle. Essen und Kochkunst waren für ihn rebellischer Akt. Der Gründer der Slow-Food-Bewegung Carlo Petrini ist mit 76 Jahren gestorben. Bekannt wurde er, als er mit Freunden und Barolo-Liebhabern ein Essen auf der spanischen Treppe in Rom organisierte und zelebrierte. Aus Protest, als dort eine McDonald's-Filiale öffnen sollte. Es war der Beginn von Slow Food. Daraus wurde ein weltweites Netzwerk für gute Ernährung. Der oft als Genussrebell bezeichnete Petrini, der auch Schriftsteller war, wollte gutes, sauberes, regionales und faires Essen für alle. Als Gegenmodell zu Fast Food. Das Time Magazine ernannte ihn zu einem der Helden Europas. Der Guardian listete ihn als einzigen Italiener in einer Liste von Menschen auf, die die Welt retten könnten. Mit Essen wohlgemerkt. Das passende Logo von Slow Food – eine Weinbergschnecke als Symbol der Langsamkeit.
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0: Vielleicht kennen Sie sowas ja in manchen Innenstädten größerer deutscher Städte. In Berlin ist es jedenfalls so, werden Apotheken gerne umgewandelt in Bars, weil das so schönes, dunkles Mobiliar da drin gibt. Gibt es bei mir um die Ecke jedenfalls einige Beispiele. Beispiele damit für etwas, was manche Apothekensterben nennen. Weniger Apotheken, immer weniger, weil sie ja in dieser Welt irgendwie nicht mehr bestehen. Das ist etwas, was die Regierung ändern wollte. Heute hat der Bundestag die Apothekenreform beschlossen. Führt das zu einer neuen Apotheke der Zukunft oder reicht es noch nicht? Darüber sprechen wir unter anderem hier.

0: Hope Will Kill Me in the End. Marina and the Cats waren das. Sie hören Deutschlandfunk Kultur und zu Risiken und Nebenwirkungen fragen Sie Ihren Arzt, Ihre Ärztin oder in Ihrer Apotheke. Das ist die aktualisierte Version. Früher hieß es nur, fragen Sie Ihren Arzt oder Apotheker. Kann man den Apotheker, die Apothekerin, die Apotheke vielleicht demnächst einfach ganz weglassen, weil das Apothekensterben das Ding beendet? Ganz so schlimm ist es nicht. Aber auf jeden Fall gibt es Grund, etwas zu ändern. Deshalb hat der Bundestag eine Reform beschlossen, eine Apothekenreform. Wir sprechen drüber, hören aber erstmal die wichtigsten Details.
1: Künftig sollen Apotheken mehr Aufgaben übernehmen. Sie dürfen zusätzliche Impfungen anbieten, einfache Bluttests durchführen und in bestimmten Fällen bekannte Medikamente auch ohne neues Rezept abgeben. Die gesundheitspolitische Sprecherin der Unionsfraktion, Simone Burchardt von der CDU, sagt in der abschließenden Debatte:
2: Wir wollen die Apotheken weiterentwickeln. Wir wollen ihre Kompetenz stärker in Prävention, Medikationssicherheit und in die Versorgung chronisch kranker Menschen einbringen.
1: Für Kundinnen und Kunden bringt die Reform oft kürzere Wege und weniger Wartezeit. So soll bei Lieferproblemen die Versorgung schneller werden, weil Apotheken leichter ein gleichwertiges Medikament abgeben können. Die Gründung von Zweigapotheken, vor allem auf dem Land, wird erleichtert und der Notdienst besser unterstützt. Außerdem wird das feste Honorar pro verschreibungspflichtigen Medikament erhöht. Die Opposition kritisiert das Gesetz deutlich. Die Linke spricht von einer Verschiebung der Probleme und die Grünen warnen vor steigenden Beiträgen. Deren Gesundheitspolitikerin Paula Piechotta erklärt:
3: Sie machen in der Zeit, wo die Sozialversicherungen bezahlbarer werden müssen, mit diesem Gesetzentwurf die Sozialversicherung noch mal mit einem Gesetz 4 Milliarden teurer, ohne Gegenfinanzierung.
1: Auch Krankenkassen rechnen mit mehr Kosten. Und Patientenschützer sehen zwar Vorteile für den Zugang zu medizinischer Versorgung, warnen aber vor zusätzlichen Belastungen für Versicherte.
0: Also Pro und Contra gibt's in Sachen Apothekenreform. Wie sieht das der Gesundheitsökonom? Das fragen wir David Matusiewicz von der FOM-Hochschule für Ökonomie und Management, Herausgeber des Buches Apotheke der Zukunft. Hallo, herzlich willkommen.
4: Freue mich sehr, hallo.
0: Ja, was halten Sie von diesen Reformplänen?
4: Die Reformpläne der aktuellen Bundesregierung sind aus meiner Sicht ein Reförmchen. Das geht zwar in die richtige Richtung, Richtung Prävention, Richtung eben Steuerung der Apothekenkunden, Vergütung, aber es reicht noch lange nicht aus, um das Bild der Apotheke und die Rolle des Apothekers zukunftsfest zu machen.
0: Das heißt, der Plan, die Apotheken zu stärken, der ist nicht groß genug.
4: Nee, das reicht mir noch nicht aus, weil es fehlt mir das Geschäftsmodell dahinter. Das sind eben, wie Vergütung etwas anpassen, das kostet erstmal 4 Milliarden mehr. Das hilft vielleicht dem einen oder anderen Apotheker jetzt betriebswirtschaftlich auf kurze Sicht. Allerdings fehlt mir eben hier der politische Wille, das ganze Apothekensystem Richtung Zukunft zu lenken. Was damit meine, ist Bürokratie, Digitalisierung, pharmazeutische Dienstleistungen, das ganze Thema Prävention und Langlebigkeit noch stärker zu unterstreichen und die Apotheke als Primärversorger, also als Lotse im System zu etablieren. Und das fehlt mir gänzlich.
0: Machen Sie es konkret. Wie sähe die Apotheke der Zukunft aus? Was hätten Sie sich da mehr gewünscht, wenn Sie sich jetzt malen dürften?
4: Wenn ich es malen dürfte, würde ich sagen, der Apotheker als Rolle zwischen Heilberufler und Kaufmann muss eben so dargestellt sein, dass er in Zukunft mehr Geld verdienen kann durch pharmazeutische Dienstleistungen, durch Prävention, also dass dort eben Anreize geschaffen werden, mehr zu verdienen. Auf der anderen Seite gezwungen wird, durch weniger Bürokratie mehr in digitale Prozesse, vom Bestellprozess, Automatisierung bis hin zu Botendiensten, sein Geschäftsmodell zukunftsfähig zu machen und auf der anderen Seite eben auch mehr Kompetenzen bekommt, also noch mehr Kompetenzen im Bereich zum Beispiel Impfen, im Bereich der Ärztedelegationsleistung im weitesten Sinne, dass ich eben dort in der Apotheke, die zum Beispiel Mittwoch hat nachmittags der Arzt zu, der hat samstags zu, dass dort eben viele chronische Patienten in Zukunft auch versorgt werden können, um das Arztsystem der ambulanten Versorgung zu entlasten und damit auch vielen Menschen die Möglichkeit zu geben, weil wir haben hier den Vorteil, dass ich keinen Termin brauche in der Apotheke. Beim Arzt warte ich teilweise ein Jahr auf einen Termin und vor dem Hintergrund der Demografie würde ich hier die Rolle des Apothekers noch viel mehr stärken.
0: Jetzt ist das natürlich ein komischer Vergleich, aber mich erinnert es gerade so ein bisschen an andere Geschäfte, wie zum Beispiel Buchläden in der Innenstadt, kleine Buchläden. Da ist die Beratung natürlich auch super. Die sind kompetent, die sind eigentlich auch ein wichtiger Lotse, wenn man so will. Aber ein Punkt, den sie dann trotzdem verlieren oft, ist der Kampf eben gegen das Online-Geschäft. Reicht das, was Sie sich sozusagen als Ideal malen, aus, um dann doch für die Apotheken so wichtig zu werden, dass die Leute sich das Zeug nicht mehr online kaufen?
4: Also Vergleiche sind gut, Vergleiche hinken natürlich. Ich glaube, anders als beim Buch, als generisches Produkt, das ich dann auch woanders herbekommen kann, geht es ja hier um Gesundheit, ein hochkomplexes Thema, ein Thema, wo ich auch ein hohes Maß an Vertrauen brauche. Und ich habe selber Studien, Apotheken durchgeführt. Das Thema Motivation, Psychologie, Verhaltensökonomie spielt eine ganz große Rolle in Apotheken. Also wenn der Apotheker sagt, guck mal, mit deinen Daten, mit deinen Indikationen, diese Kombination ist für dich gut, das kannst du auch mal weglassen. Das ist was ganz anderes, als wenn ich das online eben tue. Und der Bereich der verschreibungspflichtigen Arzneimittel im Onlinehandel ist ja immer noch um 1%. Also wir sprechen eben nur im Moment einen ganz, ganz kleinen Markt, der zwar größer wird, aber ich glaube, da müssen wir eben hinkommen, dass es eben nicht so sein wird, dass es wie im E-Commerce quasi sich vor Ort beraten wird und woanders gekauft wird. Gekauft, weil hier ist, glaube ich, das Thema Vertrauen. Und wie gesagt, ich kaufe schon, glaube ich, lieber in der Apotheke. Natürlich mussten die Preise auch vergleichbar sein, nicht exorbitant hoch, aber also Gesundheit ist ja oft nicht nur die Pille, das vergessen alle.
0: Ja, aber da genau angedockt mal, bei dem Vertrauen, ja, bei diesem genau diesem nicht nur die Pille. Ist denn die Apotheke, auch wenn sie nach ihrem Idealbild entstehen würde, ist die der richtige Ort dafür? Weil zumindest ich jetzt denken würde, es könnte ein neues Problem entstehen, denn wenn der Apotheker mir dann ein Rezept verschreiben kann, wenn er ein Präventionsangebot macht, dann kann er vielleicht danach mir was empfehlen, dann ist für den ja interessant, da was Neues mir zu verkaufen. Während der Arzt, der bekommt die Behandlung bezahlt, egal ob er mir jetzt Medikament A, Medikament B oder gar keins verschreibt im Prinzip. Ist das eigentlich für den Apotheker möglich, diese Vertrauensfunktion dann sauber sozusagen zu erfüllen, ohne irgendeinem Apotheker damit was Schlechtes zu wollen?
4: Es gab vor über 100 Jahren ein Edikt in Spanien, wo man Apotheke von Arzt getrennt hat, weil man gesagt hat, der verschreibt, darf nicht automatisch daran profitieren. Das war früher Quarksalberei und so weiter. Ärzte haben Arzneimittel ausgegeben und sich dadurch bereichert. Und das hat man extra getrennt. Aber ich glaube, hier müssen wir so ein bisschen an das Gute im Menschen erstmal glauben und auch darüber nachdenken. Ich habe heute im ärztlichen Bereich auch IGL-Leistung, also individuelle Gesundheitsleistungen, die verkauft werden etc. Die nehmen jetzt auch nicht, wer weiß wie, Überhand. Natürlich ist eine gewisse Psychologie dahinter. Und natürlich freut sich der Apotheker, wenn er so ein bisschen Cross-Selling machen kann. Aber der Kunde ist ja auch nicht ganz auf den Kopf gefallen, heute mit KI und Co. Ich glaube, wir müssen, wie gesagt, den Normalfall betrachten, nicht die Ausreißer links. Und Normalfall ist, dass ich beraten werden will, wie kann ich zum Beispiel heute länger leben, gesünder leben, wie kann ich etwas substituieren, wie kann ich mich ernähren, wie kann ich abnehmen, wie kann ich sozusagen Krankheiten abfedern und so weiter. Und das sind wirklich gute Dinge, die dann vielleicht, wo der Kunde bereit ist, 20 Euro zu bezahlen, weil er eine halbe Stunde einen Pharmazeuten, der studiert hat, vor sich hat, der diesen ganzen Dschungel aus dem Internet, also was es gibt, Medikamente hin und her, immer sortiert und sagt, für dich mit deinem Profil, da verschreibe ich dir sogar eine App, die von der Krankenkasse kostenlos ist. Solche Modelle gibt es ja auch. Ja.
0: Vertrauen Sie Ihrem Arzt oder Apotheker, wäre dann die Frage. Ich weiß nicht so ganz, ob ich das dann tun würde. Das Vertrauen ist dabei David Matusiewicz. Allerdings sagt er trotzdem, an der Reform, die gerade für die Apotheken gezimmert wurde, da hätte man noch ein bisschen mehr tun können. Dankeschön fürs Gespräch im Deutschlandfunk Kultur.
4: Ihnen auch.
0: Das haben wir vorhin aufgezeichnet. Woran liegt der Song hier von Steiner und Madlener?

0: Woran liegt der Song hier? 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Eine Fernsehgröße auch jenseits der USA hatte letzte Show, letzte Late Show von Stephen Colbert nach mehr als 11 Jahren. Eine sehr bekannte Sendung und ja klar, manchmal enden Dinge, aber das hier ist eine andere Geschichte, denn das hat einen politischen Anteil. Es ist sehr ernst, wenn die, die Satire betreiben, getroffen werden. Die letzte Late Show, Anne Reit berichtet.
1: Der Schalter wird umgelegt, das Licht geht aus und das Ed Sullivan Theater in New York schnurrt zusammen, bis es in eine Schneekugel passt. Das war sie also, die letzte Late Show mit Stephen Colbert. Es war eine Show, die leise angefangen hat, manchmal vielleicht sogar ein bisschen dahingeplätschert ist und mit einem Knalleffekt aus dem Fernsehleben geschieden ist.

0: mit einer großen Party, bei der es im ausverkauften Haus niemanden mehr auf den Stühlen gehalten hat. Mit Paul McCartney am Mikrofon, eben dort, wo die Beatles 1964 bei ihrer ersten US-Tour aufgetreten waren. Wer der letzte Gast sein würde, hatte über Tage für Spekulationen gesorgt und wurde in der Late Show zum Running Gag.
1: Hey, Steven!
2: What?
1: Who's Steven! That? I'm just curious when our interview starts. I have an extremely long poem I want to recite and I don't want to run out of time.
0: Alle naslang meldeten sich Schauspieler und Comedians wie Paul Rudd, Ryan Reynolds und Tim Meadows aus den Zuschauerreihen zu Wort, in dem festen Glauben, sie seien der letzte wichtige Gast. Sie alle wurden enttäuscht.
3: It's not you either, Tim.
4: Screw you, Colbert! You know what? You got what you deserve!
0: Hartnäckig hatte sich in dieser Woche auch das Gerücht gehalten, es werde der Papst sein.
3: And now for my final interview, my guest tonight is not just perfect, he is in fact infallible. Please welcome all the way from Vatican City.
5: Steven!
3: What? Valtine, what are you doing? I'm trying to introduce the Pope.
5: Yeah, that's the thing. The Pope won't come out of his dressing room.
0: Doch als der wegen falscher Snacks erzürnt nicht aus der Garderobe kommen wollte, sprang kurzerhand Beatle Paul McCartney ein, der an diesem Abend auch für die Kritik an der US-Regierung zuständig war. Für die Kritik an einem Land, das früher die größte Demokratie war und hoffentlich noch immer ist.
6: The greatest democracy.
7: Mm-hmm. Yes.
6: That was what
7: yes.
6: It was.
7: Yep. Yep. That was it. Yeah.
6: Still is, hopefully.
0: Colberts scharfe Kritik am US-Präsidenten war es, davon ist nicht nur er überzeugt, die zum Ende der Show geführt hat. Offiziell hat der Sender finanzielle Gründe für das Aus der Late Show angeführt. CBS spricht von jährlichen Verlusten von rund 40 Millionen Euro. Tatsächlich haben vor allem die für Werbekunden wichtigen jüngeren Zuschauer immer weniger eingeschaltet. Doch das Aus wurde im vergangenen Sommer just zu einem Zeitpunkt verkündet, als CBS-Mutterkonzern Paramount vor einer wichtigen und genehmigungspflichtigen Fusion stand. Und Stephen Colbert war schon lange zur Zielscheibe des US-Präsidenten geworden.
8: Colbert has no talent.
0: Colbert hat kein Talent. Ich könnte jeden auf der Straße fragen, sie würden es besser machen und bessere Einschaltquoten bekommen. Er hat kein Talent. Entsprechend hat Trump auch die gestrige letzte Sendung quittiert. Zum Glück ist er endlich weg, postete er in seinem Netzwerk Truth Social. Einschüchtern lassen hat sich Stephen Colbert nie. Im Gegenteil. Dem Magazin People sagt er im Interview:
9: I don't have any fear of the administration doing anything to me.
0: Ich habe keine Angst vor der US-Regierung. Wie albern wäre das? Wir sind Clowns. Wie sehr schmälert es das Ansehen des Präsidentenamtes, wenn überhaupt wahrgenommen wird, was wir sagen? Wenn Stephen Colbert von wir spricht, meint er auch seine Kollegen, Jimmy Fallon etwa oder Jimmy Kimmel, dessen Show im vergangenen Jahr auch eine Weile vom Sender gehen musste. Beide haben am letzten Tag ihres Kollegen alte Sendungen wiederholt, um ihm nicht die Show zu stehlen und selbst dabei sein zu können. An diesem Freitag strahlt CBS auf dem gleichen Sendeplatz nun Folgen der 20 Jahre alten landesweit ausgestrahlten Show Comics Unleashed aus. Und Stephen Colbert? Der fühlt sich eigenen Angaben zufolge wie ein College-Student, von dem alle nach dem Abschluss wissen wollen, wie es denn jetzt weitergeht. Einen Plan hat er schon. Gemeinsam mit seinem Sohn wird er ein Drehbuch für die Herr-der-Ringe-Reihe schreiben. Eigentlich war er davon ausgegangen, keine Zeit zu haben, erzählt der Hardcore-Fan im Gespräch mit Regisseur Peter Jackson.
10: That I did not think I would have the time. As much as I love it, I knew I couldn't do that and do the show at the same time. But it turns out I'm going to be free starting this summer.
11: Isn't that fortunate?
0: Glücklicherweise hätten sich ja nun die Umstände geändert.

Circa Waves, Love Me for the Weekend. Circa Waves schauen hier also ein bisschen voraus. Das mache ich auch noch nach den 18 Uhr Nachrichten. Gibt's die Weltzeit hier im Deutschlandfunk Kultur. Die Weltzeit, habe ich schon gesagt, den Wortwechsel hier im Deutschlandfunk Kultur. Freitags immer Wortwechsel. Da wird diskutiert über das neue Heizungsgesetz und die wichtige Frage, wer zahlt jetzt die Kosten? Das also nach den 18 Uhr Nachrichten. Und hier, it's been a little heavy lately von Yusuf.

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1: Mit Thomas Jedicke. Das Kindergeld kommt bald automatisch. Die neue E-Auto-Prämie ist bisher 23.000 Mal beantragt worden. Und in Italien wird ein illegales Streaming-Netzwerk zerschlagen. Der Bundestag hat in erster Lesung über eine Änderung beim Kindergeld beraten. Die Koalition will, dass die Leistung automatisch ausgezahlt wird, ohne Antrag nach der Geburt. Damit werden nach Aussage von Bundesfinanzminister Klingbeil nicht nur die Eltern, sondern auch die Behörden entlastet.
2: Wir erwarten, dass rund 300.000 Erstanträge pro Jahr entfallen. Das vermeidet lästige Abstimmungsschleifen bei unvollständigen Anträgen und das spart jede Menge Zeit, Geld und auch Nerven auf allen Seiten, auch beim Staat.
1: Finanzminister Lars Klingbeil von der SPD. Die Grünen bezeichneten die Pläne als wichtige Entlastung, vor allem von Frauen. Die Linke forderte, das Kindergeld zu erhöhen. Das Parlament hat außerdem eine Reform der Apotheken beschlossen. Sie nehmen dadurch eine noch größere Rolle in der Gesundheitsversorgung ein. Apotheker sollen zum Beispiel mehr Impfungen verabreichen dürfen, beispielsweise gegen Tetanus oder die durch Zecken übertragene Viruserkrankung FSME. Bestimmte verschreibungspflichtige Arzneimittel können künftig auch ohne ärztliches Rezept abgegeben werden, zum Beispiel zur Anschlussversorgung bei chronischen Erkrankungen. Weitere Maßnahmen sollen die Apothekenversorgung im ländlichen Raum sicherstellen. Die Familienminister von Bund und Ländern sind gegen pauschale und einseitige Kürzungen bei der Jugendhilfe. Die Vorsitzende

0: gehen. Gleichzeitig kündigte sie an, allein beim Elterngeld rund 350 Millionen Euro sparen zu müssen. Dies sei aber im Wesentlichen schon durch die niedrige Geburtenrate zu erreichen.
1: Für die seit einigen Tagen verfügbare Förderung für den Kauf eines privaten Elektroautos sind bisher rund 23.000 Anträge eingegangen. 9 von 10 Anträgen sind für reine Elektrofahrzeuge gestellt worden, teilte das Bundesumweltministerium mit. Der Rest entfällt auf Plug-in-Hybride und Range-Extender-Autos, sagte ein Sprecher dem Deutschlandfunk. Etwa die Hälfte der Förderanfragen sollen aus Haushalten mit einem zu versteuernden Einkommen von höchstens 45.000 Euro stammen. Die Summe kann abhängig von Fahrzeug, Einkommen und Familiengröße bis zu 6.000 Euro betragen. In der Türkei ist ein Einspruch der größten Oppositionspartei CHP gegen die Absetzung ihres Vorsitzenden Özgür Özel vor Gericht abgewiesen worden. Das berichten mehrere Medien. Den Angaben zufolge stehen noch Entscheidungen einer höheren Instanz sowie beim obersten Wahlausschuss aus. Den Parteitag, auf dem Özel zum CHP-Chef gewählt worden war, hatte ein Gericht für nichtig erklärt. Das bezeichnete Özel auf einer Kundgebung vor der CHP-Zentrale in Ankara als Putsch gegen das Volk. Auch deutsche Politiker äußern Kritik. Markus Ambale.
2: Außenminister Johann Wadephul zeigte sich besorgt. Der politische Wettbewerb muss politisch ausgetragen werden, nicht juristisch. Das gelte in allen Demokratien. Auch der SPD-Bundestagsabgeordnete Serdar Yüksel kritisierte die Entwicklungen in der Türkei. Sie würden erneut ernsthafte Fragen aufwerfen hinsichtlich der Unabhängigkeit der Justiz und des demokratischen Umgangs mit oppositionellen Kräften, sagte Yüksel.
1: In Italien ist ein Netzwerk für illegales Streaming zerschlagen worden. Bei internationalen Razzien beschlagnahmten Ermittler Beweismaterial und identifizierten rund 1000 Kunden. Diese nutzten laut Finanzpolizei eine illegale App namens Cinema Goal, um damit kostenpflichtige Angebote und verschlüsselte Inhalte freizuschalten. Der Schaden für Sky, Netflix oder Spotify wird auf rund 300 Millionen Euro geschätzt.
3: Das Wetter.
1: In der kommenden Nacht ist es gering bewölkt oder klar. Die Temperaturen fallen auf Werte zwischen 14 und 7 Grad.
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4: Schön, dass Sie bei uns sind. Die Freiheit kommt zurück in die deutschen Heizungskeller. Unter dieser Redewendung hören wir vor allem gerade von CDU und CSU, dass die geplante Reform des Heizungsgesetzes eine Verbesserung sein wird zum Gesetz der Ampelregierung. Der Gesetzentwurf sagt, die alte Ampelregel mit mindestens 65% erneuerbaren Energien für neue Heizungen, das fällt weg. Dafür bekommen wir jetzt schrittweise mehr nachhaltige Brennstoffe in Gas- und Ölheizungen. Die Union sagt auch, jetzt wird der Markt dafür sorgen, dass wir mehr Klimaschutz bekommen und dass sich die beste Technik durchsetzt. Und Klimaschutzorganisationen, die sagen aber, naja, wir werden unsere Klimaziele wohl eher verfehlen. Und Mieterverbände, die sagen, naja, wer bleibt denn auf den höheren Kosten sitzen? Wahrscheinlich die Mieterinnen und Mieter. Wir wollen das alles diskutieren. Wer zahlt die Kosten, wenn das Gesetz so kommt? Das machen wir mit Klaus Wiener. Er ist Abgeordneter der CDU im Bundestag. Malte Kreuzfeld ist bei uns. Er ist Journalist bei Table Briefings. Und Vera Fricke ist hier. Sie ist Leiterin der Energieberatung in der Verbraucherzentrale Bundesverband. Und Herr Wiener, ich möchte anfangen mit diesem Satz von der Freiheit im Heizungskeller. Sehen Sie das auch so?
5: Ja, ich glaube, das, was wir erlebt haben in den Jahren 2023 und 2024, hat schon zu einer enormen Verunsicherung geführt. Und da ging es eben nicht nur um die Wärmepumpe, sondern auch darum, welche Kosten verbinden sich damit, wenn ich mein Haus auch energetisch sanieren muss. Da wurden ja auch große Beträge genannt, zum Teil sechsstellig. Das hat zu einer massiven Verunsicherung geführt. Und ich glaube, dass wir jetzt mit dem Gesetz einen guten Kompromiss gefunden haben zwischen einmal der Wärmepumpe, die natürlich weiter auch Absatz finden wird und die auch weiter gefördert wird, aber eben auch Alternativen, die jetzt möglich sind. Das sind ja nicht nur die Gas- und Ölheizungen, wir haben Hybridmodelle, Biomasse, Pelletheizungen, all das. Und ich glaube, dass das eben genau das zurückgibt an die Menschen, nämlich die Entscheidungsfreiheit. Und bei allem, was wir jetzt wollen, mit den auch wirklich guten und hehren Zielen, ist ja wichtig, dass wir auch eine Akzeptanz in der Bevölkerung haben. Und da sind wir mit dem Gesetz, glaube ich, jetzt auf einem guten Weg.
4: Freiheit, also das wird eingehalten, sagt Klaus Wiener.

0: Herr Kreuzfeld, wie sehen Sie es als Journalist?
1: Erstmal zu dem, was Herr Wiener gesagt hat, würde ich an einer Stelle widersprechen. Große Verunsicherung hat es gegeben vor 2 Jahren, aber nicht durch das Gesetz, sondern durch die Kampagne, die gegen das Gesetz gefahren worden ist. Unter anderem unter Mitwirkung der CDU, muss man an der Stelle auch sagen. Denn diese 6-stelligen Beträge, von der Sie gesprochen haben, die man angeblich investieren muss, um eine Wärmepumpe einbauen zu können, das hat sich ja inzwischen längst als Gerücht rausgestellt. Eine Wärmepumpe kostet 30.000 Euro im Schnitt und davon kriegt man jeder 15.000 Zuschuss und manche kriegen 21.000 Euro Zuschuss. Das heißt, das ist keinerlei finanzielle Überforderung. Die Verunsicherung, geht das überhaupt im Altbau? Das ist sehr viel Falschinformationen verbreitet worden damals rund um dieses Gesetz. Und das hat zu Verunsicherung geführt, da würde ich zustimmen. Inzwischen hat sich nach meinem Eindruck alles eingespielt. Alles läuft eigentlich genauso, wie man es wollte. Der Verkauf von Gas- und Ölheizung geht stark zurück. Der Verkauf von Wärmepumpen und Biomasseheizungen steigt stark an. Und jetzt in diese Beruhigung des Marktes hinein kommt man und sagt, April, April, alles wieder neu. Jetzt dürft ihr wieder machen, was ihr wollt. Und Gasheizungen sind ab jetzt auch klimafreundlich. Und ich glaube, das führt eher zur Verunsicherung als das alte Gesetz.
0: Frau Fricke, wenn Sie darüber nachdenken, wie Sie Menschen beraten bei der Verbraucherzentrale Bundesverband, wo ist denn nun die Verunsicherung?
2: Also aus unserer Sicht schafft es tatsächlich auch mehr Unsicherheit als Klarheit, die eigentlich jetzt notwendig wäre, weil Unsicherheit schon eben in den vergangenen Jahren Genüge vorhanden war. Und diese als Technologieoffenheit verkaufte Freiheit im Heizungskeller droht eigentlich gerade für VerbraucherInnen zur Kostenfalle zu werden. Und deswegen brauchen VerbraucherInnen an der Stelle eigentlich Klarheit und da muss nachgebessert werden, um eben genau dieses unkalkulierbare Risiko, das damit verbunden ist, im Vorfeld schon gleich auszuschneiden.
0: Also schon mal unterschiedlicher Ansatz. Herr Wiener.
3: Darf ich einmal widersprechen, Herr Kreuzfeld? Also das teile ich nicht, was Sie da an eine Analyse gebracht haben. Es geht eben nicht nur um die Wärmepumpe und ich weiß das auch aus eigenem Erleben und Erfahren. Ich selbst habe ein Haus von 1966. Wir haben es komplett energetisch saniert mit einem neuen Dach, mit neuen Fenstern, mit einer Außendämmung, mit einer Kellerdeckendämmung. Und nur weil wir das gemacht haben, haben wir jetzt auch eine Heizungssituation, die erträglich ist. Alleine die Wärmepumpe in einem völlig unisolierten Haus würde bedeuten, sie verbrauchen so viel Strom, dass wir beim aktuellen Strommix eben kein sauberes Heizen haben, sondern ein sehr dreckiges Heizen. Insofern können Sie nicht nur sagen, die Kosten der Wärmepumpe, sondern Sie müssen schon ganzheitlich denken und auch die Kosten der Sanierung mit reinnehmen. Und dann sind Sie in großen Beträgen. Und ich habe das auch in vielen Bürgerveranstaltungen erlebt, wo Menschen mir gesagt haben, einer, ich erbe ein Haus, ich weiß gar nicht, was ich damit soll, wenn ich das energetisch instand setzen soll, das überfordert mich komplett. Also das war schon mehr als nur die Kosten für die Wärmepumpe.
1: Ja, es gibt ein paar Häuser, wo es nicht geht, aber alle Studien, die ich kenne, sagen, in 80% der Fälle geht es ohne weitere Probleme und in manchen Fällen muss man dann die Heizkörper austauschen, damit man eine größere Fläche hat. Dass man die Häuser erst energetisch sanieren muss, ist nach den Informationen, die ich aus der Branche höre, nicht zutreffend. Wenn Sie ein Haus haben, was einen sehr hohen Energieverbrauch hat, was nicht saniert ist, dann ist das in jedem Fall schlecht. Dann verbrauchen Sie aber da mit einer Gasheizung sehr viel Gas und mit einer Wärmepumpe brauchen Sie dann entsprechend mehr Strom. Aber funktionieren tut das auf jeden Fall und klimafreundlicher ist es sowieso. Herr Wiener, weil der eben nicht nur der Strom das Entscheidende ist. Die Wärmepumpe bezieht ja sozusagen, selbst wenn die mit fossilem Strom angetrieben wird, kommen ja 2/3 der Energie aus der Wärme aus der Umgebung und nur 1/3 der Energie kommt überhaupt aus dem Strom. Das heißt, selbst wenn eine Wärmepumpe viel Strom verbraucht, ist sie trotzdem noch klimafreundlicher als eine Gasheizung oder eine Ölheizung.
3: Aber die meisten Häuser sind eben nicht saniert. Ja, der Gebäudebestand ist leider nach wie vor, dass sie nicht saniert sind. Und ich habe selbst erlebt bei meinem Nachbarn, ein nicht isoliertes Haus, die haben jetzt eine neue Wärmepumpe, wenn Sie sehen, wie groß die ist. Also da sind Sie energetisch in einem ganz schwierigen Umfeld. Also man muss das schon beides gemeinsam denken und ich glaube, das hat auch zur Verunsicherung.
1: Aber das Haus wird warm bei Ihren Nachbarn schon, oder?
3: Was ich höre, ja.
0: Okay. Das ist doch schon mal eine gute Nachricht.
1: Das ist doch schon mal eine gute Nachricht.
0: Frau Fricke, vielleicht können wir da mal kurz ansetzen, wenn wir mal in die Praxis gehen. Wir haben ja jetzt hier gerade schon gehört, da kann man vorzüglich drüber streiten. Wenn wir das mal aus Verbraucherperspektive sehen, wenn wir jetzt, Stand jetzt, wir haben diesen Gesetzentwurf, ja, und es kommt eine Familie zu Ihnen und sagt, ich habe eine 20 Jahre alte Gasheizung. Was mache ich denn jetzt? Was würden Sie da gerade raten?
2: Wir schauen uns dann tatsächlich individuell die Bedarfe und die Fragen, die die Verbraucherinnen und die Beratenden vor Ort haben, an und prüfen genau mit ihnen, was ist ihr Bedarf, was ist ihre Fragestellung, welche Hilfe, welche finanziellen Möglichkeiten bestehen, um dann quasi daraus dann eine Lösung zu erarbeiten. was potenziell möglich ist. Also im Grunde genommen, die Beratung, die von den Verbraucherzentralen gegeben wird, ist eine unabhängige Erstberatung, um eben sich überhaupt erstmal klar zu machen, wo stehe ich, wie ist beispielsweise auch im Kontext der Dämmung mein Haus ausgestattet, welche Optionen sind da möglich oder auch nicht, was ist schon gemacht, was fehlt vielleicht noch, welche Heiztechniken sind überhaupt auch möglich, gibt es überhaupt beispielsweise einen Fernwärmeanschluss in der Umgebung, wo man wohnt. All diese Dinge müssen ja erst überhaupt mal geprüft werden, weil es gibt ja nicht die einzelne einige Beratung, sondern es geht ja immer darum zu gucken, was der Ratsuchende für eine konkrete Fragestellung hat und wie das mit der individuellen Situation auch tatsächlich zusammenpasst.
0: Jetzt wäre höchstwahrscheinlich die Frage in Zukunft ganz oft, wie ist denn das mit dieser Biotreppe? Also vielleicht ganz grob zusammengefasst, bei neuen Öl- und Gasheizungen soll schrittweise der Anteil von nachhaltigen Brennstoffen erhöht werden. So steht es jetzt im Gesetzentwurf. Und da ist ja dann für Verbraucherinnen und Verbraucher die große Frage, wird sich das für mich lohnen? Wie teuer wird das? Haben Sie da schon sich Gedanken gemacht, was Sie den Leuten antworten können?
2: Auf jeden Fall können wir nur sagen, wir wissen es nicht. Wir wissen nur, dass im Grunde genommen die fossilen Energien absehbar teurer werden. Das sind, glaube ich, kann man aus den Studien ablesen. Sie bleiben auch krisenanfällig. Also das sieht man jetzt auch gerade mit der geopolitischen Lage, dass wir einfach nicht wissen, in welche Richtung sich es entwickelt. Aktuell gehen die Preise ausschließlich nach oben. Und auch bei Biogas ist die breite Verfügbarkeit zu einem bezahlbaren Preis einfach mehr als fraglich. Und insofern können wir an der Stelle eigentlich nur sagen, das ist ein Kostenrisiko, was aktuell nicht kalkulierbar ist, auch gerade wenn es dann nicht nur um die Investition, sondern auch gerade um die Betriebskosten geht bei Heizungen mit fossilen Energieträgern, die im Grunde genommen nach oben hin aktuell keine Grenzen haben. Und da sind eben die Verbraucherinnen aktuell auf sich dann gestellt. Und insbesondere auch die MieterInnen, die beispielsweise bei den Heizungen selbst keine Entscheidungsfreiheit haben, was de facto eingebaut wird oder nicht. Da muss man eben das nehmen, was man bekommt.
0: Unkalkulierbares Kostenrisiko, Herr Wiener, das kann ja nicht im Sinn der CDU sein, oder?
3: Nein, aber ich glaube, dass das, was hier auch zum Teil dann kolportiert wird, wie groß die Risiken sind, das ist ein bisschen auch überzogen in der Darstellung. Nehmen wir mal die Biotreppe, das hängt natürlich extrem davon ab, wie groß das Angebot dann auch an Biomethan zum Beispiel sein wird oder an Bioöl. Da haben wir natürlich auch im Vorfeld mit den Anbietern gesprochen und da ist sehr viel Potenzial noch im Markt und das würde übrigens auch die heimische Industrie, die heimische Landwirtschaft stärken. Insofern würde es auch zur Resilienz beitragen. Und was die fossile Energie angeht, also wissen Sie, ich bin ja als Volkswirt 30 Jahre unterwegs gewesen. Ich habe auch Langfristprognosen gemacht und ich sage Ihnen, nichts macht bescheidener als Langfristprognosen. Ob dann tatsächlich Gas und Öl so teuer werden, wie das hier immer kolportiert wird, das sei mal dahingestellt. Wenn nämlich die Welt tatsächlich elektrifiziert, kann es sogar sein, dass die Nachfrage nach Öl und Gas zurückgeht und dass dann eben auch die Preise hier sogar vielleicht nicht weiter steigen, vielleicht sogar sinken. Das weiß keiner genau. Also man hat natürlich ein gewisses Risiko. Ich würde auch jedem raten, der heute investieren will, würde ich ihm auch raten, nehmen Sie die Wärmepumpe. Aber die Verteufelung der anderen Alternativen in der Art und Weise und auch mit den Prognosen, die da gemacht werden, das teile ich so nicht.
1: Verteufelung ist immer die Frage der anderen Alternativen. Verteufelt in Anführungszeichen werden ja erstmal nur Gas- und Ölheizungen und das eben aus den Klimagründen, dass deren weiterer Betrieb mit unseren Klimazielen, die ja immer noch gelten, trotz einiger anderslautender Wünsche in der Politik, nicht vereinbar sind. Wer heute eine neue Gas- und Ölheizung einbaut, die an 20 Jahre läuft, die läuft dann halt auch 2045 noch, wenn wir längst klimaneutral sein wollen. Und die Vorstellung, dass wir bis dahin genug Biomethan haben, um diese ganzen Heizungen dann betreiben zu können, das teilt meines Erachtens niemand. Sie haben recht, es ist nicht ganz klar. Es gibt da unterschiedliche Studien, wie viel Biomethan wir haben werden. Was auch klar ist, niemand weiß, was das kosten wird, auch die Bundesregierung nicht. In ihrem Gesetzentwurf steht einerseits drin, wir wollen mit diesem Gesetzentwurf Planbarkeit schaffen. Andererseits steht drin, wie sich die Kosten für Biogas entwickeln werden und wie die Kosten für eine neue Gasheizung damit sind, haben wir keine Ahnung, gibt es keine Prognosen, können wir nichts zu sagen. Das steht im Gesetzentwurf drin, in der Kostenschätzung.
3: Würden Sie aber auch was, Entschuldigung, aber da würden Sie auch wirklich was Unmögliches fordern. Ja, das kann niemand sagen, wohin die Preise sich da entwickeln. Aber nochmal, wenn Sie dann sich tatsächlich entscheiden sollten für eine Öl- oder Gasheizung, dann werden Sie perspektivisch mit 60% Biostoffen arbeiten, Biobrennstoffen arbeiten. Und dazu kommt kommt auch noch, dass die Energieeffizienz einer neuen Heizung verglichen mit den alten bei 20-40% höher liegt. Und wenn Sie das kombinieren, dann haben Sie einen Klimaeffekt, der nicht dramatisch ist. Natürlich wollen wir netto klimaneutral werden, aber ich glaube, wir müssen auch Flexibilität haben hier an vielen Stellen. Und wenn wir an der Stelle vielleicht ein bisschen höher liegen, vielleicht haben die Leute dann auch mehr Geld, um ihr Gebäude zu sanieren, energetisch zu sanieren, zu dämmen, sodass dann der Verbrauch sogar geringer ist. Also ich warne davor zu sagen, das allein Seligmachende ist hier die Wärmepumpe. Nochmal, die Zahlen, die Betrachtungen auch für die Alternativen führen schon auch in Richtung deutlich, deutlich reduzierter CO2-Ausstoß.
0: Aber der Grundkonflikt ist Flexibilität und Verunsicherung?
3: Naja, die Flexibilität hilft ja, wenn Sie zum Beispiel sagen, ne, ich würde vielleicht lieber mein Dach mal zuerst machen oder meine Außendämmung. Ja, das sind ja ganz wichtige Quellen auch für mehr Energieeffizienz. Dann würden Sie vielleicht nicht im ersten Schritt die Wärmepumpe machen. Und die Wärmepumpe ist tatsächlich, wenn Sie nicht gerade im ganz niedrigen Segment unterwegs sind, tatsächlich auch teurer, sehr viel teurer als eine Gasheizung. Insofern können Sie vielleicht dann auch anders priorisieren und sagen, ich weiß, mein Dach ist überhaupt nicht energetisch saniert, dann mache ich das doch lieber erstmal, bevor ich dann in eine Wärmepumpe investiere. Also ich glaube, diese Flexibilität würde dann, je nachdem, wie die Menschen auch individuell unterwegs sind, je nachdem, wie die Wohnsituation ist, würde ihnen viel mehr Flexibilität geben.
0: Frau Fricke, für die Verbraucherzentrale Bundesverband, wie ist das da, diese Spannweite zwischen Flexibilität und Sicherheit? Was können Sie den Leuten da mitgeben? Gerade wenn wir vor ein paar Jahren eine Reform hatten, jetzt kommt eine neue Reform. Das ist ja, da geht es ja schon um Anschaffungskosten, die will man eigentlich maximal einmal im Leben machen.
2: Ja, beziehungsweise Sie hatten es schon gesagt gehabt, 20 Jahre rechnet man ungefähr mit einer Heizung. Also insofern, das ist die Perspektive, die man haben sollte. Und die damit verbundenen beispielsweise Dämmungen oder anderen Sanierungsnotwendigkeiten beim Haus, die damit einhergehen, das bezieht sich ja nicht nur auf eine Heizung wie eine Wärmepumpe, sondern das bezieht sich ja auch auf alle anderen Heizformen auch, um da eben entsprechend einsparen zu können. Insofern wird in unserer Beratung ganz klar sich angeschaut, was vor Ort auch wirklich die Gegebenheiten sind und wie damit umgegangen werden kann. Und beispielsweise gerade im Kontext der Wärmepumpen haben wir die Möglichkeit, jetzt auch Angebote, die dann kommen, zu vergleichen, um eben auch an der Stelle dann VerbraucherInnen, Ratsuchenden die Möglichkeit zu geben, zu zeigen, was bekomme ich denn hier auch eigentlich als Angebot, was kann ich denn eigentlich davon auch umsetzen, um da eben auch wieder mehr Klarheit zu bekommen. Aber das sind natürlich alles dann die nachgelagerten Aspekte, wenn ich mich dann überhaupt schon mal entschieden habe.
0: Herr Kreuzfeld, wenn Sie sich nochmal das Ganze aus klimapolitischer Sicht anschauen. Die Argumentation fürs Gesetz ist ja, mehr Wahlfreiheit sorgt langfristig auch für mehr Klimaschutz. Ist daran grundsätzlich was falsch?
1: Ja, nach meinem Verständnis würde das nur funktionieren, wenn wir einen Markt hätten, der wirklich konsequent dann am Ende das auch durchzieht und sagt, wir haben einen CO2-Preis und wir haben einen Biogaspreis. Und wenn man sagt, darauf kann man sich auch verlassen, dass das dann wirklich so steigt. Und wenn man davon ausgeht, alle Leute könnten dann wirklich sich das auf 20 Jahre im Voraus berechnen und würden auch davon ausgehen, die Politik bleibt dabei, dann würde es möglicherweise auch so funktionieren. Meine Erfahrung ist nur, man sagt jetzt, Freiheit, macht, was ihr wollt, auch die Freiheit, was Dummes zu tun, ist dann aber euer Problem. Aber am Ende ist es dann eben doch nicht das Problem der Leute, weil was wir in der Vergangenheit gelernt haben, eigentlich bin ich ein großer Fan auch davon, es den Markt machen zu lassen. Und bei der Industrie funktioniert das auch gut. Da funktioniert der Emissionshandel, weil die haben Controller, die das vorausberechnen und da haben wir eine EU, die sozusagen darauf achtet, dass die Regeln auch nicht, zumindest nicht allzu stark nachträglich wieder geändert werden und so. In Deutschland ist es anders. Da haben wir in der Vergangenheit erlebt, sobald jetzt irgendwie die Preise mal steigen, sagen wir als erstes Tankrabatt. Und wir sagen als nächstes, CO2-Preisanstieg wird ausgesetzt. Und als drittes sagen wir, wenn die Gaspreise zu stark steigen, Gasumlage. Sollen alle anderen mitzahlen, dass das Gas bloß nicht zu teuer wird. Das heißt, mein Vertrauen da rein, dass am Ende dann der Markt das regelt, ist sehr gering. Weil der Markt sind in diesem Fall eben die Gasheizungsbesitzer und Ölheizungsbesitzer, die jetzt eine neue Heizung einbauen, weil die Politik sagt, ihr dürft. Und die werden sich in 5 Jahren, wenn die Preise dann stark steigen, bedanken, wenn die Politik dann sagt, selber schuld, edge badge, seht zu, wie ihr damit zurechtkommt. Natürlich wird die Politik dann, und das muss jede Politik, die wiedergewählt werden, dann sagen, okay, sorry, geht alles nicht, gibt doch nicht genug Biogas, ist ja doch alles viel zu teuer, war nicht so gemeint, heizt ruhig weiter mit fossilem Gas. Das ist wirklich absehbar aus meiner Sicht. Da unterstelle ich keinem Politiker was Böses, jede Partei würde das machen. Robert Habeck hat ja auch sozusagen Tankrabatt gemacht. Das ist jetzt kein reines Unionsproblem oder so. Jeder wird am Ende nachgeben. Und deswegen ist diese Sache zu sagen, wir machen das mit Freiheit und dann ist es aber auch die Freiheit, das Falsche zu machen und die Konsequenzen muss man tragen. Das funktioniert eben im Privatsektor nicht, weil das sind dann die Wähler und denen mutet man die Konsequenzen nicht zu. Und deswegen würde ich sagen, in diesem Sektor, wenn man das mit den Klimazielen ernst nimmt und nicht sozusagen in 5 Jahren abgewählt werden will, wenn die Leute merken, dass sie die falsche Entscheidung getroffen haben, dann muss man lieber verhindern, dass sie die falsche Entscheidung treffen. Und das heißt ja nicht, dass jeder eine Wärmepumpe einbauen muss. Es gab ja auch im alten Gesetz mehrere Optionen und es gab Ausnahmen, wenn das wirtschaftlich nicht darstellbar ist und so weiter. Also immer dieses Problem, die armen Leute, die können dann plötzlich gar nicht mehr heizen, wenn ihre Gasheizung kaputt geht. Das wäre ja auch da nicht der Fall gewesen. Insofern ja, in der Theorie ist das eine schöne Idee. Der Markt regelt das besser als der Staat, aber in der Praxis funktioniert es in dem Sektor nach meinen Erfahrungen bisher nicht.
0: Herr Wiener, Sie wollen ja auch wiedergewählt werden, sicherlich. Was Herr Creutzfeldt hier so, was ja. Er gerade laut nachdenkt, ja. Wo können Sie dem was abgewinnen?
3: Also er hat ja zu Recht gesagt, dass der Markt sehr viel regeln kann. In dem Fall sieht das hier nicht. Und ja, da muss ich leider widersprechen. Ja, ich glaube, dass der Markt hier sehr viel auch weiterhin regeln kann. Wir reden ja auch über das Emissionshandelssystem. Und wenn hier mal gesagt wird, der CO2-Preis wird steigen, dann ist das im Emissionshandelssystem ja gar nicht angelegt, sondern es wird ja auf Dauer so sein, dass sich der CO2-Preis dann bildet auf Basis der Verschmutzungsrechte, die im Markt sind. Und wenn viele sich dann entscheiden für energieeffiziente Maßnahmen, für dann auch eine Wärmepumpe, dann kann es ja sogar sein, dass trotz der Verknappung der Verschmutzungsrechte die Nachfrage danach sogar noch stärker sinkt und dass der CO2-Preis dann gar nicht unbedingt steigen muss. Das ist ja der Charme dieses Instruments. Aber ich möchte noch mal einen grundsätzlichen Gedanken machen. Wenn hier gesagt wird, naja, dann gibt es einen Tankrabatt und dann wird der CO2-Preis nicht angehoben im nächsten Jahr. Also ich erlebe hier auch als Politiker diejenigen Menschen und die Unternehmen, die sich im Moment größte Sorgen um die wirtschaftliche Entwicklung in diesem Land machen. Ich habe hier fast wöchentlich, fast täglich Unternehmen, Verbände sitzen, die mir sagen, Herr Wiener, die Hütte brennt. Wir haben einen so großen Druck im Kessel wirtschaftlich, dass ich sage, wir müssen jetzt auch mal dahin kommen, dass wir wieder beides machen, dass wir natürlich den Klimaschutz voranbringen wollen, aber wir können doch dann auf dem Weg dahin nicht sagen, Augen zu und durch und was mit den Arbeitsplätzen hier passiert, das ist uns egal. Ja, wir machen die Aussetzung des CO2, des Anstiegs des CO2-Preises im nächsten Jahr ja auch, weil wir den Unternehmen gerade im energieintensiven Bereich wieder ein bisschen Luft zum Atmen geben wollen. Wir verlieren hier massenhaft Arbeitsplätze. Da müssen wir auch reagieren. Wir können da nicht nur auf die eine Seite der Gleichung gucken, sondern wir müssen Ökonomie und Ökologie gemeinsam denken. Ja, wir wollen klimaneutral werden, aber wir wollen nicht deindustrialisieren. Und deswegen müssen wir an der einen oder anderen Stelle auch mal Dinge tun, die dann auf dem Weg dorthin vielleicht einen kleinen Schlenker bedeuten, das Ziel weiter fest im Auge, aber dann eben auch unserer Industrie eine Chance geben zu überleben.
1: Ganz kurzer Einwand nur, der CO2-Preis, wo Sie jetzt den Anstieg ausgesetzt haben, betrifft nicht die Industrie. Ne? Das ist ja der für Heizen und Verkehr. Der betrifft eigentlich nur die Privatverbraucher. Also die energieintensive Industrie ist ja im ETS 1 und da sowieso ausgenommen. Und
3: genau, aber das ist ein grundsätzlicher Gedanke.
0: ETS 1, für alle, die es nicht kennen.
3: Ja. Ja,
1: ETS genau. 1, der europäische, das Emission Trading System Number One sozusagen, also der erste europäische Emissionshandel, der die Industrie betrifft. Und jetzt kommt eben erstmal um ein Jahr aufgeschoben der sogenannte ETS 2, der zweite Emissionshandel, der dann die Sektoren Verkehr und Gebäude vor allem umfassen soll. Hm.
0: Ich würde von der großen Frage rund um die deutsche Industrie nochmal zurückkommen auf Frau Braucherin und Verbraucher. Frau Fricke, Sie leiten die Energieberatung bei der Verbraucherzentrale Bundesverband. Was Herr Wiener gerade beschrieben hat, die Sorgen um die deutsche Wirtschaft, das spiegelt ja bestimmt auch viele Leute, das geht ja bestimmt auch viele Leute an, die zu Ihnen kommen. Aber ist am Ende nicht für die Leute, die zu Ihnen kommen, die eigene Versorgungssicherheit, der eigene Heizungskeller wichtiger?
2: Ich glaube, das sind zwei Seiten einer Medaille. Im Grunde genommen sind ja auch die Verbraucherinnen darauf angewiesen, dass eben ein ansprechendes ökonomisches Umfeld auch vorhanden ist. Und gleichzeitig, gerade wenn es eben um die Gebäudesanierung geht, ist es natürlich auch notwendig, dass im Handwerk und auch die Zulieferbetriebe in dem Bereich auch eine Planungssicherheit haben, dass da eben auch klar ist, in welche Richtung können auch die Angebote laufen, wo ist die Nachfrage, damit eben das, was momentan auch entsteht, durch Verunsicherung auch im Grunde genommen so Verknappungsmomente herzustellen. Das würde natürlich auch wahnsinnig helfen, wenn eben auch durch eine bessere Klarheit, durch mehr Transparenz auch die VerbraucherInnen nicht, also über eine lange Frist hinweg sehen, wo sie wie dann auch ihre neuen Heizungen einbauen können oder eben auch, wo Grenzen sind. Und in dem Kontext würde ich gerne auch nochmal sagen, dass es total wichtig ist, Sie hatten das am Anfang gesagt, Herr Wiener, dass eben auch die Fördermittel, die es bislang gab, in dem Kontext auch weiterführen, gerade weil im Bereich der Wärmepumpen es ein hohes Investitionspotenzial der BürgerInnen bedarf. Und das ist im Zweifelsfall auch eine Hemmung, dann dort in diese hohen Kosten reinzugehen und da eben auch sie mitzunehmen und eben auch auf lange Frist die Investition zu ermöglichen, gleichzeitig eben aber auch die Wirtschaft, das Handwerk da auch mitzunehmen, denen auch im Grunde genommen ihre Grundlage wiederzugeben, ist, glaube ich, auch ein Element, was dann eben mit dem Gesetz auch einhergehen muss.
0: Herr Wiener, gleichzeitig ist ja aber auch angedacht im Entwurf, dass auch nach 2044 weiter Ölheizungen eingebaut werden dürfen. Aus Klimaschutzsicht. Sie haben sich ja vorhin schon auch als Fan der Wärmepumpe geoutet. Warum muss das so bleiben?
3: Naja, 2045 ist natürlich auch noch eine gewisse Zeit hin, aber nochmal, ich würde schon sagen, dass die Menschen sich für das entscheiden, was effizienter ist. Und wenn die Wärmepumpe sich so weiterentwickelt und die Kosten auch weiter fallen, dann glaube ich schon, dass sich noch mehr dafür entscheiden werden. Was die Fördermittel allerdings angeht, da würde ich gerne noch mal einen Punkt machen. Zum einen, ja, wir werden weiter fördern, aber das Ganze muss natürlich auch im Rahmen bleiben. Zum einen, weil wir tatsächlich knappe Kassen haben. Und wenn wir sagen Fördermittel, das sind Steuergelder. Ja, das ist eine Umverteilung, ne? Nämlich von Leuten, die Steuern gezahlt haben, hin zu denjenigen, die sich eine Wärmepumpe kaufen. Da kann man auch mal über Land-Stadt-Verteilung nachdenken. Also das muss eben auch im Rahmen bleiben. Und da muss man sich mal die Frage stellen, wenn wir Fördermittel rausgeben, wer profitiert denn davon? Ist es tatsächlich derjenige, der die Wärmepumpe kauft? Oder ist es möglicherweise auch derjenige, der die Wärmepumpe anbietet, weil er weiß, da ist eine Förderung und das ist in meiner Preiskalkulation auch berücksichtigt. Ja, bei Steuern nennt man das Steuerinzidenz. Wer profitiert hier eigentlich? Und ich glaube, das müssen wir auch im Blick haben. Insofern, ja, fördern, aber mit Augenmaß. Ich glaube, die Zeit der großen Gießkannen, die ist wirklich vorbei.
0: Aber Sie wollen ja auch die Wirtschaft wieder ankurbeln, oder? Dann wäre doch eine Förderung nicht falsch.
3: Ja, aber Sie können die Wirtschaft nicht mit Fördern ankurbeln. Wenn es so einfach wäre, ich glaube, wir brauchen hier gute Rahmenbedingungen. Wir reden über Energiekosten, wir reden über Bürokratie, wir reden über Lohnnebenkosten, wir reden über neue Handelsabkommen. Aber nicht, dass wir mit Fördermitteln, die der Staat vergibt, dann wieder ein tolles Wachstum generieren. Das wird nicht funktionieren.
0: Wollen wir vielleicht grundsätzlich mal nochmal auf die wirtschaftlichen Aspekte zurückschauen rund um das Gesetz. Die Wirtschaftsministerin Katharina Reiche, die spricht von 2,3 Milliarden Euro Entlastung pro Jahr. Herr Kreuzfeld, Sie haben sich viel mit den alten und mit dem neuen Heizungsgesetz beschäftigt. Auf welche Zahl rund um Entlastung, was halten Sie für realistisch?
1: Also ich kenne eine andere Zahl, im Gesetz stehen glaube ich sogar 5 Milliarden, die pro Jahr gespart werden im Entwurf. Ja. Und das ist aus meiner Sicht nicht nachvollziehbar. Ich habe auch nachgefragt, wie diese Zahl zustande kommt. Die Antwort war dann, man hat damals bei der letzten GEG-Reform der Ampel gesagt, dass das insgesamt zu Mehrkosten von 5 Milliarden Euro führt. Und wenn man das jetzt sozusagen rückgängig macht, schreibt man einfach mal pauschal rein, es gibt Einsparungen von 5 Milliarden Euro. Was man nicht gegengerechnet hat, sind die Mehrkosten durch das neue Gesetz, Stichwort Biotreppe und so weiter. Weiter sagt man ja, das wissen wir noch nicht. Und was man auch nicht einberechnet hat, ist, was Herr Wiener jetzt ja gerade gesagt hat, er geht davon aus, dass sich gar nicht so viel ändert, sondern dass die Leute weiterhin Wärmepumpen einbauen. Das heißt, dieses Geld wird sozusagen dann nicht gespart. Bisher hätte man das als Folge des Gesetzes, die Mehrkosten einer Wärmepumpe im Vergleich zur Gasheizung gerechnet. In Zukunft sozusagen machen die Leute das trotzdem, wenn alles gut geht, aber es ist nicht mehr aufgrund des Gesetzes. Insofern steht da diese Zahl drin, aber diese Einsparung, die ist nicht, also wenn alles gut geht, ist die nicht real. Und wenn sie real ist, dann liegt es daran, dass die Leute halt alle doch wieder entgegen dem, was Herr Wiener sagt, jetzt die billigste Gas- und Ölheizung einbauen und eben nur 10.000 Euro für eine neue Heizung ausgeben statt 30.000. Und dann hätte man diese Einsparung. Aber wie gesagt, das ist nach meinem Verständnis, und ich habe wirklich nachgefragt, ausführlich in den beiden zuständigen Ministerien. Und die einzige Antwort, die man kriegt, ist dieser Verweis auf so eine Statistik des Statistischen Bundesamtes, die sagen, das wäre der hypothetische Effekt des alten Gesetzes gewesen. Insofern, also ich halte dies für eine unseriöse Angabe, muss ich sagen. Was seriös ist, kann man nicht sagen, weil wie gesagt, es hängt eben davon ab, was die Leute tatsächlich jetzt auch ohne, dass sie dazu verpflichtet sind, machen. Das ist dann sozusagen der reale volkswirtschaftliche Effekt. Und dazu ist ja noch die Frage, ist das nicht eigentlich sozusagen wirtschaftlich trotzdem, was man ja auch noch gegenrechnen müsste, ist die ganze Industrie, die investiert hat, in Erwartung, dass eben mehr Wärmepumpen verkauft werden durch dieses Gesetz, die Kapazitäten ausgeweitet hat, wenn das jetzt alles nicht passiert, weil die Leute, um zu sparen, wieder die billigste Heizung kaufen, jetzt wo sie es wieder dürfen, dann hätte man da ja auch noch einen wirtschaftlichen Schaden, der jetzt in dem Gesetz sowieso nicht auftaucht. Insofern, aus meiner Sicht ist sozusagen, kann man es nicht seriös sagen, aber diese 5 Milliarden sind aus meiner Sicht auf jeden Fall nicht seriös nachvollziehbar.
3: Bei einer 65%-Regel, wenn wir sie weiter hätten, dann wäre es tatsächlich ja so, dass es alternativlos eine Wärmepumpe zu kaufen und die ist nun mal teurer.
1: Fernwärme, Biomasse haben wir immer auch noch.
3: Ja, richtig, aber das sind, wenn man sich die relativen Zahlen ansieht, sind das halt nicht so viele. Das meiste, wir haben 21,7 Millionen Heizungen in deutschen Keller, 19 Millionen noch mit Öl und Gas. Also da ist wirklich tatsächlich, sind die ganz großen Zahlen. Und wenn ich dann eine Wärmepumpe kaufen muss, dann wären es halt mehr Kosten gewesen. Man hat die Absatzzahlen, die voraussichtlichen genommen und darüber kommt man auf die 5 Milliarden. Für mich dann die spannende Frage, wenn sich tatsächlich jetzt der eine oder andere entscheidet, Öl und Gas tatsächlich nochmal zu nehmen, dann auch mit der Biotreppe und allem anderen. Was macht er mit dem gesparten Geld? Also ich kann nur jedem raten, der das tut, dann das Geld auch, das Ersparte zu nutzen, um vielleicht noch energetisch zu sanieren. Wie gesagt, ich habe es selbst gemacht und die Erfolge dann auch im Heizungskeller sind immens.
0: Frau Fricke, Geld sparen, Einsparungen, Effizienz da mit den Heizungen, das sind ja höchstwahrscheinlich auch die Fragen, die bei Ihnen immer wieder ankommen. Was würden Sie denn dann da jetzt gerade raten? Da stehen so Zahlen im Raum, dass Geld gespart werden kann. Die meisten werden es aber sicherlich nicht so richtig wissen. Ist das auch so ein Faktor, wo man einfach gerade sagen muss, abwarten, mal gucken, was dann wirklich dabei rauskommt?
2: Also wie gesagt, es ist halt unsicher. Wir wissen es ja selber nicht. Insofern können wir nur sagen, wie die Tatsachen sind und dass im Grunde genommen die Entwicklungen momentan sich zeigen, wie sie sich zeigen, aber im Grunde genommen nicht klar ist, in welche Richtung es geht. Ich würde aber gerne eigentlich nochmal auf einen anderen Punkt zurückkommen.
0: Darf ich vorher noch eine andere Frage stellen? Weil wenn Sie sagen, abwarten und so weiter und so fort. Ich hatte ja vorhin das Beispiel mit der Familie und der Gasheizung, die ist ja jetzt kaputt.
2: Genau, dann wird jetzt geguckt, was ist für Sie jetzt möglich. Mhm. Insofern müssen Sie ja jetzt investieren und dann eben schauen, wenn Sie eben, je nachdem wie Ihr Objekt dann gelagert ist, ob Sie eben in eine Wärmepumpe, ob Sie die kaputte Gasheizung nochmal eben reinvestieren, eben mit den potenziell höheren Investitionskosten, die dann in der Zukunft kommen. Also im Grunde genommen, wir zeigen das komplette Portfolio auf, auch mit den Folgekosten, also sowohl den Investitions- als auch den Betriebskosten. Und dann ist es schlussendlich der Verbraucher, der Ratsuchende, der entscheiden muss, aber eben an der Stelle halt eine sehr schlechte Entscheidung nur für sich treffen kann, weil es eben, oder was ist schlechter, aber jedenfalls eine unsichere Entscheidung treffen kann, weil es eben nicht klar ist, wie die Betriebskosten sich weiterentwickeln werden und einfach aktuell prognostizierbar ist, dass sie potenziell steigen und das hoch.
0: Vera Fricke ist das hier bei uns im Deutschlandfunk Kultur. Sie leitet die Energieberatung in der Verbraucherzentrale Bundesverband und wir diskutieren hier, wer die Kosten tragen wird, falls die Reform des Heizungsgesetzes so kommt, wie es Union und SPD gerade in einem Gesetzentwurf planen, stand jetzt. Malte Kreuzfeld ist genauso bei uns, er ist Journalist bei Table Briefings und Klaus Wiener ist bei uns, er ist Abgeordneter der CDU im Bundestag. Und Frau Fricke, ich hatte Sie gerade eben kurz nochmal unterbrochen, weil ich nochmal auf das Beispiel einer Familie zurückkommen wollte. Sie wollten aber einen anderen Punkt machen.
2: Genau, weil wir haben uns jetzt sehr viel über Eigenheimbesitzer unterhalten. Das ist natürlich eine wichtige Gruppe, aber es gibt eben ja auch diejenigen, die nicht im Eigenheim wohnen, sondern zur Miete. Und diese Menschen muss man natürlich auch genauso berücksichtigen, weil diese Menschen sind eben, die MieterInnen, einem gewissen Dilemma ausgesetzt. In der Regel entscheidet man sich eben nicht selbst über die Heizung, die in einem Mietobjekt ist, sondern das macht eben der Vermieter. Und ich als Mieter muss aber die Betriebskosten zahlen, die sich dann daraus ergeben. Und im Grunde genommen ist es richtig und das finden wir, begrüßen wir auch sehr, dass eben die Vermieterseite an den Risiken der hohen Heizkosten jetzt auch mit dem neuen Gesetzentwurf beteiligt werden sollen. Das ist auch ein sehr guter, überfälliger Schritt. Die Heizkosten aber einfach nicht fair verteilt werden. Es ist ein signifikanter Teil der finanziellen Belastung, der bei den Mieterhaushalten bleibt, während die Vermieterseite eben nur begrenzt beteiligt wird. Das heißt, bei den Netzentgelten und den CO2-Kosten sind es ja 50% jeweils, aber eben dann bei den Betriebskosten, heißt also beim Biogas, müsste man eben künftig nur 15% an den Vermieter geben. Das heißt, 85% bleiben beim Mieter und entsprechend die hohen Kosten, die damit verbunden sind, landen dann einseitig beim Mieter und das ist halt eine Schwierigkeit und gerade an der Stelle sind eben auch die ja, nicht kalkulierbaren Kosten ein hohes Fragezeichen, wo eben MieterInnen dann an der Stelle mit alleingelassen werden.
0: Also im Entwurf steht ja, MieterInnen und Mieter tragen irgendwann die Hälfte der anfallenden Netzentgelte und des CO2-Preises, ab 2029 dann die Hälfte der Mehrkosten für die vorgeschriebene Beimischung biogener Brennstoffe. Das müsste man jetzt eigentlich nochmal wiederholen, weil es halt sehr, sehr komplex ist, auf jeden Fall. Herr Wiener, an Sie die Frage, weniger komplex ging es nicht?
3: Naja, da war, glaube ich, der Versuch da, tatsächlich auch eine faire Lösung hinzubekommen, dass man gesagt hat, naja, wenn man sich für eine neue Öl- und Gasheizung entscheidet in einem Mehrfamilienhaus, der Vermieter tut das, dann muss auch eine gewisse Beteiligung da sein. Ist auch ein Bruch mit dem, was wir bislang hatten, nämlich wer heizt, der bezahlt. Aber ich kann das schon auch nachvollziehen. Man teilt sich jetzt die CO2-Kosten, die Netzentgelte und die Mehrkosten, die sich dadurch ergeben, dass Biogas eingesetzt wird. Also man wird dann gucken, was hätte das Heizen mit natürlichem Gas gekostet. Und wenn jetzt Biogas teurer ist, was es im Moment übrigens gar nicht ist, wenn Sie sich Angebote im Markt ansehen, leicht teurer. Diese Mehrkosten, die wird man sich teilen. Ist das komplex? Naja, wenn ich mir aktuell meine Abrechnung ansehe, die ich jährlich bekomme für meine Heizung, dann muss ich sagen, ist die auch nicht gerade unterkomplex. Ich glaube, mit einer guten Digitalisierung, hier müssen auch die Lieferanten übrigens die Werte beisteuern. Das muss ja nicht der Mieter machen, sondern die Lieferanten müssen die Werte beisteuern. Das kriegt man gut hin.
4: Ich würde gerne mal zu den Gastarifen kommen. Also eine Verivox-Analyse zeigt aktuell, dass die Gastarife mit Beimischung von 10% Biomethan bereits heute 25% teurer sind als reine Erdgastarife. Also insofern, wir haben jetzt schon höhere Preise da und das entspricht von Mehrkosten von ungefähr 500 Euro im Jahr. Das ist schon viel, was dann dazukommt und im Zweifelsfall steigt es.
3: 500 Mehrkosten, dann haben Sie aber eine Heizrechnung, die immens ist. Ja, wenn Sie nur 25%,
4: weil das auch ein hoher Wert ist. Ein Einfamilienhaus von 20.000 kWh pro Jahresverbrauch.
3: Bei 2.000 Kubikmeter Gas, 500 Euro Mehrkosten. Gut, ja, 20.000 Kilowattstunden, aber 2.000 Kubikmeter Gas, das ist ja die Umrechnung. Ja.
0: Jetzt kommen wir ganz schön in die Details hier, aber ich glaube, man kann doch wirklich festhalten, muss man auf jeden Fall. Und das, aber Sie sehen ja jetzt schon, Herr Wiener, dass ob das wirklich dann irgendein digitales System, das wir dann hoffentlich bis dahin haben werden, das wird eine Weile brauchen. Und ich glaube nicht, dass sich irgendjemand auf die kommende Nebenkostenabrechnung freuen wird.
3: Einfach, weil es so kompliziert ist. Nein. Also das muss der Mieter nicht machen. Das wird ausgewiesen. Der Lieferant muss die Wert hier bringen. Das wird dann in der Rechnung ausgewiesen. Also der Mieter hat da überhaupt keine Probleme. Das halte ich für ganz einfach lösbar, digital. Wir wollen ja auch digitaler werden. Ja, das ist ja auch ein Ambitionsniveau, das wir haben. Also da finde ich, dass man das Problem, das hier da ist, dass man das maßlos übertreibt.
1: Man muss da genau unterscheiden. Für einige Fälle trifft das zu, was Herr Wiener sagt, nach meiner Einschätzung. Für andere Fälle trifft das zu, was Frau Fricke sagt. Nämlich, wir sehen, dass im Moment gibt es die gleiche Regelung ja schon beim CO2-Preis. Da muss der Vermieter sich ja jetzt schon zum Teil daran beteiligen. Nicht zu 50%, sondern das ist noch komplizierter. Da hängt es davon ab, wie gut das Haus energetisch gedämmt ist. Aber da gilt diese Regelung schon seit einer Weile. Und da gab es jetzt die ersten Auswertungen. Die haben gezeigt, bei den großen Wohnungsbaugesellschaften, wo ein professioneller Heizkostenabrechner dazwischen ist, der dafür auch eine ganze Menge Geld kassiert, der macht das in der Regel richtig, da wird das ordentlich gemacht. Nicht ordentlich gemacht wird das da, wo das einzelne Kleinvermieter sind, die ihr eines Häuschen vermieten und ihre Abrechnung selber machen. Da passiert das in der Regel nicht und erst recht nicht bei denen, wo der Mieter selber sozusagen seinen Gasanbieter auswählt oder seinen Heizöltank füllt, wenn er ein ganzes Haus gemietet hat. Dann müsste nämlich der Mieter aktiv zum Vermieter gehen und sagen, hier, hallo, ich möchte von dir gerne 42,50 Euro CO2-Preisbeteiligung. Und dann wird der Vermieter sagen, schönen Dank, du spinnst, dann setze ich die Miete entsprechend hoch. Deswegen machen das da, glaube ich, ganz viele nicht. Insofern, es funktioniert im Großen und bei den Kleinen funktioniert es nicht. Und das wird hier wahrscheinlich ganz genauso sein. Es ist die gleiche Regelung, es ist noch ein bisschen komplizierter, aber man muss jetzt eben dann genau rausrechnen nochmal aus den Rechnungen, wie viel ist Netzentgelt, wie viel ist der Biogasanteil. Und ich habe die Zahl gerade nachgerechnet, während Sie geredet haben, nochmal das mit 500 Euro, wenn wir da 2,5 Cent Aufpreis haben, was diese 25 Cent pro Kilowattstunde wären. Wir sind im Moment bei 10 Cent pro Kilowattstunde Gas, wären also 2,5 Cent Aufpreis mal 20.000 Kilowattstunden, ist man bei den 500 Euro, von denen dann 250 der Vermieter und 250 der Mieter zahlen müsste. Das ist also die reale Zahl und ungefähr die gleiche Summe käme wahrscheinlich für Netzentgelte und CO2-Preis zusammengenommen nochmal obendrauf. Ist so eine ganz grobe Rechnung. Insofern, ja, wir reden da schon über Geld, aber eben auch nicht über Summen, die jetzt zwangsläufig einen Vermieter davon abhalten würden, so eine Heizung einzubauen. Aber es ist schon eine Hürde, wenn man weiß, jedes Jahr 500 Euro, das sind in 10 Jahren eben auch dann 5.000 und damit hat man schon einen Teil der Mehrkosten einer Wärmepumpe wieder drin.
0: Ja, und es ist natürlich auch für die Mieterinnen und Mieter, da kann das nochmal eine ganz andere Dimension von Geld sein, 250 Euro mehr.
1: Ja, klar.
0: Das kann sehr viel Geld sein.
1: Das ist so. Am Ende muss man dann sagen, überall da, wo sozusagen es einen angestrengten Mietmarkt gibt, wird das ein Problem sein, weil da können die Leute nicht sagen, hier sind mir die Nebenkosten so hoch, ich ziehe aus. Überall auf dem Land, wo wir jetzt schon sozusagen teilweise Leerstände haben, da glaube ich, wird es dann tatsächlich auch für die Vermieter ein tatsächliches Argument sein, zu sagen, ich kriege mein Haus schlechter vermietet, wenn die Heizkosten so hoch sind. Da glaube ich, wird das auch der Markt irgendwie funktionieren, wenn es einen funktionierenden Markt gibt. Leider gibt es in Großstädten eben keinen funktionierenden Mietmarkt, deswegen wird es da nicht so richtig wirken, dass das die Vermieter sozusagen beeinflussen wird, ist zumindest meine Schätzung.
0: Herr Wiener, Sie sind optimistischer.
3: Ja, in der Tat. Ich habe ja auch die Gründe geschildert, warum ich glaube, dass das tatsächlich auch vernünftiger laufen kann, auch bei denjenigen, die mieten, aus den genannten Gründen. Transparenz wird hergestellt werden. Also ich glaube nicht, dass das ein Riesenproblem ist. Und 250 Euro, ja, das ist viel Geld, aber das ist eben auch pro Jahr auf 12 Monate umgerechnet, sind wir da in Größenordnung, die ich dann gemessen daran, was wir ja auch wollen. Ja, Klimaziele haben ja auch ihren Wert, halte ich das für vertretbar.
1: Und ich wollte noch einen Punkt einwenden, wo es nämlich das Gesetz noch eine große Lücke hat, auch aus meiner Sicht, dass zum einen irgendwie diese Aufteilung, diese 50-50-Aufteilung, die geht ja nur für die ersten beiden Stufen der Biotreppe. Bei der dritten Stufe, bei den 60%, wo es dann richtig teuer wird, gilt das nicht mehr. Da würde mich nochmal interessieren, Herr Wiener, warum denn eigentlich in dem Moment, wo es dann sozusagen nochmal sehr viel mehr wird, dass dann plötzlich nach dem derzeitigen Gesetzentwurf die Mieter allein zahlen sollen und der Teil nicht mehr geteilt wird. Und was mich auch interessieren würde, ist, wenn Sie sagen, eigentlich wollen Sie am Ziel der Klimaneutralität ja festhalten, warum endet diese Treppe eigentlich bei 60%? Müsste die nicht eigentlich auf 100% gehen, wenn man das ernst nimmt? Und dann ja sogar eigentlich nicht nur für neue Heizungen, sondern perspektivisch dann ja auch für Bestandsheizungen, wenn wir wirklich klimaneutral sein wollen. Also da fehlt mir, ist mir Ihre Treppe noch so ein bisschen unvollständig. Können Sie noch mal sagen, wie das weitergehen soll? Das konnte mir bisher niemand so richtig sagen.
3: Naja, Sie haben mir doch gerade gesagt, bei 60% haben wir schon nicht genug Biobrennstoffe. Jetzt wollen Sie, dass wir eine 100%ige Beimischung oder vollständige Nutzung dann einführen. Also das wird dann wohl nicht funktionieren. 60% halte ich für möglich, 100% wäre sehr ambitioniert. Und tatsächlich meines Wissens haben wir dann 4 Stufen, die erste, zweite, dritte. Da haben wir die hälftige Regelung, was die vierte angeht. Da muss man noch mal gucken, da wird ja auch noch mal im Gesetz, wir fangen ja jetzt auch mit dem parlamentarischen Prozess erst an, muss man mal gucken, wie wir dann damit umgehen.
0: Aber das heißt, ich verstehe Sie auch, Sie glauben auch selber, dass die Treppe ein bisschen wackelig ist an einigen Stellen?
3: Ja, die Treppe wird kommen, aber die genaue Ausgestaltung, Sie kennen das Strucksche Gesetz, nichts geht ins Parlament raus oder verlässt das Parlament so, wie es reingegangen ist. Wir werden ja auch nochmal reden.
0: Das ist abgeleitet vom ehemaligen SPD-Fraktionsschef Peter Struck. Ist auch schon eine Weile her, scheint aber tatsächlich nach wie vor gültig zu sein. Vielleicht kommen wir noch mal kurz auf diese Frage der Anreize zurück, weil Herr Wiener, Sie gehen wirklich davon aus, dass die Leute irgendwann sagen, das wird mir zu teuer und deswegen steige ich dann doch auf eine Wärmepumpe um?
3: Also wenn jemand heute vor der Entscheidung steht und wenn er neu baut, würde ich auf jeden Fall dazu raten. Und wenn wir uns die Zahlen ansehen, ist es ja auch so, dass aktuell in 95% der Neubauten die Wärmepumpe auch verbaut wird. Das ist einfach ein effizientes System. Wenn das Haus auch dann gut gedämmt ist, wenn die Wohnung gut gedämmt ist, dann macht das auf jeden Fall Sinn. Ein bisschen anders gelagert ist es halt bei Bestandsbauten. Da muss man, und das hat Frau Fricke ja auch, finde ich, schön dargelegt, muss man sich die individuelle Situation ansehen. Und da kann man nicht sagen, dass die Wärmepumpe da die alleinselig machende Lösung ist, sondern man muss sich das Gesamtpaket ansehen. Vielleicht ist dann eine Gasheizung mit den 60% Biobrennstoffen betrieben die bessere Lösung, wenn ich zusätzlich dann auch noch energetisch saniere, mit einer Außendämmung und dem, was ich alles machen kann. Also da, glaube ich, sind dann individuelle Lösungen gefragt. Aber selbst da würde ich wagen zu prognostizieren, werden sich viele für eine Wärmepumpe entscheiden.
1: Ich wollte nur sagen, weil Herr Wiener eben sagt, er ist da optimistischer als ich. Ich bin durchaus eigentlich auch optimistisch. Also ich glaube tatsächlich oder ich hoffe, dass sozusagen das Gesetz am Ende gar nicht so viel Schaden anrichten wird, in Anführungszeichen, wenn man jetzt mal aus Klimaschutzsicht denkt. Weil tatsächlich man ja sagen muss, wir haben jetzt in den letzten Jahren gesehen, auch ohne dass die Pflicht schon greift, die hätte jetzt ja erst im Juli angefangen, in den ersten Orten tatsächlich rechtlich verbindlich zu werden. Trotzdem haben wir jetzt schon 50% 5% insgesamt, nicht nur bei Neubauten, sondern insgesamt bei den neuen Heizungen, Wärmepumpen und die Gasheizung und Ölheizung sind dramatisch eingebrochen. Man merkt also, die Verunsicherungskampagne, die es zwischendurch gab, die hat so ein bisschen nachgelassen. Und die, wenn die Leute jetzt eben rechnen, kommen viele auch schon ohne das, obwohl sie noch dürfen, zum richtigen Ergebnis. Und das wird sich jetzt natürlich dadurch verstärken, dass Trump diesen Krieg angefangen hat und die Preise noch mal weiter hochgegangen sind. Und es plötzlich wieder die Sorge gibt, haben wir im nächsten Winter überhaupt noch genug Gas? Und wenn ja, wie viel kostet das und so? Das heißt, man kann so ein bisschen sagen, die Dummheit von Trump macht so ein bisschen die Fehler dieses Gesetzes, vielleicht überkompensiert die, sodass es am Ende alles nicht so schlimm kommen wird. Aber ob man darauf immer vertrauen will, dass so ein verrückter US-Präsident einem dann die Klimaziele rettet, das weiß ich ja auch nicht ganz genau.
0: Aber Herr Kreuzfeldt, Sie haben dann doch vorhin gesagt, dass Sie nicht so ganz darauf vertrauen, dass der Markt es am Ende dann vielleicht doch regelt. Das klingt ja jetzt eher so, als ob es gerade bei der Wärmepumpe doch...
1: Ich glaube, der Markt regelt es nicht in dem Sinne, dass er die Leute, die die falsche Entscheidung schon gemacht haben, dann am Ende sozusagen das revidieren müssen, weil die Preise so hoch sein werden, dass sie sozusagen es dann doch wieder rausreißen müssen. Und er regelt es nicht für alle. Also ein Teil der Leute ist in der Lage, sich das vorauszuberechnen und zu sagen, ja, jetzt kostet mich das irgendwie 10.000 Euro mehr, aber ich spare damit jedes Jahr 1.000 Euro. Das heißt, im 11. Jahr habe ich das Geld wieder drin und die Heizung hält ja länger als 11 Jahre. Das ist sozusagen, das ist eigentlich jetzt keine höhere Mathematik, aber es erfordert ein paar Annahmen, es erfordert ein paar Glauben daran, dass das alles auch wirklich so kommt. Und es erfordert natürlich erstmal, dass man diese 10.000 Euro mehr jetzt am Anfang auch einmal hat. Da gibt es eigentlich KfW-Kredite für, die kriegt aber niemand, sodass man dann schon irgendwie gucken muss, wie das dann in der Praxis irgendwie alles funktioniert. Insofern, der Markt regelt es für einen Teil der Leute, aber nicht für alle.
0: Frau Fricke, Sie haben viel genickt.
2: Ja, also ich nicke insofern, weil wir einfach aus unseren Beratungen auch gerade feststellen, dass oder wahrnehmen, dass seit dem russischen Angriffskrieg und auch jetzt nochmal eben seit Straße von Hormus gesperrt ist, unsere Beratungszahlen absolut nach oben schießen. Also wir haben jetzt schon, wenn wir das hochrechnen aufs Jahr, werden wir 20% mehr Beratungen haben als im Vorjahr und das eben seit wirklich Ende Februar. Das ist absehbar. Also das heißt, da ist ein großer Bedarf, da ist eine große Verunsicherung vorhanden. Und was aber auch sichtbar ist, ist, dass eben gerade Gas- und Ölheizung in unseren Beratungen immer mehr zur Frage stehen. Also das ist schon etwas, wo die Verbraucherinnen immer mehr Fragezeichen haben. Wie viel Halbwertszeit hat eben meine Heizung hier noch? Kann ich mich davon trennen? Will ich mich davon trennen? Was ist dann die Alternative? Das sehen wir eben schon. Wir sehen auch eine sehr, sehr hohe Nachfrage bei unseren Beratungen beim Einbau von Wärmepumpen. Das heißt also, das ist sozusagen, es bildet sich natürlich einerseits schon ab und andererseits ist es natürlich auch nur ein Ausschnitt, den wir dabei erleben. Und deswegen nicke ich die ganze Zeit, weil wir sozusagen in unserer Realität schon miterleben, dass eben genau so eine Veränderung stattfindet, auch am Markt und eben bei den BürgerInnen.
0: Herr Wiener, wäre es dann nicht noch schlauer gewesen, noch mutiger von Öl und Gas wegzugehen?
3: Naja, die Idee war ja, den Menschen hier auch die Möglichkeit zurückzugeben, eine Entscheidung zu treffen. Und wenn Herr Kreuzfeldt sagt, naja, wenn Sie sich falsch entscheiden, dann präjudiziert das ja auch schon viel. In meinen Augen ist es nicht unbedingt eine falsche Entscheidung, sondern nochmal, es kommt auch ein bisschen auf die individuelle Situation an. Was ist dann für mich, für die Situation an meinem Gebäude die bessere Lösung? Und das kann eben dann tatsächlich auch die Lösung sein, dass ich Öl- und Gasheizung weiter habe, aber eben dann mit dem 60% Biobrennstoffanteil und zusätzlich der effizienteren Heizung, ich sag's nochmal, 20-40% gegenüber einer aktuellen sind da drin, dass ich dann eine Lösung habe, vielleicht sogar noch mit zusätzlicher energetischer Sanierung, die dann völlig okay ist. Und natürlich, wir wollen klimaneutral werden, aber wir betonen ja auch immer netto null. Wir werden nicht bei allem und jedem, bei jeder Aktivität, bei jeder Form des Heizens, bei jeder Prozesswärme, werden wir vollständig klimaneutral sein, sondern ich glaube, wir müssen uns das Gesamtpaket ansehen. Und das, was wir bislang hatten, diese absolute Einseitigkeit in Richtung Wärmepumpe, das war für meinen Geschmack dann eben nicht die gute Lösung, sondern hat die Akzeptanz der Menschen auch schwer beeinträchtigt.
0: Also da werden Sie sich nicht mehr einig werden mit Herrn
1: Kreuzfeldt. Ich noch einmal nachfragen wollen, wenn ich darf. Das ist für mich jetzt eine neue Information. Bisher betrifft dieses Netto ja vor allem den Sektor der Industrie, wo man sagt, da gibt es ein paar Prozesse, da wird man es nicht ganz wegkriegen bei der Zementherstellung, da muss man es mit negativen Emissionen gegenhalten. Möglicherweise im landwirtschaftlichen Bereich, wo bestimmte Methanemissionen nicht ganz vermieden werden können oder so. Nach meinem Verständnis galt für den Gebäudesektor bisher aber wirklich nicht nur ein Netto, sondern auch ein Brutto-Null-Ziel. Davon rücken Sie also ab jetzt. Sie sagen, auch im Gebäudesektor darf am Ende 2045 noch Brutto-CO2 ausgestoßen werden und das müssen wir dann durch Negativemissionen an anderer Stelle ausgleichen. Da habe ich Sie richtig verstanden.
3: Naja, ich mache das Gesetz hier nicht in der Hinsicht, aber wenn Sie
1: mich fragen... Es gibt ja ein Klimaschutzgesetz, da stehen die Ziele drin für die Sektoren bisher immer noch.
3: Ja, aber ja, klar, das gibt es. Aber wenn Sie mich fragen, was ist volkswirtschaftlich sinnvoll, kann ich Ihnen wohl sagen, dass es nicht immer ist, in jedem Bereich bei jeder Aktivität auf Null zu gehen, sondern dass wir eine Netto-Null hinbekommen und da zu gucken, wo sind dann die Grenzkosten dessen, was ich an Vermeidung von CO2 hinbekommen will, wo sind sie am geringsten. Also dieses starre Nullziel in allen Sektoren, bei allen Aktivitäten, halte ich persönlich, das ist aber meine Einschätzung, als Volkswirt, halte ich nicht für so extrem sinnvoll. Netto Null, ja. Null bei allen Aktivitäten und bei allen Prozessen finde ich schwierig.
0: Herr Kreuzfeld nickt, Herr Wiener, da haben Sie also die Frage schon weitestgehend beantwortet, zumindest aus Ihrer persönlichen Sicht.
1: Naja, Volkswirtschaft okay. Ist dann die Frage, wenn Sie wirklich auf Netto Null wollen, dann müssen Sie ja alles, was übrig bleibt, am Ende mit negativen Emissionen ausgleichen. Wie das volkswirtschaftlich im Moment Direct Air Capture mäßig dann billiger sein soll, das würde mich nochmal interessieren, aber das müssen wir, glaube ich, an anderer Stelle nochmal genauer
0: diskutieren. Ich würde ein anderes Stichwort gerne mal aufgreifen.
3: Gerne.
0: Und zwar in Stunde 2 dann oder Stunde 3. Aber ich würde gerne hier nochmal das Stichwort Klimaschutzgesetz aufgreifen, weil da, Herr Wiener, gibt es ja nun auch schon an einigen Ecken und Enden viel Grummeln und die Frage, ob das Gesetz, der Entwurf, so wie er jetzt kommt, überhaupt dem deutschen Klimaschutzgesetz entspricht und damit vielleicht sogar verfassungswidrig sein könnte. Macht Ihnen das Sorgen?
3: Also mit Blick auf das Gebäudemodernisierungsgesetz haben wir auch geguckt. Das ist, sind auch Rechtsgutachten eingeholt worden, zweimal. Und da sehen wir nicht, dass das nicht verfassungskonform wäre. Ich glaube nochmal, wir müssen bei allem, was wir jetzt tun, eine gute Balance herstellen zwischen dem, was wir im Klimaschutz erreichen wollen. Aber wir müssen auch sehen, dass wir den Produktionsstandort Deutschland erhalten. Wir kennen die Zahlen. Ja, wir tragen 1,8% bei zu den CO2-Emissionen global. Alleine die USA, Indien und China sind für mehr als zwei Drittel verantwortlich. Also ich teile und unterstütze das Klimaschutzziel, aber nochmal, ich bin auch jemand, der möchte, dass wir hier weiter produzieren können. Und da müssen wir sicher das eine oder andere im weiteren Verlauf über die nächsten Jahre auch nochmal diskutieren, wie kommen wir dahin, dass wir beides hinbekommen.
0: Aber der Klimaschutz hat ja Verfassungsrang und wenn es dann verfassungswidrig wäre, dann müssten Sie das Gesetz ja komplett überarbeiten. Ich habe Sie schon richtig verstanden, Sie glauben, das wird kein Problem.
3: Das Gesetz zu überarbeiten?
0: Nee, dass das Bundesverfassungsgericht sagt, das geht so nicht.
3: Also ich glaube nicht, dass das Bundesverfassungsgericht sagt, dass es so nicht geht. Sondern nochmal, wir haben gerade mit Blick auf das Gebäudemodernisierungsgesetz haben wir ja auch Gutachten eingeholt. Und wir glauben, dass das, was da jetzt gemacht wird, dass das okay ist.
1: Zwei Punkte, nur weil Sie wieder die 1,8%, die wir zum CO2-Ausstoß beitragen, finde ich immer ganz schön, dass man ja die Zahl sagt, mit 1% der Bevölkerung. Insofern sind wir da immer noch sozusagen 80% über dem Schnitt. Aber zum anderen, diese zwei Gutachten würden mich interessieren, weil ich habe auch versucht rauszufinden. Ich kenne das Gutachten aus Ihrer eigenen Fraktion von Herrn Heilmann, Ihrem ehemaligen klimapolitischen Sprecher, der ja schon gegen das alte GEG-Reform erfolgreich in Karlsruhe geklagt hat. Der sagt, aus seiner Sicht rechnet er mit Klagen und glaubt, dass die erfolgreich sein werden, hat auch ein eigenes Gutachten dazu gemacht. Und ich habe dann versucht herauszufinden, worauf wirklich diese Aussage der Regierung beruht, dass das verfassungsgemäß sei und das geprüft worden ist. Und das Ergebnis ist zumindest, das Justizministerium hat es nicht geprüft, anders als zunächst angegeben. Die hatten nicht genug Zeit. Es war ja nur eine Woche zwischen Vorliegen des Entwurfs und dann sozusagen schon der Verabschiedung im Kabinett. Und das Innenministerium sagt, ja, wir haben das geprüft, aber was genau und wie, das sagen wir Ihnen nicht. Das ist also der Stand der Dinge bei der Prüfung dieser Verfassungsgemäßheit, sodass ich da auch, ich weiß es nicht, ich bin kein Jurist und am Ende wirklich entscheiden kann es natürlich nur das Verfassungsgericht, aber ich kenne jetzt drei Gutachten, die sagen, es ist verfassungswidrig voraussichtlich und ich kenne eine Aussage ohne Argumente und Begründung, nein, ist es nicht. Und das überzeugt mich erstmal nur so begrenzt, muss ich sagen.
0: Da sind Sie Optimist, Herr Wiener.
3: Ja, also ich bin jetzt auch kein Jurist, aber das, was ich höre, da ist es genau so, wie ich es beschrieben habe. Was die Klimaunion angeht, möchte ich nochmal darauf hinweisen, das ist eben keine Vereinigung der CDU, sondern da sind zum Teil eben CDU-Mitglieder organisiert. Wer das Gutachten hier geschrieben hat, meines Wissens ist es auch gar nicht unterzeichnet. Wir wissen gar nicht genau, wer es verfasst hat. Insofern ist es eine Meinung, aber sicher nicht die allein seligmachende.
0: Frau Fricke, wir reden ja jetzt hier über sehr viele Zahlen, wir reden über Verfassungsrecht, wir reden über Klimaschutz. Spielt das alles eine Rolle, wenn Leute zu Ihnen kommen? Weil es ist ja alles tatsächlich wichtig, genauso wie auch der Zustand der deutschen Wirtschaft wichtig ist. Aber auch da wäre doch jetzt wieder mein Gedanke, vor allem muss es doch den Leuten oder geht es den Leuten doch darum, wie sie vernünftig heizen können und vielleicht nicht so teuer.
2: Sowohl als auch. Also es gibt diejenigen, die ihr ganz individuelles Bedürfnis nach Heizung und nach Wärme ausschließlich im Fokus haben. Aber es gibt auch diejenigen, die zu uns sagen, wir wollen Teil einer Wärmewende werden und wollen eben explizit weg von fossilen Energieträgern werden. Also es gibt beides. Also es ist sozusagen in unserer Beratung beraten wir natürlich die breite Bevölkerung. Und insofern erleben wir da sowohl diejenigen, die eben einen sehr starken Fokus auf sich selbst haben und diejenigen, die eben sagen, nee, ich bin Teil einer Gesellschaft, Teil einer Umwelt und dementsprechend haben meine Handlungen hier auch Auswirkungen auf die Gesellschaft und auf die Umwirkung.
0: Und wenn wir uns jetzt anschauen, wir sind mitten im Entwurf drin, da wird noch einiges kommen. Frau Fricke, was würden Sie an die Union und an die SPD für einen Wunsch richten, wenn wir im weiteren Verlauf über dieses Gesetz beraten werden wird?
2: Ja, wie ich schon anfangs gesagt hatte, wir brauchen Klarheit. Also weg von Unsicherheit hin zu Klarheit. Und geht einher damit, dass wir eben nicht in Kostenfallen die Verbraucherinnen, die Bürger stürzen dürfen. Und im Grunde genommen heißt es, dass der Einbau von fossilen Heizsystemen einfach wirksam begrenzt werden muss, um eben diese Kosten auch reduzieren zu können. Und das, was auch wichtig ist, wo wir jetzt noch gar nicht gesprochen haben, es gab ja eine verpflichtende Beratung vor dem Einbau von Öl- und Gasheizung und diese ist halt weiterhin erforderlich, wenn solche Heizsysteme auch eingebaut werden sollten. Also das wäre zum Beispiel ein Aspekt, der sehr wichtig ist und dass eben die nachgelagerten Förderprogramme entsprechend auch gerade den Fokus auf die nicht fossilen Energieträger haben, um eben an der Stelle eine Unterstützung und auch gerade in den Investitionskontext gehen zu können.
0: Die Beratung bleibt drin, Herr Wiener?
3: Im Moment ist sie nicht drin und es war ja eine verpflichtende Beratung. Also ich würde jedem empfehlen, sich auch beraten zu lassen, aber eine verpflichtende Beratung finde ich schwierig. Das ist dann nicht Aufgabe des Staates, da auch in der Hinsicht zu gängeln. Wir beklagen ja auch an jeder Stelle zu viel Bürokratie. Ich traue vielen zu, sich selbst zu informieren. Beratungsangebote, gut, wenn es sie gibt. Ich würde auch empfehlen, sie wahrzunehmen, wenn man das Gefühl hat, man kennt sich nicht so aus. Aber verpflichtend finde ich schwierig. Da gab es auch etliche Gespräche mit Leuten, die sich sehr gut ausgekannt haben und das eigentlich nicht gebraucht haben. Das Gesetz finde ich persönlich sehr klar. Wir geben technologieoffen auch eine Entscheidung zurück. Wir sorgen aber gleichzeitig dafür, dass wir mit den Alternativen, die jetzt wieder möglich sind, dass die Menschen dann auch wieder, wie gesagt, andere Dinge einbauen können, aber trotzdem auf dem Weg zur Klimaneutralität ihren substanziellen Beitrag leisten.
0: Also Herrn Creutzfeldt haben Sie nicht vollends überzeugt, obwohl der auch Optimist ist hier in dieser Stunde. Herr Wiener, Klaus Wiener war das hier bei uns im Deutschlandfunk Kultur. Er ist Abgeordneter der CDU im Bundestag. Wir haben gesprochen über die geplante Reform des Heizungsgesetzes und den Gesetzentwurf, wie er Stand jetzt da steht. Vera Fricke ist bei uns gewesen, die Leiterin der Energieberatung in der Verbraucherzentrale Bundesverband. Und Malte Creutzfeldt, er ist Journalist bei Table Briefings. Und jetzt gehen wir hier im Deutschlandfunk Kultur in die jüdische Welt.
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8: Mit Thomas Jiedecke. Apotheken dürfen ihren Kunden mehr anbieten. In der Demokratischen Republik Kongo steigt die Ebola-Gefahr. Und internationale Filmstars unterschreiben eine Petition gegen den konservativen französischen Medienunternehmer Bolloré. Apotheken können künftig eine größere Rolle in der Gesundheitsversorgung der Bevölkerung spielen. Impfungen, Schnelltests und Blutabnahmen sollen auch dort möglich sein. Das hat der Bundestag beschlossen. In bestimmten Fällen können auch verschreibungspflichtige Medikamente ohne ärztliches Rezept ausgegeben werden. In einer ersten Lesung hat das Parlament außerdem über das Kindergeld diskutiert. Die Koalition will, dass die Leistung künftig automatisch ausgezahlt wird, ohne Antrag nach der Geburt. Beim NATO-Treffen in Schweden hat Schwedens Außenministerin Malma Sternergard die US-Pläne zur Verlegung von Truppen in Europa als schwer durchschaubar kritisiert. US-Präsident Trump hatte gestern angekündigt, 5000 zusätzliche Soldaten nach Polen zu schicken. Eine Woche zuvor war in Washington noch von einem Abzug in ähnlicher Größenordnung die Rede. Thomas Spickhofen.
9: Um möglichst viel sichtbare Einigkeit sind die Außenminister der NATO bei ihrem ersten Treffen nach Beginn des Irankrieges bemüht. Natürlich sei man an der weiteren Zusammenarbeit interessiert, versichert US-Außenminister Marco Rubio. Die NATO ist geschlossen und sie arbeitet daran, noch stärker zu werden, bekräftigt Generalsekretär Mark Rutte. Allerdings müsse die Industrie nun ihre Kapazitäten hochfahren, um die versprochenen Güter für eine bessere Verteidigung zu liefern. Das Geld sei ja seit dem berühmten 5%-Beschluss vom Gipfel in Den Haag im vergangenen Jahr da.
8: In der Türkei ist ein Einspruch der größten Oppositionspartei CHP gegen die Absetzung ihres Vorsitzenden Özgür Özel vor Gericht abgewiesen worden. Den Parteitag, auf dem Özel zum CHP-Chef gewählt worden war, hatte ein Gericht für nichtig erklärt. Das bezeichnete Özel auf einer Kundgebung vor der CHP-Zentrale in Ankara als Putsch gegen das Volk. Benjamin Weber.
10: Dem innerparteilichen Lager um Özel wird vorgeworfen, damals Delegierte bestochen zu haben, damit sie für ihn stimmen. Özel hat das zurückgewiesen. Laut dem Gerichtsurteil ist jetzt der damals abgewählte Parteichef Kemal Kılıçdaroğlu wieder im Amt. Kritiker in der Türkei sagen,

0: Todesfälle. 82 Infektionen mit dem Ebola-Virus, darunter 7 Todesfälle, wurden im Labor bestätigt. Die WHO geht davon aus, dass die tatsächliche Zahl deutlich höher liegt, weil der Ausbruch wochenlang unbemerkt blieb und nicht alle Fälle gemeldet werden. Rund 3 Millionen Sudetendeutsche wurden nach dem Zweiten Weltkrieg aus der damaligen Tschechoslowakei vertrieben. Eine neue Heimat fanden die meisten in Deutschland. Ab heute feiert die Sudetendeutsche Landsmannschaft für mehrere Tage ihr Pfingsttreffen, erstmals in Tschechien. Die dortige Regierung wollte das verhindern. Der CDU-Außenpolitiker Abraham, der Mitglied im Sudetendeutschen Rat ist, verteidigte die Veranstaltung im Deutschlandfunk.
1: Wir stehen doch tatsächlich jetzt über Pfingsten vor historischen Tagen im deutsch-sudetendeutsch-tschechischen Verhältnis. Dass der Sudetendeutsche Tag in Brünn stattfindet, ist doch ein Beweis, ein Ausdruck des unglaublich tiefgreifenden Wandels im deutsch-tschechischen Verhältnissen nach den vielen Jahren von Versöhnung und Verständigung.
0: Knut Abraham, CDU-Außenpolitiker. Der Petition Sapé Bolloré in Frankreich schließen sich jetzt internationale Stars wie Javier Bardem, Mark Ruffalo und Ken Loach an. Der Titel bedeutet sinngemäß Bolloré ausschalten, boykottieren. 600 französische Filmschaffende hatten den Aufruf zu Beginn des Filmfestivals in Cannes gestartet, weil sie einen zu großen Einfluss des erzkonservativen Unternehmers Bolloré auf die Filmwelt, französische Medien und Kultur befürchten. Inzwischen haben rund 3.500 Menschen unterschrieben. Zuletzt hatte Canal Plus erklärt, mit den unterzeichnenden Künstlerinnen und Künstlern nicht mehr zusammenzuarbeiten.
2: Das Wetter.
0: In der kommenden Nacht ist es gering bewölkt oder klar und die Temperaturen gehen zurück auf Werte zwischen 14 und 7 Grad.
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3: Endlich findet das Leben wieder draußen auf den Straßen statt. Auch im Norden, genau genommen in Hamburg, kann man unter freiem Himmel einiges erleben. Das führt uns heute direkt in einen speziellen Hinterhof in der Hamburger Neustadt, wo Sie momentan ein Juwel der jüdischen Geschichte Hamburgs besuchen können. Und danach widmen wir uns dem Feiertag Shavuot, das seit gestern Abend läuft, und erklären, was Käsekuchen und die biblische Figur Ruth damit zu tun hat. Bruchim Habaim und herzlich willkommen.

In der Hamburger Pohlstraße ist seit diesem Monat eine neue Ausstellung zu sehen. Sie setzt sich intensiv auseinander mit der bewegten Geschichte dieses besonderen Kulturortes. Es ist die Ruine des neuen israelitischen Tempels. Dieser Ort soll 2026 noch mehr ins öffentliche Bewusstsein gerückt werden. Im Rahmen des 11. Hamburger Architektursommers können Interessierte die Gelegenheit nutzen und die Tempelruinen der Pohlstraße besuchen. Es gibt Führungen und Gespräche und demnächst sogar ein Konzert. Ich habe vor der Sendung mit dem Historiker Hendrik Althoff gesprochen, der derzeit an der Universität Hamburg eine Dissertation über

0: jüdisches Leben in der Hansestadt schreibt. Zudem hat er den Eröffnungsvortrag der Ausstellung in der Pohlstraße gehalten und engagiert sich seit mehreren Jahren im Verein Tempelforum, der das Programm des Architektursommers mitentwickelt hat. Zu Beginn wollte ich wissen, welche persönliche Verbindungen er zu diesem speziellen Ort hat.
1: Also ich finde es besonders, dass mir dieser Ort auch erstmal persönlich ganz lange gar nicht bekannt war, obwohl ich mich ja, wie Sie sagen, auch schon vorher wissenschaftlich mit dem Thema auseinandergesetzt habe. Und als ich dann das erste Mal in diesem Innenhof stand, dachte ich, das kann doch irgendwie gar nicht sein. Also dass es so einen Ort gibt, der historisch so bedeutsam ist. Und selbst wenn man sich mit dem Thema jüdisches Kulturerbe auseinandersetzt, dann kennt man ihn entweder nicht oder selbst wenn man ihn kennt, hat man gar keinen Zugang dazu. Und das geht, glaube ich, ganz vielen Leuten so, die wir jetzt auch in den letzten Jahren bei Veranstaltungen da gehabt haben, dass sie sagten, wir hatten ja gar keine Ahnung, dass sowas hier schlummert in so einem Hinterhof und der auch wirklich von der Straße aus überhaupt nicht sichtbar ist. Das fand ich schon besonders. Umso wichtiger natürlich, dass es jetzt gerade im Architektursommer wirklich mal regelmäßig geöffnet ist. Also das ist schon was völlig Neues für so einen Ort, der jetzt seit ja über 80 Jahren weitgehend abgeschlossen und deswegen natürlich auch so ein bisschen vergessen war.
0: Und zwischenzeitlich war es ja sogar eine Autowerkstatt.
1: Richtig, das Grundstück wurde eigentlich unmittelbar seit Kriegsende gewerblich genutzt und der frühere Innenraum der Tempelruine ist dann ja jahrzehntelang eben als Parkplatz einer Autowerkstatt genutzt worden, ist bis vor wenigen Jahren. Insofern war da schon immer was los, aber es war natürlich kein öffentlicher Ort. Es sei denn, man fuhr dahin und stellte sein Auto ab.
0: Welche historische Bedeutung hat eigentlich diese Tempelruine in der Pohlstraße?
1: Es ist eigentlich eine doppelte Bedeutung. Einerseits ist es der erste Synagogenbau einer liberalen jüdischen Gemeinde überhaupt, der eben heute zumindest in Teilen noch erhalten ist. Deswegen von ja weltweiter religionshistorischer Bedeutung. Und andererseits ist es auch für Hamburg ein ganz bedeutender Ort, weil es das einzige bauliche Zeugnis einer jüdischen Stadtteilgeschichte ist, die sich hier eigentlich in der Hamburger Neustadt über Jahrhunderte abgespielt hat und von der heute fast eben nichts mehr erhalten ist, bis auf diese Ruine. Und die war eben jetzt sehr lange unsichtbar.
0: Kann man also sagen, dass das ursprüngliche jüdische Viertel in Hamburg in der Neustadt lag?
1: Das war sehr lange so, ja. Die Hamburger Neustadt ist, wie der Name schon sagt, jetzt nicht mehr ganz neu, aber gehört erst seit der ersten Hälfte des 17. Jahrhunderts zum Hamburger Stadtgebiet, ist heute ja der westliche Teil der Hamburger Innenstadt und war damals ein sehr unattraktives Wohngebiet, vor allem weil die Altstadt im Osten ja durch diese kleinen Kanäle, durch die Flete erschlossen ist, was wichtig ist für den Zugang zur Elbe. Und in der Neustadt gab es das nicht. Also für Geschäftsleute war das unattraktiv und die Bevölkerung, die dort gelebt hat, war einfach eine eher ärmere Bevölkerung. Und das ist aber eben genau die Zeit, in der sich auch die ersten Jüdinnen und Juden in Hamburg ansiedeln, die natürlich nicht mit offenen Armen empfangen werden, sondern wo es häufig Initiativen auch gibt, die wieder auszuweisen. Und gerade weil die Neustadt eben so ein bisschen das Stiefkind der Stadtentwicklung war, bis dahin war das der Stadtteil, in dem jüdisches Leben zumindest geduldet wurde. Und schon im 18. Jahrhundert hat der Hamburger Rat dann tatsächlich Pläne entworfen, wo sie ganz klar festhalten, das hier sind die 14 Straßen in der Hamburger Neustadt, wo Jüdinnen und Juden sich niederlassen sollen. Es war von Anfang an klar, dass die sich nicht über das Stadtgebiet verteilen sollen. Sie sollen eigentlich in einem fest umrissenen Gebiet leben und ich glaube, es heißt schon im ersten Niederlassungsvertrag, so keinen Anlass zu Ärgernis geben, das ist so der Ton. Also es ist klar, dass man diese Bevölkerung nicht integrieren will. Aber es gab eben nie, wie in anderen europäischen Städten, wirklich ein hartes Ghetto, sage ich mal, mit wirklich Grenzen, sondern es gab immer diese eher vagen Pläne eines zusammenhängenden Wohngebiets und das hat sich eben vor allem dann in der nördlichen Neustadt etabliert.
0: Was sich dann aber innerhalb des 20. Jahrhunderts total verändert hat, richtig?
1: Das verändert sich vor allem seit 1860. Das gilt immer so als der Startschuss eigentlich für die Erweiterung der Stadt, weil da wird die Hamburger Torsperre abgeschafft. Es ist die allnächtliche Schließung der Stadttore. Die findet dann nicht mehr statt und dann kann man tatsächlich vor den Toren der Stadt leben und hat ungehindert Zugang zur Innenstadt. Und seit dieser Zeit versucht dann quasi, wer kann aus der Innenstadt mit seinen sehr unguten, auch hygienischen und baulichen Verhältnissen rauszuziehen. Und das tut dann auch der allergrößte Teil der jüdischen Bevölkerung. Aber 1871 leben immer noch 3/4 der Jüdinnen und Juden in Hamburg in der Neustadt. Und das ändert sich erst wirklich in den Jahrzehnten danach und dann natürlich rasant, bis man dann in den 1910er, 1920er Jahren dieses Grindelviertel als neuen Mittelpunkt jüdischen Lebens in Hamburg hat. Und das entwickelt sich natürlich nach und nach, je nachdem mit dieser innerstädtischen Migration und der Verlagerung der Wohnsitze einerseits und der Schaffung neuer Gemeindeinstitutionen, vor allem Synagogen andererseits. Die werden dann ja zu Beginn des 20. Jahrhunderts in Roter Baum und Harvestehude gebaut. Und diese Bewegungen verstärken sich natürlich gegenseitig. Also wenn die Bevölkerung da ist, gibt es die Institutionen. Und wenn die Institutionen und Synagogen da sind, dann ziehen die Jüdinnen und Juden eben auch dorthin. Und dieser Prozess ist dann eigentlich weitgehend abgeschlossen bis zum Beginn der 1930er Jahre. Und nach 1945 ist das Grindelviertel, gerade eben auch der Raum oder die angrenzenden Stadtteile, der Raum, in dem sich jüdisches Gemeindeleben wieder neu gründet. Deswegen ist dieses Grindelviertel und es ist dieses Viertel um die Universität bis heute immer so sehr präsent als das Hamburger Judenviertel. Und diese ja, 3 Jahrhunderte jüdischer Geschichte, die vorher stattgefunden haben, vor der Jahrhundertwende zum 20. Jahrhundert, sind immer noch so ein bisschen unter dem Radar.
0: Was ist denn mit den ganzen Zeugnissen jüdischen Lebens in der Neustadt geworden?
1: Es gab natürlich eine ganze Reihe dieser Bauwerke, gerade im 19. Jahrhundert, wenn öffentliche Synagogenbauten auch erlaubt waren, als diese jüdische Gemeinde auch sehr stark gewachsen ist und natürlich soziale Institutionen geschaffen hat, Schulen, Waisenhäuser, Altenheime. Da hat sich dieses jüdische Leben auch schon sehr stark im Stadtraum ausgedrückt. Aber mit dem Wegzug des Großteils der jüdischen Bevölkerung werden dann teilweise Orte einfach nicht mehr weiter genutzt. Beispielsweise die Synagoge in der Elbstraße, das ist die heutige Neanderstraße. Die wurde 1906 abgerissen, weil sie einfach nicht mehr genutzt wurde. Man hat sie einfach nicht mehr gebraucht, hat man das Grundstück verkauft, das Gemeindehaus und die Synagoge abgerissen. Ein unheimlich wichtiger, traditionsreicher Ort eigentlich, weil 1788 gebaut und die erste Synagoge eigentlich, das erste eigenständige Synagogenbau, der in Hamburg entsteht. Aber als er nicht mehr gebraucht wurde, hat man ihn eben aufgegeben. Dann gibt es im Nationalsozialismus 1933, 34 schon sehr große Umbaupläne in der Hamburger Neustadt, dass man diese früheren Gängeviertel, eigentlich diese frühen neuzeitlichen Baustrukturen durchbrechen will und modernisieren will. Und die Nationalsozialisten nutzen dieses Umbauprogramm, um auch eine weitere große Synagoge, die Hauptsynagoge in den Kohlhöfen, abzureißen, die praktisch in unmittelbarer Nachbarschaft des Tempels in der Pohlstraße stand. Also solche Entwicklungen gibt es. Den größten Einfluss hat dann aber tatsächlich der Zweite Weltkrieg und haben die Luftangriffe auf Hamburg 1943, 1944, die praktisch die Bebauung im Großteil der Hamburger Neustadt komplett zerstören und damit auch eigentlich die allermeisten Spuren jüdischer Baukultur. Und was übrig bleibt, ist im Grunde diese Ruine in der Pohlstraße.
0: Was empfinden Sie persönlich, wenn Sie die Ruine betreten und den Zustand betrachten?
1: Ich muss sagen, ich bin jedes Mal, wenn ich sie betrachte, überrascht von den Ausmaßen, obwohl ich sie nun wirklich gut kenne. Aber wenn man sich historische Fotos anguckt und sieht, der ursprüngliche Bau war mindestens doppelt so groß wie die Ruine, doppelt so hoch wie die Ruine, die dort jetzt steht, dann ist es einfach ein unheimlich imposantes Gebäude gewesen. Und ich finde es schon ehrfurchteinflößend. Als Historiker finde ich es unheimlich spannend, wie mit diesem Ort dann in der Nachkriegszeit umgegangen wurde. Also diese verschiedenen Zeitschichten, die man da erkennen kann, diese verschiedenen Anbauten und Umbauten. Und natürlich, jetzt hat man diese ganz lange Nutzung durch die Autowerkstatt, von der einfach immer noch Schilder erhalten sind. Das fügt sich ja alles irgendwie zu einem Panorama zusammen. Also für mich ist es auch eben nicht nur ein Zeugnis dieser jüdischen Geschichte, sondern es ist auch ein Zeugnis des Umgangs mit den Spuren dieser Geschichte in den Jahrzehnten danach. Und man muss ja sagen, bis vor wirklich wenigen Jahren ist dieser Ort dann in Anführungszeichen wiederentdeckt wurde. Das schwingt für mich auch schon ganz stark mit. Manchmal mehr als der eigentliche historische Ort, den ich, wie gesagt, auch beeindruckend finde.
0: Vielen Dank, Hendrik Althoff. Ich sprach mit dem Historiker über die Bedeutung der jüdischen Tempelruine für Hamburg und das Programm des Hamburger Architektursommers. Weitere Infos finden Sie auf architektursommer.de und hamburg-tempel-pohlstraße.de. Übrigens hat auch die heutige Musik mit dem Architektursommer zu tun. Mehr dazu gleich. Jetzt hören wir erst einmal rein.

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0: Wir sind inmitten des Feiertages Shavuot, an dem der Bibel nach Gott persönlich Moschee, wie Moses im jüdischen Kontext genannt wird, die 10 Gebote diktiert hat. Und weil Gott dem Volk versprochen hat, das Land, in dem Milch und Honig fließt, zu erreichen, geht ein wichtiger Feiertagsbrauch, klassisch jüdisch, natürlich durch den Magen. Nämlich Milchiges zu essen, also Käsekuchen, Pudding oder Eis. Das geht zum Beispiel so weit, dass derzeit sogar in der Ukraine, inmitten der Kriegshandlungen, Eis und andere Milchprodukte an jüdische Menschen geliefert wird. Daneben wird zu Shavuot auch das Buch Rut gelesen. Hören Sie jetzt eine Wiederholung aus dem vergangenen Jahr, in der Elin Hinrichsen herausfindet, was Shavuot bedeutet und warum Rut so eine besondere Rolle darin spielt.
1: Shavuot hat viele Namen und Bedeutungen.
2: Ja, also Shavuot ist das Fest der Gabe der Tora. Da feiern wir, dass am Sinai die Tora geoffenbart wurde.
1: Mit allem göttlichen Nachdruck. Mit Blitz und Donner und Beben der Erde.
2: Und gleichzeitig haben ja alle Feste auch eine landwirtschaftliche Bedeutung als Erntefeste. Es ist das Fest der ersten Weizenernte.
1: Das Buch Rut verbindet die beiden Anlässe, erklärt Ulrike Offenberg. Sie ist Rabbinerin in Hameln. Ein Teil des Buches spielt zur Zeit der ersten Weizenernte. Das Buch insgesamt beginnt mit einer Vorgeschichte und die ist wichtig. Sie liegt in einer dunklen Zeitspanne, in der Anarchie und Unterdrückung herrschen.
3: Zu der Zeit kam eine Hungersnot über das Land. Da zog ein Mann mit seiner Frau und seinen beiden Söhnen aus Bethlehem in Juda fort, um sich als Fremder im Grünland Moabs niederzulassen.
1: Es ist eine lange Reise für diese Familie. Über den Jericho-Pass, durch die Wildnis im judäischen Gebiet nahe des Toten Meeres und über den Jordan ziehen Elimelech, Naomi und die beiden Söhne. So richtig Diaspora und so richtig weit weg. In Moab angekommen, bauen sich die vier eine neue Existenz auf. Elimelech aber stirbt schon bald und die Söhne heiraten.
3: Und so wohnten sie dort etwa 10 Jahre lang.
1: Aber dann sterben auch die Söhne Naomis. Da stehen dann die drei Witwen, Naomi und ihre Schwiegertöchter Orpa und Ruth, vor dem Nichts. Was sollen sie tun? Wo leben? Wovon leben und wie? In der patriarchal geprägten Zeit damals brauchen Frauen einen Mann, der sie schützt.
2: Also die Geschichte geht so, dass Naomi, die Schwiegermutter, nach dem Tod ihrer Söhne sich entscheidet, in die alte Heimat zurückzukehren. Und sie stellt ihren Schwiegertöchtern frei oder fordert sie sogar direkt auf, geht zu euren Familien zurück.
3: Als sie nun auf dem Heimweg in das Land Juda waren, sagte Naomi zu ihren Schwiegertöchtern, kehrt doch beide heim zu euren Müttern.
2: Und damit tut sie das Logische, was eben angeraten ist in so einer Gesellschaft. Sie sagt, ich kann für euch nicht sorgen. Mit mir geht ihr nur ins Ungewisse und seid vielleicht sogar noch eine Belastung für mich. Geht zurück zu euren Familien, wo für euch gesorgt wird. Ihr seid auch jung genug, um nochmal zu heiraten.
3: Damit küsste sie beide zum Abschied. Doch Orpa und Ruth begannen laut zu weinen.
1: Die Frauen treffen dann jede für sich eine stimmige und rationale Entscheidung. Orpa dreht um und kehrt nach Moab zurück.
2: Und Ruth sagt, nein, ich will bei dir bleiben, Naomi, und mit dir gehen.
3: Dränge mich nicht, dich zu verlassen und umzukehren. Wohin du gehst, dahin gehe auch ich. Und wo du bleibst, da bleibe auch ich. Dein Volk ist mein Volk und dein Gott ist mein Gott. Wo du stirbst, da sterbe auch ich. Da will ich begraben sein. Der Herr soll mir dies und das antun. Nur der Tod wird mich von dir scheiden.
1: Ruths treue Schwur ist ein klares Bekenntnis der Ruth zu Naomi und ihrer Lebensweise.
2: Ja, die haben großes Gottvertrauen und in dem ganzen Buch fällt auf, auch bei der männlichen Hauptfigur Boas und anderen Nebenfiguren, die Leute führen oft Gott im Munde, möge dir Gott dies und jenes tun. Aber es sind sie selbst, die handeln und die eben nach solchen Maßstäben handeln von Chesed, also von Nächstenliebe, von Mildtätigkeit, von Zugewandtheit.
1: Ruth steht schon bald unter dem besonderen Schutz des Feldbesitzers.
3: Boas sagte zu Ruth, höre wohl, meine Tochter, geh auf kein anderes Feld, um zu lesen. Mir wurde alles berichtet, was du nach dem Tod deines Mannes für deine Schwiegermutter getan hast und zu einem Volk gegangen bist, das dir zuvor unbekannt war.
1: Naomi versteht es, ihren entfernten Verwandten zur Ehe mit Ruth zu verbinden. Dazu soll Ruth sich des Nachts zu ihm legen.
3: Wasch dich, salbe dich und zieh dein Obergewand an, dann geh zur Tenne. Zeig dich aber dem Mann nicht, bis er fertig gegessen und getrunken hat. Wenn er sich niederlegt, so merkt dir den Ort, wo er sich hinlegt. Geh dann hin, deck den Platz zu seinen Füßen auf und leg dich dorthin. Er wird dir dann sagen, was du tun sollst.
1: Wieder Gottvertrauen auf ihrer und Chesed auf seiner Seite. Boas rührt Ruth nicht an, sondern schenkt ihr Weizen für ihre Tugend, Treue und Tüchtigkeit.
2: Also das ist auch das, weshalb die Rabbiner gesagt haben, warum lesen wir überhaupt Ruth? Da steht ja nichts von Halacha drin und nichts als Anordnung, Gesetzliches, so und so sollst du handeln. Nein, es handelt von Menschen, die über das hinausgehen, zu dem sie vielleicht verpflichtet wären, sondern sie sehen, da sind Leute in Not und helfen mit kleinen Dingen aus. Keine große Erlösungsgeschichte, aber alle zusammen mit ihren kleinen Taten tragen dazu bei, dass tatsächlich Erlösung auf den Weg gebracht wird.
1: Und Gott belohnt die Menschen. Naomi und Ruth mit einem Mann und Beschützer, Boas und Ruth mit einem Sohn. Obed heißt er. Er wird der Begründer der Linie von König David. Ruth ist seine Urgroßmutter, die erste Konvertitin des Judentums. Stoff für eine heftige Diskussion, die vermutlich entbrannt ist nach der Rückkehr aus dem babylonischen Exil, so Ulrike Offenberg.
2: Wer gehört dazu und wer nicht?
1: Im biblischen Buch von Nehemia meldet sich eine radikale Stimme zu Wort, die sagt, dass alle Leute, die aus anderen Völkern stammen, auch Ehefrauen, wegzusenden seien.
2: Dagegen äußert das Buch Ruth sein Votum und sagt, hier, schaut mal, selbst unsere Starfigur König David stammt aus einer solchen Herkunft, binational, würde man heute sagen, und es ist zum Gewinn geworden für Israel.
1: Wie ausgrenzend oder inklusiv kann eine Gesellschaft gegenüber Migrantinnen und Migranten sein? Die Shavuot-Lektüre in den Synagogen ist gerade mal wieder brandaktuell.
2: Unser Buch Ruth erhebt die Stimme dafür, dass Leute, die von außen hinzukommen, eine große Bereicherung sein können.

Zum klingenden Schabbat hören Sie heute, wie es sich anhört, wenn jüdische Freudenfeste gefeiert werden. Den Shavuos Niggun von Schloimi Gärtner.

0: Heinrich Heine nannte sie den besten Schriftsteller des neuen Frankreichs. Doch der literarische Kanon akzeptierte sie nie ganz. Hören Sie gleich mehr von der Frauenrechtlerin, Freidenkerin und französischen Vielschreiberin Georges Sand. Ich wünsche Ihnen Good Shabbos und ein schönes Wochenende.
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2: Ein Asteroid ist nach ihr benannt und die Männer brachte sie um den Verstand, Georges Sand. Heinrich Heine nannte sie den besten Schriftsteller des neuen Frankreichs. Doch der literarische Kanon akzeptierte sie nie ganz. Unkonventionell in jeder Hinsicht liebte sie, wen sie wollte, trug Anzüge, rauchte, bewegte sich unter Pariser Künstlern und Intellektuellen. Sie schrieb über 60 Romane, Theaterstücke und Artikel. Wer war Georges Sand? Worin liegt ihre literarische Qualität? Und warum tun sich viele bis heute so schwer mit ihr? 2026 jährt sich ihr Todestag zum 150. Mal. Ein Anlass, sich nochmals auf die Spuren dieser schillernden Persönlichkeit zu begeben.
3: Wer ist sie?
4: Oder wer ist er? Mann?
3: Oder Frau?
4: Engel?
3: Oder Dämon?
4: Paradox?
3: Oder Wahrheit?
4: Welches Rätsel dieser Mann?
3: Und welches Phänomen diese Frau?
4: Die Frau. Ich weiß nicht, warum Sie immer von der Frau sprechen. Was mich angeht, ich habe nicht das Gefühl, dass meine Seele ein Geschlecht hat.
2: Frauenrechtlerin, Freidenkerin, Vielschreiberin. Die französische Schriftstellerin Georges Sand. Von Noemi Schneider.
5: Ich glaube, das größte Missverständnis ist es, sie nur oder hauptsächlich auf die emanzipierte Frau hin zu beschneiden. Das war sie natürlich und in diesem Punkt war sie auch sehr, sehr wichtig für ihre Zeit, aber sie selbst hat gar nicht so viel Aufhebens darum gemacht, dass sie sich einen eigenen selbstbestimmten Lebensweg erobert hat.
6: Armin Strohmeier, Biograf.
5: Sie selbst, denke ich, sah sich zum einen hauptsächlich als Romanautorin und einfach als Freundin. Sie schreibt in ihren Briefen und Tagebüchern immer wieder vom Wert der Freundschaft. Und zwar nicht nur zu bedeutenden Persönlichkeiten, sondern auch zu sogenannten einfachen Menschen aus dem Volk.
6: Dass die Schriftstellerin Georges Sand in ihren Freundschaften keine Standesunterschiede machte, hat mit ihrer abenteuerlichen Familiengeschichte zu tun.
4: Das Blut der Könige war in meinen Adern mit dem Blut der Armen und Geringen vermischt.
6: Ihr adliger Vater Maurice Dupin de Franqueuil stammt von dem sächsischen Kurfürsten August dem Starken ab und dient als Offizier in der kaiserlichen Armee. Ihre Mutter Sophie Victoire de Laborde hingegen
4: war ein armes Kind der alten Stadt Paris. Ihr Vater war Meister Vogler, das heißt, er verkaufte Kanarienvögel und Stieglitze auf dem Quai aux Oiseaux.
6: Die Tochter des Vogelhändlers aus dem Volk, die das französische Heer begleitet, trifft während des Italienfeldzugs um 1800 auf den jungen adligen Offizier. Die beiden verlieben sich ineinander und heiraten am 5. Juni 1804 in Paris.
4: Als meine Großmutter ihren Sohn meine Mutter heiraten sah, war sie in Verzweiflung und hätte mit ihren Tränen den Ehekontrakt auslöschen mögen.
6: Einen knappen Monat später, am 1. Juli 1804, wird Georges Sand als Aumontine Aurore Lucille Dupin de Franqueuil in Paris geboren, genannt Aurore.
4: So ist es nicht weniger wahr, dass ich durch mein Blut dem Volk angehöre.
6: Die Schriftstellerin ist ihr Leben lang stolz auf ihre Herkunft.
7: Und darum hat sie auch ihren Vater immer so hoch geschätzt, weil dieser Mann ihre Mutter geheiratet hat.
6: Elisabeth Edel, Übersetzerin.
7: Kein Adeliger hätte eine Frau aus diesen Verhältnissen geheiratet. Der hätte die als Geliebte behalten für eine gewisse Zeit, aber der hätte die nie geheiratet. Und dass dieser Mann das gemacht hat, war für sie als Person natürlich die Rettung, weil sie auf diese Art und Weise die Erziehung bekommen hat, die sie hatte. Aber auch zu sagen, was muss das für ein Mensch gewesen sein, der sich so verhalten hat in dieser Zeit. Das war also auch eine moralische Lehre, die von Anfang an da war und die sie immer im Kopf hatte, denke ich.
6: Aurore ist 4 Jahre alt, als ihr Vater stirbt. Die adlige Großmutter übernimmt die Vormundschaft. Die Enkelin wächst auf dem Landsitz Nouhans im Berry, etwa 200 Kilometer südlich von Paris, auf. Die Erziehungsmethoden von Madame de Franqueuil entsprechen den Vorstellungen der Zeit.
8: Sie behandelte mich zu wenig als Kind, weil sie zu sehr darauf bedacht war, mir Tenue beizubringen und meinen unüberwindlichen Hang zur Ungebundenheit zu besiegen. Ich sollte mich nicht mehr auf der Erde wälzen, nicht mehr laut lachen, nicht mehr Dialekt sprechen. Ich sollte mich gerade halten, Handschuhe tragen, ruhig sein. Ich war 7 Jahre alt.
6: Allerdings sorgt die Großmutter nicht nur dafür, dass Aurore Etikette lernt, sondern auch eine gute Ausbildung erhält. Mit 13 wird Aurore ins Klosterinternat nach Paris geschickt. Doch als die Großmutter nach 2 Jahren erfährt, dass Aurore dort fromm wird, was ihrem aufklärerischen Geist zuwider ist, holt sie die Enkelin zurück. Kurz darauf erleidet Madame de Franqueuil einen Schlaganfall. Aurore übernimmt die Pflege. Auf ihren langen Ausritten und Wanderungen durch die Berry-Landschaft trägt sie aus praktischen Gründen Männerkleidung und bildet sich im Selbststudium weiter.
8: Unverzagt ging ich an die Eroberung von Mably, Locke, Condillac, Montesquieu, Bacon, Bossuet, Aristoteles, Leibniz, Pascal, Montaigne. Dann kamen die Dichter und Moralisten an die Reihe. La Bruyère, Pope, Milton, Dante, Vergil, Shakespeare, was weiß ich. Das alles ohne Ordnung und Methode, wie es mir eben in die Hände fiel.
6: Im Dezember 1821 stirbt die Großmutter und macht ihre Enkelin zur Alleinerbin und neuen Besitzerin von Nouhans. Doch Aurore ist noch nicht volljährig und muss zu ihrer Mutter nach Paris ziehen. Das Verhältnis zwischen den beiden Frauen ist schwierig und als Ausweg aus der Vormundschaft bleibt Aurore nur die Ehe. Die Wahl will sie selbst treffen und entscheidet sich für den 9 Jahre älteren, mittellosen Offizier Casimir du Devant. Im September 1822 heiraten die beiden und ziehen nach Nouhans. Kurz nach der Hochzeit schreibt Aurore an eine Freundin:
8: Ich glaube, dass einer von beiden nach der Heirat vollkommen sich selbst aufgeben muss. Nicht nur seinen Willen, sondern auch seine Meinung verleugnen und dazu übergehen muss, mit den Augen des anderen zu sehen, das zu lieben, was er liebt. Es wäre nur noch zu fragen, ob der Mann oder die Frau sich nach dem Modell des anderen umbilden sollte.
6: Im darauffolgenden Jahr kommt der Sohn Maurice zur Welt. Doch Aurores Mutterglück hält nicht lange an, denn die Ehe mit Casimir langweilt sie zu Tode.
8: Die Liebe ist keine Sache des bloßen Wollens. Die Vernunftheiraten sind entweder ein Irrtum, dem wir erliegen, oder eine Lüge, durch die wir uns täuschen. Wir sind nicht allein Körper oder Geist. Wir sind Körper und Geist in einem. Wo eine dieser Lebenskräfte fehlt, gibt es keine wahre Liebe.
6: Casimir interessiert sich hauptsächlich für die Jagd. Aurore braucht geistige Anregung. Literatur, Musik, Philosophie. Sie wird immer unzufriedener. Ihr Mann hält sie für überspannt. Aurore bricht aus, verliebt sich und bekommt eine Tochter, mutmaßlich von einem Jugendfreund. Nach 8 Jahren scheitert die Ehe der Dudevants endgültig. Das Paar vereinbart eine Trennung auf Zeit. Aurore erhält ein Nadelgeld aus ihrem Vermögen, das Casimir verwaltet. Er bleibt mit den Kindern in Nouhans und sie pendelt von nun an zwischen Stadt und Land. In Paris erwartet sie bereits ihr neuer Liebhaber, der 19-jährige Student Jules Sandeau.
8: Ach Paris, mein Paris, wo man frei ist zu lieben und zu fühlen.
6: Eine berühmte Lithografie aus dieser Zeit zeigt sie in der Redingote, einem taillierten Gehrock. Auf dem Kopf sitzt ein Zylinder. Halstuch, Weste, Hose, Stiefel und Spazierstock gehören zu ihrem neuen Outfit.
5: Daraus resultierte natürlich auch eine gewisse Skandalträchtigkeit und sie hat dieses Image dann ein paar Jahre lang auch gerne übernommen. Dieses Image der Skandalfrau. Aber sie schreibt auch einmal in einem Brief an St. Beuve:
4: Glauben Sie nicht so sehr an mein satanisches Wesen. Ich schwöre Ihnen, es ist nur ein Image, das ich mir zulege.
5: Sie sagt, ich bin eine ganz normale Frau, wie alle anderen auch. Natürlich keine normale Frau, eine außergewöhnliche Frau, aber ich bin eine Frau. Und dass ich Männerkleidung trage, zeitweise, hat nichts mit dem Willen zu tun, irgendwie das Geschlecht zu wechseln. Es hat ganz praktische Gründe gehabt.
6: Denn die aufwendige Damenmode im 19. Jahrhundert war sehr teuer und die schmutzige Stadt Paris ruinierte Aurores Kleider und Schuhe innerhalb kurzer Zeit.
4: Wie sehr ich mich über meine Stiefel freute, vermag ich gar nicht zu sagen. Ich konnte bei jedem Wetter zu jeder Tageszeit ausgehen und in allen Theatern das Parterre besuchen. Niemand beachtete mich oder ahnte meine Verkleidung.
6: Das sollte sich bald ändern. Zunächst beginnt sie für die Satirezeitschrift Le Figaro zu schreiben und verfasst gemeinsam mit ihrem Liebhaber Jules Sandeau den Roman Rose et Blanche. Als Autor steht Jules Sand auf dem Umschlag. Ihr erster eigener Roman Indiana entsteht im Herbst in Nohant. In diesem Melodram um eine junge Frau, die mit einem älteren, lieblosen Mann verheiratet ist, verarbeitet die Autorin auch ihre eigenen Erfahrungen mit der Ehe. Starke Frauenfiguren und schwache Männer stehen im Zentrum ihrer ersten Bücher, die das romantische Lebensgefühl der Zeit widerspiegeln. Diesmal verweigert Jules Sandeau die Autorschaft. Schließlich ist Indiana einzig und allein Aurores Werk. Unter ihrem eigenen Namen zu veröffentlichen, kommt nicht in Frage. Ihre Schwiegermutter, die Baronin Dudevant, hat bereits Einspruch dagegen erhoben.
4: Ich wählte schnell und ohne Bedenken den Namen Georges, der mir ein Synonym schien für das Berry. Jules und Georges Sand konnten beim Publikum für Brüder gelten.
6: Im Berry, der Landschaft, in der Aurore aufwuchs, ist Georges eine gängige Bezeichnung für den Teufel. Zeitlebens wird Georges Sand umstritten sein. Die einen belächeln sie als gefühlige Unterhaltungsautorin oder verteufeln sie als männerfressende Provokateurin. Andere, wie Heinrich Heine, verehren sie als
3: den besten Schriftsteller, den das neue Frankreich hervorgebracht hat.
7: Das Skandalöse sozusagen an Georges Sand damals war, dass sie über Dinge geschrieben hat, über die niemand gesprochen hat, über weibliche Sexualität. Und das war unerhört.
6: Ihr dritter Roman, Lélia, beschert Georges Sand dann auch den ersten großen Skandal. Denn darin thematisiert die Autorin unerfülltes weibliches Begehren. Das Buch löst eine Kontroverse aus. Zwei Kritiker duellieren sich sogar deshalb.
7: Die Bedeutung dieser Bücher ist immens, immens gewesen auch damals. Also auch für die Männer, also auch für die männlichen Schriftsteller. Und dass sie so unendlich, von ihrem ersten Buch an so unendlich viel gelesen wurde und so eine große Leserschaft hatte, lag wirklich daran, weil es Themen waren, die so wichtig waren und über die sich sonst niemand so richtig zu schreiben getraut hat.
6: In Georges Sands blauer Pariser Mansarde gehen Intellektuelle und Künstler ein und aus. Balzac, Flaubert, Heinrich Heine, Victor Hugo, Alfred de Musset, der Kritikerpapst Sainte-Beuve, der Komponist Franz Liszt und die Schauspielerin Marie Dorval. Die junge Autorin gehört bald zu den bestbezahlten Schriftstellern Frankreichs. Der Verleger und Gründer der Kulturzeitschrift Revue des Deux Mondes verpflichtet sie, ihm alle 6 Wochen 122 Seiten aus ihren neuen Romanen zum Vorabdruck zu schicken. Georges Sand muss also liefern und schreibt zu jeder Tages- und Nachtzeit. Auf dem Land in Nohant, in Paris oder auf Reisen. Selbstzweifel, Schreibkrisen oder Alkoholexzesse, mit denen ihre männlichen Kollegen zu kämpfen haben, erlaubt sie sich nicht, wie Alfred de Musset berichtet.
3: Ich hatte den ganzen Tag gearbeitet. Am Abend habe ich 10 Verse gemacht und eine Flasche Schnaps getrunken. Sie hatte 1 Liter Milch getrunken und derweil ein halbes Buch geschrieben.
6: Unter ihren zahllosen Liebhabern nimmt der Schriftsteller Alfred de Musset eine Sonderrolle ein. Der turbulenten Beziehung hatte Literaturwissenschaftler und Georges Sand-Biograf Armin Strohmeier ein Buch gewidmet.
5: Diese Geschichte ist tatsächlich eine Tragödie, eine Farce, gleichermaßen ein Krimi. Die beiden betrachteten sich als die Liebenden des Jahrhunderts, so haben sie sich selbst genannt. Sie verglichen sich mit Romeo und Julia, mit Abelard und Heloise. Eine Geschichte, die nicht nur von Leidenschaft und Liebe geprägt war, sondern eben auch von Streit, von Abneigung, von Hass. Es gab sogar offensichtlich einen Mordversuch. So viel lässt sich ermitteln.
6: Die Amour fou wird jahrzehntelang für Gesprächsstoff in der Gesellschaft sorgen und das literarische Paris in Mysetisten und Sandisten spalten. Die Skandalautorin und der berühmt-berüchtigte Dandy und Dichter Alfred de Musset begegnen sich zum ersten Mal im Juni 1833 bei einem Diner ihres gemeinsamen Verlegers.
3: Mein lieber Georges, ich muss Ihnen etwas Dummes und Lächerliches sagen. Ich bin in Sie verliebt? Nun, Georges, werden Sie sagen, noch einer, der mich langweilen wird.
5: Und sie war zunächst ihm gegenüber doch sehr skeptisch, weil sie skeptisch war gegenüber diesem Dandytum, das er vertrat. Aber er war jung, er war schön, er hatte Charme, er war klug und so war es eben doch sehr bald um sie geschehen und umgekehrt um ihn natürlich auch.
6: Um dem Pariser Klatsch und Tratsch zu entkommen, reisen die beiden Liebenden Ende des Jahres 1833 nach Venedig.
4: Venedig war die Stadt meiner Träume. Und alles, was ich sah, übertraf meine Erwartungen. Sowohl der Morgen als der Abend, die Stille der schönen Tage als der düstere Widerschein der Unwetter. Ich liebe die Stadt um ihrer selbst willen. Sie ist die einzige auf der Welt, die ich so lieben kann.
6: Die Liebenden des Jahrhunderts stellt die Serenissima allerdings schon bald auf die Probe. Sie trennen sich, versöhnen sich. Musset erkrankt und Georges Sand beginnt eine Affäre mit seinem italienischen Arzt. Ende März kehrt der Dandy allein zurück nach Frankreich. Georges Sand folgt 5 Monate später. Die beiden kämpfen weiter um ihre Liebe, bis die Schriftstellerin im Frühjahr 1835 die Reißleine zieht und aus Paris nach Nohant flieht. Doch das Drama ist mit dem Ende der Beziehung noch lange nicht vorbei.
5: Was danach kam, ist mindestens genauso interessant, nämlich die literarische Aufarbeitung, die Widerspiegelung bei beiden.
6: Alfred de Musset veröffentlicht bereits 1836 seinen Schlüsselroman »Bekenntnis eines jungen Zeitgenossen«. Georges Sand wartet 23 Jahre, bis nach Musets frühem Tod 1859 ihr Roman »Sie und er« erscheint. Paul de Musset, Alfreds Bruder, legt nach mit »Er und sie«. Und Louise Collet, die zeitweise Geliebte von Flaubert, schreibt den Roman »Sie«.
5: Diese Geschichte von Musset und Georges Sand galt für die Zeitgenossen nicht als etwas Privates, Intimes, sondern es war geradezu ein Spiegelbild einer ganzen Epoche. Und deswegen wurde diese Geschichte mehrmals fiktional dargebracht. Von Musset und Georges Sand selbst natürlich auch. Das war zum Teil Selbstverteidigung, Selbstdarstellung auch. Bei Musset, glaube ich, auch ein bisschen Rache an seiner einzigen Geliebten. Aber es war Selbstdarstellung, es war Imagepflege. Und was dann von den Zeitgenossen noch kam, das war dann schlicht Spott, Häme, Missgunst.
6: Neben ihrem aufregenden Liebesleben, der Sorge um die Kinder und dem publizistischen Produktionsdruck gehören zermürbende Auseinandersetzungen mit ihrem Ehemann zum Alltag für Georges Sand, denn ihr Vermögen ist in seinen Händen. Im Sommer 1836, nach einem gewalttätigen Ausbruch Casimirs, kommt es zum Gerichtsprozess, der zugunsten von Georges Sand entschieden wird. Von nun an kann die Schriftstellerin endlich selbst über ihre Finanzen und ihren Landsitz verfügen. Die 8-jährige Tochter Solange bleibt bei ihr. 2 Jahre später wird auch Maurice der Mutter zugesprochen. Georges Sand ist jetzt also die alleinige Herrin von Nohant. In einem Brief berichtet der Schriftsteller Honoré de Balzac von einem Besuch bei der Löwin des Berry.
3: Ich kam am Abend des Fasnachtssamstags gegen 19:30 Uhr an und fand den Kameraden Georges Sand im Schlafrock vor, als er eben, nach dem Abendessen, am Kaminfeuer eines riesigen, einsamen Zimmers seine Zigarre rauchte. Sie trug hübsche, gelbe, mit Fransen verzierte Pantoffeln, kokette Strümpfe und rote Hosen. Wir haben mit einem Ernst, einer Aufrichtigkeit, Offenheit und Gewissenhaftigkeit über die gewaltigen Fragen der Ehe und der freien Liebe gestritten.
6: Viele Künstlerfreunde gehen in Nohant ein und aus. Dem Maler Eugène Delacroix richtet Georges Sand zeitweise sogar ein Atelier ein. Und auch der Komponist Franz Liszt und seine Geliebte Marie Dagout sind oft zu Besuch. Ein weiterer berühmter Liebhaber schreibt sich in Leben und Werk der Schriftstellerin ein. Der polnische Komponist Frédéric Chopin. Fast 9 Jahre sind sie ein Paar. Wegen Chopins Lungenleiden reisen sie im Winter 1838 gemeinsam nach Mallorca. Bis heute zählt Georges Sands Reisebericht des Insellebens »Ein Winter in Mallorca« zu ihren bekanntesten Büchern.
4: Auf Mallorca ist das Schweigen tiefgründiger als in anderen Ländern. Die Maultiere und Esel, die die Nacht auf der Weide verbringen, unterbrechen die Stille manchmal mit ihren Glocken, deren Ton heller und melodischer klingt als der Schweizer Kühe. An den verlassensten Orten und in den dunkelsten Nächten erklingt der Bolero. Es gibt niemanden auf dem Lande, der nicht zu jeder Tages- und Nachtzeit seine Gitarre bei sich hätte.
6: Doch Georges Sands Beziehung zu Chopin scheitert.
5: Die meisten ihrer Geliebten waren einige Jahre jünger, was für die damalige Zeit allein schon ein Skandal war. Und was aus ihren Briefen und ihrem Verhalten vor allem auch deutlich wird, dass sie da sehr gerne eine Mutterrolle einnahm, eine Bemutterungsrolle. Und ich glaube, auch das war mit ausschlaggebend, dass diese Beziehungen, sei es die zum Musée oder die spätere zu Chopin, immer scheiterten. Das kann auf die Dauer nicht gut gehen. Das waren ja keine Kinderlein, keine unreifen Jünglinge, das waren ja doch gestandene Männer.
6: Sands mütterliche Sorge für ihren kleinen Chopin hatte allerdings einen enormen Einfluss auf die Schaffenskraft des Komponisten, betont die Übersetzerin Elisabeth Edel.
7: Denn Chopin hat in diesen 7, 8, 9 Jahren der Beziehung seine wichtigsten Werke geschrieben. Alles, was Chopin in der Zeit geschaffen hat, hat er eigentlich Sand zu verdanken, weil sie sich um alles gekümmert hat, weil er ein Leben geführt hat, in dem er schaffen konnte.
6: Die wichtigste Beziehung, die Georges Sand führte, war eine platonische.
5: Insofern finde ich es dann interessant, wenn man sich die späte Beziehung zu Flaubert, die keine Liebesbeziehung war, sondern eine enge Freundschaft, wenn man sich die anguckt, dass da doch zwei ebenbürtige Menschen zueinander fanden, die aber vermieden, eine Liebesbeziehung anzufangen. Und da im Alter, kann man schon sagen, hat Georges Sand dann diese Bemutterungsrolle, diesen Komplex endlich mal abgelegt.
6: Den umfangreichen und sehr lesenswerten Briefwechsel zwischen Gustave Flaubert und Georges Sand, in dem sich die beiden über Literatur, Politik, Philosophie und Gesellschaft austauschen, hält auch die Übersetzerin Elisabeth Edel für eines der bedeutendsten literaturhistorischen Zeugnisse des 19. Jahrhunderts.
4: Ich weiß, dass du das Eindringen einer persönlichen Doktrin in die Literatur verurteilst. Hast du recht damit? Ist das nicht eher ein Mangel an Überzeugung als ein ästhetisches Prinzip?
3: In dem Kunstideal, das ich habe, darf man von seinen Überzeugungen nichts zeigen, glaube ich. Und der Künstler darf in seinem Werk nicht sichtbarer sein als Gott in der Natur. Der Mensch ist nichts, das Werk ist alles.
6: Über 10 Jahre hat sich Elisabeth Edel mit Gustave Flaubert beschäftigt.
7: Als es dann darum ging, was mache ich nach Flaubert, war für mich eigentlich klar, es muss Sand sein. Einerseits durch diese Beziehung mit Flaubert ist sie mir derart lieb geworden und derart wichtig geworden. Und ich dachte, das hat sie unbedingt verdient, dass man wirklich jetzt nochmal versucht, den Blick auf sie zu lenken und die Leute etwas anzuregen und sagen, schaut euch doch nochmal ein paar Sachen an von ihr. Und es gibt so wunderschöne Bücher.
6: Elisabeth Edel entscheidet sich für den 1872 erschienenen Dorfroman Nanon. Im Mittelpunkt dieses Spätwerks steht die Bauernwaise Nanette, die während der Wirren der Französischen Revolution auf dem Land aufwächst. Sie lernt lesen und schreiben, wird zur Grundbesitzerin und findet in einem Marquis die große Liebe. Georges Sand erzählt aus Nanettes Perspektive, die ihre Lebensgeschichte in der Rückschau schildert.
9: Wir gehörten zu den ärmsten Bauern im Kirchsprengel. Trotzdem bettelten wir nicht um Almosen. Mein Großonkel arbeitete noch als Tagelöhner und seine zwei Enkel fingen an, sich ihren Lebensunterhalt zu verdienen. Aber wir hatten kein Fleckchen eigenes Land. Und nur mit größter Mühe konnten wir die Miete für ein schäbiges, strohgedecktes Haus mit einem kleinen Garten bezahlen, wo fast nichts wuchs, unter den Kastanienbäumen des Nachbarn, deren Schatten herüberwarfen.
7: Dieser Blick auf die Französische Revolution aus der Provinz, wirklich aus der tiefsten Provinz, wo die Leute überhaupt nicht begreifen, was eigentlich in Paris los ist, wo die Nachrichten mit großer Verspätung hinkommen oder überhaupt nicht hinkommen, und dann noch von kleinen Leuten, Bauern, Tagelöhnern, Leibeigenen, mit denen diese Sachen einfach passieren. Und das hat mich daran an diesem Buch so fasziniert.
6: Die literarische Qualität der Texte von Georges Sand, ihre Beobachtungsgabe und ihr Stil werden in diesem Roman sehr offensichtlich.
7: Georges Sand war eine engagierte Person. Das spürt man ja auch in Nanon sehr, sehr deutlich. Bildung, Bildung, Bildung. Das heißt, sie war von Anfang an, war ihr ganz klar, sie hatte das Glück, als Frau eine ungewöhnlich gute Bildung in jener Zeit zu bekommen. Das war ihr immer bewusst, das hat sie immer geschätzt und sie wusste, man kommt aus diesem ganzen Schlamassel, auch die Frauen, nur raus durch Bildung. Und deswegen hat sie immer sich auch in ihrem nächsten Umkreis engagiert, ob das jetzt ihre Kinder waren, ihre Enkelkinder, Dienstboten, irgendwelche Bauern rundherum. Sie hat allen Schreiben und Lesen beigebracht.
6: Georges Sand ist auch politisch aktiv. In der Revolution von 1848 setzt sie sich als Frühsozialistin für die republikanischen Ziele ein und engagiert sich als Journalistin und Redenschreiberin.
9: Seit meiner Kindheit hatte das religiöse und das praktische Ideal auf dem Grunde meines Herzens das heilige Wort Gleichheit eingeprägt.
6: Über 180 Bände umfasst Georges Sands literarisches Schaffen. Ihr Leben lang ist sie eine couragierte Kämpferin für die weibliche Selbstbestimmung, pflegt ihre Freundschaften, kümmert sich um ihre Liebhaber, Kinder, Enkel und im Alter zunehmend auch um die Sorgen und Nöte der Landbevölkerung, die sie die gute Dame von Nohant nennen. In einem Brief an Flaubert schreibt sie im Februar 1872:
9: Die hochheilige Literatur, wie du sie nennst, ist für mich nur zweitrangig im Leben. Ich habe immer irgendwen mehr geliebt als sie. Und meine Familie mehr als diesen irgendwen.
6: Georges Sand stirbt am 8. Juni 1876 im Kreis ihrer Familie. Zum Begräbnis kommen Intellektuelle, Künstler, Adlige und die Bauernfamilien aus der Gegend, um ihr die letzte Ehre zu erweisen. Die literarische Welt bekundet höchsten Respekt.
10: Ich beweine eine Tote und ich grüße eine Unsterbliche. Ich habe sie geliebt, ich habe sie bewundert, ich habe sie verehrt.
6: Victor Hugo.
10: Eine Frau von fast beispiellosem Geist und Talent, mit einem schon historischen Namen, der in der europäischen Menschheit niemals vergessen werden oder verschwinden wird.
6: Fjodor Dostojewski. Der Freund Gustave Flaubert schreibt nach dem Begräbnis in einem Brief:
10: Ich habe geweint wie ein Kind. Arme, liebe, große Frau. Man musste sie kennen, wie ich sie gekannt habe, um zu wissen, wie viel weibliches Gefühl in diesem bedeutenden Menschen war und welche unermessliche Zärtlichkeit in diesem Genie. Stets wird sie eine der größten und eine einzigartige Zierde Frankreichs sein.
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1: Mit Heino Rindler herzlich willkommen. Fast könnte man sie übersehen, die große Konzertorgel in der Berliner Philharmonie. Denn sie ist seitlich vom Podium versteckt und nicht so prominent zentral eingebaut wie etwa in einer Kirche. Hans Scharoun, der Philharmoniearchitekt, wollte die Leichtigkeit des Raumes erhalten. Zugleich passte die Asymmetrie zum dynamischen Konzept. Wie ein terrassenartig aufgebauter Weinberg sind die Zuschauerränge um das mittig platzierte Orchester angeordnet. Damals ein revolutionäres Raumkonzept. Noch der leiseste Ton ist bis in die obersten Ränge deutlich wahrnehmbar. Nicht umsonst ist der Saal für seine Akustik weltberühmt. Am vergangenen Sonntag ging dieses Raumkonzept wieder vollends auf, als das Deutsche Symphonieorchester Berlin unter Leitung des Gastes am Pult, Stéphane Deneyve, unter anderem Camille Saint-Saëns sogenannte Orgelsinfonie aufführte. Ein Werk, in dem die Orgel zwar anwesend ist, aber eben nicht dominant. Außerdem können Sie Sergei Prokofjews wahnwitzig virtuoses zweites Klavierkonzert mit Nikolai Luganski hören und gleich zu Beginn ein Werk des 1984 in Montreal geborenen Komponisten Sammy Musa mit dem Titel A Globe Itself Enfolding für Orgel und Orchester. A Globe Itself Enfolding, der Titel stammt aus einem Gedicht von William Blake. Es geht sehr rätselhaft und poetisch um die Natur der Unendlichkeit, den Wirbel der Zeit, der sich zu einer Kugel, zu einem Universum zusammenfügt. Sebastian Heindl, der Organist, fühlte sich beim Spielen an den Film Interstellar erinnert.
2: Das ist eine ungewöhnliche Schreibweise für Orgel. Es sind viele Repetitionen und Oktaven, was eher klaviertypisch ist. Der Effekt ist aber ein sehr interessanter, weil es klingt ein bisschen so wie ein Ping-Pong-Delay oder so etwas aus einem Synthesizer. Dadurch, dass eben die Noten schnell repetiert werden und Oktav versetzt sind, hat man nicht das Gefühl, dass jetzt was technisch schwierig ist, sondern man hat eher den Eindruck, das ist wie so ein Echo, was irgendwie so verhallt. Und ich glaube, dadurch öffnet er so diesen Weltraum, sage ich mal so. Diese Komponente ist eben am Anfang in der Orgel. Und die harmonische Komponente ist im Orchester. Und dann im Laufe des Stückes tauschen sich diese Rollen so ein bisschen und es fließt so ineinander über. Also ganz am Ende des Stücks ist es wirklich genau umgekehrt. Die Orgel hat eben lange Akkorde gehalten und in dem Orchester sind eben diese Repetitionen auf verschiedene Gruppen aufgeteilt. Finde ich einen sehr spannenden Gedanken sozusagen, das ja ein Stück weit so.

0: Das Konzert im Deutschlandfunk Kultur mit einer Aufzeichnung vom vergangenen Sonntag aus der Philharmonie Berlin. Das DSO hatte Stéphane Deneff zu Gast, aktuell Musikdirektor des St. Louis Symphony Orchestra und künstlerischer Leiter der New World Symphony in den USA. Seine künstlerische Ausbildung erhielt der gefragte Dirigent in Paris. Diesen Ort teilt er mit dem Komponisten des eben gehörten Werkes, Sammy Musa, der teilweise in Paris und in Berlin lebt. Das war A Globe Itself Enfolding, eine Komposition von 2014 mit Sebastian Heindl an der Orgel. Ihn hören wir noch einmal am Ende dieses Konzerts mit der Orgelsinfonie von Camille Saint-Saëns. Jetzt geht es aber weiter mit dem Klavierkonzert Nummer 2 von Sergei Prokofjew. Diese Musik verdanken wir dem guten Gedächtnis des Komponisten, denn das Originalmanuskript wurde für ein Omelett geopfert, das Prokofjew noch nicht einmal selbst verspeiste. Der Komponist war gerade außer Landes, als seine hungrigen Untermieter unbedingt Brennmaterial brauchten, um den Herd anzufeuern. Das war 1913, in einer Zeit, die zugegebenermaßen von großem Mangel geprägt war. Aber Glück im Unglück, Prokofjew schrieb das Werk aus dem Gedächtnis neu auf und konnte in die neue Partitur all seine Erfahrungen aus den vergangenen 10 Jahren einfließen lassen. Er gestaltete das Konzert auf jeden Fall etwas eleganter, passte es dem Zeitgeschmack an, gab vielleicht auch ein bisschen denjenigen nach, die bei der Uraufführung 1913 von futuristischer Katzenmusik gesprochen hatten. Klar ist aber und hörbar bis heute, dieses Klavierkonzert ist kantig, kompromisslos, expressiv und energiegeladen. Es ist nicht nur extrem in technischer Hinsicht, sondern auch im Hinblick auf seine Kontraste, die Wucht, die im absoluten Gegensatz zu den lyrischen Passagen steht. Stéphane Deneff ist selbst auch Pianist und kennt das Konzert auch aus der pianistischen Perspektive.
1: It's interesting that the piece didn't have a huge success and was kind of forgotten a little bit. Only Prokofjew played it because it was declared basically unplayable.
2: Interessanterweise hatte das Werk zunächst keinen großen Erfolg. Nur Prokofjew selbst hatte es aufgeführt. Man hielt es für unspielbar. Und tatsächlich ist es das auch nahezu. Aber auch zu Prokofjews Zeit gab es sicher Pianisten, die das gekonnt hätten. Insofern bleibt es für mich ein Mysterium, warum das Werk so lange gebraucht hat. Vielleicht war es überschattet vom Erfolg seines dritten Klavierkonzertes, das seine Premiere noch vor der revidierten Fassung des zweiten erlebte. Es ist also eigentlich Prokofjews 4. Klavierkonzert. Ein anderer Grund für die Erfolglosigkeit könnte auch Unverständnis der Musik gegenüber sein, die ja doch sehr schwermütig ist, die teilweise grotesk klingt. Vielleicht war die Welt für diese Klangsprache einfach noch nicht bereit. Es ist manchmal unerklärlich, warum manche Werke Erfolg haben und andere nicht. Ich glaube, Prokofjew hat die heraufdämmernden Katastrophen des 20. Jahrhunderts bereits geahnt, als er seine Musik schrieb. Manchmal braucht man dramatische Ereignisse, um zu erkennen, wie essentiell dieses Konzert ist.
1: To be able to re-estimate and understand how essential this concerto is.
0: Auf jeden Fall positionierte sich Prokofjew mit seinem Konzert als russisches Enfant terrible. Nikolai Luganski ist der Solist. Der Russe gilt als einer der führenden Interpreten der russisch-romantischen Klavierliteratur, Rachmaninow, Prokofjew, aber dann auch Chopin, Debussy, Schumann. Gelobt wird er immer wieder für seine technische Brillanz und den kristallin schönen Klang. Aber auch für ihn dürfte das zweite von Prokofjew eine technische und musikalische Herausforderung sein.
1: He's a fabulous, fabulous virtuoso, but virtuoso for him is only a beginning. And it's fascinating to see how he's just focusing on the meaning of the music.
2: Er ist ein fantastischer Virtuose. Aber die Virtuosität ist für ihn nur der Anfang. Faszinierend für mich ist zu sehen, wie sehr er die Bedeutung der Musik im Blick hat. Aus irgendeinem Grunde, vielleicht aus persönlichen oder dem Weltgeschehen geschuldet, empfinde ich seinen Zugang als unglaublich tiefgründig. Ich bin selbst Pianist und kenne das Stück gut aus dieser Perspektive. Deshalb kann ich nachvollziehen, was er da tut. Sein Spiel beeinflusst meine Sicht auf das Werk. Er inspiriert mich als Dirigent. Wir haben oft zusammengearbeitet, haben zum Beispiel eine Reihe von Konzerten in Philadelphia aufgeführt. Er lässt mich zurückdenken an die Zeit der großen Virtuosen, die über allem schwebten. Konzert für Klavier und Orchester Nummer 2, G-Moll Opus 16 von Sergei Prokofjew. Stéphane Deneff leitet das Deutsche Symphonieorchester Berlin. Solist ist Nikolai Luganski.

Aufs Podium tritt ein junger Mann. Er setzt sich an den Flügel und beginnt, mal die Tasten abzuwischen und mal zu probieren, welche höher und welche tiefer klingen. Das Publikum ist befremdet. Einige sind erregt, andere stehen auf und stürzen zum Ausgang. Das passierte nicht in der Berliner Philharmonie vergangenen Sonntag, sondern bei der Uraufführung dieses Werkes 1913 in St. Petersburg, wo der Komponist höchstpersönlich, damals 21 Jahre alt, am Klavier saß. Das war das Klavierkonzert Nummer 2, G-Moll, Opus 16 von Sergei Prokofjew. Zum Ausgang stürzte in Berlin niemand. Das Berliner Publikum war begeistert vom Orchester, dem Deutschen Sinfonieorchester Berlin, vom Dirigenten Stefan Deneff, zuallererst aber von der atemberaubenden Leistung des Solisten Nikolai Luganski, der hier mit wahnwitziger Virtuosität eine emotionale Achterbahnfahrt absolviert hat. Luganski wurde vom Publikum gefeiert, bekam Blumen und sogar Geschenke überreicht und bedankte sich mit einer Zugabe. Prälude, G-Moll, Opus 32 von Sergei Rachmaninow.

0: Nikolai Luganski, ein Weltklasse-Pianist, der bis heute mit seiner Familie in seiner Geburtsstadt Moskau lebt. Das war das Prälude Gis-Moll Opus 32 von Sergei Rachmaninow, als Zugabe gespielt nach dem zweiten Klavierkonzert von Sergei Prokofjew. Sie hören das Konzert im Deutschlandfunk Kultur. Am 17. Mai spielte das Deutsche Symphonieorchester Berlin in der Berliner Philharmonie. Eingeladen war der französische Dirigent Stéphane Deneyve. Und besonders am Herzen liegt ihm das Werk, das dann nach der Konzertpause erklang: Camille Saint-Saëns dritte Sinfonie C-Moll, die später den Namen Orgelsinfonie erhielt. Saint-Saëns selbst nannte sein Werk Symphonie avec Orgue und er betrat damit Neuland. Denn davor war diese Form der Sinfonie unbekannt. Saint-Saëns revolutionierte 1886 sozusagen das Genre der Sinfonik durch diese Erweiterung und schuf einen Prototyp, der viele Komponisten nach ihm inspirierte. Richard Strauss zum Beispiel oder Aaron Copland. Es war ein Auftragswerk der Royal Philharmonic Society in London, wo dann auch die Premiere stattfand. Wie kam er eigentlich auf diese kuriose Idee, eine Sinfonie mit Orgel und zusätzlich Klavier zu vier Händen zu schaffen? Sicher war eine Motivation, sich von der deutsch-österreichischen Tradition der Sinfonik à la Beethoven zu emanzipieren, insbesondere nach dem Deutsch-Französischen Krieg. Eine große, man möchte fast sagen übergroße Inspirationsquelle war aber auch Franz Liszt. Selbst Organist und fantastischer Pianist, der schon 1857 in seiner sinfonischen Dichtung Hunnenschlacht Orgel und Orchester zusammengebracht hatte. Das muss Saint-Saëns derartig begeistert haben, dass er sich vielleicht dachte, das kann man auch mit einer Sinfonie machen und dabei gleich noch das Genre revolutionieren. Er hat denn auch Liszt in tiefer Dankbarkeit die Partitur gewidmet. Und er hat das viertönige Dies Irae-Motiv aus der Totenmesse gleich an den Anfang gestellt. Dieses Motiv bildet bei Saint-Saëns den Leitfaden, den Urgedanken, der die verschiedensten Charaktere annimmt. Die Orgel verstärkt die religiöse Anmutung. Der Organist Sebastian Heindl sagte Folgendes dazu.
1: Die Aufgabe der Orgel in der Orgelsinfonie ist es, glaube ich, vor allem die richtige Stimmung zu setzen. Also die Orgel ist ein Stück weit die Zeremonienmeisterin dieser Sinfonie, denn an der Stelle, wo der erste Satz quasi abbricht und in das Adagio überleitet, setzt die Orgel mit ihrem leisen, langanhaltenden Bordunton die richtige Stimmung dafür. Das könnte kein anderes Instrument auf diese Art und Weise etablieren, diese Stimmung. Und bei der Orgel ist es mit ganz wenigen Mitteln, es braucht nur drei Töne für einen Akkord, ist plötzlich eine ganz andere Stimmung da. Und das ist auch eigentlich ein Moment, der funktioniert natürlich live am besten. Sorry jetzt an alle Hörerinnen und Hörer im Radio, aber das ist wirklich ein Moment, der geht unter die Haut. Mit sehr wenigen Mitteln, kompositorisch was ganz Großes bewirkt. Und so ähnlich ist es dann im letzten Abschnitt der Sinfonie, da ist die Orgel auch wieder die Zeremonienmeisterin, wenn sie sozusagen mit voller Kraft einem riesigen C-Dur-Akkord einsetzt. Auch einfacher geht es nicht. Es ist fast schon plakativ, es ist fast schon platt. Und trotzdem, zack, kommt sofort das Orchester und alle in die richtige Stimmung für diesen letzten Satz. Deswegen würde ich sagen, Aufgabe der Orgel ist Zeremonienmeisterin in diesem besonderen Werk.
0: So der Organist Sebastian Heindl. Und auch Dirigent Stéphane Deneyve gerät ins Schwärmen.
2: For me, this symphony is really always a great emotion because it starts with a question.
3: Für mich ist das immer ein emotionaler Moment, diese Sinfonie zu dirigieren. Sie beginnt mit einer Frage. Es folgt ein ängstliches Statement in C-Moll. Diese Musik ist so erschütternd wie die fünfte von Beethoven. Aber es gibt auch den langsamen Satz, der ist ambivalent, zum einen nostalgisch, zum anderen verliebt und reflektierend. Das führt uns zu einem spannungsvollen Beethovenschen Moment. Zum Schluss ist alles hell erleuchtet in C-Dur zusammen mit der Orgel. Es fühlt sich für mich an wie eine andere

Die beiden Sätze lauten erstens Adagio, Allegro moderato, poco adagio und zweitens Allegro moderato, presto, maestoso, Allegro.

0: Wenn eine Symphonie die Ehre beanspruchen darf, die Form der Symphonie erneuert zu haben, dann wäre das, aufgrund ihrer ungewöhnlichen Form und der Verwendung der Orgel, meine Symphonie in C-Moll, schrieb selbstbewusst der Komponist dieses Werkes, Camille Saint-Saëns. Das war die Sinfonie Nummer 3 C-Moll, die Orgelsinfonie. Stéphane Deneff leitete das Deutsche Symphonieorchester Berlin. Orgelsolist war Sebastian Heindl. Seit 2023 ist der Ex-Thomaner Organist und Kirchenmusiker an der Kaiser-Wilhelm-Gedächtniskirche in Berlin. Damit geht unser heutiges Konzert zu Ende. Sie hörten Werke von Sami Musa, Sergei Prokofjew und Camille Saint-Saëns als Aufzeichnung vom vergangenen Sonntag, den 17. Mai in der Philharmonie Berlin. Tonmeister war Jens Schünemann, Toningenieur Peter Weinsheimer, Tontechnik Oskar Kühl und Nicolas Maronde. Morgen gibt es hier ab 19.05 Uhr wie gewohnt die Oper. Die Frithjof-Saga, eine Wikinger-Legende auf der Bühne, ein Werk der schwedischen Komponistin Elfrida André. Ich bin Heino Rindler, vielen Dank fürs Zuhören und viel Spaß jetzt gleich beim Musikfeuilleton.
1: Bis zum Musikfeuilleton bleibt noch etwas Zeit. Nikolai Luganski spielt das Impromptu Nummer 2 Astur aus den 4 Impromptu für Klavier, Deutschverzeichnis 935 von Franz Schubert. Eine Live-Aufnahme von 2015 aus dem Konzerthaus Berlin.

Das Impromptu in Astur von Franz Schubert. Es spielte Nikolai Luganski, den Sie jetzt in einer weiteren Aufnahme hören können. Dieses Mal ist es eine CD-Produktion von 2023. Etüd-Tableau für Klavier in C-Moll Opus 33 von Sergei Rachmaninow. Daraus spielt Nikolai Luganski einen Auszug.

Nikolai Luganski spielte aus den Etüdes-Tableaux für Klavier in C-Moll Opus 33 von Sergei Rachmaninow. In der verbleibenden Zeit bis zum Musikfeuilleton spielt noch das Diogenes-Quartett aus dem Streichquartett in D-Dur Opus 9 von Friedrich Gernsheim. Gernsheim, ein enger Freund von Johannes Brahms, war zu Lebzeiten europaweit bekannt, geriet aber wegen seiner jüdischen Herkunft in der Nazizeit in Vergessenheit. Erst seit den letzten Jahrzehnten werden seine Werke wiederentdeckt.

0: Das war noch das Streichquartett in D-Dur Opus 9 von Friedrich Gernsheim. Wir brachten eine Einspielung mit dem Diogenes-Quartett.
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0: Die Bewahrung von Kulturgütern ist eine immense Aufgabe. Doch was zählt dazu? Sind es die Originale, die oftmals zerbrechlich und beschädigt sind? Oder reicht es, das zu erhalten, was sie ausdrücken? Wie bewahrt man historische Musikaufnahmen, in diesem Falle die amerikanische Roots-Musik? Das kleine Independent-Label Dust to Digital ging nun mit dem Klangarchiv der University of California in Santa Barbara eine Kooperation ein, um Tausende von alten Tonaufnahmen aus den Bereichen Blues, Country, Folk und Gospel digital zu archivieren und vor allem der Öffentlichkeit zur Verfügung zu stellen. Arndt Peltner stellt diese ungewöhnliche Partnerschaft in seinem Musikfeuilleton vor.

Ende der 1990er Jahre arbeitete Lance Ledbetter beim College-Radiosender WRAS in Atlanta, Georgia. College-Sender in den USA waren schon immer ein Ort der Nachwuchsförderung und Schulung von DJs und Journalisten, aber daneben auch ein Treffpunkt für Musikliebhaber der verschiedensten Genres. Dazu gehörte auch Lance Ledbetter, dem es der Sound der 78er der Shellac-Platten angetan hatte, die er in seiner Sendung am Sonntagmorgen präsentierte. Ledbetter begann damals, nach alten Gospel-Veröffentlichungen zu suchen, die schlichtweg von vielen Sammlern übersehen wurden. Gemeinsam mit seiner damaligen Freundin und heutigen Frau April durchforsteten sie Plattenläden und private Flohmärkte und kontaktierten zahlreiche Sammler. Nach 5 Jahren hatten sie eine Unmenge an Gospel-Songs aus der 78er-Ära gefunden. Lance Ledbetter wollte diese nicht einfach für sich behalten, sondern diesen wichtigen Teil der amerikanischen Roots-Musik mit anderen teilen. So entstand das kleine Label Dust to Digital. Die erste Veröffentlichung war 2003, Goodbye Babylon, eine 6-CD- und 120-Songs umfassende Sammlung alter Gospelaufnahmen in einer Holzbox, die im Jahr darauf sogar für einen Grammy nominiert wurde.

0: Die Resonanz zu Goodbye Babylon war mehr als positiv und die Ledbetters merkten, dass sie da eine Lücke im Plattenmarkt entdeckt hatten. Zwar gab es schon andere Labels, die Aufnahmen aus der Shellac-Ära veröffentlicht hatten, doch keines, das mit so viel Liebe zum Detail die Informationen und die Geschichten rund um die Lieder erzählte. Und Dust to Digital suchte die Nähe zu Plattensammlern, wie Lance Ledbetter erzählt.
1: We started as a label, but I would say it was like a
2: Wir haben als ein eher unkonventionelles Label angefangen, im Gegensatz zu einem Label wie Sub Pop Records, wo die Artists und Repertoire-Leute in die Clubs gehen und nach aufstrebenden Bands Ausschau halten. Das waren wir nicht. Für uns ging es von Anfang an darum, Kontakte zu Plattensammlern zu knüpfen, die dann sozusagen unsere Vermittler waren. Sie waren fast wie A&R-Leute, aber sie waren die Brückenbauer zu der Musik, die wir veröffentlichen wollten. Außerdem arbeiteten wir mit einigen Musikwissenschaftlern zusammen, die teils auch selbst Plattensammler waren. Aber vor allem waren es diese Record Collectors. Goodbye Babylon war der Anfang für unser Label. Danach haben wir weiterhin mit Plattensammlern zusammengearbeitet. Ich würde sagen, das war so von 2003 bis 2010.
0: Auf der Suche nach alten Platten lernten sie auch Joe Bussard kennen, einen der bedeutendsten privaten Sammler der amerikanischen Rootsmusik. Bussard hatte über die Jahrzehnte ein gewaltiges Archiv aus weit über 15.000 Shellac-Platten der 1920er und 1930er Jahre angehäuft. Folk, Gospel, Jazz, Country und Blues. Oftmals waren es die ersten und noch einzigen Aufnahmen vieler Musikerinnen und Musiker, die noch existierten. Und Bussard öffnete seinen einzigartigen und hervorragend organisierten Plattenkeller für die Ledbetters und ihr kleines Label Dust to Digital.

0: You know, we saw the already at that point.
1: Wir sahen, dass die Branche, die Musikindustrie, schon damals gewissermaßen im Niedergang begriffen war. Unsere Verkaufszahlen waren ab 2010 nicht mehr so gut wie zu Beginn. Und wir erkannten, dass die wirtschaftliche Rentabilität einiger dieser Veröffentlichungen nicht mehr das war, was sie einmal war. Im Lauf dieser Zeit festigten sich unsere Beziehungen zu diesen Sammlern aber immer weiter. Wir hatten also einige wirklich gute Kontakte. Und wir begannen, die Platten, die sie gesammelt hatten, nicht mehr nur aus der Perspektive eines Plattenladens, sondern aus der Perspektive einer Datenbank zu betrachten. Als wir Sammler wie Joe Bossert und Frank Mair wiedersahen, mit denen ich zu diesem Zeitpunkt schon seit Jahren befreundet war, und all diese großartige Musik hörten, die sie angehäuft hatten, fragten wir uns, was passiert damit, wenn Frank stirbt? Was passiert damit, wenn Joe stirbt? Diese Sammlungen würden dann in alle möglichen Richtungen verstreut werden. Bevor das passierte, wollten wir etwas dagegen setzen und all diese Tonaufnahmen und das, was diese Sammler geleistet hatten, dokumentieren. Das war der Anfang der Stiftung und auch der Anfang des Digitalisierungsprozesses. Ich möchte jetzt nicht so weit vorgreifen, aber wir hatten große Schwierigkeiten damit. Die dazugehörige und wichtige Datenbank hat uns immer vor ein Rätsel gestellt. Wir hatten diese großartige digitale Sammlung all dieser analogen Bestände, aber wir hatten keine Möglichkeit, sie online zu präsentieren.
2: 2012 gründeten die Ledbetters die Dust-to-Digital Foundation mit dem Ziel, Musikaufnahmen aller Stilrichtungen und Genres einerseits zu bewahren und andererseits all diese alten Aufnahmen einer interessierten Öffentlichkeit leichter zugänglich zu machen, wie es April Ledbetter beschreibt.
3: Vieles von der Musik war wirklich gut. Das wussten wir schon allein aufgrund unseres großen Erfolges mit Goodbye Babylon. Diese Box mit Gospelmusik war leicht zu präsentieren. Es war nicht schwer, das Publikum davon zu überzeugen. Aber da waren noch so viele weitere Aufnahmen, die ebenfalls existierten, bei denen es einfach zu schwierig oder nahezu unmöglich gewesen wäre, die kommerziell zu vermarkten. Aber diese Musik braucht Aufmerksamkeit und verdient sie auch. Wir wollten dabei nicht Richter und Geschworene gleichermaßen sein, aber wir wollten diese Aufnahmen einfach verfügbar machen. 2003 war es uns gelungen, Menschen mit dieser Gospelmusik zu erreichen. Aber wir fragten uns, wie wir die Menschen auch in Zukunft damit ansprechen konnten. Es ging uns also darum, dass all diese Musik zumindest zugänglich sein müsste. Vielleicht interessieren sich meine Nichte oder mein Neffe in einigen Jahren dafür, andere wiederum nicht.

0: Als kleines Label hatten Dust to Digital und die gleichnamige Stiftung zwar große Ziele, hatten aber weder die Manpower noch den finanziellen Rückhalt. Da stieß man schnell an Grenzen des Machbaren. Auf einer Konferenz traf Lance Ledbetter dann David Seubert, den Kurator der Performing Arts Collection an der University of California in Santa Barbara, eines der wohl wichtigsten Archive von Tonaufnahmen in den USA.
1: The term that came to my mind was kindred spirit.
2: Das Wort oder der Begriff, der mir bei David Seubert sofort in den Sinn kam, war Seelenverwandter, weil mir bewusst war, was er und sein Team in Santa Barbara geleistet hatten und auch, was sie mit Wachszylindern gemacht hatten. Ich bewunderte ihre Arbeit. David und ich trafen uns auf einer ARS, American Recorder Society Konferenz, vor etwa 15 Jahren. Ich mochte ihn auf Anhieb, seine Herangehensweise, auch wenn wir damals noch Boxsets herausbrachten und er mehr daran arbeitete, alte Wachszylinder zu digitalisieren. Aber für mich gab es viele Verbindungen.
3: Er wusste von der Diskografie und unserer Arbeit der Digitalisierung. Und im Laufe unseres Gespräches sagte ich zu Lance, dass wir mit Sony verhandelten, um eine Lizenz für das Streamen aller Inhalte zu erhalten, die Sony gehören und nicht lizenzfrei sind. Lance sah mich nur an und meinte so etwas wie: Willst du mich veräppeln? Denn er hatte erkannt, dass das größte Hindernis darin bestand, dass sie dieses Material bereits digitalisiert hatten und einfach damit nicht weiterkamen. Sie saßen auf dieser unglaublichen Sammlung digitalisierter Inhalte. Die Joe Buzzard-Sammlung ist als Sammlung wohl von einzigartiger Bedeutung für die amerikanische Kulturgeschichte.
4: Singularly important in American cultural history as a collection.

0: Aber sie hatten das Material lange Zeit zurückgehalten und versucht, ich möchte nicht sagen, es zu Geld zu machen, denn ich glaube nicht, dass das wirklich ihre Absicht war. Aber sie wollten es über den begrenzten Rahmen der Produktion von CDs und ähnlichen Produkten hinaus zugänglich machen. Sie verfügten über Zehntausende von Aufnahmen, von denen nur ein Bruchteil jemals auf veröffentlichten CDs zu hören sein würde.
1: Der entscheidende Punkt war wirklich, dass David Seubert mich 2017 oder 2018 kontaktierte und erzählte, seine Universität habe nun eine Vereinbarung mit Sony Records geschlossen, wonach Sony ihnen die Erlaubnis erteilte, die Aufnahmen öffentlich zugänglich zu machen. Es ging dabei um Aufnahmen bis 1946 oder 1948. Und als er mir das erzählte, dachte ich nur, wow. Als wir die Lizenzen für unsere Compilations erworben hatten, wusste ich, wie viel Sony besitzt. Ihnen gehörte Columbia und durch die Übernahme von BMG besaßen sie auch Victor. Und als er das sagte, wusste ich, das sind wahrscheinlich 75% von Joe Buzzards Sammlung und 80% von Frank Mears Sammlung. Mir war gleich klar, dass wir so einen Großteil dieser Musik über diese Lizenz und über die Website der UCSB veröffentlichen könnten. Das hat den Ausschlag gegeben, diese Lizenz. Aber natürlich auch all die anderen Dinge haben eine Rolle gespielt. Sie leisten einfach hervorragende Arbeit.
0: Als ich ihnen also erzählte, dass wir diese Lizenz hätten, alles zu streamen, meinte Lenz, du hast das Problem gelöst, das uns in den letzten 8 Jahren darin gehindert hat, etwas mit diesen Files anzufangen. Und dann war da noch das andere Problem, das Lance identifiziert hatte, die Metadaten. Sie konnten eine Website einrichten, sie hatten die technischen Möglichkeiten, eine Website zu erstellen. Aber das wirklich Schwierige an der Online-Veröffentlichung digitaler Sammlungen sind gute Metadaten dazu. Beschreibende Metadaten, Aufnahmedaten, Personenangaben, all diese Dinge.

0: Im Klangarchiv der Universität von Santa Barbara arbeitet man mit der Plattform DAHR. Das steht für Discography of American Historical Recordings, die Diskografie historischer amerikanischer Tonaufnahmen. Dort werden alle Informationen über amerikanische Plattenfirmen aus der Zeit vor dem Zweiten Weltkrieg zusammengetragen. Repräsentiert sind unter anderem die großen Plattenfirmen wie Victor, Columbia, OK, Vocalion, Brunswick. Für viele der Aufnahmen aus Joe Buzzards Sammlung, die Dust to Digital über die Jahre digitalisiert hatte, lagen also bereits die Metadaten vor. April Ledbetter.
1: Like Lance had said, it's like we got really good at the digitizing part.
2: Lance wusste, dass wir beim Digitalisieren richtig gute Arbeit geleistet hatten. Ich glaube, wir konnten diese Sammlungen nur deshalb so zusammenstellen, weil wir direkt in die Häuser der jeweiligen Sammler gekommen waren. Die Schallplatten mussten also nicht aus deren Besitz weg, das war wichtig. Aber dann kam die Universität ins Spiel und hatte die Struktur für diese Metadaten-Datenbank. Das war für das Synchronisieren mit all unseren Files einfach eine so große, große Erleichterung. Und dann auch noch dieser Deal mit Sony. Das ist es, was es erst wirklich möglich macht, dass diese Musik tatsächlich zugänglich ist, dass die Leute einfach auf einen Knopf klicken können und sie sich von überall auf der Welt online anhören können. Das war ja das ultimative Ziel für uns.
1: That's the ultimate goal.

Lance schickte uns dann eine Festplatte ins Archiv und ich stellte daraufhin ein paar studentische Hilfskräfte ein, die dann im Grunde genommen damit begannen, die Festplatte durchzugehen und die Audiodateien unseren Metadaten zuzuordnen. Ich will nicht sagen, dass das eine schwierige Aufgabe war, aber es ist einfach monoton und zeitaufwendig. Wir haben das bisher wahrscheinlich mit 10.000 Dateien gemacht. Aber es läuft einfach so ab, dass wir Studierende bezahlen, die dort sitzen, das Labelbild öffnen und dann in der DAHR-Datenbank nachschlagen. Dafür haben wir eine kleine Software und Tools entwickelt, mit denen sie sich das Label ansehen und dort steht zum Beispiel Robert Johnson. Dann suchen sie das nach und wenn sie das Richtige gefunden haben, klicken sie auf eine Schaltfläche und verschieben die Dateien in einen neuen Ordner. Dann übernimmt eine andere Software die weitere Verarbeitung. Es ist also eine Kombination aus reiner Handarbeit und automatisierter Verarbeitung, die es uns ermöglicht hat, die ersten 10.000 Dateien, die wir bisher bearbeitet haben, durchzuarbeiten. Und es gibt noch viel mehr zu tun, aber es geht langsam voran.

0: Derzeit digitalisieren wir keine weiteren Sammlungen. Es gibt aber einige, die wir in Betracht ziehen. Und da sind auch ein paar Sammler, bei denen ich mich wahrscheinlich alle 6 bis 12 Monate melde und sie frage, könnten wir deine Sammlung digitalisieren? Und meist verneinen sie. Aber ich hoffe einfach, dass ich eines Tages an die Tür klopfen werde und sie mir dann sagen, komm rein. Aber im Moment sind wir nur damit beschäftigt, David alle Aufnahmen zur Verfügung zu stellen, die wir schon haben.
1: Was diese Kooperation zwischen dem kleinen Label Dust to Digital und dem Klangarchiv der University of Santa Barbara so bedeutend macht, es ist eine Partnerschaft auf Augenhöhe. April und Lance Lepeda bringen ihre langen und guten Kontakte zu Plattensammlern ein, nutzen das Vertrauen, das in sie gesetzt wurde, um die amerikanische Roots-Musik zu bewahren und einer breiteren Öffentlichkeit zugänglich zu machen. David Zeubert.
2: And the interesting thing about library collections of
3: Das Interessante an den Tonarchiven von Bibliotheken ist, man stellt sich die großen Bibliotheken der Welt so vor, dass sie alle wichtigen mittelalterlichen Handschriften und Manuskripte und dergleichen besitzen. Aber in der Welt der Tonarchive verfügen institutionelle Sammlungen nicht unbedingt über das beste Material. Ein Großteil des besten Materials befindet sich nach wie vor in Privatsammlungen. Und das liegt einfach daran, dass institutionelle Einrichtungen der Erhaltung von Tonaufnahmen keine Priorität eingeräumt haben und diese Aufgabe weitgehend privaten Sammlern überlassen wurde. Das ändert sich zwar bis zu einem gewissen Grad, aber umso wichtiger ist es für uns, mit Leuten wie Dust to Digital zusammenzuarbeiten, die diese Kontakte zu privaten Sammlern geknüpft und deren Vertrauen gewonnen haben, um diese Sammlungen zu digitalisieren, damit wir der Öffentlichkeit ein viel breiteres und umfassenderes Spektrum historischer Aufnahmen zugänglich machen können. 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

0: The reason I've heard they do open the doors is because they trust April and me.
1: Der Grund, warum Sammler uns ihre Türen öffnen, ist, das zumindest haben sie uns gesagt, dass sie April und mir vertrauen und wir eine gute Erfolgsbilanz vorweisen können. Wir sind zuverlässig. Sie glauben, dass alles in guten Händen ist. Und das ist immer eine tolle Sache, wenn das so klappt. Ich glaube, bei den Leuten, die uns die Türen nicht öffnen, sind die beiden Hauptgründe, die ich gehört habe, dass sie uns zwar auch vertrauen, aber zum einen ist es der Aufwand, denn es ist eben eine große Aufgabe. Bei Joe Buzzard waren wir einige Jahre lang in seinem Haus, um seine Sammlung zu überspielen. Die meisten der Leute, mit denen wir über ihre Sammlungen sprechen, haben zwar keine so große Sammlung wie Joe, aber sie sind dennoch umfangreich. Der zweite Grund für die Weigerung, den ich immer wieder von einigen Sammlern gehört habe, ist, dass sie glauben, eine Digitalisierung könnte sich möglicherweise negativ auf den Wert ihrer Platten auswirken. Und sie betrachten das, zumindest haben sie mir das so erzählt, nicht aus der Perspektive ihres eigenen Bankkontos, sondern aus der Perspektive, ich werde das meiner Familie hinterlassen und ich möchte, dass meine Familie so viel Wert wie möglich daraus zieht. Ich habe dann immer versucht, ihnen zu erklären, dass ich bei einer Platte im Wert von $10.000 nicht glaube, dass die Leute sie nicht kaufen würden, nur weil sie eine MP3-Datei davon hören können. Aber jeder hat seine Gründe. Und wie gesagt, ich versuche nicht aufdringlich zu sein, sondern beharrlich zu bleiben und den Leuten einfach mitzuteilen, dass wir nach wie vor daran interessiert sind, ihre Sammlung zu digitalisieren. Wer weiß, vielleicht lassen sie sich doch noch überzeugen. Vielleicht kommen sie an den Punkt, dass sie all das für die Nachwelt erhalten wollen. Wer weiß, vielleicht auch nicht.

0: Das Interessante an dieser Kooperation ist, dass es hier nicht um den Erhalt von Aufnahmen auf alten Tonträgern geht, die viel zu oft in einem Archiv verschwinden und aufgrund ihrer Brüchigkeit nicht mehr gespielt werden können. Für April und Lance Ledbetter und auch für David Seubert steht vielmehr die Bewahrung der eigentlichen Aufnahmen im Vordergrund. David Seubert erzählt, er habe als Bibliothekar und Archivar in einer Zeit begonnen, als schon deutlich wurde, dass die Zukunft solcher Einrichtungen wie seiner nicht in den Lesesälen vor Ort liege, sondern im digitalen Zugang zu den Sammlungen. Damit erreiche man eine viel größere, interessierte und weltweite Öffentlichkeit.
1: Well, I believe as an archivist and as a librarian that there's intrinsic value to preserving the humanity's greatest cultural expressions as well as their less profound expressions.
2: Als Archivar in diesem Bibliothekswesen bin ich davon überzeugt, dass die Bewahrung der größten kulturellen Ausdrucksformen der Menschheit sehr wichtig ist. Ich denke, wenn ich mir schon Musik aus den 1920er oder 30er Jahren anhöre, höre ich mir nicht das Mittelmäßige oder Mist an, sondern das Beste aus jener Zeit. Ein Archiv allerdings muss beides aufbewahren. Es muss nicht unbedingt in jedem Streaming-Dienst für jeden Menschen auf der Welt allgegenwärtig verfügbar sein. Aber ich halte beispielsweise die Musik, die in dieser Zeit von nicht-englisch sprechenden Einwanderern und ethnischen Minderheiten in den Vereinigten Staaten aufgenommen wurde, für wichtig. Wir waren eine Nation, die auf Einwanderung aufgebaut war. Und die Plattenfirmen hatten große Abteilungen für Fremdsprachen, die Aufnahmen auf Polnisch, Hebräisch, Slowenisch, Ukrainisch und so weiter machten. Damit Einwanderer in den USA, die diese Sprachen sprachen oder diese Musik liebten, Zugang zu ihrem kulturellen Erbe erhalten konnten. Ein Großteil dieser Musik ist weitgehend in Vergessenheit geraten und für heutige Amerikaner oder andere Menschen nicht von großem Interesse. Ein Teil davon ist von großem kulturellen Interesse. Ein anderer Teil ist einfach nicht besonders interessant. So wie es auch Popmusik gibt, die heutzutage nicht mehr besonders interessant ist. Aber die Bewahrung ermöglicht es uns, in die Vergangenheit zurückzublicken und zu erkennen, wie viele ukrainische Aufnahmen während des Ersten Weltkrieges und in den 1920er Jahren für den Verkauf an ukrainischstämmige Amerikaner produziert wurden. Und ich denke, das ist eine wichtige Aufgabe der Bewahrung, die wir erfüllen. Und es gibt auch einige Wissenschaftler, die sich auf die Nischen und Ecken der Geschichte der Tonaufnahmen konzentrieren.
0: Es geht dabei um einen wichtigen Teil der amerikanischen Kulturgeschichte. Blues, Folk, Country, Jazz, Made in the USA haben in den letzten 100 Jahren weltweit Menschen beeinflusst und bewegt. Diese Musik war immer auch ein Mittler für das, wofür Amerika stand oder stehen wollte. Die wichtige kulturelle Arbeit im Klangarchiv der Universität Santa Barbara wurde daher auch lange Zeit finanziell von der US-Regierung unterstützt. Bis letztes Jahr, als die zweite Trump-Administration fast allen Projekten, die bis dahin mit Bundesmitteln der National Endowment for the Humanities gefördert wurden, darunter Kultur-, Bildungs- und Wissenschaftsprojekten, die finanziellen Mittel strich.
1: We've had several rounds of funding from the National Endowment for the Humanities.
2: Wir haben mehrere Förderrunden von der National Endowment for the Humanities erhalten, einer Behörde der US-Regierung, die geisteswissenschaftliche Forschungsprojekte wie das unsere finanziert. Im vergangenen April wurde unsere Förderung von der Trump-Regierung gestrichen. Es kam zu einem Rechtsstreit, den wir gewonnen haben. Und im August 2025 wurde die bereits genehmigte Förderung wieder aufgenommen. Wir können also erst einmal weiterhin auf diese Bundesmittel zurückgreifen. Doch selbst mit den großzügigen Mitteln, die wir vom Bundesstaat Kalifornien erhalten, reicht dies nicht aus, um den gesamten Betrieb aufrechtzuerhalten. Deshalb beantragen wir Fördermittel, arbeiten mit privaten Spendern zusammen und kooperieren mit Stiftungen, um die notwendigen Mittel zu beschaffen, damit solche Projekte zugänglich gemacht werden können. Wir sind außerdem sehr effizient. Wir arbeiten sehr schlank. Wir nutzen Technologien, um Abläufe zu automatisieren, sodass wir mit weniger Geld mehr Inhalte digitalisieren können. Jede Bibliothek auf der Welt ist unterfinanziert. Wir haben wohl alle unterschiedliche Wege, Unterstützung zu suchen und zu erhalten, um unsere Mission zu erfüllen.
1: Seeking support and getting the support to achieve our mission.
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0: Wir brachten ein Musikfeuilleton von Arndt Peltner. Es sprachen Birgit Dölling, Thorsten Föste, Robert Levin und der Autor. Die Redaktion der Sendung hatte Christine Anderson.
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2: Die Europäische Union und Mexiko haben eine erweiterte Fassung ihres bestehenden Handelsabkommens unterzeichnet. Die mexikanische Präsidentin Sheinbaum kam dazu mit EU-Kommissionspräsidentin von der Leyen und Ratspräsident Costa zum ersten EU-Mexiko-Gipfeltreffen seit mehr als 10 Jahren zusammen. Die neue Vereinbarung sieht unter anderem vor, dass zahlreiche Waren auf beiden Märkten zollfrei gehandelt werden können, wenn auch durch Quoten begrenzt. Das jährliche bilaterale Handelsvolumen beträgt rund 86 Milliarden Euro. Für Mexiko ist die EU nach den USA damit der weltweit bedeutendste Exportmarkt. Als Reaktion auf die umstrittene Zollpolitik von US-Präsident Trump bemüht sich Mexiko ebenso wie die Europäische Union um mehr Unabhängigkeit sowie den Ausbau der Handelsbeziehungen mit anderen Ländern und Regionen. Das Europaparlament muss der neuen Vereinbarung noch zustimmen. Die deutsche Wirtschaft hofft durch die Änderungen auf Exportsteigerungen. Vom Verband der Maschinen- und Anlagenbauer hieß es, die EU setze mit dem Abkommen ein positives Signal für den Freihandel. In den USA hat die Geheimdienstkoordinatorin Gabbard ihren Rücktritt erklärt. Sie veröffentlichte ihr Rücktrittsschreiben auf der Plattform X. Darin führte sie an, sich um ihren krebskranken Ehemann kümmern zu wollen. Die Nachrichtenagentur Reuters berichtete hingegen, unter Berufung auf Angaben aus dem Umfeld des Weißen Hauses, Gabbard sei zum Rücktritt gedrängt worden. US-Präsident Trump dankte ihr auf seiner Plattform Truth Social für ihre großartige Arbeit. Das Amt soll ab Juli Gabbards Stellvertreter Lucas kommissarisch übernehmen. Wie mehrere Medien berichten, gingen zwischen Gabbard und Trump unter anderem die Meinungen zum Iran-Krieg auseinander. Als Geheimdienstkoordinatorin stand sie an der Spitze der US-Nachrichtendienste. Sie hatte das Amt im Februar 2025 angetreten. Gabbard ist die 4. Frau, die aus Trumps Kabinett ausscheidet. UNO-Generalsekretär Guterres hat einen Angriff auf ein, nach russischen Angaben, als Studentenwohnheim genutztes Gebäude in Luhansk verurteilt. Solche Angriffe seien völkerrechtswidrig und müssten sofort aufhören, sagte ein Sprecher von Guterres. Auf Antrag Russlands kam der UNO-Sicherheitsrat in New York zu dem Thema zusammen. Der russische Präsident Putin bezeichnete den Angriff als Terrorakt. Er sprach von mindestens 6 Toten und 39 Verletzten. Nach Darstellung Moskaus wurde das Gebäude in dem russisch besetzten Gebiet von einer ukrainischen Drohne getroffen. Laut der ukrainischen Armee befand sich in dem Bereich ein Kommandoposten einer russischen Spezialeinheit. In der vergangenen Nacht griff Russland die Ukraine erneut mit Drohnen an. Nach Angaben der ukrainischen Armee wurden mehr als 100 Drohnen abgeschossen oder elektronisch gestört. Präsident Zelensky teilte mit, die Ukraine habe ihrerseits erneut die etwa 700 Kilometer von der Grenze entfernte russische Ölraffinerie Jaroslawl angegriffen. Die Bewohner der kanadischen Provinz Alberta sollen über ein Referendum zur Abspaltung von Kanada entscheiden. Die Premierministerin der Provinz Smith kündigte in einer Fernsehansprache eine Abstimmung für den 19. Oktober an. Dabei dürften die Bewohnerinnen und Bewohner entscheiden, ob ihre Provinz ein Teil Kanadas bleiben solle oder ob ein Prozess eingeleitet werde, der zu einem rechtlich bindenden weiteren Referendum über einen Austritt führt. Eine Separatistenbewegung fordert schon länger eine Abspaltung, unter anderem aus wirtschaftlichen Gründen. Die Premierministerin der Provinz, beide großen Parteien des Landes und Kanadas Regierungschef Carney haben sich gegen eine Abspaltung ausgesprochen. Der Gründer der Slow-Food-Bewegung, Carlo Petrini, ist tot. Der italienische Journalist und Autor starb im Alter von 76 Jahren, wie die Slow-Food-Organisation bekannt gab. Bekannt wurde Petrini 1986, als er mit Freunden ein Essen auf der spanischen Treppe in Rom organisierte, aus Protest, dass dort eine Filiale der US-Fastfood-Kette McDonald's eröffnen sollte. Das Essen markierte den Beginn von Slow Food. Daraus wurde ein weltweites Netzwerk für gute Ernährung. Das Wetter. In der Nacht gering bewölkt oder klar, örtlich gegen morgen Nebel. tiefste

0: So klang es vor 11 Jahren, als die Late-Night-Show des amerikanischen Satirikers Stephen Colbert das erste Mal aus New York gesendet wurde. Jetzt ist nach über 1800 Folgen Schluss. Was US-Präsident Donald Trump mit dem Ende der Erfolgsshow zu tun hat und wie es bei Colbert weitergeht, das hören Sie heute in Fazit. Wir sprechen über eine neue Spiegel-Recherche, bei der es um Vergewaltigungsvorwürfe von Buchautorin Claudia Wuttke geht, die an den Fall der Französin Gisèle Pelicot erinnern. Und dann geht es mit Köchin Sarah Wiener um Carlo Petrini, den Gründer der Slow-Food-Bewegung. Heute ist er im Alter von 76 Jahren gestorben. Gut, sauber und fair mussten die Lebensmittel für ihn sein. Eine Ernährungsphilosophie, die ja bis heute weltweit Küchen und Landwirtschaft dazu inspiriert, sich mit dem eigenen kulinarischen Erbe auseinanderzusetzen. Denn wie Petrini es selbst gesagt hat, am meisten geschmeckt hat ihm die Neugier.
1: Il cibo che mi piace di più è la curiosità.
0: Und das ist Folkpop von der Londoner Sängerin Nectar Wood, Lights Off im Deutschlandfunk Kultur.

0: Claudia Wuttke ist Literaturagentin und Verlagsexpertin. Als Autorin ist sie auch unter dem Pseudonym Sia Piontek bekannt. In der neuesten Ausgabe berichtet der Spiegel jetzt über sie. Wuttke erhebt dort schwere Vergewaltigungsvorwürfe gegen ihren Ex-Partner. Vorweggeschickt sei, es gilt die Unschuldsvermutung, der Beschuldigte ist bisher von keinem Gericht verurteilt worden. Recherchiert hat den Fall die Spiegelredakteurin und Autorin Ann-Kathrin Müller und meine Kollegin Maja Elmreich aus unserer Kulturredaktion hat heute Nachmittag mit ihr gesprochen und sie gefragt, was genau die Schriftstellerin Claudia Wuttke ihrem Ex-Partner vorwirft.
1: Ja, man muss dazu sagen, dass sie das gar nicht per se macht, sondern vor allen Dingen die Staatsanwaltschaft macht. Denn es war so, dass die Polizei sich bei Frau Wuttke gemeldet hat und sie bat, einmal vorbeizukommen, um sich etwas anzuschauen. Und dann wurden ihr Bildaufnahmen vorgelegt und später auch mögliche Tatbeschreibungen vorgelesen. Und sie wurde gefragt, ob sie die Frau auf den Bildern ist. Und da geht es eben um 67 Videos, aus denen diese Bilder entnommen wurden, wo es um sexuelle Übergriffe und Vergewaltigungen geht. Ja, da war eben die Frage, ist sie das? Und sie hat sich natürlich selbst erkannt und die Polizei dann sie auch. Und da war dann eben die Frage, in welchem Zustand war sie da?

0: hätte sie Nein sagen können, all diese Fragen.
1: 67 mutmaßliche Taten stehen im Raum, aber nur in 2 Fällen kam es bisher zur Anklage. Warum?
0: Weil da tatsächlich bei der Sexualstrafrechtsreform 2016, die nach den Vorfällen in der Kölner Silvesternacht auch angestoßen oder dann verschnellert wurde, tatsächlich das Sexualstrafrecht sich so weit geändert hat, dass Vergewaltigungen jetzt, wenn sie nicht durch Gewalt begleitet sind oder andere Umstände, dann eben nach schon 5 Jahren verjähren können. Und 65 dieser Videos eben aus einer Zeitspanne von davor stammen. Eins ist von 2021, deswegen ist dieser Fall vor Gericht, und das andere ist eben mit einem gefährlichen Werkzeug, so heißt das in der Juristensprache, geschehen. Da geht es um einen Baseballschläger. Deswegen sind diese 2 Fälle aktuell vor Gericht und die anderen 65 stand heute nicht.
1: Aber kann man denn davon ausgehen, dass diese anderen mutmaßlichen 65 Taten wegen eben möglicher schwerer Umstände doch noch vor Gericht landen? Denn es geht um Betäubung des Opfers und um Anwendung besonders schwerer Gewalt.
0: Das kann jetzt noch passieren, aber nur, weil Frau Wuttke dann nicht locker gelassen hat und ihre Anwältin bat, eine Beschwerde zu schreiben und die Staatsanwaltschaft aufgefordert hat, ihre Einstellung zu überprüfen. Die Staatsanwaltschaft blieb dann erstmal dabei in Hamburg und hat es weitergereicht zu der Generalstaatsanwaltschaft. Und die hat jetzt auf unsere Anfrage hin gesagt, ja doch, die Ermittlungen werden wieder aufgenommen, weil eben die enge Auslegung des Gesetzes, so wie es die Staatsanwaltschaft Hamburg gemacht hat, so war zumindest die Argumentation der Anwältin, dann da eben nicht treffend zu sein scheint. Weil da eben dann angenommen wurde, wir können nicht belegen, dass sie betäubt war. Also es wäre möglich gewesen, aber man kann es eben nicht beweisen, eben auch weil die Taten so alt sind. Und solange man diesen Bestandteil dann nicht auch noch hat, zum Beispiel, gilt dann eben diese kurze Verjährungsfrist.
1: Welche Parallelen, aber auch welche Unterschiede sehen Sie zum Fall Pellicot in Frankreich? Da ist es ja zur Verurteilung gekommen.
0: Genau, also die Ähnlichkeit ist eben, dass es der Partner, Ex-Partner ist und war, dass es eben diese Dokumentation der mutmaßlichen Taten gibt. Anders ist, dass eben in dem Fall von Frau Wuttke jetzt keine anderen Männer, soweit wir wissen, im Spiel sind. Also das Material, zumindest wurde das nicht ermittelt, nicht irgendwie weiterverbreitet wurde oder da eben andere Männer eben dann auch Teil dieser Übergriffe war. Man muss sagen, dass wir in Deutschland jetzt einfach hier an der Stelle wirklich eine Lücke im Sexualstrafrecht haben, die so auch keiner wollte. Da ist eben etwas passiert bei der Reform, weil man eben Nein heißt Nein eingearbeitet hat, dass man dadurch sagte, dann brauchen wir die Nötigung an der anderen Stelle nicht. Das ist jetzt hohes Jura, was ich versuche, hier irgendwie klarzumachen. Und da ist eben, fällt dieser Fall von Frau Wuttke so zwischen die Ritzen quasi, weil keiner darüber nachgedacht hat, was ist denn, wenn eine Tat erst tatsächlich 10 Jahre danach auch der Betroffenen bekannt wird. Weil Frau Wuttke das eben selbst nicht wusste, dass das passiert ist.
1: Die Reform des Sexualstrafrechts wird womöglich heiß diskutiert werden. Hat auch sonst, Frau Müller, diese Causa das Potenzial, eine große gesellschaftliche Debatte in Deutschland auszulösen, so wie Pellicot in Frankreich und ja auch über Frankreich hinaus?
0: Ob es ganz so groß wird, kann ich nicht sagen. Das ist ja auch meistens so, wenn dann ein Fall schon mal so eingeschlagen ist, dass der zweite dann meistens nicht ganz so deutlich interessiert. Ich merke schon, dass dieser Text für sehr viel Interesse gesorgt hat, was mich freut. Wir haben auch gemerkt bei der Recherche, dass eben das Problem in der Politik tatsächlich auch durch den Fall angekommen ist, dass jetzt die Justizministerkonferenz sich damit beschäftigen wird im Juni mit genau dieser Frage der Verjährungsfristen und Co., sodass wir schon allein deswegen weiter uns dazu informieren werden, ob da jetzt was passiert und sich was ändern wird oder nicht. Auch das Bundesjustizministerium sagt, sie prüfen das. Das heißt, es soll versucht werden, diese Lücke zu schließen. Ob da dann alle mitziehen und es am Ende passiert, ist dann die Frage, die wir noch nicht beantworten können.
2: Meine Kollegin Maja Elmreich aus unserer Kulturredaktion hat mit der Redakteurin und Autorin Ann-Kathrin Müller gesprochen, die den Fall Wuttke für den Spiegel recherchiert hat. Morgen sprechen wir hier in Fazit dann mit der Wissenschaftlerin Leonie Steinl, die unter anderem zu Strafrecht und zu sexualisierter Gewalt forscht.

0: Mit dem Recht auf Genuss wurde der Italiener Carlo Petrini Mitte der 1980er Jahre bekannt. Angefangen hat alles mit einer neuen McDonald's-Filiale, die mitten in Rom eröffnet werden sollte. Und Petrini hat dann einen Protest organisiert an der spanischen Treppe. Macaroni hat er an die Anwesenden verteilt, um ein Gegengewicht zu den Burgern der Fastfood-Kette zu setzen. Und das war die Geburtsstunde seiner internationalen Slow-Food-Bewegung, die bis heute in 160 Ländern aktiv ist. Und heute ist der Gründer im Alter von 76 Jahren gestorben. Über Carlo Petrini und seinen Einfluss spreche ich jetzt mit der Köchin und Gründerin einer Ernährungsstiftung, Sarah Wiener. Guten Abend, Frau Wiener.
1: Guten Abend.
0: Sie haben das Kochhandwerk ja Ende der 70er Jahre im Künstlerrestaurant Ihres Vaters gelernt. Wann haben Sie denn das allererste Mal von Petrini und seiner Slow-Food-Bewegung gehört?
1: Ich glaube, ich habe damals gelesen von dem Protest. Im Prinzip von Anfang an habe ich das mitbekommen und fand das großartig, dass die aufstehen und sagen, wir wollen diesen amerikanischen Fast-Food-Style nicht. Und das musste natürlich in Italien passieren. Das ist auch so ein Klischee. Und daraus ist ja dann die Slow-Food-Bewegung entstanden. Also das war so sukzessive. Ich bin da eigentlich mit so reingewachsen.
0: Was waren dann so die Aspekte aus der Slow-Food-Bewegung, die Sie auch direkt angenommen oder genutzt haben für Ihr eigenes Kochen?
1: Es ist tatsächlich so, dass wir parallel die gleichen Meinungen vertreten haben. Ja, wir wollen wissen, was wir essen. Es soll geschmacklich hervorragend sein. Dazu braucht man eine Vielfalt. Wir haben beide die Regionalität unterstützt und das Handwerk, was sehr wichtig ist, also das Kulinarische und das Kochhandwerk, aber auch alles, was produziert wird. Und es ist wichtig, wie es hergestellt wird. Damals war das noch kein Schlagwort klimaneutral, aber umweltfreundlich und nachhaltig und im Einklang mit der Natur. Was bei mir damals nicht so auf dem Zettel stand, war das Faire. Da hatte ich mir noch keine Gedanken darüber gemacht. Das war ja auch eine Prämisse von Petrini, dass Lebensmittel eben auch fair erzeugt werden sollen. Also nicht die Bio-Ananas einfliegen lassen und dort Menschen ausbeuten, sondern dann lieber regionale Sachen essen oder Menschen adäquat und ordentlich bezahlen und so zu transportieren, dass es den wenigsten Schaden ergibt.
0: Ja, das ist so interessant, weil eigentlich kommen mir diese ganzen Themen, ja, die sich ja da in den 80er Jahren dann eigentlich entwickelt haben, sehr gegenwärtig vor. War er einfach auch ein extremer Visionär?
1: Ja, das denke ich schon. Und er war nicht ein Visionär, denn Visionäre und Visionärinnen gibt es ja einige auf dieser Welt zum Glück, sondern er hat es auch verstanden, Menschen zu begeistern und mit vielen verschiedenen Menschen zu kommunizieren und sie anzustecken mit seinem Feuer und mit seinen Visionen. Und das war schon besonders. Ich habe ihn leider persönlich nie kennengelernt. Es war ein paar Mal knapp davor, aber das ist sich dann irgendwie nie ausgegangen. Und ich habe immer noch gedacht, ich werde ihn mal kennenlernen und bin schon ein bisschen traurig, dass er jetzt gestorben ist. Denke aber, dass die Slow-Food-Bewegung so stark ist und auch so wichtig, dass er da ein Werk geschaffen hat, das einfach auch weiterleben wird, was dann gewissermaßen auch ein Trost ist.
0: Ja, die Slow-Food-Netzwerke sind ja heute auch wirklich international aktiv. Was war denn an diesem Schritt auch so wichtig, dieses Thema aus Italien hinauszuheben und wirklich weltweit zu betrachten?
1: Gerade in unseren Breitengraden ist es ja grauenhaft, was auf dem Sektor der Ernährung passiert. Nicht nur, dass wir normiert und fremd gefüttert werden, also alles muss abgepackt und jede Packung muss den gleichen Geschmack haben und zwar immer den kleinsten gemeinsamen Nenner, weil es soll ja möglichst vielen gefällig sein und da fallen natürlich extreme Geschmäcker sowieso dann flach, aber extreme Geschmäcker können dann auch heißen besonders köstlich oder besonders speziell, die man eigentlich schützen muss, nicht nur wegen der Biodiversität, sondern auch wegen der Individualität. Und da hat er sich große Verdienste auf die Fahnen geschrieben und diese individuelle Geschmackserlebnisse gehen ja Hand in Hand mit dem Handwerk. Wenn man alles industrialisiert und in ein System presst, das immer das gleichbleibende Produkt erzeugt und dann noch mit Zusatzstoffen, mit Emulgatoren, mit Farbstoffen dann auch noch sozusagen das Lebensmittel manipuliert und unsere Zunge dann lügen lässt, dann ist natürlich die Frage, was können wir noch beurteilen? verurteilen, was passiert dann noch alles? Das ist schon ein wichtiger Punkt gewesen, zu sagen, Geschmack ist schützenswert und geht Hand in Hand mit Vielfalt und Hand in Hand mit dem Einklang der Natur.
0: Ja, was geht denn verloren, wenn dieses kulinarische Erbe der verschiedenen Regionen langsam vergessen wird?
1: Na, zum einen geht natürlich Handwerk verloren, ein Wissen, aber auch die Sehnsucht nach einem bestimmten Geschmack, nach einem Lebensmittel, nach einer Lebendigkeit, die uns ja am Ende gesund erhält. Und dann können wir auch keine Sehnsucht nach dem Richtigen mehr haben. Das ist nicht nur schlecht für unsere Gesundheit, nicht nur schlecht für unsere Mitwelt, sondern tatsächlich auch schlecht für das, was wir sind, nämlich am Ende lebendige Wesen. Und das hat er gesagt, dass am Ende werden wir keine Computer essen, sondern Lebensmittel. Und das ist etwas, was ja die Freude unseres Lebens macht.
0: Ja, und trotzdem habe ich das Gefühl, dass das Thema der Ernährung ja wirklich ein riesiges ist, auch in den sozialen Medien, auch bei jungen Leuten. Ich denke da an Protein-Hypes, an Videos zu irgendwelchen Restaurants auf TikTok, wo dann die Leute wirklich in der Schlange vor dem Laden warten, oder eben auch an Tradwives, die ihren Alltag in sozialen Medien teilen, in tollen Outfits, sich komplett auf den Haushalt konzentrieren, während die Männer arbeiten und die irgendwie die Kühe melken und Butter herstellen. Wie wichtig ist es denn, diesen Slow-Food-Trend auch in diese Welt der sozialen Medien für die Zukunft zu übersetzen? Ist es überhaupt möglich?
1: Ja, das Problem ist eben, das Allermeiste ist einfach ein Trend und es ist in, und damit wird sehr viel Geld gemacht und zum Teil auch Aufmerksamkeit generiert. Aber da ist so viel Blödsinn in der Welt, auch an Informationen, auch an sogenannte Food-Experten, die dann Proteinshakes hypen, ohne zu erwähnen, dass zu viel davon die Nieren schädigen kann und so weiter. Also als müssten wir uns permanent maximieren, weil wir ja eigentlich schon als kaputtes Modell seit 100.000 Jahren auf der Welt sind. Das ist eine Nabelschau, die sehr ungesund ist. Und ich hoffe, dass der Slow-Food-Gedanke nicht ein Trend ist, sondern eine tiefe innere Gewissheit und Wahrheit, dass uns nur die Verbindung, die echte Verbindung mit der Natur und mit dem Lebendigen, was wir essen, von dem wir auch leben und unser Mikrobiom genährt wird, uns gesund und glücklich erhält. Und zwar gesund körperlich, geistig und seelisch. Also diese Künstlichkeit und diese Hypes, dass irgendein Superfood jetzt der Messias ist und uns in irgendeiner Weise körperliche Erlösung bringt, halte ich für eine Einbahnstraße, ja, für ein falsches Abbiegen, das auch nicht noch wirklich, also ernsthaft künftige Generationen und unsere eigene Gesundheit schädigen kann.
0: Sie haben gesagt, dass Sie Carlo Petrini wirklich gern mal getroffen hätten, es aber irgendwie nie geklappt hat. Über was hätten Sie denn gern mit ihm gesprochen?
1: Was wir tun können, damit Menschen einen besseren Draht haben zu ihrem eigenen Körper und zu dem, was sie essen, und das auch wieder mehr schätzen wissen, und was man vielleicht auch als politische Rahmenbedingungen mehr unterstützen kann, damit Lebensmittelhandwerk geschützt wird und wieder vielfältig und regional überall zu finden ist.
0: Sarah Wiener über den Gründer der Slow-Food-Bewegung, Carlo Petrini, der im Alter von 76 Jahren heute gestorben ist. Vielen Dank Ihnen für diese Eindrücke und das Gespräch.
1: Vielen Dank.
0: Rund 1800 Mal sind die Lichter im Ed Sullivan Theater am New Yorker Broadway angegangen für eine Ausgabe der bekanntesten amerikanischen Late-Night-Shows, die Stephen Colbert Show. Gestern ging die letzte Ausgabe über den Sender CBS. Seit 2015 wurde hier von Montag bis Freitag gesendet. Die großen Stars aus Musik, Film und Fernsehen sind beim Satiriker ein- und ausgegangen. Immer wieder waren aber auch große Figuren der amerikanischen Politikwelt wie Joe Biden oder Kamala Harris zu Gast. Colbert selbst ist als scharfzüngiger Trump-Kritiker bekannt. Hat das etwas mit dem Ende der Show zu tun? Anne Reit über das große Finale einer Ära.
2: Der Schalter wird umgelegt, das Licht geht aus und das Ed Sullivan Theater in New York schnurrt zusammen, bis es in eine Schneekugel passt. Das war sie also, die letzte Late Show mit Stephen Colbert. Es war eine Show, die leise angefangen hat, manchmal vielleicht sogar ein bisschen dahingeplätschert ist und mit einem Knalleffekt aus dem Fernsehleben geschieden ist.

0: Mit einer großen Party, bei der es im ausverkauften Haus niemanden mehr auf den Stühlen gehalten hat. Mit Paul McCartney am Mikrofon, eben dort, wo die Beatles 1964 bei ihrer ersten US-Tour aufgetreten waren. Wer der letzte Gast sein würde, hatte über Tage für Spekulationen gesorgt und wurde in der Late Show zum Running Gag.
1: Hey, Steven!
2: What?
1: Steven! I'm just curious when our interview starts. I have an extremely long poem I want to recite and I don't want to run out of time.
0: Alle naslang meldeten sich Schauspieler und Comedians wie Paul Rudd, Ryan Reynolds und Tim Meadows aus den Zuschauerreihen zu Wort, in dem festen Glauben, sie seien der letzte wichtige Gast. Sie alle wurden enttäuscht.
2: It's not you either, Tim.
3: Screw you, Colbert! You know what? You got what you deserve!
0: Hartnäckig hatte sich in dieser Woche auch das Gerücht gehalten, es werde der Papst sein.
2: And now for my final interview, my guest tonight is not just perfect, he is in fact infallible. Please welcome all the way from Vatican City.
4: Steven!
2: What? Waltine, what are you doing? I'm trying to introduce the Pope.
4: Yeah, that's the thing. The Pope won't come out of his dressing room.
0: Doch als der wegen falscher Snacks erzürnt nicht aus der Garderobe kommen wollte, sprang kurzerhand Beatle Paul McCartney ein, der an diesem Abend auch für die Kritik an der US-Regierung zuständig war. Für die Kritik an einem Land, das früher die größte Demokratie war und hoffentlich noch immer ist.
5: The greatest democracy.
6: Yeah.
5: Mm-hmm. Mm-hmm.
6: Yes.
5: That was what
6: yes.
5: it was.
6: Yep. Yep. That was it. Yeah.
5: Still is, hopefully.
0: Colberts scharfe Kritik am US-Präsidenten war es, davon ist nicht nur er überzeugt, die zum Ende der Show geführt hat. Offiziell hat der Sender finanzielle Gründe für das Aus der Late Show angeführt. CBS spricht von jährlichen Verlusten von rund 40 Millionen Euro. Tatsächlich haben vor allem die für Werbekunden wichtigen jüngeren Zuschauer immer weniger eingeschaltet. Doch das Aus wurde im vergangenen Sommer just zu einem Zeitpunkt verkündet, als CBS-Mutterkonzern Paramount vor einer wichtigen und genehmigungspflichtigen Fusion stand. Und Stephen Colbert war schon lange zur Zielscheibe des US-Präsidenten geworden.
7: Colbert has no talent.
0: Colbert hat kein Talent. Ich könnte jeden auf der Straße fragen, sie würden es besser machen und bessere Einschaltquoten bekommen. Er hat kein Talent. Entsprechend hat Trump auch die gestrige letzte Sendung quittiert. Zum Glück ist er endlich weg, postete er in seinem Netzwerk Truth Social. Einschüchtern lassen hat sich Stephen Colbert nie. Im Gegenteil. Dem Magazin People sagt er im Interview:
8: I don't have any fear of the administration doing anything to me.
0: Ich habe keine Angst vor der US-Regierung. Wie albern wäre das? Wir sind Clowns. Wie sehr schmälert es das Ansehen des Präsidentenamtes, wenn überhaupt wahrgenommen wird, was wir sagen? Wenn Stephen Colbert von wir spricht, meint er auch seine Kollegen, Jimmy Fallon etwa oder Jimmy Kimmel, dessen Show im vergangenen Jahr auch eine Weile vom Sender gehen musste. Beide haben am letzten Tag ihres Kollegen alte Sendungen wiederholt, um ihm nicht die Show zu stehlen und selbst dabei sein zu können. An diesem Freitag strahlt CBS auf dem gleichen Sendeplatz nun Folgen der 20 Jahre alten landesweit ausgestrahlten Show Comics Unleashed aus. Und Stephen Colbert? Der fühlt sich eigenen Angaben zufolge wie ein College-Student, von dem alle nach dem Abschluss wissen wollen, wie es denn jetzt weitergeht. Einen Plan hat er schon. Gemeinsam mit seinem Sohn wird er ein Drehbuch für die Herr-der-Ringe-Reihe schreiben. Eigentlich war er davon ausgegangen, keine Zeit zu haben, erzählt der Hardcore-Fan im Gespräch mit Regisseur Peter Jackson.
9: I did not think I would have the time. As much as I love it, I knew I couldn't do that and do the show at the same time. But it turns out I'm going to be free starting this summer.
10: Isn't that fortunate?
0: Glücklicherweise hätten sich ja nun die Umstände geändert.
11: Das war's für die Late-Night-Show von Stephen Colbert. Zur Freude von Donald Trump. Anne Reit hat über die letzte Ausgabe berichtet.
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13: Der Petition Sapé-Bolloré in Frankreich schließen sich jetzt internationale Stars wie Javier Bardem, Mark Ruffalo und Ken Loach an. Der Titel bedeutet sinngemäß Bolloré ausschalten, boykottieren. 600 französische Filmschaffende hatten den Aufruf zu Beginn des Filmfestivals in Cannes gestartet, weil sie einen zu großen Einfluss des erzkonservativen Unternehmers Vincent Bolloré auf die Filmwelt, französische Medien und Kultur befürchten. Inzwischen haben rund 3.500 Menschen unterschrieben. Zuletzt hatte Canal Plus erklärt, mit den unterzeichnenden Künstlerinnen und Künstlern nicht mehr zusammenzuarbeiten. Caroline Dilla.
14: Hauptaktionär von Canal Plus ist Vincent Bolloré, ein rechtsnationaler Milliardär, der sich selbst als tief katholisch bezeichnet und auf eine Zusammenarbeit aller Parteien rechts der Mitte in Frankreich hinarbeitet. Seit Jahren kauft Bolloré systematisch Zeitungen sowie Fernseh- und Radiosender auf und stellt sein Medienimperium offen in den Dienst seiner politischen Ziele.
13: Die Stadt Nürnberg erhält über 127 Millionen Euro, um das Zeppelinfeld und die Kongresshalle auf dem ehemaligen Reichsparteitagsgelände zu erhalten und auch künftig nutzen zu können. Das gaben das Bayerische Kultus- sowie das Kunstministerium bekannt. Die Kongresshalle, die in der NS-Zeit nicht fertiggestellt wurde, soll saniert und mit einem neuen inhaltlichen Konzept zu einem Gedenkort entwickelt werden. Ein anderer Teil des Geldes ist dafür gedacht, das Zeppelinfeld und die Zeppelin-Tribüne zu einem Lern- und Begegnungsort zu entwickeln. Die Tribüne einschließlich des goldenen Saals im Inneren soll begehbar bleiben und im Mittelbau eine Ausstellung entstehen. Zwischen dem Kapitol und dem Abraham Lincoln-Denkmal in Washington soll ein Museum für amerikanische Frauengeschichte entstehen. Einen Gesetzentwurf dazu hat das US-Repräsentantenhaus jetzt abgelehnt. Grund dafür ist, dass ihn die Republikaner so überarbeitet haben, dass nun in der geplanten Ausstellung keine Transgender-Personen zugelassen sind. Auch sollte US-Präsident Trump erlaubt werden, das Smithsonian Museum vom bisher vereinbarten Standort an der National Mall zu verlegen. Damit ist unklar, ob und wann die Pläne umgesetzt werden können. 2020 hatte der Kongress während Trumps erster Amtszeit die Gründung eines solchen Museums beschlossen. Helge Schneider wird Ehrenbürger der Stadt Mülheim an der Ruhr. Seine Heimatstadt ehrt den Musiker, Schauspieler und Filmemacher für seine Kreativität und Verbundenheit. Er bereichert das kulturelle Leben und hat den Namen Mülheim weithin sichtbar gemacht, heißt es zur Begründung. Wann ihm die Ehrenbürgerschaft verliehen wird, ist noch offen.
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0: Musik der kapverdischen Sängerin Mayra Andrade. Das war ihr Song Manga hier im Deutschlandfunk Kultur. Regisseur Barry Kosky ist Dauergast bei den Salzburger Festspielen. Auch in diesem Jahr ist er wieder dabei. Gioachino Rossinis Oper Il Viaggio a Reims hat er sich vorgenommen. Es geht darin um eine Gruppe von Menschen, die in einem Hotel festsitzt. Ja, und ab hier könnte das natürlich in unterschiedliche Richtungen gehen. Ein Agatha Christie-mäßiger Krimi vielleicht oder doch eher eine Komödie. Wie es war, weiß unser Opernkritiker Uwe Friedrich, der jetzt in der Leitung ist und mir aus Salzburg zugeschaltet ist. Hallo.
1: Hallo, guten Abend.
0: Also in welche Richtung ging diese Geschichte heute Abend?
1: Barry Kosky hat schon im Vorfeld gesagt, dass er diese Handlung eigentlich gar nicht ernst nehmen kann. Da hat er auch nicht ganz Unrecht, denn es gibt ja so gut wie gar keine Handlung. Die stranden also alle in diesem Hotel und es gibt so erotische Verwirrungen, Verwicklungen, viel Eifersucht, Annäherung, Abstoßung. Und das wirklich Interessante ist die unglaublich raffinierte Musik von Rossini. Kosky hat sich von einem seiner Standard- und Lieblingsbühnenbildner Rufus Ditvisus für die fürs erste Bild so eine Drehtür und auch drehbare Kulissenteile bauen lassen. Dann im zweiten Teil wird es ein im Grunde Hotelflur mit so schätzungsweise 20 Türen und einem Aufzug. Und zum Schluss sind wir in einem sehr engen Festsaal, in dem die alle sehr gedrängt mit Chor und Tänzerinnen, Tänzherren und einer Tänzerin dann ein Bankett feiern. Das hat zwischendurch in dieser Türen- und Flurszene ein bisschen was von einer eben Türenkomödie, von einer Farce. Kosky erwähnt selbst Feydeau, wo dann eben Türen aufgehen und sich schließen und die Aufzugtür und da kommt dann garantiert jemand, den man gerade nicht gebrauchen kann oder der stört oder der nach irgendwas ganz anderem sucht. Das ist so das Grundsetting von Barry Kosky.
0: Ja, und in die Musik können wir auch mal reinhören. Ein bisschen Drama war nämlich auch dabei.

0: Also ja, Drama, aber auch etwas Komödiantisches. Man hat in diesem kleinen Ausschnitt auch schon viel Getrappel gehört auf der Bühne. Es ist also einfach viel los an diesem Opernabend.
1: Und jetzt kommen wir zum Problem des Abends. Es ist nämlich übertourig immer was los. Und alle trampeln möglichst im Takt. Dann kriegt es so was Marschmäßiges. Damit wird der Musik Rossini schon eine Menge Charme ausgetrieben. Gianluca Capuano. Capuano hat die Musiciens du Prince aus Monaco dirigiert. Ein Originalklang-Ensemble. Da hört man immer mal wieder sehr schöne Sachen aus dem Orchester. Aber leider ist wirklich so gut wie keiner auf der Bühne dem musikalisch gewachsen. Cecilia Bartoli, so sehr man sie verehren mag für ihre Vergangenheit, auch für ihren Rossini, sie hat sich die Corinna ausgesucht und es gibt einen wirklich absolut hinreißenden Moment in dieser Oper, wenn Corinna auftritt mit einer sehr lyrischen Arie, die wird total kaputt gemacht durch Remi Demi, durch Klamauk, durch unmotivierte Aktionen. Und das hat man den ganzen Abend vorher schon gehabt. An den Scharnierstellen der Arien wird gejuchzt, geschrien, gekeift, gekreischt. Der Abend hat dadurch, muss man leider so deutlich und so vernichtend sagen, keine musikalische Integrität. Die musikalische Form Rossinis wird wirklich mit Füßen getreten, wird total kaputt gemacht und dadurch ist es unglaublich langweilig auf die Dauer, auch wenn Victoria Beer wahnsinnig bunte Kostüme und übertriebene Kostüme für den ersten Teil macht, dann für den zweiten eigentlich alles in Schwarz-Weiß, bis auf Bartoli, die aus einer Torte steigt und dann die Apotheose der Musik singt in ihrer letzten Arie zum Schluss. Raucht und explodiert die Harfe, mit der sie singt. Und das ist wirklich ein Sinnbild für den Abend. Die Musik ist kaputt.
0: Wie schätzen Sie das ein? Hatte Barry Kosky dann einfach vielleicht zu viel gewollt, zu viel Action, Emotionen auf die Bühne bringen wollen? Oder hat er auch einfach ja, die Qualität des Ensembles an der Stelle falsch eingesetzt? Wie kann das passieren?
1: Wir können wirklich nur mutmaßen, dass er gefragt wurde und gesagt hat, ja, Salzburg, super, komme ich wieder hin. Und jetzt sind wir wirklich im Reich der Spekulation. Es gibt natürlich auch eine Menge Geld. Aber wenn einem gar nichts einfällt, wenn man schon im Vorfeld sagt, das Stück trägt nur über 20 Minuten, es dauert aber gute 3 Stunden, dann gibt es einen guten Rat von mir, ein Stück, das man nicht mag, von dessen Stärken man nicht überzeugt ist, einfach abgeben, einfach nicht inszenieren. Und Cecilia Bartoli als künstlerische Leiterin der Pfingstfestspiele muss sich da wirklich total mit einbeziehen, denn von diesem, die Besetzungsliste ist ein Kleinstadt-Telefonbuch, das sind wirklich viele, von denen möchte ich, und ich sag's nochmal, im Vollbesitz meiner geistigen Kräfte und es ist vernichtend, von denen möchte ich keinen wirklich in diesen Rollen hören.
0: Aber gab es denn irgendwas Positives noch an diesem Abend?
1: Wenn Sie mich so fragen, nein, ich bin wirklich verärgert und frage mich, wie kann das beim weltberühmten Salzburger Festival passieren, dass so etwas auf die Bühne kommt, was wirklich das Stück kaputt macht, im Grunde in jeder Hinsicht.
0: Ja, das war deutlich. Vielen Dank, Uwe Friedrich, für diese Kritik aus Salzburg.
1: Gerne.
0: Und eine weitere Vorstellung von Rossinis Oper Il Viaggio a Reims gibt's am Montag in Salzburg. Es gibt noch Tickets, allerdings nur in den teuren Kategorien zwischen 240 und 485 €.

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1: Musik von Kaiden Wample, Not to Catch You by Surprise, hier im Deutschlandfunk Kultur. Die Reaktionen auf Bauten des Architekten Oswald Matthias Ungers sind sehr unterschiedlich. Manche lieben die klare Formsprache, diese quadratischen Formen, die anderen empfinden das als eher abweisend und irgendwie kühl. Und ihm, der selbst viele Museen wie beispielsweise das Wallraf-Richarts-Museum in Köln oder die Hamburger Kunsthalle gebaut hat, dem wird jetzt selbst eine Ausstellung gewidmet. Im Juli dieses Jahres wäre er 100 Jahre alt geworden und zu diesem Anlass hat seine Tochter Sophia Ungers zusammen mit Anja Sieber-Albers eine Ausstellung im Kölner Museum für angewandte Kunst kuratiert. Und meine Kollegin Susanne Lürwig hat sie für Fazit besucht.
2: Quadratisch, praktisch und meistens sehr gut. Auf diese schlichte Formel werden die Entwürfe des Architekten Oswald Matthias Ungers gerne heruntergebrochen. Alles, so scheint es, unterliegt der Strenge dieser geometrischen Form. Gebäude, Möbel, selbst Schmuck und Geschirr fallen in das von ihm so geliebte Raster. Das Quadrat ist schlicht, streng und wenig emotional. Und so ist es nicht verwunderlich, dass im Kölner Museum für angewandte Kunst sehr viele Quadrate zu sehen sind, die sein Schaffen ein Leben lang bestimmt haben, wie seine Tochter Sophia Ungers erklärt.
3: Nicht nur das Quadrat, aber der Kubus, das Raster, als Grundprinzip auch aus der Geschichte nehmend, wie das Haus sich aufbaut und wie das Haus sich entwickelt durch dieses Raster.
2: Das Ringen mit Formen und Funktionen zeigt die Kölner Schau auf beeindruckende Weise. Die beiden Kuratorinnen Sophia Ungers und Anja Sieber-Albers stellen 6 Bauten ins Zentrum. Darunter seine 3 Privathäuser, eines davon in der Eifel, wo Ungers geboren wurde. Auf den ersten Blick ist das Haus ganz typisch, ein weißer Kubus, aber hier mit einem klassischen Schrägdach, mitten in einer einsamen Landschaft. Eine Architektur, die ganz im Sinne seines Schöpfers Ordnung durch Form schafft. Auf den zweiten Blick gleicht das Anwesen trotz seiner kühlen Entwurfssprache einem Sehnsuchtsort.
4: Ein Ort, der Glashütte hieß, weil dort eine Glashütte gestanden hat im Mittelalter. Also in diesem Tal liegend, sehr einsam, war sofort dieses Arkadien in seinem Kopf.
2: Ungers Eifelversion dieses griechischen Arkadien wird auf Fotos und in Zeichnungen in Schaukästen ausgestellt. Natürlich in rechteckigen. Auch Fotos, Modelle seiner Bibliothek und seiner beiden Häuser in Köln sind zu sehen. Während das erste Haus durch seine verschiedenen Baukörper, die ineinander greifen, durch Balkone und Gärten zahlreiche Geschichten erzählt und wie eine langsam gewachsene Stadt wirkt, ist das letzte, bekannt unter dem Titel »Haus ohne Eigenschaften«, nahezu stumm. Tochter Sophia Ungers.
3: Das letzte Haus erzählt keine Geschichte mehr. Es ist zwar noch in seiner Architekturgeschichte und in seiner eigenen Entwicklung basiert, aber es gibt keinen Haupteingang mehr, es gibt kein Dach, es gibt keinen Sockel. Es ist ein Guss, in dem Öffnungen sind, die vorne und hinten gleich sind. Das ist wirklich die Reduktion und deswegen Haus ohne Eigenschaften.
2: Doch es sind vor allem die Gemälde, Designobjekte, die den als Meister des Würfels bekannten Architekten in der Schau zum Leben erwecken. Ein Café- und Teeservice, das er entworfen hat, eine Brosche für seine Frau sowie ein Kerzenständer für die Residenz des deutschen Botschafters in Washington. Ein beeindruckendes Bauwerk, das sich auch wieder der Ordnung des Quadrats unterwirft und größer wirkt, als es ist. Fassaden, Fenster und sogar einige Teile der Einrichtung basieren auf dem Ungerschen System. Ungers hat hier auch die Möbel gestaltet und die Kunst an den Wänden ausgesucht. Diese ist aber ganz und gar nicht quadratisch.
3: In der Residenz des Deutschen Botschafters gibt es Lüppertz mit Parsival, es gibt Christaneer mit den Elementen. Es war schon auch oft genug ein Thema, dass es mit der abstrakten Kunst zu tun hat. Aber auch seine Kunstsammlung war vom Mittelalter bis zur heutigen Zeit immer Thema Architektur, aber nicht immer das Rechteck oder das Quadrat.
2: Zeit seines Lebens arbeitete Ungers mit seinem Freund Gerd Richter zusammen, dessen Arbeiten unter anderem im Gebäude der Hypo-Vereinsbank in Düsseldorf zu sehen waren. Ein Bauwerk, das so nicht mehr existiert, aber in der Ausstellung noch einmal lebendig wird. Dem Menschen Ungers kommt man vor allem durch 5 Objekte seines Privatzimmers nah. Anja Sieber-Albers.
4: Es gibt den Medienturm, es gibt einen Turm mit einem Globus, es gibt eine Staffelei und es gibt ein Lesepult.
2: Die bildende Kunst, das Design, die Fotos unter anderem von Candida Höfer machen die Schau zu einem Gesamtkunstwerk. Und die Möbel, die unter anderem in Ungers Ferienhaus stehen, sind nicht nur eine Augenweide, sondern weiterhin Alltagsgegenstände.
3: Und die Kinder haben dann mit den Möbeln gespielt, gerade mit diesen, mit den Lederpolstern dann Höhlen gebaut und Sachen hin und her geschoben. Und ich immer, Kinder, das muss aber alles wieder zurück. Und das muss genau hier hin und das muss genau dahin. Und ich war ein bisschen unter Zwang, aber ich habe den irgendwann überwunden. Trotzdem stehen alle Möbel noch immer genau da, wo er sie haben wollte.
2: In der Kölner Ausstellung hat auch alles einen festen Platz. Es ist eine geordnete Schau, die auf ein pralles Architektenleben blickt und zahlreiche unbekannte Seiten des strengen Gestalters offenbart. Sie ist viel emotionaler als die meisten Ungers Bauten und das macht sie so interessant.
1: Die Ausstellung Oswald Matthias Ungers. Architektur als Idee im Museum für angewandte Kunst Köln ist noch bis zum 27. September zu sehen. Susanne Lührweg hat sie für uns besucht. Eine Kulturpresseschau, für die Sie glücklicherweise noch keine Hörgewohnheiten auf Steroiden brauchen, gibt's jetzt von Florian Werner.
5: Sehgewohnheiten auf Steroiden. Die attestiert Bernhard Heckler in der Süddeutschen Zeitung. Nun, wem eigentlich? Zunächst einmal den Zuschauern der sogenannten Enhanced Games, die diesen Sonntag in Las Vegas stattfinden. Enhanced Games, das bedeutet chemisch optimierte Spiele, weil nämlich alle Athleten bei diesen Wettkämpfen gedopt sind. Etliche Medien toben, aber Heckler schreibt, pauschale Moralurteile sind selten erkenntnisfördernd. Und in diesem Fall erscheint das Event gegenwartsdiagnostisch zu interessant, um es einfach als die neueste Perversion aus der Welt der Transhumanisten, Longevity-Freaks und Tech-Oligarchen zu verdammen. Die es natürlich schon ist, aber eben nicht nur. Denn die Maßstäbe dessen, was wir als muskulös, attraktiv oder leistungsfähig verstehen, hätten sich in den letzten Jahren ins Comicartige verschoben. Unser aller Sehgewohnheiten seien mittlerweile auf Steroiden. Heckler schreibt, wir leben längst in einer Enhanced World, deren optische Standards gegen den faltigen, aschfahlen Einspruch der uns umgebenden analogen Wirklichkeit beinahe vollständig resistent sind. Die Enhanced Games sind keine spätmoderne Deformation dessen, was wir mal unter Sport verstanden haben, sondern ein konsequentes und nüchternes Produkt der Realität. Und damit nicht genug. Der guten, alten, analogen Wirklichkeit droht nämlich noch von anderer Seite Ungemach. Wie Michael Wolf in der Taz berichtet, leben wir mittlerweile in einer sogenannten Mimokratie. Ein Begriff, den der Kunstwissenschaftler Wolfgang Ulrich in seinem neuen gleichnamigen Buch geprägt hat. Was ist damit gemeint, fragt Wolf und antwortet zugleich, Ulrich erkennt in Memes, also in Variationen massenhaft verbreiteter digitaler Bilder, die derzeit mächtigste Waffe der Rechten im politischen Kampf. Während die auf Differenzierung und Diskurs bauende Linke sich mit Memes schwer tue, nutze vor allem die Alt-Right-Fraktion dieses Instrument ohne Hemmung und Scham. Ein Problem dabei sei, dass auch hier das Verhältnis zwischen Wirklichkeit und Darstellung wechselseitig ist. Die Memes bilden nicht nur ab und übertreiben, die politischen Akteure nähern sich auch immer mehr den Memes an, die über sie kursieren. Und da es bei den Meme Wars vor allem darum gehe, den Gegner zu vernichten, fällt Wolfgang Ulrichs Prognose für die Demokratie eher düster aus. Diese ist für ihn auf Aushandlung und den Austausch von Argumenten angewiesen. Werde dieser Prozess durch Geschrei und schrille Bilder verunmöglicht, sehe die Zukunft öde aus. Da hilft nur eins: das schrille Geschrei mit Musik übertönen. Etwa mit der neuen Platte der Elektronikband Boards of Canada. Über das psychedelische Duo aus den schottischen Highlands schreibt Julian Weber, wiederum in der Taz, Boards of Canada hatten schon in den Nullerjahren Kritik am vermeintlich progressiven Technizismus und den Großkonzernen des Internetzeitalters geäußert und damit Recht behalten. Und jetzt? Jetzt veröffentlichen sie mit Inferno ihr erstes Album seit 13 Jahren. Aber Was sind schon 13 Jahre Funkstille gegen die wachsende Unendlichkeit ihres musikalischen Raums? Das Meandern von Synthesizern, Sequencern und Drumcomputern und ihr virusartiges Ausfransen. Offenbar eine rhetorische Frage, denn, so schwärmt Weber weiter, an den liminalen Schwellen der Wahrnehmung, zwischen Wegdämmern und Aufwachen, Aufbäumen und Einknicken, Druff sein und damit klarkommen, verschafft die bukolische Elektronik aus dem schottischen Hochland dringend benötigten geistigen Freiraum. Ob bei der Produktion dieser Platte womöglich bewusstseinserweiternde Mittel zum Einsatz kamen, es sich also um Enhanced Music handelt, darüber schweigt der Autor sich aus.
1: Florian Werner mit der Kulturpresseschau. Ich bin Charlotte Oehlschlegel, sage danke fürs Zuhören hier in Fazit und wünsche Ihnen ein schönes Pfingstwochenende. Das ist jetzt noch Musik von der amerikanischen Rock- und Soulband Welshly Arms, All for Us.

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1: Deutschlandfunk, heute ist Samstag, der 23. Mai, 0 Uhr, die Nachrichten. Die Europäische Union und Mexiko haben eine erweiterte Fassung ihres bestehenden Handelsabkommens unterzeichnet. Die mexikanische Präsidentin Sheinbaum kam dazu mit EU-Kommissionspräsidentin von der Leyen und Ratspräsident Costa zum ersten EU-Mexiko-Gipfeltreffen seit mehr als 10 Jahren zusammen. Die neue Vereinbarung sieht unter anderem vor, dass zahlreiche Waren auf beiden Märkten zollfrei gehandelt werden können, wenn auch durch Quoten begrenzt. Das jährliche bilaterale Handelsvolumen beträgt rund 86 Milliarden Euro. Für Mexiko ist die EU nach den USA damit der weltweit bedeutendste Exportmarkt. Als Reaktion auf die umstrittene Zollpolitik von US-Präsident Trump bemüht sich Mexiko ebenso wie die Europäische Union um mehr Unabhängigkeit sowie den Ausbau der Handelsbeziehungen mit anderen Ländern und Regionen. Das Europaparlament muss der neuen Vereinbarung noch zustimmen. Die Europäische Union hat die Absetzung des Vorsitzenden der größten türkischen Oppositionspartei CHP Özel kritisiert. Als EU-Beitrittskandidat und langjähriges Mitglied des Europarats werde von der Türkei die Wahrung demokratischer Standards erwartet, heißt es in einer Erklärung. Die Gerichtsentscheidung sowie frühere Maßnahmen gegen gewählte Amtsträger und Oppositionspolitiker wirfen Fragen hinsichtlich der Rechtsstaatlichkeit und der Unabhängigkeit der Justiz auf. Ein Gericht in Ankara hatte am Donnerstag die Absetzung der gesamten Führung der CHP wegen Unregelmäßigkeiten bei ihrer Wahl angeordnet. Ein erster Einspruch der Oppositionspartei dagegen wurde abgewiesen. Parteichef Özel kündigte an, sich gegen seine Absetzung zu wehren. Am Abend strömten tausende Menschen auf seinen Aufruf hin zu einer Demonstration vor den Parteisitz der CHP in Ankara. In Dänemark ist ein zweiter Versuch zur Regierungsbildung gescheitert. Der amtierende Verteidigungsminister und Rechtsliberale Paulsen erklärte, er werde König Frederik X. mitteilen, dass er keine Koalition bilden könne. Paulsen hatte ein Mitte-Rechts-Bündnis angestrebt, konnte aber keine Zustimmung der moderaten Partei gewinnen. Zuvor war Anfang Mai bereits die geschäftsführende dänische Ministerpräsidentin Frederiksen von den Sozialdemokraten gescheitert, weil die Moderaten die Gespräche abgebrochen hatten. Nun kommt es voraussichtlich zu einer sogenannten Königsrunde. Dabei werden die Parlamentsparteien beim dänischen Monarchen vorstellig und klären, welche Partei als nächstes mit der Regierungsbildung beauftragt werden soll. Die Bewohner der kanadischen Provinz Alberta sollen über ein Referendum zur Abspaltung von Kanada entscheiden. Die Premierministerin der Provinz Smith kündigte in einer Fernsehansprache eine Abstimmung für den 19. Oktober an. Dabei dürften die Bewohnerinnen und Bewohner entscheiden, ob ihre Provinz ein Teil Kanadas bleiben solle oder ob ein Prozess eingeleitet werde, der zu einem rechtlich bindenden weiteren Referendum über einen Austritt führt. Alberta liegt im Westen Kanadas, hat etwa 5 Millionen Einwohner und ist reich an Öl und Gas. Eine Separatistenbewegung fordert schon länger eine Abspaltung, unter anderem aus wirtschaftlichen Gründen. Die Bewegung stellt laut Umfragen eine Minderheit dar. Von US-Präsident Trump kam bereits Unterstützung für die Separatisten. Die Premierministerin der Provinz, beide großen Parteien des Landes und Kanadas Regierungschef Carney haben sich gegen eine Abspaltung ausgesprochen. Die Weltgesundheitsorganisation hat die Gefahr durch Ebola in der Demokratischen Republik Kongo hochgestuft. In dem Land bestehe nun ein sehr hohes Risiko, sagte WHO-Chef Tedros. Das Virus breite sich auf nationaler Ebene schnell aus. Er betonte, das Risiko für eine weltweite Ausbreitung sei weiterhin gering. Laut der Weltgesundheitsorganisation gibt es in der Demokratischen Republik Kongo bisher 82 bestätigte Infektionen. Außerdem zählt sie 750 Verdachtsfälle und rund 180 mutmaßliche Todesfälle. Ebola-Fieber ist eine ansteckende und lebensbedrohliche Infektionskrankheit. Das Wetter, in der Nacht gering bewölkt oder klar, örtlich gegen Morgen Nebel, Tiefsttemperaturen 15 bis 8 Grad. Am Tag meist sonnig, nur im Norden vereinzelt Schauer, 25 bis 33 Grad. Das waren die Nachrichten.
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0: Fingernägel. Das Auto ist natürlich ein genauso sicherer Ort für Frauen wie für Männer oder als was ich mich auch immer fühle. Frauen gehören nicht mehr nur leicht bekleidet auf Motorhauben, sondern gleichermaßen hinter das Steuer. Autofahren, das ist Freiheit für alle. Und natürlich liegt uns allen die Umwelt am Herzen. Wir fahren elektrisch oder mit Wasserstoff, denn der Benziner ist kein Zeichen mehr von Stärke und Männlichkeit, sondern, ja, erregt Mitleid. Und darum kommt im Jahr 2026 natürlich niemand auf die Idee, eine lange Nacht zum Thema Frauen und Autos zu machen. Denn im Jahr 2026 ist das alles selbstverständlich. Oder?
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6: Wenn die Musik läuft und man das fühlt, dann schwenkt man halt den Schwamm und dann geht's rund. Ne?
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11: 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Die Königinnen der Straße oder My Sexiness, My Choice.
12: Jetzt nimm's schon auf.
13: Okay, prima.
14: Das ist ja super.
1: Donnerstagmittag, Spedition Höhner in Weiherbusch.
15: Ja, wenn das alles gut läuft.
1: Hier treffe ich Tinka und stöpsele ihr das Mikrofon an.
15: Und das stört uns auch gar nicht.
14: Super.
1: Tinka ist Ende 30, mittelgroß, schmal, aber trainiert. Sie trägt Jeans und T-Shirt, ein Tattoo am rechten Oberarm und ein offenes und freundliches Lächeln im Gesicht. Und Tinka fährt seit 10 Jahren LKW. Heute steigen wir beide in ihren 7,5-Tonner ein. Denn die nächsten 2 Tage werde ich sie auf ihrer LKW-Tour begleiten.
15: Oh, das, hier ist man ja Chef.
14: Ist schon cool, gell? Ja, ich finde das auch super.
1: Früher ist Tinka auch im Fernsehen LKW gefahren. Denn sie war 4 Jahre lang Teil der Kabel-1-Doku Trucker Babes. Heute teilt sie ihre Reisen mit 121.000 Followern bei Instagram. In den nächsten 2 Tagen mit Tinka will ich herausfinden, wie es wirklich ist, Truckerfahrerin zu sein.
14: Die Schule habe ich aufgehört nach der 11. Mhm. Und dann habe ich eine Ausbildung zur Kosmetikerin, Fußpflege gemacht. Und habe da aber gedacht, das ist nicht so, das war nicht so meins. Und dann hat mein Bruder gesagt, ja, mach doch einen LKW-Führerschein, fängst bei uns an. Ja, und so kam das halt dann.
1: Ist jetzt ja nicht gerade gewöhnlich, sich als Frau für so einen männerdominierten Beruf zu entscheiden.
14: Währenddessen habe ich eher zwischendurch auch mal gedacht, ach du Scheiße. Weil das ist so viel zu lernen, das meint man nicht. Das ist nicht nur, setz dich mal hin, lenk das Ding mal. Also du musst ja auch viel Verständnis, die ganzen Sozialvorschriften, die ganzen Gesetze, die wir uns halten müssen, Ladungssicherung, Ladungsverteilung vom Gewicht.
15: Das gehört ja auch alles dazu, das ist ja nicht nur das Fahren.
14: Genau,
15: ne?
14: Ja, richtig.
15: Und hast du da während der Fahrschule mal irgendwie so einen Spruch gekriegt als Frau oder so?
14: Nee. Gar nicht. In der Klasse, wo ich war, waren wir, glaube ich, um die 30 Leute und wir waren 2 Frauen. Ansonsten waren da nur Jungs, da waren halt auch viele dabei, die von ihrem Chef geschickt wurden. Die hatten gar keinen Bock da drauf. Mhm. Wenn wir Frauen das halt machen, wir entscheiden uns ja bewusst dafür. Mhm. Ne? Und da ist das, ja, da steckt ein gewisser Ehrgeiz oder eine Überzeugung dahinter.
16: Ganz verbreitet ist, dass wir immer in binärer Einteilung, also in so Gegenüberstellungen denken, in Gegensätzen, die immer schon auch eine Wertung haben.
1: Das ist Lisa Krall. Sie ist Professorin für Gender Studies an der Uni Köln und forscht seit Jahren zu interdisziplinären Gender-Themen. Von ihr will ich erfahren, woher kommt eigentlich das Vorurteil, Frauen und Technik, das passt nicht zusammen? Und warum gilt es immer noch?
16: Eine ganz, ganz alte Gegenüberstellung ist sowas wie Natur versus Kultur. Und da können wir auch Natur versus Technik hinstellen, ne? Weil sozusagen das Natürliche ist das irgendwie so Belassene, das nicht menschlich Veränderte, das aber auch oft

0: oftmals solche Zuschreibungen hat wie das Passive und tatsächlich auch häufig ja eine geschlechtliche Konnotation hat, nämlich das weibliche Geschlecht wird eher mit der Seite der Natur in Verbindung gebracht.
1: So, Fenster soll ich zumachen?
2: Vor Tinka und mir liegen zwei gemeinsame Tage on the road. Mit zwei Ladestopps, um 22 Paletten Kosmetikartikel erst auf und dann wieder abzuladen.
1: Ach, diese Spiegel. Die sind ja fast so groß wie ich.
3: So, ich gebe nur mal ganz kurz die Ladestopps.
2: 780 Kilometer, Freudenstadt, Köln, hin und zurück. Straffes Programm.
1: Ach, wie schön. So, los geht's.
4: Wer kennt die Frau, die nichts anhat als den Gurt auf dem Schild an der Straße von zu Hause in die Stadt, wo ich so oft lang fahr? Ihre Kurven faszinieren mich, doch die Gurte irritieren mich. Warum zeigt sie mir nicht, worauf ich so abfahr?
2: Tinkas LKW sieht von innen nicht aus wie jeder andere. Ihr LKW ist ihr Reich und sie hat ihn liebevoll nach ihren Vorstellungen ausgestattet. Vorne hat sie für alle gut lesbar das Wort Frauenpower anbringen lassen. Der Boden ist mit blau-weißem Kunstleder ausgelegt. Auch die Gardinen sind in blau-weiß gehalten. Und auf dem Band, das sie zusammenhält, steht Tinka on Tour. So wie auch ihr Instagram-Account heißt. An der Frontscheibe hängen zwei große Stoffwürfel. Auch bestickt mit Tinka on Tour.
1: Und was glaubst du, warum das so ist, dass es immer noch so dieses Klischee gibt, ne? Frauen und Autos?
3: Ich weiß nicht, warum sich das so hält. Also man meint normalerweise, in der Zwischenzeit hätte sich das ein bisschen legen müssen. Ja. Aber es gibt immer noch viele so Showies, sage ich immer, die dann auch wirklich kommen und sagen, ich frage mich, was eine Frau auf dem LKW gezogen hat. Die soll die Küche oder die soll sich daheim um den Haushalt kümmern. Gibt es wirklich noch. Und das sind auch nicht alles ältere Männer. Da denke ich immer, wo lebt ihr denn? Die haben ein völlig falsches Bild davon. Mhm. Also die Fahrzeuge, die fahren sich wie ein PKW. Das ist ein Automatikgetriebe, der hat einen Spurhalteassistent, Notbremsassistent, der hat Sitzheizung, Standheizung. Also wenn ich in Urlaub fahre oder zu meiner Mutti rüber, dann würde ich lieber mit dem LKW fahren als im Auto, weil es einfach viel bequemer ist. Man hat einen Kühlschrank da, wenn ich müde bin, lege ich mich halt mal kurz rein. Also das ist ja wirklich Luxus heutzutage. Aber das mit diesem Klischee, Frauen könnten kein Auto fahren, das weiß ich auch nicht, warum das immer noch. Das also verrückt, es gibt auch viele Männer, die es nicht können. Ja, gerade hier auch auf dem LKW sehe ich das ja tagtäglich. Da sind schon welche, große Klappe und dann sitzen sie auf dem LKW und dann fragst dich so, wie sind die überhaupt hierher gekommen? Ne, so mal übertrieben gesagt. Ja. Also ich glaube, dass Männer ein höheres Aggressionspotenzial haben. Ich habe auch Tage, wo ich ins Lenkrad beißen könnte, da brauchen wir nicht drüber reden. Aber ich glaube, Männer sind ungeduldiger, ein bisschen ruppiger. Mhm. Also mein Chef oder auch mein Seniorchef, die haben beide gesagt, ich würde jederzeit wieder eine Frau einstellen, weil die achten mehr drauf. Die fahren halt ein bisschen vorsichtiger, von Natur aus schon. Mhm. Also es gibt ja auch Männer, die aufpassen, um Gottes Willen. Ja. Ne? Aber Frauen sind da doch noch mal so ein bisschen vorsichtiger, ein bisschen weitsichtiger. Und die machen sich halt keinen Kopf, wenn es halt mal einen Moment länger dauert. Und ein Mann, der ist so, also gar kein Problem. Bumm, und dann sind sie irgendwo hängen geblieben. Ne? Also die sind da so ein bisschen hektischer, haben nicht so die Ruhe. Ich glaube, letztendlich sind die Frauen sogar die besseren Autofahrer.
5: Bei 2/3 aller Unfälle 2023 waren Männer die Hauptverursacher. Von insgesamt 35.453 gemeldeten Unfällen verursachten Männer 23.332 und Frauen 10.935. Bei den Unfällen stehen Männer beinahe dreimal so oft unter dem Einfluss von Drogen, Alkohol oder Medikamenten. Das meldet das Momentum-Institut.
2: Inzwischen sind Tinka und ich seit gut 2 Stunden unterwegs. Ich fange an, mich richtig wohlzufühlen in ihrem Fahrerinnenhäuschen, so gemütlich wie es ist. Das muss es auch sein, so viel Zeit, wie Tinka hier verbringt. Jede Woche fährt sie von Montag bis Freitag. Samstags hat sie frei, sonntags packt sie schon wieder für die nächste Tour.
1: Und du schläfst hier vorne auch drin dann?
3: Hier, genau. Genau, das kann ich noch ein Stück ausziehen und mache ich abends die Sitze ein Stück vor und das ist super.
1: Und dann hast du hier die Vorhänge?
3: Genau, ja. Dann hast du deine Gardinen zu und dann ist außen quasi ausgeschalten.
1: Und fühlst du dich da sicher?
3: Ja. Ja,
1: so, ja.
3: Also ich habe in den 10 Jahren jetzt nicht einmal eine Situation gehabt, wo ich irgendwie Angst hatte, irgendwie abends im LKW oder so.
1: Okay.
3: Gar nicht.
5: Im Jahr 2020 gaben 57,9% der befragten Frauen in Deutschland an, bestimmte Straßen, Plätze oder Parks zu meiden, die sie als gefährlich oder unangenehm empfinden, im Vergleich zu 29% der Männer. Laut einer UN-Woman-Umfrage von 2021 haben 97% der Frauen zwischen 18 und 24 Jahren sexualisierte Belästigung im öffentlichen Raum erlebt. Durchschnittlich jede fünfte Frau ist in ihrer Stadt schon einmal Opfer von Gewalt, Verfolgung oder Bedrohung geworden. Am unsichersten fühlen Frauen sich auf der Straße, beim Warten auf öffentliche Verkehrsmittel sowie in Parks und Grünflächen.
0: Einerseits müssen wir sehen, sexuelle Übergriffe sind alltägliche Realität und das viel mehr gegenüber Frauen als gegenüber Männern. Die neueste Statistik vom Bundeskriminalamt zeigt nochmal, jede zweite Frau erfährt in ihrem Leben sexualisierte Gewalt. Es passiert in jedem Milieu, in jeder Einkommensklasse, in Familien jeder Bildungshintergründe. Was immer wieder deutlich macht, das ist eine alltägliche Lebensrealität für sehr, sehr viele weibliche Menschen.
3: Aber es ist ein schöner Beruf, wirklich. Ich finde es schade, der hat viele Schattenseiten. Und ich finde es schade, dass das Image so schlecht ist.
2: Vier Jahre war Tinka Teil der Reality-Doku-Serie auf Kabel 1, die den Alltag von Truckerfahrerinnen zeigt. Trucker-Babes, 400 PS in Frauenhand. Warum sie da jetzt nicht mehr mitmacht, wird sie mir später erzählen. Heute teilt sie ihre Reisen und Erfahrungen lieber mit ihren vielen Fans und Followern bei Instagram, um das Image der Truckerfahrerinnen aufzubessern.
6: Eine Frau fährt LKW. Ganz sicher, ganz selbstverständlich. Es gibt sogar Fernsehsendungen, die das Leben von Truckerfahrerinnen zeigen. Das hätte es zu der Zeit, als meine Mutter ihr erstes Auto bekommen hat, nicht gegeben. Das muss so Mitte der 70er gewesen sein. Da haben die Leute hinter ihrem Rücken geredet. Sogar der Nachbarsjunge. Wie der mich gehänselt hat. Deine Mutter haut bald ab, oder was? Oder was macht die sonst mit ihrer schicken neuen Karre? Ein Opel war das. City hieß der, glaube ich. Und er war knallorange. Wie überhaupt die Farben der 70er. Froschgrün, Panama-Braun, viel poppiger und bunter als heute. Und damals wehte in den Fernsehsendungen noch ein ganz anderer Wind. In Der siebte Sinn zum Beispiel, eine wöchentliche Sendung mit Tipps und Informationen zur Sicherheit im Straßenverkehr, ging es in den 70ern häufiger mit einem interessanten Unterton um Frauen am Steuer.
7: Im Jahr der Frau sind die Männer hoffentlich etwas ritterlicher geworden. Wenn eine Frau bei einer Autopanne auf männliche Hilfe hofft, ist es unangebracht, Witze über die Frau am Steuer zu reißen, die nichts von Motor und Technik versteht. Oft zu beobachten, ist die Dame jung und hübsch, kommt die Hilfe meist schnell. Leider lässt sie manchmal auf sich warten, wenn die Figur nicht mehr ganz so makellos ist.
8: Ja, wenn Sie so freundlich wären, ich weiß nicht, was mit meinem Auto los ist. Ich bin stehen geblieben, ob der Motorschaden ist.
9: Aber mal nachsehen.
8: Ja. Hier. Ich habe leider gar keine Ahnung.
7: Wenn Frauen am Steuer mit ihrem Wagen zu Verkehrshindernissen werden, so liegt dies meist am mangelnden technischen Verständnis und fehlender Übung.
0: Was da total drin steckt, ist dieses binäre Denken, was total verbreitet ist in mindestens mal westlichen Gesellschaften. Und das erklärt schon mal vielleicht teilweise, warum das Vorurteil besteht, Frauen und Technik funktioniert nicht, weil die stehen sozusagen an zwei unterschiedlichen Seiten. Gleichzeitig ist total wichtig, noch mal genauer hinzuschauen, dass das keine naturgegebene Gegenüberstellung ist. Also, dass das keine Tatsache ist, die immer schon so war und immer so sein muss und deswegen unveränderlich ist.
2: Auch Cotton Seiler kann mir da weiterhelfen. Er ist Kulturhistoriker und Professor am Dickinson College in Carlisle, Pennsylvania. Seine Schwerpunkte sind rassistische und feministische Politiktheorien, vor allem mit Blick auf Infrastruktur und Mobilität. In seinem Buch Republic of Drivers, A Cultural History of Automobility in America, analysiert er, wie das Autofahren Vorstellungen von Staatsbürgerschaft, Freiheit und Zugehörigkeit prägt, für Frauen und andere marginalisierte Gruppen.
10: Yeah, it's sort of like the expression, a woman's place is in the home.
9: Diese Idee, der Platz einer Frau ist zu Hause. Wenn man darüber nachdenkt, denkt man, ja, das war schon immer so. Das ist eine Sichtweise, die schon seit Jahrhunderten genauso existiert. Aber eigentlich lässt sich dieses Konzept, dass Frauen ausschließlich häuslich sein sollten, wirklich nur bis zur industriellen Revolution zurückverfolgen. Erst da gab es diese Aufteilung der geschlechtsspezifischen Räume. Der männliche Raum, der Raum der Arbeit, der Technik und der Politik. Der weibliche Raum, der Raum des Zuhauses, der Kindererziehung und allgemeiner gesagt der Häuslichkeit. Und dazu gehört die Annahme, dass Frauen kein Auto fahren können.
10: Eigentlich hat sie es ja viel besser als er. Sie darf backen. So, jetzt aber Tempo. Bald wird Peter da sein mit einem Bärenhunger.
0: In patriarchalen Gesellschaften sind die Frauen qua Definition das schwache Geschlecht. Also es muss in dieser hierarchischen Geschlechterordnung ja ein starkes und ein schwaches geben.
10: Sie wissen ja, eine Frau hat zwei Lebensfragen. Was soll ich anziehen und was soll ich kochen? Es ist erstaunlich, was ein Mann alles essen kann, wenn er verheiratet ist. Anscheinend kommt auch der Appetit mit der Ehe.
0: Und diese hierarchische Logik wird dann übertragen in bestimmte Zuständigkeitsbereiche.

0: Tinka und ich kommen an unserer ersten Ladestation an. Das bedeutet, wir nehmen 22 Paletten in Empfang, laden sie ein und fahren danach weiter. Das passiert an der Laderampe. Doch die richtige muss man erst mal finden.
1: Also die Fahne ist steht da hier. PKW ein.
0: Alles ist ziemlich unübersichtlich. Ein anderer LKW steht an der Einfahrt und weiß auch nicht recht, wohin.
2: Ich fahre mal zurück und frag mal den anderen Fahrer. Aber so wie der guckt, weiß der auch nicht so richtig, wo der hin soll.
0: Tinka spricht ihn ohne zu zögern durch ihr geöffnetes Fenster an.
2: Hi, weißt du, wo man hin muss?
3: Der sagt jetzt erstmal Bescheid. Die sind ja noch gar nicht richtig fertig.
2: Ah, da muss man quasi von hier rückwärts rein, oder was? Interessant.
1: Guck, das ist ja richtig aufregend jetzt schon direkt.
2: Ja, das stimmt.
0: Tinkas riesigen LKW an die kleine Laderampe ranzufahren, scheint mir unmöglich. Und dann auch noch rückwärts. Das ist auf jeden Fall Zentimeterarbeit. Und dann noch unter Beobachtung von dem anderen LKW-Fahrer.
2: Ich fahre mit dem hier gerade noch daneben. Ja. Das geht jetzt ganz schnell, dann bin ich ruckzuck daneben. Da können wir nämlich beides parallel verladen. Wir können also ein bisschen vor. Okay, mach ich.
1: Also noch weiter zurück?
2: Ein Stückchen weiter vorne.
4: Immer in der Sorge, ihr Auto zu beschädigen, nutzen sie beim Einparken den vollen Lenkradeinschlag nicht aus. Männer dagegen schlagen die Räder robuster und ganz ein. Meine Herren, wenn Sie erkennen, dass eine Frau am Steuer den Verkehrsfluss hemmt, nicht so reagieren. Das grenzt an Nötigung.
5: Schon, Tante.
1: Jetzt fährst du da rückwärts mit dem...
2: Genau. Weiter, weiter, weiter.
0: Tinka kurbelt, hebelt, zirkelt. Mir wird bei der ganzen Ladelogistik und auch den Gewichtsklassen, in denen wir unterwegs sind, ganz schwindelig. Aber Tinka macht das alles mit links.
2: Nee, 22. Oh. Also eine wiegt 500-600 Kilo. Eigentlich nicht so viel. Aber
1: und das traust du dir einfach, das mal ist dein
2: Masse ja,
1: ja immer
2: ja.
1: So, ne?
2: Also genau, das ist ja kein Problem.
1: Ja.
2: Und, aber das, die denken immer, man hätte keinen Bums in der Arme. Wenn die wüssten.
4: Man sollte die Frau öfter ans Steuer lassen, damit sie Erfahrung und Routine bekommt. Aber dann nicht dauernd über ihre Fahrweise nörgeln.
6: Man gibt doch ein bisschen mehr Gas hier.
4: Frauen fahren meist vorsichtiger als Männer, weil ihnen die Übung fehlt. Sie behindern dann den fließenden Verkehr. Viele Frauen scheuen das Anlegen des Sicherheitsgurts, weil sie Angst um ihren Busen haben. Diese Sorge ist unnötig, sagen Mediziner, wenn der Gurt richtig sitzt.
1: Ah, zack, krass, das ist ja eine Punktlandung. Wow.
2: Ja.
0: Geschafft. Rückwärts eingeparkt, alle 22 600 Kilo Paletten eingeladen. Und der andere LKW-Fahrer hatte nichts zu meckern. Weiter geht's Richtung Freudenstadt.
7: Women aren't necessarily educated in technical things to the degree that men traditionally are.
8: Frauen werden technisch meistens nicht so gut ausgebildet, wie Männer es traditionell sind. In den 1920er Jahren waren quasi alle Menschen Fahranfänger. Doch die Vorstellung von Unfähigkeit am Steuer, schlechtem Fahrverhalten, rücksichtslosem oder leichtsinnigem Fahren wurde zu dieser Zeit meist mit Frauen in Verbindung gebracht. Dass es die Frauen seien, die den fließenden Verkehr ruinieren. In dieser Zeit passieren viele kulturelle, politische und wirtschaftliche Dinge, die diese Vorurteile von Frauen als schlechten Autofahrerinnen befeuern.
9: Also wir kennen das Stereotyp, Frauen sind nun mal von Natur aus fürsorglicher, einfühlsamer und so weiter, wird genutzt, um darauf aufbauend zu argumentieren oder zu legitimieren. Und deshalb sollten sie auch mehr für Fürsorgearbeit, für Care-Arbeit zuständig sein. Weil da sind sie besonders versiert. Das können sie einfach qua Natur besonders gut.
2: Was halt manchmal nervt, ist, wenn die sehen, da ist eine Frau und die wollen helfen. Und fragen aber nicht, ob ich die Hilfe brauche oder ob ich die Hilfe überhaupt will.
0: Als wir wieder fahren, spreche ich Tinka nochmal auf die Situation von gerade an und wie souverän sie sie gelöst hat.
2: Ich bin so ein recht offener oder aufgeschlossener Mensch. Also ich habe kein Problem damit, auf Leute so zuzugehen. Und das wirkt sich da, glaube ich, auch positiv aus.
0: Ich bin begeistert davon, wie Tinka mit Freundlichkeit und Fingerspitzengefühl mit skeptischen Männern umgeht. Dabei hilft ihr offenes Wesen, aber auch ihr Können.
2: Also es ist gar nicht so, dass ich da viele negative Erfahrungen gemacht habe. habe. Und wenn dann mal einer einen blöden Spruch und dann bist du halt mal in die Rampe oder hast mal gemacht und der sieht, oh, die ist ja, macht das ja ganz gut, dann ändert sich das halt auch schnell wieder bei den meisten, dass die dann einen anderen Eindruck von dir haben. Aber.
0: Und dann sagt Tinker etwas, das mich überrascht.
2: Da ist es dann schon so, wenn man dann so das erste Mal aufeinander trifft, dass sie dann so, so ein bisschen schüchterner reagieren.
1: Weil schüchtern?
2: Halt, schüchtern, ja, weil viele rechnen halt nicht damit, dass da jetzt eine Frau auch mit dem LKW angefahren kommt, gell? Und dann sind die erstmal so ein bisschen, gucken einen nicht so richtig an.
1: Aber ja. Das heißt, da ist dann schon so eine Skepsis und du musst das dann so ein Stück mehr beweisen, als wenn da ein Typ stehen würde.
2: Also am Anfang war das schon so, dass wenn du irgendwo hingekommen bist und die Männer haben gecheckt, dass da jetzt eine Frau auf dem LKW sitzt und dann noch auf dem Hängerzug, da haben sich oftmals so kleine Grüppchen gebildet. So nach dem Motto, na, das Spektakel gucken wir uns jetzt mal an. Und wenn du aber dann an der Rampe warst oder eingeparkt hast oder umgebrückt hast, dann waren die weg. Oder manche kamen sogar und haben Daumen hoch gezeigt. Und manche, selten, aber manche kommen sogar, hauen dir auf die Schulter und sagen, boah, Respekt, das hätte ich nicht hingekriegt, viel stark. Also das ist wirklich so. Hätte auch ganz anders sein können. Ne?
9: Ich könnte mir vorstellen, dass eine Truckerfahrerin auch hier unter Erfahrungen macht, in denen ihr signalisiert wird, du bist ja eigentlich gar nicht gewünscht. Weil wir trauen dir das überhaupt nicht zu, was hier verlangt wird. Und vielleicht aus einer Sorge heraus, dass ein Feld, das eben als männlich gilt, das männliche Eigenschaften erfordert, dass die in Frage gestellt werden. Nämlich als Eigenschaften, die gar nicht nur von Männern erfüllt sein können, sondern die tatsächlich auch andere Menschen mitbringen können und deswegen genauso gut diese Tätigkeit ausüben können.
2: So, und dann bist du da irgendwo und machst das dann so wie abgemacht und es geht auch alles klar. Und dann sieht das einer, der das halt nicht macht. Und dann heißt es ja nur, weil es eine Frau ist. Oder ist ja nur wegen Tittenbonus. Und das ist halt das, was mich dann ärgert, wo ich denke, nein, das hat nichts damit. Ich gehe anständig mit den Leuten um. Ich bin immer freundlich zu den Leuten. Ich helfe auch beim Abladen, beim Laden. Mhm. Oder wenn die mir mal sagen, oh, du musst jetzt mal eine Stunde warten, dann sage ich, alles klar, dann gehe ich in den LKW, warte, rufst mich dann an.
0: Wenn man Tinker so zuhört, hat man das Gefühl, sie hätte gar kein Problem als Frau in diesem Männerberuf. Vielleicht liegt's daran, dass man sich so hoch oben vorne im LKW auch einfach super fühlt. Beim Versuch, meinen Sitz noch höher zu stellen, wird's dann aber etwas kompliziert.
1: Hier, geht das hier hoch?
2: Genau, runter.
1: Runter? Und immer so pumpen, ja?
2: Ach so, nee. Du meinst wegen der Luft? Ja. Da ist vorne links an der Ecke. Ach, quasi hier so auf der Höhe ist so.
0: Meine Aufregung vom Anfang ist komplett verflogen. Und das liegt vor allem daran, dass Tinker und ich uns super verstehen.
1: Wie geht die Luft jetzt wieder raus?
2: Darf ich auch mal ein Foto? Ich finde das total gut. Das steht dir voll gut.
1: Ja?
2: Ja, ich finde das total super.
1: Aber dein Kollege hat eben gesagt, er hat gefragt, wie alt ich bin. Dann meinte, in meinem Alter wird das nichts mehr.
9: Ah, jetzt gehe ich noch höher.
2: Jetzt gehst du gar. Genau, auf den.
1: So, sind wieder unten.

0: Tinkas Bruder ist auch Truckerfahrer. Er hat sie von Anfang an unterstützt und so fiel ihr der Einstieg in die Welt der Truckerfahrer und Fahrerinnen nicht schwer. Sie hat Glück gehabt, sagt sie, denn das geht nicht allen Frauen in dem Beruf so.
1: Ich habe andere Fahrerinnen kennengelernt, die sind von einer Spedition in die andere. Die wurden nicht ernst genommen von den Kollegen, dem wurden nur die Scheißtouren aufs Auge gedrückt. Dann gab es sogar Kollegen, die bewusst irgendwelche komischen Sachen da haben, nicht gefährliche Sachen, aber einfach um die immer so ein bisschen unterschwellig zu giegeln, ne? Und da zweifelst du ja an dir selber, ne? Wenn du dann sagst, kann doch nicht wahr sein. Also ich habe Frauen, die haben richtig, richtig miese Erfahrungen gemacht. Da habe ich halt einfach Glück gehabt, ja, ne? Muss man wirklich sagen.
0: Sie traut sich eigentlich alles zu, erzählt sie. Und darum hat sie sich ja auch für den Beruf entschieden, weil sie eigentlich alles daran mag. Auf die Frage, ob es etwas gibt, was sie niemals machen würde, folgt erstmal eine lange Pause.
1: Mich draußen am LKW waschen. Mhm. Also das ist so ein Ding. Oder im Stau, die Männer, die gehen da hin und pinkeln da einfach gerade an die Leitplanke. Und du als Frau denkst dann so, ich kann mich jetzt nicht da hinhocken. Wie sieht denn das aus? Das ist dann wieder so ein Ding, ja, da provoziert man vielleicht was, was man nicht provozieren
2: will.
1: Ja,
2: was total doof ist eigentlich, ne?
1: Ja, ja, eigentlich doof, weil, na klar. Ich habe mittlerweile habe ich mir so eine Pinkelflasche für den Notfall genommen. Ja. Du lässt da halt rein und kippst das dann irgendwann aus, wenn du irgendwo an eine Toilette oder so kommst.
3: Der Bezug auf die Körper funktioniert so erfolgreich, weil damit immer wieder die Natur angerufen wird. Oder wir könnten auch sagen, die Biologie. Und beides hat so eine extreme Kraft in der Argumentation, um zu sagen, Menschen sind eben so oder Menschen sind nicht so. Menschen können das besonders gut und andere können das einfach überhaupt gar nicht. Funktioniert besonders gut, wenn wir sagen, das ist natürlicherweise so. Das ist ihre biologische, ihre körperliche Ausstattung. Finde ich auch hier nochmal total wichtig, differenzierter hinzugucken. Macht es nicht vielleicht in manchen Bereichen viel mehr Sinn, nach Körpergröße, nach Körpergewicht zu schauen, statt zu sagen, Männer auf die einen, Frauen auf die andere Seite? Und so problematisch ich diesen pauschalen Rekurs auf Körper gleich Biologie gleich Natur finde, finde ich es trotzdem total wichtig zu gucken, genau, es gibt Menschen mit einem Zyklus, also beziehungsweise alle Menschen haben einen Zyklus, aber es gibt Menschen, die menstruieren und die haben nochmal einen anderen Zyklus und das ist extrem wichtig, das anzuerkennen.
4: Im Profifußball wird der Menstruationszyklus inzwischen als Leistungsfaktor berücksichtigt. Trainerinnen wie Emma Hayes bei den Chelsea Women passen Trainingspläne individuell an. Laut dem Women's International Football Institute zeigen Studien, dass sich Belastung und Regeneration je nach Zyklusphase unterscheiden können, wie auch The Guardian 2025 berichtete. Auch der DFB will laut dem DFB-Journal Zyklusphasen perspektivisch stärker ins Training integrieren, denn vermutlich sei auch das Verletzungsrisiko aufgrund des niedrigeren Östrogenspiegels an diesen Tagen höher.
0: Auch Cotton Silas Beschreibung, dass Frauen seit den 1920ern als waghalsige und unfähige Fahrerinnen galten und technisch unbegabt seien, baute auf einem Argument auf. Es gibt da einfach eine biologische Disposition.
5: Dann taucht oft diese Argumentation über die Autofahrerin auf, dass Frauen aufgrund irgendeines biologischen Unterschieds nicht zum Autofahren geeignet seien. Genau dieselbe Argumentation, die man früher übrigens auch anführte, warum Frauen kein Wahlrecht haben sollten. Die Überzeugung, dass es bei Frauen so eine Art hormonellen oder biologischen Faktor gäbe, der sie daran hindere, rational zu denken. Derselbe Diskurs wird diesmal dazu benutzt, Frauen daran zu hindern, wirklich uneingeschränkt mobil zu sein.
3: Problematisch wird es eben, wenn wir dann sagen, ja, wegen ihrer Hormone kann dies halt nicht so gut und damit alles verunmöglichen und damit sozusagen pauschal ihr abschreiben, dass sie etwas körperlich nicht kann, dass sie nicht die Kraft hat oder dass sie nicht die kognitiven Fähigkeiten hat, in der Technik zu arbeiten.
0: Das lässt Tinka auf keinen Fall mit sich machen. Sie lässt sich von nichts und niemandem die Begeisterung für ihren Beruf vermiesen.
1: Aber so wie jetzt oder morgens, wenn du, was weiß ich, jetzt gerade im Winter, wo es halt noch lange dunkel ist und dann fährst du morgens um 4 oder um 5 los und dann siehst du so langsam, wie der Himmel anfängt, sich so heller zu färben. Dann siehst du einen Sonnenaufgang, du siehst abends den Sonnenuntergang und das sieht jeden Tag anders aus. Ich finde das total schön.
2: Ja, ja, es ist super. Ich bin ganz begeistert. Ich will nur noch so weit oben sitzen.
1: Ja, super. Man fühlt sich so ein bisschen wie der König auf der Straße.
2: Ja, ja, klar.
1: Ja, ja, das ist so. Man wird zwar nicht so behandelt, aber...

0: Begeisterung für Autos haben nicht nur Männer. Lissy zum Beispiel hat ihre Faszination für Autos zum Beruf gemacht. Sie ist professionelles Carwash-Girl.
1: Ja, tiefer gelegt, ne? Siehst du ja schon, dass das tiefer gelegt ist. Das berührt ja schon fast.
0: Ich treffe sie in ihrer Wohnung im Sauerland. Es gibt Tee, frische Croissants und sie trägt unfassbar hohe, knallgrüne High Heels, passend zu ihrem weit ausgeschnittenen grünen Oberteil.
1: Schwarzes Auto, goldene Felgen, goldene Schrift, dass die halt auch einfach so kreativ sind. Ich mach mal eben hier mein Bild wieder auf. Das hier finde ich ganz schön.
0: Gemeinsam blättern wir durch den AP-Girl-Kalender. Auf den Bildern ist Lissy sehr leicht bekleidet und an Autos gelehnt zu sehen.
1: Das Shooting hat total viel Spaß gemacht. Ich glaube, wir waren 5, 6, 7 Mädels oder so. Und generell in so einem Kalender mal gewesen zu sein mit so geilen Autos oder getunten Autos vor allen Dingen, ist natürlich auch was Feines.
0: Lissy arbeitet seit 10 Jahren als Carwash Girl. Sie nennt sich Red Lissy wegen ihrer roten Haare. Ihre Agentur vermittelt sie auch als sogenanntes Grid Girl bei Autorennen. Das sind Hostessen, die im Motorsport arbeiten und beim Start die Startnummern der Fahrer präsentieren. Als Carwash Girl arbeitet sie auf großen Events wie den Race Wars oder der Essener Motorshow, wo das Sexy Carwash als Programmpunkt angeboten wird. Und ja, dabei wäscht sie meist sehr leicht bekleidet auf eine sehr erotische Art Autos.
1: Ja, ich finde, man muss einfach dafür gemacht werden. Man muss einfach eine Rampensau sein. Ich stehe zu meinem Körper. Ich sehe das jetzt auch gar nicht so, dass die Männer dann sehen, boah, was ist das denn für eine geile Sau? Nein, ich stehe zu meinem Körper. Ich wasche das Auto jetzt mit meiner vollen Energie und Sexiness, weil ich auch entertainen möchte. Weil ich das Event zum Event machen möchte, weil ich es fühle, dass ich den Fahrer gerade glücklich mache, weil er das vielleicht noch nie so erlebt hat, dass da ein geiles Girl an seinem Auto dran war. Vor allem, ich mag das ja auch total gerne, dass ich an so einem tollen Wagen dann dran bin, ne? An einem aufgepimpten Wagen, also ich finde es einfach cool.
0: Die Begeisterung für ihren Job kann ich Lissy rundum anmerken. Und für die Autos. Und für die unterschiedlichsten Zuschauer und Zuschauerinnen.
1: Wenn man mal auf so eine Veranstaltung geht, dann weiß man auch überhaupt gar nicht mehr, wo oben und unten ist, weil man so viele Automarken da sieht und so viele geile, aufgetunte Wagen. Und ich muss sagen, es sind auch viele autobegeisterte Frauen auch da, die sich auch für Autos interessieren. Die auch, gut, manche, die finden das dann auch zu peinlich vielleicht, wenn wir da uns fast nackig machen für einen sexy Carwash. Oder manche ziehen ja dann auch ihr T-Shirt aus oder so und dann wirbeln die das rum durch die Luft und schmeißen das weg und plötzlich stehen die da oben ohne. Da muss man dann schon echt so drauf sein, dass man keine Hemmung hat.
0: Für Lissy ist es gar keine Frage, mit ihren Reizen zu spielen und sie einzusetzen. Tinka wehrt sich dagegen, auf diese körperlichen Reize reduziert zu werden. Sie erzählt mir über ihre Enttäuschung, die sie im Laufe ihrer Zeit bei den Trucker Babes immer stärker empfunden hat. 4 Jahre war sie Teil der Serie. Sie hatte sich entschieden, mitzumachen, um so den Menschen ihren Arbeitsalltag näher zu bringen. Doch dann nahm die Sendung eine Wendung, die ihr gar nicht gefiel.
2: 400 PS in Frauenhand. Und da ging es halt schon darum, also so haben sie uns das auch gesagt, um so Klischees ausräumen und zeigen, hey, wir stehen doch den Männern in nichts nach. Und das hat mir halt auch gut gefallen, auch so um andere Frauen zu animieren, den Weg einzuschlagen, wenn sie da Interesse dran haben. Und das hat am Anfang auch gut funktioniert und dann wurde es halt sehr. Also dann hatte ich manchmal so den Eindruck, als ob sie die Klischees nur noch unterstreichen, anstatt aus dem Weg zu räumen, ne? Also so dieses Tittenbonus-Ding, sowas ein bisschen.
1: Ja, schlimm.
2: Ne? Und das finde ich halt schade, weil die Sendung hat echt gutes Potenzial gehabt. Und wir haben auch viele Leute angesprochen, ob das junge Mädels waren oder Frauen, Ü70, die dann kommen und sagen, ich gucke das so gerne, ich finde das so stark, was ihr macht. Mhm. Und dann irgendwann kam halt immer mehr so dieses, das hat doch nichts mit der Realität zu tun und nur noch so freizügige Weiber. Mhm. Und da wurden halt wir normalen Mädels halt auch mit in einen Topf geworfen.
1: Ja, klar.
2: Und dann kriegst du halt auch mal so Bemerkungen wie, und, wann siehst du mal blank in der Sendung? Und das hat mich halt genervt, weil ich es einfach total blöde fand.
1: Ja,
2: ne?
1: Das ist richtig doof.
2: Ja. Die waren immer der Meinung, hier Sex sells und wenn man da freizügiger wird. Ja. Die haben halt den Hals nicht voll gekriegt. Die Quote war super, wirklich super. Und dann hat man gedacht, jetzt müssen wir noch einen draufsetzen. Mhm. Und am Ende hat man aber gemerkt an der Quote, dass es nach hinten losgeht. ich sag's jetzt mal ganz plump, ja, ganz viele haben so Dickpics geschickt bekommen. Also, dass die Männer ihre...
1: Ja.
2: Also,
1: ja, ja,
2: wenn ich jetzt natürlich in so einer kurzen Hose mit so einem Ausschnitt rumlaufe, dann wirke ich ja anders, als wenn ich halt normal in einer Jeans oder in einer Arbeitshose mit einem T-Shirt und selbstbewusst auftrete.
1: Ja.
2: Manche provozieren es ja auch. Ja. Sag ich mal, ne? Die dann so ein bisschen ein auf, kannst du mir mal helfen? Und ach, und ist mir zu schwer. So, dann, na ja, gut, dann kommen sie natürlich alle. Dann fangen sie an zu sappern, wenn ihr noch eine kurze Hose an ist. Die Männer sind halt, was das angeht, auch einfach übelst simpel gestrickt so.
3: Also ich finde diese Einschätzung, Männer haben halt Triebe, die sind halt so, das suggeriert ja, die können nicht anders. Und das finde ich eine hochproblematische Erklärung und ja eigentlich eine Resignation von einem gewaltvollen und extrem übergriffigen Verhalten.
0: Eine Sache, die ebenfalls ihren Teil dazu beiträgt, ist der sogenannte Male Gaze. Er entschuldigt und beeinflusst seit Jahrzehnten die Art und Weise, auf die Männer Frauenkörper wahrnehmen dürfen und sollen.
3: Der Male Gaze kommt aus der feministischen Filmtheorie und hat sich übertragen oder wurde übertragen auch in andere Bereiche als Erklärung dafür, warum eigentlich immer wieder und sehr oft aus einer patriarchalen Logik gewertet und betrachtet wird.
4: Ja, Moment mal. Jetzt wird's natürlich, sagen wir, etwas kompliziert für uns Männer. Patriarchale Logik. Gerade haben wir es doch noch gehört. Eine Frau, die sich sexy findet und auch sexy gefunden werden will. Wie soll ich damit umgehen? Wie gucke ich sie an? Soll ich jetzt gucken oder nicht? Manchmal wird man ja regelrecht auch dazu aufgefordert.
5: Der Male Gaze, also Englisch für der männliche Blick, bezeichnet laut der Filmwissenschaftlerin Laura Mulvey eine Perspektive, in der Frauen als Objekte visueller Lust inszeniert werden. Kamera, Werbung und Bildsprache orientieren sich dabei häufig an einem heterosexuell männlichen Blick. Frauen erscheinen sexy, verfügbar und beobachtbar, weniger als handelnde Subjekte. Dieses Muster besteht laut Studien bis heute fort, etwa vom Gina Davis Institute on Gender in Media. Frauen werden in den Medien deutlich häufiger sexualisiert dargestellt als Männer.
0: Dieser Blick des Begehrens hat sogar eine noch längere Geschichte. Sie führt uns in die 50er, wo sich eine neue, fast intime Beziehung zwischen Mann und Maschine entwickelt, wie mir Historiker Cotton Seiler erzählt.
6: Men begin to become tinkerers, people who sort of modify their cars.
7: Die Männer fingen dann an, rumzubasteln, ihre Autos umzubauen, um eine individualisierte Maschine zu schaffen, als eine Erweiterung ihrer selbst, aber auch als ein wunderschönes und begehrenswertes Kunstwerk bzw. Objekt. Das ist sozusagen eine Parallele zu geschlechtsspezifischer Erotik, die man in den 1940er und 1950er Jahren in der Autokultur sieht. Und von da an nennen Männer ihre Autos ganz selbstverständlich sie.
0: Technik und Ästhetik verschmelzen zu etwas, das nicht mehr nur funktional war, sondern begehrenswert. Autos werden plötzlich nicht mehr nur gefahren, sie werden gepflegt und zum Statussymbol. Vielleicht ist es kein Zufall, dass die gleiche kulturelle Logik, die Autos zu Objekten des Begehrens machte, später auch die Darstellung von Frauen geprägt hat. Auf jeden Fall geht es aber ums Hinschauen. Oder wie Genderforscherin Lisa Krall mir sagt, um die Frage, wer schaut und wer wird angeschaut.
3: Diese Haltung von Autos dürfen hier sein, Autos dürfen viel Platz einnehmen. Autos sind sozusagen das Selbstverständlichste auf Erden. Das ist so extrem geschlechtlich konnotiert. So prahlen und angeben, Status.
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9: Du holst irgendwie ein schlaues Buch von Immanuel Kant raus und tust so, als ob du total...
10: Aber jetzt sagen wir mal realistisch. Du hast jetzt deinen RS3, du hattest diese Situation mit dem geilen Downshift, die Awareness war da, du selber hast gedacht, alter Schwede, der Klang war ja mega. Das hat ja wie auf den Punkt gepasst. Du hast das Instrument perfekt quasi gespielt. Mhm. dann ganz elegant erstmal ranfahren, parken, keine Ahnung, einkaufen gehen, ins Café setzen, was auch immer. Ja. Und dann hast du ja vielleicht schon mal so den ein oder anderen Blick auf deiner Seite, wo die Frau so denkt, naja, eigentlich ist das ganz schön assi, was der Typ da gemacht hat, aber eine schicke Karre hat er ja. Ne?
9: Und er sieht auch nicht kacke
10: aus. Und er sieht ja auch gar nicht kacke aus. Und dann auf einmal ist vielleicht das Auto im nächsten Schritt auch gar nicht mehr so relevant. Ne? Vielleicht denkt sie dann so, also der Typ ist eigentlich ganz interessant, aber die erste Awareness hat er natürlich über die Kiste geschafft. Eine besondere Mutter.

0: So, das hier wäre jetzt auch so ein typisches Outfit.
1: Zurück bei Carwash Girl Lissy. Sie hat sich definitiv für Auffallen entschieden. Wir gucken uns noch ein paar Bilder in dem Autokalender an.
0: Eine Hotpen und ein knappes Oberteil und eine Basecap. Sie könnte zum Beispiel auch sexy Carwash machen mit dem weißen Oberteil. Das wird dann immer gern gesehen, wenn es nass ist.
1: Für unser Gespräch hat sie Kisten mit Kleidung und Fahnen aus dem Keller geholt. Sie zeugen von ihren zahlreichen Aufträgen und Auftritten, auf die sie super stolz ist. Lissy wühlt in ihren Kisten und zeigt mir verschiedene Carwash-Outfits.
0: Könntest du dir vorstellen, sowas mal anzuhaben?
2: Ein Bikini habe ich auch mal an, im Urlaub oder im Schwimmbad.
0: Ist natürlich sehr knapp auch, ne?
2: Ist schon ganz schön.
0: Das ist jetzt ein Rock, also ein roter Lackrock. Auch wieder mit schwarzen und weißen Kästchen geschmückt seitlich.
2: Und der ist gerade so über dem
0: Popo. Ja. Krass. Kannst du ja gleich mal anziehen.
2: Never ever, oh mein Gott. Niemals.
0: Dann fühlst du dich mal wie ein Good Girl oder ein sexy Carwash Girl.
2: Du bist so cool. Das würde ich niemals machen.
0: Würdest du dich das trauen anzuziehen hier?
2: Nee.
0: Nee. Mhm. Ist schon knapp, ne?
2: Ja, ich glaube, was du sagst, man muss sich echt sau wohlfühlen in seiner Haut.
1: Ich gerate wirklich kurz ins Grübeln, ob ich vielleicht an meinem Körpergefühl arbeiten muss. Ich finde es wirklich bewundernswert, mit was für einer Selbstverständlichkeit Lissy mit ihrem Körper arbeitet. Früher war sie Friseurin. Und als sie eine Arbeitskollegin eines Tages fragt, ob sie sich vorstellen kann, als sexy Frau, wie sie es selber bezeichnet, zu arbeiten, sagt sie ja.
0: Mein erster Job so als sexy Frau war tatsächlich in einer Diskothek. Und das ist natürlich auch leicht verdientes Geld, wenn du auf einem Event sowas machst, so wie sexy Carwash oder ja, dich auch generell auch für Autos interessierst, findest du das natürlich auch ganz interessant, wenn da auch die Rennautos da stehen und du die putzen darfst. Und dann hast du da einen Eimer mit dem Schwamm und dann legst du los. Dann hupen die da und dann lege ich Hand an. Genau. Und wenn die dann wollen, dass du für die ein sexy Carwash machst, fährst du mit deinem Rennwagen oder mit deinem aufgepimpten Wagen einfach davor und dann vor der Waschbox quasi. Und dann machen so 2-3 Mädels einfach dein Auto sauber und regeln sich und machen sich selber nass und spritzen die anderen nass. Und ja, in dem Sinne ist ja dann hoffentlich der Wagen danach sauber. Meistens sind wir dann alle voller Schaum und macht natürlich auch super viel Spaß, auf so ein Event mitzuwirken und sich rumzusauen. Und manche sitzen im Auto drin oder manche Fahrer sind dann draußen, gucken zu, wie das Auto von denen sauber gemacht wird auf der sexy Art. Und die natürlich dann auch sagen, wie sie es haben möchten, zum Beispiel topless, das heißt ja oben ohne waschen oder so langsam halt ausziehen. Man muss da natürlich auch, was noch zu erwähnen ist, ganz vorsichtig sein mit, wie berühre ich das Auto. Wenn du einen Ring anhast, setz den lieber ab. Das darf dann auch natürlich keine Macken machen am Auto, ne? Und man hat natürlich auch eine Versicherung. Dann kann man das natürlich damit abwickeln, ne?
3: In den 1950er Jahren war es durchaus so, dass das Industriedesign von Autos der Mode entsprach. Man findet also in der Damenmode dieselben Kurvenformen wie im Automobildesign, was wirklich interessant ist. Und ja, es gibt definitiv eine Art emotionale Bindung zum Auto, die an Erotik und an Besessenheit grenzen kann.
1: And can border on obsession. Muss Lissy nicht auch ein bisschen Angst haben, wenn sie oben ohne und nass vor, in meiner Vorstellung, aufgegeilten Typen tanzt?
0: Eigentlich habe ich eher lustige Sachen erlebt. Also schlimme Sachen nicht. Da sind ja auch meistens Securities oder so, ne? Wenn man auf so ein Event dann ist, dann hat man natürlich auch welche, die auf dich aufpassen. Man ist da nicht alleine, man ist da nie alleine. Nicht jeder darf dich anpacken, auch wenn du sexy Carwash machst, bist du ja nicht deren Eigentum, du bist ja immer noch eine Privatperson, die da gerade eine Dienstleistung macht für ein Event, ne? Und wir Frauen, wir müssen natürlich, wenn wir das machen, entweder macht man es mit Leib und Seele oder man lässt es, ne?
1: Dass die Haltung wichtig ist, mit der du deinen Job machst, da sind sich Tinker und Lissy einig. Bei Tinker geht es vor allem darum, von ihren männlichen Kollegen ernst genommen und gleichberechtigt behandelt zu werden. Bei Lissy ist es vor allem ihr eigenes Körpergefühl, das sie antreibt.
0: Ich glaube, ich finde in erster Linie mich selber sexy. Ich mache es einfach, wie ich Bock drauf habe. Ich bewege mich nach der Musik einfach. Und wenn die Musik läuft und man das fühlt, dann schwenkt man halt den Schwamm und dann geht's rund, ne? Man muss offen sein, man muss zu sich und seinem Körper stehen. Man muss einfach eine verrückte Sau sein und einfach machen. Ich kenne auch eher mehrere Frauen, die sagen würden, nee, geh mir weg. Also das würde ich nicht machen, das würde ich mich nicht trauen. So, ne? Ja, ich finde sowieso, heutzutage ist das ja so ein Thema mit Frauen und Freizügigkeit, ne? Und manche Männer denken auch, die können sich alles erlauben. Aber da müssen wir Frauen halt auch dann ganz klar eine Grenze setzen, weil wenn wir Jobs machen wie Sexy Car Wash oder Grid Girl, machen wir ja gerade unseren Job, ne? Also ich bin gerade am Arbeiten, ne?
4: That's another message that's being given to women over the course of the 20th century.
3: Das ist eine weitere Botschaft, die Frauen im Laufe des 20. Jahrhunderts vermittelt wurde. Wenn du vom Weg abkommst, wenn du diese einzig wahre Frauenrolle, deine Häuslichkeit verlässt, dann verlierst du nicht nur deine Macht, sondern bringst dich auch selbst in Gefahr. Und so sind die Räume der Mobilität tendenziell jene Räume, vor denen Frauen gewissermaßen Angst haben sollen und oft auch müssen. Denn sie werden zu Räumen, in denen auch Männern vermittelt wird, dass eine Frau, die sich allein außerhalb des häuslichen Raums aufhält, als Ziel oder zumindest als Gelegenheit angesehen werden darf.
1: Tinker erzählt nur ungern von solchen Momenten, weil ihr die schönen Seiten des LKW-Fahrens wichtiger sind. Aber je länger wir zusammen in ihrem Führerinnenhäuschen sitzen, erzählt sie mir doch davon. Denn auch sie kennt sie.
5: Da war ich, glaube, 2 Jahre am Fahren oder so, also noch ein knappes Jahr. Und da bin ich noch öfter auf dem Autohof gefahren zu der Zeit. Und da bin ich dahin, da waren nicht viele Leute drin essen. Das hat mich schon gewundert, weil es eine ganz normale Zeit war. So abends um 7, 7:30. Und da war der Chef und noch 2 andere. Irgendwann haben die mich angesprochen und gesagt, und du, was machst du? Und habe ich gesagt, der LKW fahren. Die, oh, cool, cool, ja. Total nettes Gespräch, war richtig cool. Und dann irgendwann ist das so gekippt in, ob ich nicht was nebenbei verdienen wollte. Bist du ein junges Mädel? Und da habe ich auch gedacht, nee, nee. Und dann irgendwann war mir das komisch, bin ich raus. Und dann sind die zum LKW gekommen und haben mich da noch belatschert und so weiter. Und da, oh, da habe ich auch gedacht, nee. Und da habe ich auch Gardinen zu, die Dinger da verriegelt. Und da habe ich immer rausgeguckt, ich habe mich gar nicht mehr getraut, raus auf Toilette zu gehen.
4: The idea of being a true man.
3: Ein echter Mann zu sein bedeutete, in der Welt von Arbeit und Politik unterwegs zu sein und in vielerlei Hinsicht das Steuer in der Hand zu haben. So wird Steuern und Fahren für Männer zu einer sehr symbolischen Machtposition, auch in der Familie. Man sieht das auch in allen Fernsehwerbungen in den 40er Jahren und besonders in den 1950er Jahren. In jedem Auto sitzt eine Familie und es fährt immer der Mann. Und das ist symbolisch für den Mann als Oberhaupt der Familie, als den Inhaber dieser Art patriarchaler Macht.
6: Es ist wirklich erstaunlich, wie viel sich in den letzten Jahrzehnten geändert hat. Und ja, in die richtige Richtung. Aber wie viel die Frauen dagegenhalten müssen? Allein immer zu überlegen, was habe ich an, wie trete ich auf, statt einfach ihre Arbeit machen zu können. Ich muss an einen Film denken, den ich neulich gesehen habe. Da ging es um den ersten Mensch, der die Welt mit dem Auto umrundet hat. Ende der 20er Jahre des letzten Jahrhunderts war das schon. Und es hat mich echt umgehauen, wie anstrengend Autofahren damals noch war, mit dem Kurbeln und so. Und was mich noch viel mehr umgehauen hat, dass man diesen Menschen nicht kennt. Ach so, kleiner Funfact, dass man sie nicht kennt. Es war nämlich eine Frau.
1: Wissen Sie, wer Cleonore Stinnes war?
7: Wer?
1: Cleonore Stinnes.
7: Nee.
8: Cleonore Stinnes?
1: Stinnes.
8: Stinnes. Nee, hab ich überhaupt keine Ahnung.
9: In mir bin ich immer gleichberechtigt gewesen, nicht? Wenn man das gleichberechtigt nennen will. Nicht? Also ich sehe keinen Unterschied zwischen Mann und Frau.

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1: Ein Uhr, die Nachrichten. Der SPD-Co-Vorsitzende Klingbeil hat die Kompromissbereitschaft seiner Partei zu grundlegenden Reformen signalisiert. Man sei bereit, aufeinander zuzugehen und die Blockaden hierzulande zu überwinden, sagte der Bundesfinanzminister der Rheinischen Post. Die Bundesregierung arbeite hart daran, die notwendigen Reformen voranzutreiben, was Kompromisse in der politischen Mitte erfordere. Klingbeil betonte, für die SPD sei dabei entscheidend, dass es gerecht zugehe und der Zusammenhalt in der Gesellschaft nicht geschwächt werde. Bis zur Sommerpause soll der Koalitionsausschuss als zentrales Entscheidungsgremium des schwarz-roten Bündnisses über gleich mehrere Reformprojekte entscheiden. Zuletzt hatte Bundespräsident Steinmeier kritisiert, bislang sei es nicht gelungen, die Vorhaben in einem großen Paket zusammenzuführen, dass die Öffentlichkeit überzeuge. Die Europäische Union und Mexiko haben eine erweiterte Fassung ihres bestehenden Handelsabkommens unterzeichnet. Ratspräsident Costa und Kommissionschefin von der Leyen kamen dazu mit Präsidentin Sheinbaum zum ersten Gipfeltreffen beider Seiten seit über 10 Jahren zusammen. Die neue Vereinbarung sieht unter anderem vor, dass zahlreiche Waren auf beiden Märkten zollfrei gehandelt werden können, wenn auch durch Quoten begrenzt. Das jährliche bilaterale Handelsvolumen beträgt rund 86 Milliarden Euro. Für Mexiko ist die EU nach den USA der weltweit bedeutendste Exportmarkt. Damit das Abkommen in Kraft treten kann, ist eine Zustimmung des Europaparlaments erforderlich. Mehrere deutsche Wirtschaftsverbände äußerten sich positiv zu der Vereinbarung und sprachen von einem Signal für Freihandel, verlässliche Regeln und Transparenz. Die Bewohner der kanadischen Provinz Alberta sollen in einem Referendum über einen ersten Schritt hin zu einer möglichen Abspaltung von Kanada entscheiden. Die Regierungschefin der Provinz Smith kündigt in einer Fernsehansprache eine Abstimmung für den 19. Oktober an. Konkret solle darüber befunden werden, ob ein Prozess eingeleitet wird, der zu einem weiteren und dann auch rechtlich bindenden Referendum über einen Austritt führt. Alberta liegt im Westen Kanadas, hat etwa 5 Millionen Einwohner und ist reich an Öl und Gas. Eine von US-Präsident Trump unterstützte Separatistenbewegung fordert schon länger eine Abspaltung, unter anderem aus wirtschaftlichen Gründen. Die Bewegung stellt laut Umfragen eine Minderheit dar. Kanadas Premierminister Carney hat sich ebenso wie die beiden großen Parteien gegen eine Abspaltung ausgesprochen. Bei erneuten israelischen Luftangriffen im Südlibanon sind nach Angaben des libanesischen Gesundheitsministeriums 10 Menschen getötet worden. Mehrere Personen seien zudem verletzt worden. Die israelische Armee gab an, 2 bewaffnete Personen in der Nähe der israelischen Grenze im Südlibanon getötet zu haben. Die Weltgesundheitsorganisation hat die Gefahr durch Ebola in der Demokratischen Republik Kongo hochgestuft. In dem Land bestehe nun ein sehr hohes Risiko, sagte WHO-Chef Tedros. Das Virus breite sich auf nationaler Ebene schnell aus. Er betonte, das Risiko für eine weltweite Ausbreitung sei weiterhin gering. Laut der Weltgesundheitsorganisation gibt es in der Demokratischen Republik Kongo bisher 82 bestätigte Infektionen. Außerdem zählt sie 750 Verdachtsfälle und rund 180 mutmaßliche Todesfälle. Die Lage im Nachbarland Uganda ist den Angaben zufolge stabil. Zur Unterstützung der Hilfsmaßnahmen gaben die Vereinten Nationen 60 Millionen US-Dollar aus ihrem Nothilfefonds frei. Ebola-Fieber ist eine ansteckende und lebensbedrohliche Infektionskrankheit. Für den sich derzeit ausbreitenden Typ gibt es weder einen Impfstoff noch eine Therapie. Das Wetter. In der Nacht gering bewölkt oder klar oder niederschlagsfrei, gegen morgen örtlich Nebel, Temperaturrückgang 15 bis 8 Grad, am Tage im Norden und Osten Quellwolken, im Norden vereinzelt Schauer, in den anderen Landesteilen sonnig und trocken, 25 bis 33 Grad, mit den höchsten Werten im Südwesten, an der See kühler. Die weiteren Aussichten: am morgigen Sonntag im Süden und Südwesten blauer Himmel, im Norden teils dichtere Wolken und vereinzelte Schauer, ansonsten vorübergehend Quellwolken. Das waren die Nachrichten.
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Wir schreiben das Jahr 1926. Das sogenannte schwache Geschlecht erobert sich einen Platz hinter dem Volant des Kraftwagens. Damengeschicklichkeitswettbewerb

0: Aber wie heißt sie? Die mit dem Auto die Weltumrunderin? Eins steht fest. Ihr Name wurde scheinbar bisher viel zu selten gesagt.
1: Wissen Sie, wer Cleonore Stinnes war?
2: Nö.
1: Keine Ahnung.
2: Nee.
3: Nein, habe ich noch nicht gehört. Wiederholen Sie bitte mal.
1: Wer?
4: Cleonore Stinnes?
1: Stinnes.
4: Nee, habe ich überhaupt keine Ahnung.
1: Noch nie gehört.

0: wenn wir jetzt in die Geschichte gucken, dann finden wir immer wieder Pionierinnen, die für die Entwicklung zum Beispiel in der Informatik für bestimmte Dinge stehen. Also es gab immer schon auch Frauen, die in diesen Bereichen total wichtige Entwicklungen, Entdeckungen, total wichtige Beiträge gemacht haben, aber die unsichtbar bleiben, weil wir in patriarchalen Gesellschaften leben und in patriarchalen Zeiten leben.
1: The car was seen as such a luxury item.
2: Das Auto war damals ein luxuriöses Gut. Niemand konnte wirklich ahnen, dass sich das ändern würde. Alle dachten, ach, das ist doch nur ein Spielzeug, ein Zeitvertreib für die Reichen. Die einzigen, die sich damals ein Auto leisten konnten, waren die Eliten. Und da es diesen Ruf hatte, wurde es gewissermaßen als etwas Weibliches angesehen.
0: Dafür finde ich schon so einen historischen Blick immer wieder interessant, weil uns das deutlich macht, das muss nicht so sein. Das ist nicht zwangsläufig so, dass Frauen da nicht hingehören oder Frauen das nicht können oder so.
3: Welche Angst haben die Männer, die Frauen gleichberechtigt neben sich stehen zu haben?
4: Das ist die Stimme von Claire Nore Stinnes. Sie war eine von diesen gleichberechtigten Frauen von damals. Claire Nore wird 1901 in Mülheim an der Ruhr geboren. In eine Zeit, in der es die Rolle der Frau ist, Hausfrau und Mutter zu sein.
3: In mir bin ich immer gleichberechtigt gewesen. Wenn man das gleichberechtigt nennen will. Also ich sehe keinen Unterschied zwischen Mann und Frau. Ich bin nicht Feministin, ich kenne viele, aber ich bin ja auch homosexuell, wenn es so ist. Aber ich habe viele Freunde gehabt, die homosexuell waren. Und bin aufgewachsen mit Brüdern, zwei ältere, einen jüngeren. Bei denen habe ich mir meine Ellenbogen und meine Position erobern müssen oder erzwingen müssen.
4: Hast du irgendwie eine Idee, was sie vielleicht gemacht hat?
5: Keine Ahnung.
4: Okay, du
5: musst das googeln.
4: Ich weiß es nicht.
6: Keine Ahnung. Nee, tatsächlich. Vielleicht.
7: Schriftstellerin oder so.
4: Wer war diese mutige Frau, die Anzüge trug und furchtlos und selbstbewusst daherkam? In ihrem Reisetagebuch, das sie über ihre Weltumrundung geschrieben hat und das 1929 unter dem Titel Im Auto durch zwei Welten im Ullstein Verlag erschienen ist, kommen wir ihr näher.
8: Soweit ich in meine Kindheitstage zurückblicken kann, war ich nie frei von dem Wunsch nach Abenteuern. In mir lag das Drängen nach dem großen Unbekannten, dem man in den unendlichen Steppen, in den schneeverwehten Urwäldern und in der hehren Einsamkeit der Berge näher zu sein glaubt. Trotz aller Mühe, die meine Mutter anwandte, um in mir die Liebe zu fraulichen Arbeiten zu wecken, überwog doch immer der Wunsch nach anderen Dingen. So wuchs ich in Freiheit und bei Jungenspielen auf, die Schule nur als einen drückenden Zwang empfindend. Oft musste ich hören, dass ich mich gar nicht wie ein Mädchen zu benehmen wüsste. Doch diese Vorwürfe kümmerten mich herzlich wenig.
1: When women do begin to drive in the early 20th century.
2: Als Frauen dann zu Beginn des 20. Jahrhunderts anfingen, Auto zu fahren, galten für das Auto genau dieselben Eigenschaften. Es macht Spaß, es ist abenteuerlich, es ist eine Maschine der Freiheit. Und das geschieht, während sich gleichzeitig eine neue Idee von Weiblichkeit herausbildet.
1: Die Idee

0: Idealen Körperformen von Frauen beginnen sich zu verändern. Frauen sind plötzlich sehr schlank, sportlich, Tänzerinnen, solche Dinge. Und das Auto wurde als etwas angesehen, das sehr gut zu diesem neuen Ideal passte. Im Grunde würde ich sagen, bis etwa 1917, 1918 war das Auto dieses lustige Spielzeug. Und jetzt kommt auch eine Abenteuerlichkeit ins Spiel.
1: Neben Klerenore gab es um die Jahrhundertwende noch viele weitere Frauen, die Pionierinnen auf dem Gebiet des Automobils waren. Bertha Benz fuhr 1888 ohne Erlaubnis ihres Mannes die erste Überlandfahrt der Geschichte und bewies damit nicht nur, dass das Automobil funktioniert, sondern auch, dass Frauen es beherrschen. In den 1920er Jahren entdeckten neben Klerenore immer mehr Frauen das Auto als Freiheitssymbol. Erika Mann reiste quer durch Europa. Marlene Dietrich und Françoise Sagan fuhren mit Leidenschaft. Und Queen Elizabeth II. Lernte im Zweiten Weltkrieg als Mechanikerin, wie man Militärfahrzeuge wartet und fährt.
2: There's a woman, an early movie star named Anita King.
0: Es gab eine Schauspielerin namens Anita King, die 1915 einfach losfuhr und ihre Reise dokumentierte. Ursprünglich als Werbegag für das Filmstudio. Aber eigentlich zeigte es Abenteuer und das Entfliehen aus dem Alltag. Das ist also ein wirklich interessanter Moment. Und man findet ihn in Dingen wie Autozeitschriften und Autowerbung. Wobei die Idee hier ist, dass das Auto dich befreien und dir eine neue Aufregung und neue Energie und alle möglichen tollen Dinge geben wird.

0: Dieser Zeitgeist packt auch Claire Nore. Ihre aufregende Reise hat in den 80ern der Hamburger Journalist und Filmemacher Michael Kubal in einem Dokumentarfilm verarbeitet. Fräulein Stinnes mit dem Auto durch die Welt zeigt Originalaufnahmen von damals. Und von Claire Nore. Gemeinsam mit Gabriele Röthemeier hat er sie wenige Jahre vor ihrem Tod für ein Interview getroffen. Aus diesem Film und den Aufnahmen hören wir die Stimme von Claire Nore.
1: Ich habe schon im Jahre 1919 meinen Führerschein gemacht. Denn ich meine, wenn ein junger Mann seinen Führerschein macht mit 18 Jahren, warum soll ich ihn dann nicht auch machen?
0: Claire Nore Stinnes ist die Tochter von Hugo Stinnes. Industrieller, Politiker, zu der Zeit einer der mächtigsten Männer Deutschlands. Ein Name, der Türen öffnet und Erwartungen setzt. Claire Nore interessiert das alles nicht. Sie macht ihr eigenes Ding. Noch viel mehr, als ihr Vater stirbt. Da ist sie 23 und zieht aus dem Ruhrgebiet nach Berlin, um sich selbstständig zu machen.
1: Im gleichen Jahre 1924 im Herbst trat der Direktor der Dinos Autowerke, die meinem Vater gehört hat, an mich heran und bat mich, ob ich wohl für die Dinos Werke mit meinem Wagen an einem Rennen teilnehmen würde. Es wäre gleichgültig, wo ich platziert würde. Nur die Tatsache, dass eine Frau am Steuer in der Konkurrenz mit den Männern an einem Autorennen sich beteiligte, wäre Reklame für die Dinos-Autos in sich. Ich erklärte mich bereit unter der Bedingung, dass ich nicht unter meinem eigenen Namen starten würde. Ich wurde Dritter in meiner Klasse und damit war mein Schicksal als Rennfahrer und Rallyefahrer besiegelt. Sehr bald kam natürlich heraus, dass es die Tochter von Hugo Stinnes war. Aber ich brauchte den Schatten meines Vaters, des Giganten, nicht länger zu scheuen. Denn ich fuhr jetzt unter Eigenleistung im freien Kampf mit der Männerwelt. Als eine Frau unter Männern.
0: Claire Nores Plan geht auf. Als sie 1927 zur Weltumrundung aufbricht, tut sie das auf eigene Rechnung und in eigenem Namen.
2: Ja, aber Moment mal. Das bedeutet ja, da war die Utopie ja tatsächlich greifbar. Frauen am Steuer, Frauen unterwegs, Frauen, die sich Raum nehmen. Und genau, diesen Geschichten einmal Raum geben, das wäre doch ein erster Schritt. Also, bitte. Hier ist die Geschichte, wie Claire Nore Stinnes von 1927 bis 1929 als erster Mensch mit einem Auto um die Welt fuhr.
3: Die allrussische Prüfungsfahrt, welche die kommunistische Regierung im Jahre 1925 ausschrieb, erweckte in mir den ersten Gedanken an eine Reise um die Welt im Auto. Es galt die Strecke Leningrad-Moskau-Tiflis-Moskau zurückzulegen. Ich fuhr als einzige Frau am Steuer mit. Diese Fahrt brachte uns Fahrern eine Kenntnis des Landes, seiner Bevölkerung und der Lebensbedingungen, wie wir sie nie hätten gewinnen können, wenn wir die gleiche Strecke mit der Eisenbahn gefahren wären. Seit dieser Zeit arbeitete ich in meinen freien Stunden an der Ausführung einer Fahrt um die Welt im Auto.
1: Der Umfang des Globus sind 48.000 Kilometer. Die 48.000 Kilometer in irgendeiner Form zusammenzufahren, um den Globus herum. Das war das Ziel. Dann habe ich langsam, aber sukzessive angefangen, die Weltreise zu organisieren. A, musste ich alle Visum, alle Pässe haben. B, mussten die Regierungen mir ihre Unterstützung zusagen, einschließlich der Deutschen. Und C, musste ich auch das Geld dafür zusammenkriegen. Und das bekam ich von der deutschen Industrie.
4: Da Es gibt zu dieser Zeit aber auch noch eine andere Gruppe von Frauen. Frauen, die in vielerlei Hinsicht die Wegbereiterinnen der Frauenbewegung der zweiten Hälfte des 20. Jahrhunderts waren. Sie wollen Gleichberechtigung mit den Männern. Nicht nur politische Gleichberechtigung, sondern auch soziale und wirtschaftliche Gleichberechtigung.
1: Dadurch, dass ich also mir einen Namen gemacht hatte als Sportler, lernte ich in Berlin die ganzen Diplomaten kennen. Wenn ich nicht Rennen fuhr, war ich also abends eingeladen und war befreundet. Da sei ich richtig befreundet. Mit der russischen Botschaft und den ganzen Herren auf der russischen Botschaft. Und dann haben mir alle geholfen.
0: Sie helfen Cleronore, die waghalsige Idee Wirklichkeit werden zu lassen. Dafür braucht sie Geld. Für Material, Benzin, Ersatzteile, Helfer und ein anständiges Auto. Neben zwei Mechanikern begleitet sie der schwedische Kameramann Karl Axel Söderström, um die Weltumrundung professionell zu dokumentieren und die Reise als Film- und Fotobeweis für die Nachwelt und ihre Sponsoren zu sichern.
3: Die Inneneinrichtung der Wagen geschah nach meinen Angaben. Der Standardwagen blieb in allen Teilen unverändert, mit Ausnahme der Sitze, die nach dem System der Eisenbahncoupés zum Ausziehen eingerichtet wurden, sodass wir je nach Belieben die Hälfte des Wagens oder den ganzen Innenraum zur Schlafstadt einrichten konnten. Die Karosserie war die einer Innensteuerlimousine, die uns durch ihre Abgeschlossenheit sowohl gegen Hitze als auch gegen Kälte und Regen schützte. Von den Mauserwerken erhielt ich 3 Pistolen und Munition, sodass wir uns auch wohl bewaffnet fühlen konnten. Durch die Vermittlung der Adlerwerke engagierte ich 2 Mechaniker, Viktor Heidlinger und Hans Gruno. 2 Tage vor Abreise traf ich zum ersten Mal mit meinem Reisegefährten Axel Söderström aus Schweden zusammen, der die Reise filmisch auswerten sollte. Schön sahen die beiden Wagen aus, als sie fertig beladen am Vorabend im Hof ihrer Geburtsstätte standen. Der fast noch feuchte Lack lachte uns an. Aber wie würden die Wagen bei ihrer Heimkehr aussehen?
5: They very much see the car as the instrument that symbolizes how they want to live.
4: Für diese gleichberechtigten Frauen symbolisiert das Auto ganz klar, wie sie leben wollen. So ist es also mit dieser Vorstellung von einer neuen Weiblichkeit verbunden. Das Auto ist also Teil dieses frühen Feminismus, bei dem Frauen sich quasi das Auto schnappen und sagen, wir wollen frei sein.
0: 48.000 Kilometer, 3 Kontinente, 3-mal übersetzen mit dem Schiff.
6: Von Deutschland durch den Balkan nach Kleinasien, via Persien nach Sowjetrussland, Sibirien, über die Mongolei, China nach Japan, über den stillen Ozean nach Südamerika, Lima, La Paz, Buenos Aires, Santiago, zurück nach Nordamerika, Los Angeles, Vancouver, El Paso, Chicago, New York und nach Europa.
0: Am 25. Mai 1927 um Punkt 12 Uhr läuteten alle Kirchenglocken in Frankfurt zum Abschied. Cleronore Stinnes bricht auf in ihrem dunkelgrünen Adler. Mit dabei die beiden Mechaniker in einem Begleit-LKW voller Ersatzteile, der Kameramann Karl Axel Söderström und Cleronores geliebter Hund Lord.
3: Frankfurt verschwand bald im Staub hinter uns. Die malerischen Türme der alten Bischofsstadt Würzburg zogen an uns vorbei wie ein flüchtiges Bild im Film. Wir fuhren bis in die 10. Abendstunde und machten erst in Bamberg Halt. Zum letzten Mal gab es zum Abendessen bayerisches Schweinskotelett und ebenso echtes Bier. Die Nachtruhe war kurz, denn ich hatte den Start auf 4:30 Uhr früh festgesetzt. In mir herrschte stete Unruhe wegen Sibiriens Winter. Nur ein äußerst forciertes Fahren konnte uns vor dieser Gefahr retten. Bis Moskau wurde ich daher für meine Begleiter eine ständige Mahnerin, die hetzend hinter ihnen stand. Unzählbar waren die vielen mürrischen Blicke, die mir dies von Gruno und Heidlinger eintrug, die trotz allem guten Zuredens die Notwendigkeit dieser Übereilung nicht einsehen wollten. Nur Söderström und Lord bewahrten ihren Humor.
0: Diese Übereilung ist durchaus angebracht und sitzt der Reisegesellschaft von Anfang an im Nacken. Denn falls sie Sibirien nicht vor Wintereinbruch erreichen sollten, wäre die Gefahr, im Schnee stecken zu bleiben und zu erfrieren, sehr hoch. In den deutschen Zeitungen spielt Klerenores Reise gerade am Anfang immer wieder eine Rolle. Voller Faszination und Skepsis zugleich wird ihre Route verfolgt. In manchen Städten werden sie deshalb freudig empfangen.
3: In Belgrad erwartete man unser Kommen und die Wagen wurden mit Girlanden und Blumen zur Weiterfahrt geschmückt. Je südlicher uns der Weg führte, umso schlechter wurden die Straßenverhältnisse. Lose Schotterung war noch das Günstigste, was wir antrafen, während die Feld- und Bauernwege an vielen Stellen unserer Handarbeit bedurften, um sie gangbar zu machen. Auf dem Weg nach Adrianopel lag die erste unsichere Strecke. Wir machten daher beim Aufbruch unsere Revolver klar und setzten den Weg fort, die Wagen in Sichtweite haltend. Heiß brannte die Sonne auf uns herab. Flimmernd schlug sich die Luft in Wellen. Kleine, schmutzige Wasserlöcher, die spärlich auftauchten, waren angefüllt mit Wasserbüffeln, die in diesen Schlammbädern Schutz vor der schattenlosen Natur suchten. Mit den letzten Sonnenstrahlen fuhren wir in Adrianopel ein. Das Telegramm, das uns anmelden sollte, war nicht eingetroffen, so mussten wir, sprach- und ortsunkundig, ein Nachtquartier suchen. Hotel? Madame Marie. Madame Marie war eine Österreicherin, die seit ihrer Jugend hier lebte. Sie stand mit freundlichen Augen in einem runden, mütterlichen Gesicht in der Tür. Das Haus war überfüllt, doch unsere enttäuschten Gesichter mochten ihr leid tun. Sie schlug uns vor, im Esszimmer zu übernachten. Drei alte Feldbetten wären noch im Keller und ich könnte bei ihr im Bett schlafen. Letztere freundliche Einladung nahm ich nicht an, sondern bereitete mir lieber meine Lagerstatt auf dem Speisetisch.
4: Wir wollen genauso abenteuerlustig sein wie Männer. Wir wollen alles machen, was Männer machen können. Und das wurde von der Automobilindustrie am Anfang in vielerlei Hinsicht toleriert und sogar gefördert, weil sie Autos auf jede erdenkliche Weise einfach nur verkaufen wollten. Und deshalb hatten sie auch ein großes Interesse an Frauen, weil sie mehr als die Hälfte der Bevölkerung ausmachen und gern konsumieren.
0: Dafür musste das Auto ungefährlicher werden. Vor allem das Starten eines Autos war mühsam und gefährlich. Man musste den Motor mit einer Kurbel anwerfen und dabei konnte die Kurbel bei Fehlzündungen zurückschlagen. Mit der Erfindung des elektrischen Anlassers wurde das Starten vom Fahrersitz aus viel einfacher und sicherer und damit auch für viele Frauen praktikabler.
5: You could have a gasoline engine.
4: Für den Motor brauchte man zwar noch Benzin, aber man hatte jetzt einen elektrischen Anlasser, bei dem man einfach nur noch den Schlüssel umdrehen musste. Das war eine große Entwicklung. Dann kamen bessere Reifen dazu und Bremsen, die besser funktionierten. All diese technologischen Innovationen, die das Fahren einfacher machten, waren auch Mittel, um mehr Frauen für die Automobilität zu gewinnen. Es war so, oh, jetzt ist es einfach. Autofahren ist nicht nur etwas für die abenteuerlustigen Frauen da draußen, es ist was für jede Frau.
5: Oh, it's easy now. It's not just for the adventurous women out there, it's for every woman.
0: Klerenore ist aber noch mit Kurbel unterwegs und erlebt Abenteuer, die für andere Frauen unvorstellbar waren. Von Adrianopel geht es weiter Richtung Bagdad.
3: Über Nacht setzte ein heftiger Regen ein. Der große Wagen war in dem losen, aufgeweichten Boden eingesunken und wir mussten ihn erst hochwinden und Bretter unterbauen. Die Sonne, die sich gegen Mittag durch die Wolken schob, erfüllte uns mit neuer Hoffnung. Vollmond unterstützte unsere Scheinwerfer auf den von Löchern und Wagenspuren durchfurchten Feldwegen. Wir waren so vertieft in unser Fortkommen, dass uns die nächtliche Schönheit unvorbereitet traf. Vor uns lag das Marmara-Meer. Der Mond spielte mit kleinen silbernen Wellen auf der dunstigen Fläche. Von Augenblick zu Augenblick gewann die Gegend ein wilderes, unberührteres Aussehen und gleichzeitig verschwand der bis hierhin noch vorhandene Weg. Ein Pfad war alles, was blieb. Stehen bleiben durften wir nicht mehr, da der Unterbau dieses Naturweges sehr unzuverlässig erschien. Den kleinen Adler, um die Kurven herumzuschmeißen und über die abschüssigen Stellen hinwegzujagen, war nicht so schwierig wie das gleiche Unterfangen mit dem nachfolgenden Lastwagen. Unser großer, bereitete uns Kopf- und Herzzerbrechen. Der Weg war abschüssig, vom Regen ausgewaschen und stellenweise in 60 bis 80 Meter Höhe über dem Flusstal, dessen Tiefe so zum tödlichen Abgrund wurde. 5 bis 10 Zentimeter waren der normale Spielraum, der uns zur Verfügung blieb. Um zu verhüten, dass der Wagen an den ausgewaschenen Stellen umkippte, hängten wir uns an seine Innenseite, um ihn mit unserem Körpergewicht zurückzuhalten. 2 Tage mussten wir unseren Weg durchkämpfen. Über 320 Kilometer, die wir in je 16-stündiger fortgesetzter Arbeit bewältigten.
0: Die Strecke birgt von Anfang an viele Gefahren. Und Klerenore und ihre Reisebegleiter kommen oft in lebensgefährliche Situationen. Doch es gibt noch eine ganz andere Problematik. Sie können sich nur mit sehr wenigen Menschen, auf die sie bei der Reise treffen, verständigen. Einmal versuchen sie mit Händen und Füßen mit den Einheimischen zu kommunizieren, um an ihre nächste Mahlzeit zu kommen. Und begegnen dabei einer ihnen bis dahin unbekannten Krankheit.
3: In einem Kurdendorf baten wir mit Gebärden um Huhn und Ei. Wir demonstrierten mit Erfolg das Krähen eines Hahnes, das Abdrehen des Kopfes, wie man die Federn rupft, ihn in den Topf legt. Wir demonstrierten auch, wie das Huhn ein Ei legt und dazu gackert. Nachdem wir alles Gewünschte erhalten hatten, zeigte man uns einen kranken Knaben, der sich fiebernd auf einem Lager getrockneter Felle wand. Malaria. Chinin. Jetzt verstanden auch wir. Am Abend brachten Söderström und ich das Chinin. Man wartete auf uns. Wir bekamen die Ehrenplätze auf Kissen und Decken. Frische Schafmilch und Zigaretten wurden angeboten. Alles menschliche Leben dieser kleinen Siedlung hockte im Halbkreis um uns herum, einschließlich der kleinen Kinder. Eine Ölfunzel warf ihr flackerndes Licht auf uns. Die Nacht verbrachten wir im Wagen. Und unser Erstaunen war groß, als wir am nächsten Morgen beim Aufziehen der Vorhänge blau und strahlend das mittelländische Meer vor uns liegen sahen. Die kleinen silbernen Schaumkronen waren eine freudige Bestätigung dafür, dass wir den ersten Abschnitt unserer Weltfahrt absolviert hatten. Von Deutschland bis zum mittelländischen Meer.
0: Neben den eindrücklichen Beschreibungen ihrer Erlebnisse in der Natur schreibt Klerenore in ihrem Reisetagebuch auch von durchaus gefährlichen Situationen mit Männern.
3: Die nächste Nacht, noch auf irakischem Boden, wurden wir bei Anbruch der Dunkelheit in einer kleinen Ortschaft von der Polizei angehalten, da es wegen der herrschenden Unsicherheit verboten war, sich außerhalb des militärischen Schutzes aufzuhalten. Ich bat den Soldaten, mich zu dem Polizeioffizier zu führen. Anscheinend hatte er vorher getrunken und ich befand mich plötzlich in einer sehr peinlichen Situation, weit außer Rufweite meiner Kameraden. Aus dem Selbsterhaltungstrieb heraus folgte ich meinem instinktiven Empfinden und ehe es noch zu einem Konflikt gekommen war, fing ich an, auf Deutsch wie ein Rohrspatz zu schimpfen. Natürlich wusste ich, dass er kein Wort davon verstehen würde, aber Kraftausdrücke sind im Tonfall international. Mein Erguss wirkte ernüchternd. Ich verhehle nicht die Erleichterung, die ich empfand, als ich wieder unter den Meinigen war. Man stellte uns auf dem Dach des Polizeigebäudes Nachtlager zur Verfügung.
5: At the very beginning, when consumer automobiles began to appear on the market.
4: Als die ersten Pkw auf den Markt kamen, hatten sie als Produkt eher einen femininen Charakter. Und das lag daran, dass sich diese Autos damals nur sehr wohlhabende Leute leisten konnten. Reichtum wird ja an sich oft als etwas Feminines angesehen und hat nichts mit rauer Männlichkeit zu tun. Reichtum ist eher anrüchig und oberflächlich, immer der neuesten Mode zu folgen, trendy zu sein.
0: Klerenore hat inzwischen Moskau erreicht. Und nach erst etwa einem Viertel der Strecke werden die Probleme immer größer. Die Reise zehrt an Menschen und Material. Und dann kommt noch der Zeitdruck dazu. Denn einer der gefährlichsten Abschnitte liegt jetzt noch vor ihnen, den sie dringend vor Wintereinbruch erreichen müssen. Sibirien.
3: 3 Wochen blieben wir in Moskau. Gruno erkrankte schwer und musste sofort operiert werden. An seine Weiterfahrt war nicht mehr zu denken. Söderström flog nach Deutschland, um einen Ersatzmann zu beschaffen. 6 Tage später traf die neue Kraft ein. Aber trotz aller guten Auskünfte erwies er sich als eine völlige Niete. Auch mit Heidlinger sah es trübe aus. Seine eigene Unsicherheit erweckte in ihm Angst vor der bevorstehenden Weiterfahrt. Nach allen diesen Zwischenfällen war die Harmonie zwischen uns zerstört. Unser Weg ging in gerader Linie nach Osten. Die letzten Worte, die uns im Gedächtnis haften blieben, waren die Warnungen der Kenner Sibiriens, die das Durchkommen bei der fortgeschrittenen Jahreszeit nicht mehr für möglich hielten. Ich gebe zu, dass ich schon damals ihre Warnungen für berechtigt hielt. Aber lieber wollte ich gezwungen sein, das Winterquartier in Sibirien aufzuschlagen, als umzudrehen und die Fahrt aufzugeben. Am Abend klatschte der Regen gegen die Scheiben. Der Regen, der von da ab Tag für Tag unsere Fahrt begleitete, bis er sich schließlich am Ural in Schnee verwandelte. Ich entsinne mich nicht, dass wir es in dieser Zeit einmal 24 Stunden lang trocken hatten. Das Schlafen im Freien wurde unangenehm. Die Kälte prickelte durch die Adern und voll Sehnsucht dachten wir an die Hitze in der Wüste. Wir verfielen auf die Heuböden der staatlichen Pferdeställe. Die Wärme der schlafenden Pferde stieg durch die Luken zu uns hinauf, vermischt mit dem Geruch ihrer Ausdünstung. Wir unterbrachen die Fahrt für einige Tage, als sich eine Achswelle abgedreht hatte und wir auf Ersatz mit dem Flugzeug aus Deutschland warten mussten. Wir schoben die Wagen in einen Schuppen und erhielten im Gemeindezimmer der Ortschaft Unterkunft. Eine alte, ausgediente Treppenleiter und ein Schemel wurden Anrichter und Herd meiner Küche. Eine Hälfte unseres Raumes wurde mit sauber aufgeschüttetem Stroh zur Schlafstube. Der Rest war Salon und Bibliothek mit Grammophonen und Jagdgewehren. So hausten wir fast eine Woche. Schließlich waren wir so eingelebt, dass während ich über dem Petroleumkocher unsere Wäsche kochte und wusch, die Männer mit übereinandergeschlagenen Beinen auf dem Stroh saßen und ihre Strümpfe stopften.

0: Eine Extremsituation folgt auf Klerenores Weltreise auf die nächste. Das schweißt sie vor allem mit ihrem Begleiter und Fotografen Axel Söderström zusammen. Sie hatte ihn übrigens ausgesucht, weil er erstens verheiratet und zweitens als Schwede vielleicht auch kühler in der Natur sei. Er schreibt während der Reise über Klerenore in sein Tagebuch, sie muss aus Stahl sein, so wie sie alles aushält, ohne zu klagen.
1: An einem Sonnabendabend lag Sviashsk, die letzte kleine Stadt vor Kasan, im Regen. Eine halbe Stunde suchten wir einen Menschen, der noch nüchtern genug war, um uns Auskunft erteilen zu können. Kein Tag verging, an dem wir nicht Wagen nach Hause fahren sahen, auf denen die Frau mit vergrämten Augen das Pferd lenkte, während neben ihr besinnungslos betrunken der Mann lag. Halbwüchsige und Kinder, alle schon Opfer des Alkohols. Wir fuhren über eine Brücke mit anschließendem Deich. Der Unterbau konnte jedoch das Gewicht des großen Wagens nicht tragen und gab nach. Nur der Zufall, dass der Wagen mit den Trittbrettern zum Aufliegen kam, verhinderte seinen Absturz in den Fluss. Wir begannen sogleich mit den Aufbauarbeiten. Ein betrunkener Bauer drängte sich immerfort an den kleinen Wagen heran. Und obgleich ich mir alle Mühe gab, ihn davon abzuhalten, wurde er nur noch zudringlicher. Es blieb mir nichts anderes übrig, als ihm einen Faustschlag gegen das Kinn zu versetzen. Er verlor das Gleichgewicht, fiel hin, raffte sich wieder auf und ging zum Angriff über. Söderström kam auf mein Rufen zu Hilfe. Der Schlag, den er von Söderström erhielt, setzte den Bauern außer Gefecht. Nun aber ergriff die Menge gegen uns Partei. Einer zog plötzlich ein langes Brotmesser hervor, damit nach Söderströms Magen stoßend. Die Spitze des Messers hatte schon dessen Jacke gestreift, als Söderström blitzschnell seine Pistole zog und unmittelbar vor den Füßen des Bauern in die Erde schoss. Dies wirkte abkühlend wie kaltes Wasser. Alles zog sich zurück. Nach einer Viertelstunde kamen die Bauern völlig ernüchtert zurück, entschuldigten sich und legten nun Hand an, um uns zu helfen. Beim Heranbrechen der Dunkelheit tauchten in den Krüppelwäldern Sibiriens die lichtscheuen Wölfe auf. Sekundenlang leuchteten ihre Augen im Licht der Scheinwerfer und wie ein Schatten huschten sie an uns vorbei. Abends aber erzählten uns die Bauern von ihnen. Im Winter kamen sie in Rudeln von 30 bis 40 Stück und erklärten, von quälendem Hunger getrieben, den Menschen den Krieg. Sie überfielen Schlitten, die einsam auf dem Heimweg waren. Alles, dessen sie habhaft werden konnten, fiel ihren blut- und fleischsuchenden Zähnen zum Opfer. Söderström und ich versprachen uns, sollten wir jemals von Wölfen umstellt werden, dann würden wir uns bis zur Erschöpfung unserer Munition wehren. Aber immer zwei Kugeln für den Notfall für uns selbst sparen.
0: Die Gründe, die bei Klerenores Begleitern dafür sorgen, dass die Nerven blank liegen, häufen sich. Bei Sviashsk müssen Klerenores Adler und die Versorgungs-Lkw einen Fluss überqueren. Dafür konstruieren und bauen sie eine Brücke aus Balken. Da hat auch der letzte verbleibende Mechaniker, Viktor Heidlinger, die Nase voll.
1: Als Heidlinger mich an einem schwierigen Flussübergang mit den Worten begrüßte, wenn Sie glauben, dass ich diese Schinderei noch länger mitmache, irren Sie sich. Ich riskiere nicht weiter meinen Kopf dabei, versuchte ich, ihm zuzureden. Es half nichts. Er wurde ausfallend. Sie können ohne mich ja doch nichts machen und ich fahre den Wagen nur noch zurück, aber nicht einen Meter vorwärts mehr. Diesem offensichtlichen Streik gegenüber erfasste mich die Wut und ich sagte, gehen Sie weg. Die Wagen können auch ohne Sie hinüberkommen.
0: Heidlinger gibt auf. Die selbstgebaute Brücke aus Balken, die sogenannte Fähre, markiert das Ende seiner Kraft und seines Mutes. Übrig bleiben jetzt nur noch Klerenore und Söderström.
1: Wir arbeiteten den ganzen Nachmittag, um die Fähre zu verstärken und am jenseitigen Ufer eine Überfahrt zu ermöglichen. Ich probierte die Fahrt zuerst mit meinem Wagen. Als ich startete, trat Söderström an den Wagen heran und fragte, ob er nicht wenigstens das Gepäck herausnehmen solle. Ich war aber so verbittert, dass ich nur antwortete, ginge die Karre mit mir unter, dann wäre das Los der Weltreise wenigstens entschieden. So fuhr ich auf die Fähre hinauf. Die Balken wurden losgeschlagen. Wir glitten über den Strom und am gegenüberliegenden Ufer kam ich glücklich an Land. Dann stellte sich Söderström dazwischen. Für was ich ihn denn eigentlich hielte, dass er als Mann müßig dastehen und zusehen sollte, wie eine Frau ihr Leben aufs Spiel setzte. Von dem großen Wagen sollte ich nur wegbleiben. Wenn ich einverstanden wäre, springe er überhaupt als Fahrtgehilfe ein. So entstand mir ein Freund in der Not. Und an diesem Tage legten wir den Grundstein zu einer Freundschaft, die uns die Kraft gab, alle Gefahren gemeinsam überwindend, das Ziel zu erreichen. Von diesem Tage an wurde die Fahrt eine deutsch-schwedische.
0: Trotz Kleronores unverwüstlichem Mut und unerschöpflicher Ausdauer nagt die Reise jetzt immer wieder auch an ihr. In folgendem O-Ton wirkt sie niedergeschlagener als sonst. Hier muss auch sie der Realität ins Auge blicken. In Sibirien liegt bereits Schnee.
2: Trotz aller Eile, die wir aufgewandt hatten, die Fahrt in kürzester Zeit von Deutschland nach Sibirien zu bewältigen, war es uns nicht gelungen, dem Winter zu entgehen. In Irkutsk am Baikalsee saßen wir fest, eingeschlossen von Schneemassen, die sich in den Wäldern auftürmten, abgeschnitten durch das Eis, das auf den großen Strömen trieb.
0: Die größte Gefahr ist eingetreten. Sie bleiben im sibirischen Winter im Schnee hängen.
3: Dann war der Wunsch eigentlich aller meiner Freunde in Berlin, auch selbst der Industrie, dass wir in Sibirien aufgeben sollten. Aber das gab's nicht bei mir.
0: Sie harren aus. Der einzige Ausweg? Über das Eis des zugefrorenen Baikalsees fahren. Doch dafür muss das Eis dick genug sein. Wann würde es die Autos tragen können? Eine riskante Entscheidung liegt vor Klerenore und Söderström. Im Rückblick wird diese Situation zu einer der entscheidendsten der Weltumrundung gehören.
3: 3 Monate mussten wir warten, bis der Baikalsee so gefroren war, dass wir drüber wegkommen konnten. Hier haben wir oft gestanden und dem Treiben des Eises im Fluss zugeschaut, in Hoffnung auf den Tag, dass es endlich zum Stehen kommen würde.
0: Tage des Wartens bei minus 30 Grad. Nach 10 langen und kalten Wochen in Irkutsk wagen sie es.
1: Wir fuhren mit dem Auto von unserem Bauernhof kaum auf das Eis, als ein lautes Donnern von Süden heranrollte und hell singend an uns vorbeizog. Eine klaffende Spalte öffnete sich 100 Meter vor dem Dorf in einer Länge von mehreren Kilometern. Unter dem letzten Schlitten einer Karawane brach das Eis und er stürzte in die Spalte, das sich bäumende Pferd mitreißend. Der Junge, welcher den Transport führte, hatte gerade noch Zeit, den Strick durchzuschneiden. Dann war wieder alles ruhig. Auf 3 Meter Breite blinkte das tückische Wasser zwischen den klaffenden Spalten in der Sonne. Wir mussten uns einen neuen Weg am Ufer entlang suchen. Die größten Schwierigkeiten waren die Torsofelder der zusammengepressten Eismassen, die uns zwangen, mit Pickel und Beil erst einen Weg zu schlagen. Immerwährend krachte der See, die Luft wie mit fernem Geschützfeuer erfüllend. Ich geriet auf der Fahrt in eine Eisspalte, die einen halben Meter breit war, doch der Schwung, den der Wagen hatte und sofortiges Vollgas, ließen ihn mit schweren Stößen hinüberspringen. Rechts und links klatschte das Wasser auf das Eis, doch das Schicksal hatte es wieder gut mit uns gemeint.
0: Aus Klerenore und Söderström wird ein unschlagbares Team. Die Lebensgefahr, in die sie immer wieder kommen, schweißt sie zusammen. Nach Sibirien und China ist die Hälfte der Reise erreicht. Nun besteigen sie zum ersten Mal ein Schiff, um erst nach Japan, dann anschließend nach Los Angeles überzusetzen. Nach der Eiseskälte Sibiriens, Stürmen auf See, Wölfen und Räubern, wartet der amerikanische Kontinent mit neuen Extremen. Hitze, Gebirge, Wüste, Durst. Hier können Klerenore und Söderström ab und zu lokale Helfer anwerben, die sie zeitweise begleiten. Doch diese nächsten und letzten Etappen, vor allem durch Südamerika und die Anden, werden zur Herausforderung.
2: Es mutet wie die dramatische Regie einer höheren Gewalt an, dass die gefahrvollsten Höhepunkte unserer Erlebnisse erst im Schlussakt unserer Weltfahrt auftraten. Die Verzweiflung starrte uns Wochen und Monate lang aus den Steinwüsten der Kordilleren entgegen, dem quälenden Sand und den wilden Schluchten, die uns oft vor schier unlösbare Aufgaben stellten. Bei der Überwindung der peruanischen Kordilleren vollführte Söderström einmal eine wahre Todesfahrt über einen steilen Abhang.
1: Die schwerste Probe aber war der Abstieg zum Meer. Wir entschieden durch Knobeln, wer von uns den Wagen steuern sollte. Das Los entschied für Söderström, während es mir zufiel, diese Fahrt auf Leben und Tod im Film festzuhalten. Als wir uns trennten, nahmen wir Abschied voneinander. Nur das Schicksal kannte den Ausgang. Söderström setzte sich an das Steuer, ich drehte die Kurbel. Langsam kippte der Wagen mit seiner Nase über den Abhang und sauste dann mit blockierten Rädern wie ein Schlitten im Sande hinunter. Am Fuße des Abhangs war niedriges Dünengelände. Hinein sauste Söderström in voller Fahrt. Der erste Hügel wirkte wie ein Sprungbrett. Der Wagen flog mindestens 6 Meter durch die Luft, bevor er wieder Boden fassen konnte. Galvez, der neben mir stand, rief ein ums andere Mal, jetzt ist er kaputt, jetzt ist er kaputt. Ob er damit Söderström oder den Wagen meinte, weiß ich nicht. So schnell uns unsere Füße trugen, liefen und rutschten wir den Abhang hinunter. Söderström saß blass und eingezwängt am Steuer, unfähig, sich selber zu befreien, denn alles Gepäck war beim Luftsprung ins Stürzen gekommen. Zum Glück hatte weder Söderström noch der Wagen einen Schaden davon getragen. Steinwüsten boten neue Schwierigkeiten. Mit Picke und Dynamit bahnten wir uns einen Weg. Die Steine, scharf wie Messer, schnitten in unsere Reifen. Durch die Kraft der Räder wurde schließlich ein Stein unter die Ölwanne geschleudert. Der Schlag unter dem Wagen auf das Metall ging uns durch alle Glieder. Als wir uns umdrehten, sahen wir hinter dem Wagen die unheilverkündende Spur seines Herzbluts. Ein großer, dunkler Ölfleck. Aus einem 5 cm langen Schnitt floss das Öl. Guter Rat war teuer. Mit Wagenhebern und Steinen bauten wir das Auto hoch, montierten die Wanne aus, machten den Lötkolben heiß. Als wir nicht sofort Erfolg hatten, begann die Hoffnung zu schwinden. Doch im letzten Augenblick verschmolz ein Tropfen Zinn mit dem Blech. Nach 5 Stunden war alles wieder einmontiert. Als die Nacht hereinbrach, standen wir inmitten von Steinen, umschlossen von Bergen, über uns das Glitzern und Flimmern des südlichen Sternenhimmels.
0: Dieser glitzernde Sternenhimmel leitet das Ende ihrer Reise ein. Ihre letzte Route legen sie mit dem Schiff zurück. Von New York über den Atlantik nach Le Havre. Und dann über Paris dahin, wo die Reise vor 761 Tagen begonnen hatte. Frankfurt am Main. Voller Neugier erwartet man Klerenore und Söderström und empfängt sie jubelnd und voller Anerkennung.
1: Wir fuhren unsere beiden Wagen durch das Ziel, das aus Blumen und wehenden Fahnen gebaut worden war. Blumen und Schleifen türmten sich auf den Motorhauben und Freundeshände streckten sich uns entgegen. So waren wir endgültig am Ende unserer Fahrt, die uns über 2 Jahre, in denen wir 49.244 Fahrkilometer zurücklegten, durch fremde Länder und Völker, durch Gefahr und Schönheit geführt hatte. Sie war uns gelungen, weil wir bis zu unserer letzten Kraft in Einigkeit zusammengehalten hatten. Das Ziel, nach dem wir strebten, vor Augen. Sie war uns gelungen, weil das Glück uns zur Seite gestanden hat und nicht zuletzt, weil uns in allen Ländern und in allen Bevölkerungsschichten Freunde entstanden. Denen sind wir dankbar.
4: This concept of sort of feminized automobility.
5: Das Konzept einer gewissermaßen feminisierten Mobilität beginnt sich Ende der 1920er Jahre zu wandeln. Und der Grund dafür ist, dass das Auto jetzt von der breiten Öffentlichkeit als etwas erkannt wird, das Veränderung und Verbesserung bringt. Die Art und Weise zu arbeiten, zu leben, sogar uns zu ernähren, dass es tiefgreifende Auswirkungen auf die Gesellschaft haben wird.
3: Wenn ein Auto oder eine Maschine oder ein Telefon oder überhaupt ein Fortschritt erzielt werden soll, dann muss er erst gezeigt werden, um in den Menschen den Wunsch zu erwecken, diesen Gegenstand auszunutzen. Und bildlich gesprochen, kommt erst das Auto und dann der Weg. Es kommt aber nie erst eine Straße und dann ein Auto.
0: Nach der Weltumrundung trennt Söderström sich von seiner Frau und heiratet Cleonore. Die beiden lassen sich auf einem Bauernhof in Schweden nieder. Sie bekommen eine Tochter und zwei Söhne und nehmen etliche Pflegekinder auf und bleiben bis zum Lebensende zusammen. Eine lange Autoreise machen sie nie wieder. Cleonore Söderström stirbt am 7. September 1990 im Alter von 89 Jahren. Sie selbst wollte nie, dass ihre Geschichte sie in irgendeiner Form berühmt macht. Die Geschichte von Cleonore Stinnes zeigt uns, bis zu dem Zeitpunkt ihrer Weltumrundung passten Frauen und Auto scheinbar ganz gut zusammen. Das Vorurteil muss also danach passiert sein.
4: During the Second World War, women went into the factories. Because the men were off fighting.
5: Während des Zweiten Weltkriegs gingen Frauen in die Fabriken, weil die Männer im Krieg waren. Und die Frauen entwickelten ein Gefühl der Selbstständigkeit und bedienten komplexe Maschinen und waren in der Produktion genauso produktiv und leistungsfähig wie vorher nur Männer. Als die Männer dann aus dem Krieg nach Hause kamen, fiel es den Frauen sehr schwer, wieder in den häuslichen Bereich zurückgedrängt zu werden. Die Verhandlungen, die damals stattfanden, liefen im Grunde darauf hinaus, dass mächtige Institutionen den Frauen sagten, wenn ihr wieder nach Hause geht, bekommt ihr diese neuen technischen Geräte, die euch die Arbeit erheblich erleichtern werden. Wir wissen, dass ihr mit Technik umgehen könnt. Also gibt es jetzt einen Staubsauger, einen Backofen, all diese arbeitssparenden Geräte. Ihr könnt beides sein. Ihr könnt eine hochproduktive, technikaffine Arbeitnehmerin und gleichzeitig Ehefrau und Mutter sein. Und ich finde das wirklich interessant, denn es ist nicht nur ein Drängen, sondern auch ein Anziehen. Es ist eine Verführung.
0: Die Männer kaufen den Frauen Staubsauger und sich selbst Autos. Richtig viele Autos.
6: Laut Statista gab es in Deutschland in den 50er Jahren etwa 600.000 Autos. Das bedeutet, auf 10.000 Menschen kamen damals etwa 2 Autos. In den 60er Jahren stieg die Anzahl der Autos in Deutschland explosionsartig auf etwa 4,5 Millionen an, in den 70ern sogar auf knapp 14 Millionen Autos. Im Jahr 2025 gab es rund 50 Millionen Autos in Deutschland. Das bedeutet, auf 10.000 Menschen kommen heute etwa 5.900 Autos.
7: Und ja, das war's dann auch schon wieder mit der greifbaren Utopie vom Beginn des 20. Jahrhunderts. Ich höre auch meine Mutter immer wieder sagen, schau dir diese jungen Frauen am Steuer an. Das sind die, die immer viel zu schnell fahren und die ganzen Unfälle verursachen. Sie hat das geglaubt. Und ich habe das dann auch geglaubt. Und als ich meinen Kumpel aus dem Nachbarhaus mal gefragt habe, warum seine Mama eigentlich kein Auto fährt, sagte er, sie hat Angst. Das war Mitte, Ende der 70er. Meine Mama schaffte sich zu der Zeit ein eigenes Auto an, das Knallorange. Und 20 Jahre später stand dann auch vor der Tür der Nachbarsmama ein Auto mit einer rosa Schleife auf dem Dach. Sie hat die Angst überwunden, offenbar. Aber hat lange gebraucht.
0: Glaubt ihr, dass Männer und Frauen im Auto gleich geschützt sind?
8: Nein. Nee. Im Straßenverkehr werden halt die meisten Frauen beleidigt. Ja, das ist eine Frau, die kann nicht richtig fahren.
9: Viele Männer sind ja, ich sag mal, anders gesteuert. Und das ist auf jeden Fall sicherer für die Frauen, wenn die Türen immer abschließen würden.
10: Ich habe mich tatsächlich immer gefragt, wie das mit dem Brustumfang ist. Ob der Gurt wirklich, der ist ja eine Erfindung, eine ziemlich alte Erfindung, ob das Ganze vielleicht nicht sogar ein bisschen besser geht. Für mich würde man, da, jetzt wo Sie die Frage stellen, mich würde man dazu eine Studie interessieren, ob es dazu vielleicht sogar Untersuchungen gibt.

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1: Zwei Uhr, die Nachrichten. Unionsfraktionschef Spahn sieht mit Blick auf eine angespannte Haushaltslage keine finanziellen Spielräume für ein Plus bei mehreren staatlichen Leistungen. Zuwendungen wie Elterngeld, Grundsicherung, Wohngeld und BAföG werde man absehbar nicht erhöhen können, sagte der CDU-Politiker dem Münchner Merkur. Und solange es kein Wirtschaftswachstum gäbe, werde man in manchen Bereichen auch sparen müssen. So gingen jeden Monat 10.000 Arbeitsplätze in der Industrie verloren, was sich inzwischen auch in den Sozialsystemen und im Haushalt niederschlage. Spahn betonte, es bleibe bei dem einfachen Grundsatz, dass man nur so viel Geld ausgeben könne, wie man einnehme. Zuletzt hatte der Unionsfraktionschef eine Kürzung sämtlicher Subventionen und Steuervergünstigungen um pauschal jeweils 5% vorgeschlagen. Der SPD-Co-Vorsitzende Klingbeil hat die Kompromissbereitschaft seiner Partei zu grundlegenden Reformen signalisiert. Man sei bereit, aufeinander zuzugehen und die Blockaden hierzulande zu überwinden, sagte der Bundesfinanzminister der Rheinischen Post. Die Bundesregierung arbeite hart daran, die notwendigen Reformen voranzutreiben, was Kompromisse in der politischen Mitte erfordere. Klingbeil betont,